0: Aber ich konnte ja nicht ahnen, dass es zu spät war.
1: Wollen wir den Amo zusammen auf sein Grab bringen?
0: Und was sagt deine Mutter dazu?
1: Sie wird es schon verstehen.
2: Frau Berner verspätet sich.
3: Ach, ach gut, dann trinke ich noch einen Kaffee.
4: Ah, oh, Zauberwort, da bin ich mit dabei.
1: Hey, habt ihr eine Sekunde?
4: Für dich? Klar.
1: Hättet ihr was dagegen, wenn ich für die restliche Zeit meines Praktikums im Labor hospitiere?
4: Weiß Frau Wolf von ihrem Schicksal?
1: Nö, natürlich nicht. Selbstverständlich ist mit dir alles geklärt.
3: Also, ich find's ja schade, wenn ich dich verliere. Und ich freue mich, dass ich Verstärkung bekomme. Vor allem von jemandem, der so interessiert ist. Danke, Frau Mann.
4: Also, es geschehen ja noch Zeiten und Wunder in dieser Praxis.
1: Heißt das, ihr seid einverstanden?
4: Selbstverständlich.
5: Ich freue mich riesig, wenn du Bock auf was hast.
1: Super.
5: Meine Tochter, immer für eine Überraschung gut.
1: Danke, Mama. Tja, sorry, musst ab jetzt alles wieder selbst scannen.
6: Ja, habe ich mir gedacht.
1: So, ich gehe ins Labor.
3: Ich glaub's nicht.

0: kannst du das denn?
1: Sehen wir ja gleich. Also ich habe keine Einweisung bekommen. Also ich sitze.
0: Das ist gut.
1: Wir fahren doch gleich irgendwann mal vorwärts. Wo war noch mal vorwärts?
0: Vorwärts.
1: Okay. So einfach ist das dann doch nicht.
0: Und Captain Karl, wie findest du das?
1: Super. Das Ding, das eiert irgendwie ganz komisch hier rum. Meinst du, das wird was mit der Fahrt entlang der Maas?
0: Ja, das weiß ich auch noch nicht. Das werden wir sehen.
2: Wir sind mal wieder unterwegs, dieses Mal in der belgischen Wallonie. Es geht immer entlang der Maas. Unsere Stationen, Dinant, Namur und Lüttich. Erstmal also nach Dinant. Gemütlich per Gondel oder sportlich auf der alten Treppe kommen die Besucher rauf zur Zitadelle. Rund 200 Jahre ist die Militärfestung alt. Heute wird zum Glück nicht mehr verteidigt, sondern besichtigt. Die Führungen sind mehrsprachig, auf Wunsch auch auf Deutsch. Was für eine Aussicht. Dinant gilt als die Schöne an der Maas. Ein kleiner Geheimtipp also. Der Herr links in Bronze ist Adolf Sachs, Erfinder des Saxophons und berühmtester Sohn der Stadt. Ein kleines Museum erinnert an den Tüftler und Musiker. Zu sehen ein Original-Saxophon und diese sehr ausgefallenen Varianten. In der ganzen Stadt kommt man ständig an den ausladenden Instrumenten vorbei. So sollen wohl auch Chinesen angelockt werden. Die Tourismusplaner haben Dinant zur Stadt der Saxophone erklärt und für die neue Uferpromenade an der Maas tief in die Tasche gegriffen. Etwas außerhalb, ebenfalls an der Maas, liegt Château Frère, eine ehemalige herzögliche Sommerresidenz. Die meisten Besucher zieht es in die historischen Gärten. Wenn man genau hinguckt, erkennt man, das französische Versailles war Vorbild beim letzten Schlossumbau im 18. Jahrhundert. Château Frère und die Felsen von Frère. Noch ein Anziehungspunkt. Für Hochseilartisten und neugierige Reisereporter.
1: Und, wäre das was für dich?
0: Niemals.
2: Ist vielleicht auch besser so. Mit Werner als Guide besuche ich die Höhle La Merveilleuse. Im Fels direkt unter Dinant. Es gibt jede Menge Tropfsteinformationen zu sehen, auch sehr außergewöhnliche.
3: Der Name von unserer Grotte, La Merveilleuse, das kommt eigentlich von dieser Wasserfall, was Sie hier sehen.
2: La Merveilleuse, die Schöne. Und mit viel Vorstellungskraft, naja, ein Wasserfall.
3: Und meine gebratenen Hühner, die hängen da oben an die Decke. Ich hab's gesagt, ein bisschen Fantasie braucht man schon. Ne? Es
1: könnten auch Tauben sein.
3: Es könnten auch Tauben sein.
2: Es wird immer spannender. Die Höhle ist sogar bewohnt, aber eigentlich nur im Winter.
3: Hier oben sehen Sie auch noch eine Fledermaus, die da hängt. Die ist da noch immer im Winterschlaf. Also wir haben hier in unserer Grotte 300 bis 400 Fledermäuse wohnen im Winter. Die kommen hier alles im Winterschlaf. Es gibt welche, die komplett ausgestorben sind in Deutschland, die es überhaupt nicht mehr gibt, auch nicht in die Niederländer. Und wir haben die noch immer hier hängen. Also immer sind die Leute meistens ganz begeistert darüber, dass man sagen kann, oh, ich habe die Fledermäuse gesehen, die es in Deutschland überhaupt nicht mehr gibt.
2: Sie ist eine der größten und schönsten Höhlen Belgiens. Es geht bis zu 65 Meter in die Tiefe. Der Rundgang dauert gut eine Stunde. Zurück ans Tageslicht.
1: So, sie klingelt.
4: Hallo.
1: Hallo. Vous êtes Olivier?
5: Olivier, guten Tag. Willkommen in der Maison de la Pataphonie. Kommen Sie mit, wir machen ein bisschen Musik.
2: Die Maison de la Pataphonie ist ein Unikum. Hier gibt es jede Menge Instrumente, Marke Eigenbau. Olivier ist Museumschef und auch Musiker. und er tüftelt ständig an Musikinstrumenten aus Alltagsgegenständen. Die Orgel aus Plastikschläuchen und Rohren zum Beispiel. Der Baumarkt lässt grüßen. Ich folge dem Bastler unters Dach und noch mehr Überraschungen.

0: Olivier baut auch Saxophone in allen Formen, frei nach Motiven des großen Vorgängers Adolphe Sax. Nichts ist sicher vor Oliviers Erfindergeist.
1: Damit kann man auch die Fenster putzen.
0: Ist das eine Passion?
1: Na klar, das ist meine Leidenschaft. Ich entdecke überall so kleine Sachen. Dann beginne ich und bastle ein erstes Instrument und dann kommen weitere dazu. Ich suche immer nach neuen Instrumenten, die ich bauen kann. Im Moment arbeite ich an diesem. Das ist ein kleines Plastikstück. Ich spiele mal was vor.

0: Die Maison de la Patafonie. Nicht verpassen. Ein paar Schritte weiter in der Rue Grande. Schon wieder, na was wohl, Saxophone.
1: Bonjour.
0: Diesmal aus Lebkuchenteig, die Cox von Dinant. Aber Vorsicht.
2: Das ist nur Mehl und Honig. Und wenn es frisch ist, ist es sehr hart. Sie können... Ja, das ist sehr hart. Ja? Ja. Nicht beißen.
1: Nein, nein. Ach, das geht. Das geht.
0: Also abwarten. Die Lebkuchen werden später sowieso von selber weich. Und meinen Zahnarzt freut's. Dinant, die Perle an der Maas, glänzt auch am Abend besonders schön.
3: In 500 Meter Ankunft, Brutmerveilleux 60.
0: Weiter geht's durchs Radfahrerland, nach Namur, die Stadt der Genießer. Wieder eine Festung, wieder viel Wasser. Namur liegt am Zusammenfluss von Maas und Sambre. Im alten Gemäuer der Zitadelle betreibt Monsieur Delforge eine einzigartige Parfümmanufaktur. In den Gängen ist es immer etwa 14 Grad kühl. Ideal, um in Ruhe neue Düfte zu kreieren. Die Kellergewölbe sind auch für Besucher geöffnet. Heute zeigt mir Monsieur Delforge seinen unterirdischen Arbeitsplatz.
4: In einem Zeitraum von 3 Monaten bis zu einem Jahr probiert man, einen neuen Duft zu kreieren. Man nimmt sich Zeit, damit die Note sich entwickeln kann. Das ist im Grunde genommen so wie bei einem guten Wein.
0: Bei so einem Job kann man die Zeit glatt vergessen. Monsieur Delforge ist schon weit über 70 Jahre alt und Parfümeur seit mehr als 30 Jahren. Maiglöckchen-Duft, na, da haben wir es doch.
5: 2 Minuten.
0: Aber wenn ich ehrlich bin, nicht so ganz meine Sache. Ist das nun ein Beruf oder ist das Leidenschaft für Sie?
5: Passion, Obsession.
4: Die Arbeit ist eine positive Droge für mich. Es macht mir immer noch Spaß, mit natürlichen Duftstoffen zu experimentieren. Das ist nun mal meine Welt.
0: Und außerdem geht es ja auch ums Geschäft. Hier endet jede Führung in der Parfümerie Delforge. Namur ist die Hauptstadt der Wallonie und Namur hat die Ruhe weg, sagt man. Ein Leben im Schneckentempo sozusagen, das finden auch die Stadtschelme Joseph und Francis. Also Schnecken anbinden oder einsperren, Hauptsache, sie kriechen nicht davon. Die Schnecke, das Symboltier der Stadt. Altstadtführung mit Michelle. Die pensionierte Lehrerin zeigt mir ihre Lieblingsecken und Lieblingsschnecken.
6: Das ist ein richtig gutes Restaurant. Schnecken gibt sie als Delikatesse, eben das Symboltier der Stadt.
0: In der Rue de la Halle gibt es das.
6: Hier gibt es ausschließlich Spezialitäten aus der Wallonie. Da steht Côté Terroir, La Cave de Wallonie.
0: Also mal reingeschaut ins Feinschmeckerparadies. Inhaber Etienne steuert geradewegs auf eine Spezialität zu. Und was wohl?
7: Typical Namur?
8: Jawohl. Die kleinen grauen Schnecken von Namur.
0: Die vegetarische Alternative? Käse aus der Region. Ein paar Ecken weiter. Die Maison des Desserts will mir Michelle unbedingt noch zeigen. Sie ist als Guide der Namur Greeter unterwegs und macht das gratis. Dieser Laden ist Michelles Top-Tipp.
8: Den Laden gibt es seit 1946. Mein Bruder und ich sind die dritte Generation. Meine Eltern haben das hier zu dem gemacht, was es heute ist. Hier kann man Schokolade probieren, Kuchen und Süßigkeiten kaufen. Das ist unsere Maison des Desserts.
0: Es ist alles hausgemacht von Juniorchef Etienne de Hucorn und seinem Team. Ein Paradies der Kalorienbomben.
6: Nach meiner Pensionierung habe ich bei der Greeter-Organisation angefangen. Ich hatte Zeit und ich liebe meine Stadt.
0: Entlang der Sambre das historische Handwerkerquartier. Sonntagsstimmung. Noch gar nicht in Stimmung, Kameramann Andreas am Ufer der Maas ist Flohmarkt.
5: Bitte?
7: Ich hasse Flohmärkte.
5: Ach.
7: Ich kann Flohmärkte nicht aus.
5: Wir sind nicht die Ersten. Hier ist schon ein bisschen was los.
0: Ja, die Belgier lieben Flohmärkte. Einfach mal in Ruhe stöbern und bitte nicht stören.
1: Bonjour.
9: So.
10: Salut.
1: C'est bon? Non?
0: Für die Einheimischen ein regelmäßiger Sonntagszeitvertreib. Die halbe Stadt ist auf den Beinen. Gucken, kaufen, Zeit totschlagen, ganz egal. Hauptsache unter Menschen sein. Ein Stück typisches Namur. Sonntagmittag, Essenszeit. Man lässt es sich gut gehen, das große Thema in Namur. Das Le Bon Vin in der Rue de Président. Der Gastro-Tipp. Bei Willi und Christian gibt es Regionales. Na was wohl? Schneckensuppe à la Maison zum Beispiel.
6: So, und jetzt die Schneckensuppe. Ich bin die Chefköchin, seit über 20 Jahren mit Begeisterung.
0: Und fertig ist die Suppe.
6: Wir beziehen alle Produkte aus der Region, von Herstellern, die wir kennen.
0: Ein bisschen Deko, das Auge isst ja schließlich auch mit. Und dann?
11: Voilà, bon appétit!
0: Christian, die Köchin und Ehemann Willi. Belgischer geht's kaum. Es kommt, was kommen musste. Meine erste Schneckensuppe. Christian hat darauf bestanden.
1: Ja, kann man essen. Und du? Hast du schon mal Schnecken gegessen?
7: Arme Tier.
0: Und wie schmeckt's dem Kollegen?
7: Ich esse lieber meine Forelle.
0: Bon Appetit. Zurück an die Maas. Wir haben von einem besonderen Bed and Breakfast gehört auf der MS Elisabeth. Also mal hereingeschaut. Hallo. Bei Martin, der Schiffseigentümerin.
12: Morgen gibt es Frühstück, nicht hier im Salon, sondern draußen. Hier unten sind drei Doppelzimmer.
0: Martin bietet auch Flusskreuzfahrten an.
12: Von Namur fahren wir Richtung Frankreich, nach Charleville-Mézières. Und in die andere Richtung geht's bis Brügge. Das ist auch schön. Wir fahren nach Gent, Mons, Tournai. Und das ist auch sehr schön.
13: It's a nice city also.
0: Eine Maas-Tour für Fortgeschrittene sozusagen. Verpflegung mit frischen Kräutern inklusive. Wer lieber bleibt, dem wird es an einem Wochenende ganz sicher nicht langweilig in Namur. Unsere Reise geht weiter nach Lüttich. Und wir bleiben am Fluss, Navette Fluvial. Mit dem Pendelboot mache ich eine Tour auf der Maas.
1: Treppenstufe.
0: Typisch belgisch und irgendwie so richtig nett. Für wenig Geld gibt es richtig viel zu sehen. Das ganze Stadtpanorama vom Wasser aus. Nur zwei Stationen sind es bis zur Altstadt, macht 2 Euro. Ein Tagesticket kostet 8 Euro. Günstiger ist eine Stadtbesichtigung wohl kaum zu haben. Direkt am Maasufer Labatt, der älteste und größte Markt Belgiens, ein Klassiker für Bauern und Händler. Der Markt findet jeden Sonntag statt, also rein ins Gewühl. Und ruhig probieren. Mal wieder Schneckensuppe. In Belgien werde ich noch zum Experten. Gar nicht mal schlecht. Vielleicht nicht jedermanns Sache. Auf diesem Markt werden auch lebende Tiere verkauft. Kaninchen, Hühner, Gänse. Praktisch jede Art von Federvieh. Ein Stück belgische Lebensart. Der Place du Marche im Zentrum. Und der berühmteste Sohn der Stadt sitzt mittendrin. Georges Simenon, Schriftsteller und Schöpfer von Kommissar Maigret. Lüttich ist die Metropole der Wallonie. Rund 200.000 Einwohner leben hier. Einige Einheimische stehen Schlange in der Rue de Mineur und auch Touristen.
5: Was gibt es hier?
9: Die besten Waffeln der Stadt.
5: Aha.
9: Hat man uns erzählt. Deshalb stehen wir Schlange seit einer Viertelstunde in der Hoffnung, dass wir jetzt bald drankommen.
0: In dieser Bäckerei werden viele Arten Kalorienbomben hergestellt. Plätzchen, Windbeutel, Mandelgebäck. Doch vor allem dreht sich alles nur um eins. Und hier soll es die besten Waffeln von ganz Lüttich geben?
10: Ja.
11: Diese hier.
10: Und nur Vanille oder Zimt drin. Und das ist so, dieses Geschmack ist typisch von Lüttich. Also, ja.
0: Also gut merken, die Boulangerie Une Gaufrette Saperlipopette. Die Treppe Montagne de Buren. Fast 400 Stufen lang. Herausforderung für Touristen und Einheimische. Und vielleicht auch was für Andreas?
5: Willst du mal hochgehen?
7: Nee, du gehst hoch.
0: Sprach's und war schon abgetaucht hinter der Kamera. Zum Glück habe ich diesen jungen Sportler entdeckt, Nicolas. Wie oft läufst du denn die Treppe hoch?
8: Eine Stunde.
0: Eine Stunde, wirklich? Also die ganze Treppe rauf und runter, eine ganze Stunde lang?
8: Nein, nur die Hälfte.
0: Nur die halbe Treppe, dann ist es ja gut.
8: Ich bin ja schließlich Sprinter.
0: Dann wollen wir auch nicht länger stören. Nächster Tipp, gleich um die Ecke im ehemaligen Klosterviertel haben sich zwei junge Unternehmer aufs Durstlöschen spezialisiert. Lüttich zwischen Vergangenheit und Moderne. Die neue Brasserie C. In der Bar wird das Curcius-Bier frisch gezapft und im Keller selbst gebraut. Kleine Führung ins Herz der angesagten Mikrobrauerei. Ein erfolgreiches Start-up von zwei Studenten. Jetzt heißt es Bierbrauen statt Bücherwälzen. Und bei den Führungen erklärt Antoine die Besonderheiten der Hausbiere. Das klassische Curcius, das dunkle Stout und andere Hopfenspezialitäten. Kleiner Tipp, langsam trinken. Die Biere haben nämlich zwischen 7% und 8% Alkohol. Der geht im sonnigen Klostergarten ziemlich schnell in den Kopf.
8: Es gibt einen Wandel. Wer hier lebt, der möchte Veränderungen. Denn die Stadt war sehr arm. Aber jetzt entwickelt sich eine Menge. Neue Unternehmen wie unsere Mikrobrauerei. Da passiert wirklich viel. Gut für die Stadt.
0: Den Anfang machte der Bahnhof 2009. Der Thalys braucht rund eine Stunde aus dem Rheinland. Star-Architekt Calatrava hat das Gebäude entworfen. Der Startschuss für das neue Lüttich. Vom Bahnhof bin ich in 10 Minuten in diesem Park. 2016 neu eröffnet, La Bouverie, das Museum der schönen Künste. Der klassische Altbau wurde um einen modernen Trakt ergänzt. Mit freiem Blick auf einen Seitenarm der Maas. Gebäude und Gemälde sind nun gleichermaßen interessant. Zeitgenössisches oben. Die alten Klassiker im Untergeschoss. Die Sammlung ist überschaubar, frei nach dem Motto, klein aber fein. Ein bisschen Picasso, Chagall und natürlich Monet. Nach dem Besuch fühle ich mich ausnahmsweise mal nicht erschlagen von viel zu viel berühmter Kunst. Das Viertel rund um die Gasse Ennevis ist im Aufbruch. Alt und neu, dicht beieinander. Der Käseladen wie das schicke Restaurant in der Nachbarschaft. Noch sind hier die Einheimischen unter sich. beim Stammmetzger um die Ecke oder in Audreys sehr speziellem Frisiersalon. Audreys Motto: Hair, Fun and Rock'n'Roll. Natürlich geht es hier um den perfekten Schnitt. Aber irgendwie ist der Laden auch eine Art Flohmarkt für Kurioses. Einen besonderen Tipp hat Sarah für uns, nur ein paar Straßen weiter.
14: Das ist eine tolle Show. Ihr müsst zur richtigen Zeit da sein. Am Sonntag, ja. Kennt ihr den Markt? Danach geht man ins Olivette. Man trinkt Bier. Ja, das ist eine richtige Party.
0: Also auf ins Olivette, ein sogenanntes Café Chantant, in dem viel gesungen wird. Eine typisch belgische Institution. Hier kann sich jeder auf die Bühne trauen. Aber es gibt nicht mehr viele dieser Cafés. Das Olivette ist in Lüttich das letzte seiner Art. Unsere belgischen Nachbarn und die Wallonie. Gar nicht weit weg und doch so wunderbar anders und liebenswert. Im Grunde genommen doch genau, was wir suchen auf einem Ferientrip.

0: Zu wenig Geld für beide Bäder in Kerpen. Da sorgt die Freibadsaison gerade für Diskussionen. Denn für die Öffnung muss die Erftlagune schließen. Unser erstes Thema in der nächsten halben Stunde.
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0: Der Sommerwetter, Sonne pur, eigentlich perfektes Freibadwetter. In Kerpen natürlich, da ist heute die Freibadsaison gestartet, allerdings mit einem Haken. Damit dort genug Personal da ist, bleibt an anderer Stelle die Erftlagune erstmal geschlossen.
2: Es wäre eigentlich alles bereit. Gemähter Rasen, gefüllte Becken, perfektes Sommerwetter. Aber hier in Kerpen bleiben die Türen bis auf Weiteres geschlossen. So ganz rumgesprochen hat sich diese Entscheidung noch nicht.
3: Ich gehe eigentlich regelmäßig hier schwimmen, habe auch so eine Zehnerkarte und es ist ja ein Kombibad, ne, mit Wiese und allem. Deswegen ist das schon sehr schade, ne, dass das nicht möglich ist jetzt.
4: Ich komme fast jeden Tag, fünfmal die Woche.
5: Sie könnten ja ins Freibad in Thüringen. Ist das eine Alternative für Sie?
4: Nee, mag ich nicht.
5: Warum?
4: Da ist zu viel los.
2: Wer alternativ ins Thürnicher Freibad will, muss ordentlich in die Pedalen treten. Mit dem Rad ist man von der Erftlagune aus etwa eine halbe Stunde unterwegs. Aber woran liegt es, dass das Freibad in Thürnich heute öffnet, während die Erftlagune geschlossen bleibt?
6: Der Bürgermeister ist ja in dieser Situation, wo er keinen Haushalt hat, ist er hingegangen und hat gesagt, okay, welche Ressourcen habe ich zur Verfügung? Und hat dann entschieden, dieses Bad hier zu öffnen.
2: Wenn es nach einer Funke gehen würde, dann könnte man die Erftlagune zumindest für das Schulschwimmen und an den Abenden sowie dem Wochenende wieder öffnen. Beide Bäder gleichzeitig zu betreiben, hält er für nicht machbar.
6: Dann haben wir einen Personalansatz von 170.000 Euro. Und das tut uns doch sehr weh. Wir müssen sparen. Das Problem beim Sparen ist ja, man kann ein Schausparen machen, man kann Kosten verschieben oder man geht strukturell dran.
2: Kritik dazu gibt es von der grünen Opposition.
7: Wir sind als Politik in diese Entscheidung überhaupt nicht eingebunden gewesen. Das ist eine Entscheidung der Verwaltung, die tatsächlich im Rahmen dieser vorläufigen Haushaltsführung solche Entscheidungen grundsätzlich treffen darf und kann. Die Frage ist, ob das nach außen ein gutes Bild macht, wenn weder die Politik noch die Bürgerinnen und die Bürger da ein Mitspracherecht haben.
2: Am 30.06. ist die nächste Ratssitzung, wo über die Zukunft der beiden Bäder gesprochen werden soll. Heute genießen Manuela Bause und Petra Löhrer den ersten richtigen Sommertag im Freibad. Dass die Erftlagune gerade zu ist, haben sie mitbekommen.
8: Ich finde das sehr traurig. Also wir haben ja bald gar nichts mehr hier. Ne? Also vom Freibad her und vor allen Dingen auch die Preise. Ganz ehrlich, als Familie, ne? Das hat man auch nirgendwo mehr wie hier.
9: Es gibt ja auch viele Menschen, die können sich ja auch gar keinen Urlaub leisten. Auch so für so ältere Leute, die sind ja oft hier und schwimmen ihre Bahnen, erzählen ein bisschen.
2: Dass die Erftlagune den Sommer über geschlossen bleiben soll, will Meenakshi Mata nicht einfach hinnehmen. Sie unterstützt daher eine Petition.
0: In Kerpen sorgt die Diskussion um geschlossene und geöffnete Schwimmbäder also weiter für Ärger vom Sommer. Lassen sich die Menschen heute trotzdem nicht abhalten. Bei strahlendem Sonnenschein und Temperaturen wie mitten im Juli zieht es viele pünktlich zum Start ins lange Pfingstwochenende raus ans Wasser, in Parks und an die beliebtesten Plätze der Region. Und besonders voll dürfte es heute Abend auch an der Grof in Köln-Zündorf werden. Dort ist jetzt unser Reporter Niklas Bohlen vor Ort. Niklas, wie viel Sommer- und Urlaubsstimmung liegt denn bei euch schon in der Luft da vor Ort?
10: Ach Julia, jede Menge. Ich meine, es geht ja auch gar nicht anders. Schaut euch das hier mal an. Der Blick übers Wasser, die Sonne steht tief, das Wasser glitzert. Und überall hier auf der Grof haben sich die Menschen versammelt und so ihre Plätze gesucht, um ja diesen warmen Sommerabend zu genießen. Die Grof, das war ja früher mal eine richtige Insel. Ist es mittlerweile nicht mehr. Es gibt jetzt eine Brücke und auch eine kleine Fähre, die hier rüberfährt. Und es ist so ein bisschen so zu einer Freizeitinsel geworden. Es gibt Biergärten, es gibt eine Eisdiele, es gibt auch eine Minigolfanlage hier. Und wenn wir uns mal umdrehen, dann sehen wir schon den Marktplatz. Und da ist richtig was los. Die Menschen sind hier direkt nach dem Feierabend hergekommen, treffen sich hier mit ihren Freunden, genießen eben das schöne Wetter. Und warum es sich hier so gut genießen lässt und relaxen lässt. Das haben wir uns heute Nachmittag schon mal angeschaut und hier sind die Bilder.

0: Die Menschen sind hier jetzt richtig im Feierabendmodus. Das Landhaus Zündorf zum Beispiel liegt hier direkt am Marktplatz und hier ist richtig was los. Hier wird gegessen und ein kühles Kölsch getrunken. Und ich habe hier vorhin schon einen kleinen Stammtisch gefunden und da muss ich natürlich direkt mal nachfragen, wie sehr habt ihr euch jetzt auf dieses Wetter gefreut und nach diesem Sommer gesehnt?
1: Ja, wir haben es lang ersehnt und jetzt freuen wir uns riesig und begießen das auch gründlich. Und das macht richtig Freude. Ein bisschen abkühlen bei der heißen Sonne ist natürlich auch wichtig für den Kreislauf, ganz wichtig. Und darum sitzen wir ja alle zusammen unter den Schirmen, die dann immer hin und her gerückt werden, damit wir im Schatten sitzen.
0: Und fühlt sich das dann hier jetzt schon so ein bisschen nach Urlaub an? Was sagst du?
2: Ich lege gerade auf dem Bierdeck, da steht drauf, vor unserem Guido, Köln, es schaut immer an der Theke. Und an der Theke waren wir vor 2 Wochen, da war hier draußen 10 Grad war hier. Und deshalb ist heute so richtig ein Urlaubstag halt hier. Also ich bin ja hauptberuflicher Gondoliere, fahre ich rüber hier über den Rhein drüber, nach Weiß, aber heutzutage sind wir jetzt wieder weiter hier.
0: Und jetzt steht das lange Pfingstwochenende vor der Tür, soll ja super Wetter werden. Was ist da geplant?
2: Radtour, ein Teil von uns, wir sind so eine Radtour-Clique halt. Wir fahren dann meistens durch Köln und decken halt Köln mal per Fahrrad, nicht per Auto. Und dann treffen wir uns natürlich weiter am Pfingsten hier bei uns am Stammtisch, weil das ist ein ehrenamtlicher Stammtisch halt, wo wir viele Projekte halt machen, wie Stadt Köln.
0: Vielen Dank euch und ganz viel Spaß. Genießt den Sommerabend. Ja, wir haben schon gehört, Pfingsten soll richtig heiß werden. Das Wetter bleibt so schön sommerlich. Dann wird es ja an der Grove wahrscheinlich nochmal richtig voll. Aber ich muss sagen, ich kann es auch einfach verstehen, denn hier fühlt es sich wirklich so richtig nach Urlaub an.
3: Und wir sind ganz schön neidisch, Niklas, hier im Studio. Danke dir, Niklas Wohlen. So, nach 8 Jahren nach Jahren des Wartens kehrt die Kölner Kinderoper im Herbst an den Offenbachplatz mitten im Stadtzentrum zurück. Heute, da wurde die neue Spielstätte und das Programm vorgestellt.
4: Die Kölner Kinderoper am Offenbachplatz sieht mit ihrer goldenen Außenwand ein bisschen aus wie eine Schatzkiste und liegt 8 Meter unter der Erde. Die feierliche Eröffnung im Oktober ist für das Haus eine Weltpremiere. Denn nirgendwo sonst gibt es laut Stadt eine Kinderoper mit eigener Spielstätte. Das Programm soll alle ansprechen.
5: Man denkt dann so, ja, da gehen manche Leute hin, aber doch nicht alle. Und ich glaube aber, dass das halt verändert werden muss und dass das gerade auch verändert wird, weil immer mehr verschiedene Leute in die Oper kommen und ein breiteres Publikum. Und das ist doch richtig toll, dass verschiedene Kinder dann kommen können und einfach die Oper genießen können, egal wer sie sind und woher sie kommen.
4: Insgesamt 80 Vorstellungen stehen in der kommenden Spielzeit auf dem Programm. Der Vorverkauf hat begonnen.
3: An der Nordseite des Kölner Doms sind 41 neue Sterne geweiht worden. Mit den Sternen ehrt die Kölner Kulturstiftung Bürgerinnen und Bürger, die Geld für Projekte am Dom gespendet haben.
4: Mit den Spenden werden kulturelle Projekte am Kölner Dom gefördert, um ihn als lebendige Kulturstätte zu bewahren. Im vergangenen Jahr sind die Gelder zum Beispiel in das Forschungsprojekt Alter Dom geflossen. Mit Hilfe digitaler Rekonstruktion kann gezeigt werden, wie der Dom früher von innen aussah. Zu den aktuellen Förderprojekten gehört die neue Marienorgel. Die Kulturstiftung Kölner Dom will mit den Sternenspenden die Kathedrale bewahren und ihr kulturelles Erbe schützen. Ein kleiner Stern kostet 5.000 Euro, ein großer 11.000.
3: Köln und seine Drogenpolitik, das beschäftigt uns schon eine ganze Weile im Pantaleonsviertel. Da soll ein großes Suchthilfezentrum entstehen. Viele der Anwohnenden, die laufen dagegen Sturm. Auf der anderen Rheinseite in Köln-Kalk, da wurde heute bereits ein fertiger Drogenkonsumraum vorgestellt. Er soll am Dienstag die ersten Süchtigen empfangen, ist aber deutlich kleiner als das geplante Zentrum im Pantaleonsviertel.
6: An diesen 4 Plätzen wird demnächst Crack konsumiert, also geraucht. Das dauert nicht lange. Mittlerweile 85% der Süchtigen konsumieren Crack. Nur noch 15% Heroin, das hier gespritzt werden kann. Unter medizinischer Aufsicht und mit strengen hygienischen Vorgaben 6 Stunden am Tag. Für den Sozialdezernenten Harald Rau ein Meilenstein.
7: Es ist der Anfang. Wir haben jetzt eingeschränkte Öffnungszeiten. Wir wollen die recht zügig ausweiten auf 13 Stunden an 7 Tagen die Woche. Und dann soll in der nächsten Phase dieser Drogenkonsumraum Kalk ausgeweitet werden zu einem Suchthilfezentrum, wo eben auch Aufenthalt, Ruheräume etc. Möglich sind.
6: Mit Vision übernimmt ein privater Träger, der aus der Drogenselbsthilfe entstanden ist, der also eine hohe Akzeptanz in der Szene genießt. Bis zu 100 sogenannte Konsumvorgänge sind pro Tag möglich. Noch weiß niemand, ob diese Kapazität zu groß oder zu klein ist. Vision ist zuversichtlich.
8: Ich gehe sehr stark davon aus, dass es gut angenommen wird, weil Konsum hier überall stattfindet und die Menschen das ja auch nicht gerne machen. Also niemand konsumiert gerne in der Öffentlichkeit, wenn er die Möglichkeit hat, das woanders zu machen.
6: Nebenan betreibt Vision bereits seit langem eine Anlauf- und Beratungsstelle für Süchtige. Es liegt wie der Drogenkonsumraum eher etwas abseits von der Wohnbebauung. Das ist zum Beispiel im Pantaleonsviertel ganz anders. Vision macht schon seit Jahren in der Nachbarschaft Werbung für die Beratungsstelle und auch für den Drogenkonsumraum.
8: Da haben wir sehr viel positive Resonanz bekommen, weil die Nachbarn und die Anwohner hier im Umfeld auch froh sind, was passiert, dass der Konsum dann hoffentlich nicht mehr draußen stattfindet und sich die ganze Situation ein bisschen beruhigt.
6: Der Sozialdezernent, der im Pantaleonsviertel mitunter die geballte Kritik abbekommt, gibt sich heute optimistisch. Er braucht dringend positive Schlagzeilen.
7: Und auch in Richtung des Suchthilfezentrums am Perlengrab, die dortige Nachbarschaft, dass wir wirklich deutlich machen, wir machen ernst damit, dass wir nicht nur ein Zentrum, sondern dass wir mehrere Zentren in Köln verteilt haben, betreiben.
6: Ein Knackpunkt wird aber heute schon klar. In der Hausordnung steht, Drogenhandel ist nicht erlaubt. Experten sagen aber, ohne tolerierten Kleinhandel funktionieren Konsumräume nicht. Die Zukunft muss also zeigen, wie streng das gehandhabt wird.
3: Der Drogenschmuggel am Flughafen Köln-Bonn steigt nach Angaben des Zolls rasant.
4: Das Hauptzollamt Köln hat im vergangenen Jahr etwa 15 Tonnen Drogen beschlagnahmt. Das entspricht einem Straßenverkaufswert von etwa 300 Millionen Euro. Das ist doppelt so viel wie im Jahr davor. Schmuggler versuchen, Drogen per Frachtpaket aus den USA, aus Afrika oder aus Asien nach Europa zu bringen. Noch stärker als der Drogenschmuggel wächst offenbar noch die illegale Einfuhr von Arzneimitteln, zum Beispiel von Botox.
3: Und jetzt folgen Bilder, die viele Menschen kaum ertragen können. Tiere, die offenbar ohne Betäubung geschlachtet wurden, mitten in einem Schlachthof in Hürth. Die Aufnahmen, die sorgten vor einigen Jahren bundesweit für Entsetzen. Und jetzt hat in Köln der Prozess gegen vier Männer begonnen.
9: Die heimlich gefilmten Aufnahmen sind mehr als 3 Jahre alt und schwer zu ertragen. Deutlich zu sehen, wie sich die Schlachter offenbar über alle Regeln hinwegsetzen. Der Schächtschnitt an diesem Schaf, das Tier ist offenbar nicht betäubt. Im vergangenen Oktober sollte der Prozess bereits beginnen, doch es gab formale Probleme. Damals hatte eine Tierschutzorganisation vor dem Gericht demonstriert und zeigte sich entsetzt über die Videos.
10: Sie haben mich zutiefst schockiert. Ich muss wirklich sagen, dass mit welcher Brutalität dort vorgegangen ist und mit welcher Selbstverständlichkeit dort Tiere so bestialisch gequält worden ist, das habe ich in dieser Fülle wirklich selten gesehen.
9: Heute beginnt der Prozess dann tatsächlich gegen die vier Männer, die zu den Vorwürfen zu Beginn des Verfahrens schweigen.
11: Konkret wird den Angeklagten vorgeworfen, dass diese als fest angestellte Mitarbeiter eines Schlachthofs in Hürth Tiere ohne die nötige Betäubung oder mit nur unzureichender Betäubung getötet haben sollen. Hierdurch sollen die Tiere erhebliche Schmerzen erlitten haben. Weiter wird den Angeklagten vorgeworfen, nicht eingeschritten zu sein, nachdem sie erkannt haben, dass die Tiere erhebliche Qualen im Todeskampf litten.
9: Und noch ein Anklagepunkt. Tiere wurden, wie hier zu sehen, mit Missgabeln traktiert, um sie in den Stall zurückzudrängen. Den Verteidigern der bulgarischen Angeklagten geht es um die wichtigsten Beweise in dem Verfahren, die Aufnahmen aus dem Schlachthof. Sie seien nicht legal entstanden und deshalb nicht verwertbar.
12: Das, was hier passiert ist, ist, dass dritte Leute sich rechtswidrig Zugriff verschafft haben in umschlossene Räume und dort Kameras aufgestellt haben für eine Woche circa, wo Leute einfach aufgenommen worden sind heimlich. Und da stellt sich für uns die Frage, ob der Rechtsstaat das zulassen möchte, weil das, wenn das einmal offen ist, also dieser Weg einmal geöffnet worden ist, dann fallen auch anderen Leuten und anderen Vereinen und Organisationen für ihre Sphäre dann ein, wo sie dann einbrechen können und dann Kameras aufstellen können.
9: Das Gericht nimmt den Punkt der Verwertbarkeit der Aufnahmen sehr ernst und vertagt den Prozess bis zu einer Entscheidung darüber. Die Behörden hatten nach Bekanntwerden der Vorwürfe den Schlachthof geschlossen. Auch im Umfeld des Hofs war mit Tieren, wie diese WDR-Aufnahmen zeigen,

0: Das war der 5.5.2004, das werde ich nicht vergessen. Und dort habe ich mich hier hinfahren lassen von meiner Familie und meiner Freundin und habe mich dann das letzte Mal eben in Freiheit verabschiedet.
1: Thomas Reifenhäuser heißt eigentlich anders, will unerkannt bleiben. Dort oben unter dem Dach habe er damals im offenen Vollzug gewohnt. Gearbeitet habe er in der Kleiderkammer und dort mutmaßliche Bestechung erlebt.
0: Ein Gefangener ist zu einem der höheren Beamte in der Kleiderkammer gekommen und hat eben dort Geld übergeben. Manchmal ein Briefumschlag, manchmal eben direkt auf die Hand. Und derjenige hat ihm dann eben bestätigt, ist okay, am Wochenende kannst du raus.
1: Hafturlaub gibt es im offenen Vollzug eigentlich nur auf Antrag. 2004 in Euskirchen, aber offenbar auch gegen Geld. 250 Euro für einen Einkaufsausgang, 500 Euro für eine Nacht zu Hause. Mit ähnlichen Vorwürfen ist die JVA Euskirchen seit 2 Wochen in den Schlagzeilen. 8 Beamte sollen gegen Geld Hafterleichterungen gewährt haben. Es gab mehrere Durchsuchungen. Das hat Thomas Reifenhäuser sehr an seine eigene Haftzeit erinnert. Damals sei Bestechung gang und gäbe gewesen.
0: Man kennt sich und ich wusste dann, oh, fast jeder zweite Häftling hat das gemacht in der Kleiderkammer.
1: Mehr als 50 Mal habe er Geldübergaben beobachtet. Die Beamten hätten innerhalb weniger Monate bis zu 100.000 Euro eingenommen, schätzt er. Allein ihm hätten insgesamt 5 Beamte Hafterleichterungen gegen Geld angeboten. Angenommen habe er das nie, stattdessen sei er bei einem Freigang zur Polizei gegangen.
0: Am Ende von diesem Ausgang wurde ich festgenommen in der JVA Euskirchen und wurde verlegt in den geschlossenen Vollzug.
2: Was vermuten Sie, was steigt denn dahinter?
0: Der Beamte, dem ich anscheinend auf die Füße getreten bin.
1: Thomas Reifenhäuser wurde mehrfach verlegt. Überall habe man ihm wegen des vermeintlichen Verrats das Leben zur Hölle gemacht. Auf Nachfrage heißt es von der zuständigen Polizei Bonn und von der Bonner Staatsanwaltschaft, dass ein etwaiger Anzeigenvorgang oder ein Ermittlungsverfahren aus dem Jahr 2004 aufgrund des Ablaufs der gesetzlichen Löschfristen sowohl justiziell als auch polizeilich nicht mehr recherchierbar ist. Auch das NRW-Justizministerium verweist auf Löschfristen. Bisher seien Vorwürfe aus dem Jahr 2004 nicht bekannt. Nach den Berichten heute möchte sich die Bonner Polizei die Vorwürfe von damals anschauen. Thomas Reifenhäuser hofft auf Genugtuung.
0: Dass die Täter wahrscheinlich, die schlechte Sachen getan haben, bestraft werden. Und dass die Öffentlichkeit endlich davon erfährt.
3: Grüner Wasserstoff, erneuerbare Energien, aber eben auch weiter Erdöl. Shell baut seine ehemalige Raffinerie in Wesseling gerade komplett um. Dort entsteht ein neuer Chemie- und Energiepark mit einer Investition von mehr als 300 Millionen Euro.
4: Okay. Projektleiter Amu Arenia informiert sich über den Fortschritt auf der Baustelle. Seit 5 Jahren arbeitet er mit seinem Team an dem Neubau. In diesem Turm will Shell künftig Grundöle herstellen, Produkte, die in vielen Bereichen dringend gebraucht werden.
5: Man erzeugt aus dieser Grundöle Schmieröle. Plus diese Grundöle mit dieser Qualität können eingesetzt werden bei Pharma, bei Kosmetik, auch anderen Anwendungen wie Elektroautos oder für die Kühlflüssigkeit.
4: Die Kühlung der Batterien enorm wichtig bei E-Autos. Auch bei der Produktion von Windenergie spielen Grundöle eine wichtige Rolle.
5: Windräder, was man da sieht, auch da die Öle, was da verwendet werden, auch für diesen regenerative Teil wird auch diese Schmieröle verwendet.
4: Bei der Produktion von Grundölen braucht Shell hohe Temperaturen. Die Hitze wird hier künftig mit grünem Strom hergestellt, statt wie üblich mit Gas. Folge?
5: Wir werden hier mehr CO2-Emissionen sparen. Das heißt, das ist mal das. Wir können das grüne Energie von außen einsetzen und somit ein Produkt liefern an den Kunden, der CO2-reduziert ist oder CO2-arm ist.
4: Der Bau der neuen Anlage ist notwendig, weil der Bedarf an Grundölen steigt. Doch es drohen Engpässe bei der Versorgung, weil am Persischen Golf Produktionsanlagen zerstört wurden und die Straße von Hormuz dicht ist.
5: Und man weiß das auch kein Geheimnis daraus, dass viele Grundöle aktuell in Nahost produziert werden und aktuelle Störungen auch verursachen, dass wir unsere Versorgungssicherheit an unsere Kunden gewährleisten, ist ein Teil davon.
4: Je schneller hier bei uns Produktionsanlagen für die wichtigen Grundstoffe entstehen, desto besser für die Wirtschaft in der Region. Im kommenden Jahr soll die Grundölanlage in Betrieb gehen. Bei all der Eile, die notwendig ist, soll hier in Wesseling die Sicherheit auf den Baustellen im Vordergrund stehen.
5: Diese Baustelle, diese neue Destillationsanlage hat ungefähr 150 Leute, aber es ist breit verteilt in der Raffinerie, reden wir weitere 200 Leute, so gesehen insgesamt 350 Leute, die

0: möchten wir, dass sie sicher ankommen und sicher zu ihren Familien gehen. Also sie sind Teil von unserer Großfamilie und deswegen, denn Sicherheit geht über Schnelligkeit.
1: Mehrere hundert Millionen Euro investiert Shell. Es entsteht eine in Deutschland einzigartige Anlage.
2: Cyberkriminelle haben Patientendaten an der Uniklinik Köln gestohlen. Betroffen sind dabei Daten von fast 30.000 Menschen. Der Angriff soll bereits Mitte April stattgefunden haben.
3: Cyberkriminelle haben einen externen Dienstleister aus Süddeutschland angegriffen, der für die Klinik etwa Patienten- und Behandlungsdaten verarbeitet und bei der Kommunikation mit den Versicherungen unterstützt. Die Klinik selbst wurde nicht angegriffen. Unmittelbar nach Bekanntwerden des Vorfalls hat die Uniklinik Köln die Datenübertragung an den Dienstleister bis auf Weiteres gestoppt. Sie will nun alle Betroffenen persönlich über den Vorfall informieren. Wer Patientin oder Patient in der Uniklinik war und keinen Brief erhält, sei auch nicht betroffen.
2: In der Greifvogelstation Hellenthal, da piept und flattert es gerade besonders viel, denn Frühling bedeutet dort vor allem eins, Nachwuchszeit. Dort werden junge Greifvögel großgezogen mit ziemlich viel Geduld, Erfahrung und Herzblut.

0: 1000. Wir haben die 1-Kilo-Marke geknackt.
1: Lucy.
2: Es dauert gerade mal 1,5 Monate, dann ist der kleine Virginia-Uhu hier fertig. April, so heißt das im selben Monat geschlüpfte, plüschige Etwas. Ausgewachsen hat diese Eulenart eine Flügelspannweite von 1,50 Meter. Bis dahin gehen noch einige Eintagsküken durch den Schlund. Und das heißt noch lange nicht, dass man dann fliegen kann.
0: Dieses erste Mal hüpfen von 10 Zentimetern, das kann bis zu 2 Stunden dauern, bis sie sagen, ich bin mutig, ich schaff's das, ich trau mich, ja, ich mach das. Und wenn man diesen Punkt geknackt hat, dann kann man die Distanz auch mal weitermachen. Dann vertrauen die einem so weit, dass man sagt, man kann ihn auf den Baum setzen oder irgendwo anders hinsetzen oder aufs Dach. Und dann sitzt der Kleine da so, was mache ich denn jetzt? Und dann sieht man halt immer so total lustig, Flügel auseinander, okay, so fliege ich. Flügel zusammen, oh nee, ist mir zu schnell, wieder Flügel auseinander. Und dann unten liegt man samt Vogel in der Hecke, weil er vergessen hat zu bremsen.
2: Claudia Hartl leitet die Zuchtabteilung in der Greifvogelstation Hellenthal. Sie ist schon seit Jahrzehnten dabei und hilft Eulen, Adlern, Bussarden und Falken groß zu werden. Sie begleitet deren erste Flugversuche und verzeiht ihnen auch so manchen Ausflug in die Nachbarschaft. Alles Charakterköpfe, diese Greifer.
0: Klar, wir haben ja auch unsere Pappenheimer, davon haben wir einen. Der hat festgestellt, die Angler sind super, ich bin Seeadler, also gehe ich einfach dem Angler so lang auf den Keks, bis das den Fisch gefangen hat und klaue dann dem Angler den Fisch. Oder einen anderen, die geht immer unten in die Olufthalsperre baden. Finde ich die total toll. Die sagt sich, hier unsere Badewannen sind zu klein, ich nehme einfach den großen See. Oder manche, die bleiben halt einfach über Nacht draußen und dann wissen wir, aber am nächsten Morgen stehen die hier oben in den Bäumen. Ja, es ist dann halt auch immer wieder faszinierend, wenn man am nächsten Tag da steht und sagt, schön, dass du wieder da bist.
2: Zumal in der Aufzucht viel Zeit und finanzieller Aufwand steckt. Dieses Malaienkauzküken wäre in der Natur keine 2 Tage alt geworden. Weil seine Mutter es zwar unter die Fittiche nimmt, aber irgendwie nicht versteht, es auch zu füttern. Seit mehr als 4 Jahrzehnten werden in Hellenthal Greifvögel gezüchtet. Berühmt wurde die Anlage mitten in der Eifel damals durch die gelungene Nachzucht des amerikanischen Wappentiers, dem Weißkopfseeadler.
0: Damals sind auch 1982 2 unserer Jungtiere in die USA gegangen, als Gastgeschenk damals noch von Helmut Schmidt an Ronald Regen und Nancy Regen in Bonn noch. Und die sind in National Zoo gegangen mit 9 Patentieren und das, was da rausgeschlüpft ist, wurde in die freie Wildbahn entlassen.
2: Und da lebt es wohl heute noch in 2. Generation. In einer Brutsaison werden in der Greifvogelstation Hellenthal rund 40 Jungvögel großgezogen, vom Waldkauz bis zum Wüstenbussard. Die meisten werden verkauft an Falkner oder Zoos. In freier Natur sind die Charaktervögel heute mittlerweile wieder gut vertreten.
3: Am Pfingstmontag, da ist Deutscher Mühlentag in Embken bei Niedecken. Da steht dabei eine ganz besondere Wassermühle im Mittelpunkt.
4: Sie läuft und läuft und läuft, wie seit 300 Jahren schon. So alt ist die Embkener Mühle bei Niedecken. Hier wohnt Philipp Schwinges mit Partnerin und Tochter. Die Mühle hat er von seinen Eltern übernommen. Als sie in den 1970er Jahren von Köln in die Eifel zogen, sah es hier noch so aus. Das alte Gemäuer zu restaurieren, ein gewaltiges Stück Arbeit. Auch der kleine Philipp wollte schon früh mit anpacken.
5: Aber es hat sich dann im Laufe der Zeit doch gezeigt, dass das schon ein Projekt auch für mehrere Generationen wahrscheinlich ist. Weil das mal eben so zu machen, anzufangen und dann zu sagen, okay, man macht das in 2, 3 Jahren fertig, das ist wahrscheinlich ja, utopisch.
4: Doch manches, was anfangs unmöglich erschien, ist längst wahr geworden. Das 8 Meter große Rad dreht sich heute nachhaltig zur Energiegewinnung. Seit etwa 10 Jahren wird hier rund um die Uhr Strom erzeugt. Den nutzt die Familie selbst. Was sie nicht braucht, wird ins Netz eingespeist.
5: Das kann man also hier schön sehen. Hier drin ist das Getriebe und hier ist eine Riemenscheibe, die den Generator antreibt. Und damit wird einfach Strom produziert durch Wasserkraft. Ein ganz simples System.
4: Aber aufwendig. Sogar das Mühlrad, die gesamte Wasserkraftanlage, musste für das ehrgeizige Projekt erneuert werden. Ohne Fördergelder von Land und der Deutschen Stiftung Denkmalschutz hätte die Familie das nicht geschafft. Mit Tochter Anna ist schon die nächste Generation am Start. Die 8-Jährige weiß genau, dass sie an einem besonderen Ort wohnt.
6: Also man muss das auch viel pflegen und
1: Das macht aber auch viel Spaß, wenn man mitmachen kann.
4: Sie hat oft Besuch von Freunden und Nachbarskindern. Die finden vor allem das riesige Müllrad interessant.
1: Also ich finde toll, dass das einfach so Wasser aufnimmt und das dann auch sich wieder so runterdreht.
6: Also ich finde spannend, wie der Strom entzeugt wird mit dem Wasser, dass das klappt.
4: Und sie wollen auch wissen, wie früher Korn gemahlen wurde.
5: Oben, wie gesagt, kommt das Getreide rein. Hiermit kann man auf- und zu machen. Da kann man dann einstellen, wie viel Getreide durchgehen soll. Und je nachdem, wie schnell sich das hier dreht, macht er dann das Klappern der Mühle, ist dann, wie gesagt, dieses Geräusch hier.
4: Der 48-Jährige erklärt das nicht zum ersten Mal. Manchmal kommen auch Schulklassen hierhin. Längst steht hinter der Mühle ein Förderverein und der will hier eine Art Lernort einrichten.
5: Wir wollen die komplette Technik, die im Inneren der Mühle ist, also die Mühlentechnik, komplett sanieren und dann das ganze Thema vom Korn zum Brot vervollständigen, dass man halt quasi vom Produkt, vom Getreide her bis hin zum fertigen Lebensmittel die Prozesse erlebbar machen kann.
4: Zum Glück sind die alten Mühlsteine und Mahlwerke unversehrt vorhanden. Denn noch bis 1948 wurde hier Korn gemahlen. Es gibt also noch genug zu tun in dem Generationenprojekt Emkener Mühle.
3: Und wir bleiben bei Lebensmitteln, denn Eis wird dringend gebraucht in den nächsten Tagen. Die Wetteraussichten. In der Nacht ist es fast wolkenlos und trocken bei 16 bis 11 Grad. Morgen Vormittag dann dominiert die Sonne, nur ein paar Schleierwolken zeigen sich am Himmel. Am Nachmittag und Abend ist es dann weiter sonnig, meistens wolkenlos und zunehmend schwül bei 31 Grad. Am Pfingstsonntag ist es dann so ähnlich, weiterhin schwül und sommerlich warm bei 29 Grad. Am Pfingstmontag nochmal schön sonnig bei 30 Grad und am Dienstag genauso und sogar noch etwas wärmer mit 31 Grad. Ja, und das war's mit Ihrer Lokalzeit aus Köln für heute. Aber hier in Ihrem WDR-Fernsehen geht es natürlich direkt weiter um 20.15 Uhr mit die Erft entlang von der Eifel bis zum Rhein. Direkt im Anschluss an die Tagesschau Ihnen jetzt einen schönen Abend, ein schönes langes Pfingstwochenende. Tschüss und bis bald. Ich freue mich auf Sie.

0: Heute startet der CHIO in Aachen, dieses Jahr in der Mini-Version. Weil im August die Reit-WM in Aachen stattfindet, wurde das Weltfest des Pferdesports auf Mai vorgezogen und dauert nur 3 Tage. Aber auch die haben es in sich.
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0: Herzlich willkommen. Der kleine CHIO heißt in diesem Jahr offiziell CHIO, so wie die Öscher ihr Reitturnier ja sowieso immer liebevoll nennen. Ja, und auch sonst gibt es ein paar Änderungen, aber trotzdem ist für die Zuschauer und die Besucher in der Sörs jede Menge dabei. Bettina Staubitz ist für uns mittendrin im Trubel. Bettina, was kann man denn in den nächsten 3 Tagen da alles erleben?
2: Also hier im Zeltdorf, was ja normalerweise viel größer ist, ist richtig ein wunderschöner Sommerabend. Man kann mal hier rüber gucken, es gibt Live-Musik und ja, hier sind überall so ein Biergartentische aufgebaut. Man kann was essen, vom Crepe über Pommes, aber auch feinere Sachen. Und man sieht auch, die Leute sind alle gekommen, sommerlich gekleidet und genießen diesen herrlichen Abend hier in der Sörs. Und das Gute ist, dieses Jahr braucht man auch kein Ticket zu kaufen für abends. Man kann also einfach kommen und hier ein bisschen abfeiern. Und bei dem wunderschönen Wetter ist das natürlich auch richtig klasse. Ich habe mir eben sagen lassen, dass also der Aperol Spritz und Lillet schon langsam zur Neige geht. Man muss es schon richtig nachordern, weil das ist das Getränk heute Abend. Aperol Spritz, Hugo, Lillet, also die Cocktails laufen hier richtig gut. Und die Leute genießen hier den Abend. Natürlich gibt es auch hier hinten das Zeltdorf, was ja viele kennen, mit verschiedenen Läden. Aber diesmal ist es halt kleiner, weil man eben gesagt hat, bei den 3 Tagen braucht man nicht so viele Läden. Und da findet man eigentlich alles, ja, was der Reiter braucht, vom Sattel über Klamotten oder auch Halfter und nur so 10% andere Sachen. Aber das wird sich bestimmt bei der Weltmeisterschaft wieder ändern. Dann gibt es hier wieder überall Läden. Ich gehe mal hier rüber zu Philipp Erbers. Er ist der Vorstand im ALRV. Herr Erbers, wie finden Sie es so heute Abend?
3: Das ist für uns ein absolut gelungener Einstieg in das Turnierwochenende. Wir sind überaus glücklich. Wir haben heute exzellenten Sport sehen dürfen. Und ja, Sie können sich ja gerade selber davon überzeugen, wie toll die Atmosphäre hier ist. Ja, das lädt einfach dazu ein, hier heute Abend noch schön zu verweilen.
2: Ja, für die Reiter gibt es, glaube ich, auch eine Party, ne? Eine Baustellenparty in den neuen Ställen, habe ich eben gehört.
3: Genau, da wird es heute ein Reiterbarbecue geben und dann anschließend eine schöne Party. Es sollen sich heute hier alle rundum wohlfühlen.
2: Ja, das ist ja auch neu, dass die Reiter da mal so eine richtig schöne Party haben. Aber wir müssen ja auch über den Sport reden. Es ist ja nicht nur Party. Was erwartet uns denn die nächsten 2 Tage?
3: Ja, dadurch, dass wir wirklich ein überragendes Starterfeld haben, 28 der Top 30 sind hier gemeldet. Und ja, das war heute schon wirklich herausragender Sport und das wird morgen und übermorgen so weitergehen. Und natürlich dann im großen Finale am Sonntag mit dem Rolex Grand Prix, dem großen Preis von Aachen, enden.
2: Ja, der große Preis von Aachen mit dem Abschied der Nationen, gibt es den? Mit Winke, Winke?
3: Ja, genau, den wird es auch in diesem Jahr natürlich traditionell geben. Ja, und wir freuen uns natürlich sehr darauf.
2: Kann man denn noch Karten kriegen? Es ist ja immer so, dass gerade für den großen Preis von Aachen es meistens nichts mehr gibt.
3: Ja, ein paar Restkarten sind noch zu erhalten und ich kann nur dazu aufrufen, sich wirklich zu beeilen. Und auch für das einzigartige Event morgen Abend, dem Konzert Pferd und Symphonie, das im Hauptstadion stattfinden wird, gibt es auch noch einzelne Restkarten.
2: Gut, dann Ihnen schöne Tage noch und wenn Sie wollen, können Sie auch noch kommen. Er hat gerade gesagt, ja, also Schluss ist so gegen 1. Also wenn man hier noch einen schönen Sommerabend erleben möchte mit Live-Musik und einem schönen Biergarten, dann lohnt sich das noch, hierher zu kommen.
0: Sieht super schön aus. Danke dir, Bettina. Ja, und morgen gibt es dann noch ein ganz besonderes Highlight. Haben wir eben schon gehört, die beliebte Show Pferd und Symphonie. In diesem Jahr sogar noch größer, nämlich zum ersten Mal im Hauptstadion. Das ist für alle Mitwirkenden noch mal eine ganz andere Herausforderung, auch für die Tänzerinnen der Aachener Ballettschule Färberberg. Und die haben wir gestern bei der Generalprobe begleitet.
4: Die Stimmung ist auf jeden Fall aufgeregter als sonst. Wir werden es jetzt auch gleich das erste Mal wirklich live mit dem Orchester machen. Das war ja vorher quasi vom Band. Aber wir haben gut geprobt und bisher hat es gut geklappt. Deswegen eine gesunde Mischung aus Zuversicht und Nervosität, glaube ich. ich denke halt auch, dass man einfach darauf achten, noch auf viel mehr Menschen achten muss, die um einen rum sind. Und halt auch, es ist halt so mit der Musik dann noch was ganz Besonderes mit dem Orchester, weil das so live ist und so.
5: Da das ja zum ersten Mal im Springstadion stattfindet, wissen wir noch gar nicht, was jetzt passiert. Wir hoffen, dass gleich die Blumen da vorne weggeräumt sind, dass wir auf den Platz können. Und dass das alles so funktioniert, wie wir es geprobt haben, weil die Wege sind doch viel länger, als wir das sonst gewohnt sind.
6: Die ersten Pferde machen sich schon mal warm. James Bond ist das Thema der diesjährigen Show Pferd und Symphonie. Und die Ballettgruppe soll später zum Titel Golden Eye tanzen. Noch ist aber gar nicht klar, ob alles so funktioniert, wie die Gruppe es geprobt hat. So ein Stadion ist doch ganz schön groß.
5: Wir haben die Wege tatsächlich ausgemessen. Das heißt, wie viele Sekunden wir brauchen, um hinten rumzukommen, weil das ist doch fast die zehnfache Zeit, die wir jetzt brauchen. Aber es funktioniert.
6: Erstmal gibt es ein ganz anderes Problem. Da, wo die Tänzerinnen und Pferde eigentlich reinkommen sollen, stehen dicke Blumenkübel. Muss jetzt die ganze Kür geändert werden? Die Lösung ist einfach. Blumenkübel weg und es kann endlich losgehen. Damit die Tänzerinnen mehr auffallen im riesigen Stadion, tragen sie passend zum Song Golden Eye goldene Kostüme. Generalmusikdirektor Christopher Ward dirigiert das letzte Mal Pferd und Sinfonie. Sein Engagement endet im Sommer. Nach anfänglichem Zweifel ist ihm die Show über die Jahre ans Herz gewachsen.
7: Als ich das erste Mal erlebt habe und dann dirigiert habe, ist das wirklich toll. Wir, so viel Publikum, so viele Leute, die normalerweise nicht zu uns ins Konzert kommen. Wir erreichen viele von denen und es ist einfach eine schöne Veranstaltung. Ich freue mich mega auf James Bond.
6: Die Tänzerinnen haben es fast geschafft. 10 Minuten haben sie mit den Pferden getanzt und es war ganz schön heiß im Stadion.
8: Ich kann, glaube ich, für uns alle sprechen, dass wir jetzt sehr verschwitzt gerade sind. Aber so soll es doch auch sein beim Tanzen auf jeden Fall.
9: Man muss natürlich immer ein bisschen drauf achten. Es tanzt sich mit Flügeln schon anders, aber wir haben ja lange geprobt und man gewöhnt sich auch einfach an das Gefühl und wie die fliegen und wie die fallen.
6: Samstagabend wird es dann ernst, aber so wie es aussieht, klappt alles.
0: Das wird bestimmt schön und wenn Sie kein Ticket mehr bekommen haben, der WDR zeigt Pferd und Sinfonie live morgen Abend ab 20.15 Uhr. Und natürlich haben wir am Wochenende auch die sportlichen Events im Programm, zum Beispiel den Großen Preis von Aachen am Sonntag ab 12:30 im WDR Fernsehen oder alle sportlichen Highlights nachmittags und abends in der Sportschau am Sonntag. Und jetzt zu einem ganz anderen Thema. Auf der A4 in Richtung Köln, da gab es heute Morgen lange Staus. Dort war ein schwerer Unfall passiert.
10: Bei Eschweiler wurde ein Mann dabei in seinem völlig zertrümmerten Auto eingeklemmt. Rettungskräfte konnten den Schwerverletzten befreien. Er wurde anschließend mit einem Hubschrauber ins Krankenhaus geflogen. 2 Sattelzüge waren ebenfalls in den Unfall verwickelt, sagt die Autobahnpolizei. Auf der A4 entstand ein riesiger Stau. Hunderte Lastwagen mussten lange warten, bis es für sie weiterging. Wie es zu dem schweren Unfall kam, versucht die Polizei jetzt herauszufinden.
0: Das Depot der Tafel in Hückelhofen, das hat an diesem Wochenende richtig was zu feiern, nämlich 10-jähriges Jubiläum. Wir durften kurz vorm großen Fest mal hinter die Kulissen schauen und da wird eigentlich alles gelagert und verteilt, was man im Alltag so brauchen kann. Die ehrenamtlichen Mitarbeiter, die haben uns ihre besten Schätze gezeigt.
11: Von außen ist es eine unscheinbare graue Halle, aber innen ist es ein riesiges Kaufhaus, das Tafeldepot in Hückelhofen-Bahl. Hier bekommen Bedürftige Hilfe für ihren Alltag. Es gibt Klamotten für Erwachsene, für Kinder, für festliche Anlässe wie Kirmes oder Schützenfeste, Spielwaren und es gibt hier natürlich auch Praktisches für den Alltag. Insgesamt 35 Ehrenamtlerinnen und Ehrenamtler sind hier in Bahl im Einsatz. Heute bereiten sie den großen Tag der offenen Tür vor. Damit feiern sie ihr 10-jähriges Jubiläum. Aber das wird ein bisschen getrübt.
12: Wir machen immer wieder Werbung für den Nachwuchs. Wir stehen beispielsweise jedes Jahr auch in Nückelhofen auf dem Cityfest und sprechen junge Leute an. Aber der Zulauf ist eben nicht so, wie wir uns das gerne wünschen. Wir müssen in den nächsten Jahren umbrechen, weil wir im Schnitt bei der Tafel Hückelhofen 65 Jahre und älter sind.
11: Bis Sie hier morgen für das Ehrenamt bei der Tafel werben, ist aber noch viel zu tun. Ein Blumenhändler aus der Umgebung hat mehrere Sträuße frische Blumen gespendet. Elisabeth Schmitz sorgt dafür, dass es in der kargen Halle auch etwas wohnlich aussieht. Nebenan werden Klamottenspenden sortiert. Gerade ist eine etwas hochwertigere Lieferung angekommen. Die Helferinnen schauen direkt nach. Ist die Kleidung noch zu gebrauchen? Hier gab es auch schon mal die ein oder andere Überraschung in den Plastiksäcken, die jede Woche im Tafeldepot in Baal ankommen.
13: Wir haben ein pinkfarbenes Portemonnaie bekommen, ein Kinderportemonnaie. Und da waren 850 Euro. Aber wir haben tatsächlich den Mann gefunden, der uns das abgegeben hat. Obwohl im Grunde genommen wir den Mann nicht gekannt haben.
11: Einen Finderlohn gab es trotzdem. Aber nicht immer sind die Spenden so gut gemeint. Volle Windeln waren auch schon mal dabei. Und kaputte Klamotten müssen hin und wieder ausgemistet werden. Trotzdem freuen sich die Ehrenamtlerinnen und Ehrenamtler, wenn neue Spenden ankommen, damit das Kaufhaus für Tafelkunden in Hückelhofen auch weiter gefüllt bleibt.
0: Am Pfingstmontag, da ist der Deutsche Mühlentag. Dann öffnen bundesweit viele Mühlen für Besucher. Zum Beispiel auch die Wassermühle im kleinen Dorf Emken bei Niedecken. Die ist allein schon wegen ihres Mühlrads interessant. Mit 8 Metern Durchmesser ist es eins der größten im Rheinland.

0: Ja, und die alte Mühlentechnik, die nutzt die Inhaberfamilie mittlerweile ganz anders.
1: Sie läuft und läuft und läuft, wie seit 300 Jahren schon. So alt ist die Emkener Mühle bei Niedecken. Hier wohnt Philipp Schwinges mit Partnerin und Tochter. Die Mühle hat er von seinen Eltern übernommen. Als sie in den 1970er Jahren von Köln in die Eifel zogen, sah es hier noch so aus. Das alte Gemäuer zu restaurieren, ein gewaltiges Stück Arbeit. Auch der kleine Philipp wollte schon früh mit anpacken.
2: Aber es hat sich dann im Laufe der Zeit doch gezeigt, dass das schon ein Projekt auch für mehrere Generationen wahrscheinlich ist. Weil das mal eben so zu machen, anzufangen und dann zu sagen, okay, man macht das in 2, 3 Jahren fertig, das ist wahrscheinlich ja, utopisch.
1: Doch manches, was anfangs unmöglich erschien, ist längst wahr geworden. Das 8 Meter große Rad dreht sich heute nachhaltig zur Energiegewinnung. Seit etwa 10 Jahren wird hier rund um die Uhr Strom erzeugt. Den nutzt die Familie selbst. Was sie nicht braucht, wird ins Netz eingespeist.
2: Das kann man also hier schön sehen. Hier drin ist das Getriebe und hier ist eine Riemenscheibe, die den Generator antreibt. Und damit wird einfach Strom produziert durch Wasserkraft. Ein ganz simples System.
1: Aber aufwendig. Sogar das Mühlrad, die gesamte Wasserkraftanlage, musste für das ehrgeizige Projekt erneuert werden. Ohne Fördergelder von Land und der Deutschen Stiftung Denkmalschutz hätte die Familie das nicht geschafft. Mit Tochter Anna ist schon die nächste Generation am Start. Die 8-Jährige weiß genau, dass sie an einem besonderen Ort wohnt.
3: Also man muss das auch viel pflegen und das macht aber auch viel Spaß, wenn man mitmachen kann.
1: Sie hat oft Besuch von Freunden und Nachbarskindern. Die finden vor allem das riesige Mühlrad interessant.
3: Also ich finde toll, dass das einfach so Wasser aufnimmt und das dann auch sich wieder so runterdreht.
4: Also ich finde spannend, wie der Strom erzeugt wird und mit dem Wasser, dass das klappt.
1: Und sie wollen auch wissen, wie früher Korn gemahlen wurde.
2: Oben, wie gesagt, kommt das Getreide rein. Hiermit kann man auf und zu machen. Da kann man dann einstellen, wie viel Getreide durchgehen soll. Und je nachdem, wie schnell sich das hier dreht, macht er dann das Klappern der Mühle, ist dann, wie gesagt, dieses Geräusch hier.
1: Der 48-Jährige erklärt das nicht zum ersten Mal. Manchmal kommen auch Schulklassen hierhin. Längst steht hinter der Mühle ein Förderverein und der will hier eine Art Lernort einrichten.
2: Wir wollen die komplette Technik, die im Inneren der Mühle ist, also die Mühlentechnik, komplett sanieren und dann das ganze Thema vom Korn zum Brot vervollständigen, dass man halt quasi vom Produkt, vom Getreide her bis hin zum fertigen Lebensmittel die Prozesse erlebbar machen kann.
1: Zum Glück sind die alten Mühlsteine und Mahlwerke unversehrt vorhanden. Denn noch bis 1948 wurde hier Korn gemahlen. Es gibt also noch genug zu tun in dem Generationenprojekt Emkener Mühle.
0: Der internationale Mühlentag, der ist natürlich eine echte Empfehlung fürs Pfingstwochenende. Wenn Sie aber noch mehr Freizeitinfos suchen, dann schauen Sie gerne mal auf wdr.de vorbei. Da haben wir einige Tipps fürs ganze Land, aber auch extra für die Eifel zusammengestellt. Wie es den Bäumen in Aachen geht, das kann man sich im Baumkataster der Stadt ansehen. Sämtliche 125.000 Bäume der Stadt sind hier erfasst. Inzwischen ist das Baumkataster für alle Bürgerinnen und Bürger öffentlich zugänglich.
5: Zu jedem Baum gibt es hier einen digitalen Steckbrief. Und darauf stehen Informationen zu Art, Gattung, Alter und Gesundheit. Das Kataster hilft auch dem Aachener Stadtbetrieb bei der Arbeit. Der untersucht die Bäume regelmäßig auf Krankheiten, Pilze oder auch Sturmschäden. Derzeit gibt es aber wenig Grund zur Klage.
6: Den Bäumen unserer Unterhaltung geht es soweit ganz gut. Ja, die haben also zurzeit auch noch genug Wasser. Was natürlich ist im Sommer, wenn es wieder anhaltende Trockenheiten gibt, ja, da sind wir dankbar für jeden Gießpaten, der sich darum bemüht, ja, und den Bäumen dann eben auch noch Wasser gibt.
5: Die Baumpaten haben in besonders trockenen Sommern schon viele Bäume vor dem Verdorren gerettet. Wenn es in diesem Jahr wieder richtig heiß wird, werden sie wieder gebraucht.
0: Wer einen Hund hat, der weiß, unsere kleinen und großen Lieblinge, die haben ab und zu schon mal ihren eigenen Kopf. Und das kennt auch Claudia aus Heinsberg. Ihr Hund Drago, der frisst nämlich einfach äußerst ungern vom Boden. Und darum braucht sie eine maßangefertigte Futternapflösung. Das ist ein klarer Fall für unsere Regionalhelden der neuen Serie im WDR-Fernsehen. Mit dabei in der dritten Folge drei Tischler aus unserer Region.
7: Herzlich willkommen zu Die Regionalhelden. Jede Woche gibt es einen neuen Auftrag von einem unserer Zuschauer, für den ich einen Regionalhelden suche. Drei Handwerker stellen sich dieser Herausforderung und geben ihr Bestes. Für den Kundenwunsch und für die Auszeichnung Regionalheld der Woche.
8: Hallo, ich bin die Claudia aus Heinsberg. Mein Problem ist, dass mein Hund nicht vom Boden frisst.
7: Claudia wünscht sich eine rutschfeste und stabile Futterstation für ihren Hund Drago, die 60 cm hoch, 80 cm breit und maximal 45 cm tief ist. Martin ist der erste von den drei Tischlern, die alle darum kämpfen, die beste Futterstation für Claudias Hund Drago zu bauen.
9: Soll schon dann, denke ich mal, eher so ein Eyecatcher werden, ne?
10: Also. Ja.
7: Und diesen Eyecatcher hat sich Martin ungefähr so vorgestellt. Die Näpfe finden Platz in einer Massivholzplatte, die höhenverstellbar auf einer dunklen Bodenplatte fußt. Den Spritzschutz gibt es pro Napf und herausnehmbar. Mal sehen, ob er sich damit gegen seine beiden Konkurrenten durchsetzen kann.
9: Dann setz bitte nochmal deinen Gehörschutz auf.
10: Jo. Was hörst du? WDR 2? WDR 4?
9: WDR 2 natürlich.
10: Ja, gut.
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10: Eine letzte Frage noch. Ja? Hast du deinem Kunstwerk einen Namen gegeben?
9: Ja. Die Schlabberbar.
10: Die Schlabberbar. Sehr gut. Auch noch der Name, das ist top. Auf geht's zum nächsten Tischler. Mal sehen, welche Idee der hat.
7: Die Tischlerei Fjack wurde Ende 2023 gegründet und hat sich seitdem schon einen Namen in Aachen gemacht. Und das ist der Plan. Ein Stahlgestell für die Stabilität, eine Holzkiste mit Futterstandsanzeige, feststellbare Rollen und ringsherum ein großer Spritzschutz für oder gegen eine große Sauerei.
12: Ich glaube, wir überzeugen die Claudia, weil wir nicht nur die Claudia gesehen haben, sondern auch den Hund gesehen haben und uns tatsächlich über deren persönliche Probleme Gedanken gemacht haben. Und weil wir das einfach, wir machen das hier aus Passion und nicht einfach nur, weil es unser Job ist.
13: Mein Name ist Tom Jumperts, ich bin Tischler und wohne in Jülichbruch.
7: Tom plant eine Kombination aus Sitzbank und Futterstation. So kann das Futter einfach verstaut werden und bietet Claudia zusätzliche Funktionen. Und Dragos Pfotenabdruck darf natürlich auch nicht fehlen.
10: Hast du einen Namen für deine Futterstation?
9: Pfotenbank.
7: Und mit der Pfotenbank geht's jetzt direkt weiter zu Claudia.
8: Ich freue mich wahnsinnig und bin gespannt, was die guten Menschen da für uns so erschaffen haben.
13: Nervös bin ich nicht.
12: Ja, was Gutes gebaut haben wir auf jeden Fall. Also überzeugt davon bin ich definitiv.
9: Ich bin von meinem Produkt sehr überzeugt und bin gespannt, wie es ankommt.
7: Wird es die Kumpelkiste für 299,95 von Vincent von der Tischlerei Fjack? Oder die Pfotenbank für 295 Euro von Thomas Jumperts? Oder doch die Schlabberbar für 293 Euro von Martin Wiegmann? Es liegt allein bei Claudia.
8: Jeder hat sich einen Kopf gemacht, jeder hat versucht, das umzusetzen, was ich gewünscht habe. Das kann man eigentlich überhaupt nicht bezahlen, was diese Leute machen mit ihren Händen.
0: Ja, und wer sich da am Ende durchsetzen kann und Regionalheld der Woche wird, das zeigt Ihnen Daniel Assmann dann am Pfingstmontag um 17.30 Uhr hier im WDR. Am Büchel in Aachen. Da gibt es heute ein Maifest mit dem schönen Titel Wonne, Mond und Sterne. Ja, und eigentlich sollte das vor einer Woche schon stattfinden. Weil das Wetter da aber so gar nicht nach Wonnemonat aussah, haben die Veranstalter es auf heute verschoben. Und ich sag mal, das hat sich gelohnt. Mein Kollege Pierre Diekmanns ist da. Pierre, ich habe gehört, die Stimmung, die soll bombenmäßig gut sein. Ist es denn auch schon voll?
14: Ja, voll ist es auf jeden Fall. Also Sie dürfen uns gerne die Daumen drücken, dass wir hier gleich noch durchkommen. Wir stehen hier quasi mitten im Getümmel. Hinter mir kann man es sehen. Also die Leute, die Tische sind voll. Die Leute, die haben was zu trinken. Die haben auch was zu essen. Man sieht es im Hintergrund. Also das Ganze ist hier nicht nur von der lokalen Biermarke organisiert, sondern es gibt auch ein paar Fressbuden. Also Burger, Käsespätzle. Da gehe ich heute aber nicht nochmal hin. Genau, also es ist auf jeden Fall jetzt mittlerweile pickepacke voll hier und du hast schon nach die Stimmung angesprochen, die ist natürlich auch gut und ich erzähle Ihnen nicht, wie gut die Stimmung ist, sondern wir fragen einfach nach. Deswegen, ich bücke mich einmal ganz kurz hier runter. Ich frage euch, wie gut ist die Stimmung?
15: Ich würde sagen, sehr gut. Das Bier schmeckt, Wetter ist top, Auf jeden Fall besser als letzte Woche, wo es eigentlich stattgefunden hätte.
14: Also hat sich auf jeden Fall gelohnt, dass es verschoben haben, oder?
15: Auf jeden Fall gelohnt, würde ich sagen. Besonders wenn man die Leute hier sieht, würde ich sagen, perfektes Timing heute.
14: Alles klar, vielen Dank euch und noch einen schönen Abend. Also auch hier Glück gehabt, Stimmung passt auf jeden Fall. So, jetzt haben Sie die Fressbuden hinter mir gesehen, aber eine Bühne gibt es ja auch. Musik hören Sie vielleicht im Hintergrund. Hier gibt es DJs, die auflegen. Die haben schon einmal durchgewechselt. Es ist inzwischen zum Glück ein bisschen leiser. Gerade eben hat man hier kein Wort verstanden. Ja, wenn man einmal ganz kurz zur Seite nochmal nach oben schwenkt. Sie wissen es vielleicht, wenn Sie Lokalzeit verfolgt haben. Der Büchel, hier stand ja vor ein paar Jahren ja noch ein Parkhaus. Und ich glaube, das ist schon ein ganz schön anderes Bild, wenn man sich hier mal umguckt. Also das Ganze ist inzwischen genau dazu geworden, zu dem, was die Stadt machen wollte, eine Wohlfühloase. Hier kommen die Leute zusammen und das scheint auf jeden Fall zu funktionieren. Und dass die Stadt da hinterher ist, das zeigt auch, dass der Oberbürgermeister heute Mittag da war. Der hat das Festival heute nämlich mit einem Fassanstich feierlich eröffnet und da haben wir einmal für Sie die Kamera draufgehalten. Also man sieht, mit drei festen Schlägen hat er es geschafft, ganz zielsicher das Fass geöffnet. Die ersten 50 Gläser, die waren umsonst, da waren wir leider zu spät, aber wir haben ja gleich vielleicht nochmal Glück. Ja, und auch sonst, wenn man sich hier umschaut, auf den Ständen sieht man, es gibt auch Verschiedenes zu essen. Die Bratwurst habe ich schon angesprochen und ich glaube, die Leute, wenn man sich hier so umschaut, die haben eine richtig gute Zeit und inzwischen ist es auch nochmal richtig voll geworden. So, und jetzt haben wir in der Zeit einmal ein paar Meter gemacht und wir sind hier zum Stand gegangen. Die ganze Barkauf Brew ist die lokale Biermarke, die haben das Ganze hier ins Leben gerufen, zusammen mit der Stadt Aachen. Und wenn Sie sich jetzt denken, das Bier, das sieht doch so gut aus, ich komme noch vorbei. Bis 23 Uhr haben Sie noch die Möglichkeit, können Sie vorbeikommen. Oder falls Sie das nicht schaffen, auch kein Problem. Morgen geht es nämlich in die Verlängerung, dann auch wieder von 16 bis 23 Uhr. So, und ich würde sagen, letzte Woche habe ich probiert, vor der Kamera was zu essen. Hat nicht so gut funktioniert. Das Gute beim Trinken, man braucht ja nur eine Hand. Deswegen bin ich einfach mal so frei und bestell was. Alkoholfrei bitte. Alkoholfrei, klar, versprochen. So, denn Trinken ist ja wichtig bei dem Wetter, habe ich mir sagen lassen. Und so ein alkoholfreies Bier, das ist natürlich auch isotonisch. Also ich würde sagen, wir machen einen Deckel drauf. Prost und bis zum nächsten Mal.
0: Das sieht richtig nice aus. Danke dir, Pierre, und ganz viel Spaß noch. Ja, und wenn Sie heute zum Beispiel schon am Büchel waren, dann können Sie ja morgen vielleicht bei uns im WDR Fernsehen reinschauen. Wir sind nämlich mit der Lokalzeit live beim Japan-Tag in Düsseldorf.
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0: Ja, der Japantag, das ist jedes Jahr immer ein Mega-Event in der Landeshauptstadt. Und das bedeutet natürlich auch viel Vorbereitung. Vor allem für den Mann, der für das Highlight des Japantages, das große Feuerwerk, morgen Abend sorgen wird. Feuerwerker Hideki Kubota. Wir haben ihn heute getroffen und er ist nicht alleine nach Düsseldorf gekommen.
17: Diese Gäste aus Japan werden morgen im Mittelpunkt stehen und strahlen heute schon mit der Sonne um die Wette. Denn Feuerwerker Hideki Kubota ist nach all den Jahren das erste Mal mit der ganzen Familie hier. Mit Tochter Rirei, die das erste Mal Japan verlassen hat, und mit Ehefrau Yukiko, die selbst Feuerwerkerin ist.
18: Well, this is
17: Das ist natürlich eine Geschäftsreise. Gleichzeitig ist es aber auch ein Familientrip. Ich arbeite mit meiner Frau hier gemeinsam auf der Feuerwerkswiese, aber hier gemeinsam zu sein, das bedeutet uns sehr viel. Es ist eine tolle Erfahrung, vor allem für sie. Eine Erfahrung soll Düsseldorf auch für diese Band werden, Mikage Project. Die drei jungen Musiker bringen eine einzigartige Soundkombination auf die Düsseldorfer Open-Air-Bühne. Traditionelle japanische Musik gemixt mit Rock und Pop. Damit sind sie schon in vielen Ländern aufgetreten, aber es wird ihre Japantag-Premiere am Rhein sein. Und was ist Ihr erster Eindruck von Düsseldorf? Ganz anders als Berlin oder Köln. Ganz andere Farben und Formen hat hier diese Skyline. Änderung in diesem Jahr: auf der Landtagswiese findet dieses Mal nichts statt. Kein Samurai-Lager, kein Bogenschießen, weil diese Fläche eine Großbaustelle ist und somit ausfällt. Dafür weiten sich die Stände und Bühnen weiter in den Norden aus. Bis über den Burgplatz hinweg und auch hinter der Oberkasseler Brücke. Viel Ausweichfläche für viele hunderttausende Menschen, die erwartet werden. Gäste aus ganz NRW, ganz Deutschland und auch aus den Nachbarländern. Alle, die die japanische Kultur interessiert und fasziniert. Und Japaner, die sich hier heimisch fühlen, wie der Generalkonsul, der Düsseldorf voller Vorfreude auf den Japan

0: Antag so adelt.
1: Wenn es ja in der Welt nur eine Stadt gibt, wo Japaner nur auf Japanisch leben könnte, dann, ich bin sicher, das ist Düsseldorf.
0: Zurück zur Feuerwerkswiese. Vorbereitungen für die bunte Show am Himmel mit dem diesjährigen Motto What a wonderful world, ein Feuerwerk voller Lebensfreude. Was fühlt der Feuerwerksmeister aus Japan beim Gedanken, dass er morgen bei seiner Arbeit mindestens 500.000 Zuschauer haben wird? Jedes Mal, wenn ich hierher komme, fühle ich dasselbe. Ich werde nervös, weil das eben ein so spezieller Ort für mich ist, weil das eine so besondere Aufgabe ist. Dieses Mal natürlich noch mehr, weil meine Familie da ist. Aber ich bin sicher, sie können mir helfen, mich ein wenig zu befreien von meiner Nervosität. Nicht nur Sie werden dabei helfen, sicher werden alle Besucher morgen Abend am Ende eines tollen Japan-Tages begeistert sein von seinem Himmelszauber.
2: Das wird bestimmt gut morgen bei dem schönen Wetter. Das ganze Pfingstwochenende soll ja sonnig werden. Und wir haben dazu passend zwei klasse Zuschauerfotos. Nummer 1 kommt von Melanie Kinz aus Aachen. Sie hat in ihrem Rhododendron-Strauch eine Hummel entdeckt. Wunderschönes, farbenfrohes Bild. Danke an Sie. Und hier gibt's das nächste Insekt. Das ist etwas seltener als eine Hummel. Eine kleine Motte in Großaufnahme, entdeckt im Wurmtal bei Marienberg. Sieht ein bisschen aus wie von einem anderen Planeten. Cooles Foto. Danke an Werner Wischinski. Und wenn Sie auch ein schönes Foto haben, dann schicken Sie das gerne zu uns. Gerne mit ein paar Zeilen, wo Sie das aufgenommen haben. Einfach per Mail an zuschauerfoto.aachen@wdr.de. Wir freuen uns. Und wir schauen jetzt auf die sommerlichen Pfingsttage, die auf uns warten. Die Nacht zum Samstag wird sternklar. Hier und da kann sich Nebel bilden. Die Temperaturen sinken auf 14 Grad, in der Eifel zum Teil bis auf 6 Grad. Am Samstagvormittag scheint die ganze Zeit die Sonne und auch am Nachmittag und Abend bleibt uns das sonnige Wetter erhalten. Höchstens ein paar Schleierwolken sind am Himmel. Die Temperaturen klettern auf 26 Grad in der Ruhreifel und bis auf 31 Grad im Selfkant und dabei wird es schwülwarm. Am Pfingstsonntag gibt es Sonne und lockere Wolken, weiterhin schwül und sommerlich warm bis 29 Grad. Am Pfingstmontag viel Sonne, höchstens in der Eifel ein paar Wolken, Höchstwerte um 30 Grad. Und am Dienstag bleibt es warm und sonnig bei 30 Grad. Und wir schauen noch auf den Trend für die nächsten 7 Tage. Auch die nächste Woche wird sommerlich warm und schön, zum Teil wohl ein bisschen kühler als jetzt am Wochenende. Das war's von uns. Danke fürs Zuschauen. Wir wünschen Ihnen ein schönes Pfingstwochenende. Hier geht's jetzt weiter mit der Doku Die Erft entlang von der Eifel bis zum Rhein. Da sind die Kollegen natürlich auch bei uns in der Region unterwegs. Ganz viel Spaß damit und noch einen schönen Abend. Tschüss.

0: im Sommer. Sonne, blauer Himmel und bis zu 27 Grad. Ich würde sagen, das könnte schlechter sein. Und da braucht es natürlich auch die erste Abkühlung. Die Freibäder starten in die Saison. Da geht es für viele direkt nach der Schule ab ins Freibad. Ja, und da wird es die nächsten Tage wohl ordentlich voll. Bis zu 30 Grad bekommen wir am Wochenende.
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0: Guten Abend, schön, dass Sie hier sind. Wir starten zusammen ins lange Pfingstwochenende. Was für ein Traumwetter. Und passend dazu beginnt heute eben die Freibadsaison so richtig. Bei vielen geht es morgen oder heute los, zum Beispiel in Grefrath. Die letzten Wochen war da noch einiges zu tun, aber heute gab es pünktlich den ersten Sprung ins kühle Nass.
2: Endlich Sommer. Abkühlen schon am Mittag im Freibad Dorenburg in Grefrath bei kühlen 24 Grad Wassertemperatur.
3: Also ich finde es richtig cool, vor allem hier bei dem sonnigen Wetter. Ich habe mich auch schon mit Freunden hier verabredet, dass wir hier zusammen alle hingehen. Das haben wir sogar auch in der Klasse und so besprochen. Weil bei dem coolen Wetter, da kann man sich das nicht entgehen lassen.
2: Nach der langen Winterpause hat das Freibad in Grefrath heute seine Tore geöffnet. Für das lange Wochenende rechnet Bademeister Marco Schörbel mit mehreren tausend Besuchern. Dafür sind sie gut vorbereitet.
4: Wir sind sehr, sehr gut aufgestellt für das kommende Wetter. Wir sind aber immer sehr gut aufgestellt. Wir haben 6 festangestellte Fachleute bei uns arbeiten.

0: Wir behelfen uns natürlich auch mit Aushilfen, gerade im Sommer, wenn wir so ein schönes Wetter haben wie heute. Und jetzt über die Pfingsttage brauchen wir natürlich auch ein bisschen Unterstützung. Aber Personalmangel, wie andere Bäder das haben, haben wir nicht.
1: Nicht nur in Grefrath startet die Badesaison. Morgen eröffnen weitere Strände und Naturbäder. Dafür wurde heute einiges vorbereitet, wie am Nordstrand am Unterbacher See. Hier testen die Mitarbeiter eine neue Maschine.
2: Die Menschen möchten natürlich nicht auf den Hinterlassenschaften der Gänse liegen, sondern auf einer schönen grünen Wiese, wie wir sie hier auch vorfinden. Und dafür haben wir unsere Saugkehrmaschine, die dann dafür da ist, dass mit dem Trecker voran eine Saugeinheit angetrieben wird und quasi alles von der Wiese weggesaugt wird und damit die Wiese für die Badesaison optimal morgens vorbereitet werden kann.
1: Deutlich angespannter blickten die Betreiber des Naturfreibads Mettmann auf den Saisonstart. Dort war bis zuletzt unklar, ob das Bad öffnen kann.
3: Also wir werden einmal wöchentlich von einem Hygieneinstitut beprobt. Jetzt war es so, dass eigentlich die Probe gut war, außer bei uns am Brunnen war, so blöd es sich anhört, eine Enterokokke drin. Wir haben den nochmal hochgeklort, desinfiziert. Wir haben da noch so ein paar Möglichkeiten, mit denen wir spielen können. Im Endeffekt ist alles jetzt bei Null. Wir haben es schwarz auf weiß, alles ist gut. Von daher kein Bedenken, hier reinspringen zu können.
1: Morgen um 10 Uhr kann dann auch hier geplanscht werden. Zurück in Grefrath. Hier genießen die Besucher die Abkühlung. Sophie weiß, wie sie die nächsten Tage verbringt.
4: Ich komme auf jeden Fall noch wieder, weil ich finde es hier einfach so richtig schön. In der Woche würde ich wahrscheinlich dann definitiv noch mal wiederkommen.
1: Somit steht der Freibadsaison nichts mehr im Weg.
5: Sehr schön. Fast jeder von uns liegt irgendwann mal im Krankenhaus. Und dabei hinterlassen wir einiges an Daten. Name, Adresse, welcher Arzt hat mich behandelt. Diese Daten wurden von zehntausenden Menschen geklaut. Unter anderem auch an der Uniklinik hier in Düsseldorf. Hier sind rund 3000 Patientendaten betroffen. In NRW sind auch Köln und im Sauerland Daten gestohlen worden. Es gab wohl im April einen ganz gezielten Cyberangriff.
6: Wer in einem Krankenhaus behandelt wird, dem soll geholfen werden. Man fühlt sich in guten Händen rundum. Jetzt wurde bekannt, dass von zahlreichen Patientinnen und Patienten Daten geklaut wurden. Doch in der Uniklinik Köln soll zu keinem Zeitpunkt die Versorgung der Patienten betroffen gewesen sein. Das schreibt sie auf ihrer Homepage. Allerdings steht dort auch: Nach aktuellem Stand sind Daten von Patientinnen und Patienten der Uniklinik Köln in folgendem Umfang betroffen. Von gut 27.000 Betroffenen Name, Adresse und der behandelnde Arzt. Dann die Gesundheitsdaten von mehr als 800 Betroffenen. Außerdem die Finanzdaten von 5 Personen, wie etwa die Kontonummer. Der Angriff galt nicht der Klinik, sondern dem externen Abrechnungsdienstleister Unimed aus dem Saarland. Der rechnet für zahlreiche Krankenhäuser im Land privat oder auch wahlärztliche Leistungen ab.
7: Gesundheitsdaten sind im Netz bares Geld wert, sensibler und wertvoller als jede Kreditkartennummer, weil man mit diesen Informationen zum Beispiel Phishing-Angriffe starten könnte. Damit lässt sich aber auch erpressen oder es werden täuschend echte Betrugsmaschen gebaut, auf die man dann ganz schnell reinfällt, weil es eben die privaten Daten sind. Wer einen einzigen Dienstleister knackt, greift in einem Rutsch Dutzende Kliniken ab.
6: So sind auch Unikliniken in Baden-Württemberg betroffen, wie die in Freiburg und Ulm. Bei uns in Nordrhein-Westfalen wurden, wie am Nachmittag bekannt geworden ist, auch Daten von rund 3000 Patienten der Uniklinik Düsseldorf geklaut. Sowohl die Uniklinik Düsseldorf wie auch Köln wollen jetzt alle vom Datenklau Betroffene schriftlich darüber informieren.
5: Wir haben es schon gestern kurz gemeldet. Im Rathaus in Düsseldorf muss dringender gespart werden als bisher gedacht. Dem WDR liegt ein internes Schreiben von Kämmerin Dorothee Schneider vor. Daraus geht hervor, dass sie 80 Millionen Euro im Haushalt sperren will. Der Grund, bisherige Sparmaßnahmen reichen einfach nicht aus.
8: Beschlossen hatte der Stadtrat den Haushalt für dieses Jahr erst vor 2 Monaten mit einem Minus von 470 Millionen Euro. Jetzt die Sparansage an die einzelnen Dezernate. Freiwillige Leistungen ohne vertragliche Verpflichtungen dürfen nicht geleistet werden. Bestehende freiwillige Leistungen, die nicht aufgegeben werden können, sind auf Kostenreduzierung zu überprüfen. Unklar ist, welche Einrichtungen von den Sparmaßnahmen betroffen sein könnten, vor allem im sozialen Bereich. Kritik kommt von der SPD.
9: Offensichtlich hat die Kämmerin den Eindruck, dass sie hier deutlich allen zeigen muss, dass man sich dran halten muss, was beschlossen worden ist und dass da

0: eindeutig diszipliniert werden muss. Und das bedeutet ganz eindeutig, der Haushalt ist eng. Und wir müssen uns für die nächsten Jahre noch deutlich ehrlicher machen.
1: Mit dem Sparprogramm will die Stadt ihre finanzielle Handlungsfähigkeit sichern. Gelingt das nicht, müssten alle freiwilligen Leistungen, wie beispielsweise auch die Gratisbetreuung kleiner Kinder in Kitas, noch einmal überprüft werden.
2: Sie sollen in einer Villa in Mönchengladbach eingebrochen sein und dann die Familie bedroht und verletzt haben. Das war im Dezember. Seit heute müssen sich deshalb ein 24 und ein 26 Jahre alter Mann vor Gericht verantworten.
3: Die beiden Männer sollen ihre Opfer mit Kabelbindern gefesselt haben. Um an den Code eines Tresors zu gelangen, hatten sie den 82-jährigen Besitzer der Villa mit einer Schreckschusspistole ins Gesicht geschlagen, so die Anklage. Die Beute 25.000 Euro. Was sie übersehen hatten, eine vierte Person im Haus beobachtete den Überfall mit Überwachungskameras. Auf ihrer Flucht wurde einer von ihnen von der Polizei angeschossen. Nun stehen sie unter anderem wegen erpresserischen Menschenraubes vor Gericht.
4: In welcher Höhe sich die Strafen am Ende genau bewegen werden, das wird sicherlich auch davon abhängen, ob die Angeklagten sich geständig einlassen oder auch Angaben zu möglichen Hintermännern machen.
3: Zu einem zweiten Tresor konnten die Täter nicht mehr vordringen. Ein Urteil soll bis Mitte Juli fallen. Den Angeklagten drohen bis zu 15 Jahre Haft.
2: Wir machen einen harten Cut und kommen zu was Schönem. Hammerwetter, nette Menschen, tolles Programm. Das wird ein richtig guter Japan-Tag. Morgen ist es soweit. Damit pünktlich alles parat ist, braucht es unheimlich viel Vorbereitung. Und die braucht auch er hier. Feuerwerker Hideki Kubato. Er kommt jedes Jahr extra aus Japan, um das Feuerwerk hier in Düsseldorf zu planen, aufzubauen und am Ende natürlich auch zu zünden. Dieses Jahr ist er zum ersten Mal mit Anhang angereist.
5: Diese Gäste aus Japan werden morgen im Mittelpunkt stehen und strahlen heute schon mit der Sonne um die Wette. Denn Feuerwerker Hideki Kubota ist nach all den Jahren das erste Mal mit der ganzen Familie hier. Mit Tochter Rire, die das erste Mal Japan verlassen hat, und mit Ehefrau Yukiko, die selbst Feuerwerkerin ist.
6: Well, this is
5: Das ist natürlich eine Geschäftsreise. Gleichzeitig ist es aber auch ein Familientrip. Ich arbeite mit meiner Frau hier gemeinsam auf der Feuerwerkswiese, aber hier gemeinsam zu sein, das bedeutet uns sehr viel. Es ist eine tolle Erfahrung, vor allem für sie. Eine Erfahrung soll Düsseldorf auch für diese Band werden, Mikage Project. Die drei jungen Musiker bringen eine einzigartige Soundkombination auf die Düsseldorfer Open-Air-Bühne. Traditionelle japanische Musik gemixt mit Rock und Pop. Damit sind sie schon in vielen Ländern aufgetreten, aber es wird ihre Japan-Tag-Premiere am Rhein sein. Und was ist Ihr erster Eindruck von Düsseldorf? Ganz anders als Berlin oder Köln. Ganz andere Farben und Formen hat hier diese Skyline. Änderung in diesem Jahr: auf der Landtagswiese findet dieses Mal nichts statt. Kein Samurai-Lager, kein Bogenschießen, weil diese Fläche eine Großbaustelle ist und somit ausfällt. Dafür weiten sich die Stände und Bühnen weiter in den Norden aus. Bis über den Burgplatz hinweg und auch hinter der Oberkasseler Brücke. Viel Ausweichfläche für viele hunderttausende Menschen, die erwartet werden. Gäste aus ganz NRW, ganz Deutschland und auch aus den Nachbarländern. Alle, die die japanische Kultur interessiert und fasziniert. Und Japaner, die sich hier heimisch fühlen, wie der Generalkonsul, der Düsseldorf voller Vorfreude auf den Japantag so adelt.
7: Wenn es ja in der Welt nur eine Stadt gibt, wo Japaner nur auf Japanisch leben könnte, dann, ich bin sicher, das ist Düsseldorf.
5: Zurück zur Feuerwerkswiese. Vorbereitungen für die bunte Show am Himmel mit dem diesjährigen Motto What a wonderful world, ein Feuerwerk voller Lebensfreude. Was fühlt der Feuerwerksmeister aus Japan beim Gedanken, dass er morgen bei seiner Arbeit mindestens eine 500.000 Zuschauer haben wird? Jedes Mal, wenn ich hierher komme, fühle ich dasselbe, ich werde nervös. Weil das eben ein so spezieller Ort für mich ist, weil das eine so besondere Aufgabe ist. Dieses Mal natürlich noch mehr, weil meine Familie da ist. Aber ich bin sicher, sie können mir helfen, mich ein wenig zu befreien von meiner Nervosität. Nicht nur Sie werden dabei helfen, sicher werden alle Besucher morgen Abend am Ende eines tollen Japantages begeistert sein von seinem Himmelszauber.
2: Da bin ich mir ganz sicher. Und sie hier ist die Frau, die den Japantag in- und auswendig kennt, Projektleiterin Kim Dorn. Schön, dass Sie bei uns sind. Wir haben gerade die Familie kennenlernen können. Auch Sie haben da über die Jahre jetzt eine ganz tolle Bindung aufbauen können zu den Menschen, die da mit anpacken und rumwerkeln, ne?
8: Insbesondere mit Hideki habe ich mittlerweile eine enge Freundschaft. Und tatsächlich habe ich ihn irgendwann im Laufe des Jahres gefragt, bring doch deine Familie mit. Und dann hat er das gemacht.
2: Also es kam von Ihnen, dass die jetzt überhaupt hier sind?
8: Ja, absolut. Und jetzt haben wir diesen tollen Familienausflug.
2: Ja. Sie sind seit 2018 mit dabei, wuppen seitdem jedes Jahr dieses Event, außer Corona natürlich. Was würden Sie sagen, hat der Japan-Tag auch für Sie inzwischen persönlich für eine Bedeutung?
8: Ich bin über die Jahre tatsächlich totaler Japan-Fan geworden. Mhm. Tatsächlich hatte ich am Anfang wenig zu tun mit dem ganzen japanischen Thema. Und dann insbesondere durch die ganze Zusammenarbeit mit diesen tollen, tollen Menschen, die Japaner einfach sind, ist es einfach ein ganz, ganz tolles Gefühl, mittlerweile einfach diese Kultur zu verstehen und mit denen gemeinsam dieses Freundschaftsfest zu feiern.
2: Total klasse. Wenn man da so lang fährt, jetzt auch schon die ganze Strecke entlang, merkt man, das ist wirklich ein Riesenfest. Die letzten Tage waren heavy, oder?
8: Ja, absolut. Und insbesondere der Tag heute auch. Die Sonne, die knallt schon ordentlich. Mhm. Die Teams sind ein bisschen müde. Wir sind zwar pünktlich fertig, allerdings kann ich durchaus sagen, es war voll die letzten Tage.
2: Sie sagen es gerade, die Sonne knallt ganz schön. Wir haben die letzten Jahre alles erlebt. Regen, Sturm, Sonne pur. Morgen wird es wahrscheinlich richtig schön. Perfektes Wetter, warm, Sonne, blauer Himmel. Da werden einige Menschen kommen.
8: Absolut. Ich gehe fest davon aus, dass wir morgen gegebenenfalls am Besucherrekord des Japantags kratzen werden. Es wird sehr, sehr warm. Deswegen hoffen wir natürlich auch, dass alle ein bisschen auf sich achten, dass viel Trinkwasser getrunken wird. Wir haben überall auf dem Japantag Trinkwasserstelen verteilt und dass die Besucher einfach ein bisschen auf sich achten und gegenseitig vor allen Dingen gemeinsam den Japantag.
2: Gerade wenn es auch so voll wird, ist das total wichtig, ne? Es wird auch dieses Jahr ein Feuerwerk geben, haben wir gerade gesehen. Das gehört schon immer zum Japantag mit dazu. Wir hatten voriges Jahr eine Kirmes. Das Unglück, es gibt Kritik von Umweltschützern an Feuerwerk. Warum halten Sie da nach wie vor daran fest, dieses Feuerwerk zu veranstalten?
8: Insbesondere, weil der Japantag und das Japanfeuerwerk einfach ein grundsätzlich großer Unterschied vom Kirmesfeuerwerk ist. Die Sicherheitsabstände sind viel, viel größer. Bei der Kirmes haben Sie noch eine ganze Kirmes mit auf der Wiese. Die Sicherheitsbestimmungen sind top und die Behörden haben absolut keinen Zweifel daran, dass wir das machen. Und man muss auch einfach sagen, Feuerwerk ist für Japan fast ein religiöses Thema. Und das Feuerwerk gehört zur Identität des Japantags, genauso wie die Japaner.
2: Wir haben es eben schon kurz im Film gesehen, da ist das alles so ein bisschen Richtung Derendorf verschoben worden, raus aus der Innenstadt zum Teil, da Kunsthallehöhe ist ja schon dann so ein bisschen ab vom Schuss. Könnte das einen negativen Effekt haben? Was denken Sie?
8: Glaube ich absolut gar nicht. Wir haben vor allen Dingen ein bisschen mehr Platz dadurch. Und das ist ja auch durchaus ein Thema beim Japantag, dass die Menschen sich mehr Platz wünschen, um auch einfach ein Stück weit die Stände mehr zu erleben. Und wir glauben, dass die Fläche im Norden nördlich von der Oberkasseler Brücke genauso gut angenommen wird.
2: Sagt Kim Dorn. Viel Erfolg für morgen. Danke, dass Sie bei uns waren.
8: Danke.
2: Ja, das Programm für morgen steht also, aber auch sonst ist einiges los. Mein Tipp, ein Ausflug nach Wuppertal, ja, und dann da in die Schwebebahn steigen. Ab Sonntag ist da der Kaiserwagen wieder unterwegs. Erstmal nur Sonderfahrten und dann ab Juni für alle. Der sieht genauso aus, wie er klingt. Sehr altehrwürdig, viel Holz, Samtpolster, denn mit diesem Wagen war vor 125 Jahren tatsächlich mal Kaiser Wilhelm unterwegs. 7 Jahre stand der Wagen jetzt still. Die meisten Fahrer wissen also gar nicht, wie dieser Wagen überhaupt zu bedienen ist und müssen deshalb jetzt noch mal allesamt in die Schwebebahn-Fahrschule.
9: Bitte einmal Scheiben wischen. Handbetrieb. Soweit so einfach. Alles andere muss aufwendiger gelernt werden. Die Kaiserwagen-Fahrschule ist unterwegs. Es gibt eine digitale Anzeige, die anderen Hebel, Knöpfen und Druckmanometer muss jeder Fahrer nicht nur lernen, sondern leben.
10: Ich denke, es ist komisch, man muss das Fahrzeug tatsächlich wirklich fühlen, wie es sich verhält. Man muss auf die Geräusche hier achten. Also es ist auch schon eine kleine Herausforderung, muss man sagen. Also man muss sich da wirklich reingewöhnen.
9: Der Fahrschultag beginnt in der Wagenhalle. Lukas Schneider erklärt nochmal. Andreas Stamm hat zwar deutlich mehr Fahrerfahrung, aber den Kaiserwagen hat er noch nie gesteuert.
11: Ich bin einer mit der Ersten, die jetzt hier ausgebildet werden für den Kaiserwagen. Und doch macht schon Spaß und wir lassen uns überraschen, was kommt.
10: Bremsen nachgestellt, erste Runde, muss natürlich auch immer unterschrieben sein.
9: Den Führerschein nochmal machen, diesmal für Museumstechnik.
10: So, dann legst du schon mal die Fahrtrichtung ein. So, und dann, richtig, einmal den Hauptautomat spannen.
9: Der Tag ist für alle aufregend, denn Lukas Schneider ist selbst noch in der Kaiserwagen-Fahrlehrer-Ausbildung.
10: Ja, das ist schon eine große Ehre. Ne? Also hätte ich selber nie mit gerechnet. Es bedeutet mir auch eine Menge hier.

0: und eben auch die Technik. Somit wird das Alte für die Fahrer zum Neuen.
1: Bei den modernen Fahrzeugen werden ja auch elektrisch gebremst, sprich mit dieser Einbedienung kann man antreiben und bremsen. Wir können hier gar nicht elektrisch verzögern, sprich wir können das nur darüber schalten, den Antrieb, und die Bremse funktioniert über Druckluft mit einem anderen Hebel. Können wir gleich mal drauf gucken, zusätzlich den Fahrer Bremshebel wird die Bremse betätigt.
0: Es wirkt wie in einer alten Eisenbahn.
1: Es ist vieles mechanisch und manche Teile in der Tat, also beispielsweise den gerade angesprochenen Fahrerbremshebel, die gibt es identisch so bei alten Loks und auch bei Dampfloks, ja tatsächlich.
0: An der Endstation Fahrerwechsel. Der Kaiserwagen rollt im normalen Vormittagsverkehr, deshalb ist ein bisschen Jahr 2026 Technik an Bord. Ansonsten ist die Fahrt ein regelrechter Blickfang.
2: Die Leute freuen sich, die filmen, Leute winken, also ist schon was ganz anderes.
0: Und für den Fahrschüler?
3: War gut, war aber auch, wie soll ich sagen, also nicht anstrengend, aber es war ein bisschen selbst, dass man sich selbst ein bisschen Stress aufbaut.
0: Ab Juni wird an den Wochenenden sogar Kaffee und Kuchen serviert.
4: Das schmeckt mit Sicherheit kaiserlich. Für viele von uns sind die Bücher von Michael Ende Kindheit pur. Momo, Jim Knopf oder eben auch die unendliche Geschichte. Der Glücksdrache, die Steinbeißer, alles Figuren aus diesem Buch. Das alles kommt jetzt auf die Bühne im Schauspielhaus in Düsseldorf. Wobei, wenn man es ganz genau nimmt, sind es eigentlich zwei Bühnen. Nämlich eine drinnen und eine draußen. Heute Abend ist Premiere und für uns mit dabei ist Christina von Belo. Christina, ist die Unendliche auch deine Lieblingsgeschichte?
5: Ja, von früher auf jeden Fall. Ich habe es unheimlich geliebt, Buch und Film. Ja, und ich bin jetzt quasi in so einer Zwischenwelt, ja. Ich sehe hier im Foyer, es geht von drinnen von der Bühne, da ist nämlich der erste Teil schon abgelaufen, nach draußen auf die Open-Air-Bühne. Und ich bin jetzt neben der kindlichen Kaiserin, die so wunderschön glitzert. Ist das ein anderes Gefühl, drinnen zu spielen als draußen?
6: Ja, auf jeden Fall. Draußen ist es ja alles aufgerissen, man muss die Konzentration bündeln und kann die Vögel mitspielen und so weiter, was so alles noch so passiert auf dem Platz.
5: Und es ist ja auch ein besonderes Märchen, die unendliche Geschichte für Sie auch, ne?
6: Ja, absolut. Das ist dieses Buch bedeutet ja sehr vielen Menschen sehr viel, also mir auch. Und das finde ich auch so schön daran, dass es jetzt eben nicht nur ein reines Kinderstück ist, sondern dass es also durch die Generationen durchgeht.
5: Ja, und da zeigen wir auch gleich mal einen Ausschnitt. Vielen Dank schon mal von drinnen, denn da haben wir die Handlung einmal zusammengefasst. Bayer Balthasar Bux schlägt ein Buch auf und wird sozusagen zum Helden. Er muss es werden, er taucht ein in die Fantasiewelt und muss gegen das große Nichts kämpfen. Ja? Also auch diese Fantasiewelt ist in Gefahr und er hat dafür zum Glück gute Freunde, die ihn unterstützen, diese Welt zu retten. Zum Beispiel eben der Glücksdrache Fuchur. Das ist eigentlich meine Lieblingsfigur, die schwebt da über die Bühne. Also schon drinnen wunderschön inszeniert. Ja, und jetzt stehen wir draußen und so ist das. Die werden alle rausgeleitet auf den Platz. Also kurz bevor es losgeht, gleich ist wieder Anpfiff. Ja, und dieser erste Teil, den haben die jetzt quasi alle schon gehört und können jetzt hier Platz nehmen an diesem wunderbaren Sommerabend. Es ist der perfekte Abend für Sommertheater. Ja, und ich bin mit Lina und Anke verabredet und ich sag nur, Punkte sind in. Ganz kurz an euch. Ihr habt den ersten Teil schon gesehen. Wie ist er bei dir angekommen?
7: Sehr gut. Also er war ähnlich wie der Film, aber auch ein bisschen anders.
5: Auch ein bisschen anders. Genau. Und da wollen wir noch mal kurz einen Ausschnitt zeigen. Ich habe bei einer der Proben nämlich schon mit dem Glücksdrachen, mit Fuchur gesprochen. Und der hat richtig Spaß an seiner Rolle.
8: Ich darf nur tolle Sachen machen. Ich darf fliegen, ich darf aufs Dach draußen. Ich habe Heelys an, damit gleite ich so über den Boden. Es macht alles Spaß.
5: Und auch die Kostüme sind besonders fantasievoll aus allen Materialien. Und auch er weiß, dieses Stück ist für Kinder oder Erwachsene?
8: Für beide, für alle. Also das ist, das geht irgendwie durch die Generationen. Und am besten natürlich, wenn verschiedene Leute aus verschiedenen Generationen an unterschiedlichen Stellen reagieren, mitmachen, lachen.
5: Ja, danach gibt es also auch noch richtig Action hier auf dem Platz. Da donnert dann ein Auto drauf. Ich will jetzt auch nicht zu viel verraten. Also es sammelt sich hier. Premiere für den zweiten Teil startet hier gleich. Man muss mal herkommen und dann gibt es die unendliche Geschichte, wie gesagt, in zwei Teilen hier am Schauspielhaus in Düsseldorf.
4: Das sieht total fantasievoll aus. Danke dir, Christina. Ja, und ein Schauspiel der ganz anderen Art gab es gestern mitten in Düsseldorf. Wir stellen uns mal kurz Folgendes vor. Sie fahren Auto, halten an der Ampel, schauen in den Rückspiegel und sehen plötzlich tausende Bienen befallen ihr Fahrzeug und machen

0: es sich auf dem Wagen gemütlich. Ist gestern genau so passiert.
1: Ein Bienenschwarm auf einem Auto, mitten in der Düsseldorfer Innenstadt. Die Ladenverkäufer, die das gestern gesehen haben, konnten es einfach nicht glauben.
2: Wir haben beobachtet, dass da der rote Käfer stand und eine Menschenmenge an Leute Fotos gemacht haben oder Videos gedreht haben. Und wir dachten, es wäre ein Unfall und haben gedacht, guck dir mal wieder die Schaulustigen an. Aber wie sie mir jetzt wohl gesagt haben, war das eine Bienenattacke.
3: Für mich war es auch ein bisschen unheimlich, weil was macht so ein riesen Bienenschwarm mitten in der Stadt, ne?
1: Gegen 16 Uhr wählten Passanten für die verzweifelte Fahrerin den Notruf. Ein Feuerwehrmann im Schutzanzug schaffte es, das Auto von der Kreuzung zu fahren. Die Bienen sind nach einigen Stunden von alleine weggeflogen, gestochen haben sie niemanden. Für Imkerin Jutta Lichter ist der Vorfall zwar außergewöhnlich, doch es gibt für sie eine Erklärung.
4: Es ist eine totale Natürlichkeit, dass ein Bienenvolk schwärmt um diese Jahreszeit, entweder im Frühjahr oder im Frühsommer. Und es ist so, dass die alte Königin quasi mit der Hälfte des Volkes auszieht bei einem Schwarm, setzt sich irgendwo hin, am meisten an einen Ast.
1: Das schwarze Dach des Autos könnten die Bienen mit einer Asthöhle verwechselt haben. Jutta Lichter vermutet, dass sie von einem Hobbyimker aus der Nachbarschaft kommen müssen, denn Bienen fliegen nicht weit. Und was tun, wenn ein Bienenschwarm auf einmal im eigenen Garten auftaucht?
4: Überhaupt keine Panik. Diese Schwärme sind wirklich friedlich, weil wenn er sich einmal niedergelassen hat, dann hat er auch gar keine Verteidigungsposition. Da ist weder Brut, die weggenommen wird, weder Honig. Deshalb, die sind total friedlich.
1: Den Fall, dass ein Bienenschwarm sich an einem Auto niederlässt, hatte auch die erfahrene Imkerin noch nie.
0: Verrückt. Zum Glück fahre ich kein schwarzes Auto. Hier bei uns im Rheinland, am Niederrhein, ist es richtig schön. Das finden nicht nur wir Menschen, das finden auch immer mehr Störche. Von Jahr zu Jahr werden es mehr Paare, die hier ein Horst bauen und brüten. Jetzt aktuell gibt es den ersten Nachwuchs. Die Störche fühlen sich übrigens in Feuchtgebieten wohl, auf Wiesen oder an Tümpeln. Beim Essen sind sie auch eher unkompliziert, denn schmecken Mäuse, Frösche, Regenwürmer, all sowas. Und das alles finden sie hier am Niederrhein. Also die fühlen sich hier richtig wohl und darüber freuen sich auch die Menschen.
5: Wozu in Urlaub fahren, wenn man vom Strandkorb aus diesen Blick hat? Es ist in diesen Wochen der liebste Platz für Michael Stieger und vor allem für seine Ehefrau Claudia.
6: Der Tag meiner Frau fängt morgens um 6 Uhr, so wie die Sonne aufgeht. Ja, dann ist sie schon hier mal zur Wiese, mal gucken, ob alles klar ist. Und abends spät ist sie eigentlich die Letzte, die reinkommt.
5: Sie hat den erwachsenen Störchen Namen gegeben, Bertel und Trüss. Einer ist immer bei den Jungen.
7: Am 7. Februar ist der Bertel, also der männliche Vogel, gekommen. Und dann 10 Tage ungefähr später der weibliche. Zwischendurch gab es noch eine Konkurrentin, die war dann außen vor.
5: Dann die bange Frage, hat das mit der Brut geklappt?
7: Irgendwann sind wir immer ganz gespannt, wenn wir die das erste Mal auf dem Nest sehen. Also eine ganze Zeit sehen wir die Kleinen ja nicht, weil wir ja keine Kamera haben.
5: Jetzt sind die Jungen so groß, dass man sie prima beobachten kann. Ein Stück weiter im Naturschutzgebiet ist die Suche schon schwieriger. Aber Biologe Ansgar Reichmann hat den Storch im Blick. Nicht auf einer Nisthilfe, auf einer abgebrochenen Pappel. Dass die Störche das wieder lernen, freut ihn sehr.
8: Ich glaube, es geht vor allen Dingen natürlich hier auch um das Gebiet. Dieses Feuchtgebiet, also die Nahrungssituation ist erstmal nicht schlecht. Wir haben hier ja auf kurzer Fläche 3 Nester und ansonsten versuchen die es, wo ihnen erstmal was geeignet erscheint. Ich weiß auch auf Gebäuden, wo sie es versucht haben, wo es immer wieder runterfiel. Also das ist, glaube ich, für die Tiere Learning by Doing. Die bauen ja immer weiter, während der Brutsaison aber auch jedes Jahr wieder neu weiter auf. Und das kann tonnenschwer werden, so ein Nest.
5: 15 Brutpaare im Kreis Viersen. Ansgar Reichmann kartiert sie alle, auch die in Stiegers Garten. Das Ehepaar erzählt ihm, dass es 4 Junge waren. Eines wurde aus dem Nest geworfen. Keine Seltenheit, sagt der Biologe, wenn das Futter nicht reicht.
8: Dann werden die Jüngsten und Schwächsten aktiv entweder nur aus dem Nest geworfen oder auch wirklich aus dem Nest getragen und umgebracht, also erstochen, sag ich mal, oder im Horst und dann rausgeworfen. Und dann stellt man oft fest, wenn die Eltern dann ein Junges aus dem Nest geschmissen haben, das Jüngste, dass danach alles ruhig.

0: durch weiterläuft und das dann stimmt mit der Nahrung.
1: Und das Wetter stimmt auch. Es sieht gut aus für die Störche. Der Standort passt, jetzt schon im zweiten Jahr in Folge. Jahrelang hatte Michael Stieger ihnen schon das Nest bereitet.
2: Ich habe das Nest ja gebaut und das hat natürlich lange gedauert, muss man ja schon sagen. Also über 10 Jahre hat es ja gedauert, bevor hier mal wirklich Tiere dann auch geblieben sind und gebrütet haben. Ne? Natürlich kommt dann Frust auf, klar.
3: Aber du hast da nicht mehr dran geglaubt, dass die Störche noch kommen.
2: Ja, gut, aber
1: jetzt ist die Freude umso größer. Und so werden sie weiter täglich im Garten sitzen und zuschauen, wie die Jungen fliegen lernen.
4: Störche mögen es übrigens warm und feucht. Die werden sich über diese Aussichten hier freuen. Wir gucken aufs Wetter. Die Nacht wird größtenteils sternenklar. Zum frühen Morgen ziehen ein paar Schleierwolken auf. Es kann auch Nebel geben. Es wird eine milde Nacht bei 16 bis 11 Grad. Morgen feinstes Japan-Tagwetter. Vormittags Sonne, Sonne und nochmal Sonne. Hier und da so ein paar Schleierwolken. Aber auch am Nachmittag geht es ganz ähnlich weiter. Blauer Himmel, überwiegend wolkenlos. Es wird nur ab morgen ziemlich schwül. 29 bis 31 Grad, das freut die Störche. Die Aussichten, ne? Pfingstsonntag, ein Mix aus Sonne und so ein paar Wolken, meist aber trocken bei 29 Grad. Es bleibt schwül. Pfingstmontag dann den ganzen Tag über Sonne bei 30 Grad und am Dienstag bleibt es genauso schön, trocken und sonnig bei 30 Grad. Ja, und das alles will einfach nicht abreißen. Es bleibt sonnig, kühlt am Mittwoch ziemlich ab, wird dann aber wieder von Tag zu Tag wärmer. 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Ihnen jetzt schöne Pfingsten und tschüss.
5: Saßen Sie heute im Büro oder sah es eher so aus bei Ihnen? Das schöne Wetter hat heute viele, viele Menschen rausgelockt, ob ins Freibad, Brückenpark oder ins Café. Was war das heute für eine herrliche Stimmung im Bergischen? Wir tauchen noch mal gemeinsam ein.
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5: Herzlich willkommen zu Ihrer Lokalzeit am Freitag. Ich hoffe, Sie sind schon im Wochenende. Ich korrigiere, im langen Wochenende. Ich korrigiere nochmal, im langen, sonnigen Wochenende. Also besser wird's eigentlich nicht, oder? Dachte sich auch die allererste Besucherin im Freibad Ittertal in Solingen heute Morgen. Und dann wird's doch nochmal besser.
7: Hallo. Hallo. Hallo! Erste Begrüßung, ne? Der erste Gast.
8: Ja.
7: Herzlich Hallo. Willkommen im Ittertal. Ich hoffe
8: Dankeschön.
7: Auf eine ganz bombige Saison. Und
8: Ach,
7: das
8: schön.
7: Für Sie.
8: Ja,
9: dazu gibt es auch eine schöne Zehnerkarte.
8: Oh, klasse.
9: Und das viel Spaß beim Schwimmen wünsche ich.
10: Was sagen Sie denn dazu, jetzt zu so einer Begrüßung?
8: Habe ich absolut nicht mit gerechnet. Super. Zehnerkarte werde ich auf jeden Fall nutzen. Das Wetter ist bombastisch.
10: Worauf freuen Sie sich denn jetzt am meisten?
8: In Ruhe meine Bahn schwimmen zu können. Bei Sonnenschein.
11: Kaltes Wasser, grüne Wiesen, Bäume für den Schatten. Ruhe gibt's hier wirklich reichlich.
12: Herrlich. Ich dachte, wir kriegen gar keinen Platz unter den ganzen Menschen. Optisch sind wir, glaube ich, hier die Einzigen. Die Einzigen.
13: Sind wir heute mit unseren Freunden.
14: Und Pfingsten ist immer der Monsterstau. Und nee, weiß ich nicht. Dann lieber an jedem anderen Wochenende, aber nicht Pfingsten weg. Auf gar keinen Fall.
10: Sie sind eine echte Wasserratte?
15: Ja. Ich bin am Wasser geboren und zieht sich durch.
10: Wie war es denn das erste Mal im Wasser?
16: Kalt, aber wenn man einmal drin ist und sich bewegt, dann vergisst man das.
17: Pumpe.
18: Geht ihr pumpen?
17: Ja.
11: Saisonstart geglückt. Alles rechtzeitig fertig und jetzt endlich angrillen. Für den Förderverein und seine fleißigen Helfer.
10: Kleines Dankeschön für die Helfer.
19: Ja, auf jeden Fall. Das haben sie sich auch verdient. Denn da steckt ja ein Haufen Vorbereitung, ein Haufen Arbeit drin, wo man sich sonst gar keine Gedanken macht.
11: Der Solinger Brückenpark. Immer wieder ein Erlebnis der ungewöhnlichen Art.
20: Ich habe hier einen Schmiedekurs gemacht an der Brücke. Und da habe ich dieses fantastische Schwert hier geschmiedet. Das ist ein italienisches Schwert, so aus dem 16. Jahrhundert. Und das ist ein ganz besonderes Stück.
11: Und dass Solingen mit der ganzen Welt mithalten kann, weiß auch Giant aus Missouri, USA.
18: Wirklich schön. Ich mag es sehr. Sehr friedvoll. Nette Pause hier. Gleiches Wetter wie zu Hause, aber nichts wie das hier. Sehr einzigartig. Ich mag es sehr.
21: Das hier ist für mich genau dieser Ort, dass die Menschen wach werden. Die suchen Natur. Die suchen ihr wahres Selbst. Und das Natur sind wir auch, Natur. Und das gibt uns Menschen unglaublich viel.
5: Also das Freibad im Ittertal in Solingen hat schon geöffnet. Meine 10er-Karte fürs Heidebad in Ohlix, sie kann erstmal in der Schublade bleiben. Das bleibt nämlich vorerst geschlossen. Eigentlich war die Eröffnung des Heidebads dieses Wochenende geplant. Aber im Schwimmerbecken, da sind in alten Farbschichten gefährliche Chemikalien gefunden worden, sogenannte PCB-Stoffe. Das sind Weichmacher, die im Verdacht stehen, krebserregend zu sein. Ob die ins Wasser gelangen und schädlich sein könnten, wird jetzt geprüft. Das dauert allerdings mindestens bis Mitte Juni, so die Stadt Solingen. Aber es gibt noch Alternativen. Das eine ist gesperrt, das andere wieder offen. An der Bebertalsperre, da kann wieder geschwommen werden. Nach einem Brand im Ausflugslokal Zornige Ameise war die Badestelle zuletzt gesperrt.
18: Der Wupperverband hat Wasserproben untersucht. Verunreinigungen durch den Brand im benachbarten Ausflugslokal gebe es nicht. An der Gaststätte hat es bereits zum zweiten Mal gebrannt. Hier Bilder von 2024. Die Polizei vermutet auch dieses Mal Brandstiftung. Um den Verdacht zu klären, waren am Montag spezielle Ermittler vor Ort. Auch wenn der Strand wieder offen ist, aufpassen sollten Badegäste trotzdem. Weil aus den Gebäuderesten eine undefinierbare Flüssigkeit sickerte, ist im Wasser eine Ölsperre aufgestellt. Dort bleibt das Schwimmen weiter verboten.
5: Seit es diese Dinger hier gibt, gibt es auch Schlagzeilen wie diese. Unbekannte werfen E-Scooter von einer Brücke auf die Nordbahntrasse. So ist es letzte Nacht in Wuppertal passiert. Glücklicherweise befand sich zu dem Zeitpunkt niemand auf der Straße. Schäden gibt es aber trotzdem.
22: Die Fotos der Polizei zeigen die Zerstörung. Die E-Scooter haben die Straßenbeleuchtung heruntergerissen, bevor sie in die Fahrbahn eingeschlagen sind. Ein demolierter E-Scooter steht heute Mittag noch vor Ort. Bei Passanten, die regelmäßig hier entlang gehen, völliges Unverständnis.
23: Also ich war da sehr entsetzt, wie man überhaupt auf so eine Idee kommt, so schwere elektrische Geräte von der Brücke zu schmeißen. Also ohne sich Gedanken zu machen, ob da ein Auto herfährt.
22: Bis zu 29 Kilo wiegt so ein E-Scooter. Heruntergeworfen aus über 10 Metern kann so ein Roller zum tödlichen Geschoss werden. Die Polizei nimmt den Vorfall dementsprechend ernst.
24: Für die Polizei ist das nicht ein bloßer dummer Jungenstreich. Denn wenn man diesen E-Scooter auf die Straße wirft, hat man es mit Straftaten zu tun. Auf der einen Seite haben wir hier den Bestand einer Sachbeschädigung, auf der anderen Seite aber auch der versuchte gefährliche Eingriff in den Straßenverkehr. Wenn man bedenkt, dass ein E-Scooter aus dieser Höhe auf Personen oder auch auf Fahrzeuge fällt, dann kann das bis zu schwersten Verletzungen reichen.
22: Roland Mielchen wohnt seit 15 Jahren direkt neben der Nordbahntrasse bzw. unterhalb vom Westkottner Viadukt. Sein Haus ist im wahrsten Sinne des Wortes nur einen Steinwurf entfernt von der Brücke.
25: Ich habe schon mehrfach auch Polizisten hier gehabt, weil man uns mit Steine bewirft. Selbst auf der Terrasse meine Schwiegermutter mit Steine beworfen wurden, uns in ein Dachfenster eingeworfen wurde. Also das ist keine Ausnahme. Also E-Scooter ist schon mal eine andere Hausnummer, das muss man sagen.
22: Die für ihn glimpflich ausgegangen ist. Die Kosten für die abgerissene Straßenbeleuchtung an seiner Hausfassade übernimmt die Stadt, zumindest bis die Täter gefasst sind.
5: Unfassbar. Auf jeden Fall ein Fall für die 110. Wer in Wuppertal und Solingen die 112 wählt, der hat diese Woche die Azubis am Telefon. Bei Anruf Azubi klingt ein bisschen wie eine Sitcom, ist diese Woche aber Realität in der Wuppertaler Leitstelle der Feuerwehr. Dass die Auszubildenden für eine Woche alle Notrufe annehmen, das ist einmalig in NRW. Liegt nicht am Personalmangel, im Gegenteil. Die Plätze am Ende der Notrufleitung sind super beliebt. Und alle Azubis, die sind bereits ausgebildete Feuerwehrleute und Rettungssanitäter. Um in dieser Leitstelle arbeiten zu können, da braucht es aber noch mal eine ganz besondere Ausbildung. Und wir durften mal einen Tag mit dabei sein.
26: Feuerwehr- und Rettungsdienst Notruf. In welcher Stadt ist der Notfall?
27: Ist Ihr Mann noch wach ansprechbar? Okay, wie alt ist Ihr Mann? Wir schicken Ihnen den Rettungswagen vorbei.
18: Wenn Leitstellen-Azubi Christopher Senula einen Notruf annimmt, bleibt er vor allem eines: ruhig. Auch wenn die Anruferin aufgeregt ist. Das geht dank spezieller Software, die ihn durch das Telefonat führt.
27: Der Mann hat gerade ein Kaltgetränk im Garten gehabt. Da war eine Wespe drin. Die hat ihn in den Hals gestochen. Und es ist bekannt, dass der Mann allergisch auf Wespengift reagiert. Dann gehen wir hier über den Abfragebaum der Allergie Und die erste Frage, die wir stellen, bekommt er ausreichend Luft? Als nächstes kommt direkt die Frage nach den Schluckbeschwerden. Wenn schon Schluckbeschwerden bestehen, ist das ein Indikator dafür, dass eine Luftnot in Kürze eintreten kann, weil sich auch im Hals schon alles anschwillt. Dann geht der Abfragebaum natürlich relativ schnell zu Ende, weil es dann für das System und auch für uns eindeutig ist, dass diese Person jetzt unsere Hilfe braucht.
18: Mehr als 90% der Anrufe sind medizinische Notfälle. Wer in der Leitstelle arbeiten will, muss nicht nur einen kühlen Kopf, sondern auch Erfahrung mitbringen. Alle 8 Azubis sind ausgebildete Feuerwehrleute und Rettungssanitäter. Die Ausbildungsplätze sind begehrt, trotz Stress.
0: Bei uns zumindest sind sie sehr umkämpft. Wir hatten für diesen Ausbildungsjahrgang ungefähr 20 Bewerber.
18: Dass die Azubis eine Woche lang die Leitstelle übernehmen, ist in NRW einmalig. Sie schicken die Einsatzfahrzeuge los, führen Protokoll. Notrufe aber gehen immer vor.
1: In welcher Stadt ist der Notfall? Lidl am Diek und dann auf dem Parkplatz. Sind Sie noch vor Ort?
18: Ein besorgter Anrufer meldet einen taumelnden Mann. Gavin Marshall lässt sich den Patienten direkt geben. Womöglich hat er Probleme mit seinen Medikamenten.
1: Ja, alles klar. Ich alarmiere jetzt einen Rettungswagen zu Ihnen, dass wir auf jeden Fall Sie einmal durchchecken können.
18: Zur Sicherheit sitzt immer ein Praxisanleiter daneben. Christoph Stöcker gibt seinem Schützling Feedback.
2: Dass du für dich selber so eine Phrase entwickelst, wo du alles machst. Adresse wiederholen, Zustandsverschlechterung und Hilfezusage. Ich mach's immer so, ich schicke Ihnen Hilfe zum Lidl am Diek. Ja. Sollte sich der Zustand verschlechtern, rufen Sie noch mal an, hilfst du unterwegs. Ja. Und dann kannst du das Gespräch beenden, dann kommst du auch aus dem Gespräch irgendwie raus.
18: Ob schwerer Unfall, Großbrand oder Reanimation am Telefon, in über 500 Stunden lernen die Azubis, wie sie Notrufe annehmen. Doch viele Menschen hätten von dem Job ein falsches Bild.
0: Die Leute stellen sich immer vor, ja, die Leute müssen ja nur ein bisschen telefonieren und funken in so einer Leitstelle. Ja, so einfach ist das aber nicht. Ne? Wir sind letzten Endes immer die Ersten, die an der Einsatzstelle sind. Ja, wir sind diejenigen, die die ersten Emotionen abbekommen, ja, im Gegensatz zu den Einsatzkräften. Wir können uns auf überhaupt nichts vorbereiten. Da klingelt ein Notruf, da klingelt eine 112 und wir wissen überhaupt nicht, was uns am anderen Ende erwartet.
3: So, die rufen aus Kroatien aus ihrem Urlaub dann Verwandte oder sowas an. Die Verwandten rufen uns dann hier an und sagen, ja, meine Mutter hat gerade aus Kroatien angerufen, ihr ist schwindelig oder ihr geht's nicht gut oder wie auch immer. Und dann sind wir in der Verantwortung, uns zu kümmern, ja.
18: Für die Leitstelle muss man sich viel Wissen drauf schaffen. Auch Kevin Marshall, der seit 11 Jahren bei der Feuerwehr arbeitet.
3: Im Großteil ist es tatsächlich, dass man es nach und nach auswendig lernt. Also wir bekommen hier wirklich eine sehr gute Ausbildung, wo uns sehr, sehr viel beigebracht wird. Und ich habe gesagt, das ist wirklich, das Wissen wird über uns mit einer Gießkanne ausgegossen und wir müssen im Schwamm sein und versuchen, alles irgendwie aufzusaugen.
18: Frage an den Teamleiter, wie machen sich die Azubis denn?
4: Sehr gut haben sie sich natürlich angestellt, die sind natürlich bestens ausgebildet. Sitzen auch immer mit dem Praxisanleiter da, dass wenn mal Hilfe benötigt wird, dieser eingreifen kann. Aber im Großen und Ganzen zeigen die Zahlen, dass das, was wir geplant haben, auch wirklich gut greift.
18: Schon ab Juni sollen die Azubis dann als reguläre Mitarbeiter in der Leitstelle anfangen.
5: Medikamente am Automaten abholen, wie zum Beispiel Bargeld. Das geht neuerdings in Wuppertal. Gesundheitskarte rein, Medikament kommt unten raus. Natürlich nicht am Geldautomaten, sondern an einem eigenen Medikamententerminal. In Wuppertal-Beyenburg gibt es neuerdings so einen, ist eigentlich eine Notlösung. Denn die letzte Apotheke im Umkreis hat vor kurzem geschlossen. Aber ist das hier vielleicht schon das Szenario der Zukunft?
6: Neben dem Geldautomaten steht im Foyer der Sparkassenfiliale neuerdings noch ein anderer Automat. Statt Bankkarte werden hier die Gesundheitskarte gescannt und das E-Rezept eingelesen. Die Bestellung landet dann in der Widder-Apotheke von Jürgen Sievers in Wuppertal-Barmen.
7: Als wir erfahren haben, dass die Apotheke hier geschlossen hat, haben wir bemerkt, dass der Bedarf für eine Apotheke doch vorhanden ist, aber der Betrieb einer vollen Vorortapotheke rentiert sich hier in Beyenburg leider nicht.
6: Deshalb kam ihm die Idee, es mit diesem Terminal zu versuchen, als digitale Brücke zu seiner Vorortapotheke in Wuppertal-Barmen. Es ist das erste seiner Art im Bergischen Land.
7: Das Terminal ist angeschlossen an die Telematik. Das ist diese sichere Datenautobahn für das Gesundheitswesen und die Daten sind absolut sicher.
6: Auch freiverkäufliche Medikamente lassen sich bestellen. Noch am selben oder am nächsten Tag liefert ein Kurier den Kunden die Medikamente nach Hause. Wer will, kann sie aber auch selbst abholen. Bei Rückfragen, zum Beispiel zur Einnahme des Medikaments, beraten Sievers und seine Mitarbeiterinnen die Kunden am Terminal, auch telefonisch oder per Video.
7: Das ist ja jetzt der Vorteil, den wir mit diesem Gerät haben, dass wir auch mit ihnen persönlich in Kontakt treten können. Das heißt, sie drücken diesen grünen Button und dann werden sie mit der Apotheke verbunden und können dann einfach über den Hörer warten sie einfach auf einen Mitarbeiter der Apotheke, der sich dann gleich per Videotelefonie mit ihnen verbindet.

0: wird. Und dann können Sie Ihre Probleme schildern. Ja, hallo.
1: Die Kooperation mit der Sparkasse hat sie was bewusst gewählt. Denn die Filiale liegt schräg gegenüber der ehemaligen Löwenapotheke, die im Januar dicht gemacht hat. Die Beinburger müssen sich also nicht an neue Wege gewöhnen. Und das Foyer ist von 6 bis 23 Uhr geöffnet. Und das nicht nur für Sparkassenkunden.
2: Das ist eigentlich ganz praktisch mit dem Automaten, weil ich auch Medikamente benötige regelmäßig. Und kann ich einfach nur hier hingehen in die Sparkasse und das schnell erledigen.
3: Ich finde es gut, dass man eine andere Lösung hat und nicht nur Medikamente übers Internet bestellen kann, weil ich die Apotheken vor Ort nämlich sehr wichtig finde.
1: Auch die Sparkasse freut sich über das neue Terminal in ihren Räumlichkeiten und sieht darin einen Mehrwert für sich.
4: Wir sind ein gut genutzter Standort als Sparkasse. Sicherlich mit dem Apothekenterminal haben wir noch eine Leistung mehr, die in unseren Räumlichkeiten angeboten werden kann und dadurch sicherlich auch ein paar Gäste mehr, die die Sparkasse besuchen.
1: Im besten Fall also eine Win-Win-Win-Situation für Sparkasse, Kunden und den Apotheker. Gut 15.000 Euro hat Jürgen Sievers in das Terminal investiert. Hinzu kommen weitere Kosten, wie zum Beispiel laufende Servicegebühren, der Lieferdienst und die Miete an die Sparkasse. In 2 Jahren will er einen Kassensturz machen und schauen, ob sich das Ganze rentiert.
0: Das ist also nicht etwas, was in 2, 3 Monaten abgebaut wird, sondern das soll sich hier etablieren. Und wir hoffen, dass das dann auch noch in den nächsten Jahren hier im Foyer der Sparkasse steht.
1: Und wenn es sich lohnt, dann kann Sievers sich auch vorstellen, das Konzept noch auf weitere ländliche Gebiete auszuweiten.
5: Also ist das jetzt vielleicht die Apotheke der Zukunft? Wir fragen nach bei Birgit König von der Tannenberg-Apotheke in Wuppertal und Sprecherin des Apothekerverbandes Bergisches Land. Schön, dass Sie hier sind heute Abend.
6: Ja, schön, Frau dass König, ich hier sein darf. Hm.
5: Sie betreiben selber auch eine Apotheke. Ja, wäre das nicht was für Sie? Füße hochlegen, Apothekenautomat hinstellen.
6: Nein.
5: Und er macht die Arbeit.
6: Ja, er hat das ja am Ende des Beitrags auch noch mal erwähnt. Es geht dabei wirklich um die ländlichen Gebiete. Mhm. Das ist jetzt keine Apotheke in Ersatz in dem Sinne, sondern es soll wirklich die Bürger im ländlichen Gebieten eben besser versorgen, dass sie eine Möglichkeit haben, das Gefühl haben, da ist jetzt noch mal ein Punkt, an den kann ich anschließen, wo er jetzt auch da eine Apotheke war, da ist jemand, den kann ich erreichen. Mhm. Und das ist eine Apotheke vor Ort. Da ist also jemand, den erreiche ich immer, also da habe ich eine Person, eine persönliche Ansprache, die haben meine Medikamente gespeichert und die bringen mir wahrscheinlich dann am selben Tag oder am nächsten Tag die Medikamente nach Hause. Es ist ja nicht so, dass die Medikamente jetzt aus dem Terminal direkt rausgespuckt werden. So ist es nicht. Aber es ist eine Kontaktaufnahmemöglichkeit, gerade für ländliche Gebiete.
5: Aber sehen Sie es trotzdem, dass diese Terminals in nächster Zeit mehr und mehr kommen werden? Also auch vielleicht hier bei uns im Bergischen, in der städtischeren Region, urbaner?
6: Nein. Also in den städtischen Regionen sehe ich das eigentlich überhaupt gar nicht. Man muss so ein Terminal genehmigen lassen. Das gilt also auch speziell, muss das getestet werden, ob das eine Region ist, wo ein solcher Terminal eben passend ist, ob es ländlich genug ist. Das ist also an Bevölkerungsstrukturen und so gebunden. In der Stadt haben wir bislang noch genügend Apotheken. Wenn es so kommen sollte, dass wir keine Apotheken mehr haben, dann müssen wir mal darüber sprechen, was dann für Möglichkeiten gibt. Aber das ist ja nicht das Ziel. Das Ziel ist ja, dass die Apotheken, die wir haben, weiter gestärkt werden sollen. Darum kämpfen wir ja auch schon seit vielen Monaten, dass der Staat uns mehr Geld gibt, eine Honorarerhöhung bringt, worum wir halt nach wie vor kämpfen, die 9,50 Euro zu bekommen, damit die Apotheken erhalten bleiben vor Ort.
5: Und jetzt muss man ja sagen, Sie sprechen es an, der Kampf der Apotheken. Der Onlinehandel ist ja nochmal ein Bereich. Man könnte ja auch sagen, ja, wer jetzt auf dem Land wohnt, der kann ja einfach online bestellen. Da sagen Sie aber, nee, es ist nicht das Gleiche. Warum?
6: Das ist nicht das Gleiche. Das ist einmal halt, weil die Online-Apotheke nicht die ganze Medikation, die ich schon überall gekauft habe, natürlich gespeichert hat. Deshalb kann ich also Wechselwirkungen sowas nicht so gut prüfen, wie als wenn ich immer wieder in dieselbe Apotheke gehe, die Menschen mich dort kennen. Ich treffe halt auch noch auf Menschen, die ein Ohr für mich haben. Die kennen mich und können genau abschätzen, was gut für mich ist und nicht. Und die Online-Apotheke ist natürlich schon recht stark, aber die Vor-Ort-Apotheke liefert in der Regel ja wirklich noch viel schneller und wirklich bis fast ans Krankenbett heran. Das
5: und
6: ist der große Vorteil.
5: Trotz Terminal. Wir haben es gerade gesehen, Es ist immer verbunden mit einer Apotheke. Vielen Dank, Frau König, dass Sie uns das nochmal erläutert haben vom Apothekerverband Bergisches Land. Danke, dass Sie heute da waren.
6: Dankeschön.
5: Auf dem Weg zur Arbeit, Sie kennen es vielleicht, da driften einem ja gut und gern mal so die Gedanken ein bisschen ab. Was wäre eigentlich, wenn ich morgen kündige, endlich meinen großen Traum lebe? Die beiden, die wir jetzt kennenlernen, die haben genau das gemacht. Dirk und Carina haben über 20 Jahre im Jobcenter gearbeitet. Betonung liegt auf haben. Mit 40 und 57 haben sie einfach neu angefangen. Das haben die beiden sich getraut. Ich sag mal Howdy.
7: Als ich gesagt habe, öffentlicher Dienst, ich möchte dem ein Ende setzen, sozusagen, kam als allererstes die Reaktion, du bist verrückt.
8: 20 Jahre lang arbeitet Carina Leven als Qualitätsmanagerin im Jobcenter. Eine feste Stelle im öffentlichen Dienst. Und trotzdem wuchs da über Jahre ein Gedanke, der sich nicht mehr wegschieben ließ.
9: Ich habe ja den wirklich klassischen Weg gewählt. Ich habe nach meinem Schulabschluss direkt eine Ausbildung im öffentlichen Dienst begonnen und bin dort einfach geblieben. Ich erfüllte mir damit auch eine gewisse Zufriedenheit. Ich habe meinen Lebensunterhalt sichergestellt und habe dann aber wirklich einfach im Laufe der Zeit festgestellt, zu sagen, wow, also ich mache das jetzt schon 20 Jahre lang, ein und das Gleiche. Ich kenne gar nichts anderes. Und dann erwuchs in mir immer mehr so eine innere Stimme, die gesagt hat, Wahnsinn, also wirst du wirklich dein 50-jähriges Dienstjubiläum feiern?
7: Schöner Kreis, kurzer Impuls, kurzer Impuls.
8: Im Oktober vergangenen Jahres kündigt die 40-Jährige, denn sie hat sich einfach nicht mehr in diesem Job gesehen. Ihr Ziel, gemeinsam mit ihrem Mann Dirk Westernreiten zu unterrichten, auf ihrer eigenen Ranch.
7: Das Schnauben des Pferdes, ne, ist für mich immer wie ein stilles Danke. So, und wenn ich dann sehe, dass einfach Pferd und Reiter so eine Einheit bilden, das gibt mir so viel zurück, was ich wirklich vorher vermisst habe. Weil ich kann jeden Tag glücklich nach Hause gehen. Wer kann das schon behaupten, ne? Immer mit einem Lächeln nach Hause zu kommen und vor allen Dingen in so viele zufriedene Gesichter zu schauen.
8: Seit 10 Jahren reitet Carina schon und genau deswegen fühlt sich die Mettmannerin genau richtig hier. Ganz anders als noch im letzten Jahr am Schreibtisch. Der Weg dahin war aber kein einfacher.
9: Das war ein Prozess, der sich über Monate hingezogen hat, weil man Ängste und Sorgen auch hat. Ich habe einen sicheren Job im öffentlichen Dienst aufgegeben, ja, wo meine Oma mir gesagt hätte, Mensch Kind, wie kannst du das bloß machen? Sichere Bank, ja, das ist dein Lebensunterhalt, der davon getragen wird. Und das hat sich dann über so Monate hingezogen, dass man einfach gesagt hat, ich bringe jetzt den Mut auf, ein Risiko einzugehen, ohne zu wissen, ob das funktioniert.
8: Den letzten Anstoß gab ihr schließlich Dirk. Auch der 57-Jährige reduzierte im öffentlichen Dienst seine Arbeitszeit, um dieses Risiko gemeinsam einzugehen.
10: Ja, ich fange morgens um 6:30 sitze ich im Büro. 11 bis 12 Uhr ist Feierabend. Nach Hause, fertig machen und dann sind wir um 13 Uhr, bin ich hier. 13, 13:30 und dann geht der Abend auch bis 20 Uhr. Jeden Tag. Aber du bist abends zufriedener.
8: Und genau darum ging es den beiden, vor allem aber Carina, den Beruf nicht nur auszuüben, sondern darin wieder Erfüllung zu spüren.
9: Wenn ich heute zurückblicke, dann frage ich mich, wow, das hast du wirklich durchgehalten? Weil es war schwierig. Es waren oft auch schlaflose Nächte dabei. Man hat viel gearbeitet, man hat mehr gearbeitet. Aber wenn ich jetzt zurückblicke, dann sage ich, einfach alles richtig gemacht.
8: Carina wagte einen Neuanfang mit 40 und beweist, dass es funktionieren kann.
5: Es sieht aber auch idyllisch aus auf diesem Pferdehof. Fast so idyllisch wie hier hinter mir. Haben Sie schon erkannt, wo es ist? Das ist in Leichlingen und da wird 4 Tage durchgefeiert. Wann haben Sie zuletzt 4 Tage durchgefeiert? Ich glaube, ich so mit Anfang 20. Die Leichlinger, die machen das jedes Jahr am Pfingstwochenende. Da wird durchgemacht beim Open-Air-Festival im Stadtpark. 4 Tage Live-Musik, Bands und alles, was dazugehört. Heute gehört auch mein Kollege Joschka Heinemann dazu. Der ist für uns vor Ort. Joschka, wo ist er denn? Da ist er doch. Joschka, machst du auch 4 Tage durch?
11: Ich wünschte, ich könnte es und ich dürfte es, aber ich glaube, das schaffe ich gar nicht. Wobei, die Festivalatmosphäre hier ist richtig schön entspannt und chillig. Man sieht es ja, Menschen holen sich kühle Getränke gegen die Sommerhitze. Es gibt auch mal ein Eis, eine Currywurst und die Band macht sich so langsam warm für den nächsten Auftritt. Um 20 Uhr geht es weiter mit Covermusik aus den 80ern. Ich glaube, dann wird aus dem chilligen Stehen hier ein wirklich zappeliges Tanzen. Ja, es ist sehr schön, 2.000 bis 3.000 Menschen sind hier in Leichlingen. Viele kennen sich, man trifft sich, man freut sich. So wie diese Gruppe Leichlinger hier, die fast jedes Jahr da ist. Die wievielte Runde ist es denn schon?
12: Oh, ich glaube die dritte.
11: Und zum 18. Mal aber auf diesem Festival. Warum kommt ihr immer wieder her?
12: Ja, weil es in Leichlingen ist, weil es toll ist. Heute spielt das Wetter, der liebe Gott spielt halt noch total super mit. Alles super.
11: Worauf freut ihr euch am meisten?
13: Ja, das ist hier eine schöne Location im Stadtpark. und Musik hören und dann Freunde treffen und mal ein Bier trinken und so. Das ist sehr angenehm. Ja.
14: Dann winken wir noch mal zum Abschied in die Runde. Euch einen schönen Abend, viel Spaß. Und wir gehen jetzt mal zu den Veranstaltern dieses besonderen Festivals. Na, da steckt nämlich eine schöne Geschichte hinter. Die beiden haben das nämlich von ihrem Vater geerbt. Lea und Joshua Mers, schön euch zu sehen. Wie stolz seid ihr jetzt, dass es läuft, auch mit dem Wetter?
15: Mega stolz. Wir hatten echt ein paar Jahre, wo es so, ja, auf gut Deutsch gesagt, beschissen war vom Wetter her. Wir freuen uns so sehr, dass wir jetzt dieses Jahr 4 Tage ultra geiles Wetter haben. Und ja, klar, mit meinem Papa natürlich oder unserem Papa sind wir sehr stolz drauf, dass wir es weiterführen können.
14: Ihr seid ja noch relativ jung und habt so eine Verantwortung. Das finde ich total klasse. Und was ich mich gefragt habe, das Festival ist ja umsonst. Alle Bands und so bezahlt ihr trotzdem. Wie viel Bier muss verkauft werden, damit es klappt?
16: Naja, das ist ein Geheimnis, darüber reden wir natürlich nicht. Ne? Aber ich glaube, heute, wenn so viele Menschen jetzt schon da sind und der Abend ist ja noch jung, werden wir auf jeden Fall gut hier durchkommen und es wird eine erfolgreiche Veranstaltung.
14: Ja, dann wünsche ich euch viel Erfolg, vielen Dank und man sieht es auch im Hintergrund, so eine kleine Hüpfburg für Kinder gibt es auch und oh, jetzt die ersten rockigen Sounds kommen gerade über die E-Gitarre. Ich glaube, wir gehen jetzt alle tanzen hier in Leichlingen und zwar auch die nächsten 4 Tage.
5: Danke, Joschka, sieht hervorragend aus. Ganz viel Spaß noch, ob 4 Tage oder nicht, ist ganz egal. Ganz viel Spaß, sieht herrlich aus. So, und ich glaube, wirklich an keinem Wochenende im Bergischen ist so viel los wie an diesem. 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Egal, was Sie machen, ich wünsche Ihnen ganz viel Spaß dabei. Und wer jetzt sagt, oh, da wäre immer noch nichts für mich dabei, einen Tipp hätte ich noch. Der Hintergrund verrät es schon, es ist wieder Japan-Tag in Düsseldorf.
17: Diese Gäste aus Japan werden morgen im Mittelpunkt stehen und strahlen heute schon mit der Sonne um die Wette. Denn Feuerwerker Hideki Kubota ist nach all den Jahren das erste Mal mit der ganzen Familie hier. Mit Tochter Rirei, die das erste Mal Japan verlassen hat, und mit Ehefrau Yukiko, die selbst Feuerwerkerin ist.
18: Well, this is
17: Das ist natürlich eine Geschäftsreise. Gleichzeitig ist es aber auch ein Familientrip. Ich arbeite mit meiner Frau hier gemeinsam auf der Feuerwerkswiese, aber hier gemeinsam zu sein, das bedeutet uns sehr viel. Es ist eine tolle Erfahrung, vor allem für sie. Eine Erfahrung soll Düsseldorf auch für diese Band werden, Mikage Project. Die drei jungen Musiker bringen eine einzigartige Soundkombination auf die Düsseldorfer Open-Air-Bühne. Traditionelle japanische Musik gemixt mit Rock und Pop. Damit sind sie schon in vielen Ländern aufgetreten, aber es wird ihre Japan-Tag-Premiere am Rhein sein. Und was ist Ihr erster Eindruck von Düsseldorf? Ganz anders als Berlin oder Köln. Ganz andere Farben und Formen hat hier diese Skyline. Änderung in diesem Jahr: auf der Landtagswiese findet dieses Mal nichts statt. Kein Samurai-Lager, kein Bogenschießen, weil diese Fläche eine Großbaustelle ist und somit ausfällt. Dafür weiten sich die Stände und Bühnen weiter in den Norden aus. Bis über den Burgplatz hinweg und auch hinter der Oberkassler Brücke. Viel Ausweichfläche für viele hunderttausende Menschen, die erwartet werden. Gäste aus ganz NRW, ganz Deutschland und auch aus den Nachbarländern. Alle, die die japanische Kultur interessiert und fasziniert. Und Japaner, die sich hier heimisch fühlen, wie der Generalkonsul, der Düsseldorf voller Vorfreude auf den Japantag so adelt.
19: Wenn es ja in der Welt nur eine Stadt gibt, wo Japaner nur auf Japanisch leben könnte, dann, ich bin sicher, das ist Düsseldorf.
17: Zurück zur Feuerwerkswiese. Vorbereitungen für die bunte Show am Himmel mit dem diesjährigen Motto What a wonderful world, ein Feuerwerk voller Lebensfreude. Was fühlt der Feuerwerksmeister aus Japan beim Gedanken, dass er morgen bei seiner Arbeit mindestens 500.000 Zuschauer haben wird? Jedes Mal, wenn ich hierher komme, fühle ich dasselbe, ich werde nervös. Weil das eben ein so spezieller Ort für mich ist, weil das eine so besondere Aufgabe ist. Dieses Mal natürlich noch mehr, weil meine Familie da ist. Aber ich bin sicher, sie können mir helfen, mich ein wenig zu befreien von meiner Nervosität.
20: relief from the nerves.
17: Nicht nur Sie werden dabei helfen, sicher werden alle Besucher morgen Abend am Ende eines tollen Japan-Tages begeistert sein von seinem Himmelszauber.
5: Himmelszauber, das ist perfekt. So könnte man auch das Wetter der nächsten Tage beschreiben. So sieht's nämlich aus, die kommenden Tage. Die Nacht auf Samstag, die wird erstmal fast überall klar und ruhig. Gegen morgen kann sich ein bisschen Nebel bilden. Die Temperaturen gehen erstmal runter heute Nacht auf 15 bis 10 Grad. Morgen, der Samstag, der startet sonnig, höchstens ein paar dünne Wolken ziehen mit durch. Am Nachmittag und Abend bleibt es ebenfalls freundlich sonnig und die Temperaturen gehen vormittags rauf auf 24 Grad. Am Nachmittag noch mal ein Stück höher auf maximal 30 Grad. Und ein Langenfeld-Leichling, da freuen sich die Leichlinger doch für ihr 4-Tage-Festival. Bestes Wetter! Und auch das Pfingstwochenende geht genauso schön weiter. Sonntag, Sonne-Wolken-Mix bei 28 Grad, aber überwiegend sonnig, muss man sagen. Montag und Dienstag ganz viel Sonnenschein bei Temperaturen bis um die 30 Grad. Also herrlicher geht's doch nicht, oder? Ganz viele Dinge, die Sie machen können am Wochenende. Hier geht's gleich erstmal nach der Tagesschau so herrlich weiter wie bisher. Heimatflimmern schippert heute von der Erft entlang, von der Eifel bis zum Rhein. Da gibt's noch mehr Sommergefühle obendrauf. Ich wünsche Ihnen an der Stelle ein fantastisches, langes Wochenende. Wir sehen uns nächste Woche wieder. Bis dahin machen Sie es gut. Bis bald und tschüss.
21: Alles war gesperrt diese Nacht in einem Viertel in der Nähe des Bergbaumuseums in Bochum. Der Grund? In einem Mehrfamilienhaus hat es gebrannt. Drei Bewohner mussten mit der Drehleiter gerettet werden. Sie wurden mit Rauchgasvergiftungen ins Krankenhaus gebracht.
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21: Guten Abend, schön, dass Sie dabei sind. Ja, der Alarm ging gestern am späten Abend bei der Feuerwehr ein. Feuer in einem Mehrfamilienhaus in der Bochumer City. Im Treppenhaus war schon so viel Rauch, dass sie das Haus nicht mehr verlassen konnten. Mit Drehleitern mussten die Einsatzkräfte die Bewohner retten.
23: Dicke Rauchschwaden und Flammen schlagen aus dem ersten Stock, als die Feuerwehr eintrifft. Das Viertel des Mehrfamilienhauses in der Nähe des Bochumer Bergbaumuseums ist in der Nacht komplett abgeriegelt.
24: Es haben sich dann Frauen bemerkbar gemacht in der zweiten Etage und im Dachgeschoss, also direkt über dem starken Brandrauch. Die konnten wir aus höchster Not mit einer Drehleiter zum Glück retten. Nichtsdestotrotz wurden 4 Personen eben mit Rauchvergiftung ins Krankenhaus gebracht.
23: Auch Nachbarn waren in großer Aufregung. Sie sorgen sich um die Bewohner, weniger um die eigene Sicherheit.
25: Ich weiß natürlich, dass jetzt so ein Feuer super gefährlich ist, aber ja, jetzt Angst, dass sich das jetzt natürlich auf die anderen Wohnungen ausbreitet. Im ersten Moment nicht so ganz, vor allem, da ich gesehen habe, wie viele Einsatzkräfte vor Ort waren. Und tatsächlich war das nach, glaube ich, 1,5 Stunden, war zumindest kein Rauch mehr zu sehen.
23: Tatsächlich müssen direkte Nachbarn stundenlang auf der Straße warten. Auch in ihren Wohnungen sollen teilweise giftige Gase gemessen worden sein. Das Feuer selbst drohte nicht, auf ihre Häuser überzugreifen.
24: Aber das ganze Gebäude ist ja massiv gebaut. Von daher ist der Brand am Ende auch auf diese eine Wohnung beschränkt geblieben. Und wir konnten auch durch das schnelle Eingreifen eben ein weiteres Ausbreiten verhindern. Aber durch diese massive Bauweise ist das tatsächlich auch nicht die Hauptgefahr.
23: Die Kripo ermittelt die Brandursache. Ob die Frauen das Krankenhaus verlassen konnten, ist unklar. Alle Wohnungen bleiben vorerst unbewohnbar.
21: Heute gab es in Essen einen Warnstreik unter dem Motto Angebot geprüft, Retoure sind am Vormittag Beschäftigte aus dem Einzelhandel und dem Groß- und Außenhandel auf die Straße gegangen. Etwa 250 Menschen haben in der Essener Innenstadt ihrem Ärger Luft gemacht, dass die Arbeitgeber in der laufenden Tarifverhandlung noch kein Angebot vorgelegt haben. Die Stimmung unter den Beschäftigten ist laut Gewerkschaft Verdi schlecht.
26: Es gibt Kollegen, die tatsächlich sagen, ich muss mir spätestens zur Mitte des Monats überlegen, ob ich mir die Fahrt zur Arbeit überhaupt noch leisten kann, weil die Spritpreise so gestiegen sind. Es gibt Kollegen, die sagen, der Einkauf wird immer teurer und sie können zum Monatsende kaum noch was für ihre Kinder Anständiges auf den Tisch bringen.
21: Im Groß- und Außenhandel fordert Verdi zum Beispiel eine Erhöhung um 7% oder mindestens 250 Euro. Die Ausbildungsvergütungen sollen um 150 Euro steigen. Weiter verhandelt wird am 11. Juni. Und wir gehen jetzt live an die Hafenstraße. In knapp einer Stunde ist Anpfiff. Rot-Weiß Essen spielt in der Relegation gegen Greuther Fürth. Es geht um den Aufstieg in die zweite Liga. Und da dürften die Nerven nicht nur beim Team angespannt sein. Auch die Fans sind sicherlich ganz schön hibbelig jetzt vor dem Hinspiel. Für uns am Stadion ist unser Reporter Jörg Steinkamp. Jörg, es geht ja quasi um alles. Wie erlebst du die Atmosphäre gerade?
0: Also die Stimmung, wenn das Wort Schönwetterfußball nicht schon besetzt wäre, dann könnte man das heute als eine wunderschöne Beschreibung bezeichnen. Das ist eine großartige Stimmung hier. Also hier direkt vorm Stadion sind die Fans schon versammelt und warten natürlich gebannt, dass sie reingehen können. Was gerade sehr, sehr beeindruckend war. Am alten Essener Bahnhof haben sich die Fans getroffen, auch viele von denen, die für heute keine Karte bekommen haben. Und die haben einen Fanmarsch veranstaltet. Und da haben wir Bilder und die sind wirklich, da muss man kein Fußballfan sein, um da gleich eine Gänsehaut zu bekommen. Die lassen wir mal ein paar Minuten, ein paar Sekunden wirken. Also das waren so gut, sag ich mal, 2 Kilometer und da sind dann über 4000 Fans, man kann das nicht genau beziffern, Richtung Stadion gezogen und haben zusammen gefeiert, alle in Rot und alle natürlich haben gesagt, das wird heute was gegen Greuther Fürth. Und eine, die dabei war, war Nicole, die hat sich schon wieder so ein bisschen erholt. Wie war es denn da mittendrin in dieser roten Masse?
1: Super, Stimmung, bombastisch, Essen, Rot-Weiß, wir machen das.
0: Du hast aber schon gesagt, das war nicht nur der Fanmarsch heute, ja, ne, sondern?
1: Also es war heute egal, wo du hingekommen bist. Überall rot-weiß, alle in Trikots, selbst bei Rewe eine Wursttheke. Also ich würde sagen, ganz Essen ist heute im Fieber.
0: Es wird was?
1: Ja, definitiv.
0: Wie hoch?
1: 3-1, komm.
0: Da Optimismus, wir gehen mal kurz nach links. Du hast schon ein paar Jahre mitgemacht bei Rot-Weiß Essen, habe ich mir sagen lassen. Was meinst du, wie wird das Spiel heute verlaufen?
2: Ich würde sagen, wir gewinnen 2-1 und wird spannend, auf jeden Fall eng, aber wir werden am Ende jubeln und dann auch den Aufstieg packen.
0: Was ist da gerade so los bei Rot-Weiß Essen? Ist das jetzt so eine Euphorie? Sagt man, jetzt packen wir es wirklich, wir gehen wirklich jetzt in die zweite Liga?
2: Ja, ich hätte das überhaupt nicht für möglich gehalten, aber jetzt ist das so greifbar nahe, da muss man zugreifen. Und ich kann mir noch nicht vorstellen, wie das ist, wenn das wirklich geschafft ist. Aber es wird wunderschön.
0: Wird wunderschön. Auch hier noch mal ganz kurz der Tipp heute.
2: Nochmal 2-1.
0: Ich dachte, er hätte sich verändert, der Tipp. Schade. Alles klar, deswegen. Also, hier sind alle total optimistisch bei traumhaftem Wetter. Eine gute Stunde ist es jetzt wirklich hier noch so. Und ich kann sagen, was ich hier so mitgekriegt habe, das ist eine wirklich friedliche Stimmung, weil sich alle einfach nur freuen. Die einzigen, die es gerade sehr mit Pfiffen zu tun gekriegt haben, das war die Mannschaft von Greuther Fürth, die gegnerische Mannschaft. Die sind hier gerade mit dem Bus vorgefahren. Und ich glaube, der Busfahrer, der ist extra hier vorbeigeleitet worden an den Fans und musste von den Rot-Weiß-Essen-Fans ordentlich Pfiffe einfangen. Also das war kein guter Start für die Mannschaft von Greuther Fürth. Und ich hoffe, dass es weiterhin alles hier so friedlich bleibt. Also schöner Fußballabend in Essen.
21: Ich glaube, Jörg, du hast es gar nicht gemerkt. Als du weggeguckt hast, hast du gerade noch einen Sticker, Rot-Weiß-Essen-Sticker bekommen. Sehr schick. 20.30 Uhr ist Anpfiff. Vielen Dank, Jörg, live von der Hafenstraße. Der Herr der Tafel Essen, Jörg Sator, ein Mann mit Ecken und Kanten, ein Ruhrpott-Typ durch und durch, mit bewegender Geschichte. Erst 32 Jahre Bergmann, dann 21 Jahre bei der Tafel Essen, davon 20 Jahre im Vorstand. Jörg Sator kennt man auch übers Ruhrgebiet hinaus, vor allem wegen seiner direkten und offenen, manchmal auch polarisierenden Art. Mit fast 70 Jahren gibt er jetzt sein Amt bei der Tafel ab. Vor seinem letzten Arbeitstag haben wir ihn besucht.
3: Dankeschön.
4: Ja, bitte schön. Ja, danke. Gesagt. Jetzt haben einige unterschrieben. Ja. Und ich hoffe, dass sie sich darüber freuen.
3: Ja. Danke.
23: Eine Abschiedskarte von Bedürftigen für den Tafelchef.
3: Sie möchten sich bei mir bedanken für Ihre Arbeit, für meine Arbeit und viel Glück auf Ihrem weiteren Lebensweg. Bleiben Sie gesund.
6: Ich weiß noch, wie ich das erste Mal bei da war, hast du mir ein Hemd gegeben.
3: Ja?
6: Ja, oben. Ja. Da war ich so perplex. Ja, weiß noch genau.
7: Dass er geht, das ist schon ein bisschen hart jetzt für mich, sag ich Ihnen ehrlich.
27: Warum?
7: Ja, weil er war immer sehr nett. er hat auch sich für die anderen eingesetzt. Er ist ja jetzt nicht so, dass er sich nur, ne, aber er, die Hilfsbedürftigsten, der hat sich um alles gekümmert. Wenn man Probleme hatte, konnte man auch hingehen bei ihm, ne?
21: 21 Jahre lang hat sich Jörg Sator bei der Essener Tafel engagiert und sie zu dem gemacht, was sie heute ist. Eine Anlaufstelle für 5000 Bedürftige. Auch Kitas und Schulen werden täglich von der Tafel mit Lebensmitteln beliefert. Als Sator mit Ende 40 als Bergmann in Rente ging, fing er hier an. Für ihn mehr als ein Ehrenamt.
3: Ich habe Tafel gemacht, weil es mir Spaß gemacht hat. Weil es mir Freude gemacht hat. Nicht, weil ich der Gutmensch bin. Der bin ich nicht. Ich bin nicht hier der Versorger der Menschen, der hier vor Verhungern retten oder sowas. Nein, mir hat einfach die Organisation Spaß gemacht. Mir haben die Kollegen Spaß gemacht. Die Freundschaften, die da entstanden sind. Ja, und den Spaß, den wir miteinander hatten. Und ich war von der Straße. Meine Frau war mich los. Nervennahrung.
21: Jetzt ist er fast 70. Für ihn der richtige Zeitpunkt, um abzutreten.
3: Es wird sicherlich was fehlen. Eine Menge fehlen. Allein jeden Morgen hinzufahren. Nicht 3 Tage die Woche, sondern 7 Tage die Woche. Ich bin auch Samstag, Sonntag hier vorbeigefahren.
21: Viel Kritik handelte sich der Tafelchef vor 8 Jahren ein, als er noch am alten Standort am Stehler Wasserturm vorübergehend einen Aufnahmestopp für Ausländer verhängte. Sie machten mehr als 2/3 der Bedürftigen aus und verdrängten seiner Meinung nach Ältere, vor allem Frauen.
3: Wenn wir um 9 Uhr die Tür aufmachen, dann wird die Oma, die seit 7 Uhr da steht, weggeschubbt.
21: Die umstrittene Aktion schlug damals hohe Wellen in den Medien. Aber auch heute noch steht er zu seiner Entscheidung.
3: Das hat nichts mit Ausländerfeindlichkeit zu tun gehabt, überhaupt nicht. Das hat nur damit zu tun gehabt, dass eine gerechte Verteilung stattfinden muss.
21: Auch die meisten ehrenamtlichen Kollegen haben immer zu ihm gehalten. Sie schätzen seine klare Haltung.
8: Äußerst engagiert, um das noch mal ganz zurückhaltend zu sagen. Immer da. Immer machen, tun, Tafel, Tafel, Tafel.
9: Nicht einfach, ihn gehen zu lassen.
3: Ich habe 5 Enkelkinder und da bin ich schon ein bisschen beschäftigt. Es ist ja nicht so, dass ich jetzt ins Bergfreie falle.
21: Neuer Tafelchef wird der ehemalige Pilot Bernd Jung. So ganz loslassen kann Jörg Sator dann aber doch nicht. 2 Tage in der Woche will er noch im Lager arbeiten. Tja, er hat diesen Job einfach mit Herzblut gemacht. Mal ehrlich, wie oft waren Sie heute schon online? Schnell mal E-Mails checken, kurz mal bei Insta scrollen oder die neuesten Nachrichten lesen. Stundenlang sind wir im Netz. Warum eigentlich? Warum verlieren viele Menschen die Kontrolle über ihre Internetnutzung? Während über Altersgrenzen bei Kindern für soziale Medien diskutiert wird, machen wir es Erwachsene auch nicht besser. Es ist wie eine Sucht. Für manche wird das zur Belastung, mit Folgen für die psychische Gesundheit, den Alltag und auch für Beziehungen. Eine neue Studie an der Universität Duisburg-Essen untersucht aktuell, warum es vielen so schwer fällt, sich vom Bildschirm zu lösen.
10: Scrollen, liken, shoppen, chatten. Ist das schon Handysucht? Wie schlimm ist es wirklich?
11: Die Internetnutzung ist tatsächlich relativ fatal aufgrund der Tatsache, dass man ja wirklich schon in den sozialen Medien den eigenen Account, den Account der Katze hat, dann eventuell noch den Firmenaccount, den man betreut. Und dementsprechend ist es sehr, sehr zeitintensiv, wo gefühlt wirklich 10 Minuten sich in Stunden ausarten.
12: Leider auch viel zu viel Bildschirmzeit. Ich bin, glaube ich, so bei 4 Stunden am Tag im Durchschnitt, ist schon echt viel. Ich bin schon viel auf Social Media, weil wegen dem Content halt auch. Von den Kfz-Influencern.
13: Also diese Medien haben die Jugendlichen schon kaputt gemacht.
10: An der Uni Duisburg-Essen läuft aktuell eine Studie, die untersucht, warum wir einfach nicht aufhören können. 1000 Teilnehmer, Fragebögen, Tests, zum Beispiel ein Reaktionsversuch mit einem Joystick. Probanden ziehen den schneller zu sich, sobald sie eine Internetseite sehen, nach der sie süchtig sind. Die echten Studienteilnehmer leiden teilweise unter ihrer Online-Nutzung, deswegen interviewen wir sie nicht. Aber was sie gesagt haben, darf die wissenschaftliche Mitarbeiterin erzählen.
11: Dass viele darüber berichten, dass sie sich auch Limits setzen. Auf Instagram beispielsweise kann man das ja auch einstellen, dass nach einer Stunde nicht gesperrt wird, aber dass man dann damit aufhören sollte.
14: und dann auch ganz schnell ein Teufelskreis entstehen kann, wo man immer wieder auf, nee, ich möchte jetzt doch noch mal eine Stunde weiter nutzen, die Schlafprobleme deswegen haben, dann am nächsten Tag unkonzentriert sind.
10: Seit 4 Jahren läuft die Studie jetzt unter der Leitung von Professor Matthias Brandt. Was sind die Erkenntnisse?
15: Wir haben herausgefunden, dass es 3 Pfade gibt, die die problematische Internetnutzung erklären können. Der erste Pfad ist eher so ein emotionaler Pfad. Da spielt Stressanfälligkeit eine Rolle, psychische Belastung. Und die erklärt, dass Personen dann besonders lernen, dass zum Beispiel das Computerspiel dienlich ist, um Stress zu regulieren und sich besser zu fühlen. Der zweite Weg ist ein Automatisierungsweg, dass es getan wird aus Gewohnheit, ohne nachzudenken. Und der dritte Pfad ist, dass es nicht gestoppt werden kann.
10: Die Ergebnisse sollen helfen, Therapien zu entwickeln.
21: Und bei uns ist Andreas Pauli, er ist Geschäftsführer bei Mediensuchtprävention NRW, ein Verein, der über die Entstehung und Gefahren der Mediensucht informiert und Maßnahmen, Präventionsmaßnahmen entwickeln. Mhm. Wann sprechen wir denn von einer Online-Sucht?
16: Genau, es ist ja bei Gaming als Diagnose anerkannt und da sprechen wir so ein bisschen von dem Kontrollverlust, nicht mehr über Anfang und Ende bestimmen zu können. Dann, wenn ich Gewohnheiten, die ich früher gerne gemacht habe, Fußballspielen, vernachlässige zugunsten des Spielens. Und wenn ich weitermache, obwohl es schon negative Konsequenzen, wie der Herr Brandt sagte, wenn ich schon Schlafstörungen habe, wenn ich Kopfschmerzen habe und so weiter, die Schulnoten schlechter werden und dann trotzdem weitermache.
21: Das sind Was raten Sie denn da? Was sind Ihre Tipps? Wie kann man dagegen vorgehen?
16: Genau, also erstmal, wenn man präventiv bei Jugendlichen darüber spricht, dass sie auch die alternativen Freizeitverhalten aufrechterhalten, dass die verschiedenen Baustellen so noch lebendig bleiben, dass sie mit ihren Freunden oder mit der Familie Sachen machen. Und dann aber, wenn es tatsächlich die Prävention, wenn wir merken, es ist zu problematisch, tatsächlich auch sich Hilfe zu suchen. Und da sind viele Suchtberatungsstellen mittlerweile auch.
21: Aber es geht ja nicht nur um Jugendliche. Wir machen es ja vor. Also wir scrollen ja auch den ganzen Tag und checken hier was, checken da was, kaufen was. Mhm. Also was ist denn der Appell an die Erwachsenen?
16: Ja, da geht es erstmal um die Vorbildfunktion, ne? Das sagen Sie ganz richtig. Es geht darum, wirklich zu gucken, wo nutzen wir es vielleicht auch so zum Entspannen. Vielleicht ist es ja auch ein Spaß. Es ist ja viele Funktionen, die wir nicht mehr vermissen wollen. Und trotzdem auch mal sich Zeitfenster zu bauen, wo man sagt, am Wochenende, ein langes Wochenende, schönes Wetter, das Handy auch mal liegen zu lassen. Also ich glaube, da müssen wir wirklich selbst an uns arbeiten, dass wir nicht immer leistungsbereit sind.
21: Sie schlagen ja vor, mal einen ganzen Tag aufs Handy zu verzichten. Genau. One day off, sagen Sie, ne?
16: Ja, wir würden gerne eine Kampagne machen, die startet jetzt und am 7.7. machen wir One Day Off, wo es nicht nur die Schulen erreicht oder die Jugendeinrichtungen, sondern auch Betriebe oder Vereine, dass man wirklich das mal austestet, bewusst 24 Stunden offline.
21: Mal ganz ehrlich, schaffen Sie das
16: persönlich? Auf jeden Fall, am 7. Juli werde ich es schaffen. Ich werde das Handy wegmachen im Flugmodus. Und da muss man sich aber auch so ein bisschen darauf vorbereiten mit Freunden, dass die irgendwie denken, der antwortet nicht, was ist denn mit dem? Also das sind so Etiketten, die wir auch dann mit Menschen besprechen müssen.
21: Jetzt durch die Entwicklung von KI, die ja rasant ist, wird diese Online-Sucht eher reduziert oder verstärkt?
16: Ja, also deswegen, die Zahlen nehmen immer deutlich zu. Also die DAK-Studie aus Hamburg, die hat gezeigt tatsächlich, dass die Zahlen weiter nach oben gehen. 6,6%, 700.000 Jugendliche. Und für Erwachsene gibt es tatsächlich keine Studie. Mhm. Aber ich glaube, da ist die Zahl auch ähnlich hoch.
21: Also was ist Ihr wichtigster Rat?
16: Einfach mal offline sein, einen Tag mal ausprobieren, das Bewusstsein zu schaffen. Ich kann es auch ohne noch.
21: Ja, ein guter Appell. Andreas Pauli, vielen Dank fürs Gespräch. Also, einfach mal das Handy zur Seite legen und das, was jetzt kommt, genießen. Aerial Sport, schon mal gehört? Ist eine Mischung aus Akrobatik, Artistik und totaler Körperbeherrschung. Es sieht aus ein bisschen wie eine Zirkusnummer, elegant und kraftvoll. Anastasia aus Essen beherrscht diese Sportart in Perfektion und gehört zu den Besten im Land. Bei den deutschen Meisterschaften hat sie gleich doppelt abgeräumt und sich 2 Titel geholt. Ich persönlich kannte Aerial Sport noch nicht, muss aber sagen, es sieht schon ziemlich klasse aus.

0: Das ist so eine Mischung aus Adrenalin, Spaß, Leichtigkeit. Man denkt gar nicht dran, dass der Körper das alles kann, aber dann doch irgendwie. Und ja, das fühlt sich wirklich wie Fliegen an.
1: Anastasia Papavasileiou in ihrem Element, aber von vorn. Viermal pro Woche geht die 30-Jährige zum Training ins Tanzstudio V-Dance in Essen. Eine halbe Stunde Aufwärmen gehört jedes Mal dazu.
0: Also ich brauche ja meine Spagate, ich brauche meinen Rücken, ich muss meine Schultern, also den Körper auch noch ein bisschen kräftigen, also so Bauchübungen gleich machen, damit der Körper richtig wach ist und warm.
1: Der Aerial Sport, also unterschiedliche Disziplinen, die freischwebend an verschiedenen Geräten absolviert werden, ist ihre Leidenschaft. Kürzlich

0: Café ihrer Eltern in der Essener City aus. Die Familie musste Anastasia zunächst von dieser kaum bekannten Sportart überzeugen.
1: Das habe ich am Anfang ein bisschen geheim gehalten, als ich damit gestartet habe. Und dann, als sie das erfahren haben, waren die erstmal so ein bisschen schockiert. Aber ich habe sie danach mit zu einer Show genommen.
2: Und danach am Endeffekt, wo sie uns eingeladen hat, waren wir froh, ein anderes Resultat rausgekommen als das, was wir gedacht haben am Anfang.
0: Neben dem Leistungssport und der Hilfe im Café studiert Anastasia auch noch Jura an der Ruhr-Uni Bochum. Ines Lenze ist die Leiterin des dortigen Hochschulsports. Sie bewundert die Leistung der jungen Frau, auch wenn diese über den Hochschulsport der Uni Essen trainiert. Wie geht das?
3: Es geht dadurch, dass wir eben im Hochschulsport eng miteinander kooperieren, gerade die Ruhrgebietsuniversitäten, und wir Sport einfach möglich machen wollen. Und insofern freut es uns, dass Anastasia dann eben beim Hochschulsport Essen dort die Luftakrobatik und Polsport gelernt hat, an der RUB studiert, und freuen uns über ihre Erfolge.
0: Viel Freizeit bleibt Anastasia Papavasileju also nicht. Und gerade beim Studium wird sie demnächst mit einem Referendariat am Landgericht Essen richtig Gas geben.
1: Mein Studium hat etwas darunter gelitten, auch nicht nur durch den Sport, auch durch die Arbeit hier im Café, also im Familienbetrieb. Aber ich versuche alles irgendwie zu managen und alles unter dem Hut zu kriegen. Ja.
0: Und das nächste sportliche Highlight steht auch schon vor der Tür. Im Oktober geht's für die Essener Luftakrobatin zur Weltmeisterschaft nach Prag.
4: Und da räumt sie hoffentlich auch ordentlich ab. Sie möchten einen dichten, saftigen und unkrautfreien Traumrasen, am besten in Rekordzeit? Ja, dann gibt's eigentlich nur eins, Rollrasen. Zum Beispiel aus Härten. Wenn wir noch alle schlafen, Sie und ich, beginnt dort längst die Arbeit. Im Betrieb von Arndt Bärtlich wird Rollrasen geerntet, millimetergenau und im Morgengrauen. Warum das so früh passiert und wieso der Wimbledon-Rasen bis zu 2 Jahre braucht, wir zeigen es Ihnen, denn jetzt ist Rollrasensaison.
5: Kurz nach 6 stehen wir auf dem saftigen Grün von Arndt Bärtlich. Für uns verdammt früh, für die Mitarbeiter des Rollrasenproduzenten aus Härten im Frühjahr jedoch Alltag. Sie sind schon seit 3 Uhr morgens auf dem Bein, und das aus gutem Grund.
6: Also das Problem ist, wenn man bei höheren Temperaturen, über 20 Grad, hat der Rasen so viel Bioenergie, dass die Palette in sich heiß wird. Also dann können wirklich bis zu über 60 Grad in einer Palette entstehen und der ganze Rasen wird gelb und faulig.
5: Am Morgen ist der Rasen noch kühl. Perfekte Bedingungen also für die Erntemaschine, die Bahn für Bahn das satte Grün schneidet und automatisch das geschälte Naturprodukt auf eine Palette zum Weitertransport ausspuckt.
6: Da ist ein Schälmesser, was den Rasen abschält, hier hochfördert. Da wird an der Stelle wird der Rasen einmal kurz angestoppt. Da fängt die Rolle sich dann an aufzuwickeln. Und dann kommt das Pferd hier aufgewickelt oben an. Also Hektar sind es nicht am Tag, aber heute zum Beispiel haben wir knapp 4000 Quadratmeter Rasen, die wir ernten. Wir haben ja 2 Sorten, Standardrasen und unseren Premiumrasen. Das ist ungefähr zu gleichen Teilen, ernten wir beide Sorten.
5: 50 Hektar endloses Grün. So viel besitzen Arndt Bärtlich und seine Familie an der Stadtgrenze. Der Härtner Betrieb hat seine Wurzeln eigentlich in der Landwirtschaft. Doch Ende der 80er Jahre schwenkte die Familie auf das satte Grün um. Heute wird der Rasen im ganzen Ruhrgebiet an Großkunden, Sportvereine und Privatleute verkauft.
6: Das ist unser Premiumrasen. Das ist ein Supina-Rasen. Der zeichnet sich durch extrem breite Halme aus, die erst waagerecht wachsen, von da aus dann hochkommen. Dadurch ist er so extrem dicht und fleischig, saftig grün. Wenn man so Halme hat, die man wirklich so in den Fingern mal zerreibt, also das ist richtig dicker Halme, nicht so dünne Pinne.
5: Aber damit er so grün aussieht, wird jede Menge Arbeit investiert. 2 Jahre dauert es, bis der Rasen geerntet und verkauft werden kann. Immer wieder muss gedüngt, gemäht und bewässert werden. Und gerade im Sommer, wenn es trocken ist, kann das zu Problemen führen.
6: Also langanhaltende hohe Temperaturen, dann auch mit Wind oder so, das ist so das Schlimmste, was wir, da wird es dann wirklich stressig. Denn unsere Großregner, die da stehen, die noch auf ihren Einsatz warten, der hoffentlich nicht kommt, das ist dann richtig Arbeit.
5: Während der erste Lastwagen nach Kahn zu einem Großkunden fährt, will uns Arndt in seinem Garten noch zeigen, wie schnell Rasen verlegen geht. Eine Runde Boden bearbeiten, Dünger drauf und fertig ist das satte Grün.
6: Das geht relativ schnell bei den Temperaturen, ungefähr 7 Tage. Da ist er schon ziemlich gut angewurzelt.
5: Auch wenn er

0: schnell anwächst, sollte man ihn im Sommer auch mal wachsen lassen.
1: Gerade im Sommer ist es wichtig, dass man den Rasen nicht zu kurz mäht, da auch der Rasen auch in seinen Halmen, nicht nur in den Wurzeln, Wasser speichert. Und jeder frische Schnitt bedeutet auch Verdunstung. Es ist eine offene Wunde, wie wenn man sich geschnitten hat, blutet man. Genauso verliert er da dann auch Feuchtigkeit durch. Bis morgen früh haben sich auch alle liegenden Halme schön wieder aufgestellt. Und dann sieht es gut aus.
2: Ja, gut sieht's aus. 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
2: 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Vom Rhein jetzt an die Ruhr und zu Katja Zakotnik. Die Musikerin ist mit ihrem Cello auf dem Ruhrtal-Radweg unterwegs, vom Sauerland bis ins Ruhrgebiet und gibt Konzerte. Am Sonntag zum Beispiel in Mülheim, heute war sie in Witten.
4: Wer heute mit der Ruhrtalfähre an der idyllischen Ruine Hardenberg unterwegs ist, wird von Cello-Klängen empfangen. In Ufernähe gibt Katja ihr Konzert. Gekommen ist sie mit dem Rad plus Anhänger.
5: Das ist ja überhaupt die coole Idee, ne? Mit dem Fahrrad und dem Cello an der Ruhr längs zu fahren.
6: Heute haben wir das so geplant, dass wir genau hier ankommen. Wunderbar, herrlich, es ist wirklich bewegend.
7: Also es ist jetzt sehr authentisch, natürlich mit dem Rasenmäher im Hintergrund.
4: Es ist ihr 9. Konzert, 240 Kilometer insgesamt, nur bei Regen indoor. Katja kommt aus der Pfalz.
8: Ich bin selber den Ruhrtalradweg gefahren als Urlauberin. Und dann habe ich die vielen schönen Stellen gesehen, wo man echt toll spielen kann.
9: Ja, die macht das sehr schön. Ja, aber ich fahre jetzt trotzdem weiter.
4: Die freiberufliche Musikerin hat sogar Fans, die ihr folgen und die Strecke genießen.
8: An dieser Stelle ist es auch immer sehr schön zu fahren vom Harkortsee hier weiter. Es ist schön schattig, aber jetzt muss ich auch los. Es wartet das nächste Konzert.
4: Ihr Wohnwagen erregt Aufsehen. Drin ist ihr Cello, aber nur das?
10: Sie schlafen da nicht selber drin.
8: Ich wollte ursprünglich drin schlafen, aber wenn man wirklich künstlerisch tolle Konzerte geben möchte, dann sollte man doch mal einen guten Schlaf vorher im Hotel haben und auch eine Dusche.
4: Auch Katja ist mit der Fähre übergesetzt und hat versucht, trotz praller Sonne dort zu spielen.
8: Ehrlich gesagt, es hat geklappt, weil das mache ich gleich noch. Habe ich beschlossen.
4: Nicht wundern also über einen Cello-Passagier auf der Ruhr.
2: Ja, und heute Abend gibt sie noch ein Konzert auf der Henrichshütte in Hattingen. Umsonst und draußen. Auch in den nächsten Tagen kann man nur sagen, ab nach draußen. Aber schön eincremen. Es wird auf jeden Fall richtig sonnig und warm. Passend zum langen Wochenende. Ich hoffe, Sie können es genießen. Hier kommen die sommerlichen Aussichten. In der Nacht bleibt es trocken bei Tiefstwerten zwischen 16 und 11 Grad. Morgen früh und am Vormittag scheint verbreitet die Sonne, wobei ein paar Schleierwolken dabei sein können, die den Himmel etwas eintrüben. Am Nachmittag und am Abend ist es dann meist sonnig, mit blauem Himmel, wolkenlos. Also bei zunehmender Schwüle klettern die Temperaturen dann auf 29 oder sogar 30 Grad. Der Wind ist schwach. Am Pfingstsonntag meist trocken, mit viel Sonne und lockeren Wolken. Es wird schwül und sommerlich warm mit 28 Grad. Am Pfingstmontag von früh bis spät Sonnenschein vom meist strahlend blauen Himmel um die 29 Grad. Dienstag geht es so weiter, dann sogar bis zu 30 Grad. Mit viel Sonnenschein und warmer Luft geht es auch ab Mitte kommender Woche sehr wahrscheinlich zumindest weiter. So ganz sicher ist die Prognose nämlich noch nicht. Und Regen ist erst, ach, da reden wir jetzt noch gar nicht drüber, erst nächste Woche oder übernächste Woche Dienstag zu sehen. Ja, das war's von uns. Um 20.15 Uhr geht's in unserer Reihe Heimatflimmern die Erft entlang. Von der Eifel bis zum Rhein. Die Erft durchzieht wunderschöne Landschaften und Kulturorte. 103 Kilometer Naturparadies. Von der Quelle bis zur Mündung. Ja, ich wünsche Ihnen gute Unterhaltung, einen schönen Abend hier im WDR-Programm. Und wir drücken Rot-Weiß Essen natürlich die Daumen. 20.30 Uhr ist Anschluss.
11: Die Fahndung nach dem Brandstifter läuft allerdings bisher ohne Erfolg und immer wieder muss in diesem Haus, was wir eigentlich sehen wollten, auch vielleicht kommt es jetzt gleich. Gucken Sie mal, jetzt sehen Sie mal alles, was wir hier an Technik haben. Kriegen wir dann noch die Bilder, dann haben wir einen Blick auf das Hochhaus in Unna. Da wird die Feuerwehr immer wieder gerufen, weil es wirklich brennt. Es sind zwar immer nur kleinere Brände,
12: 11 Stockwerke,
11: aber wer weiß, ob das
12: viele
11: so
12: Bewohner
11: bleibt.
12: Hier an der Berliner Allee sind nach der Brandserie beunruhigt, wollen aber nicht mit uns sprechen. Daniel May wohnt im 9. Stock des Gebäudes und ist heute die Ausnahme.
13: Erst war es hier immer nur hier im Flur. Da war es, ich sag mal, okay, natürlich trotzdem doof. Jetzt die letzten drei Male in den letzten paar Stunden war das ja alles nur im Keller unten. Und dort ist halt alles aus Holz, Kunststoff. Und wenn das da einmal richtig anfängt, wäre natürlich ganz bescheiden.
12: Erst gestern Abend war die Feuerwehr wieder hier im Einsatz. Um 20:10 Uhr ging der Feueralarm ein. Der Brand war schnell gelöscht, niemand wurde verletzt. Aber das schon zum zweiten Mal in dieser Woche, denn auch am Mittwoch brannte es hier. Die Polizei spricht von mindestens 6 Feuern in diesem Jahr. Daniel May hat die Schäden im Treppenhaus fotografiert. Angst hat er nicht, richtig entspannt lässt es sich hier aber im Moment nicht leben.
13: Aber ich sag mal, es ist natürlich verständlich, wenn man eine gewisse Grundsorge hat. Ich sag mal, wenn dann eben auch auf den oberen Etagen Leute wohnen, die schwer die Treppen runterkommen und auf einmal funktioniert der Fahrstuhl nicht, schwierig.
12: Die Schäden am Gebäude sind bisher nach Aussage der Eigentümergemeinschaft eher klein, aber es gibt sie. Manches ist kaputt gegangen, vor allem der Brandrauch ist ein Problem. Dabei waren die Feuer bisher nicht groß.
14: Meistens Unrat, Stoffreste, das kann vielleicht ein Geschirrtuch gewesen sein oder irgendwie was anderes. So sicher wissen wir es nicht. Meistens ist es ja verbrannt und es bleibt Asche übrig. Es sind aber keine großen Gegenstände.
12: Die Haustür stand heute jedenfalls häufig einfach offen. Es sind viele Menschen, die hier wohnen und ein- und ausgehen. Das macht die Ermittlungen für die Polizei nicht einfach.
14: Ja, wie das bei der Polizei häufig ist, tatsächlich in alle Richtungen. Meistens ist die Tür da auf, da kann jeder rein und rausgehen. Das können auch Bewohner sein. So genau wissen wir es zum jetzigen Zeitpunkt noch nicht. Und deswegen sind wir auch auf die Mithilfe aus der Bevölkerung angewiesen. Wenn Sie etwas gesehen haben, was sich mit dem Brand beschäftigt hat oder irgendetwas Auffälliges ist, rufen Sie bitte die Polizei in Unna an.
12: Daniel May und die anderen Bewohner hoffen, dass die Polizei den Brandstifter schnell findet und wieder Ruhe einkehrt.
11: Und das hoffen wir natürlich auch. Jetzt sagen wir nochmal herzlich willkommen zur Lokalzeit aus Dortmund. Jetzt sind wir ein bisschen holprig in die Sendung gestartet, aber das ist eben nur die Technik. Da können wir auch nichts dran ändern. So, jetzt gucken wir nach Hamm. Die Stadt Hamm wird nämlich ab dem Wochenende zur Hauptstadt für Klimaschützer. Dort startet das große Klimacamp. Tausende Aktivisten werden erwartet zum Camp und auch zu verschiedenen Demos. Protestieren wollen sie gegen Öl und Gas, also gegen fossile Energien. Und in Hamm und Werne, da gibt es ja auch große Gaskraftwerke. Die Polizei bereitet sich auf einen Großeinsatz rund um das Klimacamp vor, weil es im Internet schon Aufrufe zu Sitzblockaden oder Ähnlichem gibt. Zuständig ist die Dortmunder Polizei.
15: Wir sind auf alle Eventualitäten vorbereitet. Wir haben verschiedene Szenarien natürlich durchgedacht. Wichtig ist, wer friedlich demonstriert, kann sich zu 100% darauf verlassen, dass die Polizei ihn bei seiner Ausübung seines Grundrechts unterstützen wird. Wer Straftaten begeht, wer die beschränkenden Verfügungen missachtet, wer versucht, über Absperrungen zu klettern, muss auch davon ausgehen, dass wir konsequent einschreiten werden.
11: Die Polizei hat vorab auch schon mit den Betreibern der Gaskraftwerke gesprochen und das Sicherheitskonzept mit denen abgestimmt. Jetzt Sonntag startet das Klimacamp in Hamm. Nach Pfingsten gibt es dann auch Workshops und Vorträge. Das Klimacamp geht dann sogar noch eine ganze Woche, nämlich bis zum 2. Juni. Wir werden auf jeden Fall dann auch dahin schauen. So, und jetzt kommt eigentlich das passende Fahrzeug zum Klimacamp, denn damit kann man campen und es fährt sich klimaneutral wie ein Fahrrad. Sehen wir hier, Bettmobil nennt Frank Jobst aus Hagen seine Erfindung und damit hat er gerade eine richtig große Strecke hinter sich gebracht. Wochenlang ist er quer durch Europa, mehr als 2000 Kilometer und vorhin ist er zu Hause in Hagen angekommen mit seinem Bettmobil.
16: Waren es die Nachrichten, die verrückten Nachrichten, wo ich mir gedacht habe, irgendwie musst du mal abschalten, das ist zu viel, zu verrückt. Und ja, dann dachte ich mir, wie macht man das? Dann kommt man ja so ein bisschen auf diesen Pilgergedanken. Da dachte ich, ja, zu Fuß, da sind die Berge an sich schöner. Ja, und dann dachte ich mir, mit dem Fahrrad. Dann kam die Idee, wenn man vom Fahrrad fährt, dann richtig. Und ich bin ein alter Camper. Und dann dachte ich mir, baust du mal was, wo man schön drin schlafen kann und gemütlich drin kochen und notfalls auch leben kann.
0: Aus einem Lastenfahrrad mit Elektroantrieb ist ein Camping-Schlafrad geworden. Alles von Frank Jobst umgebaut. Selbst das Bett aus einer Dachbox ist himmlisch gemütlich.
16: Das Bett ist 2,10 Meter mal 1 Meter. Was will man mehr? Matratzen haben gepasst, wirklich gemütlich. Man muss nur aufpassen, dass man mit dem Kopf nach oben schläft. Sonst weiß man nicht, ob es das Bier war oder die Neigung.
0: Und genau damit ist Frank vor 3 Wochen zu seinem größten persönlichen Abenteuer aufgebrochen. Seine Ehefrau Bettina hat ihn mit dem Auto und seinem Bettmobil auf dem Anhänger nach Portugal gebracht. Und von dort aus ging es los. 2100 Kilometer zurück nach Hagen. Alles mit voller Lebensenergie.
16: Man darf nicht verbissen sein. Also ich habe natürlich einen groben Plan gehabt. Deswegen wollte ich ja auch selbstständig sein. Ich wollte nicht von Hotel zu Hotel oder von so wie die Beine und wie die Lust gerade ist, letztendlich fahren. Das ist so an sich das Motivationsziel gewesen.
0: Aber es waren vor allem die Begegnungen, die den 58-Jährigen angetrieben haben. Denn sein umgebautes Pedelec hat überall auf der Fahrt Aufmerksamkeit erregt.
16: What is it? So viele Begegnungen und so viele Daumen hoch, letztendlich habe ich noch nie gesehen.
0: Doch nach 3 Wochen ist die Zeit gekommen, Abschied von der Reise zu nehmen. Nur noch wenige Kilometer bis zur Heimat, nach Hagendahl. Traurig, dass es vorbei ist.
16: Gemischt ist tatsächlich, weil jetzt ist das Wetter natürlich auch bombastisch. Jetzt könnte man weitermachen.
0: Aber zu Hause warten doch alle auf ihn. Familie, Freunde und die Nachbarschaft. Alle sind froh, dass er dieses Abenteuer unbeschadet überstanden hat.
16: Umwerfen. Danke, Leute.
0: Also doch, zu Hause ist es immer noch am schönsten.
11: Aber ich würde das Rad auch gerne mal fahren. Was muss das für ein Gefühl sein? Stadion ausverkauft, die Massen toben, während man selbst aufs Tor zustürmt und schießt. Das ist so das Gefühl, aus dem Fußballträume gemacht sind. Der Traum als Profi, sein Geld zu verdienen. Aber das schaffen eben nur ganz, ganz, ganz wenige. Wenn man überlegt, wie viele im Vergleich dazu ja Fußball im Verein spielen. Und zwar von klein auf. Die Dortmunder Uni, die guckt sich gerade genau an, wie gut dieses Fußballtraining funktioniert und wie die Trainer arbeiten.
17: Noch wichtiger, Kopf hoch, gucken, links, rechts. Lauft euch nicht über den Haufen.
18: Noah Pirk schaut hier beim Kirchhörder SC ganz genau drauf. Er will wissen, was macht Kinder im Fußball besser? Wie sieht das Training aus?
19: Wir gucken uns den Trainer an, wir gucken uns aber auch die Kinder an. Wir gucken uns an, wie spricht der Trainer mit den Kindern. Also ist grundsätzlich eine positive Trainingsstimmung sozusagen, wird gelobt, wie wird darauf eingegangen. Aber vor allem auch, wie werden die Aufgaben angeleitet? Sind die kurz und knapp für die Kinder verständlich? Können die das direkt umsetzen? Und deswegen haben wir natürlich auch immer die Kinder im Blick.
18: Noah Pirk und sein Team sind vom Institut für Sport und Sportwissenschaft der Technischen Universität Dortmund. Hier ist die Idee zur Studie entstanden. Forschung zur pädagogischen Trainingsqualität im Kinderfußball.
19: Wir wollen herausfinden, welche Merkmale des Coachings dann tatsächlich mit der Lernleistung von Kindern zum Fußballspielen zusammenhängen. Also welche Coaching-Merkmale befähigen Kinder, fußballerische Anforderungssituationen möglichst gut zu lösen. Und auf der anderen Seite, welche Merkmale des Coachings führen dazu, dass Kinder möglichst hohe Motivation zum Fußballspielen entwickeln.
18: Für seine Studie fokussiert sich Pirk auf die E-Jugend, also die Kinder zwischen 8 und 11 Jahren. Und das hat einen Grund.
19: Was ganz spannend ist, ist, wie viel im Kopf in der Zeit passiert. Also die Entwicklungspsychologie zeigt auf, dass in der Phase ganz, ganz viele kognitive Entwicklungsprozesse stattfinden, die sich auch in Bezug auf motorisches Lernen dann auswirken.
18: Die Kinder in dem Alter lernen, taktische Muster zu entwickeln und Spielsituationen zu lösen. Bei der E-Jugend des Kirchhörder SC stellen die Forscher die Beobachtungssituation nochmal für uns nach. Insgesamt werten sie über die ganze Saison 45 Mannschaften aus, mehr als 500 Spieler, auch per Video. Alle Teams werden 2-mal beim Training besucht und kommen auch ans Sportinstitut.
19: Also jetzt gehen wir gleich noch in eine Fragebogenerhebung, weil wir erfahren wollen, wie fanden die Kinder heute das Training eigentlich und wie fand der Trainer das Training selber. Und da haben wir einen kleinen Fragebogen mitgebracht.
18: Hat das Training Spaß gemacht, gibt der Trainer klare Anweisungen. Alles Fragen, die die Forscher interessieren. Denn die Kinder haben natürlich auch eine klare Vorstellung, was für sie ein gutes Training ist.
20: Wenn neue Übungen waren und mir die gefallen haben und ja, man auch zum Beispiel viel mit dem Ball gemacht hat.
21: Wenn ich ganz viel hochhalte, wenn ich ein paar Übungen schaffe und bei Torschuss auch ganz viele reinmache.
22: Wenn ich auch viele Übungen geschafft habe und auch zum Beispiel, wenn wir jetzt Tore schießen gemacht haben, auch viele getroffen haben.
18: Die Ergebnisse der Studie werden am Ende der Saison ausgewertet. Dann soll sich zeigen, welche Spieler sind besser geworden und was ist der Grund dafür. Wo hat der Trainer gut gearbeitet und was hat er genau gemacht? Langfristig sollen die Ergebnisse der Studie der TU Dortmund auch in die Trainerausbildung einfließen.
11: Genau, damit nämlich die Kleinen motiviert sind, damit Talente gefördert werden. Thomas Synowczyk ist jetzt bei uns. Wir haben gerade du gesagt, da bleiben wir jetzt auch bei. Ist Abteilungsleiter Fußball beim Fußball- und Leichtathletikverband Westfalen und eben ja auch Trainer. Ne? Also das hast du wirklich jahrelang auch gemacht. Warst du ein guter Trainer?
23: Ja, das müssen die Kinder beurteilen, glaube ich. Ne? Also wenn die glücklich vom Platz gehen, dann ist man, glaube ich, ein guter Trainer. Aber ich glaube schon, ich mache das jetzt über 20 Jahre. Wenn man das so lange macht, dann macht man, glaube ich, nicht so viel verkehrt.
11: Worauf kommt es dir denn an, wenn du da als Trainer stehst?
23: Ja, dass die Kinder natürlich Spaß haben. Ne? Also wenn die freudestrahlend vom Platz runtergehen und sagen, hey, wir würden gerne noch weitermachen, sich aufs nächste Training freuen, dann ist, glaube ich, das genau das, was wir erreichen müssen.
11: Wie lassen die sich motivieren? Du hast ja selbst einen Kleinen, der jetzt auch in diese E-Jugend, wie heißt der?
23: Leo heißt der.
11: Leo.
23: Und der kommt jetzt im Sommer in die E-Jugend und ja, die lassen sich natürlich begeistern, indem sie viele Tore erzielen, ne? Viel mit dem Ball machen. Also das ist ja das, worauf es im Fußball ankommt. Die Kinder kommen ja nicht zu uns, zum Fußball generell, ob bei mir oder bei anderen Vereinen, um lange rumzustehen und zu gucken, was andere Kinder machen, sondern die wollen selber Action haben. Ne?
11: Und das habt ihr im Grunde ja auch erreicht, dann wahrscheinlich auch der Leo, schöne Grüße an der Stelle, der Papa macht das, glaube ich, ganz gut. Und das habt ihr erreicht, indem ihr die Mannschaften verkleinert habt, nämlich schon vor Jahren. Ne?
23: Genau, nach der Corona-Pandemie haben wir dann umgestellt. Früher wurde bei den Kleinen 6+1 gespielt. Und da kann man sich vorstellen, da gab es ein, zwei Gute, die hatten viele Aktionen und die anderen, die vielleicht noch ein bisschen Zeit brauchten, haben halt nicht so viele Aktionen gehabt. Und dann auch mit der Trainingsphilosophie Deutschland von Hannes Wolf hat man es dann hingekriegt, dass man kleine Spielfelder hatte im 3 gegen 3 mit mehreren Spielfeldern. Ne? Ich komme gerade von so einem Spielfest, wenn man 3, 4 Felder nebeneinander hat und viele Kinder gleichzeitig spielen, dann sieht das von außen super aus und dann fallen natürlich viel, viel mehr Tore, als wenn ich in einer großen Anzahl auf einem Spielfeld spiele.
11: Jetzt gibt es diese Studie, guckt euch an, was die Trainer machen. Was würdest du denn sagen? Gab es jetzt schon so Aha-Momente für dich bei dieser Studie?
23: Ja, die Studie ist ja für uns extrem wichtig, weil das, was wir uns beim Fußball-Leichtathletik-Format Westfalen überlegen, das ist ja häufig sehr theoretisch. Und wenn wir dann so eine Studie haben, die Praxis widerspiegelt, wo wir dann Ergebnisse für uns rausziehen können, dann können wir das Ganze natürlich auch noch weiterentwickeln und gerade für die Kinder noch weiterentwickeln. Ne? Was läuft gut, was läuft nicht so gut?
11: Was läuft denn nicht so gut? Also worauf hoffst du, dass da noch nachgebessert werden kann?
23: Ja, ich hoffe, dass wir das, was wir uns überlegt haben, noch weitere Bahnen zieht. Also man merkt natürlich, das ist ja in Deutschland immer so, wenn man einen Umbruch hat, dann gibt es immer sehr, sehr viele, die skeptisch dem gegenüber sind.
11: Das sind dann die Eltern am Rand?
23: Die Eltern, genau. Oder auch mal der ein oder andere Vereinsvertreter oder diejenigen, die meinen, wir müssten bei den Kleinen schon 11 gegen 11 wie im Profifußball oder bei den Erwachsenen spielen. Und genau das wollen wir eigentlich zeigen, dass man halt beim 3 gegen 3, 4 gegen 4, 5 gegen 5, 7 gegen 7 dann halt viel mehr die Kinder erreicht.
11: Um am Ende wirklich Profi zu werden, was ich gerade gesagt habe, Glück, Talent oder Fleiß, was brauche ich vor allem?
23: Alles drei. Okay. Und vor allen Dingen sehr, sehr viel Spaß am Fußball, weil ich muss ja erstmal zu der Altersklasse ankommen. Und da sind die Trainer natürlich verantwortlich. Ne?
11: Den Rasen, den wir gerade gesehen haben, war das eigentlich echter oder ist das Kunstrasen?
23: Das war Kunstrasen.
11: Das ist Kunstrasen. Das war Kunstrasen. Ich sage schon mal danke, weil wir gucken uns jetzt mal an, wo der Rasen für Fußballplätze, aber auch für Gärten wächst. Und zwar im ganz großen Stil in Herten. Da haben wir nämlich einen Betrieb besucht, der riesige Rasenfelder hat. Also da wächst Rasen und jetzt im Mai wird geerntet, also aufgerollt. Und das geht morgens früh los.
24: Kurz nach 6 stehen wir auf dem saftigen Grün von Arndt Bärtlich. Für uns verdammt früh, für die Mitarbeiter des Rollrasenproduzenten aus Herten im Frühjahr jedoch Alltag. Sie sind schon seit 3 Uhr morgens auf dem Bein und das aus gutem Grund.
25: Also das Problem ist, wenn man bei höheren Temperaturen über 20 Grad
1: hat der Rasen so viel Bioenergie, dass die Palette in sich heiß wird. Also dann können wirklich bis zu über 60 Grad in einer Palette entstehen und der ganze Rasen wird gelb und faulig.
24: Am Morgen ist der Rasen noch kühl. Perfekte Bedingungen also für die Erntemaschine, die Bahn für Bahn das satte Grün schneidet und automatisch das geschälte Naturprodukt auf eine Palette zum Weitertransport ausspuckt.
1: Da ist ein Schälmesser, was den Rasen abschält, die hochfördert. Dann wird an der Stelle wird der Rasen einmal kurz angestoppt. Da fängt die Rolle sich dann an aufzuwickeln und dann kommt sie fertig aufgewickelt oben an. Also Hektar sind es nicht am Tag, aber heute zum Beispiel haben wir knapp 4000 Quadratmeter Rasen, die wir ernten. Wir haben ja zwei Sorten, Standardrasen und unseren Premiumrasen. Das ist ungefähr zu gleichen Teilen, ernten wir beide Sorten.
24: 50 Hektar endloses Grün. So viel besitzen Arndt Bärtlich und seine Familie an der Stadtgrenze. Der Härtner Betrieb hat seine Wurzeln eigentlich in der Landwirtschaft. Doch Ende der 80er Jahre schwenkte die Familie auf das satte Grün um. Heute wird der Rasen im ganzen Ruhrgebiet an Großkunden, Sportvereine und Privatleute verkauft.
1: Das ist unser Premiumrasen. Das ist ein Supina-Rasen. Der zeichnet sich durch extrem breite Halme aus, die erst waagerecht wachsen, von da aus dann hochkommen. Dadurch ist er so extrem dicht und fleischig, saftig grün. Wenn man so Halme hat, die man wirklich so in den Fingern mal zerreibt, also das ist richtig dicker Halme, nicht so dünne Pinne.
24: Aber damit er so grün aussieht, wird jede Menge Arbeit investiert. 2 Jahre dauert es, bis der Rasen geerntet und verkauft werden kann. Immer wieder muss gedüngt, gemäht und bewässert werden. Und gerade im Sommer, wenn es trocken ist, kann das zu Problemen führen.
1: Also langanhaltende hohe Temperaturen, dann auch mit Wind oder so, das ist so das Schlimmste, was wir. Da wird es dann wirklich stressig. Denn unsere Großregner, die da stehen, die noch auf ihren Einsatz warten, der hoffentlich nicht kommt. das ist dann richtig Arbeit.
24: Während der erste Lastwagen nach Kahn zu einem Großkunden fährt, will uns Arndt in seinem Garten noch zeigen, wie schnell Rasen verlegen geht. Eine Runde Boden bearbeiten, Dünger drauf und fertig ist das satte Grün.
1: Das geht relativ schnell, bei den Temperaturen ungefähr 7 Tage. Da ist er schon ziemlich gut angewurzelt.
24: Auch wenn er schnell anwächst, sollte man ihn im Sommer auch mal wachsen lassen.
1: Gerade im Sommer ist es wichtig, dass man den Rasen nicht zu kurz mäht, da auch der Rasen auch in seinen Halmen, nicht nur in den Wurzeln, Wasser speichert. Und jeder frische Schnitt bedeutet auch Verdunstung. Es ist eine offene Wunde, wie wenn man sich geschnitten hat, blutet man. Genauso verliert er da dann auch Feuchtigkeit durch. Bis morgen früh haben sich auch alle liegenden Halme schön wieder aufgestellt. Und dann sieht es gut aus.
11: Ja, anwurzeln kann ich auch gut, ne? Und zwar auch mit dem Handy. So nochmal schnell bei Insta was angucken, ein Reel nach dem anderen, zack, plötzlich ist eine halbe Stunde rum. Ich erlebe das bei mir vor allem morgens, dass ich so erst die Nachrichten der Nacht angucke und dann auf Insta wechsle. Und da bleibe ich dann tatsächlich länger hängen, als ich eigentlich wollte. Warum ist das so? Also warum haben wir da oft gefühlt gar keine Kontrolle mehr und lassen uns einfach fesseln? Und zwar eben nicht nur die ganz Jungen, die Jugendlichen, sondern auch wir Erwachsene. Das ist für viele schon eine Belastung und trotzdem machen wir es. Alle weiter. Und dazu forscht im Moment die Uni Duisburg-Essen.
4: Scrollen, liken, shoppen, chatten. Ist das schon Handysucht? Wie schlimm ist es wirklich?
3: Die Internetnutzung ist tatsächlich relativ fatal aufgrund der Tatsache, dass man ja wirklich schon in den sozialen Medien den eigenen Account, den Account der Katze hat, dann eventuell noch den Firmenaccount, den man betreut. Und dementsprechend ist es sehr, sehr zeitintensiv, wo gefühlt wirklich 10 Minuten sich in Stunden ausarten.
5: Leider auch viel zu viel Bildschirmzeit. Ich bin, glaube ich, so bei 4 Stunden am Tag im Durchschnitt, ist schon echt viel. Ich bin schon viel auf Social Media, weil wegen dem Content halt auch von den Kfz-Influencern.
6: Also diese Medien haben die Jugendlichen schon kaputt gemacht.
4: An der Uni Duisburg-Essen läuft aktuell eine Studie, die untersucht, warum wir einfach nicht aufhören können. 1000 Teilnehmer, Fragebögen, Tests, zum Beispiel ein Reaktionsversuch mit einem Joystick. Probanden ziehen den schneller zu sich, sobald sie eine Internetseite sehen, nach der sie süchtig sind. Die echten Studienteilnehmer leiden teilweise unter ihrer Online-Nutzung, deswegen interviewen wir sie nicht. Aber was sie gesagt haben, darf die wissenschaftliche Mitarbeiterin erzählen.
2: berichten, dass viele darüber berichten, dass sie sich auch Limits setzen. Auf Instagram beispielsweise kann man das ja auch einstellen, dass nach einer Stunde nicht gesperrt wird, aber dass man dann damit aufhören sollte. Und dann auch ganz schnell ein Teufelskreis entstehen kann, wo man immer wieder auf, nee, ich möchte jetzt doch noch mal eine Stunde weiter nutzen, die Schlafprobleme deswegen haben, dann am nächsten Tag unkonzentriert sind.
4: Seit 4 Jahren läuft die Studie jetzt unter der Leitung von Professor Matthias Brandt. Was sind die Erkenntnisse?
7: Wir haben herausgefunden, dass es 3 Pfade gibt, die die problematische Internetnutzung erklären können. Der erste Pfad ist eher so ein emotionaler Pfad. Da spielt Stressanfälligkeit eine Rolle, psychische Belastung. Und die erklärt, dass Personen dann besonders lernen, dass zum Beispiel das Computerspiel dienlich ist, um Stress zu regulieren und sich besser zu fühlen. Der zweite Weg ist ein Automatisierungsweg, dass es getan wird aus Gewohnheit, ohne nachzudenken. Und der dritte Pfad ist, dass es nicht gestoppt werden kann.
4: Die Ergebnisse sollen helfen, Therapien zu entwickeln.
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11: Das Ruhrgebiet hat eine neue deutsche Meisterin und zwar in gleich 2 Disziplinen der Luftakrobatik. Anastasia Papavasileou aus Essen. Was sie da in der Luft veranstaltet, das sieht aus wie Fliegen, aber man muss unfassbar gelenkig sein und dazu auch noch schwindelfrei.

0: ist so eine Mischung aus Adrenalin, Spaß, Leichtigkeit. Man denkt gar nicht dran, dass der Körper das alles kann, aber dann doch irgendwie. Und ja, das fühlt sich wirklich wie Fliegen an.
1: Anastasia Papavasileiou in ihrem Element, aber von vorn. Viermal pro Woche geht die 30-Jährige zum Training ins Tanzstudio V-Dance in Essen. Eine halbe Stunde Aufwärmen gehört jedes Mal dazu.
0: Also ich brauche ja meine Spagate, ich brauche meinen Rücken, ich muss meine Schultern, also den Körper auch noch ein bisschen kräftigen, also so Bauchübungen gleich machen, damit der Körper richtig wach ist und warm.
1: Der Aerial Sport, also unterschiedliche Disziplinen, die freischwebend an verschiedenen Geräten absolviert werden, ist ihre Leidenschaft. Kürzlich ist sie sogar zweifache deutsche Meisterin geworden. Anastasia Papavasileiou hat griechische Wurzeln, ist in Essen geboren und aufgewachsen und war schon früh sportlich engagiert.
0: Ich hatte ja früher mit Taekwondo angefangen, dann jahrelang getanzt und dann hatte ich es über den Hochschulsport mal entdeckt und ausprobiert. Und dann habe ich mich ein bisschen so verliebt und ja, seitdem mache ich das.
1: Nebenbei hilft sie im Café ihrer Eltern in der Essener City aus. Die Familie musste Anastasia zunächst von dieser kaum bekannten Sportart überzeugen.
2: Das habe ich am Anfang ein bisschen geheim gehalten, als ich damit gestartet habe. Und dann, als sie das erfahren haben, waren die erstmal so ein bisschen schockiert. Aber ich habe sie danach mit zu einer Show genommen.
3: Und danach am Endeffekt, wo sie uns eingeladen hat, waren wir froh, ein anderes Resultat rausgekommen als das, was wir gedacht haben am Anfang.
1: Neben dem Leistungssport und der Hilfe im Café studiert Anastasia auch noch Jura an der Ruhr-Uni Bochum. Ines Lenze ist die Leiterin des dortigen Hochschulsports. Sie bewundert die Leistung der jungen Frau, auch wenn diese über den Hochschulsport der Uni Essen trainiert. Wie geht das?
4: Es geht dadurch, dass wir eben im Hochschulsport eng miteinander kooperieren, gerade die Ruhrgebietsuniversitäten, und wir Sport einfach möglich machen wollen. Und insofern freut es uns, dass Anastasia dann eben beim Hochschulsport Essen dort die Luftakrobatik und Polsport gelernt hat, an der RUB studiert, und freuen uns über ihre Erfolge.
1: Viel Freizeit bleibt Anastasia Papavasileiou also nicht. Und gerade beim Studium wird sie demnächst mit einem Referendariat am Landgericht Essen richtig Gas geben.
0: Mein Studium hat etwas darunter gelitten, auch nicht nur durch den Sport, auch durch die Arbeit hier im Café, also im Familienbetrieb. Aber ich versuche alles irgendwie zu managen und alles unter dem Hut zu kriegen. Ja.
1: Und das nächste sportliche Highlight steht auch schon vor der Tür. Im Oktober geht's für die Essener Luftakrobatin zur Weltmeisterschaft nach Prag.
5: Ich würde mich beim Jurastudium auch schon so verrenken, um das irgendwie hinzukriegen. So, ich war heute kurz in der Apotheke. Vor mir hat jemand Sonnencreme gekauft. Und das war ein ganz spannendes Gespräch mit der Apothekerin. Die hat ihn nämlich gelobt, dass er Wert legt auf guten Sonnenschutz. Und dann hat sie gesagt, nach Pfingsten, jede Wette, da werden sie alle kommen, Schlange stehen, weil sie was gegen Sonnenbrand suchen. Da hat sie Erfahrung. Und die Sonne wird eben auch schnell unterschätzt. Besonders riskant natürlich der Garten. Da werden vermutlich viele ihre Zeit verbringen, auch um den vielleicht noch ein bisschen aufzupimpen mit neuen Pflanzen. Das Gartencenter in Lünen, das ist heute auf jeden Fall schon voll im Sommermodus.
6: Hier ist die Sommerstimmung schon länger da. Diese Schönheiten sorgen dafür und locken auch Kunden an wie Marion und Frank Nöltker. Die beiden aus Dortmund haben sich richtig ausgetobt. Alles hier ist ein Geschenk für ihre Tochter. Sie hat am Wochenende Geburtstag und das Wetter spielt mit.
7: Endlich mal wieder Sonnenschein, wir können in den Garten gehen. Wir haben auch einen kleinen Schwimmteich. Vielleicht wird es schon warm genug, dass man Montag oder Sonntag schwimmen gehen kann.
8: Das Bier ist kalt gestellt, Fleisch wird morgen gekauft. Und freuen wir uns natürlich, den Holzkohlegrill auch anzuschmeißen.
6: Für die Pflanzen bedeuten die sonnigen Tage vor allem eins: ordentlich Durst. Gießen steht also aktuell ganz hoch auf der To-Do-Liste von Wolf-Dieter Giesebrecht. Seit über 40 Jahren führt er das Familienunternehmen in Lünen. Er hat sich auf eher größere Exemplare spezialisiert und verkauft auch Bäume. Doch ihre Saison ist mittlerweile vorbei. Es ist zu warm.
9: Jetzt ist Zeit für Stauden, die findet man jetzt im großen Sortiment. Die blühen jetzt, so braucht man nicht unbedingt Bücher wälzen, um zu sehen, wie die Pflanze blüht. Das ist jetzt einfach.
6: Kleine Bäumchen wie diese kann man aber weiterhin einpflanzen. Und wer etwas Größeres im Garten hat, es ist Zeit für einen Rückschnitt. Und ganz wichtig, keine Berührungsängste.
9: Man kann eine Pflanze in der Regel kaum kaputt schneiden. Eine Pflanze reagiert auf Schnitt immer mit Wachstum, also einfach drangehen, probieren.
6: Die Gartensaison ist voll im Gange. Nun auch endlich mit Sonne. Die Vorfreude ist riesig.
8: Das Vogelgezwitscher genießen und ja, die Frösche quaken zu hören in unserem Schwimmteich.
5: Kennen Sie das, wenn jemand ein Foto von Ihnen macht und sagt, boah, das ist total gut geworden, aber Sie selbst fühlen sich vielleicht gar nicht so vorteilhaft auf diesem Bild getroffen. Ich weiß nicht, wie es dieser Schwalbe geht, wenn sie das sieht. Lokalzeit-Zuschauer Wolfgang Lange hat blitzschnell reagiert und sie wohl nach so einer kleinen, schnellen Abkühlung ertappt. Danke für das Bild, sagen wir auf jeden Fall sehr professionell. Und mehr Hitze zum Abkühlen haben wir jetzt für Sie in unseren Wetteraussichten. Das wird stellenweise schon eine ziemlich milde Nacht. Meist ist es sternklar. Morgen früh gibt die Sonne direkt Vollgas. Es wird ziemlich schnell sommerlich warm, auch wenn noch ein paar Schleierwolken durchziehen. Später wird es schwül. Temperaturen schaffen zum Nachmittag auf 27 bis 30 Grad. Pfingstsonntag auch viel Sonne und lockere Wolken, 27 Grad, auch noch recht schwül. Montag strahlend blauer Himmel. 28 Grad am Dienstag sieht es genauso aus mit 29 Grad. Also das ist richtig ein Sommer-Pfingst-Wochenende. Mittwoch, da wird es dann allerdings schlagartig kühl, da kommt der Wetterumschwung. Aber danach sehen wir hier, werden die Temperaturen sehr wahrscheinlich wieder steil bergauf gehen. Da muss man aber auch ganz ehrlich sagen, das ist jetzt in der Wettervorhersage noch ziemlich schwierig vorherzusagen. Also eine gewisse Unsicherheit dabei. Es geht, und das ist ganz sicher, von der Eifel bis zum Rhein. Wir machen gleich eine Tour über die Erf. Die Quelle ist in der Nordeifel und bei Neuss fließt der Fluss in den Rhein. Unterwegs gibt es vieles zu sehen und zu entdecken. Gleich nach der Tagesschau, dann hier im WDR-Fernsehen. Heimatflimmern, unsere Reportage, die Erft entlang. Schönes Pfingstwochenende, sagen wir hier aus Dortmund. Machen Sie es gut. Tschüss.
10: Ein langes Wochenende steht uns bevor. Leider heißt das aber auch viel los auf den Straßen. Baustellen und Unfälle sorgen für Staus. Auf der Autobahn 43 Richtung Recklinghausen hat es heute Morgen schon geknallt. Die Fahrbahn war volle 6 Stunden gesperrt.
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10: Guten Abend, willkommen zur Lokalzeit Münsterland vor dem Wochenende. Viele nutzen das lange Wochenende für einen kurzen Urlaub an der Nordsee oder vielleicht auch in Holland. Bei dem guten Wetter kommen natürlich besonders viele Leute auf diese geniale Idee. Das sorgt für zusätzliche Staus. Wenn dann noch Unfälle dazukommen, dann braucht man natürlich noch mehr Geduld. Heute Morgen ging auf der A43 in Richtung Ruhrgebiet stundenlang nichts mehr.
12: Hier hat es gleich mehrfach gekracht. Zwischen Nottuln und Dülmen-Nord sind heute Morgen 2 Autos kollidiert. Dabei löste sich auch ein Anhänger von einem Kleintransporter.
13: Die 23-jährige Fahrerin des PKWs wurde bei dem Unfall schwer verletzt, der 37-jährige Fahrer leicht. Ein Rettungshubschrauber brachte die Fahrerin in ein Krankenhaus. Ein Krankenwagen brachte den 37-jährigen in ein Krankenhaus.
12: Parallel kam es zu weiteren Unfällen auch auf der gegenüberliegenden Fahrbahn. Personen wurden dabei aber nicht verletzt.
13: Im Rückstau haben sich auch noch 2 Verkehrsunfälle mit Sachschaden ereignet. Im Gegenverkehr ist auch noch ein Unfall mit Sachschaden passiert. Man kann aber schlecht sagen, ob das jetzt der Auslöser für den Unfall war.
12: Über 6 Stunden war die A43 zwischen Nottuln und Dülmen-Nord gesperrt. Die Fahrzeuge aus der Vollsperrung wurden über einen Parkplatz umgeleitet. Ein paar Kilometer weiter am Rastplatz Münsterland-Ost machen sich die ersten Reisenden auf den Weg in den Urlaub. Extra früh gestartet, bevor es voll wird.
14: Bis jetzt sind wir ganz gut durchgekommen. Wir hatten eine Stauumfahrung gehabt übers Handy. Und die A43 ist wohl irgendwo Richtung Herne gesperrt gewesen. Bis jetzt läuft es ganz gut, aber ich denke mal, die A1 wird problematisch.
15: War 2 Staus, wir sind eigentlich gut durchgekommen. War Baustellen, aber eigentlich sind wir sehr gut durchgekommen.
16: Die Sauerlandlinie muss man immer mit stockendem Verkehr, Baustellen rechnen durch viele. Aber wenn die Autofahrer aufeinander achten, ja, und Blinker setzen, auch mal die erste Spur befahren, dann ist alles moderat.
12: Ein Pfingstwochenende ohne viel Verkehr, das gibt's halt nicht.
10: Tja, so sieht's aus. Den Start in dieses Pfingstwochenende haben sich auch Schüler und Lehrer am Schulzentrum in Münster-Wolbeck, ich denke mal, anders vorgestellt. Da gab es nämlich heute Mittag große Aufregung.
12: Feuerwehr und Rettungswagen waren auf den Schulhof gefahren. Grund war ein Reizgasaustritt. Fast 90 Schüler hatten Kontakt mit dem Reizgas. 11 von ihnen klagten über starke Symptome.
17: Die hatten Augenreizungen, Atemwegsreizungen. Und es stellte sich dann aber heraus, dass nach einer Sofortbehandlung, auch durch eine Notärztin, die hier vor Ort war, diese Personen dann relativ schnell wieder nach Hause entlassen werden konnten.
12: Insgesamt mussten 120 Kinder und Jugendliche aus der Realschule gebracht werden. Die anderen Schulen auf dem Gelände waren davon nicht betroffen. Wie es zu dem Reizgasaustritt kam, ist unklar. Die Polizei hat ihre Ermittlungen aufgenommen.
10: Der sonnige Tag heute hat uns schon mal einen Vorgeschmack bereitet, was am Pfingstwochenende auf uns zukommt. Sonne pur und sommerliche Temperaturen endlich mal. Viele nutzen die Pfingsttage für einen Kurzurlaub. Das machen an diesem Wochenende auch ganz viele Menschen in Greven. Die verbinden nämlich das Campen mit dem Greven Grass Festival mit 2 S. Das steht ganz im Zeichen von Country-Musik. Dennis Burg ist jetzt live für uns in Greven am Emsstrand. Dennis, bei dem Wetterchen lässt es sich voll gut aushalten, da möchte ich wetten. Aber was ist denn da anders? Das ist ja kein gewöhnliches Campen in Anführungszeichen.
18: Das ist ein Campen mit Klangkarussell, denn in jeder Ecke klingt es musikalisch gleich, aber dann doch wieder anders. Denn die Camper, die hier sind, die machen einfach tolle Musik. Das ist das Bluegrass Festival hier und wir reden von einer, ja, Country-Art. Da werden jung und alt, die treffen sich einfach, musizieren einfach und das schon seit mehreren Tagen. Ich habe gerade jemanden getroffen, der hat gesagt, ich bin seit Dienstag hier. Das ganz offizielle Programm, das fängt erst am morgigen Samstag an und dann Sonntag gibt es ebenfalls tolle Musik. Aber wie gesagt, die Camper sind da oder wie gerade nicht. Die Niederländer, die machen sich gerade noch ein paar Pommes. Aber zum Beispiel Leute aus Garmisch-Partenkirchen, aus dem Landkreis Garmisch-Partenkirchen, aus dem tiefsten Oberbayern, die kommen hier hin, musizieren einfach, treffen sich. Die Andrea zum Beispiel spielt den Kontrabass. Nicht das erste Mal dabei. Was ist das Faszinierende an diesem Festival? Mehr als nur ein Ohrenschmaus, oder?
19: Absolut. Es ist das Miteinander. Das ist der Grund, warum ich so weit reise. Man sieht es hier total gut. Wir sitzen zusammen, wir machen zusammen Musik. Und selbst wenn wir uns überhaupt nicht kennen, da entsteht so eine richtige Verbindung. Ich kriege gerade Gänsehaut, wenn ich nur drüber spreche. Weil ganz wildfremde Menschen kommen zusammen und machen zusammen Musik. Handgemacht.
18: Also mit anderen Worten, wenn ich jetzt Gitarre spielen würde, ich spiele ja nur Triangel, könnte ich mich jetzt einfach dazusetzen.
19: Genau, komm mit rein. Wir sind total offen. Also die Bluegrass und Oldtime Community ist super offen und jeder kann mitspielen.
18: Und danke. Die Andrea muss es ja wissen. Die ist eigentlich auf den Festivals zu Hause. Die war letzte Woche noch in Belgien auf einem Festival. Und die sagt einfach, es ist einfach mega hier. Und das merkt man auch, selbst wenn die Zelte nicht besetzt sind. Also hier, schauen wir mal, die nächsten Holländer, die haben gerade noch ein bisschen gekocht. Es gab asiatisch und mein ganz großes Highlight hier, der letzte Mohikaner. Ist das nicht toll? Ja? Erzählt, auch noch ein paar Glückskekse hat er auch noch da gelassen. Man könnte sich also es sich jetzt gut gehen lassen. Machen wir nicht, denn wir wollen reden mit einem. Und das ist nämlich Frank Tschinkel. Das ist der Mitorganisator von diesem Festival hier. Ihr macht das bereits zum 18. Mal.
20: Richtig.
18: Und ihr seid richtig, sagen wir mal, gewachsen in den letzten Jahren. Das heißt mit anderen Worten, diese Art des Countrys ist eigentlich das, was immer beliebter wird hier in Deutschland.
20: Ja, richtig. Im weitesten Sinne Country, Bluegrass, unsere Musikrichtung, Oldtime, habt ihr gerade gehört. So im weitesten Sinne diese amerikanische Roots Music. Erfreut sich immer größer werdender Beliebtheit, erfreulicherweise auch bei jungen Leuten, macht große Freude, weil der Mensch erkennt einfach oder viele oder immer mehr, keine Ahnung, was Musik bedeutet, nämlich gute Energie, nenn's Liebe, nenn's wie du es willst, ist einfach eine schöne Sache.
18: Und das Tolle ist, morgen, übermorgen gibt es hier ein Riesenprogramm, die Grevener können einfach vorbeikommen, setzen sich dazu, sie können aber auch jetzt hier einfach hinkommen, zuhören und es ist einfach auch noch, wenn das offizielle Programm vorbei ist, wird hier abends noch richtig musiziert.
20: Richtig. Hier ist, denke ich mal, eines der größten Musikertreffen Europas, was diese Musikrichtung angeht. Wir sind eine Non-Profit-Veranstaltung, das heißt, Eintritt ist frei. Unser Geld, was wir brauchen, um die Bands, die auf den Bühnen spielen, an 2 Tagen zu bezahlen, generieren wir aus Spenden und aus den Campgebühren, die die Leute hier entrichten.
18: Vielen lieben Dank. So, und dann schauen wir uns noch an. Also die kommen auch mit ganz tollen Autos hier. Eine schöne alte Ente. Also es ist auch ein bisschen was für die Autoliebhaber da. Aus Schleswig-Holstein und Niedersachsen, aus dem hohen Norden sind sie auch da. Mir wurde gesagt, wir können auch Platzing. Der Hund ist auch noch irgendwo. Aber Man merkt einfach, es ist ein wirklich tolles Familienfeeling hier. Ob groß, ob alt, ob klein, ob jung. Alle sind sie dabei und lassen es wirklich hier bei diesem Festival das ganze Wochenende, ja, sagen wir wirklich mal, richtig krachen. Weil es ist wirklich eine tolle Stimmung, die ich hier jetzt, sagen wir mal, in den letzten Stunden wahrgenommen habe. Selbst wenn man diese Musik gar nicht so mag, dann muss man wirklich sagen, sich da einfach nebenstellen, vielleicht mit einem Bier in der Hand oder einfach mit den Leuten reden. Das ist das Schöne und das ist das, was jetzt hier das ganze Wochenende passiert. Und Sonnenschutz gibt's auch.
10: Dennis Burg, vielen Dank nach Greven. Die meisten Leute im Münsterland freuen sich auf die Wärme am Wochenende, keine Frage. Anderen ist es vielleicht schon zu viel, die möchten sich am liebsten die Kleider im Schatten vom Leib reißen. Jetzt stellen Sie sich mal vor, wie es so einem Alpaka an so einem heißen Sonntag gehen kann. Ich meine, natürlich haben die eine ganz andere Möglichkeit, ihre Wärme im Körper zu regulieren, sind das vielleicht auch gewöhnt. Aber das ein oder andere Alpaka, das vielleicht hier geboren ist, war heute mutmaßlich, sage ich mal so, erleichtert, als auf dem Grimpinger Hof der Friseurtermin anstand.
2: 25 Grad, die Sonne strahlt warm auf den Grimpingern Hof in Olfen und die Tiere genießen es. Zumindest die meisten, denn diese hier haben heute einen wichtigen Termin. Die Alpakas müssen zum Friseur.
21: Alpakas sind ja dafür gezüchtet worden, dass sie eben Wolle liefern. Das heißt, es ist auch eigentlich der Nutztier-Ursprungs, dass sie eben die Wolle eben ablegen müssen. Und sie können sie nicht selber verlieren und deswegen müssen wir das machen.
22: Eins, zwei, drei.
2: Die Notwendigkeit einer neuen Frisur scheint Alpaka Karl noch nicht wirklich verstanden zu haben. Aber es hilft nichts. Die Wolle muss ab. Um Karls Mähne zu stutzen, braucht es vor allem Teamwork.
21: Mit dem Gewicht, was sie haben, könnten sie uns alle drei auch einfach wegschleudern. Aber die wissen, was passiert. Und wenn die mal irgendwas unangenehm wird, dann zappeln sie auch mal kurz. Aber gerade unser Karl, der nimmt uns das nicht übel.
2: Karl ist eben eine liebe Seele und irgendwann ist es dann auch geschafft. Naja, zumindest so halb. Hintenrum wurde ein bisschen was vergessen. Also nochmal einfangen und die Frisur vollenden. Dann ist Karl auch endlich durch und sein Kumpel Manni ist dran. Ebenso begeistert, wie Karl es war. Es mag auch ruppig aussehen, es ist aber wirklich notwendig.
21: Im schlimmsten Fall, wenn die Tiere nicht geschoren werden, dann können die überhitzen und haben also quasi im Sommer so einen Dauerstress. Das wollen wir verhindern. Und außerdem steht es auch im deutschen Tierschutzgesetz, dass die Wolle runter muss. Und da halten wir uns natürlich dran. Und das ist für die Tiere einfach ja, viel besser.
2: Also Manni, Augen zu und durch. Karl hat es ja auch geschafft. Und sobald es vorbei ist, zeigt sich auch, nachtragend sind die beiden wirklich nicht. Wie könnte man auch bei einer so tollen neuen Frisur?
10: Wir bekommen gleich Besuch von Nils Jung aus Techte, 11 Jahre alt. Und er kann schon richtig was im Fernsehen bewegen, und zwar beim Sender Kika. Als Mitglied des Kika-Kinderredaktionsrates hat er Einfluss auf Sendungen und Filme, die beim Kika laufen. Er sieht sich als Vertreter aller Kinder.
2: Das ist Nils aus Telgte. Er spielt gerne Keyboard, macht Kartentricks und spielt im Theater. Und jetzt macht er auch Fernsehen.
23: Ja, also ich finde erstmal Fernsehen ganz toll und interessant und wollte mal gerne hinter die Kulissen gucken.
2: Er macht bei Kika mit.
24: Hallo zusammen. Ich bin Nils und 11 Jahre alt. Und ich
2: find's toll, als Jurymitglied im Fernsehen oder auf Social Media. Denn Nils ist im Kika-Kinderredaktionsrat. Mit 5 weiteren Kindern darf er hier das Programm mitgestalten.
24: Was schon noch ein bisschen zum Thema passt, und da habe ich mir halt auch noch der giftige Fund von 3D-Kika-Nietchen noch dazu getan. Ich finde es sehr wichtig, auch mal meine Meinung zu sagen, auch vor allem zu anderen Themen. Wie zum Beispiel Kika, da kann man gut als Kind mitreden.
25: Also wir sind total überrascht, wie ernst die Kinder da genommen werden. Ich habe das erst so ein bisschen gedacht, ja, die laden dann ein paar Kinder ein und die dürfen sich da ein bisschen was angucken oder so. Aber die Meinung der Kinder ist ernsthaft gefragt und die werden sehr, sehr ernst genommen und ganz, ganz, ganz viele Sachen eingebunden und haben wirklich die Möglichkeit mitzubestimmen und mitzureden.
2: Hilfe von Mama gibt es nur bei der Technik. Im Hintergrund mitbestimmen oder auch mal bei einer Live-Show dabei sein. Was gefällt Nils bei Kika denn am besten?
24: Ich habe keine Ahnung, das ist einfach alles toll.
2: Telch, des jüngster Fernsehmacher, wird noch bis Oktober beim Kika mitmischen.
10: Ja, und das ist bei mir Nils Jung, 11 Jahre, seit Oktober Teil des 6-köpfigen Kika-Kinderredaktionsrates. Hallo Nils.
0: Hallo.
10: Ich kann mir vorstellen, viele Kinder in der Schule sind ein bisschen neidisch, denken sich so, okay, der hat ein bisschen was zu sagen beim Kika. Wie wird man das? Wie wird man Mitglied des Rates? Wie war das bei dir?
0: Also bei mir war das tatsächlich so, meine Oma kam auf mich zu. Da war nämlich ein Artikel in der WN. Mhm. Und da habe ich mich so mal beworben, dachte mir, ist ja toll, da mal mitzumachen, sich zu engagieren vielleicht. Mhm. Schaffe ich es ja vielleicht, ist ja das Glück bei mir. Ja, und dann haben wir es, meine Schwester hat mir geholfen, das Bewerbungsvideo zu drehen. Mhm. Und dann haben wir es tatsächlich so am letzten Tag abgeschickt. Und dann kam plötzlich der Anruf, ja, wir finden dich toll, du kannst gut zu uns passen. Wir würden dich gerne näher kennenlernen. Ja, und dann tatsächlich haben wir ein kleines Gespräch gemacht. Mhm. Und danach haben die mich angerufen und haben gesagt, ja, du bist super toll.
10: Voll gut, ne?
0: Ja, du bist dabei.
10: Ich meine, einer von sechs, das ist ja genau, schon was Besonderes. So, jetzt erklär mal den Leuten, die nicht wissen, was ihr da macht. Ihr seid nicht die Chefs, aber ihr habt schon Einfluss. Was könnt ihr denn zum Beispiel beeinflussen da?
0: Wir dürfen zum Beispiel manche Sendungen beeinflussen. Mhm. Zum Beispiel durften wir letzten Checker Tobi eine Folge gestalten oder durften zum Beispiel Giveaways bewerten und selbst eins gestalten. Und wir arbeiten uns gerade auf den Weltkindertag hin, denn am Weltkindertag dürfen wir den kompletten Tag Programm bestimmen. Zu dem Thema Umwelt, Natur, Wissenschaft und Tiere.
10: Okay, das durfte ich beim WDR noch nie. Insofern Glückwunsch. Wie ist denn die Zusammenarbeit mit den anderen Kindern? Kennt ihr euch alle? Habt ihr euch persönlich mal gesehen?
0: Wir haben uns einmal getroffen, bisher, obwohl doch zweimal. Mhm. Und zwar in Erfurt. Eigentlich gibt es immer wöchentliche, also jede zweite Woche jeden Dienstag, jede zweite Woche jeden Dienstag, haben wir zusammen eine Besprechung, eine Online-Session. Und da besprechen wir manches Thema. Aber wir haben uns zum Beispiel zweimal in Erfurt getroffen. Mhm. Und direkt das erste Mal, als wir uns gesehen haben, wir haben uns super verstanden. Es macht total Spaß, mit denen zu arbeiten. Mhm. Das ist super toll.
10: Voll gut. Das Fernsehen an sich, war das für dich so, wie du es erwartet hast? Oder hast du gesagt, hier ist doch was anders, habe ich mir anders vorgestellt? Gab es eine Überraschung oder so?
0: Ja, also hinter den Kulissen ist ja natürlich immer anders, als man sich vorstellt. Mhm. Also ich persönlich denke mir immer so ein riesiges Studio, was jetzt zum Beispiel wie hier im Studio richtig klein ist. Mhm. Aber eigentlich war nichts Besonderes. Außer wir waren mal bei der besten Klasse Deutschlands beim Finale, das wurde aufgenommen. Mhm. Und da wurde zum Beispiel fünfmal das Intro gedreht, weil da irgendwas nicht geklappt hat. Also schon.
10: Ja, manchmal klappt es nicht so, wie es aussieht am Ende. Erwachsene stellen dir immer diese Frage und ich werde sie auch stellen. Jetzt hast du schon so einen Kontakt zum Fernsehen, bist 11 Jahre alt, stehst hier im Studio, erzählst super, was du erlebt hast. Fernsehen für dich als Job später, was sagt Oma?
0: Ich weiß nicht, was Oma sagt, aber ich persönlich würde sagen, ja, ich glaube, das ist etwas. Jetzt muss ich mich erstmal ein bisschen reinfinden. Vielleicht möchte ich ja mal hier Boys Girls Day machen.
10: Gute Idee.
0: Oder sowas. Mich mal hier reinschnuppern. Und vielleicht ist das hier irgendwas.
10: Dein erster Auftritt war auf jeden Fall super. Ich danke dir, dass du bei uns warst. Danke, Nils.
0: Ja.
10: So, ganz anderes Thema. Die Zahl der PV-Anlagen auf deutschen Dächern. Die wächst offenbar nicht mehr so stark. Was sich dagegen als neuer Trend zeigt, sind Agri-PV-Anlagen. Relativ einfach erklärt, quasi ein Zwei-Etagen-Modell. Unten in der Erde wird landwirtschaftlich angebaut und oben wird Sonne für das Stromnetz getankt. Christian Püning aus Eberswinkel, der lässt in der unteren Etage aktuell etwas wachsen und gedeihen, was zurzeit jetzt noch keiner braucht, aber irgendwann ganz sicher wieder.
1: Weihnachtsbäume unterm Dach. Das hat sich Christian Püning ausgedacht. Der Landwirt aus Eberswinkel geht jetzt diesen neuen Weg. Einen Teil seiner neu gesetzten Bäume wachsen unter einer Photovoltaikanlage.
3: Wir wollen unseren Betrieb natürlich fit machen für die nächsten Generationen. Und so kamen wir auf das Thema regenerative Energien, weil es mit unseren Weihnachtsbäumen einfach wunderbar im Einklang ist.
1: Schon seit 40 Jahren wachsen auf dem Hof Nordmann-Tannen und Blaufichten. Und die haben schon immer mit den gleichen Problemen zu kämpfen gehabt. Denn die Bäume mögen es eigentlich schön schattig.
3: In der Vergangenheit hatten wir des Öfteren damit zu tun, dass aufgrund der hohen Sonneneinstrahlung bereits im Mai, Juni der Baum Sonnenbrand bekommt, als wenn wir uns mit Sonnencreme nicht einschmieren. Und dadurch haben wir natürlich auch Verluste in den Weihnachtsbäumen, was wir nicht möchten und durch die Agri-PV sicherlich jetzt auch nicht mehr bekommen werden.
1: Und in Zeiten knapper Flächen gibt es aus Christians Sicht noch einen weiteren Vorteil.
3: Wir sind so bei 95% der ursprünglich nutzbaren Fläche. Das, was wir gerade tun, ist, dass wir die Bäume zwischen den einzelnen Pfeilern der Ständer der Agri-PV pflanzen. Ja, damit wir einfach eine gute Flächenauslastung und keinen Flächenverlust haben.
1: Drei Jahre lang dauerte die Planung für das 2 Hektar große Agri-PV-Feld. Vieles war zu Beginn noch unklar, denn Weihnachtsbäume unter Photovoltaikanlagen gab und gibt es so gut wie keine.
3: Die Schwierigkeiten waren, dass die Anlagen in dieser Form noch gar nicht etabliert waren und man keine Anlagen quasi von der Stange kaufen konnte, sondern man musste sich regelrecht da durchbuxieren, sich mit vielen Themen beschäftigen, mit der Anlage, mit der Kultur darunter. Wer baut die Anlage? Wie sieht es die Genehmigungsbehörde? Also die Themen waren vielfältig, es waren aber alles Herausforderungen, die alle in Summe viel Spaß gemacht haben.
1: Andreas Westermann ist Kreisvorsitzender des Westfälisch-Lippischen Landwirtschaftsverbandes im Kreis Warendorf. Er hofft, dass mehr Landwirte die Chance nutzen, selbst PV-Anlagen aufzustellen.
4: Freiflächen-PV-Anlagen ziehen einfach viel zu viel Fläche. Wenn es dann noch darum geht, dass Großinvestoren davon profitieren, das können wir nicht begrüßen. Ich finde es besser, wenn der Landwirt vor Ort seinen Strom dann auch direkt verkaufen kann. Und wenn man dann noch Agri-PV macht, wo dann eine andere landwirtschaftliche Nutzung auf der gleichen Fläche noch möglich ist, finde ich das einfach super.
1: Noch wird der Strom weiterverkauft. Möglich, dass der später in einem Speicher landet. Einen ersten wichtigen Schritt hat Christian Pühning auf jeden Fall schon getan.
3: Es war auf jeden Fall genau die richtige Entscheidung. Die Entscheidung passt zu unserem Betrieb, die Entscheidung passt zu unserer Generation, die Entscheidung passt zu den Weihnachtsbäumen.
1: Und die stehen frühestens in 7 Jahren an Heiligabend in den Wohnzimmern.
10: Die 21. Kalenderwoche des Jahres ist am Ende dieser Sendung für mich sozusagen dienstlich rum. Es gab mal wieder so einige Themen, die hängen bleiben. Ein neuer Preußentrainer, ein blutjunger Busfahrer, der super arbeitet und ein würdiger Platz für einen besonderen Schatz. Hier sind die Bilder der Woche.
5: Wir lassen uns hier Zeit, wir müssen noch ganz viel Unterkonstruktion einbauen für die Exponate. Es wird noch ein schöner Galopp, aber die Handwerker sind alle voll bei der Sache und hochmotiviert und wir sind uns eigentlich ziemlich sicher, dass wir das auch pünktlich schaffen.
6: Das ist schon eine große Herausforderung. Einmal deshalb,

0: Die Leute kommen rein, gucken mich erstmal verwundert an, haben drei Fragezeichen in meinem Kopf und fragen mich erstmal, haben sie überhaupt einen Führerschein und kann ich den einmal sehen?
1: Wie war die Fahrt bislang?
2: Ja, besser als manche andere. Ja, manche können nicht gut bremsen.
3: Ja, schon. Nach den Bildern der Woche bleibt mir noch ein Hinweis auf die Kuchen der letzten Monate. Tolle Rezepte, schöne Geschichten von den Menschen, die gebacken haben. Es gibt eine neue Kuchenreise im WDR-Fernsehen. Wer die gesehen hat, der braucht erstmal für Jahre, hätte ich beinahe gesagt, keine neuen Rezepte. Am Pfingstsamstag um 17.15 Uhr.
4: Frühling im Münsterland. So langsam wird fast alles wieder munter. Diese Farben, dieser Duft. Lassen Sie sich davon verführen und kommen Sie mit. Auf eine neue Reise zu spannenden Geschichten und leckeren Rezepten von Menschen aus dem Münsterland.
3: Und in unserem heutigen Kuchen steckt wirklich viel Kreativität. Das merken Sie schon direkt beim Namen. Es handelt sich um eine Mumpelmaus-Torte, was sonst die bekannte Kinderbuchillustratorin Antje Vogel aus Münster, die hatte ganz lange schon eine Mäusefigur in ihrer Schublade rumliegen. Und zusammen mit ihrer Freundin Dorothee Kerstins hat sie dieser Maus jetzt zu einem eigenen Leben verholfen, in Form einer fantasievollen Tiergeschichte. Deshalb wird vor dem Backen auch erstmal gezeichnet.
4: Ein Tag ohne Zeichnen, für Antje Vogel nicht vorstellbar. Diese Maus entstand nach einer Australienreise Mitte der 80er. Sie hat sich einfach auf jedes Bild gemogelt. Dabei war es eigentlich die sehr besondere australische Tierwelt, die es Antje angetan hatte.
5: Ich gehe ja mit offenen Augen durch die Welt. Also was man nicht im Kopf hat, kann man auch nicht aus Papier bringen. Diese Tierwelt hat mich so fasziniert. Dieser Kookaburra, der ist das Freizeichen im australischen Rundfunk. Und das Lachen von dem, der lacht. Also der lacht wie bei uns der Grünspecht, der lacht ja auch. Ne? Und das fand ich so witzig.
4: Es ist aber am Ende die frech vorlaute Mumpelmaus, die jetzt zur Hauptfigur geworden ist, mit einer eigenen Torte. Durch ihre Zutaten trägt die einen Hauch Australien in sich. Die Torte wie das Buch, ein Gemeinschaftsprojekt.
6: Wir trennen zuerst die Eier.
4: Dorothee Kerstins hat sich die Geschichten zu den Bildern von der Mumpelmaus ausgedacht. Und das kam so.
6: Antje hat gesagt, ich habe da noch eine Geschichte, ich habe da noch Bilder in der Schublade, die würde ich dir gerne zeigen. Und bei mir zündete sofort die Geschichte mit der Maus, die ja eigentlich wirklich eine Nebenfigur war, aber das verbindende Element in allen Bildern drin.
4: Unterdessen entsteht hier erstmal Eischnee. Dass Antje Vogel auf ihrer Australienreise besonders die Tierwelt begeistert hat, kommt nicht von ungefähr.
5: Tiere interessieren mich, solange ich, glaube ich, denken kann. Und dann habe ich auch im Museum gearbeitet, im Museum für Naturkunde. Ich habe eine Ausbildung als Tier- und Pflanzenpräparatorin gemacht am Museum.
4: Heute lebt Antje Vogel übrigens direkt neben ihrer früheren Arbeitsstätte.
5: Weiß ich, 200 Meter oder so, ja, also wo heute die Musikschule ist.
4: Auf dem ehemaligen Zoogelände in der Tuckesburg, wo einst Münsters Zoogründer Landois mit seinem Affen Lehmann lebte. Tiere also überall. Aber die Mumpelmaus ist da vielleicht der unkompliziertere Mitbewohner. Zurück zum Kuchen. Der schokoladige Rührteig, der hier entsteht, birgt neben den üblichen Zutaten wie Eier, Zucker, Mehl und Kakao auch ein paar, die die Australier besonders lieben.
6: Australische Macadamia-Nüsse, die ja ganz besonders, es sind ja so die Könige, Königinnen der Nüsse sozusagen, ganz besonders edel. Da sind ein paar australische Gewürze drin, wie Kardamom, da ist Zimt drin.
4: Aus all diesen Zutaten wird ein Teig. Und aus dem werden zwei Böden. Beide bekommen eine Eischneedecke mit Mandeln obendrauf. Das hat alles seinen Sinn, denn das Ganze erinnert an
7: das

0: australische Nationaldessert Pavlova mit Baiser und Früchten und Sahne. Und das haben wir in den Mausebau versenkt. Köstlich.
1: Also aus Schlagsahne und Frischkäse eine fluffige Creme rühren, auf den Baiser von Boden 1 geben, ordentlich frische Beeren obendrauf, zum Beispiel Blaubeeren und Himbeeren. Noch mehr sahnige Creme und dann Boden Nummer 2, Down Under. Und so landet die Pavlova zwischen zwei schokobraunen Böden, also im erdigen Bau der Mumpelmaus.
2: Sieht schon nach Torte aus.
0: Ich finde, das sieht nach Torte aus. Ja.
1: Die Mumpelmaus heißt übrigens so, weil sie so gern von den australischen Tieren erzählt und dabei auch mal maßlos übertreibt.
0: Die Mausemama sagt, alles Mumpitz. Und dann sagt das Mausekind, setzt einen drauf und sagt, ja, aber ein riesengroßer Mumpelpumpel, der allergrößte Mumpelpumpel. Und dann heißt es ja, du bist meine Mumpelmaus. Und das ist ihr Name.
1: So schnell findet man sich kulinarisch in Australien wieder. Antjes Sohn Kolja geht mit auf große Kuchenreise und sie können das auch. Das Rezept dafür bekommen sie wie immer bei uns.
3: Auf uns wartet ein sonniges Wochenende. So schöne Momente wie diesen im Birkdafeld werden wir viel erleben in den nächsten Tagen. Vielen Dank für das schöne Zuschauerfoto an Michael Grüter aus Riesenbeck. Hier sind die Wetteraussichten für das Münsterland. Die Nacht startet sternklar. In den frühen Morgenstunden kann sich ein bisschen Nebel bilden. Die Temperaturen gehen runter auf 14 Grad im Tecklenburger Land bis 10 Grad. Darauf sinken sie in den Mulden der Baumberge. Am Samstag scheint am Vormittag die Sonne, ein bisschen eingetrübt von durchziehenden Schleierwolken. Am Nachmittag ziehen diese dann südostwärts ab. Bis zum Abend dominiert der Sonnenschein. Im Verlauf können sich aber von Niedersachsen her ein paar Quellwolken hinzugesellen. Die Temperaturen erreichen bei zunehmender Schwüle 27, manchmal sogar 30 Grad. Der Wind wird schwach und kommt aus unterschiedlichen Richtungen. Am Pfingstsonntag eine trockene Mischung aus viel Sonne und lockeren Wolken. Bis 26 Grad, am Pfingstmontag von Früh bis Spätsonne, strahlend blauer Himmel, 28 Grad. Auch der Dienstag wird sehr warm und sonnig, 29 Grad warm maximal. Die Wahrscheinlichkeit für Regen am Sonntag bei 10%, Pfingstmontag und am Dienstag schlicht und ergreifend bei 0%. Der 7-Tage-Trend, er soll nach Pfingsten ein bisschen weniger warm werden. Mitte der nächsten Woche geht es dann aber wieder steil nach oben mit den Temperaturen. Nach der Tagesschau geht es hier bei uns im WDR Fernsehen aufs Wasser, und zwar auf das der Erft von der Eifel bis zum Rhein. Heimat flimmern um 20.15 Uhr hier bei uns. Ich wünsche Ihnen ein tolles Wochenende. Tun Sie das, was Sie glücklich macht. Bis bald hier in der Lokalzeit Münsterland oder persönlich irgendwo im schönen Münsterland. Danke für die Tage.

0: Am Wochenende ist Jamaika in Bad Salzuflen. Ein Riesenfest vor allen Dingen für russlanddeutsche Menschen. Aber es gibt Kritik am möglichen Auftritt einer Sängerin, die sich mehrfach positiv über den Angriffskrieg auf die Ukraine geäußert hat.
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0: An diesem Wochenende gibt es in Bad Salzuflen eine riesige Kulturveranstaltung, den Jamaika, in den Messehallen. Besonders Besucher mit osteuropäischen Wurzeln kommen dorthin, und zwar aus ganz Deutschland. Die Veranstalter wünschen sich Party, keine Politik. Aber der mögliche Auftritt einer umstrittenen Sängerin löst jetzt Kritik aus.
2: 30.000 Menschen werden in den Messehallen erwartet. Heute wird aufgebaut. Darüber hätten wir gerne berichtet, aber der Veranstalter will das nicht. Mehrere Anfragen bleiben unbeantwortet. Ein Telefongespräch wird nach wenigen Sekunden abgebrochen. Man bleibt lieber unter sich. Wir können also auch nicht über den Auftritt von Slava sprechen, dem Top-Act des Jamaika, an dem es Kritik gibt. Robin Wagner ist Bundestagsabgeordneter aus Lippe und Osteuropa-Beauftragter der Grünen-Fraktion.
3: Künstlerische Freiheit und die Freiheit von Kunst ist ein ganz wichtiges Gut. Aber wenn Künstler ihre Reichweite nutzen, um politische Botschaften zu verbreiten, muss man sie auch an diesen Botschaften messen. Und Slava beispielsweise hat Berichten zufolge mit anderen russischen Künstlern zusammen einen Preis ausgelobt für Soldaten, die von Deutschland gelieferte Leopardpanzer in der Ukraine zerstören. Sie hat selber ganz ausdrücklich den russischen Angriffskrieg begrüßt und gerechtfertigt. Und ich finde, damit überschreitet sie deutlich die Grenzen dessen, was ich auf deutschen Bühnen ertragen möchte.
2: Dabei findet er die Idee eines solchen Festivals gut. Der Veranstalter sei bei der Auswahl mancher Künstler aber nicht sehr sensibel.
3: Es ist nicht das erste Mal. Bereits vor 2 Jahren gab es Berichte über einen Künstler aus Belarus mit sehr deutlicher Nähe zum Regime, der das Konzept von Ruski Mir, also es gibt keine anderen Kulturen in Osteuropa als die russische Kultur, deswegen große russische Dominanz propagiert hat. Das ist schon mal passiert und ich finde, deswegen sollte eine gewisse Sensibilität bei den Veranstaltern auch da sein.
2: Auch die ukrainische Botschaft äußert Kritik. Es sei nicht nachvollziehbar, dass eine solche Person einreisen dürfe, sagte eine Botschaftsmitarbeiterin der Lippischen Landeszeitung. Für den Staatsschutz der Polizei ist Jamaika bisher unauffällig gewesen. Trotzdem will die lippische Polizei an der Messe Präsenz zeigen.
0: Tja, und jetzt haben wir gerade eben auf der Website des Festivals gesehen, Slava kommt wahrscheinlich doch nicht. Auf einmal ist ihr Foto nämlich von dem Plakat verschwunden. Wir haben die Veranstalter und das Management von Slava nach dem Grund gefragt, aber keine Rückmeldung bekommen. Ein IT-Dienstleister in Paderborn wird offenbar von Hackern erpresst. Das Unternehmen bietet Fotografen Online-Speicherplatz und weitere solcher Dienstleistungen an. Noch ist unklar, ob die Hacker Bilddaten der Kunden erbeutet haben. Anfragen des WDR ließ das Unternehmen bislang unbeantwortet. Mittlerweile laufen die Ermittlungen der Schwerpunktstaatsanwaltschaft Cyberkriminalität in Köln zusammen mit der Polizei Bielefeld. Heute Mittag ist in Bielefeld bei einer Auseinandersetzung zwischen 2 Schülern ein Junge mit einer Schreckschusswaffe verletzt worden. Der Schütze soll Schüler einer benachbarten Schule sein. Das Geschehen soll sich auf dem Parkplatz einer der Schulen zugetragen haben und der Tatverdächtige wurde gefasst. Das Opfer leicht verletzt in eine Klinik gebracht. Außerdem wurde ein danebenstehender Schüler durch den Gasaustritt der Waffe ebenfalls leicht verletzt. Zum Alter der Schüler macht die Polizei keine Angaben. Was macht einen Schöngarten aus? Über die Frage kann man lange streiten. Manche wollen so viel Natur, wie es geht. Manche mögen riesige, kurzgeschorene Rasenflächen, am liebsten dann mit der Nagelschere eben auch geschnitten. Aber auch andere lassen eben ganz wild wachsen. Weil das ist jetzt vielleicht auch eine super Idee, die aus Großbritannien zu uns rübergeschwappt ist. Von der sagen viele Naturschützer, das sollte man auch bei uns machen. Die Idee heißt englisch No Mow May und heißt übersetzt nicht mähen im Mai, so ungefähr. Also kein Rasenmähen einen ganzen Monat lang.
4: Irgendwo in OWL. Irgendein Garten, irgendein Rasen. Viel tausendfach wird gemäht, was das Zeug hält und was der Garten hergibt. Aber so sollte es besser nicht sein, sagen die, denen der Naturschutz wichtig ist. Die sagen, lieber den Rasenmäher stehen lassen, gerade jetzt im Mai nicht mähen.
5: Der Hauptgrund ist, dass viele Insekten aktiv sind und die brauchen natürlich Nahrung, um dann entsprechend Pollen und Nektar zu sammeln für ihren Nachwuchs. Wenn man den Rasen ein bisschen wachsen lässt und eben nicht mit der Nagelschere alles rausschneidet oder rauspickt, dann kommen da sehr schnell auch schöne Pflanzen wie Löwenzahn und Gänseblümchen, die eben viel Nahrung, Pollen und Nektar für Insekten bieten.
4: Jetzt gibt es aber gar nicht so wenige, die grünen Beton mögen. Also Rasen, möglichst große Fläche, möglichst kurz. Sie nennen das ordentlich und finden das dann schön. Gänseblümchen stören. Ist wie so vieles aber Ansichtssache.
5: Ästhetik, Schönheit, da kann man ja nicht drüber streiten. Also meine Frau und ich finden unseren Garten wunderschön. Viel schöner als die Gärten, die kurzgeschorenen Rasen haben. Wenn da was blüht, freuen wir uns drüber. Wir freuen uns über die Schmetterlinge, über die Hummeln, die Bienen, die hier Nektar saugen. Also von daher würde ich da gar nicht sagen, das ist ein Gegensatz.
4: Es ist ja nicht so, dass gar nicht mehr gemäht werden soll, aber ein bisschen warten täte der Natur gut. Und diese Mähinseln, wo man es einfach wachsen lässt, auch nicht schlecht.
5: Inseln in der Fläche zu machen, ist eine gute Idee, habe ich auch gemacht, weil wir haben einen sehr kleinen Garten und natürlich wollen wir den Garten auch nutzen und können wir nicht alles als Wiese wachsen lassen, dann würde man ja auch die Pflanzen alle runtertrampeln und hat ständig nasse Füße. Ist natürlich schön, wenn man es möglichst lange stehen lässt, aber man muss da auch ja, Kompromisse schließen, weil man auch den Garten nutzen will. Also von daher im Juni wieder mähen, dann kann man vielleicht ja auch wieder mal 4 Wochen den Rasen stehen lassen.
4: Na dann, ist ja nicht mehr lang bis Juni.
0: Mit Karten von Städten oder Ländern orientieren wir uns auf der Erde. Ein genaues Bild vom Kosmos ist ein Traum, dem wir uns aber jetzt erst langsam annähern. Denn was es über unserer Nordhalbkugel an welcher Stelle zu entdecken gibt, hat ein Forscherteam mithilfe des Antennennetzwerks LOFA aufgespürt und die größte Himmelskarte erstellt. Mit dabei sind auch Wissenschaftlerinnen und Wissenschaftler der Universität Bielefeld.
6: Unvorstellbare Energie. Galaxien mit schwarzen Löchern. Weit weg von unserer Milchstraße. 13.000 Stunden lang haben Antennen Funkwellen aus dem All empfangen. Signale aus der Zeit des Urknalls, durch Staub und Wolken, wohin kein Licht kommt. Ein faszinierender Blick in die ferne Vergangenheit, auch für Astrophysiker Dominik Schwarz von der Universität Bielefeld.
7: Wir sehen Objekte, die sind so alt wie das Universum. Fast 14 Milliarden Jahre alt. Das ist mehr als doppelt so alt wie die Erde, weil die Erde ist 4,5 Milliarden Jahre alt. Das heißt, wir sehen Objekte, die haben schon existiert, lange bevor überhaupt unser Sonnensystem existiert hat.
6: Mehr als 10 Jahre lang beobachtete ein internationales Team den Nordhimmel. Nun ist er fertig, der größte Himmelsatlas mit unfassbaren 14 Millionen Quellen.
7: Ich bin einfach immer wieder beeindruckt, was es für Vielzahl an Objekten im Universum gibt und wie die. Ich finde es immer wieder spannend, sich das anzusehen. Und man entdeckt immer wieder, wenn man da reinschaut, komplett neue Sachen. Und Sie müssen sich vorstellen, es ist ja so groß, ja, 14 Millionen Objekte. Keiner von uns hat die alle gesehen. Ja.
6: So sieht die Kosmoskarte aus. Jeder kleinste weiße Punkt, eine eigene Galaxie.
7: Also die Himmelskarte wurde erstmal erstellt aus sehr, sehr vielen Einzelbeobachtungen. Jede einzelne Beobachtung war ungefähr 8 Stunden und insgesamt waren es 13.000 Stunden, die wir Beobachtungszeit aufgewendet haben. Ja. Und dann sehen Sie, bei jede einzelne Beobachtung gibt uns mal einen kleinen Himmelsausschnitt nur.
6: Die Ausschnitte wurden dann zu einem Gesamtbild vereint. Nun kontrollieren Dominik Schwarz und seine Kollegen, wie genau die gigantische Karte ist.
7: Wir können sehen, dass wir in einzelnen Sternsystemen Wechselwirkungen zwischen Planeten und den Sternen sehen, über deren Magnetfelder. Und das heißt, diese Radiobeobachtungen geben uns eine neue Möglichkeit, die Magnetfelder von anderen Planeten zu untersuchen, was interessant ist für die Frage, ob Leben auf solchen Planeten möglich ist oder nicht.
6: Gibt es Leben außerhalb der Erde? Ein ewiges Rätsel. Aber die Geschichte des Universums, ob es sich zurückbildet und welche Rolle schwarze Löcher dabei spielen, versteht die Wissenschaft immer besser.
7: Ja, also was wir herausgefunden haben, ist, dass erstens jede Galaxie ein großes schwarzes Loch enthält und dass diese schwarzen Löcher viel stärkere Effekte auf das ganze Universum haben, als wir ursprünglich gedacht haben.
6: Die Forscher können nun dank der Himmelskarte messen, wie schnell sich das Weltall ausdehnt. Es steht also noch viel in den Sternen.
0: Junk Journaling, zu Deutsch Abfalltagebuch, so nennt sich ein kreativer Trend aus den USA, bei dem man aus alten Papieren, Stoffresten oder Verpackungen ganz persönliche Bücher machen kann. Für Judith aus Paderborn ist das mehr als nur ein Hobby. Es ist ihr Weg in die Selbstständigkeit und ein ziemlich mutiger noch dazu.
8: Bei Judith Welslau landet nichts im Müll. Aus scheinbar wertlosen Dingen entstehen kleine Kunstwerke, sogenannte Junk Journals.
9: Ja, mein Name ist Judy, ich bin 37 Jahre alt. Ich bin gerade in der Existenzgründung mit meinem Label Judy's Vintage Art, obwohl ich vorher nie kreativ unterwegs war. Zum einen, weil ich eine 5 in Kunst hatte in der Schulzeit und dann auch einfach nie wieder was Kreatives machen wollte. Und ja, mit der Langeweile im Lockdown hat sich das dann so ergeben.
8: Ihr Alltag bis dahin, Bürojob, Verwaltung, klare Strukturen.
9: Ich wollte kurze Entscheidungswege, ich wollte selber mein Ding machen und dann auch nicht fragen, jedes Mal, kann ich das so machen, sondern einfach machen.
8: Judy wagt den Schritt in die Selbstständigkeit mit Junk Journaling, einem Trend, der aus den USA kommt. Aus alten Büchern, Fotos und anderen Materialien fertigt sie Vintage-Tagebücher oder Fotoalben.
9: Ich verkaufe zum einen entweder selbst hergestellte Junk Journals, aber auch ganz viel Bedarf, Bastelbedarf, um selber Junk Journals herstellen zu können. Ich mag halt den alten Look, diesen Vintage-Look, und da kann man halt super mit Kaffee oder schwarzem Tee arbeiten und Papiere einfärben. Man kann noch Reis oder Salz draufstreuen und das im Ofen trocknen. Und wenn man das dann aufs Gitter legt, dann hat man auch noch diese Streifen da drauf.
8: Für 70 Euro und mehr verkauft sie ihre Bücher. Die Nachfrage wird immer größer. Doch Anfang des Jahres gerät ihr Leben ins Wanken.
9: Ich hatte in den letzten Wochen und Monaten leider eine eher unschöne Zeit, weil ich mit Nachtrennungsgewalt zu kämpfen hatte. Stalking, körperliche Übergriffe, sexuelle Übergriffe. Und das ist alles während der Vorbereitung auf die Selbstständigkeit oder auf die Existenzgründung passiert. Das hat mir so viel Zeit und Energie gekostet, habe da komplett den Fokus verloren und habe dann irgendwann gesagt, okay, ich breche das ab, ich mache das nicht mehr. War aber dann ganz tief im Innern so unglücklich mit dieser Entscheidung, weil ich ja eigentlich diese Selbstbestimmung für mich und meinen Sohn oder für meine Kinder wollte.
8: Doch sie entscheidet sich trotzdem weiterzumachen. Sie verkauft nicht nur ihre Junk Journals. Judy hat das erste deutschsprachige Magazin zu diesem Thema herausgebracht. Und sie gibt Kurse mit bundesweiter Nachfrage.
9: Ja, es ist zum einen schön, das weiterzugeben, weil es halt noch gar nicht so bekannt ist und viele damit erstmal nichts anfangen können. Und ja, zum anderen macht es einen dann stolz, wenn es die Menschen inspiriert, da weiterzumachen auch. Oder man hört auch oft von Leuten dann, die dachten wie ich, dass sie gar nicht kreativ sind und dann doch ihre kreative Ader entdecken.
8: Und genau das treibt sie an.
9: Weil mir mein Leben lang gesagt wurde, dass ich nicht kreativ bin. Und jetzt verdiene ich damit Geld und inspiriere andere. Und ja, das macht natürlich was mit einem. Und zum anderen ist es einfach auch sehr entspannend.
0: Wir werfen jetzt gemeinsam einen Blick in die alte Lederfabrik in Halle, die ja nach dem Ende der Lederproduktion vom früheren Besitzer in ein Zentrum für Kunst, Kultur und Handwerk verwandelt wurde. Seine Tochter Sandra Fehrenkötter führt diese Vision fort. Sie nimmt uns heute mit auf einen Artwalk, einen Kunstspaziergang durch die alte Lederfabrik.
10: Ich bin als Kind hier groß geworden. Wir sind ein ganz klassisches Familienunternehmen gewesen. Man wächst eigentlich mit der Familie hier auf. Man hilft dem Vater mal am Wochenende.
11: Wo früher Leder hergestellt wurde, hat Sandra Fehrenkötter heute einen Treffpunkt für Künstler geschaffen.
12: Wir genießen vor allen Dingen das Schaffen im eigenen Atelier mit diesem Bewusstsein, dass auch noch andere Künstler um uns herum gleichzeitig tätig sind.
13: Für mich ist das auch wichtig, dass es dieses Industriegebäude, ne, das hat halt einen sehr eigenen Charme, kann man sehr gut arbeiten.
11: Eine Werkstatt, die selbst wie ein Kunstwerk ist, Objekte und Installationen, Malerei, Collagen.
10: Das ist eigentlich das Schönste, dass das hier nicht irgendwelche toten Mauern sind, wo nur ein bisschen was gelagert wird, sondern dass hinter jeder Tür eine Überraschung ist und steckt.
11: Frank Schmitz arbeitet schon lange hier. Früher war hier der Aufenthaltsraum der alten Lederfabrik. Eine rote Linie führt durch die endlos langen Gänge vorbei an Kunst. Man kann hier Kilometer machen. Auf 9000 Quadratmetern Fläche arbeiten rund 50 Künstlerinnen.

0: Alte Maschinen und Vitrinen mit Produkten aus Leder erinnern daran, was hier früher gemacht wurde. Sandra Fehrenkötter führt die Vision ihres Vaters fort. Nachdem die Lederfabrik die Produktion einstellte, holte er die ersten Künstler hierher. Einige sind schon lange hier, so wie Gabi Wieging.
1: Besser kann es für einen Künstler nicht sein, als dass man ein Atelier, eine Galerie hat, viele, viele Künstler, die mit einem zusammenarbeiten, wo man sich austauschen kann. Wo hat man das? Und das hier in Halle auf dem Land, das ist schon was Besonderes.
0: Und das hier ist das neueste Projekt in der alten Lederfabrik, ein Künstler und Galerist aus Warendorf.
2: Wenn ich hier ganz viel Lichter hinter den Fensterscheiben sehe, dann freue ich mich immer sehr und kann mit freudigem Herzen nach Hause in meinen Feierabend fahren, weil dann weiß ich, dass das Gebäude lebt und dass meine Visionen aufgehen, dass hier Künstler schaffen können.
0: Die alte Lederfabrik. Ein Raum für Kunst und die Vision, was zu bewegen.
3: So, und bis Mitte Juni gibt es noch eine Sonderausstellung zu 25 Jahren Kunst- und Kulturevents in der alten Lederfabrik. Von Montag bis Freitag ist die Flurgalerie von 10 bis 17 Uhr geöffnet. Jeden Samstag öffnen die Ateliers von 11 bis 16 Uhr. Das wäre doch mal was für morgen. Dietmar Maas-Joost-Husmann war an Blutkrebs erkrankt. Dank einer Stammzellspende von Sonja Müller hat er überlebt. Und Sonja Müller ist mittlerweile seine beste Freundin. Und jetzt plant Dietmar eine besondere Aktion. Mit einem Traktor und einem Bauwagen möchte er unterwegs Menschen dafür begeistern, sich für die DKMS zu registrieren, eine Stammzellspende, eine Registrierung zu machen. Aber bevor die Aktion startet, kriegt erstmal die beste Freundin und Lebensretterin zusammen mit allen weiteren Unterstützern den Bauwagen gezeigt.
4: Das hier ist mehr als nur ein umgebauter Bauwagen. Es ist ein Herzensprojekt.
5: Das ist mein Baby geworden letztendlich. Der hat ja 25 Jahre bei mir im Garten gestanden. Und irgendwann wollte ich ihn eigentlich verschrotten und habe mir dann aber spontan überlegt, den doch wieder auf die Straße zu bringen und habe den dann etwas umgebaut.
4: Dietmar Maas-Joost-Husmann war vor 20 Jahren an Blutkrebs erkrankt und plant eine besondere Tour für den guten Zweck. Von seiner Heimat Reda-Wiedenbrück bis Fehmarn. An 12 Tagen möchte er Menschen dafür begeistern, sich bei der DKMS für eine Stammzellspende registrieren zu lassen.
5: Ich freue mich, dass ich lebe und dass ich solche Projekte noch durchziehen kann. Und ja, und ich mache das ja auch aus dem Grund eigentlich. Einfach um anderen auch diese Chance zu geben, ihre Träume und Wünsche noch mal leben zu können.
4: Dietmar hat dank der passenden Stammzellspende von Sonja Müller überlebt. Die beiden verbindet seitdem eine tiefe Freundschaft.
5: Als klar war, dass ich einen Spender habe oder eine Spenderin, das wusste ich ja zu dem Zeitpunkt noch nicht, ist natürlich ein super Gefühl. Da wusste ich, dass es dann eine Chance gibt, weiterzuleben. Ne? Und ja, dass das dann so eine Spenderin wurde wie du, umso schöner, ne?
6: Ja. Genau. Ich bin ja sowieso mega stolz auf ihn, aber wenn ich immer so überlege, dass da mein Blut durch seine Adern fließt, das ist Wahnsinn und was das bei ihm bewirkt hat, ja, dass er da nochmal eine zweite Chance bekommen hat.
5: Wir sind ja irgendwie Blutsgeschwister, ne? Selbst meine Mutter hat schon mal gesagt, du bist wie eine Tochter.
4: Sonja Müller lebt bei Stuttgart. Den umgebauten Bauwagen sieht sie heute zum ersten Mal von innen. Über viele Monate hat Dietmar hier gewerkelt.
6: Ich bin total beeindruckt. Alles liebevoll gemacht, gestaltet und alles für das eine Ziel letztendlich, ne? Den Bauwagen nach Fehmarn zu bringen.
4: Die Reise startet im August. Sonja hat sich dafür extra Urlaub genommen. Sie möchte ihren besten Freund unterstützen.
6: Wir haben auch die gleiche Art von Humor. Wir können über die gleichen Dinge lachen. Das ist wirklich, das ist für mich wie ein Sechser im Lotto.
5: Darum spiele ich auch kein Lotto mehr. Man soll das Glück nicht herausfordern.
6: Ich spiele noch Lotto.
4: Dietmar Maas-Joost-Husmann feiert mittlerweile zweimal im Jahr Geburtstag. Den Tag seiner Blutkrebsdiagnose wird er nie vergessen.
5: So eine Diagnose ist wie, als wenn dir einer mit einem Baseballschläger die Füße weghaut. Von heute auf morgen ist alles anders. Ja, und dann fängt ein neues Leben an.
4: Bei seiner Tour kann man sich am Bauwagen registrieren und einen Wangenabstrich machen. Die Probe geht ins Labor und der Bauwagen soll für Aufsehen sorgen.
5: Einfach auch um die DKMS noch bekannter zu machen und auch gerade den jungen Leuten auch zu erklären, dass es die Transplantation an sich nichts mehr mit einer großen Operation zu tun hat, sondern dass es einfach in 90% aller Fälle Blutentnahmen sind. Also letztendlich werden diese Stammzellen aus dem Blut ausgefiltert.
4: Jetzt steht der offizielle Startschuss an. Bei der Feuerwehr in Reda-Wiedenbrück. Hier hat er viele Unterstützerinnen und Unterstützer für seine Aktion.
5: Dass da so viele Leute inzwischen hinterstehen und das mitmachen, freue ich mich riesig drüber. Ich freue mich über jeden, der mir da irgendwie hilft, in welcher Form auch immer. Könnt ihr mal näher rankommen? Alles gut. Ich möchte mich erstmal bei allen bedanken, die jetzt im vergangenen Jahr, muss ich eigentlich schon sagen, mir hier mitgeholfen haben.
6: Das geht mir total nahe, ja, weil ich natürlich weiß, wie viel Herzblut er da die letzte Zeit reingesteckt hat, das ganze letzte Jahr im Endeffekt, seitdem die Idee geboren war. Und jetzt so weit zu kommen und auch so viel Unterstützung von den Menschen zu bekommen, das ist natürlich eine sehr schöne Sache. Und das freut mich sehr und das geht mir total ans Herz, das Ganze.
4: Los geht's am 1. August. Seinen ersten Stopp macht er dann in Bielefeld am Tierpark Olderdissen.
5: Ich habe immer gesagt, es ist egal, wie viele Leute sich registrieren lassen. Am Ende ist es so, wenn nur einer von den Registrierten passt, dann haben wir alles richtig gemacht.
3: Und natürlich sind wir von der Lokalzeit OWL auch wieder dabei, wenn die Tour dann im August losgeht. Und Sie können sich ja in der Zwischenzeit einfach registrieren lassen. Wenn Sie zwischen 17 und 55 Jahre alt sind, gehen Sie dafür einfach auf die Website der DKMS. Ich habe auch schon eine Stammzellspende leisten dürfen und sage Ihnen, es tut nicht weh und kann Leben retten. Sie sehen aus wie ganz normale Pferde, leben aber fast wie Wildtiere. Die Konix im Naturschutzgebiet der Arbeitsgemeinschaft Biologischer Umweltschutz in Soest. Gerade gibt es da Nachwuchs und die süßen Fohlen locken viele Spaziergänger an. Warum die Tiere trotzdem möglichst wenig Kontakt zu Menschen haben sollen, welche wichtige Rolle sie für den Naturschutz spielen, das erfahren Sie jetzt.

0: Im Frühling wird alles grün und der Lauf der Natur nimmt seinen Jahresgang. Man freut sich natürlich dann auch, wenn der Nachwuchs vor allem bei den Pferden kommt, weil die einfach super putzig aussehen. Das ist einfach ein super Naturerlebnis mitten in Nordrhein-Westfalen.
1: Natur pur in der Weidelandschaft Kleiberg. Hier, ganz in der Nähe des Haarstrangs, leben halbwilde Pferde in einem rund 200 Hektar großen Naturschutzgebiet. Es sind Koniks. Das ist polnisch und heißt so viel wie kleines Pferd. Sie sind klein, aber haben eine große Aufgabe.
0: Die halten hier das natürliche Ökosystem am Laufen, weil sie halt das ganze Jahr hier auf der Weide fressen und auch das, was sie gefressen haben, hinten wieder ausscheiden. Sind sie quasi als Schlüsselart in diesem Ökosystem unabdingbar.
1: Was aussieht wie friedliches Grasen, ist aktive Landschaftspflege. Die Koniks knabbern nur zu gerne an leckeren Büschen oder Grashalmen. So verhindern sie, dass die offenen Flächen hier nach und nach überwuchern. Die Pferde sorgen für eine abwechslungsreiche Landschaft, von der viele Arten profitieren.
0: Dieser Busch ist halt so ein sogenannter Kuhbusch. Der wird halt regelmäßig von den Weidetieren gemäht, sozusagen Hecke geschnitten. Und der hat Dornen, das heißt, da drin ist es für alle Vögel zum Beispiel, die da Nester bauen können, ein guter Rückzugsort. Da sind die sicher vor Feinden, die finden da Schutz. Und vor allen Dingen haben sie in der Weidelandschaft Ansitzpunkte, zum Beispiel der Neuntöter, der sitzt dann typischerweise da oben auf so antennenartigen Ästen und hält halt Ausschau nach Beute.
1: Der Kleiberg ist ein beliebtes Ausflugsziel. Viele Wanderer und Radfahrer nutzen die Aussichtspunkte hier, um die Tiere zu beobachten. Anschauen ist okay, streicheln oder gar füttern aber nicht.
0: Weil das sind wild lebende Pferde, die halt auf sich selber angewiesen sind und auch selber gut klarkommen. Da muss man also nicht irgendwie Angst haben, dass die irgendwie zu wenig zu fressen haben oder dass sie verdursten oder so. Also die sind zum Angucken da und zum Genießen der Landschaft.
1: Gestatten, Dominator. Auch er dürfte übermütige Besucher auf Abstand halten. Ein Taurusrind über eine Tonne schwer. Gemeinsam mit den Koniks grasen die Taurusrinder auf dem Kleiberg. Und auch sie haben eine wichtige Rolle für das Ökosystem.
0: Die Rindermisthaufen sind quasi wie so ein Mettigel für die Biodiversität, weil es super viele verschiedene Insekten- und Käferarten gibt, die sich darauf angepasst haben, die da ihre Eier ablegen. Und dann sind natürlich die ganzen Vögel, die hier auf der Fläche auch zu hören sind jetzt gerade, die profitieren von diesem Nahrungsangebot. Ne?
1: In der Taurusherde gibt es Nachwuchs, auch bei den Koniks. Drei Stuten sind sogar noch tragend. Die nächste Generation Landschaftspfleger auf dem Kleiberg ist also sicher.
2: Eine Tonne Dominator, super. So, und die Lokalzeitwoche, die endet ja heute schon. Entsprechend blicken wir auch nicht erst am Sonntag auf das, was uns diese Woche besonders bewegt hat und in Erinnerung geblieben ist, sondern jetzt schon. Das sind unsere Bilder der Woche.

Und darauf haben wir in OWL so lange gewartet. Zwischenzeitlich konnte man ja fast schon denken, es ist direkt Herbst geworden und wir haben den Sommer übersprungen. Aber jetzt endlich sind sie da, Sonne und Temperaturen wie im Sommer. Bis zu 26 Grad wurden heute schon auf den Thermometern in Ostwestfalen-Lippe angezeigt. Das haben viele genutzt, wie hier in Paderborn. Bereits am Mittag war richtig gut was los in den Eisdielen und in den Cafés in der Innenstadt. Wer konnte, hat sich ein sonniges Plätzchen gesucht und das schöne Wetter genossen. Und wer trotzdem arbeiten musste, der hatte wenigstens gut gelauntes Publikum. Und natürlich haben wir auch heute ein Zuschauerfoto herausgesucht aus ihren vielen schönen Einsendungen. Es kommt von Katja Stockmann aus Hüllhorst, deren Katze Tilly im heimischen Garten auf Tuchfühlung mit einem Maikäfer gegangen ist. Und Happy End obendrein, der Käfer lebt und Tilly ist um eine Erkenntnis reicher. Danke, Frau Stockmann, und schöne Grüße nach Hüllhorst. Und wir gucken auch noch mal aufs Wetter für das lange Pfingstwochenende. Hier sind die Prognosen für die kommenden Stunden und Tage. In der kommenden Nacht sind keine Wolken zu erwarten, höchstens ein paar Nebelfelder. Die Tiefstwerte liegen bei 15 Grad am Rande des Teutoburger Waldes und Weserberglandes bis 10 Grad. Am Samstagmorgen und Vormittag gibt es dann auch direkt sehr ambitioniert die Sonne, die dann aber wegen der durchziehenden Schleierwolken ein bisschen eingetrübt sein kann. Es wird auch schon da ordentlich warm werden. Am Nachmittag dann ziehen die Schleierwolken südostwärts ab, sodass bis zum Abend der Sonnenschein dominiert. Bei zunehmender Schwüle werden es dann zwischen 26 Grad auf den Höhen und 29 Grad an Ems und Lippe. Die Aussichten am Pfingstsonntag: viel Sonne und lockere Wolken. Nach wie vor recht schwül und sommerlich warm bei rund 25 Grad. Am Pfingstmontag ungestörter Sonnenschein, strahlend blauer Himmel und Höchstwerte um 27 Grad. Am Dienstag weiter sonnig und warm bei um die 28 Grad. Und im 7-Tage-Trend sehen wir, mit viel Sonnenschein geht es ab Mitte der kommenden Woche wahrscheinlich wieder steil bergauf mit den Temperaturen. So, und nach der Tagesschau geht es hier im WDR weiter mit einer Reise per Paddelboot entlang der Erf, die zeigt, wie viel Wandel in diesem Fluss steckt. Und die Lokalzeit Ostwestfalen-Lippe gibt es am Dienstag wieder für Sie. Schönes, langes Wochenende wünsche ich Ihnen.

0: Ein Berg, Zelte und 5 Tage Programm, das ist Kultur pur auf dem Giller in Hilchenbach. Und so sieht's da gerade aus. Das sind Live-Bilder. Im großen Zelt spielt die Philharmonie, nur einer der tollen Acts an diesem Pfingstwochenende.
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0: Ja, schönen guten Abend. Kultur pur ist gestern gestartet, traditionell am Donnerstag vor dem Pfingstwochenende. Und der Wettergott, der meint's mehr als gut. Obwohl die Philharmonie Südwestfalen bekommt da gerade weniger von mit. Die spielen seit 19 Uhr im großen Zelt. Also klassisches Orchester, das Musik aber für jedermann und jeder Frau spielt. Janine Simon ist für uns da, hört zu. Kommt das denn an?
2: Ja, das kommt auf jeden Fall an, Michaela. Wir haben schon Hits gehört wie Shake It Off von Taylor Swift oder Ghostbusters. Und wir dürfen wirklich mal Mäuschen spielen. Ich würde sagen, dafür gehen wir einfach mal hoch. Denn seit einer halben Stunde läuft hier die Show Milestones. Das sind echt emotionale Hits der Musikgeschichte. Und das ist auch das Besondere bei Kultur pur. Denn Klassik auf rund 600 Metern schließt sich hier beim Festival nicht aus. Ich habe hier wirklich Leute gesehen in Jeans, in Abendgarderobe. Und ich glaube, die haben alle eins gemeinsam. Die genießen die gute Stimmung hier. Ich frage mal ganz vorsichtig hier nach. Entschuldigung, darf ich mal stimmt, nein. Okay, Sie sehen, die Leute wollen wirklich genießen und die lassen wir auch. Und deswegen hören wir einfach mal zu.

0: Ja, auch wenn das jetzt eher ruhig zugeht. Also eben sind die Puppengäste wirklich hier richtig mitgegangen und haben richtig gefeiert. Und so geht das auch noch das ganze Wochenende. Also bei bestem Wetter werden hier rund 50.000 bis 60.000 Besucher erwartet. Und was rund um das Zelt noch geplant ist, das gucken wir uns nachher mal draußen an, denn wir wollen hier gar nicht weiter stören. Deswegen, Michaela, würde ich sagen, lassen wir die Leute jetzt hier in Ruhe und sehen uns nachher draußen vorm Zelt wieder.
1: Ja, gute Idee, auf jeden Fall. Und sorry, dass wir da kurz gestört haben. So, gleich draußen ist ein gutes Stichwort, könnte auch das Motto für dieses Pfingstwochenende sein. Es ist ja plötzlich Sommer und wir könnten barfuß in der Sonne liegen. Und an den Seen, da ist, denke ich mal, spätestens ab morgen richtig viel los. Aber das mit dem Sommer ist da doch ein bisschen trügerisch.
2: 13,3 Grad hat das Wasser heute im Biggesee bei Olpe. Zum Schwimmen ist das sicher für den ein oder anderen noch zu kalt. Doch eine Bootsfahrt, die geht immer. Und so nutzen auch viele heute schon das schöne Wetter rund um die Talsperre, um sich auf das lange Wochenende einzustellen.
3: Wir sind vom Parkplatz hierher gegangen und haben hier gegessen im Bootshaus, die Sonne genossen, die leichte kleine Brise, die weht und ja, einfach das Wetter genossen.
4: Ja, wunderschön. Ich habe einen Freund besucht und finde es wirklich sehr, sehr schön hier.
5: Es ist hier die Möglichkeit, dort leben zu können, wo andere Kurzurlaub machen.
2: Bei dem Sommerwetter hebt sich die Stimmung sofort. Die Menschen sind ausgelassen, auch wenn für einige noch Arbeit ansteht. So wie für Jessie nebenan auf dem Minigolfplatz.
6: Mir macht das Spaß. Also ich höre Musik, bin für mich in der Sonne. Doch, das ist super.
2: Und wer nicht Minigolfen geht oder etwas wärmeres Wasser bevorzugt, der kann ab morgen auch im Freizeitbad in Olpe draußen schwimmen. Täglich ab 10 Uhr ist das jetzt geöffnet. Und das mit neuer Regelung. Mindestens 16 Grad braucht es am Nachmittag, damit das Freibad bis 20 Uhr geöffnet hat. Ist es kälter, schließt es bereits ab 13 Uhr. Das kann ab jetzt also jeder selbst in der Wetter-App checken. Aber für dieses Wochenende ist es bei der angekündigten Wärme ja sowieso egal.
1: Stimmt. Zehntausende Patientendaten wurden geklaut. Heute ganz groß in allen Medien von der Uniklinik Köln und Düsseldorf, aber möglicherweise auch vom Alexianerklinikum Hochsauerland. Es geht um den Cyberangriff auf einen Dienstleister, ein externes Abrechnungsunternehmen, das bis Ende März 2024 eben auch für das Klinikum gearbeitet hat. Die Patientenversorgung und die IT-Systeme waren aber davon zu keiner Zeit betroffen, schreibt uns das Klinikum Hochsauerland in einer Mitteilung. Ja, die Ermittlungen laufen. Ich bin mal gespannt, was da noch rauskommt. Wenn Kinder Hände loslegen, dann wird es ja gerne bunt. Das ist auch gut so. Aber wenn das dann nicht wieder weggeht, ne, wie gerade auf dem Soester Marktplatz, da schimmert alles rot, gelb und grün. Und das war so nicht geplant. Diese Malaktion für Kinder und Jugendliche Anfang Mai, die war schon geplant, aber das mit der Sprühkreide, also dass die Kinder sich da kreativ austoben konnten, das sollte eigentlich nur so ein paar Tage sichtbar bleiben. Laut Hersteller kann diese Sprühfarbe aber unter Umständen auch mehrere Monate halten. Und damit wiederum hat die Stadt jetzt gar nicht gerechnet. Betont aber, die Malaktion war abgesprochen. Tja, und jetzt soll geprüft werden, ob der Marktplatz professionell gereinigt werden muss und was das kosten würde. Weiß aktuell noch keiner. Beim Spargel wissen wir so ein bisschen, was es kostet. Ne? Ich weiß nicht, wo exakt der Kilopreis jetzt gerade ist oder Pfundpreis, aber ist auch egal, weil es ist einfach das weiße Gold. Ich nehme es auch gerne in grün, da muss ich nicht so viel schälen. Wir sind mitten in der Spargelsaison und bei uns zu Hause kommt der Spargel dann meistens aus der Soester Börde, wo der Boden schön sandig ist. Sauer und Siegerland sind ja jetzt nicht unbedingt als Spargelregion bekannt, aber vielleicht gibt es da eine Ausnahme. Wir haben das mal getestet.
7: Wir sind in der Siegner Innenstadt und wollen wissen, ob die Leute erraten, wo dieser Spargel herkommt.
8: Hallo, wir machen eine Spargelverköstigung. Okay. Und zwar würde ich Sie bitten, ihn einfach mal zu probieren.
9: Ja, wo kommt er denn her?
8: Das ist eine gute Frage. Das sollen Sie gleich mal erraten.
9: Vielleicht, wenn der regional ist, aus dem Darmstädter Raum, hier aus Griesheim.
10: Sie wollen jetzt sicher hören aus dem Siegerland.
11: Die bei uns kommt er vom Rhein. Im Siegerland ist nicht wesentlich anders als im Bergischen Land, wo wir herkommen. Und der Spargel kommt eher klassisch vom Niederrhein.
12: Rheinland, Baden-Württemberg, Rheinland-Pfalz.
8: Siegerland.
12: Nee.
7: Und genau dahin machen wir uns heute Morgen auf den Weg. Zum einzigen Menschen, der Spargel im Siegerland anbaut.
12: Guten Morgen.
13: Guten Morgen.
7: Thomas Münch kommt aus Beinbach bei Netphen. Der 41-Jährige ist eigentlich Werbetechniker und hat manchmal so Ideen. Von denen ist er aber dann zu 100% überzeugt.
14: Ich dachte immer so, mit den Böden und mit dem Klima passt das nicht so gut hier hin, weil es ist kälter, die Böden sind irgendwie ein bisschen matschiger.
15: Ja.
14: Klappt das trotzdem?
15: Na klar. Also ich sag mal, siehst du den Spargel hier?
14: Ja.
15: Ja, wenn wir den jetzt mal rausstechen. Also der ist wirklich wie im Geschäft. Der hat einen geschlossenen Kopf, der ist fast gerade.
7: 10 cm wächst der Spargel am Tag. Alle 3 Tage wird er gestochen. Das Siegerland ist insgesamt etwas später dran. Und ich darf das Stechen auch mal probieren.
15: Das heißt, du gräbst den Spargel jetzt frei, so tief wie du kommst.
14: Damit habe ich das auch
15: ja,
14: schon?
15: Ja, da musst du aber ganz. Du darfst den, ich sag mal, die Geschwisterspargel, die daneben wachsen, natürlich nicht kaputt machen. Oh. Also ganz, okay. ganz vorsichtig. Genau, jetzt die Stange ein bisschen freikratzen.
14: Damit?
15: Ja, ganz vorsichtig. Zack.
14: Oh, guck mal da. Mein erster Spargel. Nicht schlecht. Ihr stecht den Spargel selber. Ihr habt eigentlich keine Erntehelfer.
15: Doch, wir haben Erntehelfer, aber alle, ich sag mal, jetzt nicht
14: aus dem Dorf.
15: Aus dem Dorf, nicht aus dem Ausland, wie man es eigentlich kennt, sondern die kommen alle hier aus den umliegenden Dörfern. Sind Bekannte, haben wir, oder Leute, die sich beworben haben. Ja.
14: Okay, und die klagen nicht über Rückenschmerzen?
15: Nein, überhaupt nicht.
14: Das ist ganz anstrengend.
15: Nein.
7: 1 Kilo Beinbacher Spargel kostet 16,90 Euro. Abnehmer hat Thomas Münch viele. Den Rewe in Dreistiefenbach und den Irlenhof in Kreuztal. Und Gastronomen wie Bruno Pudo aus Siegen. Er freut sich über einen Spargel, der nicht nur regional, sondern tatsächlich lokal angebaut wird. Aber was die Hauptsache ist, wie er schmeckt.
16: Einwandfrei.
7: Lecker?
16: Sehr lecker.
17: Köstlich. So saftig.
14: Super.
17: Und ganz fein, ne? Nicht irgendwie holzig oder so.
11: Der soll weitermachen.
17: Und ja. Sehr schön.
1: Ja, passend zum Spargel hätten wir den Sparschäler, aber wir sehen, da ist noch ganz viel mehr, sogar so viel mehr. Das passt eigentlich alles gar nicht auf ein Bild, nämlich Küchengeräte made in Elspe. Seit 70 Jahren werden die von der Firma Westmark entwickelt und produziert, zum größten Teil am Standort im Sauerland. Dabei lohnt es sich doch angeblich gar nicht, in Deutschland zu produzieren. Was also macht Westmark anders? Und es geht vermutlich längst nicht nur um die Klassiker.
18: Ob Salatschleuder, Knoblauchpresse, Kirschentkerner oder Sparschäler. Bei Westmark in Elspe werden über 2000 Küchenprodukte hergestellt und das jetzt schon seit 1956. Felix Daimel ist Juniorchef in dritter Generation und weiß, damit das so bleibt, muss die Marke Westmark ans Heute angepasst werden.
19: Wir haben uns einfach die Frage gestellt, wofür steht Westmark? Und Westmark steht einfach dafür, dass wir einfach im Leben zu Hause sind, dass wir mit der Familie am Esstisch sitzen und einfach ja, das Essen, die Gemeinsamkeit genießen. Und aus dieser ganzen Entwicklung und so weiter ist dann einfach dieser Slogan im Leben zu Hause entstanden, womit wir sehr glücklich waren.
18: Neuer Slogan, neue Internetseite, Bilder mit emotionaler Botschaft. Das war vor 70 Jahren wahrscheinlich anders, als alles mit Sparschäler famos, eine Eigenentwicklung begann. Obwohl die Produktpalette seitdem deutlich gewachsen ist, wird das meiste noch immer am Standort im Sauerland produziert. Egal ob aus Plastik oder Aluminium. Wie kann das funktionieren? Die Antwort? Mit vielen verschiedenen Artikeln und einer modernen Produktion.
19: Wir waren früher deutlich mehr mit Handarbeit unterwegs, haben dann den Schäler per Hand gebogen und haben dann irgendwann angefangen, die Prozesse zu automatisieren, Maschine dafür zu entwickeln und so weiter, weil wir müssen stetig am Zahn der Zeit sein, Prozesse optimieren, automatisieren, ansonsten wäre es in Deutschland nicht mehr möglich.
18: Um mit der Zeit zu gehen, müssen Trends aufgegriffen werden. Meal Prepping, also Essen vorkochen und mitnehmen, ist einer davon. Darum dreht es sich auch bei den jüngsten Westmark-Produkten. Solche Mitnehmbehälter verkaufen sich schon seit Jahren gut. Jetzt gibt es das zeitgemäße Update mit neuen Farben und Formen.
19: Der klassische Henkelmann, den man aus der Vergangenheit zum Teil kennt, haben wir quasi hier wieder aufleben lassen ein wenig. Der ist bewusst so designt, dass er eher in die Höhe geht als in die Breite. Das heißt, wenn ich mal was in die in die Laptoptasche packe, in die Handtasche packe, dass ich mein Essen nicht immer kippen muss, sondern dass es hochkant verstaut wird und nicht alles durcheinander fliegt.
18: Doch die besten Ideen helfen nicht, wenn es keiner mitbekommt. Darum hat sich Westmark externe Hilfe geholt. Bei der Fette Beute-Gruppe in Attendorn beschäftigt man sich intensiv mit Image und Markenwirkung, nicht nur bei Westmark. Das Thema beschäftigt viele Traditionsunternehmen in der Region, wie man hier glaubt, zu Recht.
13: Ich denke, man hat kein anderes Instrument, um das Unternehmen, die Produkte oder Dienstleistungen irgendwie sonst relevant im Markt zu positionieren. Warum sollte ich etwas kaufen? Es ist eine riesen Austauschbarkeit. Man kriegt im Grunde alle Produkte von zig Firmen und dann fehlt es halt einfach an den notwendigen Argumenten, wenn man seine Marke nicht entwickelt hat, warum der Käufer es halt eben bei einem selber erwerben sollte. Ne?
18: Damit das klar ist, will man bei Westmark weiter daran arbeiten, dass die eigene Markenentwicklung nicht zum Stillstand kommt.
16: Ja, und da hilft Fette Beute entscheidend mit. Petra Hennemann ist bei uns im Studio von der Marketinggruppe. Was ist denn eigentlich Marke? Also ich weiß, die Firma sagte mir irgendwie relativ wenig, aber den Sparschäler, den habe ich natürlich.
20: Genau. Marke ist im Prinzip eine Identität, die da gegossen wird sozusagen. Und viele verbinden ja ehrlicherweise mit dem Thema Marke nur das Logo. Es ist aber viel mehr. Marke ist Kultur, Marke ist Organisationsentwicklung und kann halt viele Konsequenzen auch für so ein Unternehmen an der Stelle haben.
16: Das heißt, wie kommt man zu einer Marke? Also man hat ein Produkt und das ist vielleicht auch bekannt, aber wenn es jetzt so ein bisschen weiterentwickelt werden soll, wie kriege ich eine Marke, wie schärfe ich das?
20: Da muss ich ganz viele Fragen stellen und da muss ich auch ganz in die Tiefe gehen. Also das ist total spannend, weil man wirklich ja die DNA eines Unternehmens sozusagen freilegt. Also welche Werte machen das Unternehmen aus? Was steckt hinter dem Unternehmen, was über das reine Produkt drüber hinausgeht?
16: Dann kommt die Kreativität von Ihnen, die Expertise von Ihnen zusammen, um da wirklich eine gute Marke zu schaffen. Ist denn da noch viel Nachholbedarf in Südwestfalen? Sie betreuen ja auch viele Familienunternehmen, die schon seit ewigen Zeiten am Markt sind.
20: Nachholbedarf ist vielleicht der falsche Begriff. Familienunternehmen werden ja von Generation zu Generation weitergegeben. Und die denken ja auch in Generationen. Jetzt liegt aber zwischen so einem Generationswechsel auch gut und gerne mal 40 Jahre. Und da darf man halt nicht stillstehen. Die Zeit, also der Markt entwickelt sich ja auch weiter. Und da muss natürlich auch die Marke sich entwickeln, als Zukunftssicherung sozusagen.
16: Wird Marke wichtiger oder anders wichtig, weil die Social Media also heute so eine große Rolle spielen? Wie nehmen Menschen Marke wahr?
20: Marke kennen viele halt von den großen Firmen und insbesondere halt auch hier vor Ort ist das natürlich wichtig, weil Marke ist halt auch ein Zeichen von Haltung. Marke ist auch ein Versprechen, fördert auch Identität, also nicht nur für meine Produkte, für die Zielgruppe, an die ich es verkaufe, sondern natürlich auch für meine Mitarbeitenden. Und deswegen ist es schon ein sehr wichtiges Element in der Unternehmensführung.
16: Haben Sie so Beispiele, wo wir sagen, ah ja, klar, die Marke kenne ich? Ja.
20: Also wir haben witzigerweise auch im Kundenklientel Jägermeister, das kennt natürlich schon jeder. Wir haben aber auch natürlich viele Fürsprecher hier aus der Region. Aquatherm aus Attendorn, Kemper aus Olpe oder auch Kleegräfe jetzt ganz frisch aus Lippstadt. Das sind tolle Markenfirmen an der Stelle.
16: Ist dann eher die Firma die Marke oder das Produkt die Marke?
20: Sowohl als auch. Also die Marke des Unternehmens strahlt so in gewisser Weise auf das Produkt aus. Wenn ein Unternehmen sich Stabilität auf die Fahne schreibt, wäre es natürlich irgendwie ein bisschen Quatsch, wenn das Produkt an sich nicht stabil ist. Also deswegen, Marke hat auch Konsequenzen, Pflichten für verschiedenste Bereiche im Unternehmen.
16: Das heißt, viel Verantwortung steckt auch da drin, wenn man sich quasi auf den Weg macht, diese Marke weiterzuentwickeln.
20: Absolut. Und deswegen ist es halt auch so spannend, weil wir mit Unternehmern auf Augenhöhe sprechen und wir mit Unternehmern gemeinsam ihre Marke ja zukunftssicher machen.
16: Sehr, sehr spannender Einblick. Vielen Dank für das Interview.
20: Sehr gerne.
16: So, das hier ist auch eine Marke. Der Trecker mit XXL-Bauwagen, der will nämlich auffallen als gespannt für den guten Zweck. Das ist eine rollende Werbebotschaft, Werbung für bitte lasst euch typisieren. Den Bauwagen hat ein Mann aus Reda-Wedenbrück umgebaut. Er selbst war an Blutkrebs erkrankt, hat aber dank einer Stammzellenspenderin überlebt. Und jetzt möchte er eben Menschen begeistern, sich auch bei der DKMS registrieren zu lassen. Und dafür geht er auf Tour.
21: Das hier ist mehr als nur ein umgebauter Bauwagen. Es ist ein Herzensprojekt.
22: Das ist mein Baby geworden letztendlich. Der hat ja 25 Jahre bei mir im Garten gestanden. Und irgendwann wollte ich ihn eigentlich verschrotten und habe mir dann aber spontan überlegt, den doch wieder auf die Straße zu bringen und habe den dann etwas umgebaut.
21: Dietmar Marcius Tußmann war vor 20 Jahren an Blutkrebs erkrankt und plant eine besondere Tour für den guten Zweck. Von seiner Heimat Reda-Wiedenbrück bis Fehmarn. An 12 Tagen möchte er Menschen dafür begeistern, sich bei der DKMS für eine Stammzellspende registrieren zu lassen.
22: Ich freue mich, dass ich lebe und dass ich solche Projekte noch durchziehen kann. Und ja, und ich mache das ja auch aus dem Grund eigentlich, einfach um anderen auch diese Chance zu geben, ihre Träume und Wünsche noch mal leben zu können. Ne?
21: Dietmar hat dank der passenden Stammzellspende von Sonja Müller überlebt. Die beiden verbindet seitdem eine tiefe Freundschaft.
22: Als klar war, dass ich einen Spender habe oder eine Spenderin, das wusste ich ja zu dem Zeitpunkt noch nicht, ist natürlich ein super Gefühl. Da wusste ich, dass es dann eine Chance gibt, weiterzuleben. Ne? Und ja, dass das dann so eine Spenderin wurde wie du, umso schöner, ne?
0: Ja. Genau. Ich bin ja sowieso mega stolz auf ihn, aber wenn ich immer so überlege, dass da mein Blut durch seine Adern fließt, das ist Wahnsinn. Und was das bei ihm bewirkt hat, ja, dass er da nochmal eine zweite Chance bekommen hat.
22: Wir sind ja irgendwie Blutsgeschwister, ne? Selbst meine Mutter hat schon mal gesagt, du bist wie eine Tochter.
21: Sonja Müller lebt bei Stuttgart. Den umgebauten Bauwagen sieht sie heute zum ersten Mal von innen. Über viele Monate hat Dietmar hier gewerkelt.
0: Ich bin total beeindruckt. Alles liebevoll gemacht, gestaltet und alles für das eine Ziel letztendlich, ne? Den Bauwagen nach Fehmarn zu bringen.
21: Die Reise startet im August. Sonja hat sich dafür extra Urlaub genommen. Sie möchte ihren besten Freund unterstützen.
0: Wir haben auch die gleiche Art von Humor. Wir können über die gleichen Dinge lachen. Das ist wirklich, das ist für mich wie ein Sechser im Lotto.
22: Darum spiele ich auch kein Lotto mehr. Man soll das Glück nicht herausfordern.
0: Ich spiele noch Lotto.
21: Dietmar Marcius Tußmann feiert mittlerweile zweimal im Jahr Geburtstag. Den Tag seiner Blutkrebsdiagnose wird er nie vergessen.
22: So eine Diagnose ist wie, als wenn dir einer mit einem Baseballschläger die Füße weghaut. Von heute auf morgen ist alles anders. Ja, und dann fängt ein neues Leben an.
21: Bei seiner Tour kann man sich am Bauwagen registrieren und einen Wangenabstrich machen. Die Probe geht ins Labor und der Bauwagen soll für Aufsehen sorgen.
22: Einfach auch um die DKMS noch bekannter zu machen und auch gerade den jungen Leuten auch zu erklären, dass es die Transplantation an sich nichts mehr mit einer großen Operation zu tun hat, sondern dass es einfach in 90% aller Fälle Blutentnahmen sind. Also letztendlich werden diese Stammzellen aus dem Blut ausgefiltert.
21: Jetzt steht der offizielle Startschuss an. Bei der Feuerwehr in Reda-Wiedenbrück. Hier hat er viele Unterstützerinnen und Unterstützer für seine Aktion.
22: Dass da so viele Leute inzwischen hinterstehen und das mitmachen, freue ich mich riesig drüber. Ich freue mich über jeden, der mir da irgendwie hilft, in welcher Form auch immer. Könnt ihr mal näher rankommen? Alles gut. Ich möchte mich erstmal bei allen bedanken, die jetzt im vergangenen Jahr, muss ich eigentlich schon sagen, mir hier mitgeholfen haben.
0: Das geht mir total nahe, ja, weil ich natürlich weiß, wie viel Herzblut er da die letzte Zeit reingesteckt hat, das ganze letzte Jahr im Endeffekt, seitdem die Idee geboren war. Und jetzt so weit zu kommen und auch so viel Unterstützung von den Menschen zu bekommen, das ist natürlich eine sehr schöne Sache. Und das freut mich sehr und das geht mir total ans Herz, das Ganze.
21: Los geht's am 1. August. Seinen ersten Stopp macht er dann in Bielefeld am Tierpark Olderdissen.
22: Ich habe immer gesagt, es ist egal, wie viele Leute sich registrieren lassen. Am Ende ist es so, wenn nur einer von den Registrierten passt, dann haben wir alles richtig gemacht.
16: Ja, toll, ne? Definitiv auch eine Aktion für Musst du sehen, unseren ganz persönlichen Wochenrückblick mit den Bildern, die uns hier in der Redaktion die letzten Tage begeistert haben. Wie zum Beispiel die Kids mit ihren Kronkorken in Siegen oder der erste Wein aus dem Lippetal oder durch die Nacht mit einem mega Rotorblatt in Hema. Aber erstmal lassen wir die Kronkorken regnen.
3: Das ist trotzdem krass. Also, und es kommt ja natürlich auch alles zur Krebshilfe. Also es ist ja, dass gut so vieles ist besser zu viel als zu wenig.

0: machen wir auch die ganzen Knospen dann irgendwann ab. So, das geht.
1: Sehr gut, kann man nicht anders sagen. Also mundet uns gut.

0: oft ist das ja nicht, dass mal sowas hier stattfindet. Kann man sich dann schon mal angucken abends.
1: Und wir wollen jetzt auch ein bisschen gucken. Zurück zum Gilla in Hilchenbach. Kultur pur lebt ja von dieser einzigartigen Zeltstadt-Atmosphäre. Und Janine Simon ist jetzt raus aus dem großen Zelt, ist draußen. Janine, was ist denn so los da jetzt schon?
2: Ja, genau, Michaela. Ich sage noch mal Hallo von der Ginsberger Heide. Also wir stehen jetzt draußen und hier zeigt Kultur pur wirklich seine zwei Gesichter. Während halt hinter uns im großen Zelt immer noch die Philharmonie spielt und das wirklich unter stehenden Ovationen, bleibt hier aber nicht wirklich Zeit zum Durchatmen, denn gleich geht es schon direkt weiter und zwar da in dem kleinen Festzelt. Da gibt es nachher Indie-Pop. Und genau das ist halt diese Besonderheit von Kultur pur. Diese wirklich Vielfalt, Klassik, Indie-Pop bis über Rock. Und einer, der von Anfang an dabei ist, das ist

0: sind ein wenig auch betroffen von der afrikanischen Schweinepest. Wir haben das Gelände eingezäunt, sodass es passt und die Schweine nicht hier aufs Gelände kommen. Für die An- und Abreise wollen wir natürlich da so wenig wie möglich irgendwelche Viren weitertragen und so weiter. Deshalb unser Appell, bleibt auf den Wegen, leint die Hunde an und ansonsten kann man hier ein ganz entspanntes, tolles Festival besuchen.
1: Ja, was ist denn Ihr Highlight dieses Jahr persönlich?
0: Ja, mein Highlight, persönliches Highlight war gestern schon zur Eröffnung. Eine ganz wunderbare Cirque Nouveau Show, die wir seit 10 Jahren versuchen, hier schon hinzubekommen. Und das hat sehr gut geklappt. Das war toll. Die Leute waren begeistert. Und es geht ja eigentlich weiter jetzt so. Ne? Also deshalb gibt es eigentlich fast nur Highlights. Heute Philharmonie, danach hier Indie-Pop mit Ennio im kleineren Zelt. Morgen ein ganz toller Act, den wir eigentlich im Kleineren hatten und jetzt ins Größere verlegt haben, aufgrund der großen Nachfrage. Doro Pesch wird da sein und ja, so geht es weiter. Am Sonntag hatten wir einen kleinen Fauxpas sozusagen, die No Angels haben uns abgesagt und wir haben dann den Fast Boy engagieren können und die Gruppe und von daher.
1: Ja, aber da genau das ist es. Also sie finden immer eine Lösung und deswegen würde ich sagen, steht im ganzen Wochenende mit rund 60.000 Besuchern bei bestem Wetter wirklich nichts mehr im Wege. Ja, ich hoffe, das Festival wird ein voller Erfolg und ich sage toi toi toi für alle, die hier hinkommen und wirklich einfach eine gute Zeit haben wollen.
2: Ja, vielen Dank, Janine. Und wir gucken uns Pferde an, Wildpferde auf dem Haarstrang. Also die leben zumindest fast wild. Die haben auch eine richtig gute Zeit. Das sind Koniks zwischen Soest und Körbeck in einem Naturschutzgebiet. Und die haben gerade Nachwuchs bekommen. Die müssen wir ganz in Ruhe lassen. Die sind einfach nur klasse.

0: im Frühling wird alles grün und der Lauf der Natur nimmt seinen Jahresgang. Man freut sich natürlich dann auch, wenn der Nachwuchs vor allen Dingen bei den Pferden kommt, weil die einfach super putzig aussehen. Das ist einfach ein super Naturerlebnis mitten in Nordrhein-Westfalen.
1: Natur pur in der Weidelandschaft Kleiberg. Hier, ganz in der Nähe des Haarstrangs, leben halbwilde Pferde in einem rund 200 Hektar großen Naturschutzgebiet. Es sind Koniks. Das ist polnisch und heißt so viel wie kleines Pferd. Sie sind klein, aber haben eine große Aufgabe.
0: Die halten hier das natürliche Ökosystem am Laufen, weil sie halt das ganze Jahr hier auf der Weide fressen und auch das, was sie gefressen haben, hinten wieder ausscheiden. Sind sie quasi als Schlüsselart in diesem Ökosystem unabdingbar.
1: Was aussieht wie friedliches Grasen, ist aktive Landschaftspflege. Die Koniks knabbern nur zu gerne an leckeren Büschen oder Grashalmen. So verhindern sie, dass die offenen Flächen hier nach und nach überwuchern. Die Pferde sorgen für eine abwechslungsreiche Landschaft, von der viele Arten profitieren.
0: Dieser Busch ist halt so ein sogenannter Kuhbusch. Der wird halt regelmäßig von den Weidetieren gemäht, sozusagen, Hecke geschnitten. Und der hat Dornen. Das heißt, da drin ist es für alle Vögel zum Beispiel, die da Nester bauen können, ein guter Rückzugsort. Da sind die sicher vor Feinden, die finden da Schutz. Und vor allen Dingen haben sie in der Weidelandschaft Ansitzpunkte, zum Beispiel der Neuntöter, der sitzt dann typischerweise da oben auf so antennenartigen Ästen und hält halt Ausschau nach Beute.
1: Der Kleiberg ist ein beliebtes Ausflugsziel. Viele Wanderer und Radfahrer nutzen die Aussichtspunkte hier, um die Tiere zu beobachten. Anschauen ist okay, streicheln oder gar füttern aber nicht.
0: Weil das sind wild lebende Pferde, die halt auf sich selber angewiesen sind und auch selber gut klarkommen. Da muss man also nicht irgendwie Angst haben, dass die irgendwie zu wenig zu fressen haben oder dass sie verdursten oder so. Also die sind zum Angucken da und zum Genießen der Landschaft.
1: Gestatten, Dominator. Auch er dürfte übermütige Besucher auf Abstand halten. Ein Taurusrind über eine Tonne schwer. Gemeinsam mit den Koniks grasen die Taurusrinder auf dem Kleiberg. Und auch sie haben eine wichtige Rolle für das Ökosystem.
0: Die Rindermisthaufen sind quasi wie so ein Mettigel für die Biodiversität, weil es super viele verschiedene Insekten- und Käferarten gibt, die sich darauf angepasst haben, die da ihre Eier ablegen. Und dann sind natürlich die ganzen Vögel, die hier auf der Fläche auch zu hören sind jetzt gerade, die profitieren von diesem Nahrungsangebot. Ne?
1: In der Taurusherde gibt es Nachwuchs, auch bei den Koniks. Drei Stuten sind sogar noch tragend.

0: Die nächste Generation Landschaftspfleger auf dem Kleiberg ist also sicher.
1: Unbedingt. Wir schauen auf einen sehr stimmungsvollen Sonnenuntergang hier in Winterberg. Und zwar fotografiert von Dorin Carpitella. Der hat beim Abendspaziergang einfach seine Kamera mitgenommen. Wir sagen danke dafür und auch für die netten Pfingstgrüße und schauen auf die Wetteraussichten. Wir dürfen uns auf eine weitgehend sternklare Nacht freuen. Später kann sich stellenweise Nebel bilden. Tiefstwerte liegen dann zwischen kühlen 6 Grad in einigen Bergtälern bis 15 Grad. Morgen wird sonnig, heiß und es zeigen sich am Vormittag nur einige dünne Schleierwolken. Die können dann am Nachmittag auch über den Himmel ziehen. Aber es bleibt sonnig und es wird zunehmend schwül. Temperaturen klettern so auf 24 bis 30 Grad im Siegtal. Der Wind weht schwach aus verschiedenen Richtungen, aber bringt eben auch keine Abkühlung. Pfingstsonntag wird es ganz ähnlich, also weiterhin schwül und sommerlich warm. Bis 29 Grad, Pfingstmontag sogar 30 Grad. Wir wünschen Ihnen ein schönes Pfingstwochenende. Jetzt geht's auf Tour auf der Erft. Zum Beispiel mit dem Stand-Up-Paddle, aber das sehen Sie jetzt nach der Tagesschau. Ich wünsche Ihnen ein schönes Wochenende. Tschüss.
2: Das lange Pfingstwochenende steht an und das Ahrtal bereitet sich vor. Bei bestem Wetter wird es am Wochenende einiges an Touristen anziehen. Viel zu tun für Winzer und Gastwirte.
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2: Und damit guten Abend und ganz herzlich willkommen zu Ihrer Lokalzeit. Schön, dass Sie dabei sind. Ja, tolles Wetter, ein langes Wochenende, das lockt nach draußen und da meldet sich eine Region wieder zurück, um die es touristisch zuletzt eher still geworden war. Das Ahrtal. Das hat gleich mehrere Attraktionen an Pfingsten im Programm. Egal, ob mit einem Gläschen Wein oder ganz nüchtern betrachtet, der Trip knapp über die Landesgrenze lohnt sich.
4: Auf Weinfesten gibt es immer zwei Gruppen. Da sind die einen, die feiern, und es gibt Felix Brüggert. Der muss anpacken, so wie viele A-Winzer an diesem Pfingstwochenende.
5: Ja, wir haben früher genug gefeiert, wir müssen jetzt auch mal, sind jetzt auch mal auf der arbeitenden Seite.
4: Zusammen mit zwei Freunden hat er die Jungwinzer gegründet. In der Freizeit bauen sie ihren A-Wein an.
5: Das hier ist quasi unser Hobby. Ja. Also wir machen das, wir sind zwar hauptberuflich alle Winzer, aber wir machen dieses Projekt, also die Jungwinzer Next Generation, zwar jetzt schon seit über 10 Jahren, aber nur im Nebenerwerb.
4: Ahrweiler feiert an Pfingsten den Weinmarkt der A. 4 Tage, 11 Winzer mitten in der Altstadt. Bis heute Abend muss alles fertig sein, dann werden auf dem Marktplatz die A-Weinhoheiten proklamiert. Und dazu die ganze Weinvielfalt der Region.
6: Genau richtig. Also jegliche Besonderheiten, die das Ahrtal hat, von der Mittel-A, Ober-A, von jeglichen Böden, die wir hier haben, ist halt absolut der Querschnitt vertreten.
4: Bei der Gelegenheit will das Ahrtal zeigen, nach der Flut ist zwar noch nicht alles wieder aufgebaut, aber ein Besuch lohnt sich trotzdem.
7: Man kann sich hier irgendwie schön in die Innenstadt setzen, was trinken, gemütlichen Würstchen essen. Also das ist super.
8: Hier ist noch viel zu tun, aber die sind alle sehr fleißig hier und die Ecke gefällt mir wunderschön.
9: Ich bin froh, dass es wieder so schön geworden ist. Ich freue mich für die Region.
4: Das Ahrtal hat noch eine andere Seite. Eine ganz ohne Alkohol, aber mit viel Natur. So viel Grün zieht zum Wochenende die Wanderer an. Für die gibt es was Neues. 7 abwechslungsreiche Rundwanderwege.
10: Das geht jetzt einmal durch eine wunderschöne kleine Klamm an einem kleinen Bach vorbei, an dem Maibach, über kleine Brücken. Es ist also von der Natur wunderschön. Es geht noch mal über Felder, man kann ein Stück durch die Weinberge. Ganz, ganz toll.
4: Die 9 Wege heißen A-Schleifen. Sie sind zwischen 3 und 16 Kilometern lang, geeignet für Einsteiger und anspruchsvolle Wanderer.
11: Wir haben ja streckenweise sehr viel Waldgebiet. Das heißt, bietet sich ideal an im Moment bei heißerem Wetter, dass man eben auch schön schattig laufen kann. Aber wir haben eben auch Stellen, wo man wunderschön ins Tal hinunterblickt, wo man auf die Weinberge rüber auf der anderen Seite schauen kann. Das ist eben das Abwechslungsreiche auf der Strecke.
4: Jungwinzer Felix Brüggert stellt sich auf viele durstige Besucher ein. Sonne, Feiern, Ahrtal, das macht Lust auf Sommer.
2: Absolut. Weg von der klassischen Raffinerie hin zu einem modernen Energie- und Chemiepark. Shell investiert in Wesseling, in neue Anlagen und setzt dabei verstärkt auf Wasserstoff, grünen Strom und Spezialprodukte für die Energiewende.

0: Gleichzeitig bleibt auch Erdöl weiter ein Thema. Der Krieg im Iran zeigt, wie wichtig es ist, solche Produkte stärker bei uns vor Ort herzustellen. Dafür baut Shell in Wesseling gerade eine neue Anlage für mehr als 300 Millionen Euro.
1: Projektleiter Amu Arenia informiert sich über den Fortschritt auf der Baustelle. Seit 5 Jahren arbeitet er mit seinem Team an dem Neubau. In diesem Turm will Shell künftig Grundöle herstellen, Produkte, die in vielen Bereichen dringend gebraucht werden.
2: Man erzeugt aus dieser Grundöle Schmieröle. Plus diese Grundöle mit dieser Qualität können eingesetzt werden bei Pharma, bei Kosmetik, auch anderen Anwendungen wie Elektroautos und für die Kühlflüssigkeit.
1: Die Kühlung der Batterien enorm wichtig bei E-Autos. Auch bei der Produktion von Windenergie spielen Grundöle eine wichtige Rolle.
2: Windräder, was man da sieht, auch da die Öle, was da verwendet werden, auch für diesen regenerative Teil wird auch diese Schmieröle verwendet.
1: Bei der Produktion von Grundölen braucht Shell hohe Temperaturen. Die Hitze wird hier künftig mit grünem Strom hergestellt, statt wie üblich mit Gas. Folge?
2: Wir werden hier mehr CO2-Emissionen sparen. Das heißt, das ist mal das. Wir können das grüne Energie von außen einsetzen und somit ein Produkt liefern an den Kunden, der CO2-reduziert ist oder CO2-arm ist.
1: Der Bau der neuen Anlage ist notwendig, weil der Bedarf an Grundölen steigt. Doch es drohen Engpässe bei der Versorgung, weil am Persischen Golf Produktionsanlagen zerstört wurden und die Straße von Hormuz dicht ist.
2: Und man weiß das auch kein Geheimnis daraus, dass viele Grundöle aktuell in Nahost produziert werden und aktuelle Störungen auch verursachen, dass wir unsere Versorgungssicherheit an unsere Kunden gewährleisten, ist ein Teil davon.
1: Je schneller hier bei uns Produktionsanlagen für die wichtigen Grundstoffe entstehen, desto besser für die Wirtschaft in der Region. Im kommenden Jahr soll die Grundölanlage in Betrieb gehen. Bei all der Eile, die notwendig ist, soll hier in Wesseling die Sicherheit auf den Baustellen im Vordergrund stehen.
2: Diese Baustelle, diese neue Destillationsanlage, hat ungefähr 150 Leute. Aber es ist breit verteilt in der Raffinerie. Reden wir weitere 200 Leute. So gesehen insgesamt 350 Leute. Wie möchten wir, dass sie sicher ankommen und sicher zu ihren Familien gehen? Also sie sind Teil von unserer Großfamilie und deswegen den Sicherheit geht über Schnelligkeit.
1: Mehrere hundert Millionen Euro investiert Shell. Es entsteht eine in Deutschland einzigartige Anlage.
0: Was gestern noch wie ein fußballgroßes Loch im Asphalt der Bornheimer Straße aussah, entpuppt sich inzwischen als größeres Problem.
3: An der Kreuzung zum Liebelingsweg war die Fahrbahn gestern Nachmittag plötzlich eingebrochen. Darunter fanden Mitarbeiter des Tiefbauamts einen größeren Hohlraum als zunächst gedacht. Und auch die Ursache für die Absackung war erst noch unklar. Heute steht fest, ein Verbindungsrohr zum Kanal war defekt. Das wird nun repariert. Die Asphaltarbeiten sind für Dienstag geplant, sodass die Absperrung über Pfingsten noch bestehen bleibt.
0: Ein Denkmal zu erhalten, das ist immer viel Arbeit. Und wenn es sich bei dem Denkmal auch noch um eine alte Burg handelt, dann ist das sogar eine Mammutaufgabe. Für die braucht man klar Durchhaltevermögen und möglichst viele helfende Hände. 60 junge Leute haben diese Woche im Park der Burg Lehde in Bonn-Villig mit angepackt.
4: Und rum. Ja, super. Und so sozusagen müssen wir Stück für Stück weitermachen.
5: Die Umrandung eines alten Teichs zu erneuern, das ist die Aufgabe von Franziska und ihrem Team. Stück für Stück hieven sie die alte Umrandung zur Seite. Erstmal schauen, was drunter ist.
6: Also es war auch so, dass wir ja die Holzplanken abgemacht haben von dieser Steinschicht und gar nicht wussten, was da drunter, wie viel Stein da eigentlich noch kommt. Das ist schon schwer und mehr, als man irgendwie so denkt.
5: Körperliche Arbeit und bei jedem Wetter im Freien. Gemeinsam kochen und in großen Zelten schlafen. Das sind die meisten der rund 60 Jugendlichen nicht gewohnt. Alle absolvieren gerade ein freiwilliges Jahr in ganz unterschiedlichen Bereichen. Für dieses Projekt hier an der Burg Lehde haben sie sich gezielt angemeldet. Akua macht ihr freiwilliges Jahr bei einer Stiftung im politischen Bereich und sitzt da viel am Schreibtisch. Hier restauriert sie die Ziegeln einer alten Mauer.
7: Wir kratzen gerade noch die letzten Reste hier weg, damit wir hier diese saubere Oberfläche haben, damit das alles später ganz gut sitzt. So vom Büroalltag und dem Tippen dann so zu echter Handarbeit und ins Handwerk, das ist schon ein großer Sprung. Aber ich habe mich sehr darauf gefreut, auch mal was anderes kennenzulernen. Deswegen, das ist mal so ein Switch und eine ganz andere Umgebung.
5: Rund 800 Jahre ist die Burg Lehde alt. An jeder Ecke gibt's was zu tun. Die Idee, hier eine Projektwoche mit Camp zum Thema Denkmalschutz zu machen, hatte einer der Besitzer, Sandro Parotta. 60 junge Menschen in seinem Burggarten, einen Versuch wert, fand er.
8: Das ist, wie es letztlich auch mit dem Erwerb der Burg ist. Sie wissen nie genau, worauf sie sich einlassen. Das lernen sie dann im Tun. Aber dadurch, dass sie es tun und dass sie sich darauf einlassen, entwickelt sich was und tut sich was. Wenn sie sich vorab von allem abschrecken lassen, dann passiert nichts. Also da gehört schon ein bisschen Mut dazu, sowohl für uns als auch für die Jugendlichen, die ja auch nicht genau wissen, was auf sie zukommt.
5: Zusammen mit der Jugendbauhütte, dem Internationalen Jugendgemeinschaftsdienst und der Stiftung Denkmalschutz hat er die Projektwoche auf die Beine gestellt. Und die 60 Plätze waren schnell ausgebucht. Hinter der Burg im Garten stand früher eine Pergola. Eine historische Blaupause gibt es davon noch. Und auf dieser Grundlage neuerdings auch einen modernen Bauplan.
9: Ein Zimmermann hat dann die Teile im Vorhinein angefertigt, nach halt dem historischen Vorbild. Und die versuchen wir jetzt halt möglichst so, wie sie früher mal waren, wieder zusammenzusetzen. Und sodass die Pergola halt am Ende so aussieht, wie sie früher mal ausgesehen hat.
5: Voller Eifer arbeiten die Freiwilligen an 4 Stationen 5 Tage lang und entdecken dabei immer mehr, wie viel Spaß es macht, Altes zu pflegen und zu erhalten.
10: Gerade für junge Menschen ist es total spannend, sich da gemeinsam irgendwie mit auseinanderzusetzen, was zu erhalten, körperlich sich dafür einzusetzen, irgendwie ein bisschen Geschichte zu bewahren. Und gerade dann, wenn es eine totale Abwechslung ist zu dem, was man sonst den ganzen Tag so macht.
5: Und vielleicht entdeckt der eine oder andere an der Burg Lehde ja sogar seinen zukünftigen Berufswunsch in der Denkmalpflege.
0: Hart am Wind, das sind die spitzesten Winkel, die Segelsportler nehmen können. Davon träumen die Sportlerinnen und Sportler für dieses Wochenende wahrscheinlich nur. Für die Rheinwoche der Segler ist super Wetter, aber wenig Wind gemeldet. Dabei geht es für die heimischen Teams auch um die Bonner Stadtmeisterschaft. Heute haben sie sich und ihre Boote im Hafen Oberwinter vorbereitet.
11: Gar nicht so einfach. Das Segel muss gespannt werden. Eigentlich kennt Theo das schon. Seit 2 Jahren segelt er mit seinem Vater Michael Demars. Aber an diesem Wochenende ist für den 12-Jährigen einiges neu.
12: Normalerweise segel ich halt mit einfacheren Booten, weil die haben halt eigentlich nur ein Segel. Man muss das da den Mast reinstecken, den Baum da dran klipsen und das Segel dann einfach so. Das ist so eine Art Rolle und das kann man da dann draufziehen. Das ist sehr viel einfacher.
11: Und morgen geht's zum ersten Mal auf den Rhein. Aber Papa Michael ist ein alter Hase beim Segelsport. Deshalb fühlt sich Theo sicher. Weitestgehend.
12: Eigentlich habe ich nur Schiss, wenn starker Wind ist. Und Papa ein bisschen zu aggressiv fährt.
11: Starker Wind ist fürs Wochenende nicht gemeldet. Heute heißt es für alle: Vorfahren, Boote vorbereiten. Und dann per Kran ins Wasser, ganz vorsichtig. Vereinschef Ignatius Sovatsis ist mit Johanna Schreiber zur kleinen Hafenrundfahrt unterwegs. Zeigt uns, wie das morgen laufen wird. Gibt das Kommando klar zur Wende.
13: Wenn es ganz eilig sein muss, dann kürze ich irgendwie ab und sage: Wende jetzt. Und dann muss der Kopf runter.
11: Heißt, der Kopf muss unter dem sogenannten Baum durch, ohne Beule. 66 Boote aus Deutschland und den Niederlanden sind gemeldet für die Regatta von Oberwinter bis in den Duisburger Hafen. Auch wenn es keinen Schönheitswettbewerb fürs Boot gibt, für Lukas Dunkel aus Duisburg muss es sauber sein. Er war schon im vergangenen Jahr bei der Rheinwochenregatta dabei.
14: Ich sag heute noch, das war die schönste Segelveranstaltung, die ich bisher hatte. Weil ich noch nie so mit dem Strom gesegelt bin und das ganz toll war, einfach die Rheinufer abzufahren. Und dann stand meine Family mit einem riesen Plakat am Ufer und die haben uns zugejubelt, als wir quasi bei uns am Vorgarten vorbeigefahren sind.
11: Ein Plakat wird es für den 12-jährigen Theo und Papa Michael Demars vielleicht nicht geben. Aber keine Frage, die Vorfreude ist groß. Was aber, wenn es morgen eine Flaute gibt?
12: Dann haben wir dann ein Paddel drin und wir holen auch gleich noch ein zweites. Oder sonst, ja, die Strömung, die schiebt uns ja so ein bisschen, aber ja, dann kommen wir halt langsamer vorwärts.
11: Das Segel ist gehisst. Für die beiden geht es morgen auch um die Bonner Stadtmeisterschaft, wie für 6 andere Teams auch. Bleibt die Frage, einfach mitsegeln oder gewinnen?
12: Ja, wenn wir in der Mitte sind, dann segeln wir ganz in Ruhe. Und wenn wir vorne sind, legen wir uns ein bisschen mehr ins Zeug.
11: Pirat nennt sich die Bootsklasse. Klingt nach Fluch der Karibik. Und so testen sie, wie sie am besten dem Fluch des Rheins trotzen und das Segeln genießen.
12: Ich finde es einfach cool, dass man einfach so alleine auf dem Wasser sein kann, alleine vorwärts kommen kann, ohne irgendwelche Hilfsmittel vor allem.
0: Michael de Maas ist jetzt bei mir, Segelsportler aus Wachtberg. Und wie war der erste Tag? Hat alles geklappt?
15: Alles hat gut geklappt. Wir haben das Boot für morgen vorbereitet. Die Sonne war da, ein bisschen Wind, haben Sie gerade gesehen. Das war sehr schön heute.
0: Und Sie haben mir eben verraten, das ist ja gar nicht Ihr Boot. Ne? Das kriegen Sie vom Verein geliehen.
15: Genau.
0: Und normalerweise segeln Sie wie?
15: Also ich habe selber kein Boot, aber im Verein darf man ein Boot ausleihen und damit ein bisschen segeln. Entweder da im Hafen am Rhein oder auch auf dem Ruhrsee ist auch eins. Aber wir segeln normalerweise am Samstag mit den Kindern mit kleineren Booten, sogenannte okay. Optimisten. Und heute oder morgen geht es mit dem Pirat, ein bisschen komplizierter, schnelleres Boot.
0: Auch. Also zum ersten Mal so was Großes. Wie aufgeregt sind Sie da?
15: Ich bin schon aufgeregt. Also wir nehmen jetzt zum ersten Mal an diesem Regatta teil und das ist schon aufregend. Also größeres Boot mit meinem Sohn.
0: Und auch noch auf dem Rhein, ne?
15: Auf dem Rhein. 150 Kilometer sogar.
0: Wow. Man sieht ja selten Segelboote auf dem Rhein. Woran liegt das?
15: Das ist wegen der Strömung. Also Strömung und auch natürlich die großen Schiffe, das Berufsverkehr. Man müsste immer dann zurückgeschleppt werden, wenn man den Rhein runter segeln würde. Und das ist viel Logistik. Das macht man nicht regelmäßig.
0: Wie gefährlich ist das?
15: Ich glaube nicht, dass es gefährlich ist. Man ist schon sehr mobil, man kann gut ausweichen. Man muss natürlich aufpassen.
0: Ja. Wo können wir Sie denn anfeuern morgen? Wann geht's los?
15: Das geht in Oberwinter um 10 Uhr los. Da ist die Startlinie und dann segeln wir den Rhein runter. Ich weiß noch nicht genau, wie schnell.
0: Je nach Wind.
15: Je nach Wind, je nach Strömung. Ich glaube, dass wir vor Godesberg oder Melem gegen 11 oder 12 Uhr da sind.
0: Okay, kann man sich mal am Ufer aufstellen. Was machen Sie, wenn Sie Flaute haben? Gibt es auch einen Motor oder nur Paddel?
15: Wir haben keinen Motor. Auf dem kleinen Pirat, wie Theo gesagt hat, haben wir einen Paddel, vielleicht zwei.
0: Dann ist Muskelkraft gefordert.
15: Ein bisschen, ja.
0: Okay. Wo segeln Sie denn sonst, wenn nicht auf dem Rhein, der Region?
15: In der Region kann man sehr gut auf dem Ruhrsee, auch auf dem Lachersee. Mhm. Wir segeln jeden Samstag, wie gesagt, mit den Kindern. Wir machen dieses sogenannte Jugendtraining da. Und segeln jeden Nachmittag.
0: In Oberwinter?
15: In Oberwinter.
0: Und da sind Sie der Trainingsleiter?
15: Ja, Leiter nicht, aber ich mache regelmäßig mit.
0: Ja. Ja, ist das ein teurer Sport?
15: Nein, also diese Mitgliedskosten sind im Jahr 160, meine ich, für Erwachsene und 60 oder 70 für Kinder.
0: Also ein ganz normaler Verein und die Boote genau. Kann man sich ausleihen?
15: Genau.
0: Gut zu wissen. Vielen Dank für das Gespräch und toi toi toi oder immer eine Handbreit Wasser unterm Kiel oder
15: genau,
0: wie sagt man?
15: Genau.
0: Und dass Sie ein bisschen Wind haben morgen.
15: Ich hoffe
0: alles
15: auch.
0: Gute.
15: Vielen Dank.
0: Dankeschön. Cyberkriminelle haben Patientendaten an der Uniklinik Köln gestohlen. Betroffen sind dabei Daten von fast 30.000 Menschen. Der Angriff soll bereits Mitte April stattgefunden haben.
16: Cyberkriminelle haben einen externen Dienstleister aus Süddeutschland angegriffen, der für die Klinik etwa Patienten- und Behandlungsdaten verarbeitet und bei der Kommunikation mit den Versicherungen unterstützt. Die Klinik selbst wurde nicht angegriffen. Unmittelbar nach Bekanntwerden des Vorfalls hat die Uniklinik Köln die Datenübertragung an den Dienstleister bis auf Weiteres gestoppt. Sie will nun alle Betroffenen persönlich über den Vorfall informieren. Wer Patientin oder Patient in der Uniklinik war und keinen Brief erhält, sei auch nicht betroffen.
0: Am Pfingstmontag ist der Deutsche Mühlentag. Dann öffnen bundesweit viele Mühlen für Besucher. Darunter auch die Wassermühle im kleinen Dorf Empken bei Niedecken in der Eifel. Die ist allein schon wegen ihres Mühlrads interessant. Mit 8 Metern Durchmesser ist es eines der größten im Rheinland. Das denkmalgeschützte Gebäude gehört einer Familie aus Köln und die hat sich damit den Traum vom Landleben erfüllt. Und die alte Mühlentechnik, die nutzt sie inzwischen ganz anders.
17: Sie läuft und läuft und läuft, wie seit 300 Jahren schon. So alt ist die Emkener Mühle bei Niedecken. Hier wohnt Philipp Schwinges mit Partnerin und Tochter. Die Mühle hat er von seinen Eltern übernommen. Als sie in den 1970er Jahren von Köln in die Eifel zogen, sah es hier noch so aus. Das alte Gemäuer zu restaurieren, ein gewaltiges Stück Arbeit. Auch der kleine Philipp wollte schon früh mit anpacken.
18: Aber es hat sich dann im Laufe der Zeit doch gezeigt, dass das schon ein Projekt auch für mehrere Generationen wahrscheinlich ist. Weil das mal eben so zu machen, anzufangen und dann zu sagen, okay, man macht das in 2-3 Jahren fertig, das ist wahrscheinlich ja, utopisch.
17: Doch manches, was anfangs unmöglich erschien, ist längst wahr geworden. Das 8 Meter große Rad dreht sich heute nachhaltig zur Energiegewinnung. Seit etwa 10 Jahren wird hier rund um die Uhr Strom erzeugt. Den nutzt die Familie selbst. Was sie nicht braucht, wird ins Netz eingespeist.
18: Das kann man also hier schön sehen. Hier drin ist das Getriebe und hier ist eine Riemenscheibe, die den Generator antreibt. Und damit wird einfach Strom produziert durch Wasserkraft. Ein ganz simples System.
17: Aber aufwendig. Sogar das Mühlrad, die gesamte Wasserkraftanlage, musste für das ehrgeizige Projekt erneuert werden. Ohne Fördergelder von Land und der Deutschen Stiftung Denkmalschutz hätte die Familie das nicht geschafft. Mit Tochter Anna ist schon die nächste Generation am Start. Die 8-Jährige weiß genau, dass sie an einem besonderen Ort wohnt.
19: Also man muss das auch viel pflegen und das macht aber auch viel Spaß, wenn man mitmachen kann.
17: Sie hat oft Besuch von Freunden und Nachbarskindern. Die finden vor allem das riesige Mühlrad interessant.
19: Also ich finde toll, dass das einfach so Wasser aufnimmt und das dann auch sich wieder so runterdreht.
20: Also ich finde spannend, wie der Strom erzeugt wird und mit dem Wasser, dass das klappt.
17: Und sie wollen auch wissen, wie früher Korn gemahlen wurde.
18: Oben, wie gesagt, kommt das Getreide rein. Hiermit kann man auf- und zu machen. Da kann man dann einstellen, wie viel Getreide durchgehen soll. Und je nachdem, wie schnell sich das hier dreht, macht er dann das Klappern der Mühle, ist dann, wie gesagt, dieses Geräusch hier.
17: Der 48-Jährige erklärt das nicht zum ersten Mal. Manchmal kommen auch Schulklassen hierhin. Längst steht hinter der Mühle ein Förderverein und der will hier eine Art Lernort einrichten.
18: Wir wollen die komplette Technik, die im Inneren der Mühle ist, also die Mühlentechnik, komplett sanieren und dann das ganze Thema vom Korn zum Brot vervollständigen, dass man halt quasi vom Produkt, vom Getreide her bis hin zum fertigen Lebensmittel die Prozesse erlebbar machen kann.
17: Zum Glück sind die alten Mühlsteine und Mahlwerke unversehrt vorhanden. Denn noch bis 1948 wurde hier Korn gemahlen. Es gibt also noch genug zu tun in dem Generationenprojekt Emkener Mühle.
0: Ja, und am Montag können Sie rein. Raus aus dem Alltag, rein ins Abenteuer. Für rund 30 Kinder und Jugendliche geht es am Pfingsten wieder ins Pfingstzeltlager am Bauernhof Höck in Loma. Organisiert wird das Ganze von der Bonner Pfarrjugend Christ König und von der katholischen Kirche am Ennert. Warum das für viele jedes Jahr ein echtes Highlight ist, das weiß bestimmt meine Kollegin Annette Holtmeier. Annette, was steht denn diesmal auf dem Programm?
21: Also Sonja, losgegangen ist es ja erst vor 2 Stunden. Da sind die Kinder und Jugendlichen hier angekommen. Und jetzt laufen hier gerade die Kennenlernspiele. Denn das ist ja keine feste Gruppe, sondern hier kann jeder mitmachen zwischen 8 und 16. Und ein paar von den Kids habe ich auch schon kennengelernt. Zum Beispiel die Mila, die ist noch ganz fasziniert hier von dem Spiel. Mila, ich glaube, du bist eine der Jüngsten. Worauf freust du dich hier?
22: Ich freue mich hier aufs Schlafen, auf die Spiele, dann noch morgen aufs Schwimmbad und ja.
21: Ja, ist doch eine ganze Menge. Jakob, du bist der Bruder, ne? Du warst letztes Jahr schon mit dabei. Warum findest du es hier cool? Warum bist du wieder dabei?
23: Ich finde es halt cool, weil man hier sehr viel Freizeit verbringen kann. Man kann neue Freunde finden.
1: Ich finde auch, das Essen ist sehr lecker und man lernt halt neue Sachen über die Natur.
2: Sehr gut. Tom und Martin, ganz kurz noch, ihr seid auch alte Hasen. Heute Nacht zelten hier mit 6, 8 Leuten. Wie seht ihr dem entgegen?
3: Ja, ich glaube, das wird eine gute Nacht.
2: Ja, glaubst du auch?
23: Ja, ich glaube, das wird lustig mit so vielen Leuten, aber das wird gut, glaube ich.
2: Wunderbar, ich wünsche euch noch ganz viel Spaß. Ja, das Pfingstlager der Christkönig-Jugend, das gibt es schon seit über 40 Jahren und hier kann jeder mitmachen. Man muss nicht in der Kirche sein. Die einzige Voraussetzung ist quasi ein Fahrrad. Denn heute Nachmittag haben sich in Bonn alle erstmal an der Christkönig-Kirche getroffen und von dort sind sie dann in Gruppen mit den Betreuerinnen und Betreuern losgeradelt. Hier zum Bauernhof in Lohmar, immerhin knapp 20 Kilometer. Ja, und Zelte aufbauen mussten die Kinder und Jugendlichen dann nicht mehr, denn das hatten schon die Betreuerinnen und Betreuer vorab gemacht. Und die Lagerköche hatten vor der Ankunft auch schon ein leckeres Abendessen gekocht. Paula Haumann, Sie sind Betreuerin hier und machen das, glaube ich, auch schon eine ganze Weile. Was steht in den nächsten Tagen hier auf dem Programm?
24: Ganz viele actionreiche Spiele draußen auf jeden Fall und wir fahren noch einmal ins Schwimmbad und dann gibt es auch noch zum Beispiel sowas wie ein Cluedo, da müssen Sie so ein Rätsel lösen und also einfach den Fall lösen, der gestellt wird.
2: Genau, Sie sind selbst schon als Kind hier mitgefahren, jetzt wieder dabei. Warum machen Sie das jetzt hier in Ihrer Freizeit?
24: Auf jeden Fall wegen der Gemeinschaft. Wir sind alle schon ewig befreundet und es macht immer großen Spaß und es ist auch schön, das, was man als Kind für eine schöne Zeit hatte, jetzt den Kindern wiederzugeben.
2: Wie ist mit dem Wetter? Super, super warm, aber vielleicht auch ein bisschen zu warm. Wie sieht's aus?
24: Wir können es uns nicht besser vorstellen. Auf jeden Fall besser als Regen. So macht das Ganze noch viel mehr Spaß.
2: Wunderbar. Ja, dann wünsche ich Ihnen eine ganz schöne Zeit hier. Ja, und das Ganze geht nämlich dann noch bis Dienstag hier weiter, denn die Kinder haben ja erst am Mittwoch wieder Schule. Ja, und ich denke, man kann sehr optimistisch sein, dass die hier eine super Zeit haben.
0: Das glaube ich auch. Vielen Dank, Annette. Ja, eine super Zeit kann man auch in Bonn haben. Sonne, Musik und Sommerfeeling. Ab heute Abend nämlich verwandelt sich der Bonner Frankenbadplatz 3 Tage lang in ein kostenloses Open-Air-Event. Das sogenannte Altstadt-Open-Air findet dieses Jahr zum ersten Mal statt. Mit einem bunten Programm von einer Karaoke-Party über Musik bis hin zu einem Kinderprogramm. Wir haben uns heute Mittag beim Aufbau schon mal umgeschaut und umgehört, was das Festival so zu bieten hat.
25: Noch schnell die Technik sicher einpacken, dann ist die Bühne für den Abend vorbereitet. Noch ist sie allerdings ziemlich kahl. Veranstalter Sandro Heinemann von Rhein Events sorgt daher für Farbe auf der Bühne.
26: Es ist immer eine Mischung aus Vorfreude und Anspannung zugleich. Auf der einen Seite natürlich eine gewisse Anspannung, weil es muss vieles funktionieren. Es kommen viele Leute, die auch erwarten, dass es eine tolle Veranstaltung wird. Auf der anderen Seite natürlich große Vorfreude, dass wir jetzt erstmalig das Altstadt Open Air auf die Beine stellen durften und es dann auch jetzt endlich losgeht.
25: Das Ziel des Events? Den Frankenbadplatz beleben. Mit vielen Essens- und Getränkeständen und vor allem Musikacts unter freiem Himmel.
26: Im Endeffekt gibt es 3 Tage Programm für jedermann. Freitag Karaoke Open Air, Samstag Daydrinking mit verschiedenen Künstlern aus der Stadt und am Sonntag tagsüber Pensdance, ein Kinder-Open-Air-Festival und abends noch eine elektronische Veranstaltung.
25: Weil es am Frankenbadplatz viele Anwohner gibt, soll das Bühnenprogramm schon um 22 Uhr enden und die Stände um 23 Uhr schließen. Der Nachtbürgermeister der Altstadt, Achim Kettemeer, hofft, dass das Event so gut in der Nachbarschaft ankommt.
27: Es kann gut sein, dass es ein paar Anwohnerbeschwerden gibt. Die gibt es natürlich an allen Orten, wo sowas stattfindet. Wenn sich jemand bei mir meldet, werde ich natürlich mit denen reden. Am schönsten wäre natürlich, wenn die runterkommen und auch ein Bier trinken.
25: Manuela Sinning wohnt auch direkt am Frankenbadplatz. Sie freut sich, dass hier was los ist.
28: Finde ich ganz, ganz wichtig für die Altstadt, weil es ein ganz besonderer Platz hier. Und ich würde mir mehr solche Festivals wünschen.
25: Wenn das Wochenende gut läuft, könnte es bald vielleicht noch mehr neue Events in der Altstadt geben.
0: Ja, und das Wochenende passt auf jeden Fall, egal ob Zelten oder Altstadt-Event. Es wird schön und hier sind die Aussichten für Bonn und die Region. Die Nacht verläuft meist klar und trocken. Örtlich kann sich etwas Dunst oder Nebel bilden. Die Temperaturen sinken auf 15 bis 10 Grad. Der Samstag startet meist sonnig, nur vereinzelt ziehen dünne Schleierwolken über den Himmel. Auch im weiteren Verlauf bleibt es freundlich und trocken mit viel Sonnenschein. Dabei wird es zunehmend schwül und sommerlich heiß mit Höchstwerten zwischen 27 Grad im Bergland und bis zu 31 Grad am Rhein. Und die Aussichten. Am Pfingstsonntag viel Sonne, meist trocken bei 29 Grad. Am Pfingstmontag sonnig und mit ein paar Quellwolken bei 30 Grad. Auch am Dienstag noch wärmer mit Höchstwerten um 31 Grad. Und mit viel Sonnenschein und mäßig warmen Temperaturen geht es ab Mitte der kommenden Woche sehr wahrscheinlich wieder steil bergauf mit den Temperaturen. Soweit von uns für heute und für die ganze Woche. Wir sagen danke, dass Sie dabei waren. Hier im WDR-Fernsehen geht es jetzt gleich weiter mit der Dokumentation Die Erft entlang von der Eifel bis zum Rhein, gleich nach der Tagesschau. Ihnen jetzt einen schönen Abend, ein wunderschönes Wochenende. Tschüss und bis bald.
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0: auch gleich. Ihr Gentle Spirits of the Air. Der Schluss war irgendwie hier unklar, ne? Das können wir gleich nochmal einmal am Abschluss machen.
1: Das rufen wir.
2: Ich empfinde, meine Muttersprache ist die älteste Sprache der Erde. Nämlich die Gebärdensprache trifft die älteste Kunstform der Welt, nämlich Musik.

0: Es ist ja eine Verabredung, was wir machen. Wir machen Musiktheater oder Musik mit Text und Theater.
1: 1385. Ist okay? 3 und 10.

Und wenn gehörlose Menschen, Künstlerinnen und Künstler in diesen Werken mitspielen, gibt es eine ganz klare Verabredung. Wir betreten diesen Kunstraum und in diesem Kunstraum herrscht relativ große Freiheit, die wir draußen im Alltag nicht haben.

Es bleibt eben nicht nur in dem Kunstraum haften, sondern plötzlich spüren wir, das geht über das hinaus. Und zwar zeigt es uns einerseits unsere Fähigkeiten, zu was wir in der Lage sind, und auf der anderen Seite auch unsere Zerbrechlichkeit.

0: Helmuts Perspektive auf meine Kultur, meine Rolle als Fairy Queen, ich sehe es genauso wie er, weil er versteht mich auch. Er ist ja Coda. Wenn ich mir vorstelle, ein rein hörender Komponist, ohne diesen Hintergrund zu haben, dann wäre die Rolle nicht dieselbe, weil jemand Hörendes die Gehörlosenkultur überhaupt nicht kennt und nicht weiß, wie es ist, wenn man mit gehörlosen Eltern aufwächst und so weiter. Aber das ist ja alles Teil von Helmut und unsere beiden Welten verschmelzen miteinander.
1: In den Proben proben wir nicht nur, sondern wir erleben etwas. Ja? Wir lernen natürlich Text auch und Musik und alles das, na klar. Aber eigentlich wird der Kunstraum zum Lebensraum und der Lebensraum führt dazu, dass der Weg bereitet wird, dass wir einander verstehen.

0: Ja, es war auch ein bisschen frustrierend am Anfang, weil wir diese Sprache überhaupt nicht sprechen. Und es ist auch noch eine poetische Gebärdensprache. Ja. Also jetzt fühlt das sich sehr gut an und ist es auch echt ein sehr cooler und sehr so Ausdrucksmittel. Und, aber das hat auch ein bisschen gedauert, also, bevor wir das echt schaffen konnten.
1: Ich muss sagen, auch die Hörenden waren gleichermaßen überfordert mit der Situation. Das ist natürlich auch erstmal eine Kollision von Kräften, Biografien, die hier aufeinanderprallen. Ich muss aufs Schlimme gehen, auf da, wo es weh tut.

eigentlich mache ich nichts anderes, als mir damals als Kind passiert ist, in der Erwachsenenwelt. Ich lasse das hier aufeinander krachen.

Von Anfang an wollte ich so sein wie meine Eltern. Ich wollte gerne taub sein. Ich wollte nicht hören. Ich wollte nicht sprechen. Keinesfalls. Für mich gab es ja nichts anderes als die Gebärden. Für mich war das ja ganz normal. Es war auch das Normalste von der Welt, dass meine Eltern beide und auch mein Bruder parallel auch zu mir laut gesprochen haben. Das war wundervoll. Also ich mochte das. Die Stimmen meiner Eltern und die Stimmen meines Bruders, auch die Stimmen aller Freunde und Freundinnen meiner Eltern, die versehentlichen Laute, die entstehen beim Gebärden, sind eigentlich mit die schönsten. Die Lautsprache der Gehörlosen hatte immer auch etwas von Musik oder von Gedicht oder von Malerei. Dass ich dann etwas später mit 4,5 die Lautsprache gelernt habe und jetzt halbwegs beherrsche, ist auch nicht meine Entscheidung gewesen. Ich wollte das nicht. Meine Eltern wollten das nicht. Es war eine Entscheidung vom Amt. Das Amt hat gesagt, der Junge ist jetzt 4, 4,5, 5, der muss irgendwann in die Schule, der kann hören. Das war ein Schock. Mein Wertesystem war so, die Stimmen der Hörenden klingen für mich komisch. Ich mochte die nicht. In der DDR war Gebärden nicht erwünscht. In der Schule wurde Lautsprache gelehrt und gelernt. Und erst auf dem Schulhof und draußen in der Familie konnten die gehörlosen Kinder wieder gebärden. Die Sogwirkung im Schulalltag in einer hörenden Klasse mit 30 anderen gleichaltrigen Kindern, hörenden Lehrern und Lehrerinnen, war so stark, dass ich mich dem nicht entziehen konnte. Dass wir das innerhalb des Familienverbunds auch gespürt haben, dass uns was trennt. Und das fing mit 9 an. Als ich 9 war. Wir haben es lange nicht ausgesprochen, nicht ausgebärdet, aber irgendwann brach das auch, ja, brachen Dämme, muss ich schon sagen, an Beschuldigungen in Richtung, in meine Richtung, aber auch zurück. Und das war pure Verzweiflung, nämlich sich einander zu verlieren. Spätestens da war für mich sehr klar, ich habe weder ein Zuhause, wo ich herkomme, noch habe ich ein Zuhause, wo ich hin muss. Und ich denke, kein Schwein hat mit mir gerechnet, dass ich mal Komponist, Regisseur und Buchautor werde. Ich habe mit 25 Noten gelernt, also diese klassische Notenschrift. Mit 25 habe ich mir das selber beigebracht. Weil ich wollte ein Stück auf der Gitarre spielen von Bach. Und das ging ja nur über die Noten. Wir Hörende oder viele Menschen auf der Erde können sich ihr Leben ohne Neunte oder ohne Matthäus-Passion oder ohne von mir aus auch Songs von Bob Dylan oder Jimi Hendrix nicht mehr vorstellen.

0: das alles hat zwischen meinen Eltern keine Rolle gespielt. Sie haben natürlich gemerkt und gespürt, wie wichtig mir das ist. 85 fing das an, 86. Und dann wuchs das und wuchs und wuchs und wurde immer größer.
1: Ja, schön.

Meine Eltern haben mich immer gefragt, was arbeitest du eigentlich? Was machst du da eigentlich? Ja, ich mache Musik. Ja, aber was? Ich schreibe Musik.

0: wie du schreibst Musik. Was gibt es noch hörender als hörender zu sein, wenn man Komponist wird? Das ist ja die Überhöhung des Hörenden, also wenn man das sich zum Beruf macht. Ja.
1: Es war die Sehnsucht, die im Traum verschwand.
0: Also ein ganzes Universum an Klängen zu organisieren.

Es hat sich angefühlt wie Verrat für mich, ihnen gegenüber. Ich war mit dieser Arbeit eigentlich ein Familienverräter, weil ich etwas mache, was 100% meine Herkunft in Frage stellt. Dass das aber so eine Dimension hat, dass nun ausgerechnet die Musik, die nun in einer Familie mit Gehörlosen null Rolle spielt, also sowas von gar nicht, ist aber, glaube ich, die Dynamik der bedingungslosen, radikalen Abgrenzung und Suche nach dem Platz im Leben.

0: den es in der Nacht mich schmerzt und bangt.
1: Ich denke über Musik nach und habe eine komplett visuelle Ebene, einen visuellen Raum, in dem sich, ich würde beinahe sagen, ein innerer Gebärdenmonolog stattfindet. Dass ich, bevor ich Noten schreibe, immer gebärdende Finger, Hände und zum Teil mehrere Hände vor meinem visuellen Sprachzentrum habe.

0: ein bisschen vermisst.
1: Ich empfinde seine Kunst. Ich kann Helmuts Kunst verstehen. Er möchte zeigen, dass Musik sehr visuell ist. Ich sehe das auch so. Man kann sie ja sehen. Sie ist visuell. Man muss dafür nicht hören können. Man kann sie sehen. Da bin ich innerlich ganz bei ihm. Man muss die Musik auch nicht immer eins zu eins in Gebärdensprache übersetzen. Musik allein ist schon eine abstrakte Kunstform.

Ich habe mich auch bis heute, auch Cassandra gegenüber und alle anderen Gehörlosen, die mitwirken in diesen Arbeiten, ich habe mich auch immer ganz, ganz schlecht gefühlt. Als jemand, der natürlich weiß, dass sie daran nicht teilnehmen können. Und ich bitte sie, mitzuwirken. Und ich weiß, welchen Wert und welches Gewicht ihre Mitwirkung für dieses hat. Und nur ihre Mitwirkung. Niemand anders kann das. Niemand anders, ich kann es nicht ersetzen durch jemanden Schauspieler, der Gebärden spielt oder so tut, als ob er Lautsprache spricht. Das ist nicht auszutauschen. Das ist, es geht nur so oder gar nicht.

mein erstes Erleben von Klang ist meine Mutter. Und mein größtes, wie soll ich sagen, meine größte Verzweiflung oder meine größte Not und mein größtes Zugeständnis an Versagen oder Verlust ist, dass ich meiner Mutter nie erklären konnte, was das hier ist mit diesen Sachen, mit dieser Musik. Es gab keine Gebärden.

0: keinen Sinn.
1: Gerade in der Kunst können wir Risiko eingehen. Wir können riskant sein. Wir können bitte Land betreten, was wir alle nicht kennen.

Ich bin nicht der, der sagt, ich mache jetzt hier einen Ton und dann weiß ich schon in dem Rhythmus, das gefällt den Menschen. Sondern ich versuche, einen Moment zu kreieren, der für alle gleich einen Zauber entwickelt. Und wenn das passiert, ist man auf jeden Fall schon mal weg von dem, das kannst du nicht, du machst es nicht. Ja? Weil du bist nämlich gehörlos oder weiß ich was. Ja? Das spielt dann alle, diese Kategorien spielen dann keine Rolle mehr. Und da will ich eigentlich hin.

wenn wir immer von Teilhabe sprechen, dürfen wir ja nicht immer die Gehörlosen im Blick haben, sondern wir müssen doch die Hörenden dazu bringen, dass sie Teilhabe haben an der Gebärdensprachkultur. Was das für Schätze sind und was das für Eigenarten sind und wie lustig und wie poetisch und wie kraftvoll und wie authentisch diese Sprache ist.

Nicht Angst, sondern mehr Wut. Ja, es ist Wut. Helmut weiß und versteht auch, dass wir Gehörlose manchmal wütend sind. Darüber, wie Hörende auf uns schauen und wie wenig empathisch sie sind.

Ich glaube, das ist auch das, was das Publikum spürt, dass es mir ernst ist. Also jeder, der hier reinkommt, spürt, das betrifft mich ganz direkt. Ich meine auch dich, Publikum, du und du. Es ist nicht für die Kunstwelt gemacht, sondern für jeden Einzelnen, der hier reinkommt. Und für jeden Einzelnen der Gehörlosen-Community.

0: Ich mache mir da gar keinen Kopf. Ich fühle mich wohl. Weil ich darf so sein. Ich darf das. Es kann mir doch egal sein, ob den Leuten meine Stimme gefällt oder nicht. Weil es ist meine Kultur als taube Person. Es passt einfach. Ich mache mir keine Gedanken, ob meine Stimme gut genug klingt. Ich fühle mich einfach wohl, ja. Ich darf so sein. Ich darf gebärden, schreien, tanzen. Ich darf das alles.
1: Ich will Gesellschaft verändern. Ich will Orchester verändern. Ich will Publikum verändern. Ich will die Gehörlosen verändern. Ich will die Hörenden verändern. Und ich will durch diese ganzen Veränderungen auch mich verändern. Weil das heißt für mich Leben. Das heißt, irgendwas immer machen, was man sich eigentlich nicht traut.

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5: Es ist kalt, es ist stürmisch, Irland eben. Und die Schafe auf der Flucht vor Andreas, dem Kameramann.
6: Ja, irgendwie so. Wollen sie nicht, so wie ich.
7: Hast du alle verjagt, ne?
6: Die wollen nicht, so wie
7: nee,
6: ich.
7: Nee. Die wollen ihre Ruhe haben. Ich hätte gerne so ein Fell wie die Schafe jetzt, dann wäre es nicht so kalt.
6: Boah.
5: Also schnell zurück ins Auto, wir machen eine Rundreise. In Dublin startet unsere Tour. Alles toll geplant. Der Leihwagen ist reserviert und los geht's.
7: Sehr schön. Ach so. Falsche Seite.
5: Tja, Rechtslenkung.
7: Alles da.
6: Du bist doch Linkshänder, das musst du da hinkriegen.
7: Ach, nee, das stimmt, ich bin Linkshänder. Das könnte dann leichter gehen. Meinst du, wir kommen unfallfrei bis zum Hotel?
5: Ja, dieser Linksverkehr. Komplett umdenken. Erst Autobahn und dann ins Zentrum von Dublin. Zimmersuche.
7: Ich glaube, wir haben Hotelzimmer, aber sehr schön. Bisschen außerhalb.
5: Das hat schon was, das Selbridge Manor Hotel. Stattlich.
6: Können wir uns das denn leisten?
5: Ach, Andreas.
6: Bist du sicher, dass das
7: ja, es war das Schnäppchen des Tages, das können wir.
5: 90 Euro für zwei mit Frühstück. So macht Reisen Spaß. Von Dublin geht's ins nordirische Belfast, weiter nach Ballycastle, über Derry nach Malinhead und dann in den Westen nach Galway und zum Schluss Achill Island. Einmal rund um die Nordhälfte der Insel und meistens an der Küste entlang. Newgrange, ein antikes Hügelgrab und sogar Weltkulturerbe, errichtet um 3000 vor Christi. Ein Gang führt mitten hinein in eine geheimnisvolle Grabkammer.
7: Es ist ganz schmal, es ist ganz eng. Man darf leider nicht filmen. Und es ist 5000 Jahre alt.
5: Über die grüne Grenze geht es nach Nordirland. Kurz vor Belfast biegen wir ab auf einen Nebenweg. Ein Wegweiser hat uns neugierig gemacht.
7: Ja, mal gucken, was jetzt passiert. Ich habe keine Ahnung, wo wir hier hingehen. Da steht noch was von Tropical Garden.
5: Und von Butterflies.
8: Wir haben hier eine sehr interessante Auswahl an Pflanzen. Mein Mann, der vor 9 Jahren starb, reiste sehr viel. Er sammelte Pflanzensamen in China, Tibet, Nordvietnam, Bhutan. Schon in viktorianischen Zeiten wurden sie hier angepflanzt. Onkel William kam auf diese Idee.
5: Lady Anthea Ford führt uns höchstpersönlich durch ihr Anwesen. Sie ist die Nachfahrin einer jahrhundertealten Dynastie.
9: This is an embossed room. It's from Chile.
5: Großonkel Williams Vermächtnis.
9: And I'll come up here.
5: Der Turm ist einer von Lady Antheas Lieblingsplätzen, auch wegen dieser Aussicht.
7: It's a labyrinth.
9: Yes.
7: Wonderful.
5: Ein Labyrinth, nichts wie rein und Ladies first.
9: What is your name?
7: Karl.
9: Karl.
7: Karl.
9: That's a good German name.
5: Apropos, wo ist denn der Kameramann?
7: I don't know. Andreas? Was?
6: Hallo?
5: Ah, da ist er ja.
9: Can you see his head?
7: I can see him, yeah.
6: Du rausfindest.
5: Und wie finde ich hier wieder raus?
7: Ja!
5: Geschafft. Und jetzt zu den Schmetterlingen.
8: Also heute ist wirklich der schlimmste Tag zum Filmen. Wenn die Sonne scheint, dann fliegen sie. Aber heute?
5: Da muss die naturverbundene Lady schon eigenhändig nachhelfen. Ein Kamerateam ist schließlich nicht jeden Tag zu Besuch und die Schmetterlinge sind Antheas ganzer Stolz. Nächstes Ziel Belfast und das ziemlich wuchtig geratene Titanic Museum. Besucherattraktion Nummer 1 in Belfast. Die Titanic wurde vor mehr als 100 Jahren genau hier gebaut. Das hat damals die halbe Stadt ernährt, wie mir Sarah vom Museumsdienst erzählt.
10: Hier links ist der Platz, an dem die Titanic gebaut wurde. Dort auf dem Boden ist die Stelle markiert, wo der Bug des Schiffes stand. Und wenn man entlang der Werft schaut, dann sieht man da hinten die Bänke, wie sie original auf Deck angeordnet waren. Und wenn man hier außen hochschaut, die Spitze des Dachs entspricht genau der Höhe des Titanic-Rumpfes.
5: Ein bisschen Titanic, ein bisschen Eisberg. Mit einer Portion Fantasie kann man es so sehen. Die Queen's University im historischen Zentrum. Wir sind mit Judith Wiemers verabredet.
11: Hallo.
12: Ja, schön, dass es geklappt hat.
11: Ja, schönes Wetter habt ihr mitgebracht.
12: Das ist deine Uni?
11: Wow, cool, oder?
5: Judith hat es von Paderborn hier hingezogen. Sie schreibt ihre Doktorarbeit.
13: Hier wird nicht geredet, hier wird nur studiert.
5: Und zwar im ganz alten Gemäuer. Schon 1845 wurde die Universität gegründet.
14: Ursprünglich hat es mich hierher verschlagen wegen der irischen Musik. Man sagt so, oder die Iren sagen, dass es so für die irische Musik eigentlich so der Hotspot ist. Noch besser als Dublin auf jeden Fall und vielleicht sogar besser als Galway. Ich habe in Köln Musikwissenschaft studiert und habe mich da auf irische Volksmusik spezialisiert dort und bin dann im Zuge dessen erstmal für ein Auslandsjahr hierher gekommen. Und man kann einfach jeden Abend irgendwo hingehen in einen Pub und da sich eine Session angucken. Und dann bin ich geblieben, wie es halt so läuft, ungeplant.
5: Judiths Tipp für eine Stadtbesichtigung mit dem Doppeldeckerbus. Und zwar von oben, erste Reihe, versteht sich.
12: Spürt man noch was von diesen früheren Konflikten? Also spielt das auch eine Rolle im Alltag so zwischen den Leuten hier?
14: So im Alltag an der Uni merkt man das eigentlich nicht. Aber es gibt immer noch Stadtgebiete, die auch voneinander abgetrennt werden nachts. Die sogenannten Peace Walls, also Friedenswälle, um einfach Konfliktherde möglichst gering zu halten.
5: So sehen sie also aus, die sogenannten Peace Walls, die die pro-irischen von den pro-britischen Stadtteilen trennen. Bis heute kaum zu glauben. Ist das die ursprüngliche Mauer?
15: Ja, das gehört alles zur Peace Wall, der Friedensmauer. Sie verläuft 4,5 Kilometer lang durch das Viertel und trennt Katholiken und Protestanten.
5: Im Normalfall ist die Straße geöffnet zwischen den Stadtteilen Falls Road und The Shankill.
12: Das ist schon ganz schön makaber, ja, diese Sperranlagen. Ganz schön bitter.
5: Direkt vor der City Hall gibt es die Stadtführungen mit dem gelben Schirm. Ein Gratisangebot von Studenten für Belfast-Besucher. Täglich um 11 Uhr geht's los. Bis heute wacht über die City Hall die ehemalige britische Queen Victoria. Der St. George's Market. Eigentlich nur was für Einheimische. Dann muss es ja gut sein. Immer samstags Live-Musik, Obst und Gemüse und natürlich Irish Breakfast. Den Belfastern schmeckt's. Und ich habe auch was Leckeres gefunden.

0: Judith hat noch mehr gute Argumente für Belfast. Kieran, den irischen Freund und die Pubs.
1: Das ist ein ganz besonderer Pub, weil hier ganz, ganz viel irische Musik gespielt wird. Jeden Abend ist hier eine Session und manchmal sogar auch Folk-Tänze, die hier veranstaltet werden, wo man mitmachen kann.
0: Die Madden's Bar, das Stammlokal der beiden. Mal sehen, was heute so los ist. Mal ehrlich, wir haben uns schon ein bisschen mehr Trubel vorgestellt. Mit einem Tap-Dance kommt so langsam Schwung in die Bude. So wie das Madden's gibt es noch jede Menge andere Pubs. So kann man es aushalten, bis tief in die Nacht. Am nächsten Morgen fahren wir weiter Richtung Norden. Judiths Tipp, ein Zwischenstopp in dem kleinen Fischerstädtchen Whitehead. Zeit zum Lunch in einem typischen Fischlokal. Die Chefin empfiehlt die Spezialität des Hauses, Seafood Chowder. Da bekommt auch Andreas Appetit.
2: Oh, wow. Perfekt.
0: Typisch irisch, der Fischeintopf mit Lachs und Muscheln.
3: Das ist eher selten, dass du auch was kriegst, ne?
4: Ja.
3: Aber heute ist dein Glückstag.
4: Ich finde das sehr lecker, ja. Sehr lecker.
0: The Old Tea House, wirklich einen Zwischenstopp wert. Wir fahren weiter nordwärts nach Ballycastle. Zum Übernachten haben wir im B&B reserviert. Individuell, günstig und mit Kontakt zu den Locals.
5: Das ist doch nett.
6: Ja, sieht schön aus.
5: Oder?
6: Sieht schön aus.
0: Die Gastgeber haben doch oft die besten Reisetipps.
7: And your brother is working there.
8: Yeah, my cousin.
9: Mein Cousin. Er braut Starkbier. Raflin
8: Red.
9: Und Lizzie's Ale.
8: Lizzie's Ale.
7: Okay. Sollen wir vielleicht mal fragen, ob sie da anrufen kann bei ihrem Cousin, dass wir heute kommen?
6: Ja.
7: Is it possible that we can telephone your cousin?
8: Yes.
7: That we come today?
8: Yes.
0: Gesagt, getan. Jetzt müssen wir den Cousin nur noch finden. Sein Haus soll das einzige weit und breit sein.
6: Tor ist auf.
0: Sieht gut aus und wir werden schon erwartet.
6: Ist ein Corky.
0: Begrüßung durch den Hofhund und wo ist sein Herrchen?
6: Wenn jetzt jemand kommt, dann musst du dabei sein. Hallo.
7: Ja, du musst Hello rufen, sonst verstehen die dich nicht.
6: Hallo. Good morning. Good morning.
0: Ah, da ist er ja.
7: Good morning.
0: Wir sind zu Ihnen geschickt worden.
10: Sorry, yes, by my,
11: von meiner Cousine.
6: Hello, my name is Carl.
10: Carl Pat.
7: Hi, Andreas.
10: This is Andreas.
6: Okay.
0: Sie sind der Braumeister?
10: I'm the brewer, yeah.
11: Ja, klar.
0: Können Sie uns herumführen?
11: Ist ja nur eine kleine Brauerei.
0: Macht nichts. Die Kleinen haben manchmal die besten Biere. Auch wenn es auf den ersten Blick nicht danach aussieht.
11: Wir produzieren etwa 1000 Liter in der Woche.
0: Und verkaufen es nach ganz Irland?
11: Nein, nur hier in der Region an der Nordküste.
0: Ziemlich durstig, die Leute hier. Pat's Biere, Raflin Red und Lizzie's Ale.
6: Who is Lizzie?
0: Wer ist denn Lizzie?
10: Everybody asks.
11: Alle fragen das. Lizzie war eine Großtante von mir.
6: Ah, okay.
11: Die Etiketten sind gelb, da das Bier mit Zitrone gebraut ist und Lizzie hier im Frühling immer jede Menge Narzissen angepflanzt hat.
10: The whole place and daffodils. So we put a daffodil on because citrus, yellow, daffodil.
11: Schauen Sie mal.
10: Mull of Kintyre.
6: This was part of the film set.
10: Yeah.
0: Und hier wurde Game of Thrones gedreht.
6: Ah, okay.
10: I went down and watched the filming and.
11: Ja, ich bin runtergegangen und habe mir alles angesehen. Sehr interessant. Und das Essen war vorzüglich.
7: Ah, you went to the catering.
0: Sie waren beim Catering.
11: Na logisch.
0: Dieser Blick auf Schottland.
7: Können Sie bitte noch mal aus dem Bild gehen, Karl?
6: Natürlich.
0: Auf das Mull of Kintyre hat's auch Andreas angetan. Jedenfalls dreht er auf einmal so richtig auf.
6: Mein hartes Leben.

0: Weiterfahrt zum nächsten Weltkulturerbe, zum Giant's Causeway. Der sogenannte Damm der Riesen besteht aus lauter fünf- und sechseckigen Steinen.
1: So. Ist toll, ne? Alles Maßarbeit.
0: Mehr als 30.000 Basaltsäulen ragen hier empor. Der Sage nach das Werk eines Riesen. Er wollte auf trockenen Füßen nach Schottland gehen. Tatsächlich ist das Ganze durch Lava-Eruptionen entstanden. Je weiter wir Richtung Norden fahren, desto einsamer wird es auch.
1: Ich habe gerade nur gedacht, hier ist gleich das nördlichste Ende unserer Reise. Der nördlichste Punkt.
0: Vom Giant's Causeway geht's zur Nordspitze Irlands, dem Merlin Head. Dann weiter zu den Klippen von Sleaford und später in die Musikstadt Galway. Der Wild Atlantic Way, eine spektakuläre Küstenstraße, beginnt im County Donegal. Es ist einsam, menschenleer. Wir werden sogar persönlich begrüßt vom Landarzt Dr. Devlin.
2: Willkommen in Merlin Head an einem ruhigen Tag. Bei unserem letzten Besuch hat es so gestürmt, dass eines der Kinder fast weggeflogen wäre.
0: Dass die Iren Patrioten sind, das ist bekannt. Wenn aber Hollywood ausgerechnet hier eine Star Wars-Folge dreht, dann platzt jemand wie Marlene beinahe vor Stolz.
3: Dort wurde gefilmt.
0: Und warum haben Sie dieses Motiv ausgesucht?
3: Wegen des Wild Atlantic Way und des stürmischen Wetters.
0: Wie war denn das Wetter?
3: Anders als erwartet. Sie mussten Schnee und Wind selbst produzieren.
0: Was hat das Filmteam denn erwartet?
3: Wind, Regen und raues Klima. Aber Fehlanzeige.
0: Wir nehmen eine Fähre. Jeden Tag woanders, Nordirland, Republik Irland, da kann man beim Bezahlen schon mal durcheinander kommen.
4: Pfund oder Euro?
5: Euro.
0: Nächstes Ziel, die berühmten Klippen von Sleaford. Aber wo geht's noch mal lang? Irgendwie haben wir uns verfranzt. Hätte ich doch mal auf das Navi gehört oder wenigstens auf meinen Beifahrer Andreas. Gestrandet in Glen Columbkill.
1: Jetzt sind wir hier. Da wollten wir eigentlich auch übernachten, aber nur als zweite Wahl. Und müssen wieder zurück dahin und dann da.
6: Komm. Und wer hat das vorher gesagt?
1: Ja, die Vermieterin. Aber ich habe ja
6: nicht. Wer hat das noch gesagt?
1: Ich habe dir nicht verstanden, die Vermieterin. Und dich verstehe ich auch nicht immer. Also manchmal verstehe ich, was du willst, aber...
6: Ja gut, dann weiter.
1: Aber es ist schön hier. Das ist der Ort, wo wir eigentlich auch übernachten hätten können.
6: Nee. So,
1: das haben wir auch überdeckt. Das ist so schön.
0: Stunden später, kurz vor der Dämmerung. Andreas nimmt die Sache jetzt selbst in die Hand. Und wir haben endlich die Straße nach Sleaford erreicht. Die Klippen, 600 Meter hoch, sie zählen zu den höchsten in Europa. Und das ist noch nicht alles.
1: Es soll da oben noch einen Wanderweg geben, auf dem Grat entlang. Den nehmen wir aber nicht.
0: Ein Fehltritt nämlich und es geht abwärts. Der Wild Atlantic Way soll mehr Touristen in den Norden locken. Die blauen Schilder weisen den Weg, auch zu dieser Wollfabrik.
3: Sie können sich gerne umsehen.
0: Emma ist Juniorchefin im Familienbetrieb.
1: Very colorful.
0: Und geschäftstüchtig ist Emma auch.
3: Wenn Sie die Produktion und die Maschinen mal ansehen wollen, bitte sehr.
0: Spontane Führung durch die Wollfabrik der McNellis Family. Alles Handarbeit. Bruder, Vater, Onkel, alle stricken Pullover, heute in den Farben Flieder und Moosgrün. Natürlich made in Ireland, garantiert.
3: Wir sind hier 9 Angestellte und alle miteinander verwandt. Es gibt Väter und Töchter und Brüder. Wir haben wirklich Glück.
0: Sie sind die 3. Generation?
3: Genau, zur 3. Generation.
0: Ist das nicht ein bisschen einsam hier am Ende der Welt?
3: Nicht, wenn die Familie zusammen ist. Vielleicht würde ich anders antworten, wenn ich hier allein arbeiten würde. Ich tue das aber für meine Familie und mich. Und auch ganz erfolgreich. Abgesehen davon ist es meine Heimat. Wer liebt die nicht?
1: Schöne Ecke ausgesucht.
0: Übrigens ein Tipp von Emma.
1: Das ist echt wild. Wilder Atlantik.
0: Sie hat uns zum Silver Strand geschickt. Allerdings eher was für Strandspaziergänger. Zum Baden ist das Wasser meistens zu kalt. Man kann ihn gar nicht verfehlen, den Wild Atlantic Way. Man muss sich nur für eine Richtung entscheiden. Die Gegend um Sleeve League zählt zu den spektakulärsten Abschnitten weit und breit. Wir fahren südwärts in die Musikstadt Galway.
1: Wo müssen wir denn jetzt eigentlich hin? Irgendwas mit Beach House war das. Den richtigen Gang, die links. Den Linksverkehr beachten.
0: Na klar, mal wieder ein B&B, heute das Galway Beach House.
1: Thank you. Gucken wir mal oben erstmal. Jetzt bin ich mal gespannt, was das Beach House zu bieten hat. Oh!
0: Typisch Bed and Breakfast, einfach und preiswert. 80 Euro mit Frühstück.
1: Kleines Fenster, großer Ausblick.
0: Nächstes Treffen.
5: Also bin ich immer mal gespannt, wie der aussieht. Das wissen wir nämlich gar nicht.
0: Wer ist es denn nun? Andreas und ich sind verabredet mit noch einem Andreas. Mit ihm vielleicht? Oder mit ihm?
5: Der mit dem Bart, das ist er. Das ist er nicht.
0: Oh, ist er doch.
7: Andreas.
1: Hallo. Hallo, Andreas.
5: Ich wusste es, dass du
1: auch Andreas.
5: Ich hab dich sehr schnell erkannt. Hallo, Andreas. Ich bin auch Andreas.
7: Hi. Ja, das habe ich mir gedacht.
0: Andreas kommt aus Leipzig und ist Dozent an Galways Universität. Mit ihm geht's ins älteste Fischrestaurant der Stadt. Im McDonald's gibt's alles. Muscheln, Schellfisch, Lachs, Makrele. Halb Galway ist schon da. Die meisten haben die Nationalspeise bestellt. Fish and Chips.
7: Das beste Fish and Chips Restaurant Galways, würde ich mal behaupten.
0: Ja. Mit vollem Einsatz an der Fritteuse, Tommy. Der Koch schwört auf seine Fischfilets im Bierteig. Natürlich kräftig im Öl frittiert. Egal ob alt oder jung, im McDonald's schmeckt's jedem.
7: Es gibt ein kleines Sprichwort, das hier von den Leuten gern genutzt wird, um Galway zu beschreiben. The Graveyard of Ambition, also der Friedhof der Ambition. Damit beschreiben eben, ich sag mal, lokale Künstler und so weiter gern die Szene hier, weil man sich wirklich überhaupt keinen Stress macht. Ne?
0: Vor allem sollte Andreas sein Essen nicht kalt werden lassen.
8: You can edit this as you go along now, I'm sure.
0: Von wegen nur Frittiertes. Tommy kommt aus der hintersten Ecke der Küche mit echten Raritäten zurück. Frische Austern, lokale Zucht, versteht sich.
8: Would you like to taste it?
0: Ob ich probieren möchte? Lieber nicht. Macht nichts. Tommy lässt nichts umkommen. Und wie schmeckt's?
8: Absolutely beautiful.
0: Galway am Abend, das heißt Musik an allen Ecken und jede Menge junge Leute.
7: Also wir haben mitten unter der Woche und die Leute feiern halt gerade, haben gute Laune, haben Spaß. Ich glaube, das ist in Deutschland doch noch ein bisschen anders organisiert.
0: Wer ist der beste Straßenmusiker? Das ist hier eine Art Dauerwettbewerb. Und noch ein Tipp von Andreas.
1: Ist das normal hier mitten in der Woche?
7: Ja.
0: Auch das ist ganz normal. Klingt wie ein deutscher Ohrwurm. Ist aber ein uraltes irisches Volkslied, The Wild Rover, die Geschichte vom heimgekehrten Sohn, der das Trinken aufgeben will. Passt doch perfekt in einen irischen Pub. Galway, eine abgedrehte Stadt am Atlantik. Uns wundert gar nichts mehr.
1: So, und? Gehen wir jetzt auch schwimmen?
5: Jetzt gehen wir auch schwimmen.
0: Oder doch erstmal nur zugucken?
1: Morning.
8: Morning.
1: How was the water?
0: Wie war das Wasser?
9: Das war großartig. Ja, großartig.
0: Und wie kalt?
3: 14.
8: Yeah.
3: Cold is 4 Grad ist kalt. Aber das gibt's nur zu Weihnachten und im Januar.
0: Und dann gehen Sie auch schwimmen?
3: Jeden Tag. Das ist gut für die Gesundheit der Nation.
0: Auch wir wollen gesund bleiben und fahren schnell weiter von Galway nach Achill Island. Die Insel ist nur über diese Brücke zu erreichen. Es ist die Ferieninsel der Iren, und zwar bei jedem Wetter.
1: Willst du einen Föhn haben?
5: Mhm. Ich krieg gleich einen Föhn.
0: Eine Welt für sich, Achill Island. Knapp 3000 Einwohner. Wassersport geht hier immer, zum Beispiel Kajakfahren. Am Kim Beach gibt es einen Verleih und einen mobilen Kaffeestand. Und Deutsche sind natürlich auch überall, das muss man nur erstmal herausfinden.
1: Morning.
5: Morning.
8: Two coffees.
1: Yeah. Are you from the rental service for the, with the boats, canoes? Yeah?
10: Yeah, right. Where are you from?
1: We are from Germany.
10: Me
1: too. Du auch, oder was?
10: Ja, ja.
1: Okay. Was machst du da? Du vermietest da Kanus und wer macht Kanutouren?
10: Ja, und Schnorcheln. Das mein Ding ist Schnorcheln. Ja.
1: Aha. Ja, was sehe ich da unter Wasser?
10: Ja, es ist total voll von Fischen, Quallen, also Jellyfish, Seeigeln, Seestern, alles ist viel zu sehen.
0: Ja, ja. Roland kommt aus dem Schwarzwald. In den Ferien hilft er einem irischen Freund aus.
1: Was hat denn dich hier nach Achill Island verschlagen?
10: Ich habe hier ein Jahr studiert, habe hier einen Bachelor gemacht und ja, von daher habe ich hier viele Freunde, komme hier immer wieder her. So, schönes Land.
0: Jeder Ort hat seinen eigenen Strand, aber in Dua hat der Atlantik vor 30 Jahren den Sand komplett weggespült. Und dann?
1: Ah, hello.
0: Wir haben eine ganz verrückte Geschichte von Ihrem Strand gehört.
11: Oh, yes.
3: Ja, über Nacht ist er quasi wieder aufgetaucht. Alle haben darüber berichtet. Die ganze Welt kam auf die Insel, so wie ihr jetzt. Das ist gut für Achill Island. Hoffentlich bleibt er auch.
0: Wo ist er denn? Können Sie uns den Strand mal zeigen? Na klar, keine Sekunde zögert Donna McNeil. Sie wohnt ja auch gleich nebenan.
1: Ah,
11: okay. Just down here. Yeah, you can drive down to it. You see where those cars are over there?
1: Uh-huh.
11: You can drive down.
1: There was suddenly a lot.
0: Auf einmal war da wieder Sand.
3: Plötzlich war hier ein neuer Strand. Wie Zauberei,
11: like
3: wie die Iren.
11: Say hello, Ash. You're on German TV.
12: Thanks, guys. Bye bye. See you later.
0: Auch ein berühmter Deutscher liebte Achill Island. Der Literatur-Nobelpreisträger Heinrich Böll verbrachte viel Zeit in seinem Cottage.
1: Das hier meinst du? Das
5: weißt du?
0: Wir suchen eine Unterkunft für die letzte Nacht.
1: Und mehr Blick.
0: Unsere Reise geht zu Ende. Fazit: viel zu kurz, tolle Landschaften und wenn der Himmel blau ist, ganz nach unserem Geschmack. Wir haben viele liebenswerte Menschen kennengelernt, wie Pat, den Bierbrauer. Von ihm haben wir noch ein Geschenk im Gepäck, eine Flasche Rathlin Red Ale. Prost, Andreas.
5: So.
1: Ja, hier.
5: Oh, wie krieg ich die auf?
1: Oh, was gibt's mit dem Feuerzeug? Ja. Prost. Wie schmeckt's denn so?
5: Probier mal.
1: Und?
5: Ja.
1: Andreas mag zwar Irland, aber Pets Bier ist nicht sein Geschmack.
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0: Gerettet. Aber noch sehr scheu. Das sind nur drei der mehr als 100 Katzen vom Kölner Großmarkt, die dort sich selbst überlassen waren. Wie geht es weiter mit den verwilderten Katzen? Können alle gerettet werden, bis der Großmarkt abgerissen wird? Das und noch mehr sind unsere Themen heute bei Tiere suchen ein Zuhause. Herzlich willkommen. Und das sind unsere Gäste heute. Und wir beginnen mit dem Tierheim Bückeburg. Sabrina Driftmann, schön, dass Sie da sind.
1: Hallo.
0: Mit den kleinsten Gästen heute, Speedy und Rambo. Aber ich glaube, die Gäste mit dem größten Ego wahrscheinlich, ne?
2: Das auf jeden Fall.
0: Ah, okay. Sehen ja wirklich ein Ei aus wie das andere, Geschwister?
2: Vollbrüder.
0: Genau. Vollbrüder?
2: Ja.
0: Obwohl einmal glatter und einmal rauhaar, ne?
2: Ja, gut.
0: Wer ist wer?
2: Das ist Rambo. Mhm. Und den ich auf dem Schoß habe, das ist Speedy.
0: Also glatter ist Speedy. Mhm. Ich glaube, die sind 3 Jahre alt.
2: Genau. Ne?
0: Wie zu Ihnen gekommen?
2: Die beiden wurden abgegeben, weil tatsächlich der Vermieter sich beschwert hat, wegen der Lautstärke. Sie sind zwar klein, aber sie haben ein lautes Organ.
0: Und sie reden gern, sie kommunizieren gern.
2: Ja, genau, sie beteiligen sich überall gerne mit. Mhm. Und genau, deswegen sind sie erstmal zu uns gekommen. Leider stellte sich relativ schnell heraus, dass Rambo nicht so ganz fit ist. Sein Herz hat nicht richtig komplett gearbeitet. Dann haben wir uns erstmal entschieden, ihn auf Pflegestelle zu tun. Mhm. Einfach wegen der Ruhe, weil im Tierheim ist natürlich immer viel los. Mhm. Er hatte auch eine Herz-OP. Das hat alles gut funktioniert. Genau. Er ist jetzt noch ein bisschen nackig, weil er erst vor kurzem noch ein Langzeit-EKG hatte. Und da warten wir jetzt noch aufs Ergebnis. Aber ansonsten ist er fit. Sie gehen große Runden, machen mit den Gassigängern Adventure Walk, laufen sie mit. Und,
0: die Zwerge?
2: Die Zwerge, ja.
0: Okay, und ich muss sagen, nein, ich wollte gerade sagen, und Sie haben noch nicht einmal gebellt. Nein, und das war wahrscheinlich das Kommando. Er sieht sich gerade selber auf dem Monitor. Mhm. Da ist ja dann direkt die Frage, wie sind die mit anderen Hunden?
2: Ja, also sie können...
0: Das bist doch du.
2: Sie können in der Gruppe mitlaufen.
0: Ja.
2: Wir würden sie aber gerne tatsächlich zu zweit nur vermitteln, weil sie sehr aneinander hängen.
0: Wie zeigt sich das? Weil ich meine, das ist ja jetzt auch eine Aufgabe, ne? Zwei Hunde, auch wenn die klein sind, zusammen zu vermitteln. Ja.
2: Also, was sich zeigt, ist, dass sie immer im Körbchen zusammenliegen. Sie putzen sich, sie spielen. In ihrem Hundezimmer ist richtig Action, wenn sie ihre 5 Minuten haben. Und tatsächlich auch, wenn sie 5 Meter voneinander entfernt sind, dann schreit einer. Weil immer zusammen.
0: Also, ich würde mal sagen, Mehrfamilienhaus, ach, würde ich jetzt vielleicht eher nicht nehmen.
2: Nee.
0: So,
2: nee.
0: So ein alleinstehendes Haus wäre wahrscheinlich ganz gut.
2: Genau, wo auch einfach ein bisschen Ruhe ist. Weil, man muss dazu auch noch sagen, dass sich dieses Jahr bei Speedy die Epilepsie gezeigt hat.
0: Okay.
2: Die hat er auch bei uns im Tierheim gekriegt. Er ist jetzt gut eingestellt. Und es sind halt leider 2 Hunde mit Baustellen.
0: Mhm. Okay, das heißt, klar, da muss man finanzstark einfach sein, was genau die kosten, weil das weiß man nicht. Weiß man aber bei keinem Tier, muss man ja auch fairerweise immer sagen. Aber Sie vermitteln die beiden nur zusammen.
2: Nur zusammen.
0: Also, Speedy und Rambo, 2 Zwerge mit großen Namen, muss man allerdings sagen. Ne? Ich meine, Speedy ja auch die schnellste Maus von Mexiko.
2: Ja.
0: Ne? Genau. Und Rambo, müssen wir nicht drüber reden. Sylvester Stallone, auch ein gestandener Mann. Okay, also gerne auf jeden Fall melden. Wir kommen zu Lasse, weiterer Rüde. Und jetzt muss ich mal schauen, Lasse ist 2 Jahre alt.
2: Ja.
0: Woher kommt Lasse?
2: Ursprünglich kommt Lasse aus Rumänien. Mhm. Den haben wir dann übernommen von einem Partnertierheim. Und ja, so ist er zu uns gekommen als Junghund. Tatsächlich wurde er auch schon einmal vermittelt, allerdings ist er da wiedergekommen, weil er doch etwas mehr HSH in sich hat, als wir vorher dachten.
0: Mhm.
2: Genau, er hat dann halt sein Zuhause bewacht, was so typisch ist. Und es kam da auch in dem Zuhause zur Darmproblematik. Mhm. Er hatte viel mit Durchfällen zu kämpfen, war nur noch Haut und Knochen leider.
0: Mhm.
2: Als er dann zu uns kam, haben wir dann ihn natürlich einmal auf den Kopf gestellt. Und er stellte sich heraus, dass er IBD hat.
0: Das heißt, es ist so eine Darmproblematik,
2: das ist eine chronische Darmentzündung.
0: Ja,
2: genau.
0: Okay.
2: Genau. Er ist da auch schon eingestellt mit Medikamenten und Spezialfutter und lebt aber bei uns, ich würde jetzt erstmal behaupten, zurzeit sein bestes Leben. Er ist bei uns mit einem anderen Hund zusammen im Zwinger, Das heißt, er ist bedingt verträglich. Er macht da so ein bisschen immer auf Macho-Gehabe. Mhm. Wenn ihm da aber einer mal sagt dazu, die Brötchen werden jetzt mal ein bisschen kleiner gebacken, dann nimmt er das gerne an. Auch er geht mit seiner Gassigängerin zum Adventure Walk, war schon bei Camp Canis, bei diesem Matschlauf. Mhm. Also er hat auch schon einiges erlebt.
0: Und das macht er auch richtig gerne
2: macht
0: mit.
2: Macht er super
0: ja.
2: mit.
0: Mhm. Ja. Ich finde, das ist ein bildhübscher Hund, wo ich mich frage, ne, was steckt da noch mit drin? Man könnte fast so die Nase irgendwie sagen, so weiß ich nicht, Collie oder Windhund oder irgendwas, diese langgezogene ja. Nase. Also ich finde ihn wunderschön, aber einer, so wie Sie ihn beschreiben, der einfach, dem einfach so ein bisschen das Leben auf den Magen schlägt, ne?
2: Ja, genau. Also Stress ist für IBD-Hunde immer so ein bisschen, ich würde jetzt nicht sagen tödlich, aber da schlägt es dann halt durch, muss man leider so sagen.
0: Muss man ganz klar auch sagen, kennen wir Menschen auch, ne, wenn man sagt so, boah, nee, das ist nicht für mich, schlägt mir sofort auf den Magen. So ist das auch bei Tieren oft.
2: Ja. Ja. Ja.
0: Also, wirklich, Lasse, ein toller Typ irgendwie, der Menschen sucht, ja, die ihm wahrscheinlich einfach einen routinierten Alltag bieten, ne, wo er sich sicher fühlt.
2: Genau,
0: ja.
2: Genau.
0: Okay, wir kommen jetzt zu einem Happy End mit Unterbrechung. Und zwar Pöti, ein ehemaliger ungarischer Straßenhund, der richtig Glück hatte. Pöti ist bei einem Paar gelandet, das wirklich ein Herz für alte, ja nicht gewollte Hunde hatte. Und die zwei, die waren wirklich auf alles vorbereitet, nur eben nicht auf das, was dann kam.
1: Super, Bo.
3: Die ersten zwei Monate war Pöti ein Traumhund. Dann biss er zu, völlig unerwartet für seine Halter. Jan und Michaela hatten den Rüden vom Verein Tierrettung Ausland bei Tiere suchen ein Zuhause entdeckt. Er war 7 Jahre alt und kam aus Ungarn.
4: Ich habe ihn gesehen und habe mich sofort in ihn verliebt, weil er ein Terrier ist und wir einen Hund haben wollten, der gerne mit uns unterwegs ist. Und das war Pöti.
5: Wir haben ihn zweimal besucht und war am Anfang war ein bisschen reserviert mit mir. Und beim dritten Mal hat er mich dann auch richtig begrüßt. Ja, dann ist natürlich direkt der Funke richtig übergesprungen. Und ja, dann war die Entscheidung bei uns natürlich sehr schnell klar, dass wir ihn nehmen wollen.
3: Pötti lebte 4 Jahre auf der Straße und 3 Jahre im Tierheim. Michaela dachte, der Rüde brauchte bestimmt länger, um sich einzugewöhnen.
4: Er hat mich aber total überrascht, weil er ist hier reingerannt, ich habe ihm alles gezeigt, er hat sich alles angeguckt und ist jetzt frei und mutig durch die Wohnung gelaufen. Ja, das war für mich der Anlass, dass wir das auch sehr schnell probiert haben, ihn und die Pferde zusammenzuführen. Und wir konnten nach 2 Wochen, nachdem er hier gewohnt hat, konnten wir mit ihm ausreiten gehen und er ist frei neben uns hergelaufen.
3: Alles schien perfekt, bis es wie aus dem Nichts geschah.
4: Dann hat er Pötti, einen Freund von uns, geschnappt oder nach ihm geschnappt. Und in einer anderen Situation lag er unterm Tisch und war am Schlafen und hat sich erschrocken und hat nach einer Verwandten geschnappt. Und das war für uns ein Riesenschock.
5: Die Situation, die hat mich dann total verunsichert, weil ich gar nicht wusste, wie ich damit umgehen soll und damit auch nicht gerechnet hatte. Und wir dann erstmal einen Weg finden mussten, wie wir jetzt darauf eingehen.
4: Jan und ich haben darüber gesprochen und ich war aber sehr schnell bei der Antwort zu sagen, ich möchte das gerne mit Pötti probieren, weil er ganz viel Potenzial hat, weil so wie wir ihn kennengelernt haben, er richtig gut zu uns passt.
5: Dann haben wir da halt auch viel drüber diskutiert und haben dann letzten Endes für uns gesagt, dass wir das versuchen wollen und dass wir uns da Hilfe holen und sind das dann natürlich auch angegangen.
3: Ihre erste Maßnahme war, für Sicherheit sorgen.
5: Ja, dann haben wir uns einen Maulkorb besorgt und haben dann angefangen, den Pötti an diesen Maulkorb zu bringen und ihm den näher zu bringen, dass er den nicht als negativ empfindet. Haben dann halt auch geübt, ihm über die Nase zu ziehen und haben dann mit der Zeit auch immer mal öfter den Riemen hinten umgelegt, aber noch nicht zugemacht, dass er dann halt auch gelernt hat, dass das nichts Negatives ist. Und schlussendlich haben wir dann auch den Riemen zugemacht. Und hat er den auch im Alltag akzeptiert.
3: Jetzt konnten sie Pötti ohne Angst überall mitnehmen. So verbrachten sie viel Zeit miteinander. Das plus Hundetraining führte dazu, dass Pötti ihnen mehr vertraute. Sein Verhalten änderte sich. Auf unbekannte Situationen reagierte Pötti, wie jetzt auch, viel ruhiger, weil er sich bei ihnen sicher fühlte. Obwohl sie durch Pöttis Schnappen anfangs stark verunsichert waren, haben Jan und Michaela nicht aufgegeben.
4: Ja, das hat sich gelohnt. Das Schönste ist mit Pötti, dass er so aktiv ist und dass wir ganz viel Spaß zusammen haben und dass er ein absoluter Schmusebär ist.
5: Am Ende hat sich ja jetzt auch herausgestellt, dass er den Leuten, mit denen er diese Beißvorfälle hatte, entspannt begegnen kann und dass sich dann die Arbeit dazu auch gelohnt hat. Da sind wir sehr stolz drauf.
0: Ja, wie schön zu sehen, dass sie sich eben Hilfe geholt haben und Pötti eben nicht sofort aufgegeben haben. Und auch super zu sehen, ne, wie hilfreich so ein Maulkorb eben sein kann, der einem wirklich einfach ja, wieder den Weg zeigt zu einer normalen Gelassenheit, einfach zu einem normalen Miteinander. Jetzt kommen wir, ja, ich würde mal sagen, zu einem Hund, der Ihnen sehr am Herzen liegt. Ne? Und zwar kommen wir zu Toni. Der ist knapp 5 Jahre alt. Der vierte von 4 Rüden. Ja. Nur Rüden. Ich glaube, Sie haben viele Rüden gerade.
2: Ja, wir sind ein bisschen rüdenlastig. Mhm.
0: Aber Sie sagen, Toni ist der hat wirklich so den turbulentesten Lebensweg hinter sich.
2: Ja.
0: Sollen wir mal rekonstruieren? Aktenzeichen XY ein bisschen? Okay.
2: Ich versuche mal, das alles zusammenzukriegen. Also Toni wurde in seinem ersten Lebensjahr, er ist erst illegal rübergekommen, dann wurde er
0: aus Moldawien ursprünglich,
2: nach Deutschland gekommen und dann ging es los, dass er verkauft wurde, er wurde geklaut und verschenkt und dann ist er bei uns gelandet.
0: Mhm. Das heißt, so. 6, fast 7 Besitzer.
2: Genau.
0: In einem Jahr?
2: In einem Jahr, in seinem ersten Lebensjahr.
0: Das ist krass, krass. Was hat das mit ihm gemacht?
2: Also, vom Charakter her ist er wirklich 1A. Es ist auch alles so, also da er auch schon so lange bei uns ist, ist es sehr eine Herzenssache von uns, dass er endlich ein Zuhause kriegt. Ansonsten, wenn er einen kennt, ist er sehr menschenbezogen. Er liebt es zu kuscheln. Er macht wirklich alles mit seinem Gassigänger. Auch er war schon bei Camp Canis mehrfach. Mhm. Und wir haben schon sehr viel ausprobiert, aber leider hat Toni nicht so ein Nervenkostüm, dass er auch für die Behörden geeignet ist. Da haben wir nämlich auch schon angefragt.
0: Mhm. Also das heißt Polizei oder sowas,
2: Bundeswehr. Ja. Mhm. Genau. Und es ist auch bei uns so, was wir schon alles für ihn gemacht haben, dass er bei uns in der Zwingeranlage leider nicht zurechtkommt. Da hat er Selbstzerstörung gemacht. Er hat sich dann hinten seine Flanken aufgeleckt und
0: ausgerissen. Also er kann es einfach nicht haben, dieses Eingesperrte.
2: Dieses Eingesperrte, dieses Laute, diese Enge. Mhm. Und tatsächlich haben wir für ihn ein Gehege gebaut. Da schläft er jetzt Tag und Nacht drinne und kommt wirklich sehr gut zur Ruhe, ist sehr ausgelastet auch. Ja, aber auch tatsächlich Malinois-mäßig. Wir sagen immer gerne unser 1000-Volt-Maligator. er will Action haben. Man sieht ja auch, er braucht auch seinen Ball nicht, dass man mit ihm so spielt, dass er dauernd hochfährt, sondern er braucht den einfach zum Stress abbauen. Mhm. Er knautscht da drauf rum und dadurch wurde auch schon viel geschafft mit ihm, dass er nicht mehr auf LKWs reagiert. Hundebegegnung ist deutlich besser, wenn er seinen Ball hat zum Stress abbauen. Und das ist unser Toni. Mhm.
0: Frau Driftmann, ich weiß, Sie haben viele Hunde. Sie haben auch gerade gesagt, auch viele Rüden gerade im Tierheim Bückeburg. Warum geht Ihnen Toni so nah?
2: Weil wir genau wissen einfach, dass ein Malinois im Tierheim ist doof. Müssen wir einfach sagen, das ist ja noch nett ausgedrückt, weil wir wissen, wie sehr sie leiden. Sie sind ja sehr menschenbezogen. Und ein Tierheim, wir machen wirklich viel und auch sein Gassigänger macht sehr viel mit ihm. Aber wir können ihm das nicht bieten, was er eigentlich braucht. Mhm. Er braucht eine Familie, er braucht jeden Tag für einen Kopf Auslastung. Er will dabei sein, aber das können wir im Tierheim. Mhm. Ne? Leider ist er ja, muss man ja auch sagen, einer von vielen.
0: Ja,
2: so,
0: das
2: wir
0: stimmt.
2: Teilen uns ja immer auf und ja.
0: 5 Jahre. Und er ist einer, wo ich jetzt einfach sage, wofür ich auch unsere Sendung so sehr liebe, hier Tiere suchen ein Zuhause, weil wir genau solchen Hunden eben auch eine Bühne bieten können, sie sichtbar machen können. Und wir brauchen ja nur diesen einen Menschen oder dieses eine Menschenpaar, die ihn jetzt sehen. Und das hoffen wir jetzt zu finden, auf jeden Fall. Ich wünsche eine gute Vermittlung. Weiter geht es mit dem nächsten Verein, mit den Streunerherzen. Und ich begrüße Stefanie Richter mit Albano. Hi!
1: Hi!
0: Meine Güte, auf den habe ich mich so gefreut. Ich hatte die Steckbriefe schon angesprochen. Das ist ein Hund, der 1000 Leben wahrscheinlich gerettet hat und nie ein eigenes hatte.
1: Oder? Genauso ist es.
0: Der hat Blut gespendet in Italien, in einer Klinik?
1: Ja, da kam ein Wurf zur Welt in der Klinik. Und dann haben sie zwei, ihn und seine Schwester, dort behalten. Die anderen wurden vermittelt. Und die haben 5 Jahre Blut gespendet in dieser Klinik. Das heißt, die wurden dort tatsächlich in einem Zwinger gehalten, durften nur im Innenhof pinkeln, damit sie dann halt nicht irgendwelche Infektionen, Ansteckungen, Mittelmeerkrankheiten bekommen. Und haben 5 Jahre Blut gespendet. Und zwar das Maximum, was man als Hund spenden kann, von der Anzahl her. Und dann hatten die auch nur Glück, weil die Klinik geschlossen hat. Und wir haben das gehört. Und dann durften wir diese beiden Hunde abholen und übernehmen.
0: Wie war der drauf, als der auf einmal so das richtige Leben draußen, außerhalb der Klinik gesehen hat?
1: Also sie waren natürlich sehr menschenbezogen, weil ständig Blutabnahme, ständig liegen, ständig Menschen. Also Tierarzt ist kein Problem bei den Hunden, obwohl man meinen könnte, okay, vielleicht reicht es denen auch irgendwann. Das war alles nicht das Problem, es war eher dann so Sozialisierung, Geräusche im Hausleben und sowas. Aber auch das haben die beiden super schnell gut gemeistert.
0: 5 Jahre, das ist so krass. Hat der nichts anderes gesehen, außer diese Klinik und... Klar. Aber der ist jetzt 10,5 Jahre.
1: Genau.
0: Ne?
1: Leider hatte er auch kein großes Glück. Also er kam nach Deutschland und kam auf eine Pflegestelle. Dort hat er sich mit den vorhandenen Hunden nicht so gut verstanden, sodass wir ihn dann eine Zeit lang in der Pension unterbringen mussten und konnten ihn dann vor circa einem Jahr endlich aus der Pension rausholen und konnten ihn auf eine Pflegestelle setzen. Und da ist er jetzt und wartet. Das heißt, er ist jetzt 10 Jahre, wird dieses Jahr 11 im November. Und es wird jetzt wirklich Zeit, dass wir mal ein vernünftiges Zuhause finden. Er ist natürlich gesundheitlich topfit. Das sagt auch immer die Tierärztin, die ihn betreut. Er hat überhaupt nichts, super Zähne, alles. Also daran merkt man, dass zumindest diese 5 Jahre in der Klinik das vielleicht von Vorteil war. Auch sonst ist er gut drauf. Also er ist sehr, sehr toll mit Menschen. Ist allerdings Herdenschutzhund mit drin. Wir haben sogar einen Test hier machen lassen. Der Maremmano ist also ausgewiesen.
0: Ein typischer italienischer.
1: Wobei wir eher denken, Phonese tatsächlich. Mhm. Aber den Phonesen gibt es in der Testung nicht. Genau. Und er ist aber super verträglich. Er hat mit kleineren, plüschigen Hunden Probleme. Das kann seinem Jagdtrieb vielleicht geschuldet sein. Mhm. Und er ist einer, der eigentlich Stress aus dem Weg geht. Es sei denn, er wird sehr rabiat angegangen von anderen Hunden. Also richtig angepöbelt, dann kann es sein, dass er zurückpöbelt. Also der ist, alles in allem kriegt man einen super verschmusten, lieben Hund, der nur draußen beim Jagdtrieb auf Sicht, wenn er was sieht, dann geht der wirklich in die Leine, dann muss man standfest sein, weil er ja schon eine Größe hat. Ansonsten ist das ein toller Begleiter, der geht überall mit hin, der macht alles mit. Wir würden uns wünschen, einen Einzelplatz mit vielen Menschen, die mit ihm Zeit verbringen, aber ansonsten auch mit einem Ersthund, wenn die sich vertragen, kennenlernen, auch gar kein Problem.
0: Mit 10,5 Jahren einfach mal jetzt ein erstes eigenes Zuhause hat er mehr als verdient. Also ich wünsche es jedem Tier, wirklich jedem Hund, den wir hier vorstellen, jedem Tier. Aber das ist so einer, dem wünsche ich das ganz besonders. Wir sehen gleich weitere und kommen jetzt zu einem ganz anderen Thema. Vielleicht haben Sie es ja mitbekommen. Der Großmarkt in Köln, der wird ja abgerissen. Und die Großhändler, klar, die sind nach und nach weggezogen. Aber zurückgeblieben sind viele Katzen, die dort ansässig sind. Katzen, die verwildert sind, denen es wirklich richtig schlecht ging. Und klar, die sich auch unkontrolliert vermehrt haben. Aber dank engagierter Tierschützerinnen konnten viele, viele der Katzen eingefangen werden. Und Kimberly, Kerstin und Katjes sind nur 3 von diesen Großmarktkatzen, die jetzt ein Zuhause suchen.
3: Diese Katzen haben früher ums Überleben gekämpft. Jetzt sind sie in Sicherheit.
6: Kimberly, Katjes und Kerstin sind seit Anfang Februar bei uns. Kimberly ist etwa 6 bis 8 Jahre alt. Sie ist sehr schüchtern, aber sie findet den Körperkontakt mit den anderen Katzen auf jeden Fall ganz toll.
3: Diese 3 stammen von dem Kölner Großmarkt, der Ende 2025 geschlossen wurde. Die Katzen wurden früher von den Großhändlern angeschafft, um dort Mäuse und Ratten zu fangen. Als die Großhändler wegzogen, kümmerte sich keiner mehr um sie. Kimberly lebte unter dem Pförtnerhäuschen und war relativ zahm. Aber als die Menschen wegzogen, ging es ihr, wie den anderen Katzen auch, nicht gut.
6: Da sind die Tiere wirklich sich selber überlassen gewesen. Und irgendwann gab es halt kein Futter mehr, weil auch die Mäuse- und Rattenpopulation nichts mehr hatte, wovon sie sich ernähren konnte. Man sah die Tiere dort im Müll nach Essen suchen. Es gab ja nichts mehr. Es ist ja kein Essen mehr irgendwo abgefallen. Die sind nicht mehr versorgt worden. Es waren schlimme Bilder, die wir da gesehen haben.
3: Kimberly und ihre Kumpels sind knapp 4 Monate hier im Tierheim und machen ganz langsam Fortschritte. Kater Katja, es wird noch länger brauchen, um Vertrauen zu fassen.
6: Tagsüber, wenn halt Menschen da sind, dann sitzen die drei meistens zusammen in einer Höhle gekuschelt. Wenn keine Menschen da sind, dann kommen die halt auch schon mal raus und laufen in der Gegend rum und manchmal auch ganz entspannt auf dem Balkon liegen.
3: Geduld und die Katzen langsam an Menschen gewöhnen. Eine große Aufgabe für die Tierschützer. Immerhin lässt Kimberly kleine Annäherungen zu.
6: Es war sehr schön, dass Kimberly eben zugelassen hat, dass ich sie kraulen durfte. Sie ist jetzt gerade halt nicht so, dass sie starr vor Angst ist, sondern sie findet es eigentlich ganz schön.
3: Kimberly ist auf einem guten Weg. Jetzt sucht sie ein Zuhause bei geduldigen Menschen.
6: Kimberly würde ich tatsächlich gerne einzeln vermitteln, in ein ruhiges Zuhause, wo aber auf jeden Fall eine freundliche Bestandskatze ist, von der sie lernen kann tatsächlich auch, dass Menschen gar nicht so schlecht sind. Die anderen beiden, die würde ich gerne zusammenlassen, weil die vertragen sich sehr gut, die kuscheln ständig übereinander und nebeneinander.
3: Alle drei wollen ihr altes Leben hinter sich lassen und ein Zuhause finden bei Menschen, die ihnen Zeit geben.
0: Katjes und Kerstin sind übrigens 4 Jahre alt. Und jetzt begrüße ich in der Sendung Manja Leveringhaus, eine von so vielen, die sich wirklich ehrenamtlich um die Großmarktkatzen gekümmert hat in ihrer Freizeit. Und Frau Leveringhaus, wie ist die aktuelle Situation? Also sind alle Katzen gerettet?
7: Also aktuell ist es tatsächlich so, dass wir 72 Katzen vom Großmarkt bereits gerettet haben. Leider sind 3 der Katzen verstorben. 6 Katzen sind inzwischen ausgewildert worden an kontrollierten Orten, wo sie weiterhin natürlich auch, wenn notwendig, medizinisch versorgt und auch gefüttert werden. Und der restliche Teil der Katzen konnte tatsächlich überwiegend in ein liebevolles Zuhause vermittelt werden.
0: Unglaublich. Viele Zuschauerinnen fragen sich ja mit Sicherheit, und ich mich auch, was wäre eigentlich aus den Katzen geworden, wenn Sie und all die anderen, wenn Sie sich nicht gekümmert hätten?
7: Das ist definitiv eine berechtigte Frage, die ich so natürlich nicht beantworten kann, weil es zum Glück nicht dazu kam. Aber die Wahrscheinlichkeit, dass die Katzen heute noch da leben würden, beziehungsweise auch zum größten Teil mit Sicherheit verstorben wären, ist sehr hoch.
0: Wie geht's denn jetzt weiter? Also vor welchen Problemen stehen Sie aktuell? Was soll mit dem Gelände überhaupt passieren?
7: Also das Gelände wird abgerissen. Wir reden von ungefähr 244.000 Quadratmeter Gelände. Also es ist wirklich wahnsinnig groß. Im Anschluss nach dem Abriss soll in den kommenden Jahren die sogenannte Parkstadt Süd dort errichtet werden. Eine Mischung aus Wohngebäude, Büros, Spielplätzen und auch Essensmöglichkeiten. Und wir haben aktuell die Schwierigkeit, dass neben den Katzen auf dem Großmarkt, es befinden sich noch 3 Katzen dort, die auch gesichert werden müssen, wir natürlich auch weitere Tiere auf dem Großmarkt haben. Das heißt, wir sprechen auch vom Thema Artenschutz, unter anderem Spatzen, Schwalben, Zauneidechsen, Fledermäuse. Also wirklich, ja, einfach ein Paradies für diese Tiere, auch ein jahrzehntelanges Zuhause dieser Tiere. Und natürlich ist es ganz klar nach unserer Meinung so, dass der Abriss, der jetzt ansteht, verschoben werden muss, bis alle Tiere im Sinne des Tier- und Artenschutzes umgesiedelt worden sind. Ja.
0: Wie kann man als Zuschauer, als Zuschauerin, wie kann man helfen? Was kann man tun?
7: Am wichtigsten ist es für uns, dass die Öffentlichkeit eingeschaltet wird, dass die Zuschauer sich an die Stadt Köln wenden. Es sind leider sehr, sehr viele Steine, die uns in den Weg gelegt werden, was die Rettung der Tiere angeht. Und natürlich ist es wichtig, dass die Leute sich melden und sagen, das geht so nicht, dass da abgerissen wird, bevor nicht nachweislich alle Tiere gerettet worden sind. Das ist tatsächlich unsere größte Unterstützung.
0: Kommen wir noch mal zu den Katzen jetzt direkt zurück. Wir haben das ja gerade auch in dem Beitrag gesehen. Die sind ja noch sehr, sehr scheu teilweise. Sie haben, glaube ich, selber auch eine Großmarktkatze übernommen, Shiva. Wie sind denn so Ihre Erfahrungen? Wie entwickeln sich diese Katzen?
7: Das ist auch der Moment, wo ich emotional werde.
0: Oh, ich merke das schon. Ja.
7: Es ist tatsächlich so, dass die Tiere natürlich davon geprägt sind, dass sie kein schönes Leben hatten und auch kein respektvolles Leben hatten. Wenn sie dann aber merken, dass sie Menschen um sich herum haben, die ihnen Liebe schenken.
0: Oh, Frau Leveringhaus, ja. Ja, aber da sieht man, das ist ja auch schön zu sehen, dass Sie mit so viel Herzblut wirklich da vor Ort auch mit sind und wie nah Ihnen das geht, ne?
7: Absolut. Also dieses Projekt ist wirklich eine Verbindung von Herz zu Herz. Das kann ich auf jeden Fall sagen. Und das merke ich an meiner Großmarktkatze.
0: Auch Shiva bei ihr. Heißt sie, ne?
7: Shiva, ja, genau. Auch bei ihr war es am Anfang so, dass sie super schüchtern und scheu gewesen ist. Aber bereits während der Quarantäne hat sich diese Bindung zwischen uns beiden aufgebaut. Und sie hat mich tatsächlich ausgesucht. Ja. Mhm. Und zeigt mir natürlich jetzt auch jeden Tag aufs Neue, wie unfassbar stark diese Liebe ist, die ein Tier einem geben kann. Und so ist es auch bei den anderen Großmarktkatzen. Sie brauchen einfach nur dieses offene Herz, dieses Vertrauen und das Gefühl, dass es auch in ihrem Tempo in Ordnung ist, dass sie nicht überrumpelt werden.
0: Ja, und diese Chance, die sollten halt wirklich alle Großmarktkatzen oder generell eigentlich alle Tiere auf dieser Welt bekommen.
7: Absolut.
0: Frau Leveringhaus, vielen, vielen Dank trotzdem. Und man hat gemerkt, wie nah Ihnen wirklich das Thema geht. Aber danke, dass Sie da waren und darüber gesprochen haben. Ja, aber das ist eine Geschichte, die ans Herz geht. Aber das ist auch bei ganz vielen anderen Geschichten auch so. Und auch bei der Geschichte von Wallach Ferry. Mit 29 Jahren wurde er einfach in einem Stall zurückgelassen. Alt, nicht mehr reitbar, kostenintensiv. Und ja, wahrscheinlich wäre er beim Schlachter gelandet, wenn er nicht zufällig entdeckt worden wäre. Freuen Sie sich jetzt auch auf ein ganz besonderes Happy End.
8: Endlich auf der Sonnenseite des Lebens angekommen. Wallach Ferry. Statt Endstation Schlachter kann er nun bei Isabel Kämmerling und ihrem Freund Michael Jusen das Leben genießen. Und zum Glück verstand er sich auch gleich mit Wallach Shir Khan.
9: Häufig ist es ja so, wenn man fremde Pferde zusammenführt, dass die sich treten, sich jagen, sich beißen, buckeln, was auch immer. Und das war bei denen überhaupt kein Problem. Die beiden waren von Anfang an absolut harmonisch. Die haben sich angeguckt und sind gemeinsam losmarschiert. Die waren direkt ein Team.
8: Dass jetzt auf dem Hof der beiden im Kreis Jülich lebt. Pferde selbst zu halten, ist arbeits- und zeitintensiv. Vor allem, weil beide voll berufstätig sind, als Tierosteopathin und Schornsteinfeger. Ferrys Geschichte ist unglaublich. Mit 29 Jahren wurde er einfach zurückgelassen. Doch wer bietet schon einem alten, nicht mehr reitbaren und kostenintensiven Pferd ein Zuhause? Wahrscheinlich wäre er beim Schlachter gelandet, wenn Isabel ihn nicht zufällig bei einem Kundenbesuch getroffen hätte.
9: Er ist ja dort in dem Stall zurückgelassen worden. Die Vorbesitzerin ist weggezogen, hat keine Stallkosten mehr getragen. Und natürlich hat der Stallbesitzer nach Monaten dann gesagt, okay, da müssen wir jetzt irgendeine Lösung finden. Und ja, er sollte weg.
8: Und so entschieden sich Isabel und Michael für den alten Ferry. Vermutlich war die Vorbesitzerin mit den Kosten überfordert. Allein Ferrys Spezialfutter kostet monatlich 400 Euro. Plus Stallkosten kommen da im Monat schnell 1.000 Euro zusammen.
9: Als Ferry hier ankam, war er sehr, sehr dünn. Einfach bedingt auch durch Zahnprobleme. So, dass wir jetzt immer noch in der Auffütterungsphase sind. Ferry bekommt 6 Portionen am Tag in der Größe. Und das halt alle 4 Stunden so über den Tag verteilt.
8: Das heißt, viel Zeit und Aufwand. Wie gut, dass Isabels Osteopathiepraxis auf ihrem Hof ist. Stammkunde Rüde Charlie kann es scheinbar kaum erwarten. Seine Besitzerin kommt regelmäßig mit ihm. Da er nur auf 3 Beinen unterwegs ist, hat er oft mit Schmerzen und Verspannungen zu kämpfen. Er lässt sich gern behandeln, doch viele Tierhalter können sich solche Behandlungen nicht mehr leisten. Als Ferry hier ankam, konnte er kaum noch fressen. Die Ursache waren gravierende unbehandelte Zahnprobleme. Behandlungen, die teuer sind.
9: Die Pferdebesitzer sind einfach verzweifelt. Die wissen nicht mehr, wo sie das Geld hernehmen sollen, weil es so rasend schnell einfach durch ihre Hände rinnt. Die Menschen müssen wohnen, die Menschen müssen essen. Und die sind wirklich am Limit. Tierärzte berichten mir, dass die Pferdebesitzer teilweise wirklich zu spät anrufen. Also dass dann oft nur noch das Einschläfern übrig bleibt als Option.
8: Das ist Ferry erspart geblieben. Wie alle Oldies hat er so seine Wehwehchen. Darum kümmert sich die Pferdeosteopathin zusammen mit Michael und wann immer nötig auch Tierärzten. Besser hätte es Ferry kaum antreffen können. Und Isabel und Michael genießen das Zusammensein mit den Oldies. Viele Menschen verlieren ihr Interesse an Pferden, wenn man sie altersbedingt nicht mehr reiten kann. Doch das spielt für die Pferdefans keine Rolle.
10: Der Ferry bedeutet mir sehr viel. Der ist mir richtig ans Herz gewachsen. Dafür, dass ich vorher gar nichts mit Pferden zu tun hatte und immer nur mit Hunden und so weiter, sind wir zwei richtig dicke Kumpels geworden. Ne?
9: Und ein absoluter Gewinn, auch für Chican, der eher ein unsicheres Pferd ist. Er gibt ihm so viel Sicherheit. Und die zwei, die sind echt eine Einheit. Ne? Die können schon gar nicht mehr ohne einander. Ferry ist einfach ein Goldstück. Wirklich. Ich bin so froh, dass er bei uns eingezogen ist. Ich kann es gar nicht in Worte fassen. Komm, Marisa.
8: Zwei glückliche Pferde, die gut versorgt richtig alt werden dürfen.
0: Etwas, das man doch eigentlich jedem Pferd, eigentlich jedem Tier wünscht, oder? In Würde richtig alt werden zu dürfen. Wir kommen jetzt tatsächlich zu der einzigen Hündin heute, Zoe. Mhm. Mhm. Und die sieht noch so ein bisschen verschreckt aus jetzt gerade.
1: Genau, also die zeigt jetzt gerade nicht ihren tatsächlichen Charakter, wobei es vielleicht ihren Ursprung zeigt. Also sie kommt aus einer Fangaktion bei uns auf Sardinien. Wir wurden von Bewohnern auf Sardinien informiert, dass sie sich immer dort nähert und dass sie ihr auch Futter hingestellt haben, dass sie aber nicht anfassen können. Daraufhin sind unsere Kollegen auf Sardinien ausgerückt und konnten sie dann tatsächlich auch fangen mit einer Falle. Und dann ist sie dort auf unsere Station gekommen, konnte dort eigentlich sehr gut andocken bei unseren Kolleginnen, hat sich da sehr geöffnet und entwickelt und ist dann nach Deutschland gekommen. Hatte hier dann erst wieder Probleme, weil natürlich hier das Leben ganz anders ist als auf Sardinien auf unserer Station. Viel mehr Umweltreize. Und sie teilweise dann sehr unsicher wurde und die erste Pflegestelle sie dahingehend nicht ganz richtig begleiten konnte, sodass sich das eher aufgepusht hat und sie dann nochmal gewechselt hat. Und mittlerweile ist sie, die Pflegestelle sagt immer, so eine kleine Pippi Langstrumpf, ist das Mädchen auf dem Spielplatz, was überall Sandkleben hat, was die Schuhe dreckig hat, die Jeans dreckig hat, wenn sie nach Hause kommt. Sie ist halt durch und durch tatsächlich Terrier. Das heißt, sie bellt auch gerne, sie passt auch gerne auf. Sie braucht wirklich hundeerfahrene Menschen, nicht weil sie böse ist, sondern weil sie einfach angeleitet werden muss und muss die Sicherheit von Menschen bekommen. Und das ist daher für uns kein Anfängerhund. Mhm.
0: Ich muss gerade ein bisschen schmunzeln. Die erinnert mich so ein bisschen an mich früher, weil sie das so beschrieben haben. Ne? Immer so draußen unterwegs, das war wirklich so. Ne? Alle irgendwie Kinder waren früher beim Ballett, die Mädchen so. Nee, mich hat man irgendwo auf dem Bauernhof gefunden. Und das ist, glaube ich, so auch so eine, oder?
1: Genau. Sie ist eine ganz hübsche, sie ist sehr verträglich, auch mit Katzen. Mhm. Hat draußen durchaus einen Jagdtrieb. Jetzt nicht überdimensioniert, aber sie hat da schon Interesse dran. Und ja, muss einfach, hat mehr mit Frauen als mit Männern. Ich glaube, wenn ein Mann im Haushalt ist, der muss einfach ein bisschen langatmiger sein und ihr die Chance geben, ihn kennenlernen zu dürfen. Und muss dann nicht geknickt sein, weil sie ihn vielleicht erstmal nicht so beachtet.
0: Aber wenn dann irgendwann mal das Eis gebrochen ist, da kann man sich dann als Mann, glaube ich, echt was drauf einbilden.
1: Wenn der Knoten geplatzt ist, ist ein toller Hund.
0: Ich muss so ein bisschen grinsen. Ich schaue mir die so an. Ich finde trotzdem, ne, so verschüchtert die jetzt auch hier sieht, die sieht trotzdem so rotzefrech aus. Also ich liebe solche Hunde. Aber ich muss auch sagen, ich liebe auch solche Terrier einfach. Ja, ne?
1: Sind Charakterhunde, ne?
0: Ja, auf jeden Fall. Aber, Frau Richter, müssen

0: Und muss halt einfach noch mit der Sozialisierung und mit dem Menschen hat sie halt am Anfang sehr viel Respekt.
1: Geht der Trend nicht eh zum Dritthund? Oder Vierthund oder was genau. Ich kann ihn sonst auch halten.
0: Genau.
1: Gigio, kommen wir zu ihm. Woher kommt Gigio?
0: Ja, Gigio kommt natürlich auch von Sardinien, wo wir arbeiten. Genau, die beiden kennen sich, die sind auf der gleichen Pflegestelle.
1: Ja, aber da sieht man es jetzt, wie schön.
0: Man mal, dass sie ein bisschen aktiver wird. Mhm. Genau, Gigio ist schon als Welpe gefunden worden tatsächlich. Der wurde ausgesetzt mit seiner Schwester.
1: Der ist wie alt jetzt?
0: Der ist jetzt 2, sie im Übrigen auch. Mhm. Sie hatte gerade Geburtstag im Mai. Mhm.
1: Herzlichen Glückwunsch nachträglich.
0: Genau. Und er hatte von Anfang an das Problem, dass seine Rute nicht funktioniert hat.
1: Die hängt immer so ein bisschen lustlos runter.
0: Genau, runter. Er wurde sehr in Anführungsstrichen gemobbt. Also er war mit vielen anderen Hunden natürlich in meinem Gehege, gerade als junger Hund. Und er war immer der von den anderen Rüden so als Punching Ball, sage ich immer, genutzt wurde. Okay. Er ist ein sehr verhaltener, sehr freundlicher Rüde. Ist natürlich Maremmano, ist der Herdenschutzhund, wie man sieht. Wir haben ihn dann hier nach Deutschland geholt und hier hat sich eigentlich gezeigt, weil wir nicht genau wussten, ob er durch den Schwanzabriss, nennt man das ja, wenn irgendwo da mal, das kann schon im Mutterleib passiert sein, das wissen wir nicht. Es gab auf jeden Fall keinen Unfall in dem Tierheim und so ist er auch als Welpe angekommen. Und tatsächlich ist es nur so unter Stress. Unter Stress ist es tatsächlich so, wenn er sehr stressige Tage hatte, dass wenn er dann nur auf seinem Platz liegt, also es ist nicht im Laufen, wenn er liegt und er steht auf, dass da schon mal ein kleines Köttelchen liegt oder auch mal zwei. Aber an vielen Tagen jetzt auf der Pflegestelle ist gar nichts. Und wenn es ein sehr aufregender Tag war und er wahrscheinlich im Schlaf viel verarbeitet, dann ist der Schließmuskel nicht mehr hundertprozentig.
1: Ja gut, aber das kann man ja mit einem Futtermanagement irgendwie alles gut hinkriegen.
0: Genau, und also das ist auch so. Eben, ja. Also es stört keinen und es wird dann aufgesammelt. Man muss halt nur aufpassen, dass man morgens dann direkt guckt, damit er sich nicht wieder reinlegt. Klar. Das wäre das Einzige. Ansonsten...
1: Aber der ist so nett. Ich meine, der kennt mich ja nicht wirklich und trotzdem irgendwie steht er hier.
0: Der
1: ist
0: bildschön, also er hat ein ganz tolles Gesicht, finde ich. Er ist auch katzenverträglich, die Pflegestelle hat Katzen, ist auch kein Problem. Ist wie bei Zoe auch. Und ist nett, muss natürlich auch angeleitet werden. Wir suchen auch für ihn ländliche Umgebung, was beim Herdenschutz und einfach wichtig ist. Ne? Dass er auch einen Garten hat, der umzäunt ist entsprechend. Dass er auch mal im Sommer rein und rauslaufen kann. Und ansonsten ist er auch verträglich mit Rüden und mit Hündinnen, gar kein Problem.
1: Und er sagte so, ja, okay, und jetzt reicht es mir aber auch. Aber ich gebe Ihnen den mal einmal. Ja. Ich sage schon mal vielen, vielen Dank. Ich wünsche eine gute Vermittlung. Und wir schauen jetzt nämlich zu Kater Sammy, der aktuell über den Tierschutz Siebengebirge auf Zuhause-Suche ist. Und Sammy, das ist wirklich so ein Kater, wie ihn sich sehr, sehr viele Menschen wünschen. Der ist total verschmust, also streichelnde Hände kann es für den nicht genügend geben. Aber wissen Sie was, das kann er Ihnen auch selber erzählen.
2: Kater Sammy macht gerne auf sich aufmerksam.
3: Ich finde das toll, dass er miaut. Man hört immer, dass er da ist und ein bisschen was erzählt. Wenn man dann zu ihm reinkommt, mit ihm spricht, dann hört er auch sofort auf, dann kommt er zu einem. Es ist also wahrscheinlich auch ein bisschen ein Ausdruck seiner Langeweile.
2: Sammy braucht Menschen um sich. Andere Katzen, Streifzüge auf dem Balkon, das alles ist ihm unwichtig.
3: Sammy ist eher der Kuschel- und Schmusekater und nicht der Spielkater. Er legt sich hin und lässt sich gerne kraulen. Er ist ein richtig schöner, gemütlicher Sofakater.
2: Sammy ist 12 Jahre alt. Er hat sein Zuhause vor 3 Monaten verloren.
3: Er wurde bei uns abgegeben, nachdem er lange Zeit bei einer Familie war und auch immer gerne in der Nachbarschaft rumspaziert ist und sich dort auch überall gerne mal ein Leckerchen abgeholt hat. Und letzten Endes hat es irgendwann dazu geführt, dass Sammy auch immer gerne mal im Hof saß und vor sich hingesungen hat.
2: Leider wurde sein Gesangstalent nicht geschätzt.
3: Das hat dann irgendwann leider alle Nachbarn auch irgendwie ein bisschen gegen ihn aufgebracht. Und die Leute haben sich beschwert bei den Besitzern der Katze, sie würden nicht richtig auf ihn aufpassen. Und als dann hinterher auch noch dazu kam, dass bei Sammy eine Schilddrüsenüberfunktion diagnostiziert wurde und es dann nicht richtig möglich war, dem Kater die Medikamente zu geben, ist er bei uns abgegeben worden.
2: Als Sammy ins Tierheim kam, wurde eine weitere Baustelle entdeckt.
3: Er hatte eine massive Maulentzündung und die Zähne waren halt alle verfault, sodass er am Anfang ja wirklich Schmerzen hatte. Es sind insgesamt 9 Zähne gezogen worden.
2: Mittlerweile geht es Sammy gut. Für seine Schilddrüsenüberfunktion bekommt er eine Flüssigkeit mit Katzenmilch.
3: Er liebt Katzenmilch, das schlubbert er alles immer sofort weg. Deswegen ist es auch überhaupt kein Problem, ihm das zu geben. Aber das muss gesichert sein, dass er morgens und abends seine Medizin bekommt.
2: Jetzt sucht Sammy endlich ein Zuhause, wo er

0: gekuschelt und geliebt wird, so wie er ist.
1: Sammy kann gerne zu Kindern, allerdings nicht mehr allzu klein. Es sollten katzenerfahrene Kinder sein, die ihm nicht auf die Nerven gehen. Denn er ist ja nun mal schon ein gestandener Kater und nicht mehr der Jüngste. Er ist kein Spielbär, er ist eher so der Kuschler.
2: Und er ist ganz schön süß. Sammy. Okay, er wird jetzt bestimmt nicht Best Buddy mit anderen Katzen, aber hey, er akzeptiert sie zumindest. Er braucht auch keinen Freigang unbedingt. Viel wichtiger ist ihm einfach der Menschenkontakt. Den Kontakt übrigens zum Tierschutz Siebengebirge finden Sie auf unserer Homepage. Und wir bleiben auch beim Kontakten. Und ich kontakte jetzt den Schutzhof Four Seasons, Ina Schweikart. Hi, schön, dass Sie da sind.
3: Hallo, schön, dass ich da sein darf.
2: Mit Thor. Und ich könnte mir vorstellen, oh, die Herzen der Boxerfans, die werden jetzt höher schlagen. Thor, obwohl er ja schon so eine graue Schnute hat, wie alt ist der?
3: 8 Jahre alt.
2: Boah, mit 8 Jahren hat man ja auch schon mal was erlebt.
3: Ja, der hat schon einiges erlebt, glaube ich. Thor kommt von einem Campingplatz, da wurde er zurückgelassen. Der Besitzer des Wohnwagens ist dem Campingplatz verwiesen worden, der wohl dauerhaft gelebt hat.
2: Hier in Deutschland?
3: In Deutschland, genau. Mhm. Und Thor hatte noch eine Freundin dabei, die haben wir gut vermitteln können. Mhm. Bei Thor waren gar keine Anfragen, warum auch immer. Anfänglich hatte er eine Übersprungshandlung.
2: Wie hat sich das gezeigt?
3: Immer wenn man mit ihm spazieren gegangen ist und man ihn wirklich mal bei Fuß haben wollte oder so, hat er sich umgedreht und hat einen ins Bein gebissen.
2: Also alles, was er nicht wollte, dann
3: genau, hat er gesagt, okay. Nee, will ich nicht.
2: Okay, wie sieht's jetzt aus?
3: Jetzt ist alles gut. Er hat einen angepassten Maulkorb bekommen. Wir haben mit Hundetrainern zusammengearbeitet und durch vieles Training ist es weg. Ne? Wir würden ihn trotzdem mit Maulkorb vermitteln. Ich finde Maulkorb auf einem Hund gar nicht mal so schlecht, weil alle anderen machen immer schön einen großen Bogen um den Hund, was für alle Hundebegegnungen immer gut sein kann.
2: Ja, und ich meine, wir brechen ja auch immer hier eine Lanze, gerade für einen gut sitzenden Maulkorb natürlich. Ja, das muss man immer ganz klar sagen. Genau. Aber der gibt einem natürlich als Mensch auch eine Sicherheit. Und ich habe das ja vorhin auch schon gesagt, nach dem Happy End mit Pöti, dass man findet halt wieder zu so einem normalen Miteinander dann zusammen,
3: richtig,
2: ne?
3: Richtig,
2: Hund und Halterin.
3: Ja,
2: weil einfach die Angst nicht da ist. Okay, Thor, verfressen ist er auch, sehe ich gerade. Ja. Wie ist er sonst so jetzt?
3: Sonst ist er sehr menschenbezogen, wie jeder Boxer halt auch ist. Jachtlich, naja, so ein bisschen ambitioniert. Es sollten keine Katzen im Haushalt sein, weil die mag er gerne essen. Mhm. Keine anderen Hunde. Da würde ich für ihn, er ist eher so Einzelprinz.
2: Aber wie sieht, Frau Schweikart, wie sieht das, ja, jetzt hast du dich verschluckt, ne, an dem Leckerchen. Wie sieht denn so ein Spaziergang mit Thor aus, wenn uns jetzt ein anderer Hund entgegenkommt?
3: Jetzt bleibt er sitzen, guckt sich den Hund an, alles ist fein.
2: Kann man mitarbeiten, würde ich sagen, oder?
3: Ja, genau, das ist super.
2: Ne? Gesundheitlich?
3: Also, er ist mehrmals durchgecheckt worden, alles soweit in Ordnung. Ne? Alter entsprechend, sage ich mal, da ist, hat er so überhaupt gar keine Probleme. Er geht lange und gerne spazieren.
2: Das sieht man, super Figur.
3: Und futtertechnisch ist er gut, er frisst gerne. Ne? Also da ist gar nicht so. In der Zwingeranlage kommt er halt nicht klar.
2: Okay, also Thor, ein toller Typ, der aber so anfangs seine eigene Meinung über die Welt hatte, sich aber auch gerne dann überzeugen lässt von den richtigen Menschen. So, und jetzt mal ein bisschen überzeugen, dass es rausgeht. So, und jetzt hat er sich gerade gedacht, so, ja, jetzt hätte ich mich auch gerne hingelegt. Wir bleiben bei den großen Hunden. Bobby. Siberian Husky.
3: Ja, da riecht es total gut.
2: Ne? Ja, irgendwie schnüffeln heute alle hier.
3: Da riecht es gut.
2: Okay.
3: Oh, hi.
2: Die Husky-Fans werden jetzt ausflippen. Wie ist Bobby zu Ihnen gekommen?
3: Bobbys Besitzer hatte kein 2040, somit wurde er eingezogen.
2: Muss ich direkt sagen, das ist ein kleiner Sachkundenachweis. Ja, gilt für Hunde über 40 cm, Körpergröße, Widerristhöhe oder über 20 Kilogramm. Genau. Da muss man das haben.
3: Richtig, genau. Ja, deswegen ist er zu uns gekommen. Er ist jetzt freigegeben worden vom Amt, dass wir ihn vermitteln dürfen. Ja, Bobby ist mit Kindern fein, mit anderen Hündinnen, mit kastrierten Rüden. Also das ist gar kein Problem. Bei Katzen ist kein Problem. Bobby,
2: Moment, Katzen kein Problem?
3: Katzen kein Problem, er hat mit Katzen zusammengelebt.
2: Ja, cool. Ne? Was ja, muss man ja sagen, bei einem Husky
3: nicht,
2: eben nicht so
3: Husky-typisch. Ja?
2: Ja, genau.
3: Draußen Nein. ist er schon, er guckt schon, er ist er, also nach Kaninchen, Vögeln und so, da ist darf er schon er dabei. Ja. Ne? Das darf man. Mhm. Ne? Ansonsten ist es ein super gelehriger Hund, mhm. total toll, ist sehr menschenfixiert. Ne? Wir haben gute Gassigänger, unsere Bundesfreiwilligendienste geht immer mit ihm joggen. Das läuft alles.
2: Wir haben ja immer die Steckbriefe bei uns auf der Homepage, und zwar von den Tieren, die wir hier vorstellen. Und bei seinem Steckbrief, ich bin den so durchgegangen und dachte mir, meine Güte, die Menschen, die Bobby wirklich dann adoptieren werden bald, oder die Familie, die werden, da, das ist so ein Hund, wo man sagt, and the Oscar goes to Bobby.
3: Ja. Richtig.
2: Der ist ein Hauptgewinn.
3: Ja, ist er wirklich. Also für jede Familie ist er ein Hauptgewinn. Ne? Also Kopf und Sportarbeit, das ist super.
2: Mhm. Also ja. Alle Menschen, die von einem Siberian Husky schon mal geträumt haben, sich nicht rangetraut haben, hier wäre er. Also gerne bewerben. Ich sage danke fürs Kommen, gute Vermittlung. Wir sagen danke. Danke an Sie fürs Zuschauen. Nächste Woche kein Tiere suchen, ein Zuhause. Es ist Pfingstsonntag, aber in 14 Tagen sehen wir uns dann hier wieder. Und Sie wissen ja, bis dahin jeden Tag immer auch auf unsere Social-Media-Kanäle schauen. Bis dann, ciao.
3: Nee. In dem Sinne. Nicht aufgedreht oder sonst was.
2: Gekauft. Nicht gekauft.
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9: Herzlich willkommen. Das mache ich jeden Tag, Hemd zu knöpfen. Ist einfach. Aber was passiert, wenn ich mit meinen Händen was ganz Ungewohntes mache? Der Vulkaniergruß. Kennen Sie vielleicht von Mr. Spock? Wollen Sie vielleicht mal mitmachen? Das ist ja auch eine Schere. Die Doppelschere. Oder vier Scheren. Zwei Scheren, vier Scheren. Oder drei Scheren. Moment. Sie merken, mein Gehirn muss dafür jeden Finger einzeln ansteuern. Und das klappt nicht immer. Es ist ganz schön ungewohnt, die Muskeln wirklich einzeln und präzise zu kontrollieren. Unsere Hände sind unglaublich präzise Werkzeuge. Aber trainieren wir im Alltag genug komplexe Bewegungen?
10: Tippen, scrollen, texten. Im Schnitt über 6 Stunden Bildschirmzeit pro Tag. Wie ergeht es dabei unseren Händen? Und wie steht es um unsere Geschicklichkeit?
11: Oh weia.
10: Wir haben es getestet.
12: Ich bin ein bisschen aufgeregt.
5: Das ist verdammt schwer.
11: Ich zitter immer.
3: Das ist voll gemein. Das ist wie bei fast allen Dingen des Lebens, use it or lose it. Das, was ich trainiere, verbessere ich.
10: Am Rechner sind Geschicklichkeit und Feinmotorik eher weniger gefragt. Bei unseren Tests in einem Kasseler Einkaufszentrum schon. Bei Versuch Nummer 1 geht es um Präzision, Münzen aufstellen, Millimeterarbeit.
6: Bleib bitte stehen. So. Er steht.
7: So.
10: Auch bei Handexpertin Claudia Völker-Rehage stehen die Münzen. Sie untersucht das feine Zusammenspiel zwischen Hand und Gehirn.
3: Um die Münze zu greifen, und zwar so zu greifen, dass sie uns dabei nicht aus den Fingern fällt, brauchen wir eine bestimmt dosierte Griffkraft.
10: 5 bewegliche Finger machen unsere Hand zu einem Präzisionswerkzeug. Entscheidend der Daumen. Er kann den anderen Fingern gegenübergestellt werden. Beim präzisen Greifen helfen Rezeptoren, die Druck, Berührung und Vibration ans Gehirn melden. Das berechnet in Sekundenbruchteilen die notwendigen Bewegungen und ermöglicht uns so den jeweils passenden Griff.
3: Dazu gehören unterschiedliche Griffformen, von so einem Faustgriff bis hin zu so einem Pinzettengriff. Dazu gehört die Unimanualo-Koordination, also die Bewegung einer Hand, genauso wie die Bewegung beider Hände im Zusammenspiel. Wenn ich zum Beispiel eine Flasche aufschraube, dann muss ich mit der einen Hand die Flasche halten, mit der anderen schraube ich den Deckel ab.
10: Wichtig, aber in unserer zunehmend digitalen Welt ist gerade kraftvolles Zugreifen immer seltener gefragt. Statt den Rollladen hochzuziehen, genügt ein Druck auf die Fernbedienung. Und selbst Rasenmähen übernimmt jetzt ein Roboter. Mit Folgen für die Handkraft. Tippen auf der Handytastatur erfordert nur etwa 0,5 Newton. Die Bedienung eines Rasenmähers dagegen rund 50 Newton, also 100-mal so viel. Kraft ist das eine, Geschicklichkeit das andere. Wie es damit steht, zeigt Versuch Nummer 2.
11: Geht das überhaupt? Ich bin Rechtshänder und ich kann die rechte Hand ruhiger halten, dachte ich.
12: Ja, genau den Punkt zu erwischen, ne? Wo sie sind ja nicht gerade, die Finger. Ne? Den Spitze von dem Bogen zu erwischen, die vernünftige Auflagefläche. Menno.
13: Wenn man die Finger, ich sag mal, ständig gerade lässt, fangen sie an zu zittern.
10: Und das ist nicht das einzige Problem. Damit die Bohnen sicher liegen bleiben, müssen Hand und Auge zusammenarbeiten. Gar nicht so einfach. Die Hände sammeln Infos über das Objekt. Wie schwer ist es? Wie fühlt es sich an? Gleichzeitig verfolgen unsere Augen die Bewegungen. Beim Bohnenbalancieren genauso wie beim Ballfangen. Sie erfassen kontinuierlich Geschwindigkeit, Richtung und Position. Aus diesen Infos berechnet das Gehirn in Echtzeit die ideale Bewegung der Hand, um den Ball zu fangen. Im Gehirn kostet das sehr viel Rechenleistung. Je häufiger wir eine bestimmte Bewegung trainieren, umso leichter fällt sie uns. Und umso schneller werden wir. E-Sportler etwa können bis zu 10 kleine Tippbewegungen pro Sekunde ausführen. Normale Menschen in der Regel nur etwa 3. Ihre Reaktionszeit, Geschicklichkeit und Koordination? Beeindruckend. Aber heißt das, sie haben generell besonders geschickte Hände?
3: Also wir sehen schon, dass Gamerinnen in bestimmten Bereichen extreme Fähigkeiten haben. Das heißt aber nicht notwendigerweise, dass ich dadurch in allen Alltagsaufgaben, wo ich die Hände benötige, auch Vorteile habe, weil ich ja eine ganz bestimmte Bewegung trainiert habe. Und dieser Transfer, nennen wir das, dieser Transfer auf andere Aufgaben, nicht notwendigerweise dadurch gegeben ist.
10: Das wird besonders dann problematisch, wenn die Vielseitigkeit fehlt. Professionelle Gamer zum Beispiel zocken über 10 Stunden am Tag und bewegen ihre Hände nur sehr einseitig. Die Folge? Fast jeder dritte von ihnen leidet unter Handschmerzen. Zurück im Einkaufscenter. Jetzt wird's richtig kompliziert. Der heiße Draht darf nicht berührt werden. Hier ist volle Konzentration gefragt.
6: Oh Gott.
12: Die Koordination, ne? Also jetzt hier wirklich umzusetzen, dass ich genau hier in meiner Mitte lang fahre, das gedreht bekomme, die Feinmotorik hier an dieser Stelle.
10: Am Ende schafft die Aufgabe niemand ohne anzustoßen. Aber vielleicht schlägt sich Handexpertin Claudia Völker-Rehage besser.
3: Das ist voll gemein.
14: Die Herausforderung hierbei, ich brauche ganz viele verschiedene Fähigkeiten. Dazu brauche ich nicht nur meine Hand, dazu brauche ich mein Handgelenk, dazu brauche ich eigentlich meinen ganzen Arm bis hin zur Schultermuskulatur. Das heißt, ich muss ganz viele verschiedene Muskeln miteinander koordinieren und in Einklang bringen, um dann diese ganz präzise Bewegung zu absolvieren.
10: Noch komplexer wird es, wenn der ganze Körper gefragt ist, zum Beispiel beim Tragen einer Kaffeetasse. Solche sogenannten Dual-Task-Aufgaben erledigen wir alle jeden Tag. Leider nicht immer ohne zu kleckern. Die Schwierigkeit? Der Körper muss alle Tätigkeiten fein aufeinander abstimmen. Nicht nur die der Hände. Auch Laufrhythmus und Gleichgewicht müssen passen.
14: Das heißt, ich muss auch ständig meine Aufmerksamkeit wechseln. Und das muss ich miteinander koordinieren. Und das ist ein kognitiver Prozess, der anspruchsvoll ist. Und das fällt jüngeren Menschen und jüngeren Erwachsenen in der Regel leichter als Kindern und älteren Erwachsenen.
10: Die gute Nachricht? Dranbleiben hilft. Die Hände immer wieder bewusst herausfordern mit kleinen Alltagsübungen. So lässt sich Handgeschicklichkeit auch im digitalen Zeitalter lang erhalten. Use it or lose it eben. Und sich freuen, wenn's klappt.
9: Die Hände trainieren, damit fangen schon Babys an. Haben Sie schon mal ein Kleinkind beobachtet, das mit Hingabe nach kleinsten Kuchenkrümeln greift? Den Pinzettengriff, Sie erinnern sich, lernen Kinder normalerweise noch, bevor sie ein Jahr alt werden. Ja, menschliche Hände sind besonders. Vor allem der Daumen macht unglaublich viele Bewegungen möglich. Aber ihn zu benutzen, das müssen Kinder erst mal lernen. Bis zum 4. Lebensjahr kommen dann entscheidende Fertigkeiten dazu. Kleidung an- und ausziehen, Buchseiten umblättern, malen. Und etwa ab dem 5. Lebensjahr schreiben Kinder erste Buchstaben oder Zahlen. In der Schule heißt es dann üben, üben, üben. Wir erinnern uns alle, wie wir immer wieder A's und O's schreiben mussten. Schreibschrift ist für Hand und Kopf eine echte Höchstleistung. Und Studien zeigen, Kinder mit guter Handmotorik haben, Achtung, einen besseren Wortschatz, können besser erzählen und verstehen auch Zahlen leichter. Diese Feinmotorik ist also entscheidend für die geistige Entwicklung von Kindern. Deswegen ist Malen, Zeichnen und Basteln im Kindergartenalter so wichtig. Man könnte also sagen, Fingerfertigkeit macht schlau. Heißt das jetzt, dass Menschen in Berufen, die viel Handgeschicklichkeit erfordern, auch im Kopf profitieren? Das schauen wir uns an.

Mein Name ist Robert Hoffmann und ich bin gelernter Rohrmacher. Ich bin Gruppenleiter bei A. Lang & Söhne und unsere Manufaktur sitzt hier in Glashütte in Sachsen. Hier hat vor 24 Jahren meine Karriere begonnen und hier habe ich mich in die Rohrmacherei verliebt. Für mich ist es ein sehr schönes Gefühl, wenn mehrere hundert Einzelteile vor mir liegen und wir wissen, wir haben jetzt eine Reise, die mehrere Wochen lang ist vor uns und hier bei uns wird jedes Teil von Hand angepasst, jedes Teil von Hand eingestellt.

0: die Hände und die Augen sind für den Uhrmacher die wichtigsten Werkzeuge. Gerade die Hände müssen sehr feinfühlig sein.
1: Mit der Spiralzange müssen wir jetzt ganz genau aufpassen. Wenn wir ein Teil aufheben, dann müssen wir darauf achten, dass wir den richtigen Druck haben. Wenn ich zu sehr drücke, könnte ich das Teil zerkratzen oder es schnipst mir aus der Spiralzange und es fliegt durch den Raum. Und wenn ich das Teil mit zu wenig Druck aufnehme, kann es passieren, dass es auf dem Weg ins Uhrwerk mir einfach runterfällt.
0: Wenn man das Ganze schon seit 24 Jahren macht, weiß ich ganz genau, wie viel Schlaf brauche ich, wie viel Kaffee vertrage ich, bevor meine Hand anfängt zu zittern. Vor einigen Monaten ist der Stefan bei mir in die Abteilung gekommen. So, Stefan, jetzt kontrollieren wir noch das Spiel der einen Scheibe, dass das nach oben und nach unten gleichmäßig Spiel hat. Wenn das jetzt nicht der Fall sein sollte, müssen wir im Nachspannwerk die Steuertreten verdrehen.
2: Aktuell ist das noch in einer Richtung zu groß.
0: Okay. Normalerweise zeigen wir bei all unseren Uhren die Zeit mit Zeigern an, aber hier zeigen wir die Zeit mit Scheiben an.
1: Und das ist halt auch eine sehr, sehr schwierige Sache für Stefan, diese Teile über mehrere Wochen mit den Händen zu bewegen, mit den Händen anzupassen, einzustellen, ohne diese zu zerkratzen oder ohne diese zu verschmutzen. Manchmal steckt man in so einer komplexen Bauphase drin, wo man das gar nicht so mitbekommt. Das sind 30 Minuten um und man merkt das dann langsam, dass der Rücken verspannt, dass die Hände vielleicht etwas anfangen zu zittern. Wenn man dann weiterarbeitet, dann passieren Fehler. Und ich weiß, wenn ich jetzt abrutsche, sind 2 Wochen, 3 Wochen oder 4 Wochen Arbeit hinüber.
0: So, ich würde sagen, es ist Zeit für die aktive Minipause. Ja?
1: Die dauert so 10 Minuten und da stehen wir alle in einem Kreis und dann werden die Schultern entspannt, da werden die Hände entspannt, die Muskeln werden gelockert und das trägt dazu bei, dass wieder eine gewisse Entspannung und Ruhe in den Körper kommt.
3: Man braucht Pausen deswegen, weil zum einen die Muskelzellen ermüden können. Wir brauchen aber auch die kognitiven Fähigkeiten, ja, die genauso wichtig sind, um gerade eine hochkomplexe motorische Aufgabe durchzuführen.
0: Heute kommt ein Wissenschaftler der Uni Regensburg zu uns und er wird mit uns ein Experiment machen.
4: In dieser Pilotstudie möchten wir herausfinden, ob Menschen, die sich langjährig feinmotorisch beschäftigen, Unterschiede in bestimmten Bereichen der Intelligenz aufzeigen. Und diese Manufaktur bietet eine einmalige Chance, um das zu untersuchen.
5: Ich bin Sebastian Saget. Ich forsche an der Universität Regensburg zur Feinmotorik, Kognition, Kindesentwicklung, Lese- und Sprachentwicklung.
1: Ich denke schon, dass die feinmotorischen Fähigkeiten besser ausgeprägt sind. Kognitiv, mal schauen. Also ich habe ein relativ schlechtes Gedächtnis.
6: Start.
1: Bei der Feinmotorik, das ging relativ zügig von der Hand, doch ich denke schon sehr präzise.
6: Sehr schön. Ah, danke schön. Zahlen rückwärts wiederholen. 5, 7.
1: 7, 5.
6: 4, 9, 6, 8.
1: 8, 6, 9, 4. Die Zahlen merken, das war relativ schwierig, wo das dann mehr Zahlen wurden. Das habe ich schon gemerkt, dass es da nicht ganz so einfach ging.
7: 3, 5, 8, 8.
5: Bei der räumlichen Intelligenz haben wir feststellen können, dass 5 der 6 Angestellten einen starken Vorteil hatten im räumlichen Bereich im Vergleich zum verbalen Bereich. Und für mich, unerwartet, gab es so einen leichten Vorteil beim Arbeitsgedächtnis. Und das ist die Fähigkeit, sich Sachen kurzzeitig zu merken.
3: Jemand, der vermehrt feinmotorisch arbeitet und das viele Stunden am Tag macht, nimmt die Welt auch anders wahr mit den Händen, weil es einfach ein stärkeres Training ist, eine stärkere Fokussierung auf die Fähigkeiten. Und das macht sich natürlich auch in anderen Situationen dann im Leben bemerkbar.
0: Wir verbringen ja mehrere Wochen an so einem Uhrwerk. Und wenn es Richtung Ende der Montagezeit geht, wenn man die Unruhe, das ist das Herzstück der Uhr, in das Werk einsetzt und die Unruhe beginnt zu schwingen, das fällt einem schon schwer, dann die Uhr aus den Händen zu geben.
8: Hände können übrigens bei uns allen erstaunlich viel darüber verraten, wie gesund wir sind und sogar, wie alt wir voraussichtlich werden. Genauer gesagt zeigt sich das in unserer Griffkraft. Messen kann man die Mit so einem Dynamometer, das gibt es zum Beispiel beim Physiotherapeuten oder im Fitnessstudio. 3 bis 5 Sekunden so fest wie möglich drücken und dann den Wert ablesen. Man nimmt üblicherweise den Maximalwert nach je 3 Versuchen pro Hand. Das habe ich vorhin schon mal gemacht. Bei mir waren das 56 Kilogramm. Was sagt das jetzt über meine Gesundheit? Überraschend viel, denn die Griffkraft zeigt ziemlich gut, wie stark die Muskulatur im ganzen Körper ist. Bei jungen Männern liegt sie im Schnitt so um die 50 Kilogramm für die kräftigere Hand, bei Frauen etwa bei 30 Kilo und nimmt dann mit dem Alter langsam ab. In meiner Altersklasse liege ich also über dem Durchschnitt. Sinkt die Griffkraft bei älteren Menschen unter einen bestimmten Grenzwert, etwa 29 Kilo für Männer, 18 Kilo für Frauen, dann kann das ein Hinweis auf zu starken Muskelschwund sein, die sogenannte Sarkopenie. Die geht einher mit einem erhöhten Risiko für Herz-Kreislauf-Erkrankungen, für bestimmte Tumorerkrankungen und sogar für einen früheren Tod. Die gute Nachricht: Mit Muskeltraining lässt sich der Muskelschwund verlangsamen oder sogar stoppen, denn Muskelkraft ist wichtig. Der Zustand unserer Muskulatur ist einer der stärksten Indikatoren für unsere Gesundheit, Langlebigkeit und physische Leistungsfähigkeit. Wer jetzt auf die Idee kommt, die Hände zu kräftigen, super, aber das allein erhöht natürlich nicht unsere mutmaßliche Lebenserwartung. Dazu müssen wir schon die Muskeln im ganzen Körper fit halten. Ja, Hände können kraftvoll zupacken, sie sind aber auch raffiniert bis ins letzte Detail. Hier kommen Fakten zum Staunen, unsere Top 3.
9: Nummer 1. Warum haben wir Fingernägel? Klar, zum Anmalen, weil es so schön aussieht. Bei anderen dagegen sind sie ständig abgekaut. Aber wozu sind Fingernägel überhaupt da? Dafür müssen wir weit zurück, rund 50 Millionen Jahre. Lange bevor es den heutigen Menschen gab. Schon unser entfernter Verwandter Darwinius Marsille hatte Finger- und Fußnägel. Vermutlich entwickelten sie sich zusammen mit den Fingerkuppen und verbesserten so Kletter- und Greifeigenschaften. Das gilt auch für die heutigen Menschen und Affen. Fingernägel sorgen für den nötigen Gegendruck und die Stabilität beim Tasten und Greifen. Außerdem schützen sie die darunterliegenden empfindlichen Nervenzellen. Meistens jedenfalls. Nummer 2. Was Händeklatschen über uns verrät. Unser Fingerabdruck ist individuell, klar. Aber unser Klatschen auch? Ja, sagen Forschende. Denn der Klang entsteht nicht nur durch das Aufeinandertreffen beider Hände, sondern vor allem durch die Luft zwischen ihnen. Beim Klatschen wird sie blitzschnell komprimiert und durch kleine Öffnungen vor allem zwischen den Fingern herausgepresst. Das versetzt die Luft in Schwingung, ganz ähnlich wie bei einem Lautsprecher. Und weil jede Hand anders geformt ist, klingt auch jedes Klatschen anders. Unsere weichen Hände schlucken dabei den Schall. Statt eines längeren Tons hören wir nur einen kurzen Knall. Übrigens, je größer die Hände und je größer der Hohlraum zwischen ihnen, desto tiefer der Ton. Wer mit leicht hohlen Händen klatscht, klingt daher tiefer. Hand drauf. Nummer 3. Warum schrumpeln unsere Finger? Na, wieder mal ein ausgiebiges Bad genossen? Ach, ist das schön. Aber warum bleibt nach dem Baden die Haut an Rücken, Schultern, Armen glatt, während unsere Finger schrumpelig aussehen wie Rosinen? Das liegt an der besonderen Haut unserer Fingerspitzen. Hier gibt es viele Hornhautzellen, die Salze enthalten. Kommen die mit Wasser in Kontakt, saugen sie sich voll und quellen auf. Die Rillen auf unseren Fingern, auch Papillarlinien genannt, sorgen dann für das wellenförmige Muster. Denn in diesem Bereich sind die oberen Hautschichten eng mit der Unterhaut verbunden. Die Haut kann sich nicht einfach frei ausdehnen und bildet deshalb die Wellenform, so die Standarderklärung. Eine andere Theorie: Die Furchen sind evolutionsbedingt und sorgen bei Nässe für mehr Grip, genau wie Rillen in einem Autoreifen. Das ist aber nicht belegt. Klar ist, nach etwa 15 bis 45 Minuten sind unsere Hände wieder trocken und völlig normal.
8: Hat man Ihnen auch schon mal gesagt, du redest ja mit den Händen? Ich jedenfalls kann gar nicht anders. Und offenbar machen Sie und ich damit vieles richtig. Denn unsere Hände helfen uns, unsere Gedanken mitzuteilen. Beim Denken und beim Sprechen. Ein einfaches Beispiel. Wenn ich nur sage, der Fisch war über 1 Meter lang, dann ist das zwar verständlich, aber anschaulicher wird es doch, wenn ich Ihnen nach dem Angelausflug erzähle, der Fisch war so lang, über 1 Meter. Gesten unterstützen also das Gesagte und machen es unserem Gegenüber leichter, uns zu verstehen. Aber sie helfen auch uns selbst. Während wir reden, packen wir mit den Händen gewissermaßen Teile unserer Gedanken nach draußen. Das entlastet unser Arbeitsgedächtnis. Ein bisschen so, als würden wir Notizen in die Luft schreiben. So bleibt im Kopf mehr Platz für das, was wir als Nächstes sagen wollen. Gesten sind also viel mehr als bloßes Beiwerk zum Sprechen. Sie sind Teil des Denkens. Sie strukturieren Inhalte und machen Zusammenhänge greifbar. Gesten können sogar beeinflussen, wie gut wir selbst ein Thema verstehen. Oder anders gesagt, wer mit den Händen spricht, denkt oft klarer. Für manche Menschen ist Kommunikation mit den Händen sogar unverzichtbar. Für Gehörlose. Da sind Gebärden ein ganz wesentlicher Teil der Sprache.
10: Mein Name ist Jutta. Ich bin gehörlos von Geburt an.
9: In der Welt der Hörenden kommt Jutta trotzdem gut zurecht. Wir begleiten sie heute beim Einkauf auf dem Wochenmarkt. Sie verständigt sich vor allem durch ihre Hände und ihre ausdrucksstarke Mimik. Einkaufen ist kein Problem. Bei Arztbesuchen oder Behördengängen unterstützt Jutta eine Gebärdensprachendolmetscherin, wie Antje Schwabeland. Heute übersetzt Antje für uns und gibt uns so einen Einblick in Juttas Welt. Juttas Kindheit war nicht einfach. Ihre eigene Sprache musste sie erst finden.
10: Meine Sprache ist die Gebärdensprache. Ich brauche meine Hände, um mich auszudrücken. Ich bin auf die gehörlose Schule nach Homberg, Efze, gegangen. Und da durfte man überhaupt nicht gebärden. Da musste man alles vom Mund ablesen lernen. Unsere Lehrer haben uns damals noch wirklich auf die Tische gesetzt. Und wir mussten das nachsprechen. Also wir mussten richtig üben, zu sprechen in Lautsprache. Und das war ganz schlimm für uns. War ganz unangenehm in der Schule für uns. Das Einzige, was schön war, war in den Pausen, weil wir da miteinander gebärden konnten. Und ich gemerkt habe, dass meine Sprache einfach meine Hände sind und meine Ohren sind meine Augen.
9: Die Gebärdensprache ist eine eigenständige, vollwertige Sprache. Sie hat eine komplexe Grammatik und ganz andere Regeln als unsere Lautsprache. Sie ist visuell-gestisch aufgebaut, das heißt, nicht nur die Hände sprechen. Zur Sprache gehört auch das Zusammenspiel von Körperhaltung, Mundbild und Mimik. Jutta braucht noch ein paar Sachen fürs Wochenende. Fast geschafft.
11: Seht ihr hier? Einmal Brokkoli.
9: Mit den Händen zu sprechen hat sogar einige Vorteile.
11: Danke. Schönes Wochenende wünsche ich.
10: Also was an der Gebärdensprache total praktisch ist, wir können uns über weite Distanzen unterhalten. Das funktioniert ganz einfach. Ich zeige es jetzt mal kurz. Antje geht mal eben nach hinten.
9: Hörende Menschen müssten sich über diese Distanz lautstark anschreien. Jutta und Antje verstehen sich tonlos, solange sie sich gut sehen können.
10: Jutta bittet mich gerade darum, nach unten zu gehen und Aluwurst zu kaufen. Das Tolle an Gebärdensprache ist, dass sie wirklich so auf den Punkt ist. Es gibt kein Blabla in der Gebärdensprache. Also es ist immer sehr bildlich und hat ganz viele Bedeutungsschichten trotzdem. Und wenn man eins ein bisschen verändert, die Mimik verändert, die Handhaltung ein bisschen verändert, dann bedeutet das schon mal gleich was komplett anderes. Und das macht es so spannend, mit Gebärdensprache zu arbeiten einfach auch.
9: An einem ruhigen Plätzchen erklärt Jutta uns das an ein paar Beispielen.
10: Also das wäre jetzt eine ganz einfache Gebärde, die jeder verstehen kann, ne? Oder die Gebärde für Trinken, das ist auch ganz einfach. Oder Schlafen, das versteht sozusagen jeder. Also bei Ostern zum Beispiel, das wären die Hasenohren. Das ist natürlich die Osterfeier mit dem Osterhasen. Dann Weihnachten, Feiertag Weihnachten, würde wie der Weihnachtsbaum gebärdet werden.
9: Es gibt aber auch Gebärden, die nicht so eindeutig sind wie das Baby vom Anfang.
10: Da ist immer die Mimik entscheidend. Die Mimik zeigt an, zum Beispiel dunkel oder Nacht. Zum Beispiel gute Nacht, dann guckt man ganz freundlich, weil man jemand was Gutes wünscht. Oder es ist ganz furchtbar dunkel, ich sehe überhaupt nichts, es ist total dunkel.
9: Bevor es in der Markthalle dunkel wird, holt sich Jutta jetzt doch selbst ihre Ahle Wurst. Eine Gebärde kann oft mehr aussagen als ein einzelnes Wort. Denn es passieren viele Dinge gleichzeitig.
10: Zum Beispiel, das würde heißen, mir fällt ein Stein vom Herzen. Ist nur eine Gebärde, aber ein ganzer Satz, wenn man es übersetzt.
9: Es gibt aber auch Gemeinsamkeiten zwischen Laut- und Gebärdensprache. Im Gehirn ist das sogenannte Broca-Areal wichtig für gesprochene Sprachen. Wissenschaftler des Max-Planck-Instituts fanden nun heraus, auch bei der Gebärdensprache wird genau dieses Areal aktiv. Und noch etwas haben beide Sprachen gemeinsam.
10: Wenn man einzelne Worte oder Gebärden nicht gleich versteht, kann man sich mit dem Fingeralphabet behelfen, dann kann man Sachen buchstabieren. Und ich zeige das jetzt kurz. Das wäre das A, das B, C. Manchmal gibt es ja auch unbekannte Worte, für die es noch keine Gebärde gibt. Die Frau Merkel, unsere erste Bundeskanzlerin, hatte erst die Gebärde von ihrem Haarschnitt. Und dann fing das irgendwann an, dass man die so nach ihren charakteristischen Mundfalten gebärdete. Das war aber dann nicht so schön. Und dann hat sich die Gehörlosengemeinschaft auf diese charakteristische Raute, die sie immer gemacht hat, geeinigt als ihre Gebärde. Ja, was könnte das hier, wer könnte damit gemeint sein? Genau, die richtige Antwort ist Herr Trump, wegen seiner Haartolle, die der amerikanische Präsident immer hat.
9: Die deutsche Gebärdensprache umfasst etwa 18.000 Gebärden. Durch ihre Kombination entsteht ein Wortschatz von über 250.000 Ausdrücken. Gebärdensprachkurse gibt es kostenlos online oder an Volkshochschulen.
10: Mein Wunsch für die Zukunft wäre, dass es in allen Schulen, so wie Spanisch, Englisch, einfach auch die Gebärdensprache als Kurs geben würde.
9: Gebärdensprache ist übrigens nicht international. Weltweit gibt es über 300 verschiedene Varianten und etliche Dialekte, die sich teils deutlich unterscheiden. Hörende verstehen die Gebärdensprache ohne Vorkenntnisse kaum bis gar nicht. Jutta kommt trotzdem in der hörenden Welt gut zurecht.
8: Hände machen schlau. Das haben wir in dieser Sendung gesehen. Übrigens, Infos zum barrierefreien Angebot der ARD finden Sie hier, wenn Sie diesen QR-Code scannen. Und wenn Sie entdecken wollen, was Ihren Händen gut tut, mal das Smartphone weglegen, die Hände ein bisschen pflegen, das wäre schon mal ein Anfang. Ich gehe es ja gern spielerisch an. Vielleicht ist diese Fingerübung ja auch was für Sie mit beiden Händen, was Unterschiedliches machen. Das stärkt die Koordination. Viel Spaß beim Üben. Sie haben es in der Hand. Bleiben Sie gesund und bis zum nächsten Mal hier bei Quarks. Tschüss.
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0: kann jetzt das Handy klingeln, dass sich ein Landwirt ein Bein gebrochen hat oder sowas, wo dann halt Hilfe hin muss.
1: Ich komme auf den Hof und weiß gar nicht, was mich erwartet.
2: Montagmorgen. Theresa Große-Frieh macht sich auf den Weg zu ihrem neuen Einsatzort. Die 21-Jährige ist Betriebshelferin. Heute geht es auf einen Hof nach Sassenberg im Kreis Warendorf. Viel mehr weiß sie noch nicht.
1: Der Betriebshelferdienst gibt mir die Daten von dem Betrieb, eine Telefonnummer und eine Adresse. Dann rufe ich den Landwirt einmal an, frage ihn meistens nur, wann ich kommen soll. Und dann ja, fahre ich da so wie jetzt hin und dann ja, mal schauen.
2: Theresa ist seit ein paar Monaten fertig mit der Ausbildung zur Landwirtin. Die Zeit bis zur Meisterschule überbrückt sie aktuell mit dem Job beim Betriebshilfsdienst.
1: Ich wollte einfach mal noch mehr praktische Erfahrungen sehen in meinem Anerkennungsjahr. Einfach mal viele Betriebe sehen. Und so sehe ich dann fast jede Woche oder jeden Monat dann mal einen anderen Betrieb.
2: Auf dem Hof wird Theresa schon erwartet. Robert Frese und seine Frau sind froh, dass die Betriebshelferin einspringt. Robert wurde gerade am Knie operiert und fällt mindestens 3 Wochen aus.
3: Ich bin im Grunde wie jeder normale Arbeitnehmer auch krankgeschrieben. Muss mich schonen, muss zu Physio.
2: In dieser Zeit kann der Betrieb aber nicht stillstehen. Jemand muss sich um 180 Rinder und 160 Hektar Land kümmern. Ein Mitarbeiter und Roberts Frau Theresa schaffen das nicht alleine.
4: Für 1-2 Tage hätten wir das sicherlich hinbekommen, aber für die lange Zeit, wir haben auch eben 2 kleine Kinder, um die wir uns eben auch kümmern müssen. Und dann, da mein Mann ja auch das nicht übernehmen kann, ist es einfach schwierig.
3: Ja, die Tiere müssen ja auch jeden Tag morgens und abends versorgt werden. Wir haben Milchkühe, das ist auch sehr arbeitsintensiv. Es muss gemolken werden, wir haben Abkalbungen und ja, da kann man nichts liegen lassen oder laufen lassen. Das ist Arbeit, die jeden Tag gemacht werden muss und die wichtig ist fürs Tier.
2: Genau in solchen Fällen kommen Betriebshelfer auf die Höfe. Theresa ist an ihrer neuen Einsatzstelle in Sassenberg eingetroffen.
3: Hi, ich bin Robert.
1: Theresa.
3: Schön, dass du da bist.
4: Ich bin auch Theresa. Herzlich willkommen.
2: Und dann geht's auch schon los, direkt in den Stall. Theresas Familie hat auch Kühe. Sie kennt sich also gut aus mit Milchvieh.
1: Werden die hier wahrscheinlich auch besamt?
3: Genau, in der Gruppe wird dann besamt. Gut, dann könnten wir weiter gucken, was noch wo ist.
1: Ja.
2: Obwohl Theresa Landwirtin ist, ist es für Robert nicht leicht, Hilfe anzunehmen, Verantwortung abzugeben und nicht selbst anzupacken.
3: Das ist natürlich eine ganz ungewohnte Situation, so leicht ist das nicht.
4: Ja, das muss er natürlich aushalten lernen, ne? Aber gemeinsam kriegen wir das irgendwie schon hin. Aber das ist natürlich schwierig, wenn man immer selber alles macht und immer überall den Überblick hat. Das ein Stück weit aus der Hand zu geben, ist natürlich auch eine Aufgabe.
2: Auch für Theresa bedeutet jeder Neuanfang auf einem Hof ein bisschen Überwindung. Es geht nicht nur darum, sich schnell auf neue Arbeitsabläufe einzustellen, sondern auch auf neue Menschen.
1: Das ist erst komisch, wenn man das erste Mal auf den Betrieb kommt. Man kennt die Person nicht, man kennt den Betrieb nicht.
2: Auf Hof Frese hilft heute der kleine Ferdinand, das Eis zu brechen.
1: Willst du auch ein bisschen verteilen? Soll ich dir helfen?
2: Der 4-Jährige packt beim Füttern mit an. Zu zweit ist der Job schnell erledigt. Die nächste Aufgabe für Theresa: Stroh aus der Halle holen. Dafür muss sie einen Teleskoplader fahren. Den muss sie aber erst mal bedienen können.
3: Ein- und auskippen. Ja. Und den Joystick nach hinten ziehen, es anheben.
1: Ja.
3: Nach vorne runter.
1: Okay.
2: Nach der kurzen Einweisung bleibt Robert wieder nichts anderes übrig, als Zuschauer auf seinem eigenen Hof zu sein. Theresa lernt schnell.
3: Dafür, dass sie das erste Mal da drauf saß und doch, das läuft super, kann man sich gut drauf verlassen.
2: Theresa lernt bei ihren Einsätzen nicht nur neue Maschinen kennen, sondern auch andere Methoden und Arbeitsweisen.
3: Wir füttern ja mit einer automatischen Fütterung. Ich weiß nicht, hast du das schon mal damit gearbeitet oder?
1: Nee, tatsächlich noch nicht.
2: Robert erklärt Theresa den Fütterungsroboter. Der stellt sich aus 3 verschiedenen Kammern eine Mischung zusammen, bringt diese den Kühen vollautomatisch an den Futtertisch. Das bedeutet für Theresa weniger Arbeit.
1: Ich brauche morgens nur noch die Boxen voll machen und muss mich quasi um nichts mehr kümmern.
2: Gegen Mittag kommt Besuch. Theresas Betreuer vom Betriebshilfsdienst schaut vorbei. Die 16 Betriebshilfsdienste in Westfalen-Lippe suchen ständig neue Mitarbeiter.
0: Und kommst du gut in den Betrieb rein?
1: Ja, eben schon Kälber eingestreut. Bisschen den Futterautomaten zugeguckt.
2: Doch trotz vieler Bemühungen, es gibt zu wenig Bewerber. Viele junge Landwirtinnen und Landwirte haben Respekt vor dem Job.
0: Schiss vor der beruflichen Herausforderung eigentlich nicht. Das sind alle gut ausgebildete junge Leute. Vor der persönlichen, menschlichen Herausforderung, da stehen einige, gerade die Hofeinfahrt, sage ich gerne. Was erwartet mich jetzt an der Haustür? Welche Person steht da? Das ist ja Neugierde, aber auch vielleicht eine Angst. Ich kann es nur bestätigen, dass jeder kranke Landwirt erstmal Hilfe braucht und froh über jede Hilfe ist. Und wenn es zwei gesunde Hände sind, die einfach nur dabei sind und zwei gesunde Beine, die mitmachen, damit der Hof am Laufen bleibt, die Tiere gut versorgt sind. Und diese Angst ist unbegründet, nur leider halt dann da.
2: Für Theresa war der Betriebshilfsdienst die richtige Entscheidung. Sie lernt nicht nur viel beim Springen von Hof zu Hof, sie weiß jetzt auch, was sie nicht will.
1: So wie letzte Woche auf dem Saunenbetrieb ist halt mal was ganz anderes. Aber für mich auf Dauer wäre es halt nichts.
2: Am Nachmittag geht's auf den Acker. Theresa muss jetzt Wiese schleppen. Das heißt, Gülle einarbeiten und Maulwurfshügel plattziehen. Der Job an sich ist nicht kompliziert, doch heute, an ihrem ersten Tag, steht sie unter Beobachtung. Das stresst auch ein bisschen.
1: Ja, doch, also erstmal jeder Trecker fährt sich anders. Man muss sich erstmal daran gewöhnen, wie dieser Trecker fährt.
2: So langsam geht der erste Arbeitstag für Theresa zu Ende.
1: Mal gucken, was wir jetzt morgen machen. Vielleicht weiter Wiese schleppen oder noch ein bisschen Dünger auf den Flächen verteilen. Bei so einem guten Wetter jetzt. Das kann man dann gut ausnutzen.
3: Ja, das ist natürlich erst sehr angespannt und überlegt, wie es alles kommt. Aber die Theresa hat heute super mit ins Rad gepackt und hier alles super gemacht. Und das war echt Gold wert.
2: 3 Wochen lang wird Theresa auf Hof Frese bleiben. Die Kosten für die Betriebshilfe übernimmt die Sozialversicherung.
3: Ja, das ist auf jeden Fall eine super Einrichtung. Es kann immer mal sein, dass von heute auf morgen jemand ausfällt. Das ist häufig auch so unplanbar und dass dann einfach auch, ja, ich sag mal, die Sorgen genommen werden, dass der Betrieb weiterläuft. Ganz wichtig, ja.
4: Ja, und dass du dir auch einfach die Zeit nehmen darfst, in Ruhe gesund zu werden, damit ich halt auch in Zukunft noch lange den Beruf und den Betrieb weiterführen kann.
3: Ja.
2: Und für Theresa ist es der 8. Hof in 8 Monaten und wieder eine Erfahrung mehr.
1: Dann bis morgen.
3: Ja, bis dann. Ciao.
1: Tschüss.

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3: Es muss irgendwoher Geld herkommen.
4: Ja? Ich habe einen Businessplan abgegeben für
3: eine Eselwanderung, ne?
5: Ja.
6: Mit drei Kindern, mit einem Hausbau, da kommen Kosten auf einen zu. Die Kinder fressen uns die Haare vom Kopf.
7: Es gibt nicht wenige Paare, die sich über so ein Thema auch getrennt haben.
8: So eine Schweinegeburt ist absolut aufregend für mich. Es war das erste Mal, dass ich das live miterleben konnte, vom Anfang bis zum Ende.
7: Das ist unser letzter Tag zusammen.
9: Krass. Das ging jetzt doch schnell, gell?
10: Ja.
11: Und jetzt geht's los.
10: Hey! Was ist denn los bei dir?
11: Ich hoffe einfach, es klappt alles so, wie ich mir das vorstelle.

0: der Ort, der braucht auch viel Geld. Und wir haben halt nur zwei Gehälter. Und diese ganzen Scheunen und die ganzen Dächer und die ganzen Regenrinnen, wenn wir das erhalten wollen, und selbst Abriss ist super teuer, muss irgendwoher Geld herkommen.
1: Ich habe einen Businessplan abgegeben für
0: eine Eselwanderung, ne?
2: Ja.
0: Ist Elisa stark klar?
3: Die macht gerade noch ein bisschen Pause. Mal sehen, was die sagen, wenn wir jetzt kommen.
0: Aha. Elise macht noch ein Nickerchen.
3: Elise, komm, wir wollen spazieren gehen. Kommt mal her.
0: Oh. Wir werden begrüßt, aber gleich alle auf einmal. Ja, hallo, ihr Süßen. Ja, hallo.
3: Ja, hier ist gerade ein bisschen Action auf der Koppel.
0: Oh. Wir haben die Möhrchen vergessen.
3: Ich habe Leckerlis mit.
1: Ein bisschen grünes Gras später.
3: Fein machst du das.
0: Ziehst du noch die Dreadlocks raus?
3: Ja, ein bisschen. Da ist noch nicht alles runter hier.
0: Sie hat Esel, möchte die gerne züchten und hat voll Bock, dass wir das zusammen so ein bisschen machen und mit ihr dann vielleicht mit den Eseln und den Managern aus der Stadt spazieren gehen.
3: Die merken sehr, wenn man sie liebt.
0: Ja.
3: So, wollen wir los starten?
1: Ich halte Max noch kurz im Schach.
3: Andy ist noch nicht fertig, oder? Mit Kuscheln.
0: Hier ist lecker, komm. Da, hier, zack. Du kleines Rambo, du kleines Rambo. Jetzt hört auf. Nee, das war Spaß. Jetzt ist aus. Schneckchen. Schluss. Auch Esel müssen sich benehmen. Lass dich nicht verarschen, ne? Mhm. So. Andy, du durchs Tor. Jetzt.
1: Das ist ein schöner Tanz auf jeden Fall. Kommst du mit, dann mach ich hinter dir zu.
3: Ja, jetzt wird es bestimmt gleich wieder laut werden. Fein.
0: Das ist eine super Sache, dass wir nicht alles selber machen müssen. Ne? Wir müssen auch lernen abzugeben, weil es ist so ein großer Hof. Das stresst wie Sau, wenn man alles selber machen muss. Und wenn man einfach sagen kann, geil, Henny hat die Esel, müssen wir gerade nicht selber machen.
3: Dadurch, dass Esel keine Fluchttiere sind, braucht man auch nicht ganz so viel Angst haben. Also klar, die treten aus und wenn die treten, treffen die. Also auf jeden Fall. Ist schon gefährlich, aber wo der Esel den Fuß hinsetzt, da ist es auch sicher.
0: Komm. Ach so, rückwärts geht auch? Ne, geht nicht.
3: Wir wollen aber vorwärts.
0: Mäuschen, was ist jetzt hier los? Komm.
1: Und diese Person, die mit diesem Tier dann führt und spazieren geht, muss er irgendwie schaffen, ein Vertrauen aufzubauen. Machen wir das jetzt eigentlich einmal in der Woche?
3: Ja, von nichts kommt nichts. Ne? Also irgendwie müsste man ja schon ein bisschen trainieren, üben.
1: Lecker.
3: Komm.
4: Okay. So, Jungs, dürfen wir uns zu euch setzen? Mhm. Hoffmann, macht da noch ein bisschen Erde rein und Adam bringt das Wasser.
5: Leber.
4: Genau.
5: Ein bisschen Wasser.
4: Das ist wie beim Papa, oder? Wenn der Lehm verputzt und Lehm matscht. Auri mag es auch. Ein richtiger Bauarbeiter.
6: Wir sind aufs Land gezogen, weil wir uns hier einfach die Freiheit erhofft haben, uns entfalten zu können. Nicht so in diesen engen Grenzen der Stadt zu sein, als junge Familie uns ein gutes Leben leisten zu können. Und ja, am Ende auch unser Haus, unseren Ort, an dem wir leben, mitgestalten zu können. Nicht wahr?
4: Ja.
7: Kleine Maus. Na dann.
6: Ja, wir haben hier in der nordhessischen Region der Schwalben ein Haus gefunden. Es hat nur 37.000 Euro gekostet, was super günstig ist. Also haben wir es natürlich gekauft. Ja, aber es gibt halt noch richtig viel zu tun. Ne? Also es ist halt ein altes Haus, es muss komplett saniert werden.

0: Ich werde heute eine Wand verputzen, damit endlich der Flur mal fertig wird.
1: Ich habe den Lehm, den ich hier beim Abriss gesammelt habe, im Keller gelagert und den werfe ich auch quasi wieder an die Wand. Aktuell schätze ich so die Gesamtdauer, die es brauchen wird, dass dieses Haus entwickelt ist, so auf etwa 7 Jahre insgesamt. Das ist, glaube ich, eine ganz gute Schätzung. Dann wird das Haus innen und außen komplett fertig sein.
2: Dann können wir sogar noch etwas Cooles dazu bauen. Oder ich mache es. Mama, bau schneller.
3: Locker. Hier, wir können bei der S-Bahn vom Hauptbahnhof fahren lassen hier.
4: Wir sind ja eine junge Familie und als junge Familie muss man eben auch arbeiten gehen als Elternteil, um sich das Leben auch finanzieren zu können. Ist ja ganz klar. Also wir sind auf 2 Einkommen auch angewiesen und deswegen gehe ich auch arbeiten und versuche mir eine Selbstständigkeit aufzubauen.

0: die Frau zum Beispiel auf einem Ball sitzt, dann massiere ich auch gerne die Kopfhaut hiermit. Das ist super angenehm. Das geht jetzt.
1: Ich mache mich selbstständig als Doula, denn eine Doula ist eine Dienerin der Frau. Das heißt, ich begleite die Frau in der Schwangerschaft, unter der Geburt und gerne auch im Wochenbett. 1:1, ganz empathisch, emotional und genauso, wie die Frau es eben braucht.
2: Ich habe dabei,
0: ich lasse es mal jetzt einfach mal flattern, mein Rebozo-Tuch. Damit kann ich die Frau massieren, den Rücken entlasten, helfen, wenn das Baby irgendwie ein bisschen Unterstützung braucht. Also das ist wirklich ein Goldstück.
1: Barbara ist Hebamme, dadurch hat sie medizinisches Wissen und zwar richtig, richtig viel natürlich. Sie hat die Erfahrung, wir haben gemeinsam die Praxis und es unterscheidet sich aber, weil ich übernehme keine medizinische Verantwortung.
3: Was ihr, glaube ich, positiv in die Karten spielen könnte, wäre, dass natürlich hier auf dem Land einfach wenig Geburtskliniken sind und dass die da sind, dann einfach auch viel zu tun haben.
1: Ich glaube, als Doula auf dem Land hat man besondere Herausforderungen, weil es einfach nicht so bekannt ist wie in der Stadt. Das ganze Konzept ist neu und ich denke, es braucht einfach Zeit, um sich rumzusprechen.
3: Gucken wir es nochmal an hier, was ich hier verzapft habe.
0: Zeig mal.
4: Ach, guck mal, hier geht schon los.
5: Hallo, hier ist Alicia, die Doula von die Hebamme und die Doula. Und heute zeige ich euch, was in meiner Doula-Tasche alles dabei ist, wenn ich zur Geburt gerufen werde.
1: Das nächste Mal können wir noch ein Mikrofon anstecken.
4: Ja, okay.
1: Okay. Können wir so nehmen, oder?
4: Ja.
1: Der Ausschnitt ist super.
4: Ich schick's dir.
1: Gut gemacht.
4: Super.
6: Links, links, links, links.
1: Diese Woche ist meine letzte Arbeitswoche hier am Theater.
6: Der ist ja schick, der ist auch vom Ring.
7: Ah, Aktentasche.
6: Zwei
8: Aktentaschen? Drei. Die sind da, ganz viele da hinten. Hier sind Aktentaschen und da sind, glaube ich, auch.
6: Gibt es tatsächlich sehr viele.
8: Ich bin Schreinerin, im Moment am Badischen Staatstheater in Karlsruhe angestellt. Es gibt schon immer was zu schreinern, aber nicht nur und nicht so viel, man ist auch einfach viel am Sachen rumräumen und das sehe ich mich nicht. Sind die Schirme hier schon ausgesucht?
6: Dafür? Sieht so aus, ne?
8: Können wir das einfach alles mitnehmen?
6: Nee, wenn, dann brauchen wir nur die Ständer. Komm, dann nehmen wir die zwei Ständer mit.
8: Ich bin einfach Schreinerin von Herzen und freue mich auch wieder drauf, nur das zu machen. Und das ist so der Traum, einfach meine eigene geile Holzwerkstatt unter meinem selben Dach zu haben und da immer reingehen können und Sachen bauen. Da freue ich mich extrem drauf. Ja. Ihr könnt dann bei mir in der Schreinerei coole Sachen in Auftrag geben und dann müsst ihr die leider persönlich abholen. Ja.
7: Gar nicht so schlecht.
8: Das wäre sehr cool.
7: Und dann müssen wir uns hier den neuen Sitzer mieten und dich besuchen.
8: Ja.
7: Ja. Wann genau ziehst du dann um?
8: Also ich ziehe meinen Kram, bringe ich rüber am 10.11. und dann gehe ich ja mit den Pferden, wandere ich rüber. Und da gehe ich am 14. los und brauche höchstwahrscheinlich, also was höchst, also wahrscheinlich 11 Tage. Also auf 11 Tage ist es angelegt.
9: Ich muss mich doch jetzt nicht heute verabschieden, oder? Wir sehen uns doch dann nochmal, Luna.
8: Nee. Du hast frei.
9: Echt?
8: Das ist unser letzter Tag zusammen.
9: Krass. Das ging jetzt doch schnell, gell?
8: Komm einfach wieder zu mir.
9: Ja, oder wir kommen dich besuchen. Das ist vielleicht schöner, wie wenn du kommst.
8: Euren Betriebsausflug einfach.
9: Genau.
6: Wo ziehst du dann jetzt eigentlich hin? Das habe ich nicht.
8: Nach Grafenhausen.
6: Wo ist denn?
8: Südschwarzwald. Oh. Und da oben, da wohne ich.
6: Geht's dann in den Supermarkt?
8: Ja.
6: Ja, okay. Oh.
8: Also ich habe echt sehr, sehr, sehr coole, liebe Kolleginnen und Kollegen hier gehabt. Mich auch mit allen sehr gut verstanden. Das werde ich schon vermissen, glaube ich. Also es ist irgendwie so eine, ja, schon auch ein bisschen familiär dann teilweise. Jetzt nochmal, dir auch alles gut. Ich bin immer so schnell, so aus dem Bauch heraus. Und dann gibt es immer so Momente, wo ich dann ein bisschen schlucken muss und denke, oh, hängt ganz schön viel dran.

0: hier. Hallo.
1: Hallo.
0: Hallo, hallo. Hey. Leo Bär. Alles klar bei dir?
2: Ja.
0: Also wenn Leo im Kindergarten ist, dann ist es wirklich schon so eine absolute Entlastung, weil er einfach mal 4 Stunden, ich glaube von 8:30 bis 13:30 ist er dort. Und länger will ich ihn auch gar nicht dort lassen. Ich habe eigentlich jetzt schon das schlechte Gewissen, dass er 5 Tage die Woche dort ist. Schuhe anziehen. Komm mal her. Was hast du für Socken an? Da wieder 2 Liter Sand. Oh, mein Baby. Alles klar. Willst du sagen, pust du da oben hin? Guck mal, da ist er. Aha. So, dann wollen wir jetzt mal wieder los, ne? Also, ich finde es schwieriger, auf jeden Fall Mutter zu sein, als sich um so viele Tiere zu kümmern. Das ist auf jeden Fall eine Herausforderung und mich auch einige Nerven gekostet hat, weil ich ja auch oftmals alleine bin. Und vieles gleichzeitig kommt, sei es halt die Tiere und dann das Kind. Mit 4 ist mein Vater gestorben und meine Mutter war mit uns ganz alleine. Und meine Mutter hatte einen Riesenhof mit 9 Hektar und ganz vielen Tieren. Das habe ich natürlich live mitbekommen. Und ich denke mal, das war das, was mich so stark gemacht hat, weil meine Mutter sich einfach durchgekämpft hat. Mein absolutes Vorbild, definitiv. Oh, wer hat mir da Marmelade gebracht? Guck mal. Kirschmarmelade, boah, geil. Da ich mich vor einiger Zeit von dem Vater meines Kindes getrennt habe, sind wir hier überwiegend alleine auf dem Hof. Und sein Vater ist in München berufstätig und kommt dann am Wochenende her, hilft uns auch ganz viel und macht dann immer so die handwerklichen Sachen, worauf ich nicht so fokussiert bin. Supi, supi, oh, da haben wir ganz viele Steine drin.
3: Ja, hallo, ihr habt auch Hunger, ne? Alle wollen Mittagessen haben. Upp. So.
0: Was hast du jetzt?
4: Du bist albern, Mister.
0: Die Sehnsucht ist auf jeden Fall nicht da, dass ich jetzt unbedingt einen Partner. Also es gibt ja viele Menschen, die das brauchen. Aber ich finde, da spielt Selbstliebe ein ganz großer Faktor. Und wenn man mit sich im Reinen ist und absolut glücklich und vollkommen und erfüllt, sage ich jetzt mal so, dann ist das andere mit der Partnerschaft gar nicht mehr so notwendig.
4: Du bist albern.
5: Andy, ist das vertüdelt?
6: Ja.
5: Ja? Was ist das gerade? Bitte?
7: So, Kameraden, wir beginnen heute mit der Ausbildung.
6: Cool. Warte mal, du Trupp Führung, du hinten.
7: Cool, ich nehme einer auf.
5: Ja. Und wer sitzt auf dem Beifahrersitz?
6: Oh, das weiß ich nicht.
5: Stefan. Nee, Stefan sitzt mit hinten.
6: Wer fährt denn?
5: Wer fährt denn?
7: Na, der Maschinist.
5: Ach so, ja. Kai.
6: Bevor wir aufs Dorf gezogen sind, haben wir uns überlegt, wie kommt man denn an so einem Dorf eigentlich an oder generell an neuen Orten? Und haben dann irgendwann eine Dokumentation auch über das Dorfleben uns angeschaut, wo es hieß, wenn die den Friedhof haken, dann gehst du hin und hakst den Friedhof. Und wenn die eine Feuerwehr haben,
5: gehst du hin?
6: Dann gehst du mit hin und schaust dir das an und bist mindestens im Förderverein.

0: Du bist Angriffstrupp. Du stehst ganz rechts. Genau. Ich stehe daneben.
1: Tada. Die Menschen in der Feuerwehr, die kennen sich seit die...
2: Kleinen Krabbeln. Die waren schon zusammen in der Krabbelgruppe. Nicht ganz.
1: Manchmal. Aber nee, ja, voll. Ja. Ungefähr so, ne? Die kennen sich aber schon richtig lange. Richtig, richtig, richtig lange.
3: Zum Einsatz fertig.
2: Zum Einsatz fertig.
3: Dann.
2: Los geht's.
1: Los jetzt.
2: Geht das, Anne? Was brauchen wir an Material? Ja.
1: Da jetzt mitmachen zu dürfen, mitmachen zu können, wirklich diese Ruhe zu erleben, wie mit uns als Fahranfängern umgegangen wird, die jetzt gerade so fast ihren Führerschein fertig haben, aber ja, überhaupt ohne Übung gar nicht wissen, links, rechts, wo geht's hin.
4: Ja. Andy rechts?
2: Ja, ich links.
4: Oder links? Mhm.
1: Jetzt gehe ich mit dem ganzen Kasten los.
2: Ich auch, ne?
4: Warte.
2: Ja, warte. Hast du gekuppelt? Ja, noch nicht.
4: Aber Jude macht zu zweit. Hier rein. Und schwingst den nach vorne. Hat so gut wie du kannst.
2: Hat beim letzten Mal nicht geklappt. Ich probier's.
4: Wir probieren's.
2: Okay.
4: Richtig mit Schwung. Da siehst du. Ist so ganz gut.
2: Nicht so weit gekommen, aber gut. Wir kuppeln.
4: Wir kuppeln. Andere Richtung.
2: Mir hast fehlt das Spiel Strahlrohr.
4: Hast du es verloren?
2: Ja. Es ist aus dem Gurt geplumpst.
4: Ja.
1: Alles gut. Das Schönste ist dann natürlich zu sagen Wassermarsch und dann kommt vorne irgendwann was an, ne?
2: Ja.
4: Lisa?
2: Ja.
4: Wassermarsch?
2: Wassermarsch!
1: Wassermarsch!
4: Und wenn Wasser da ist?
2: Ich hatte die Hand hier oben.
4: Die Hand hier oben am Sperrhebel.
2: Und die gehört hier unten hin.
4: Um vernünftigen Griff zu haben.
2: Ja.
4: Ich war tatsächlich hier in der Jugendfeuerwehr. Mit 10 Jahren bin ich eingetreten und seitdem bin ich auch immer hier geblieben. So viel ist heutzutage doch nicht mehr los, ne? Und wenn du immer noch so einen kleinen Punkt zusammenkriegst. Und dann freut uns das natürlich, wenn wir welche hier zuziehen.
1: Die Feuerwehrausbildung ist halt anstrengend.
2: Das war ganz schön anstrengend.
1: Boah, ist anstrengend. 8 Wochen. Ja.
2: Aber das mit coolen Inhalten gefüllt ist und das auf dem Land auch einfach eine Bedeutung hat, weil es wichtig ist. Es gibt eine Berufsfeuerwehr nur in großen Städten. Und alles andere wird von freiwilligen Feuerwehren abgedeckt. Und wenn es die nicht mehr gibt, wenn die aussterben, dann ist hier keine Feuerwehr vor Ort. Und das heißt, ja, dass unser Hof abbrennt, wenn es so wäre.
1: Alter, das im Garten, ne?
2: Ja.
1: Nur
2: das
1: mal so
2: wird
1: für
2: unsere Radieschen richtig retten.
1: Rettig. Rettich retten.
2: Was ist das Lieblingsgemüse des,
1: des Feuerwehrmanns?
2: Des Feuerwehrmanns.
1: Der Rettich.
2: Rettich.
1: Oh, schlecht.
4: Das Gebäude, was sie sich da angelacht haben, ne, bei den aktuellen Preisen so weit überhaupt instand zu setzen, versuchen, das wird Jahre dauern, brauchen wir uns nichts vormachen. Heutzutage ist es so, dass alle viel klein wollen, weil die Kosten immer höher werden. Ne? Und da hat man dann schon Respekt vor. Ne?
1: Gemeinschaft von Menschen, wo 2 neue Nasen rumtanzen, die auch noch sagen, wir bieten das oder das oder das an. Und wie wär's, nicht ausgeschlossen zu sein. Das ist einfach total krass.
2: Weil ich das Gefühl habe, ich bin den Menschen hier im Dorf jetzt schon näher als die 4 Jahre, die ich in ein und derselben Straße in Berlin gewohnt habe. Ne? Ja. Also bin ich auch irgendwann zum Späti hingegangen und der wusste schon, was ich von ihm will. Aber mehr halt nicht.
1: Mhm.
2: Jetzt habe ich Gänsehaut.
5: Was erleben können.
2: Ja. Wie war, ja? Trägst du das Gepäck jetzt? Ja, gut. So. Gute Walsi.
5: Was ist los, Wale? Die fliegen da. Hier.

0: Und jetzt geht's los. Ich hoffe einfach, es klappt alles so, wie ich mir das vorstelle. Aber ja, mein Gott, wir werden es sehen. Ich habe schon geguckt, wo man einen Pferdetransporter mieten kann, falls es nicht klappt.
1: Ich war jetzt wirklich lange in der Stadt, ich bin hier verwurzelt. Es ist für mich auch so ein, ja, so wie so symbolisch, dass wir jetzt gehen, aber wir gehen zu Fuß. Und für mich ist es auch eine coole Gelegenheit, ein Abenteuer zu erleben.

0: Sag mal, was ist denn da los? Fuck! Oh, meine Güte, ey, Lungen, Jungs, ey, boah. Ich weiß, ihr, du kleiner Arsch, komm mit. So, hey, stopp jetzt. Okay, kommt. Nemo, kommt. Pferde, kommt. Auf. Gut, Jungs, super.
1: Was ein ganz großes Thema ist auf so einem Wanderritt, das ist Pausen machen. Also, ne, meine Pferde lassen sich nicht so gerne einfach an Baum binden. In der Pause möchten die auch was fressen. Und es ist auch wichtig, dass sie halt immer genug kriegen. Das heißt, die müssen Gras fressen in der Pause. Und ich muss eine Situation schaffen, wo die das entspannt machen können und wo ich mich auch noch entspannen kann dabei. Weil wenn man dann so beide immer die Stricke in der Hand hat, dann kann ich keine Pause machen.
0: Kreis hier, hallo. Kleines Mistpony, hey. Was ist denn los bei dir? Was ist denn los? Hey, ist gut jetzt. Ist doch gut. Friss einfach Gras.
1: Das ist typisch erster Tag. Jungpferd. Muss sich ein bisschen über alles aufregen. Kann einfach nicht so gut chillen. Jetzt ist mein Trinken weg. Das ist auch nicht für dich, das ist meins.
2: Hey Papa! Oh nein!
0: Lecker!

0: Mal, dass wir da richtig sind.
1: Ja.
0: Jetzt müssen wir nur noch gerade aus dem Berg hoch. Nicht mehr so weit, oder? Ja. Noch 6 Kilometer. Kommt, Jungs. Endspurt, hm? Sind wir hier richtig beim Reitverein Rotensohl? Super.
2: Hallo. Hallo.
0: Hallo, Luna.
2: Was verbunden sein, ne?
0: Ja, kann ich kurz die Pferde einpacken? Dann?
2: Ja.
0: So, ein kleiner. Gut. Super. Okay. Geschafft. Das ist jetzt ganz großes Kino für die zwei. Ihr Ponyproleten, hä? Geht auch größer. Also vielen Dank nochmal, dass das so spontan noch geklappt hat jetzt. Das war sehr, sehr nett. Was kriegen Sie denn für die Nacht? Dann gebe ich Ihnen das gleich schon mal.
2: Soll ich jetzt das sagen?
3: Ja, mal Sie irgendwas, was Sie denken, was Ihnen wert ist, ja, dann ist
0: okay. Okay. Ach, super süß. Die ganze Familie hier im Pferdefieber, voll schön. Viel besser. Viel besser, doch. Ich war gestern schon mega angespannt, weil ich noch so viel zu tun hatte und so das Gefühl hatte, ich komme einfach nicht hinterher und so. Und heute Morgen dann auch einfach voll angespannt und wollte dann auch einfach los. Und jetzt bin ich voll happy, wie es geklappt hat. Und es ist aber immer so, das ist so der Effekt. Also ich bin da immer total aufgeregt vor so einer Reise. Und sobald man dann unterwegs ist und einfach am Machen ist, fällt es dann so langsam aber sicher irgendwie ab.

0: So eine Schweinegeburt ist absolut aufregend für mich, denn das war das erste Mal, dass ich das live miterleben konnte, vom Anfang bis zum Ende. Und deswegen war ich natürlich auch ein bisschen aufgeregt.
1: Du bist groß. Er hat, glaube ich, ein bisschen Fruchtwasser geschluckt. Ja, es gibt nichts Schöneres eigentlich als eine, ja, als eine Geburt. Und die Tiere machen das so toll. Jetzt drückt sie wieder. Komm, der kommt jetzt eins.
2: Wenn ich schon da bin, dann helfe ich auch gerne, ne?
1: Ja. Gucken, was es schön aus der Fruchtblase draußen ist. Schön wachruppeln. Nabelschnur. Abzwicken. Einmal festhalten. Die Blutung gestoppt wird. Ja, ja, ja. Auch wie die Mama.
0: Ja, ist total toll, hier dabei zu sein.
1: Und dass ich jetzt alles mitkriege, da kriegt man noch eine bessere, noch eine engere Verbindung zum Tier.

0: Welcome to the world. Ja, mal gucken, wie viele Ferkel es werden. Die Sau ist ganz schön rund. Ich hoffe ja, dass die Anzahl sich auf 8 bis 10 maximal begrenzt. Aber je mehr Ferkel, desto anstrengender wird's. Und desto mehr Energie wird aus ihr rausgesaugt. Trixie. Oh meine Mama, das ist ganz toll. Und alle super fit. Gibt es auch noch mal ein bisschen Lavendel? Dackelis bleibt da, ne? Ne? Ja. Die ist auch ein bisschen. Ja. Zur Beruhigung.
1: Ich arbeite ja ganz viel mit Pflanzen, also Nelke, Zimt, ist so ein Schutzroller, kann man sagen. Das geht sofort auf die Immunzellen. Damit arbeite ich ganz viel.
0: Auch mit Lavendel, ist ja absolut beruhigend. Die ätherischen Öle sind für mich super wichtig. Die Pflanzenkunde ist einfach so viel wert. Und es ist für mich unvorstellbar, nicht mehr im Alltag mit diesen Pflanzen, mit diesen Ölen zu arbeiten. Und das ist einfach auch das Gesündeste, dass auch keine chemischen Medikamente eingesetzt werden.
2: Ja, atme doch erstmal, bevor du trinkst.
0: Nicht mal eine Minute auf der Welt und ist schon an der Zitze.
2: Was bist du eigentlich? Ich habe gar nicht geschaut, was du bist. Ein Junge. Ein Junge.
0: Da ist auch so ein bisschen auf die Ferkel drauf, damit die jetzt auch so eine kleine Höhle haben.
3: Einmal umdrehen, bitte. Ich verstehe, du willst darauf, ne? Kann ich verstehen. Quetschst du mal bitte kurz? Ich rede mal kurz mit deinem Bruder, ja?
4: Meine größte Herausforderung ist es einfach, die verschiedenen Rollen auszufüllen. Mama sein, Doula sein, Karriere machen wollen, Bauherrin sein, das alles unter einen Hut zu kriegen und allem gerecht zu werden.
3: Du willst darauf, ne?
4: Dann kannst du auch, guck mal, so mit der Gabel rauskratzen. Der Plan war, hier anzukommen. Wir haben ein Kinderzimmer hier in diesem Haus. Eventuell irgendwann mal den Dachboden auszubauen für ein zweites Kinderzimmer. Tja, und dann kam der Auri. Jetzt stehen wir hier schon da mit unseren Plänen. Die gehen nicht ganz so auf aktuell.
5: Mit 3 Kindern, mit einem Hausbau, das sind einfach, da kommen Kosten auf einen zu. Die Kinder fressen uns die Haare vom Kopf.

Es gab Situationen, wo man sagt, oh Mann, was haben wir denn da gemacht jetzt? Wo soll das denn jetzt hinführen? Das war für mich am Anfang total verwirrend, weil ich bin immer raus und habe Menschen gesucht, soziale Kontakte und es war niemand da. Hier ist natürlich so, dass die Menschen ihre Orte haben, ihre Häuser haben und die sind eher in ihren eigenen vier Wänden.

0: wenn ich nicht drei Kinder hätte, wäre ich jetzt schneller fertig mit allem in der Wäsche, ja.
1: Und ich glaube, manch einer würde da vielleicht auch sagen, okay, und Schluss jetzt, hier hören wir auf an der Stelle. Oder es gibt nicht wenige Paare, die sich über so ein Thema auch getrennt haben.
2: Fangst du das schreien?
3: Dann gehst du gleich ins Bett.
2: Fangst du das schreien?
3: Ich lasse mich nicht erpressen vom dreijährigen Knipsi.
0: So, hüpf mal bitte kurz in dein Bettchen rein. Guck mal zu deinem Ritter.
3: Nacht, Adam. Gute Nacht, Adam.
0: Nana, was machst du da? Das ist echt eklig. So.
2: Beide bleiben.
0: Du gehst jetzt einmal ins Bett. Gute Nacht.
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0: Eva-Maria Geiger von der Bayerischen Landesanstalt für Gartenbau hat im letzten Jahr 12 Dahliensorten mit effektiven Mikroorganismen behandelt.
1: Das sind zwei Bodenhilfsstoffe, also ein Cocktail schon von effektiven Mikroorganismen. Die mische ich jetzt zusammen, also sozusagen eine Stammlösung. Und jetzt kommt noch das Keramikpulver dazu. Keramikpulver hat so ein bisschen antioxidative Wirkung. Und der wird dann jetzt nochmal verdünnt mit reinem Regenwasser. Und dann haben wir den Original-Begrüßungscocktail.
0: Die Rezeptur stammt vom Hersteller. Der Cocktail aus effektiven Mikroorganismen soll die Pflanzen in ihrer Entwicklung unterstützen und Krankheiten verhindern. Und das bereits ab Ankunft der Jungpflanzen.
1: Also im Endeffekt, das ist eine Etablierung der Pflanzen nach dem Transportstress. Und dass die sofort jetzt praktisch Mikroorganismen haben, die im Boden die Nährstoffverfügbarkeit und Wurzelleben aktiviert. Und die werden jetzt dann gleich getopft und dann kriegst du das Ganze nochmal.
0: Nur die eine Hälfte der Pflanzen bekommt den Cocktail. Die andere muss sich mit normalem Gießwasser begnügen. Beim Topfen werden alle Dahlien gleich behandelt. Sie werden mit hochwertigem Substrat in 13 cm große Töpfe gesetzt und anschließend direkt ins Gewächshaus gebracht. Dort gibt's die nächste Dusche. Für die einen mit effektiven Mikroorganismen, für die anderen mit normalem Gießwasser. Und genauso geht es auch weiter. Von März bis Mitte Mai wird einmal pro Woche behandelt. Dann dürfen alle Pflanzen raus. Ins Freiland. Auch dort werden die Behandlungen mit effektiven Mikroorganismen fortgesetzt. Und immer wieder wird bonitiert. Das heißt, Eva-Maria Geiger und ihr Team untersuchen die Dahlien genau. Wie wachsen sie? Sind die Blätter gesund oder mit Mehltau befallen? Und wenn ja, wie schlimm ist der Befall? Um das beurteilen zu können, werden je Pflanze 5 Blätter gepflückt. Hier von einer mit effektiven Mikroorganismen behandelten Dahlie. Erfasst wird der Blattanteil mit Pilzbefall in Prozent.
1: Ja, das schaut ziemlich traurig aus. Also die Pflanze von oben schaut ganz hübsch aus. Durch das dunkle Laub, da sieht man den echten Mehltau nicht so. Aber wenn man so ein bisschen weiter runter geht, da sind die Blätter ganz weiß. Also sie sind so mit so einem weiß-gräulichen Mizel, also so ein Pilzgeflecht überzogen. Und damit hat die Pflanze keine Assimilationsfläche mehr und sie wird dann absterben.
0: Während einige Sorten im August in voller Blüte sind und kräftig weiterwachsen, sind andere Dahlien bereits am Aufgeben. Zu viele ihrer Blätter sind vom echten Mehltau befallen. Aber noch ist der Versuch nicht zu Ende. Weiterhin gibt's einmal pro Woche einen Cocktail. Dafür wiegt und misst Thomas Schneider 8 verschiedene effektive Mikroorganismen ab und stellt daraus die Spritzbrühe her. Davon braucht es eine ganze Menge.
2: Das ist nicht so wie beim normalen Spritzen, wo nur ein leichter Film auf das Blatt gelegt wird und wo ja eigentlich nichts abtropfen soll. Weil das sind dann ja Verluste vom Spritzmittel. Alles, was runtertropft, wirkt nicht mehr. Und bei dem Mittel soll aber wirklich so viel drauf, dass es tropfnass ist. Wird natürlich auch ab und zu mal was mit abgespült, irgendeine Mehltauspore oder so.
0: Viel Zeit und Arbeit stecken in dem Versuch, die Dahlien mit effektiven Mikroorganismen frei von Mehltau zu halten. Lohnt sich das wirklich? Was ist das Ergebnis?
1: Durch die Behandlung mit den effektiven Mikroorganismen-Cocktail können wir den Befall mit echtem Mehltau nicht verhindern, aber wir haben einen deutlich geringeren Befall und auch Zeit verzögert. Was aber noch interessanter war, wir haben hier 12 Sorten im Test und die Sorten sind ganz unterschiedlich empfindlich gegen echten Mehltau. Es gibt auch Sorten, die sind komplett frei von echtem Mehltau, auch in der Kontrollparzelle, also die nicht mit effektiven Mikroorganismen behandelt wird und auch in der, die behandelt wird. Also da ist gar nichts. Also die Sorte ist eigentlich noch viel, viel wichtiger wie alle Behandlungen, die danach gefolgt waren. Und die Informationen geben wir an unsere Gärtner weiter, damit sie dann ihren Kunden dann die entsprechenden Sorten auch anbieten können.
3: mal gucken, was der Sommer bringt. Der kommt ja auf alle Fälle. Er könnte ja mit Lobelien kommen. Und die bekannteste ist das Männertreu. Herzlich willkommen, Henning Wagner. Ich bringe gerade mal Nachschub. Henning, weshalb sollte man denn unbedingt, ups, vorsichtig, Männertreu zu Hause haben?
4: Hallo, Diana.
3: Hallo, grüß dich.
4: Hallo. Männertreu sind erstmal überhaupt eine sehr schöne Pflanze, die den Blumenkasten ungemein bereichert. Sie wird so zwischen 20 und 30 cm hoch. Im späteren Verlauf fängt sie dann auch an zu hängen.
3: Ja.
4: Man sieht es hier schon, es geht schön zur Seite.
3: Wenn Sie mal ganz nah zu uns rankommen, dann sehen Sie auch die Farbnuancen. Henning, lassen Sie uns einfach mal durchgucken. Das ist der Klassiker. Ne?
4: Der Klassiker. Die blaue Lobelie, wie sie jeder kennt, noch von Omas Garten zum Beispiel oder von der Mutti.
3: Die ist ein bisschen kürzer?
4: Das ist eine kompaktere, das ist eine andere Sorte, ist auch eine blaue.
3: Und wenn Sie denken, blau ist blau, hellblau.
4: Geirrt, genau. Wir haben noch eine hellblaue hier schön. Die wächst ein bisschen aufrechter. Das ist die Sorte Twilight. Mhm. Blüht den ganzen Sommer über durch, treibt ständig neue Blütentriebe, wie es die anderen auch tun.
3: Also ist eine dankbare Pflanze?
4: Sehr dankbare Pflanze,
3: hier
4: genau.
3: Hier gibt es eine Zweifarbigkeit. Ist die auch neu? Die habe ich so noch nicht gesehen.
4: Ja, die ist relativ neu. Das ist die Schein. Die heißt Schein, weil sie so schön strahlt in der Sonne. Mhm. Ist ein schöner Kontrast zwischen dem Blau und dem Weiß. Und es ist eine wunderbar gesunde Pflanze.
3: Okay, Sie haben uns hier noch andere Farbnuancen mitgebracht, die jetzt vielleicht nicht ganz so gängig sind. Weiß, Reinweiß, ist das ein besonderes Violett?
4: Genau, das ist ein lavendelfarbener Farbton.
3: Ja.
4: Besonders interessant mit dieser leichten Behaarung der Pflanze.
3: Ja.
4: Ist ein sehr schönes Element im Blumenkasten im Sommer.
3: Und die Weiße auch? Können wir die noch mal rausnehmen?
4: Ja, klar.
3: Was braucht das Männertreu für einen Boden? Wie sollte ich sie in den Kasten unterbringen, damit sie gut aussieht?
4: Im Balkonkasten oder im Kübel, ganz normale Blumenerde, handelsüblich.
3: Ja.
4: Wenn Sie sie ins Beet pflanzen, locker, humoser Gartenboden, ist völlig ausreichend.
3: Aber man glaubt immer, Männertreu ist kurzblühend. Man kann sich schon dran wagen und es hält auch den ganzen Sommer.
4: Ja, unsere sind auf Wüchsigkeit gezüchtet. Das heißt, sie treiben immer wieder neue Triebe nach, treiben den Sommer über auch durch und schieben ständig neue Blüten.
3: Welche von diesen Blautönen ist jetzt Ihre liebste, Henning?
4: Also meine wäre auf jeden Fall die Schein.
3: Ja, die Zweifarbigkeit.
4: Weil sie einen so anlacht.
3: Sehr schön. Ich hätte von Ihnen gerne jetzt noch mal einen Kombinationstipp. Wenn man sagt, okay, Männertreu, Sie haben mich überzeugt, was würden Sie denn dazu nehmen? Ich habe mal eine Schubkarre mitgebracht. Soll ich Ihnen das mal hochheben oder Sie gehen einfach mal nach vorn?
4: Ja, gerne. Mhm. Das kommt natürlich auf den Geschmack drauf an, wie man seinen Blumenkasten gestalten
3: okay,
4: möchte.
3: Warten Sie mal, ich nehme das mal mit hoch. So, passen Sie mal auf.
4: Gerne. Hier haben wir zum Beispiel was Hängendes.
3: Ja.
4: Das ist eine Süßkartoffel.
3: Aha.
4: Die hängt ziemlich weit runter,
3: okay,
4: mit hellgrünem Laub als Struktur und als Blickfang. Dann natürlich, wenn man was Blaues mit Weiß hat, könnte man noch was Weißes dazu kombinieren.
3: Mhm.
4: Ist auch schön hängend, wächst durcheinander und sieht schön aus. Genauso kann man sich dann auch hier in den Lilatönen oder in den Weißtönen dann aufhalten.
3: Ja. Und Ton in Ton kann man auch bleiben. Wie dicht muss man die pflanzen, dass die dann wirklich dicht werden? Aber von sich aus werden die ja schon recht polstrig.
4: Die werden recht üppig, genau.
3: Muss man nicht so dicht bepflanzen, oder?
4: Nee, würde ich wie jeder Petunie auch behandeln. Also die werden schön groß.
3: Okay. Wie ist es dann mit der Sonne? Wie ist es mit dem Schatten? Halbschattig? Können Sie uns da noch einen Tipp geben?
4: Die Lobelien können Sie schattig, halbschattig und in die volle Sonne pflanzen.
3: Ja.
4: Und dadurch, dass wir hier eine Wildart eingekreuzt haben.
3: Das ist jetzt eine Wildart?
4: Nee, wir haben die Wildart benutzt, um Kreuzungen zu machen.
3: Ah, okay.
4: Und haben dann dieses Produkt daraus entwickelt. Und die sind 100% sonnenfest. Also die können Sie in die volle Sonne pflanzen.
3: Wir müssen noch mal über die Pflege sprechen, Henning, weil das ist ja wichtig. Wie muss ich das angehen? Wöchentlich auch mal einen Dünger nutzen? Oder Sie haben den richtigen grünen Daumen, den blauen Daumen
4: den
3: in diesem
4: blauen
3: Fall.
4: Daumen, ja. Dünger ist immer gut für den Balkonkasten, weil das Volumen begrenzt ist. Und wenn Sie nicht wissen, wie Sie den Dünger anwenden, einfach auf die Gebrauchsanweisung schauen. Da steht drauf, in welcher Konzentration und wie oft er angewendet wird. Meistens ist es so ungefähr einmal die Woche.
3: Henning, das Männertreu kann auch ins Beet?
4: Klar, das können Sie auch draußen ins Beet pflanzen. Ist ein sehr schöner Bodendecker. Das, was es im Blumenkasten hängt, würde es dann draußen kriechen und auch ein schönes Polster bilden. Dazu eignen sich besonders starkwüchsigere Sorten, wie hier zum Beispiel die Afrikolavenda. Die leuchtet auch draußen im Beet richtig. Können Sie gerne verwenden wie eine Petunie oder eine Pelargonie.
3: Winterhart? Ich muss es mal fragen.
4: Nee, winterhart ist sie leider nicht, denn sie kommt aus Afrika. Und dort ist sie den Frost nicht gewöhnt und geht beim ersten Frost leider ein.
5: Der schöne grüne Rasen, eigentlich Aushängeschild vieler Gärten. Doch die Zeiten ändern sich. Auch Lokalzeit-Zuschauer Achim Reetz hat darauf keine Lust mehr.
6: Ist halt ein bisschen langweilig, ne? Und nicht gerade bienenfreundlich.
5: 340 Quadratmeter, die wenig zu bieten haben, außer Grün. Eigene Versuche des Elektrikers Richtung Blumenwiese scheiterten.
6: Ich hatte am Anfang, wo wir das hier gekauft haben, hatte ich schon mal eine Fläche wachsen lassen. Ja. Einfach brachliegen, nicht gemäht und nix. Und einfach so wachsen lassen, aber es hat nicht so funktioniert, wie ich mir das gedacht habe.
5: Bienenfreundliche Wiese statt steriler Rasen, da ist also Rüdiger Ramme gefordert. Ein Wunsch, den er seit kurzem häufig hört.
7: Sehr aufwendig ist es, alles abzuschälen, neu auszusäen, abzumagern. Das wollen aber die wenigsten. Hier wollen wir es vielleicht ein bisschen einfacher versuchen, nämlich auf der einen Seite mal Stauden dazwischen zu pflanzen, insektenfreundliche Stauden natürlich, oder aber in diese Wiese, in diesen Rasen hinein Blumen auszusäen.
5: Wie es geht, zeigen wir auf zwei Flächen exemplarisch. Variante 1 mit heimischen Wildstauden. Variante 2 die Aussaat von Wiesenblumen. Nötig dafür auch Vertikutierer, Sand und Walze. Die Zeit hierfür drängt. Besser wird bereits im April, Mai ausgesät.
7: Das ist hier die erste Möglichkeit, die auch direkt beim Anfang den größten Effekt hat. Zum Beispiel die Margerite hier. Färberkamille, der Dost, Felberich. Oder die Malve zum Beispiel. Alles natürliche Pflanzen, nicht durchgezüchtete Pflanzen, die auch in Wiesen vorkommen, in nährstoffarmen Wiesen.
5: Mit 20 kreisrunden Quadratmetern und knapp 60 Pflanzen, 3 pro Quadratmeter, bunt gemischt durcheinander, geht es los. Erst Rasen abschälen, Loch graben, dann einpflanzen.
6: Und die haben jetzt alle eine Chance gegen den Rasen?
7: Ja. Wichtig ist, dass jetzt nicht mehr gedüngt wird. Dann bleibt der Rasen auch ein bisschen kompakter und kleiner und wird nicht ganz so hoch. Und das sollte eigentlich funktionieren. Sie müssen natürlich am Anfang jetzt ein bisschen gießen, ne?
5: Für Variante 1 wählen Sie also passende heimische Wildstauden. Düngen die Rasenfläche möglichst auch schon längere Zeit vor der Pflanzaktion nicht mehr. Im Herbst die Wiese komplett mähen und Mähgut liegen lassen. So breiten sich die Wildstauden auch über ihre Samen im nächsten Jahr noch weiter aus. Variante 2 die Aussaat. Aber
7: einfach draufstreuen und hoffen, dass sie kommen. So leicht ist es nicht. Ja. Wichtig ist, dass der Boden mager ist. Das sind alles Pflanzen, die sich nur durchsetzen können, wenn sie in einem mageren Boden wachsen.
5: Erster Schritt, um einen mageren, heißt nährstoffarmen Boden zu erzeugen. Möglichst tief vertikutieren, also die Grasnarbe aufreißen. Dann reichlich Sand streuen.
7: Das sind rund 30 Quadratmeter, bedeutet also 15 Eimer Sand. So, von dem Saatgut braucht man jetzt 3 Gramm pro Quadratmeter. Das ist ziemlich wenig.
5: Für die Variante Aussaat, die ab April möglich ist und spätestens bis Mitte Juli erfolgt sein sollte, erst tief vertikutieren und viel Sand einarbeiten. Dann aussäen, anschließend walzen und gut wässern, damit die Samen keimen können. 6 bis 8 Wochen dauert es nun, bis sich hier auf beiden Flächen die Wiesenblumen ausgebreitet haben. Interessierte Gäste sind jetzt schon gelandet.
7: Könnte das eigentlich die Initialzündung sein, so den ganzen Garten insektenfreundlicher umzugestalten?
6: Bin ich voll von überzeugt. Und ich kann mir vorstellen, dass ich mindestens die Hälfte von dem Rasen mache.
7: Das wäre ja schon mal ein guter Fortschritt. Denken Sie dran, Sie haben das Rasenmähen gespart. Ne?
8: Süße, saftige Pfirsiche im heimischen Garten, ohne Kräuselblätter und herrlich aromatisch? So geht's. Belohnt wird, wer das dievenhafte Obstgehölz beherzt verschneidet. Der Pfirsichbaum trägt seine Früchte an den im Vorjahr entstandenen Trieben. Nur ein einziges Mal fruchtet jeder Langtrieb. Wird der Pfirsichbaum nicht verschnitten, verkahlt er und verholzt. Also trägt er kaum oder kleine, unaromatische Früchte am Rande der Krone. Nach 3 Jahren bilden die Langtriebe dann gar keine Blütenknospen mehr und damit auch keine Pfirsiche. Kräftiger Rückschnitt bedeutet neue, fruchtbare Triebe. Etwa 3/4 der alten, ehemals tragenden Triebe können Sie jedes Jahr zum Beispiel nach der Frucht entfernen. Die übrigen kürzen Sie auf 3 Knospen ein für neue Triebe im kommenden Jahr. Etwa ab März leuchten die zahlreichen prächtigen Blüten des Pfirsichbaumes rosa oder pink. Jedoch werden daraus nicht unbedingt auch Früchte. Jetzt, während der Blüte, ist der perfekte Schnittzeitpunkt, um Geschmack und Ertrag zu steigern. Unterschieden werden echte Fruchttriebe, Buketttriebe, falsche Fruchttriebe und Holztriebe. Bei echten Fruchttrieben ist jede Knospe oder Blüte von 1 bis 2 Blattknospen umgeben. Die Früchte werden also wohlgenährt sein und kräftig gedeihen. Gleiches gilt auch für die kurzen sogenannten Buketttriebe. Falsche Fruchttriebe besitzen nur Blüten, jedoch keine oder kaum Blattknospen. Diese Früchte reifen nie aus, da sie nicht ausreichend mit Nährstoffen versorgt werden. Falsche Fruchttriebe können an der Basis entfernt werden oder auf kurze Stummel eingekürzt. So könnten daraus irgendwann echte entstehen. Zuletzt der Holztrieb. Dieser Trieb ist vergreist und besitzt keine oder kaum Blütenknospen. Er trägt also nicht. Holztriebe können Sie an der Basis entfernen, um einen neuen Austrieb anzuregen oder so den Baum zu verjüngen. Übrigens, auch erfrorene Triebe lassen sich während der Blüte gut erkennen und direkt entfernen. Und was ist mit der für Pfirsiche typischen Kräuselkrankheit? Keine Panik. Zupfen Sie bereits im Frühjahr die ersten kräuselnden Blätter konsequent ab, so wie auch die gesamte Saison. Der Baum treibt sofort wieder gesunde Blätter nach und erholt sich im Laufe des Jahres vollständig. Wichtig: Entsorgen Sie die Kräuselblätter nicht auf dem Kompost, sondern im Hausmüll, um Ausbreitung zu vermeiden. Mit diesen Tricks zaubern Sie aus jedem Pfirsichbaum die leckersten, saftigsten und größten Früchte hervor. Jahr für Jahr.
9: Pfingsten steht vor der Tür, da gehört natürlich ein richtig schöner Blumenstrauß auf den Tisch. Und da bietet sich natürlich unsere Pfingstrose an. Bevor wir allerdings das von unserer Pfingstrose abschneiden können, muss sie so 2 bis 3, lieber 4 Jahre fest an ihrem Standort stehen, sich gut gefestigt, viel Blattmasse aufgebaut haben. Und dann darf ich allerdings auch nur 1 bis 2 oder 3 Stiele abschneiden. Denn an unseren Blütenstielen wachsen unwahrscheinlich viele Blätter. Und diese Blätter braucht unsere Pflanze eigentlich, damit sie immer schön kräftig bleibt. Wenn ich zu viel abschneide, dann schwäche ich meine Pflanze und habe im nächsten Jahr keine Blüten.
8: Maximal 1/3 der Pflanze sollten Sie jetzt im Frühjahr abschneiden.
9: Ja, beim Erntezeitpunkt ist darauf zu achten, unsere Pfingstrose sollte auf jeden Fall schon mal Farbe zeigen. Und wenn ich hier oben auf die Knospen drücke, müssen sie ein bisschen weich sein. Wenn ich sie zu früh schneide, dann schlafen sie auf jeden Fall ein und blühen nicht auf. So, jetzt haben wir unsere Pfingstrosen abgeschnitten. Jetzt können wir sie für die Vase vorbereiten. Dazu sollten wir auf jeden Fall die unteren Blätter abbrechen, aber wenigstens 2 bis 3 stehen lassen. Wir müssen die Photosynthese weiter antreiben, damit die Pflanze gut Nährstoffe aufnehmen kann. Beim Anschneiden ist zu beachten, scharfes Messer. Und beim Anschneiden sollte der Schnitt schön lang sein, damit die Pflanze schön viel Wasser ziehen kann. Top. Das mit dem Anschneiden, das mache ich auch immer so, aber meine Pfingstrose blüht trotzdem nicht auf, habe ich schon oft gehört. Das könnte daran liegen, auf der Pfingstrose hier oben ist Zuckersaft drauf. Und den naschen sich normalerweise die Ameisen ab. Wenn die jetzt aber nicht da sind, ist es hier oben sehr verklebt und die Pfingstrose schläft trotzdem ein. Gibt es einen einfachen Trick, ein bisschen Spüli ins Wasser, leicht umrühren, dann löst sich die Zuckerschicht ab. Und meine Pfingstrose blüht auf.
8: In der Vase müssen wir uns etwas einfallen lassen, weil wir ja nur 3 oder 4 der Blüten abschneiden dürfen.
9: Also nochmal zusammengefasst, wir sollten wenigstens 2 bis 3 Blätter in unserer Pfingstrose haben und sie sollte 25 cm lang sein. Und wie kriege ich daraus jetzt einen richtig schönen Blumenstrauß hin? Der Florist sagt, ich baue mir eine alternative Steckhilfe.
8: Also ein Ersatz für die grüne, schwammartige Blumensteckmasse, die man von Floristen kennt. In diesem Fall Zweige, die eigentlich fürs Osterfeuer gedacht waren. Aber das ist dir ausgefallen.
9: Ich habe hier alte Lärchenzweige genommen. Die sind eigentlich ganz gut biegsam. Die drücke ich mir einfach in die Vase rein.
8: Der Vorteil ist, dass die auch kein Mikroplastik in die Umwelt absondern.
9: Das sieht jetzt zum Schluss natürlich alles immer sehr schnell aus, aber da muss man sich auch ein bisschen Zeit zu nehmen, ein bisschen sauber arbeiten und dann sieht das richtig Hammer aus. Dann habe ich mir noch ein bisschen Beiwerk am Straßenrand geschnitten, damit unsere Pfingstrosen nicht ganz so alleine sind. Stecke ich noch ein paar Gräser mit rein. Wilde Möhre. Wächst auch überall am Straßenrand.
10: Die Scheiße. Scheiben werden erst angebraten und dann da drin gegart. Und hier ist so ein Sud. Gucken Sie sich das an. Ich habe also Gemüse, ich habe hier Kohlrabi, ich habe hier Paprika, Möhre, Sellerie. Alles auch Endstücke, die ich einfach nur abschneide mit viel Kräutern. Und das Ganze wird einfach mit Wasser aufgesetzt, 2 Stunden gekocht, dann reduziert. Und dann kommen die Auberginen da rein. Und so sehen die gebratenen Auberginen aus. Ich habe hier wenig Olivenöl in eine beschichtete Pfanne gegeben und die Scheiben schon angebraten von der einen Seite. Und die andere Seite wird jetzt wie folgt gewürzt mit ein bisschen Salz, ganz, ganz wenig, etwas Zucker. Und dann habe ich hier getrocknete Kräuter der Provence. Und dadurch, dass die getrocknet sind, bekommen die durch Hitze richtig schönes, tolles Aroma und ziehen so ein ganz klein bisschen in die Auberginenscheiben ein. Also das wird von der anderen Seite auch nochmal gemacht. Und jetzt mal einmal wenden, damit Sie es sehen. So sieht's aus. Angebraten, wunderbar. Und jetzt kommt ein bisschen Dampf ins Spiel. Jetzt kommt nämlich der Sud dazu. Und einfach so hier reingießen, ganz vorsichtig. Und im Sud werden jetzt ganz einfach diese Scheiben weitergegart. Und die Flüssigkeit zieht in die Aubergine ein. Und damit es schneller gart, kommt hier ein Deckel drauf. Und wir machen mit Frühlingszwiebeln und Tomaten weiter. Frühlingszwiebeln einfach in eine kleine Pfanne geben. Und weil ich ein bisschen was anderes mal da rein haben möchte, kommen einfach Brotbrösel hier einfach dazu. Also selbstgeriebene Brotbrösel und ein ganz klein bisschen Zucker. Und das Ganze wird richtig schön angebraten. Das ist die zweite Pfanne. Und hier habe ich schon eingelegte Würfel von der Tomate. Und die werden auch nur einmal angeditscht, sage ich immer. Das ist meine Standardversion eigentlich. Das liebe ich über alles. Hier brauche ich nichts mehr würzen, weil die schon mariniert sind. Einfach nur mal so bewegen und mit der Hitze dann runtergehen, das sieht gut aus. Und auch das hier mit den Bröseln und den Frühlingszwiebeln, sehr, sehr schön. Und so sehen die Auberginenscheiben aus, wenn sie fertig sind. Sie liegen in diesem Sud hier, sind fertig gegart. Das sehen Sie schon an der Konsistenz, das sieht gut aus. Und obendrauf kommt als Krönung noch frische, rote Johannisbeere. Sie kriegen 3 Tipps. Auberginen, meine Damen und Herren, gibt es in mehreren Farben. Die schmecken alle gleich, müssen allerdings alle eine feste Konsistenz haben, müssen schön glänzen, einen grünen Stielansatz und von innen so sein. Und wenn sie dann noch klein sind, dann sind sie perfekt. In diesem Sud, meine Damen und Herren, der immer nachgegossen wird, müssen die Auberginen bei mittlerer Hitze mindestens 15 Minuten garen. Eine ungewöhnliche Beilage sind rote Johannisbeeren, die werden so ein ganz klein bisschen gezuckert. Und das Schöne ist, dieses Fruchtige, dieses Frische, das passt toll zur Aubergine. Kochfinale, meine Damen und Herren, im Sud gegarte Auberginenscheiben mit folgenden Beilagen. Frühlingszwiebel, Tomate, obendrauf noch Frischkäse gegeben. Und jetzt kommt ein großer Löffel frische Johannisbeeren. Und zwar rote, die sind leicht gezuckert und die werden hier noch mal einmal so rübergestreut. Da, wunder, wunderschön. Italienischer Rotwein im Glas. Komm ein bisschen mit nach Italien.

Ein 10 Hektar großer Garten. Mosirski Gaj, der Hain von Mosirje. Auch Kleinholland genannt. Denn die Gäste werden im Frühling von hunderttausenden Tulpen unterschiedlichster Farbe und Form empfangen.

0: Die Form einer Tulpe hat selbst der Klöppel von Europas größtem Windspiel. Die verschlungenen Wege führen in verschiedene Gartenabteile. Hinter jeder Kurve gibt es etwas Neues zu entdecken. Alles ist liebevoll und sachkundig angepflanzt. Auch an die kleinen Besucher ist gedacht. Ganz neu eingerichtet, die Welt der Feen und Trolle. Zugleich ist Mozyrsky Gaj aber auch ganzjährig eine Freilichtausstellung und gibt mit vielen originalen, hier wieder aufgebauten Häusern Einblick in das traditionelle Arbeiten und Leben der Slowenen. Darko Belle ist seit 20 Jahren Direktor des Parkes und führt auch die Besuchergruppen.
1: Herzlich willkommen hier in unserem Park. Ich möchte begrüßen Sie.
0: Darko ist eigentlich Sägewerksbesitzer. Den Job hier macht er ehrenamtlich.
2: Dieser Park hat eine besondere Seele, weil hier alle freiwillig und ehrenamtlich arbeiten. Alles, was Sie hier sehen, hat unser Gartenverein geschaffen. Wir bekommen auch keine Fördergelder. Das Ganze funktioniert, weil es uns immer gelingt, andere zu überzeugen, hier mitzumachen.
0: So hat der Alpenverband eine originale Hütte hier aufgebaut. Und der Bienenverein sorgt für Leben in den vielen Blüten. Auch zahlreiche Sponsoren haben sich beteiligt. Ein Versicherungskonzern spendierte ein Beet, ein Küchenhersteller baute den Aussichtsturm, Gärtnereien spendeten Pflanzen und richteten ganze Abteile ein. Eine dieser hilfreichen Gärtnereien besitzt Jorge Skornjek. Er hat auch den Gartenverein vor 40 Jahren gegründet. Damit ist er so etwas wie ein lebendiges Denkmal für Mozyrsky Gaj.
2: Es war eine totale Wildnis und eine halbe Müllhalde hier. Das glaubt man jetzt kaum, aber man kann das in unserer Fotoausstellung noch sehen. Mit ganz vielen Freiwilligen haben wir hier gearbeitet. Aber wir haben auch viel gefeiert in unserem Park.
0: Das war wohl auch einer der Gründe, warum die Helfer immer wieder kamen und mit anpackten. 1978 wurde der Park dann eröffnet. Doch das Glück währte nur 12 Jahre.
2: Das Schlimmste für mich war die große Flut. Die Savinja ist am 1. November 1990 über die Ufer getreten, hat den Park überschwemmt und die ganze Erde mitgerissen. Alle haben gesagt, das ist das Ende. Doch ich habe weitergemacht und dann packten auch alle wieder mit an und ein Jahr später haben wir den Park neu eröffnet.
0: Inzwischen ist der Garten vielfältiger und schöner als je zuvor. Doch die Nähe zum Fluss lässt bei jedem Regen wieder die Gedanken an die Zerbrechlichkeit dieses kleinen Paradieses wach werden.
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9: Fenchelgratin?
10: Spinatauflauf mit versunkenen Eiern.
9: Nudelauflauf?
10: Hackfleisch mit gratinierten Sahnekartoffeln.
9: Und natürlich zum Abschluss was Süßes?
10: Ein Reisauflauf mit Orangen.
9: Sie merken, heute schieben wir alles in den Ofen.
10: Ja, und das ist besonders praktisch, denn dann hat man kurz vor dem Servieren nichts mehr zu tun.
9: Und dafür gehen wir jetzt in die Küche.
10: Kommen Sie also mit.

0: Wir fangen an mit dem Fenchelgratin. Das Fenchelgrün natürlich aufbewahren. Diese dicken Stiele kann man beseitigen. Und jetzt versuchen wir das mal hier in passende Stücke zu schneiden. Die ist so groß, die Knolle, dass ich sie jetzt viertle. Und wir brauchen eben als Basis für unseren Gratin ein Kartoffelpüree. Ich habe jetzt gerade frisch gekochte Kartoffeln, gebe ein bisschen Milch in den Topf, bringe das zum Kochen und setze die Kartoffelpresse drauf. Also ich habe den Fenchel hier jetzt geviertelt und schneide diesen Strunk hier innen raus. Der ist hart und der ist manchmal auch faserig und dann kein Vergnügen.
1: Soll ich die ersten Kartoffeln hier gleich reinpressen?
0: Ja, sei so gut. Das ist auch schon heiß. Ich mache noch schnell ein bisschen Salz dran.
1: Oh, dann mache ich noch mal eine Kartoffel. Die kann ja dann hier ein bisschen so auskühlen.
0: Und dann haben wir hier das schon mal vorgeheizt. Auch da kommt Salz rein. Und die Fenchelstücke werden jetzt erstmal ein bisschen vorgegart. Ungefähr so 10 Minuten unter einem Deckel. Dann kann ich auch gleich mit der Butter kommen. Das kommt hier rein. Und ein bisschen Muskat brauchen wir noch.
1: Komm, da kann ich mit dem Messer rücken.
0: So, und jetzt sehe ich, hier ist schon wieder viel zu wenig Milch. Einfach Platz in der Mitte schaffen und dann die Milch dort reingießen, damit sie sich dort sofort ein bisschen erwärmt. Dann kann man die Kartoffeln damit verrühren. So lange, bis das Püree eine schöne Konsistenz hat. Der Fenchel ist jetzt gar, hat aber noch Biss. Und den hole ich raus, damit er ein bisschen abkühlt. Wir müssen ihn nämlich einwickeln und dazu muss man ihn anfassen können. Moritz hat jetzt eine Zwiebel fein gewürfelt. Die ist die Basis für unsere Soße. Diese Zwiebel wird jetzt in wenig Butter weich gedünstet. In der Zwischenzeit kannst du das schon mal einwickeln. Ich hole mir einen Gummischaber und verteile das Kartoffelpüree in der Gratinform. Und das machst du schon mal sehr schön. Dann kann ich die schon mal hier rüber betten.
1: Tu das.
0: Einfach hier auf unser Püree so ein bisschen reindrücken. Man kann übrigens auch anderes Gemüse so einpacken und genauso zubereiten. In jedem Fall muss es immer ein bisschen vorgedünstet werden. Und dadurch hat man dann auch die Basis für die Soße.
1: Ja, jetzt haben Sie ja gesehen, was ich hier mache. Eine Scheibe vom gekochten Schinken. Und dann den Käse, da kann man alle möglichen nehmen. Das ist, was ist denn das
0: Bergkäse
1: für eine?
0: Ist das.
1: Bergkäse mit solchen Löchern?
0: Ja, erstaunlich, hat mich auch gewundert. Sieht aus wie Tilsiter, ja, ist genau. Es aber nicht. Also jeder Schnittkäse ist dafür geeignet. So, hat genau hier reingepasst. Jetzt fehlt uns nur noch die Soße. Und damit die Stand bekommt, wird ein kleiner Löffel Mehl drunter gerührt. Da braucht man gar nicht viel. So, das reicht schon. Ein guter Teelöffel ist genug. Und es schön mit der Butter vermischen und schwitzen lassen. Und dann kommt der Sud vom Fenchel. Und nicht immer alles auf einmal reinschütten.

0: runter. So, das lassen wir noch mal ein bisschen einkochen. Und schließlich das feingeschnittene Fenchelgrün. So, und schon haben wir eine schöne cremige Soße, die jetzt absolut nicht gewürzt ist. Wir brauchen Zitronenschale. Wir brauchen vor allen Dingen auch Zitronensaft, denn eine gewisse Säure wollen wir auf jeden Fall. Gibst du mir mal die Zitronenpresse, bitte? So. Zitrone ist ganz wichtig, sowohl für den Fenchel wie überhaupt macht auch die Soße leicht und macht den Käse bekömmlich. Das ist auf jeden Fall ein wichtiges Gewürz. Und Salz fehlt noch. Und jetzt kommt es hier einfach oben drüber und die ganze Form kommt in den Ofen. Schön gleichmäßig über den Schinken verteilen und dann in den Ofen damit. Bei 180 Grad Heißluft oder 200 Grad Ober- und Unterhitze 20 bis 25 Minuten, bis alles brodelt und auch eine schöne Bräune entstanden ist. Nach 10 Minuten holen wir die Form noch mal aus dem Ofen, denn es fehlt ja noch die Knusperschicht. Und die geben wir erst später drauf, damit sie uns nicht zu dunkel wird. Geriebenen Käse und Semmelbrösel miteinander vermischen und gleichmäßig über der Oberfläche verteilen, also vorwiegend über die Röllchen. So. Und ein paar Butterflöckchen draufsetzen. Die sorgen eben für besondere Knusprigkeit und vor allen Dingen für Wohlgeschmack.
1: Ja, und man muss unbedingt einen Salat dazu haben. Dazu Zwiebel. Ein Löffelchen Senf, entweder ein Delikatessenf oder einen französischen Dijon-Senf, Essig, ein bisschen Salz.
0: Ich schieb's schnell in den Ofen. Gleiche Temperatur und jetzt noch mal eine Viertelstunde etwa.
1: Kannst du mir hier einen Pfeffer reintun?
0: Aber klar doch.
1: So, das gibt noch Pikanz. Und dann wird das alles schön verrührt, damit sich der Senf auflöst und dann nachher die Soße schön bindet. Und wie immer nehmen wir ein Olivenöl. Wer ein anderes Öl will, ob jetzt Rapsöl oder Sonnenblumenöl, sollte möglichst kalt gepresst sein. Und im letzten Moment vor dem Servieren kommt dann der geschnittene Salat dazu. Da habe ich hier auf der einen Seite Zuckerhut und dann so einen wunderbaren Radicchio. Das ist natürlich von der Farbe sehr schön. Und ein paar Feldsalatröschen dürfen auch nicht fehlen.
0: Direkt aus dem Ofen muss der Auflauf natürlich auf den Tisch. Und dann wird sofort angerichtet. Mit allem, was dran gehört. Also Püree und Soße und Kruste. Und dann müssen die Gäste natürlich sofort da sein und sich den Mund verbrennen, weil es ist wirklich brüllend heiß.
1: Ja, mach doch da mal was rein. Dann kann ich ein bisschen.
0: Wir lieben den Salat ja direkt auf dem Teller. Aber ich weiß, damit fallen wir auch immer auf. Die meisten Menschen mögen es in einem extra Schüsselchen.
1: Aber der Schwabe liebt eben die kalte Salatsoße auf dem warmen Gericht.
0: Und dazu gibt's ein Schlückchen Wein.
1: Ja, man könnte Muscatella nehmen, trockene Muscatella aus Mallorca zum Beispiel oder aus dem Languedoc. Aber ich habe diesmal eine Scheurebe.
0: Ah, natürlich, ja. Herrn Scheus Rebe. Ja,
1: so,
0: super.
1: Dann müssen wir noch ein Wasser eingießen.
0: Ja, das gehört immer auf den Tisch. Und dann kann ich nur guten Appetit wünschen. Das ist so praktisch. Das bereiten Sie vor, schieben es rechtzeitig in den Ofen. Und wenn die Gäste da sind, freuen Sie sich schon, wenn Sie sich an den Tisch setzen über den Duft.
1: Ja, die ganze Familie.
0: Guten Appetit.
1: Sind ja nicht nur Freunde. So. Wir machen jetzt einen Auflauf und dafür habe ich schon mal drei Eiweiß steif geschlagen.
0: Also einen richtigen Auflauf.
1: Einen richtigen Auflauf, der muss sich schön heben. Dafür brauchen wir den Eischnee.
0: Und zwar geht es um Spinat. Ich behaupte, das geht ruckzuck, dieser Auflauf, wenn Sie schon blanchierten Spinat verwenden. Den kann man ja auch tiefgekühlt kaufen. Und den habe ich jetzt erstmal ganz fein gehackt.
1: Ich dünste jetzt hier in Olivenöl Zwiebeln an.
0: Olivenöl passt gut zum Spinat.
1: Und Knoblauch passt gut dazu. Der kommt aber erst ein bisschen später rein, wenn die Zwiebeln schon ein bisschen glasig sind.
0: Ich kann schon mal eine kleine Chilischote noch fein würfeln.
1: So, die Zwiebelchen, die werden schon schön, die brutzeln da. Man muss nur aufpassen. Was wir auch brauchen in diesem Auflauf sind Champignons. Und da werden einfach die Stielenden, die ein bisschen eingetrocknet sein könnten, abgeschnitten. Und dann werden sie

0: Einfach fein geschnitten, einmal in die eine Richtung, dann in die andere Richtung.
1: Und wenn die Zwiebeln weich sind, dann kommt auch Knoblauch dazu. Das waren jetzt 3 Zehen, die brauchen wir für diese Menge schon.
0: So, dann kommen auch die Champignons dazu. Und die werden auch gleich gesalzen, damit sie Wasser ziehen. Und ich gebe aber auch etwas mehr Hitze.

0: natürlich dringend dazu. Und jetzt hier rein, bitte. Dann komme ich nämlich hier gleich mit dem Eigelb. Das darf natürlich nicht zu heiß sein, sonst haben wir Rührei. Das wollen wir ja nicht. Und du kannst auch schon gleich mit dem Eischnee kommen, damit wir den einarbeiten können. Und die Form ausbuttern. Fertig?
1: Ja, ich denke doch.
0: Das wird jetzt vorsichtig untergehoben. Erstmal die erste Portion richtig runterrühren, damit die Masse aufgelockert wird. Und dann kommt der Rest, damit es schön stabil bleibt, die schaumige Masse. Bitte sehr. Und dann kommt nämlich was rein. Pro Person ein Ei lassen wir da jeweils hineingleiten.
1: So.
0: Möglichst keine Schneeinseln sichtbar lassen. Jetzt kommt es hier rein. Das können wir hier noch mal verteilen. Und jetzt schön glatt streichen, eine Kuhle drücken, hier ein Ei reinschlagen. Und dann gibst du mir die Tasse gleich, dann kannst du das schon aufschlagen, das nächste. Und hier reingleiten lassen. Und noch eins.
1: Sieht ja schön aus so.
0: Und jetzt geben wir hier gerade noch mal ein kleines bisschen, auf die Eier nur, ein bisschen Pfeffer. Statt des Salzes gibt's ein bisschen frisch geriebenen Parmesan. Deins lasse ich ohne. Ich bin eine aufmerksame Ehefrau.
1: Danke dir. Dann willst du noch ein paar Butterflöckchen.
0: So ist es. Und dann kommt es auch wieder in den Backofen. Wie gehabt bei 180 Grad Heißluft oder 200 Grad Ober- und Unterhitze. Da noch eins.
1: Da.
0: Yeah. Und jetzt müssen die Eier natürlich stocken. Und perfekt ist es, wenn das Eigelb noch innen flüssig oder wenigstens cremig ist. Also ungefähr bei dieser Hitze 20 Minuten.
1: Ja, jetzt sollte unser Auflauf unschön aufgelaufen ist er.
0: Stellst du mir das gleich hier in dieses wunderbare Gestell? Jawohl. Und dann kommt es so auf den Tisch. Und dann können wir gleich mal gucken, wie wir das servieren. Wir heben eine Portion so raus, dass wir das Ei hier haben. Und da kommt es auch schon und guckt raus.
1: Das ist doch perfekt.
0: Perfekt, besser geht's nicht.
1: Und Brot reichen
0: Brot
1: wir dazu?
0: Genau.
1: Und dann habe ich einen Silvaner aus Franken.
0: Und Wasser gegen den Durst. Also, ich kann es nur empfehlen. Ich finde, es ist ein ganz wunderbares Essen.
1: Ja, und wahnsinnig praktisch. Man bereitet alles vor, macht die Löcher rein, setzt die Eier rein, schiebt es in den Ofen und hat 20 Minuten Ruhe.
0: Ich habe jetzt hier Nudeln frisch gekocht. Aber eigentlich kann man so einen Nudelauflauf natürlich auch aus jedem Nudelrest machen. Bleiben ja immer mal welche übrig.
1: Viele Leute schmeißen einfach alles, was übrig ist und nicht aufgegessen wurde, weg. Das ist völlig überflüssig. Vor allem dann, wenn man regelmäßig kocht, kann man immer wieder kleine Reste verwerten, kann immer wieder was Neues kochen und niemand merkt, dass in irgendeiner Weise ein Rest verwertet worden ist. Im Gegenteil.
0: Ich habe hier Speck fein gewürfelt.
1: Wir geben jetzt alles Mögliche.

0: Den machen wir aus einem Händchen voll Käse. Die anderen Käse brauchen wir zum Drüberstreuen. Jetzt nehmen wir ein bisschen Sahne, das hilft immer. Und wir brauchen so 2-3 Eier, je nachdem, wie groß die Form ist.
1: So, jetzt mische ich das hier auch dazu.
0: Auch noch unter, genau. Das wird natürlich gewürzt. Pfeffer mit Salz. Salz vorsichtig, weil da ist ja auch schon Käse drin. Und ein bisschen Brühe.
1: So sieht es eigentlich schon ganz toll aus,
0: ja, finde ich. Ist schön. Und so weit lässt sich das natürlich auch wieder vorbereiten. Mach mal hier ein bisschen glatt.
1: Also ich entsinne mich ja an Nudelauflöffel aus meiner Jugend. Und da guckten dann ein paar Makaroni raus.
0: Und die und verbrannten war, dann.
1: Die waren verbrannt und knusprig. Und das war mir das Liebste.
0: Ist ja auch das Beste. Und noch mal verteilen. Und jetzt kommt nämlich die eigentliche Kruste. Die entsteht aus einem restlichen Käse, grob gehackten Haselnüssen und aus Panko. Panko ist dieses Semmelbrösel, die gröber sind als das, also, was wir so kennen.
1: Ich halte das mal hier rüber, dann, wenn das übergeht, dann macht das nichts.
0: Und schön mischen. Ruhig noch ein bisschen Panko drunter. Und jetzt auch gleichmäßig verteilen. Und dann brauchen wir natürlich wieder Butter für Flöckchen. Ja, das sieht gut aus. Und dann wieder in den Ofen, der ist weiterhin vorgeheizt auf 180 Grad Heißluft und 200 Grad Ober- und Unterhitze.
1: Und wie lange braucht das?
0: Und das braucht nur so 35 Minuten, sollte man das schon, das muss ja richtig durchbacken. Und die Eier sollen binden.
1: Naja, auf jeden Fall, wenn die Kruste braun ist, ist dann er fertig.
0: So ist es, einfach mal zwischendurch nachgucken. So, und in den Ofen damit. Dann wollen wir doch mal gucken, wie es aussieht. Jawohl, eine schöne Kruste, eine braun gebackene Oberfläche. Das sieht doch schon mal ganz appetitlich aus. Und so kommt es natürlich auf den Tisch, brodelnd heiß. Und aus der Form direkt wird angerichtet. Und zwar muss man mit dem Löffel so nach unten stechen, damit man auch tatsächlich von allem was bekommt. Da fällt mir schon die Hälfte vom Löffel.
1: Das habe ich mir gedacht, dass das passiert.
0: So.
1: Das ist immer eine schöne Kleckerei.
0: So.
1: Und zu trinken gibt es einen erfrischenden Weißwein. Das kann ein Riesling sein oder ein Weißburgunder. Das sollte aber sehr frisch sein oder ein junger Rotwein. Und ich ziehe dazu ein Bier vor, zu diesem Festessen.
0: Oh, und dann bin ich sicher, es gibt niemand, der da widerstehen kann.
1: Und kein Mensch kommt doch auf die Idee, dass das eine Resteverwertung ist. Und dann müssen Sie sich mal überlegen, was das kostet. Ein Appel und ein Ei.
0: So kann man viele Menschen glücklich machen. Wir
1: Zum
0: wünschen
1: Wohl.
0: Guten Appetit. Und dann gibt es noch Hackfleisch mit gratinierten Kartoffeln.
1: Das gratinierten Sahnekartoffeln, da bin ich ja besonders froh, da ist nämlich kein Käse drauf.
0: Wir brauchen einen Hackfleischteig, ganz normal, wie man den auch für Buletten braucht. Ich habe hier gemischtes Hackfleisch, Sie können aber alles nehmen, was es da an verschiedensten Möglichkeiten gibt. Ein eingeweichtes Brötchen kommt jetzt dazu und Moritz dünstet jetzt noch eine Zwiebel an. Dann wird gewürzt mit Salz und Pfeffer, das ist ja klar. So, ein wenig Pfeffer haben wir hier. Ich gebe außerdem hinzu Majoran, getrockneten Majoran. Den muss man immer so zwischen den Fingern so ein bisschen zerrebeln, damit die Blättchen auch schön zerkleinert werden. Dann gebe ich zu ein bisschen Paprika, süßen.
1: Die Zwiebel hier rein.
0: Soll ich dir mal die Petersilie hacken? Dann kannst du
1: da
0: dich
1: war
0: um
1: ich
0: die Zwiebel.
1: Schon dabei.
0: Ach so,
1: ne?
0: Dann kümmere ich mich um die Zwiebel, damit sie zwar weich wird, aber nicht richtig bräunt. Und ich gebe außerdem noch hinzu die Chilischote. Und wenn die Zwiebeln schon so ein bisschen angegangen sind, dann kommt der Knoblauch dazu. Der soll auch mitdünsten. Gib ruhig die Petersilie.

0: Die weich gedünsteten Zwiebeln sind ein bisschen abgekühlt und kommen jetzt zum Hackfleisch. Am besten auf die Brötchen häufen. Die puffern ein bisschen die Hitze ab und dann mit sauberen Händen einfach alles gründlich durchkneten. Einfach reinschütten, jawohl. Und dann sollte man meinen, dass das gut ist.
1: Weißt du, was ein Spritzer Wustersoße?
0: Ja, das ist gut. Der ist da unten drin. Ich habe jetzt, danke, das reicht. Ich habe jetzt eine ganz normale Pie-Form genommen, weil die ist schön flach. Und jetzt kommt als unterste Schicht das Hackfleisch. Das wird einfach flach verteilt und schön flach drücken. Gleichmäßig dick, damit es auch gleichmäßig da wird. So. Jetzt kriege ich von dir die Kartoffeln zugeschnitten. Das sind gekochte Kartoffeln, die können vom Vortag sein. Und die werden jetzt einfach längs halbiert und dann richtig so ein bisschen reingedrückt. Und wenn sie dabei zerbröseln, macht es überhaupt nichts. Wir decken das nämlich gleich mit Crème fraîche zu und dann sieht man von dem Zerbrochenen nichts. So, dann wird mit Salz und Pfeffer gewürzt.
1: Das hier noch ein bisschen hier rüber.
0: Da ist noch Platz.
1: Das hier hin.
0: Ja, wunderbar. Also die Kartoffeln werden jetzt gewürzt. Vor allen Dingen mit dem Salz nicht sparen, die brauchen ja immer so viel. Und jetzt kommt die Crème fraîche ins Spiel. Die wird nämlich auf jede Kartoffel, oh, ich brauche da noch einen Löffel dazu, sonst kriege ich das nicht hin. Auf jede Kartoffel einen schönen dicken Kleck, so richtig aufhäufen.
1: Und da drauf kommt dann ein bisschen von Zwiebelgrün.
0: Aber nicht zu viel, weil es soll nachher noch mal frisches Zwiebelgrün drauf.
1: Ah, du bist so perfektionistisch.
0: Ja.
1: Ja, so gehört sich's ja auch.
0: Immer. So, das ist jetzt der letzte Fleck. Alles schön zugedeckt. Und nun kommt es in den Backofen. Wir haben ihn weiterhin vorgeheizt. 180 Grad Heißluft oder eben 200 Grad Ober- und Unterhitze. Und dann eine halbe Stunde backen. Na, sieht der nicht traumhaft aus? Und jetzt kriegt er noch ein bisschen frisches Grün. Die gratinierten Kartoffeln. Und dann können wir auch schon anrichten. Ich greife mir jetzt mal hier einfach so eine Kartoffel mit dem Hackfleischsockel unten drunter und löse das hier raus. Und dann werden wir feststellen, das schmeckt einfach köstlich.
1: So, und dazu gibt es einen schönen Feldsalat.
0: Genau.
1: Und da muss ein kleines bisschen von dieser Vinaigrette hier mit drauf.
0: Oben drüber, das ist ganz entscheidend.
1: Und das ist das Nonplusultra.
0: Ein Lieblingsessen wird das, ich schwöre es Ihnen. Es ist wirklich wunderbar. Also nachmachen, wird Ihnen schmecken. Findest du gut?
1: Das hast du heute besonders gut gemacht.
0: Dann muss ich das natürlich auch mal kosten. Und es schmeckt einfach köstlich. Und zum Schluss haben wir ja noch was Süßes versprochen. Deswegen machen wir jetzt hier einen Reisauflauf. Und um diesen Reis überhaupt erst zu garen, brauchen wir Milch. Denn das ist Milchreis, der hier reinkommt. Und diese Milch soll jetzt gewürzt werden mit Orangenschale. Und die schneiden Sie mit dem Sparschäler direkt über der Milch ab. Und diese Milch jetzt aufkochen. Und dann mit der Orangenschale 10 Minuten ziehen lassen, damit der Geschmack sich eben mitteilt. Und wenn die Orangenschale ihren Duft abgegeben hat, bleibt sie weiterhin drin. Wir geben noch ein Stückchen Zimtstange bei und eine Nelke. Außerdem Vanillezucker, so einen guten gehäuften Teelöffel und 2 Esslöffel Zucker. Und rühren dann in die aufkochende Milch 250 Gramm Milchreis. Also wir geben den hier rein. Bringen das noch mal zum Kochen und lassen es dann ausquellen, ungefähr 20 Minuten. Man muss diesen Milchreis richtig kochen, auf kleinem Feuer, weil er muss ja ausquellen und weich werden. Und wenn er dann diese Konsistenz erreicht hat, also schon aussieht wie ein schöner dicker Brei, dann schalten wir aus, legen den Deckel drauf und lassen ihn noch mal ein bisschen ausquellen. Den Milchreis dann abkühlen lassen und jetzt,
1: dass man reinfassen kann und das rausholen.
0: Jetzt die Gewürze und die Orangenschalen rausfischen und dann kommen nämlich die anderen Zutaten hinzu. Und zwar rösten wir jetzt Mandelstifte oder gehackte Mandeln oder Haselnüsse, was Sie haben.
1: Während du das machst, zeige ich mal geschwind den Anfang des Filetierens einer Orange. Und da schneidet man zunächst mal hier so eine Art Stand ab. Und das ist eine Nabelorange. Und auf der anderen Seite schneidet man das auch ab. Und dann rundherum auf das Fruchtfleisch hier runter die Schale abschneiden. Eins neben dem anderen.
0: Also das ganze Weiße mit abschneiden, sodass das Fruchtfleisch freigelegt wird.
1: Ja.
0: Ich habe inzwischen Butter in einem kleinen Pfännchen erhitzt. Und da gebe ich jetzt die gehackten Mandeln rein und röste sie kurz an und gebe dabei ein Löffelchen Zucker dazu, sodass sie richtig karamellisieren.
1: So, und wenn man das rundherum abgeschnitten hat, dann kann man hier ausschneiden, die Filets, immer an dieser Trennwand entlang. Und dann hat man nichts als das wunderbare Fruchtfleisch, was ohne diese Häute auf der Zunge zergeht.
0: Jetzt duftet es, es karamellisiert und jetzt ist es schön angebräunt. Und nun können wir alles zusammenführen. Wir brauchen außerdem Rumrosinen. Und wenn Sie keinen Rum nehmen wollen, dann nehmen Sie einfach Apfelsaft oder einen anderen Saft, in dem Sie die Rosinen einlegen. Wenn der Reisauflauf nicht ausschließlich für Erwachsene ist, ist es sicher angeraten. Dann geben wir hier die gerösteten Nüsse dazu. Das mische ich einfach alles noch mal unter. Ich gebe auf jeden Fall erst noch mal die Eigelb rein. 1, 2, 3. Und verrühre das. Und kriege jetzt von dir die Filets. Ja? Und dann kommt der Eischnee drunter.
1: So.
0: Also das wird, glaube ich, ein ganz grandioser Reisauflauf. Das sage ich euch. Erst eine gute Portion so untermischen. Das ist immer wichtig beim Eischnee. Dann den Rest reingeben und dafür sorgen, dass die Masse luftig wird. Und dann braucht man so eine hohe Auflaufform, die diese Masse ein bisschen umgibt und in der sie schön langsam hochsteigen kann. Und jetzt wird es hier eingefüllt. Passt gar nicht alles rein. Nicht bis an den Rand füllen, weil es geht ja ein bisschen hoch. Und dann kommt es in den Ofen, natürlich nicht mit der schmückenden Tischhülle, sondern nackt als Auflaufform. 180 Grad Heißluft oder 200 Grad Ober- und Unterhitze, eine gute halbe Stunde. Dann wollen wir noch mal gucken. Ui, der sieht ja super aus, unser Reisauflauf. Den bringen wir natürlich auch direkt aus dem Ofen auf den Tisch. Und sieht der nicht fantastisch aus? Also ich kann mir viele Menschen vorstellen, die jetzt beglückt am Tisch sitzen.
1: Ja, dann los, auf geht's.
0: Auch schön von oben nach unten. So, das Knusprige, das Schmelzende.
1: Ja. Und da kommt jetzt noch, wenn man das hat, ein bisschen geschnittene Minze. Das kann man ja in manchen guten Supermärkten heute frisch.
0: Ja, das kriegst du eigentlich überall.
1: Und dazu gibt
0: es. Immer in Streifen schneiden ist viel besser, weil dann verteilt sich die Würze und ist, wenn man ein ganzes Blatt da liegen hat, isst man es gar nicht mit. Das ist
1: aber
0: schade.
1: Aber das sieht auch schön aus.
0: Ja. Ja.
1: So. Und dazu gibt es einen Drink für Erwachsene. Das ist ein Orangenlikör on the rocks.
0: Das war's schon wieder für heute.
1: Wir hoffen, das hat Ihnen Spaß gemacht und Sie haben eine Idee, was Sie auch machen können, was auf jeden Fall spektakulär ist, wenig Arbeit macht im letzten Moment und alle Leute beeindruckt.
0: Bis dann also. Tschüss.
1: Tschüss.
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3: Brauchst du noch mehr Mehl?
4: Nee, alles wunderbar, alles wunderbar. Und wie gesagt, was diesen so richtig schön nachher ziehen
3: lässt. Man nennt mich übrigens auch Strudelgott. Strudelknetteiggott.
4: Kann nicht sein.
3: Na gut,
4: kann nicht sein.
5: Mein Name ist Alexander Herrmann. Als Koch und Hotelier leite ich unseren Familienbetrieb im fränkischen Würzberg. Meine Leidenschaft als Gastronom verwirkliche ich auch in zwei Restaurants in der Nürnberger Altstadt. Heute bekomme ich Besuch von einem Kollegen. Wir kochen Gerichte, die einfach in der Zubereitung und köstlich im Geschmack sind. Ich freue mich auf Rainer Klutsch. Mein heutiger Gast, also dessen Vorfahren, stammen aus dem sagenumwogenen Transsilvanien, also bei Rumänien. Ja? Und wie immer, wo hat er es gelernt? Bei der Oma. Daher hat er das Kochen. Rainer Klutsch. Seine Rezepte sind von der böhmisch-österreichischen Küche geprägt, aber auch beeinflusst von der französischen Cuisine. Seit vielen Jahren ist er als Fernsehkoch und Konzeptentwickler für Food und Kulinarik unterwegs. Rainer, herzlich willkommen. Schön, dass du da bist. Was ist dein Gericht?
4: Ich habe einen super Brennnesselstudel und einen schönen Kräutersalat. Also komplett alles von der Wiese.
1: Und bei mir geht's in den Wald, weil ich mache ein knusprig gefülltes Hirsch-Carpaccio mit einer Orangenmayonnaise.
4: Boah, das klingt gut.
1: Und wir sind hier sehr nachhaltig, das heißt, es bleibt nichts übrig. Und wir werden dann später noch ein Fusionsgericht machen, wir zwei.
4: Schön.
1: Ich bin mal gespannt, was aus Wiese und Wald noch wird. Aber wichtig ist, welche Zutaten hast du für dein Gericht dabei?
4: Ganz bodenständige Zutaten. Wir haben Mehl, wir haben Öl für den Teig und Wasser. Dann haben wir Brennnesseln dabei, Quark für die Füllung, Eier. Und für unseren Salat Bohnenkraut, Rucola, Petersilie, Schnittlauch. Also alles, was der Garten so hergibt.
1: So, Rainer, meine Aufgabe ist ja, dich mehr oder weniger so zu unterstützen. Das bedeutet, mit was geht's los?
4: Wir machen einen Strudelteig. Viele Leute kaufen ja in der Regel auch den Strudelteig. Nur ich finde, also, da gibt's gar keinen Grund dafür, weil er nur aus vier Zutaten besteht.
1: Da haben wir Wasser drin.
4: Wir haben da Wasser drin.
1: Welches Mehl nimmst du? Also,
4: 405er, das saugt auch gut an und fängt auch relativ schnell an zu quellen. Da gebe ich jetzt erstmal ein bisschen was rein. Das sind ungefähr 2 Esslöffel Öl. Jetzt brauche ich da 2 Prisen Salz. 1, 2. So, jetzt schau mal, wir machen es nämlich immer sukzessive. Da kannst du immer ein bisschen einstreuen. Und zwar immer das Mehl in die Flüssigkeit hineingeben. Das macht auch den Teig dann, auch während wir den bearbeiten, macht es den nämlich locker und geschmeidiger von Anfang an. Dann wird er nicht so hart, weil wenn man Flüssigkeit ins Mehl reingibt, dann hat man immer einen harten Teig, den man dann einfach nie weich kneten kann.
3: Man braucht zu Hause quasi den Einriesler.
4: Und jetzt wird er natürlich schon zu einer Masse, die man dann auch in die Hand nehmen kann.
3: Soll ich schon den Rest schütten, oder?
4: Nee, jetzt hier auf die Oberfläche.
3: Jawohl.
4: Verteilen das ein bisschen, geben das dann hier rein, in das Mehl. So. Und dann wird er einfach nur geknetet. Und du kannst jetzt mal selber fühlen, wie weich der jetzt schon ist.
1: Ja, ich knete auch gern. Weil ich finde das so schön, weißt du, schau, wenn man den so zieht und dann immer wieder diesen zusammenschlägt, das ist für mich wie so, das ist in der Küche wie Erholung.
5: Also wenn man das Wort Strudel hört, dann geht ja sofort einem das Herz auf. Strudel ist immer heile Welt, immer Bodenständigkeit, aber es ist immer gut, immer etwas, was man zu jeder Tageszeit das ganze Jahr servieren kann. Strudel ist kulinarisches Glück auf dem Teller.
3: Bitte schön, ist er gut so?
4: Ja.
3: Brauchst du noch mehr Mehl?
4: Nee, alles wunderbar, alles wunderbar. Und wie gesagt, was diesen so richtig schön nachher ziehen
3: lässt. Man nennt mich übrigens auch Strudelgott. Strudelknetteiggott.
4: Kann nicht sein.
3: Na gut,
4: kann nicht sein. So, den geben wir jetzt zum Ruhen oder zum Quellen. Und während diese 10 Minuten des Quellvorgangs funktionieren, machen wir unsere Füllung aus Brennnesseln. Mhm. Kein Bock, gell?
1: Nee, ich kann das auch sagen, weißt du, ich meine, bei uns ist es halt so, wenn du halt mit dem Jagdhund spazieren gegangen bist, dann hat der vor allem sehr gerne, wenn er Brennnesseln gesehen hat, ich sage mal salopp, die markiert. Und seitdem ist es immer so, dass ich sage,
5: Brennnessel, die musst du schon an einen Ort holen, wo jetzt nicht so viel Spaziergänger vorbeigehen.
4: Ja.
5: Also auf dem Land funktioniert das noch, in der Stadt ist es gefährlich. Ja? Also ich würde, in der Stadt nicht irgendwo wild im Park Brennnessel pflücken. So, die Brennnessel sind aber jetzt nicht mehr, also sie brennen nicht mehr?
4: Doch, sie brennen noch, weil es sind frische Brennnessel. Aber ich zeig dir mal ganz kurz einen Trick. Ja. Dann geht man mit seinen Fingern immer so ab dem zweiten Trieb und zieht es nach oben und kneift es mit seinem Fingernagel ab.
5: Mhm. Ich mach das wirklich geschützt.
4: Ja, alles gut.
5: Okay.
4: Soll ich das ist
5: oder soll ich was anderes machen?
4: Noch zupfen?
5: Ah, ein bisschen. ich hab gehofft, ich komme daran vorbei, aber
4: scheiße. Nur wenn ich schon mal den Support habe, das ist doch wunderbar.
5: Wie würdest du Brennnessel geschmacklich beschreiben?
4: Also die Brennnessel ist ein sehr nussiger, hat einen sehr nussigen Geschmack und auch einen öligen Geschmack. Und im Frühling hat man ja so die ganz feinen Triebe, die dann eigentlich mit einem ganz normalen Blattspinat, mit so einem nussigen Wurzelspinat vergleichbar sind. Ich verarbeite ihn zum Beispiel auch für ein Dessert. Mit Wacholder und einem Schokomousse schmeckt das fantastisch.
5: Jetzt wird's aber Vogelwind.
4: So, wir machen jetzt unsere Topfenmasse. Den haben wir jetzt wunderbar abhängen lassen und haben eigentlich so die Molke rausgepresst.
5: Ich habe früher mal gedacht, Topfen und Quark ist eh dasselbe, ist es nicht. Weil Quark eine ganz andere Menge an Flüssigkeit noch hat wie Topfen. Topfen ist im Grunde trockener und hat auch einen höheren Eiweißanteil. Ja. Deswegen hat er auch eine andere Backkonsistenz und Eigenschaft. Also bitte Topfen kaufen.
4: So sieht es nämlich aus. Guck mal, und ich schäle dir schon mal eine Zwiebel vor. Kannst du die schneiden, in kleine Würfel schneiden?
5: Das ist eine Paradeaufgabe für mich.
4: Schau mal.
5: Kleine Würfel. Also es kommt Topfen rein, Ei. Die Zwiebeln schön geröstet, dass wir ein bisschen Aroma haben.
4: Genau, wer mag.
5: Okay.
4: Knoblauch auch noch.
5: Sag mal, wo kam diese Rezeptur überhaupt her?
4: Meine Mutter hat früher ganz viel mit Brennnesseln gemacht. Und es ist so, in meiner Familie wurde ganz viel auch gebacken, Strudel gebacken. Und dann dachte ich, warum kombinieren wir mal beide?
5: Ja, okay.
4: Ja, das so, schau mal, ich mache immer ganz gerne einen Knoblauchmus mit Salz angesetzt.
5: Wie viel brauchst du?
4: Ja, schön bedecken.
5: So, ne?
4: Na, mehr.
5: So, mehr. Ein bisschen. Neulich war der Fliesenleger da. Schaut ziemlich ähnlich aus, wenn der sein Verlag
4: wird. Ja. Du, ich meine, viele Köche gehen ja auch in den Baumarkt und kaufen sich dort Sachen für die Küche.
5: Ja, habe ich auch schon.
4: Ja,
5: muss ich schon sagen. Ich weiß noch, meine erste Grätenzange früher, weißt du, so in der Ausbildung, da habe ich nicht etwa die gekauft, die man damals angeblich hatte. Ich bin in den Baumarkt gegangen und habe mir eine besonders schöne, kleine, feine Zange geholt, um die rauszuziehen. Naja.
4: Guck mal, jetzt können wir hier ganz kurz die Brennnesseln blanchieren.
5: Eiswasser haben wir auch. Oh, das ist vielleicht ein bisschen viel Eis.
4: Ja. So. Also. So, schön in Eiswasser.
5: Im Gegensatz zu Spinat hält natürlich die Brennnessel auch ein bisschen was aus.
4: Naja. So, schau mal, jetzt brauchen wir natürlich anhand dessen, weil wir ja Brennnesseln noch dazugeben, ein bisschen mehr Platz, eine größere Schale. Die Röstzwiebeln, die geben wir jetzt hier noch in die Masse hinein. Guck mal, der hat herrlich die Farbe behalten, der ist schön weich. Jetzt nehmen wir den einfach hier nur so raus und pressen den richtig schön. So, schau mal, jetzt machen wir das nämlich so. Jetzt schneiden wir den auch nur ganz grob. Und dadurch, dass wir diese unteren Strunkteile von der Brennnessel nicht haben, ist das wirklich eine feine Geschichte. Das kommt hier einfach nur so rein.
5: Ich sag mal, wenn man selber jetzt nicht so viel machen möchte, dann bestellt man es beim Gemüselieferanten. Achtung, natürlich der Gemüselieferant deines Vertrauens.
4: So sieht's aus.
5: Oder wenn man sagt, nein, ich bin ein Abenteurer, raus in den Wald.
4: Mann, du könntest ja auch Freunde oder deine Kinder mitnehmen, die dann sammeln.
5: Ja, das ist so. So, und weißt du, das ist so ein Trauma. 10 Jahre später. Wie war's früher bei dir?
4: Hey, unser Vater hat immer gesagt, wir müssen Brennnessel zupfen. Ah, hat der Spinat nicht gut geschmeckt? So, das zieht jetzt ein bisschen. Und jetzt kommen wir zu unserem Teig, wo wir den auch ziehen. Ja, und zwar nach alter Tradition auf einem Tischtuch oder auf einem Geschirrtuch.
5: Wenn du Strudelteig hörst, gehen die Angstalarmglocken hoch. Wie kriege ich den so dünn ausgezogen? Deswegen ist der Hang, um ihn fertig zu kaufen, sehr groß und ist auch ein Sicherheitsventil. Aber Sicherheit gibt es bei einfach und köstlich nicht. Hier gibt es Genialität. Sie werden jetzt live sehen, mit mir zusammen, wie wird er gezogen. Also kommt so der Teig da drauf.
4: So kommt der Teig drauf. Und ich schaue auch schon beim Auswählen, dass ich ein einigermaßen gleichmäßiges Rechteck bekomme.
5: So, wenn man jetzt dir bzw. uns so zuschaut, wie schön das von der Hand geht, braucht man eigentlich keine Angst.
4: Man
5: braucht nur das gute Rezept.
4: Schau mal, jetzt sieht man auch hier schon,

0: Man heißt ja, man muss eine Zeitung drunter lesen können. Ja?
1: So. Oder das Waschetikett vom Geschirrtuch. Das flüssige, nicht mehr warme Butterschmalz tust du da einfach drauf verteilen. Könnte man da auch Nussbutter nehmen? Frag für einen Freund.
0: Absolut. Wenn man dann immer so ein bisschen gegen das Licht schaut, sieht man dann auch die Stellen, wo man noch streichen muss.
1: Mhm. Ich sage ja, der Maler war bei uns auch.
0: Ja, das ist ja, ganz viele Adaptionen, ja, zum Handwerk.
1: Ja, wir sind ja auch Handwerker.
0: Ja, wir sind ja. Wie sagt man so Universalanbieter von
1: Gebirge? Wir können alles. Uns kannst du überall hinschicken. Es wird vielleicht nicht immer schön am Bau, aber wir kriegen es hin.
0: So, und jetzt einen Strang bitte hier auf die rechte Seite ziehen.
1: In dieser Stärke?
0: Ja. How you like. Und das ist auch ein Strudel, ist halt ein ganz tolles, eine ganz tolle Speise, um auch den Kühlschrank mal auszumisten und sagen, hey.
1: Nein, das ist so.
0: Doch, wirklich.
1: Aber, also das ist der sogenannte Rumfortstrudel, was rumfliegt und fort muss.
0: So.
1: Alles klar.
0: Magst du ihn einrollen? Nee. Kannst du das?
1: Nee, nicht. Gut. Also weißt du, die Nummer, die möchte ich dir überlassen. Aber ich kann dir helfen, wenn du willst.
0: Na, das ist zum Beispiel eine Sache, die musst du allein machen.
1: Genau.
0: Und das sieht, das ist wunderbar. Und da, guck mal, da habe ich es jetzt schon ein bisschen vereiert, weil ich einmal ein bisschen. Aber das ist okay, das ist alles noch im Rahmen. Es geht auf.
1: Gut, dass ich es nicht gemacht habe.
0: Ja,
1: sonst
0: ja.
1: Hätte ich meinen Anschluss jetzt gekriegt. Weißt du, so.
0: Ja.
1: Nein, aber das ist jetzt auch. Das ist ja auch kein Drama da.
0: Nein, gar nicht, gar nicht. So. Und dann gehe ich hier einfach mit den Händen und kann den einfach so rüberziehen. Und den pinseln wir jetzt noch mit Butterschmalz noch mal ab. Und wir müssen ja noch schauen, dass der in den 60er Backofen hineinpasst. Ja.
1: Das ist genauso wie in dieser Weihnachtszeit, wenn die Leute dann eine Gans kaufen, versuchen in ihren Ofen reinzubringen und merken dann, oh, Donnerwetter, nein, die geht gar nicht
0: geht
1: in
0: gar
1: den
0: nicht
1: Ofen
0: rein. Wenn es bei mir daheim mal schnell gehen soll, auch mittags, und ich habe nur 20 Minuten Zeit, mal ein Mittagessen vorzubereiten, dann sind die Mehlspeisen aus der österreichischen Küche hervorragend geeignet. Und da bietet sich ganz klar ein Kaiserschmarrn, an dem man auch deftig zubereiten kann.
1: Da mache ich mir ein Pastagericht, das dauert 10 Minuten, und 15 Minuten haue ich mich dann wirklich vorm Fernseher. Und dann habe ich es auch gegessen. 25 Minuten, hallo. Da habe ich da Fünfgangmenü gemacht.
0: So, wir machen einen richtig schönen Kräutersalat, Kräuter aus dem Garten. Hm.
1: Was soll ich tun?
0: Wir nehmen Bohnenkraut, wir nehmen Liebstöckel, sehr intensive Geschichten,
1: ja.
0: Schnittlauch. Und das kannst du alles richtig schön, nicht zu fein, sondern man soll auch immer noch die Textur von dem Ganzen schmecken.
1: Jawohl. Ja.
0: Und ich kümmere mich dann um die ganzen Zutaten wie Radieschen, dann haben wir Tomaten, Knoblauch schneide ich, eine rote Zwiebel schneide ich.
1: Ist es so von der Menge her schön?
0: Wunderbar.
1: Also blindes Verständnis.
0: So, und jetzt habe ich hier die Tomaten mit ein bisschen Öl, Knoblauch, Balsamessig. Da können wir jetzt noch das Bohnenkraut dazugeben.
1: Ich habe was Eigenmächtiges getan.
0: Verrückt.
1: Ich habe einfach die Zwiebel ein bisschen angesalzen.
0: Ja?
1: Damit
0: gut.
1: Da die Schärfe ein wenig rausgeht. Ja. Wenn man das ja so ansalzt und die ein bisschen stehen lässt, dann zieht es die ätherischen Öle raus. Mhm. Und dann ist sie nicht mehr ganz so scharf. So, das soll ich mal mit reintun?
0: Ja, ja.
1: Alles?
0: Alles rein.
1: Alles gut.
0: Alles.
1: Na ja, schau her. Dann. Jawohl. Den Schnittlauch. Ich bin der Vermenger.
0: Einmal so ein schönes Besteck vorbereitet zu haben, das ist ja wie beim Oberarzt in der Klinik.
1: Ja, das ist so mein Safe Space. Ich habe immer Butterschmalzwürfel, immer Butterwürfel, mein Meersalz, verschiedene chirurgische und auch küchentechnische Gerätschaften. Apropos, was macht unser Strudel?
0: Der kommt so langsam.
1: So. Alter Schwede!
0: Ist er fertig?
1: Also gut, Schwede, halt, du bist ja quasi alter Stuttgarter, alter Schwabe. Der ist richtig geil.
0: Ja, also holen raus.
1: Wow.
0: Und ich mische den Salat zusammen und würze noch vollends ab. Die Tomaten haben jetzt mit dem Bohnenkraut wunderbar gezogen.
1: Hier rüberziehe. Oh, sehr schön, schau, das ist sehr schön.
0: Schau mal, ich kann schon mal den Salat auf dem Teller anrichten.
1: Man sieht jetzt hier richtig beim Schneiden, wie das so richtig aufblättert. Da sieht man hier wie fantastisch.
0: Ja, ja.
1: Sensationell. Dann mache ich das so, einen Strudel lege ich hin und einen Strudel stelle ich hin. Jetzt hat man einen wunderbaren, schönen Eindruck.

0: Also, lieber Rainer, das ist genau richtig auf den Punkt. Das ist so ein typisches Essen, wenn du das servierst, wo alle applaudieren, weil du fühlst dich in dem Moment wie so einem Wirtshaus Deluxe mit viel Authentizität.
1: Absolut.
0: Sensationell.
1: So. Ja. Guten Appetit.
0: Ja, und das, auch die Füllung, schon beim Schneiden merkt man das, wie schön fluffig die auch ist. Die ist jetzt nicht einfach so barzig fest, sondern die hat was sehr, sehr Leichtes. Ja, ist schon sehr geil, ne?
2: Also, mit dem Kräutersalat in Kombination.
0: Das ist richtig gut.
2: Ja, man hat wirklich diese unterschiedlichen Komponenten drin. Hervorragend.
0: Und so einfach. Du musst halt auch sehen, die waren wahnsinnig gut gezupft.
2: Bitte?
0: Und geschnitten.
2: Was?
0: Die waren gut gezupft und geschnitten.
2: Das auch, ja.
0: Von der Wiese in den Wald. Und ich habe dir versprochen, es gibt Hirsch. Und den aber als, Achtung, gefülltes Hirsch-Carpaccio auf einer orangen Mayonnaise mit geraspeltem Macadamianuss.
2: Das klingt spannend.
0: Ja, das wird auch vor allem ein Carpaccio zu füllen. Das sagt sich jeder, das ist immer das Flacheste, was man normalerweise auf dem Teller hat. Willst du füllen? Was ist mit dir los?
1: Carpaccio Calzone.
0: Ja, folgende Bitte. Wenn du die Schalotten ein bisschen in Würfel schneidest, und ich habe jetzt hier Egerlinge, Champignons und Kräuterseitlinge, einfach in Scheiben schneiden, rein in die Pfanne, schön anbraten. Wenn du damit gleich loslegst, wäre das sensationell. Okay. Also bei mir geht es nämlich los, dass ich als allererstes diese Panko-Streusel hier röste. Und warum ich Panko ganz gern nehme, weil es ist ein Systemlöser für zu Hause. Das Panko hat den Vorteil, im Gegensatz zu normalen Semmelbröseln, das ist etwas gröber. Und das röste ich jetzt in etwas Butterschmalz, und zwar mit Wildgewürz. Weil das wird ein Teil der Füllung von unserem Carpaccio.
2: Das geben wir dann wahrscheinlich in die kalten, angebratenen Pilze mit rein.
0: Ja? Genau. Wie riechst du das? Da weiß sofort jetzt, wo die Hitze hinkommt an dieses Gewürz, haut es sofort raus. Es ist natürlich Wacholder, es ist Zimt, es sind so Anistöne mit drin. Aber es ist eine perfekte Basis natürlich, ja, für jegliche Form von Wildgericht.
1: Absolut.
0: So. Dein Lieblingspilz ist welcher?
1: Oh, absoluter Steinpilz.
0: Ja.
1: Aber auch der Hexenröhrling.

0: hier in die Schüssel rein, dass es ein bisschen abkühlt.
1: Also mein Vater war Jäger, das heißt, ich kenne den Wald wirklich von Kindesbeinen an. Ich bin ein großer Waldfan, kann man echt so sagen.
2: Also in den Wald spazieren gehe ich fast jeden Tag, sei denn ich jogge. Aber da auch selbst wenn ich jogge und laufen gehe und Sport mache, dann gucke ich immer, wo sind Pilze.
1: Aber eins ist auch, ich bin da ein bisschen faul, also Pilze sammeln mache ich nicht selbst. Also, ich schneide jetzt hier für ein Carpaccio eigentlich fast ein wenig dick. Deswegen werde ich es quasi plattieren und ein wenig drücken. Jetzt schlage ich das so zu. Es wird getätschelt. Schön tätscheln.
2: Schön.
1: Und ich mache jetzt Folgendes. Ich lege jetzt einfach nur hier das Fleisch in so ein kleines Schälchen rein.
2: Balsamico.
1: Fantastisch. Und jetzt, schau, das machen wir nämlich Folgendes. Gebe ich jetzt als allererstes die Pilze rein. Und jetzt kommt das Pango mit dazu, weil das ist im Grunde die Gewürz und vor allem diese Crunch-Power. Schön andrücken, alles schön verdichtet. Und jetzt gehe ich einfach her, schlage das so zusammen. Auch jetzt noch mal ein bisschen andrücken. Jetzt drehe ich das so raus, lege ich das hier erstmal einfach auf den Teller drauf und schon habe ich ein gefülltes Carpaccio. Gut, was wir jetzt noch brauchen, einmal ist es ja die Orangenmayonnaise, die machen wir jetzt hier. Ich würde dich bitten, wenn du, wir haben ja da grünen Apfel, was machen wir denn? Machen wir so kleine dünne Balken oder machen wir Brunoise?
2: So, ich mach Streifen.
1: Mach Streifen bitte. Ich mache jetzt für die Mayo, nehme ich ein Vollei und zwei Eigelbe. Mittelscharfer Senf, etwas großzügiger. Senf und Eigelb haben beides Lecithin. Lecithin ist ein Emulgator, der Wasser und Fett miteinander bindet. Diese Mischung ist für eine Mayonnaise quasi der Garant, dass es bestens funktioniert. Ah, kannst du mir meine Orange bitte kurz geben?
2: Ist deine Orange?
1: Danke. Ist natürlich schon vorher gewaschen, ist bio, ist
2: egal. Natürlich.
1: Erst ein bisschen Abrieb. Und Achtung, weil ich die eh gerade reibe, gehe ich jetzt mal zum Hirsch runter, weil ich auch auf dem Hirsch ganz wenig Orange noch mit drauf gebe. Saft brauchen wir auch noch. Und ich nehme erst ein neutrales Öl. Und mein Lieblingsöl ist ein Rapskernöl. Wegen der Farbe. Wunderschön, so golden-gelb, hat ein nussiges Aroma. Da gebe ich jetzt noch was dazu. Und wenn du das pur mit dem Rapsöl machen würdest, dann ist es zu intensiv. Mhm. Ja? Fertige Mayonnaise, muss ich sagen, das ist bei dir wie Strudelteig. Da bin ich, würde ich nicht kaufen wollen.
2: Nee, das geht auch so schnell.
1: So, also, jetzt gehe ich einfach mit dem Pürierstab unten runter. Erst mal losmixen und jetzt langsam hochziehen. Wenn es abschmiert, dann machst halt noch einen Löffel Wasser rein, mix es noch mal durch und fertig. Und das ist jetzt hier eine sehr cremige Mayonnaise. Wenn sie fester sein soll, muss man mehr Öl reingeben. Das ist das Witzige an der ganzen Geschichte. Wir sind so kurz vorm Anrichten übrigens. Ich vollende jetzt den Hirsch, indem ich einfach hergehe und mit ein bisschen Balsamico einstreiche. Und Balsamico hat Süße, hat Säure. Und das macht man auch wirklich erst ganz zum Schluss. Jetzt kommt da drauf schönes Meersalz. Schau mal, da habe ich vier verschiedene Pfeffersorten. Die sind schon grob geschrotet. Ja, den machen wir nämlich jetzt auch drauf.
2: Gut, sind wir fertig?
1: Also aus meiner Sicht, unsere Mayonnaise kommt jetzt so in die Mitte von dem Teller rein. Orangig, würzig, voller Aroma. Da drauf kommt natürlich jetzt unser Carpaccio. Das wird so drumherum. Das ist wie so ein kleiner Salat noch wird. Und jetzt nehme ich die Macadamia-Nüsse, also bei 160 Grad habe ich die geröstet. Kannst du aber natürlich die gesalzene Macadamia-Nüsse, die ich in meinem Snackregal finde, die kann man da genauso nehmen.
2: Das ist fantastisch. Jetzt bin ich gespannt.
1: Ja. Und da kann man wirklich in der Mitte richtig durchschneiden. Und jetzt siehst du eben diese schöne Füllung.
2: Ja. Das ist super. Wirklich ein tolles Gericht.
1: Der einzige Nachteil ist, dass es wirklich so klein ist. Alter. Also einfach
2: richtig
1: nur gut.
2: Toll, richtig tolles also, Ding.
1: Absolut. Einfach nur gut.
2: Beim Gericht vom Alexander fand ich wirklich interessant, dass er es verpackt hat und trotzdem Carpaccio genannt hat, so eine Art Praline draus gemacht hat. Und die Kombination mit diesem ganzen Mayo-Zutaten fand ich Bombe. Also das war wirklich Küche erster Sahne.
1: Meine Schwäche in der Küche ist, dass wenn es richtig gut ist, dann bin ich zu gierig. Dann möchte ich selber essen und nicht servieren. Rainer, wir haben jetzt noch ein Fusionsgericht. Wenn man sich die Zutaten anschaut, die wir noch haben, das ist echt sensationell. Also da kann man locker noch 2, 3, 8 Gerichte eigentlich draus machen.
2: Ja.
1: Hirsch ist ja klar. Na, den nehmen wir genau. Auf alle Fälle.
2: Einen Teig brauche ich.
1: Jawohl. Du machst was mit dem Teig?
2: Ich werde Cresinis machen.
1: Okay.
2: Ich werde einen Crunch haben.
1: Dann mache ich von dem Hirsch so, ich mache so ein Tataki. Also scharf angebraten und in der Mitte noch so einen schönen rosa Kern natürlich. Super. Dann mache ich aber hier mit den Pilzen so unten drunter wie so eine Art Vinaigrette, oder?
2: Perfekt. Dann nehme ich das Wildgewürz noch da dazu.
1: Gut.
2: Und ich nehme noch die Macadamia-Nüsse.
1: Der Liebstöckel, der ja wirklich so viel Power hat,
2: ja.
1: Dann nehme ich den noch mit dazu. Dann hätten wir hier unsere 6 Zutaten. Das ist doch super. Also gut, dann lege ich jetzt mal los. Nehme ich jetzt gleich mal mit hier.
2: Wunderbar, weil ich brauche hier auch Platz.
1: Ja, habe ich schon verstanden. So, jetzt ist es natürlich so, das Ziel ist ja beim Tataki, dass du in der Mitte eigentlich, fast so einen lauwarmen Kern hast. Und beim Wild, wo man es nicht ganz so roh essen möchte, muss ich es deswegen etwas, sagen wir mal, kleiner schneiden. Ja, also wenn ich das jetzt so schneide, das ist jetzt fingerdick. Ja, das mache ich deshalb, weil wenn ich das von der einen Seite und von der anderen Seite richtig scharf anbrate, dann ist es in der Mitte ein dünner Kern und kein sehr starker, sehr kräftiger. Das beim Rind würde ich es dicker machen zum Beispiel. Tataki ist ja japanisch. Welche Küchenrichtung, welche Stilistik magst du derzeit am allerliebsten?
2: Französisch. Das ist, ich mag geschmorte Sachen, ich mag viel auch lauwarme Salate, für was die Franzosen ganz bekannt sind.
1: Du bist schon eher der Fan der klassischen Dinge, ne? Das liegt ja schon
2: ein bisschen
1: mehr. Ne?
2: Ich habe jetzt den Strudelteig nicht ganz so dünn ausgewählt wie davor, weil wir auch ein bisschen einen Crunch, den wir dann nachher auch in der Pfanne ausbacken. Alexander habe ich bereits schon 2014 kennengelernt. Aber auch nur indirekt, weil da war ich bei einem Fernsehformat und konnte auch so seine nette, witzige Art kennenlernen. Und das fand ich heute auch interessant, dass sich das gar nicht geändert hat.
1: An Rainer hat mich heute eigentlich der Dialekt überrascht. Gell? Also egal, was der nämlich sagt mit seinem Dialekt, das klingt doppelt sympathisch. Also muss ich echt überlegen, vielleicht ist das Bayerisch-Fränkische allein nicht ausreichend.

0: So, so reicht es schon. Jetzt lasse ich das da noch ein bisschen ruhen. Ja, und in der Pfanne bei mir jetzt da, wo das Fleisch gebraten wurde, habe ich jetzt hier so eine schöne braune Butter gemacht. Ja, und ziehe ich jetzt weg und da kommt unser Liebstöckel rein. Wunderbar. Weil das natürlich, das ist jetzt der Aromakick. Und gleich etwas Meersalz gebe ich mir dazu. Boah, das ist ein Duft, das ist der Wahnsinn. Also das hier ist schon ein richtiges Elixier, ja, dass wenn du so eine Liebstöckel Nussbutter irgendwo drüber gibst.
1: Wunderbar.
0: Dann schneide ich jetzt die zwei Stücke relativ gerade runter, so wie sich das gehört. Schau. Super. Ah ja. So muss es so in der Mitte aussehen. Wunderbar. Das ist der Tagi-Style. Jetzt gehe ich her und gebe so ein bisschen von den Pilzen unten hin. Das ist jetzt hier so, das ist ein sehr saftiger, wirklich auch von der Säure her schon intensiverer Pilzsalat. Gut. Jetzt legen wir unser Fleisch hier so ein bisschen drauf. Oh, schön. Und da sind jetzt solche Stücke übrig zum Beispiel. Das ist auch von der Qualitätskontrolle her wichtig, dass der Koch beim Schneiden gleich mal ein Stück probiert.
1: Und dann der zwei
0: dann kriegt der zweite Koch kriegt immer zwei Stücke. So.
1: Super.
0: Jetzt hier diese aromatische Liebstöckelbutter. Dafür gibt es einen Begriff in der gehobenen Gastronomie, das heißt leider geil.
2: Machen, ja. Ja, super.
0: Ja. Also da freue ich mich total drauf. Ich glaube, das ist wie Pommes aus Schulberg.
1: So, dann machen wir jetzt noch unsere Macadamia drüber. Die hobeln wir auch.
0: Ta-ta-ta-ta.
1: Sieht fantastisch aus.
0: Ta-ta-ta-ta-ta. Also Tataki vom Hirsch mit einem Pilzsalat, einer Liebstöckelbutter und gebackenen Strudelteig. Geil, oder?
1: Als hätte man sich's über Wochen ausgedacht.
0: Ja. Es schaut echt fantastisch aus. Lieber Rainer, vielen herzlichen Dank für deinen Besuch hier.
1: Sehr gerne.
0: Die Rezepte findet man natürlich online, da können Sie das dann perfekt zu Hause nachkochen. Ich hoffe, wir haben Sie inspiriert mit vielen Tipps und Tricks. Vielen herzlichen Dank. Und wir sagen guten Appetit.
1: Ja.
0: Ich habe echt so einen Hunger. Ich
1: auch rein.
0: Ja. Also dafür
1: ja.
0: Würde ich jetzt schon online suchen, bis die Rezepte gibt.
1: Super.
0: Ja.
1: Definitiv.
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9: Hallo und herzlich willkommen an diesem herrlichen Samstag. Das ist doch ein perfekter Start ins lange Wochenende. Sonne pur in ganz NRW. Wir erwarten bis zu 31 Grad heute. Und jeder geht natürlich anders mit der Hitze um. Die einen wollen so viel Sonne tanken wie möglich. Die anderen suchen lieber Abkühlung.
10: Benny aus Bochum will es schon um 9 Uhr früh wissen. Ab in den Silbersee bei Haltern.
11: Es ist noch sehr kalt, aber bei 25 Grad und Sonne die perfekte Abkühlung.
10: 25 Grad, dabei dürfte es heute nicht bleiben. Deshalb wird es hier mit Sicherheit voll. Der frühe Vogel fängt den Wurm.
12: Also wir sind jetzt seit ungefähr 3-4 Jahren, kommen wir eigentlich jeden Sommer, sobald es warm wird, zum Silbersee, halt immer ganz früh, damit wir die besten Plätze direkt am Wasser haben.
13: Ich finde super hier, dass man hier quasi am See ist, dass man die Bar auch direkt im Hintergrund hat, vielleicht später ein paar Cocktails trinken kann.
10: Kinderfußballturnier in Bielefeld. Bei den Temperaturen durchaus eine Challenge. Jede Abkühlung ist willkommen.
14: Es wird immer wärmer und wärmer, heißer.
15: Das Wetter ist zu heiß, aber wir machen ja noch 3-4 Runden. Und manchmal mit den Pausen, dann geht es ja immer noch.
10: Der Klassiker natürlich, ab ins Freibad, wie hier in Grefrath. Die Schwimmbäder in NRW rechnen mit großem Andrang.
16: Ich finde es richtig cool, vor allem hier bei dem sonnigen Wetter. Ich habe mich auch schon mit Freunden hier verabredet, dass wir hier zusammen alle hingehen. Das haben wir sogar auch in der Klasse und so besprochen. Weil bei dem coolen Wetter, da kann man sich das nicht entgehen lassen.
10: Wer über die sonnigen Pfingsttage wandern möchte, der ist hier gut aufgehoben im Ahrtal. Ganz neu hier, 7 abwechslungsreiche Rundwanderwege.
17: Das geht jetzt einmal durch eine wunderschöne kleine Klamm an einem kleinen Bach vorbei, an dem Maibach, über kleine Brücken. Es ist also von der Natur wunderschön. Es geht nochmal über Felder, man kann ein Stück durch die Weinberge. Ganz, ganz toll.
10: Der heißeste Ort in NRW soll heute hier sein. In Köln könnten es 31 Grad werden. Da wächst bei vielen natürlich die Lust auf eine Abkühlung. Aber bitte nicht hier, nicht im Rhein. Eigentlich gilt in Köln ein Badeverbot in dem Fluss. Alles, was mehr als knöcheltief ist, ist nicht erlaubt und wird geahndet. Dennoch, erste Badende am Samstagvormittag in Köln-Niehl.
9: Wir haben schon immer gewusst, Köln, heißester Ort in NRW, vielleicht sogar in ganz Deutschland. Oliver Köhler ist für uns am Rheinufer. Olli, genießen die Kölner den ersten Hitzetag?
18: Ja, das kann man so sagen. Also die Temperaturen, die haben Köln schon ganz mächtig im Griff. Viele Kölnerinnen und Kölner sind unterwegs hier am Rheinufer mit dem Rädchen oder sie gehen spazieren. Und einer der Hotspots, das ist immer so ein bisschen hier dieses Rheinufer in Köln-Niehl. Da kommen die Menschen zusammen, bringen sich Sonnenschirme mit, Sonnenliegen mit, Kühlboxen mit, um sich's gemütlich zu machen. Jetzt ist wenig los. Ich nehme an, das liegt daran, dass das Baden verboten ist. Denn wenn man hier einmal liegt, dann hat man natürlich Lust, ins Wasser zu gehen. Das ist aber eben streng verboten. Andererseits ist es hier auf dem Kies inzwischen auch so heiß geworden, dass einige sich verzogen haben da oben unter die Bäume und jetzt Schatten suchen.
9: Ja, aber wir sehen es schon hinter dir. Da ist wenigstens einer, der gerade seinen Liegestuhl aufbaut. Danke für die Infos aus Köln, Olli Köhler. Von Köln jetzt in unsere Landeshauptstadt Düsseldorf. Da dreht sich heute alles um Sushi, Sake, Kimonos und Cosplay. Heute ist nämlich Japan-Tag. Da werden 500.000 Besucher erwartet. Einige eher luftige Kostüme wie diese hier eignen sich heute ganz gut bei den heißen Temperaturen. Wie die sich gerade in der Mittagssonne fühlt, das will ich gar nicht wissen. Aber es ist jedes Jahr.

0: Die müssen immer mal ein Päuschen machen. Hier ist es schon ordentlich voll. Neben mir sind schon, die wollen sich hier alle unterhalten. Ne? Hier sind die tollen Kostüme und das ist zum Beispiel so einer, der muss definitiv mal die Maske abmachen. Sag ganz kurz, wie geht's dir da drunter?
1: Ja, alles gut.
0: Alles gut, aber wird ein bisschen heißer?
1: Ja, geht noch. Okay. Ein paar Minuten halten wir draußen.
0: Also das ist hier nichts für Feiglinge, dieser Japan-Tag. Da muss man sich richtig cool verkleiden. So eine tolle Spinnenfrau hier, die habe ich heute schon bewundert. Also das ist wirklich hier so ein Selfie-Spot, wo jede Menge Leute vorbeikommen und einfach mal ein Bild machen wollen. Also es füllt sich hier, wir sind am Rand vom Burgplatz. Das ist hier die ganze Rheinpromenade voll mit Ständen, Kimonos, Essen. Alles gibt es da bis hin Richtung Rheinturm ist alles voll. Und das heizt sich hier natürlich noch so ein bisschen auf, wenn es dann so Richtung Feuer Werk nachher geht.
2: Christina, wir müssen noch über ein anderes Thema sprechen. Wir hören von einem Straßenbahnunfall in der Düsseldorfer Innenstadt. Was weißt du denn darüber?
0: Ja, es ist tatsächlich ein Straßenbahnunfall hier ein bisschen abseits der Altstadt passiert. Zwei Bahnen sind ineinander gestoßen, man weiß noch nichts darüber. Es gibt zum Glück die Nachricht, dass es keine Toten gibt. Ich habe mit der Leitstelle gerade noch mal telefoniert von der Polizei. Es gibt Schwerverletzte und Leichtverletzte, aber wohl nicht so schlimm im Ausmaß, wie Sie es mir gesagt haben, wie viele Menschen zu Schaden gekommen sind. Wissen wir tatsächlich noch nicht. Wir wissen aber, dass diese Bahnen eben voll waren mit Besuchern und Besucherinnen, die hierher kommen wollten in die Innenstadt, um Japantag zu feiern.
2: Danke für die Information, Christina. Wir sehen uns wieder heute Nachmittag. Und übrigens ab 22.20 Uhr sind die Kollegen der Lokalzeit live wieder auf dem Japantag. Dann übertragen wir das große Feuerwerk. Gerade eben erreicht uns diese Meldung. Auf der A45 ist zwischen Freudenberg und Olpe Süd ein Segelflugzeug auf der Autobahn gelandet. Ob es sich um eine kontrollierte Notlandung oder einen Absturz handelt, ist noch nicht bekannt. Die Polizei hat die A45 zwischen Freudenberg und Olpe Süd in beiden Richtungen gesperrt. Ja, wenn die Sonne draußen so richtig knallt, dann haben alle, die mit der Bahn unterwegs sind, nur einen Wunsch. Bitte, bitte lass die Klimaanlage funktionieren. War leider nicht der Fall. Gestern ist ein Zug bei Düren stehen geblieben wegen technischer Probleme. Die Klimaanlage ist ausgefallen. Zum Glück hat die Feuerwehr Getränke verteilt und die rund 200 Passagiere dann auch evakuiert. Einen ähnlichen Feuerwehreinsatz gab es auch bei Emmerich. Ein Personenzug bleibt gegen 18.30 Uhr in praller Sonne liegen. Die Klimaanlage fällt aus, die Temperaturen steigen schnell an. Bei rund 28 Grad läuft ein Großeinsatz an. Drei Notärzte und zahlreiche Kräfte sind vor Ort. 75 Reisende werden aus dem überhitzten Zug evakuiert. Anschließend bringt ein Ersatzzug die Fahrgäste über das Gegengleis zurück nach Emmerich. Von dort geht es per Abholung oder Ersatzbus weiter in Richtung Arnheim. Der Datenklau weitet sich aus. Hacker hatten einen externen Abrechnungsdienstleister von Kliniken angegriffen. Sie haben Daten von Zehntausenden von Patientinnen und Patienten geklaut. Es geht allerdings in nur wenigen Fällen um tatsächliche Gesundheitsdaten. Betroffen sind zahlreiche Krankenhäuser im Land, darunter auch einige Unikliniken. Heute kommt raus auch die Uniklinik Bonn.
3: Jetzt auch noch Bonn. Hier sollen die Daten von rund 1.300 Patienten geklaut worden sein. Auch eine Klinik aus dem Hochsauerland könnte betroffen sein. Die Uniklinik Düsseldorf meldet rund 3.000 Fälle. Und Köln ist derzeit Spitzenreiter mit gut 27.000. Und das sind nur die bekannten Fälle in Nordrhein-Westfalen.
4: Es scheint ja immer nur Stück für Stück festgestellt zu werden, was explizit angegriffen und abgegriffen wurde. Und nur das kommuniziert man, statt zu sagen, es sind mit hoher Wahrscheinlichkeit folgende Kliniken alle betroffen.
3: Der Angriff galt nicht den Kliniken selbst, sondern dem externen Abrechnungsdienstleister Unimed aus dem Saarland. Der rechnet für zahlreiche Krankenhäuser im Land privat oder auch wahlärztliche Leistungen ab. Betroffen sind also Privatpatienten und Selbstzahler. Dabei geht es im Fall der Uniklinik Köln um folgende sensible Informationen von Patientinnen und Patienten. Von gut 27.000 Name, Adresse und der behandelnde Arzt. Dann die Gesundheitsdaten von mehr als 800 Betroffenen. Außerdem die Finanzdaten von 5 Personen, wie etwa die Kontonummer.
4: Was wir wirklich bräuchten, ist der politische Wille in der Regierung und auch

0: auch im Innenministerium, dass wir eine Rechtsdurchsetzung ausüben, diese Cybersicherheitsvorgaben als auch den Datenschutz wirklich sicherzustellen, dass Unternehmen das machen, dass Dienstleister das machen. Und solange wir diese Rechtsdurchsetzung nicht ausüben durch die Aufsichtsbehörden, die zu wenig Stellen dafür haben, wird das in Zukunft immer wieder passieren.
1: Also mehr Kontrolle und konsequente Strafverfolgung. Cyberangriffe auf Dienstleister hätten in den vergangenen Jahren deutlich zugenommen, so das Bundesamt für Sicherheit in der Informationstechnik in Bonn. Die Unikliniken in Nordrhein-Westfalen wollen jetzt erstmal die betroffenen Patientinnen und Patienten über den Datenklau informieren.
2: Und jetzt sagen wir Happy Birthday Grundgesetz. Unser Grundgesetz wird heute 77 Jahre alt. Gleichzeitig ist heute der sogenannte Ehrentag, also ein Tag, an dem das Ehrenamt besonders hervorgehoben wird. Dazu gibt es verschiedene Veranstaltungen und Mitmachaktionen, die laufen seit einer Woche und gehen bis Ende des Monats. Bundespräsident Steinmeier hatte zu diesem Ehrentag aufgerufen. Er war diese Woche auf NRW-Tour und gab sich besonders volksnah.
3: Frank-Walter Steinmeier, der mächtigste Mann im Land, werkelt an Nistkästen und sagt damit, schaut her, ich bin da, packe mit an, ich sehe euch, verstehe euch. Für Wiebke und Laurenz ist das ganz schön aufregend. Und wie hat er sich angestellt?
4: Ganz gut, alle Schrauben saßen perfekt.
3: Noch weiß der Bundespräsident nicht, was alles auf ihn zukommt. Der Herzebrocker SV und der Förderverein der Gesamtschule haben natürlich alles fein gemacht. Er wird von A nach B geschoben, freundlich lächeln, Gespräche führen, Fotos machen. Das steht in der Jobbeschreibung Bundespräsident ganz oben. Nun muss er das Sportabzeichen für Kinder selbst abnehmen. Und einer hat sich dabei noch was ganz Besonderes überlegt.
5: Also ich wollte ihn eigentlich fragen, ob man unter Gleichaltrigen nicht mal eine kleine Challenge machen kann. Zum Beispiel Dips für Sportabzeichen.
3: Was hält der Bundespräsident von der Idee? Er nimmt lieber die Startklappe in die Hand fürs Kindersportabzeichen.
5: Sein Begleitpersonal hat ihm davon abgeraten.
3: Es geht ja um das große Ganze. Dass Steinmeier eine Wand streicht, hätte der Verein auch ohne ihn hinbekommen. Vielmehr möchte der Bundespräsident ehrenamtliches Engagement würdigen und Wünsche der Ehrenamtler mit nach Berlin nehmen.
6: Dass er weiterhin sich für die Demokratie einsetzt, dass er Menschen dazu bewegt, mitzumachen. Ja, und das ist das, was ich ihm mitgeben würde.
3: Und einiges bleibt ja auch. Erstens die frisch gestrichene Wand. Zweitens ein abgekreideter Sportplatz. Und drittens eine ganz besondere Mitgliedschaft. Dafür wird sich auch schnell noch schick gemacht.
6: Zum Ehrenmitglied. Schalke hat den Papst und wir haben Sie.
2: Jetzt haben wir noch eine Meldung aus dem Sport für Sie. Und dafür spulen wir erstmal die Zeit zurück ins Jahr 2003. Da hat Lukas Podolski seinen ersten Profivertrag beim 1. FC Köln unterschrieben. Und damit startete seine große Karriere. Poldi war gefühlt immer da, wurde 2014 sogar Weltmeister. Und nun hört er mit knapp 41 Jahren endgültig auf.
7: Das gab er jetzt in einem Video auf Instagram bekannt. Darin packt er sämtliche Trikots der Clubs seiner Laufbahn ein. Köln, Bayern, Arsenal, Inter Mailand, Galatasaray, Kobe, Antalya und zuletzt Zabrze in Polen. Weltmeister war er, machte 500 Pflichtspiele, schoss mehr als 150 Tore. Auch der FC würdigte seine Karriere via Social Media mit ein paar Bildern. Podolski, immer Liebling der Fans und früher nie um einen Spruch verlegen, machte es zum Abschluss kurz. Eine Tasse Tee und ein knappes
8: So, Feierabend.
7: Das war's für ihn. Ein Dank an den Fußball. Am Ende sagen auch wir Danke, Poldi.
2: Jetzt noch das Wetter. Strahlender Sonnenschein heute den ganzen Tag. Hier und da sind ein paar Schleierwolken unterwegs. In höheren Lagen könnte Sahara-Staub die Sonne ein bisschen eintrüben. Sehr warm bei 28 bis 31 Grad. In der Nacht ziehen einige lockere Wolkenfelder nach Westfalen. Es kühlt sich ab. Also früh am Morgen gerne nochmal durchlüften, denn morgen wird's ähnlich warm wie heute. 23 Grad im Rother Gebirge, 25 im Mindener Land und im Rhein-Sieg-Kreis bis zu 30 Grad. Es wird wieder sonnig mit ein paar lockeren Wolken. Pfingstmontag ist Feiertag, da können wir es uns nochmal gut gehen lassen. Draußen 27 Grad im Lipperland, 32 am Rhein und ähnlich sieht's auch am Dienstag aus. Das war's von uns. 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Genießen Sie den Tag.
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3: Um das alles zu erleben, müsst ihr euch gar nicht in den Flieger setzen. Japan-Feeling gibt's quasi auch vor der Haustür. Ich bin Tolga und ich zeige euch, wie ihr Japan in Deutschland erleben könnt. Dafür bin ich in Hamburg, München und hier in Little Tokyo in Düsseldorf.
4: Und Kameramann Dominik ist auch am Start. Wer Lust auf Japan hat, ist in Düsseldorf richtig, denn hier ist Deutschlands größte japanische Community. Das merkt man vor allem an Little Tokyo, zwischen dem Hauptbahnhof und dem Stadtzentrum in NRWs Landeshauptstadt.
3: Wir stehen hier gerade vor der ersten japanischen Buchhandlung Europas. Takagi heißt die Buchhandlung und das ist ein familiengeführtes Unternehmen. Und hier gibt es mittlerweile nicht nur Bücher, sondern auch verschiedene Anime-Merchandise.
4: Anime-Fans treffen hier auf Locals und von japanischen Supermärkten, Restaurants und sogar einem Reisebüro fühlt es sich in Deutschlands einzigem Japan-Viertel ein bisschen so an wie in Tokio.
3: In Japan ist es voll üblich, dass sie Restaurants Schaufenster haben, in denen das Essen platziert ist, also aus Plastik, ne? Das ist nicht echt. Aber so kann man schon mal so ein bisschen sehen, worauf man Bock hat. Das Auge isst ja schließlich mit.
4: Leckere Desserts werden auch ausgestellt. Ich brauche erstmal was Richtiges zu essen.
3: Ganz vorne in jedem Reiseführer und online ist das Lokal Yakisaimon. Hier gibt es nicht nur japanische Gerichte, die es sonst in Deutschland nur ganz selten gibt. Das soll auch super authentisch hier sein. Ich bin sehr gespannt und freue mich total aufs Essen.
4: Das hier ist eine Mischung aus Restaurant und Bar. Der Laden ist ziemlich nice eingerichtet und es gibt eine große Auswahl an japanischen Gerichten. Übrigens, ich habe 2 Jahre in Japan gelebt. Endlich wieder eine Gelegenheit, mein Japanisch aufzufrischen. Einmal das Set bitte. Wir hätten gerne Okonomiyaki. Und zum Trinken bitte eine Yuzu-Limo und Cola Zero. Wer authentisches japanisches Essen will, ist in Little Tokyo richtig. Die Läden locken Foodies wie mich. Unser Menü hat 50 Euro gekostet.
3: Oh, nice. Boah. Dankeschön. Boah, jetzt erstmal eine Insta-Story machen. Richtig geil. Auf Social Media ist sowieso japanisches Essen total angesagt, zumindest in meinem Social Media. Und ich freue mich jetzt total, das Ganze zu essen, zusammen mit Dominik natürlich.
5: Was haben wir denn da?
3: Wir haben hier erstmal so ein paar Beilagen, zum Beispiel hier gefüllte Teigbällchen mit Oktopus, Tintenfisch und eine Aubergine mit japanischer Soße, richtig lecker. Und das Hauptgericht ist quasi hier Okonomiyaki, das ist auch Teig, es ist ähnlich wie Pfannkuchen, nur viel deftiger mit verschiedenen Toppings. Und darauf freue ich mich am meisten, das gibt es nicht so oft in Deutschland.
4: Genug geredet, ich habe Hunger.
3: So, dann würde ich mal sagen, itadakimasu.
5: Schmeckt's dir toll, ne?
3: Total. Ich wollte jetzt gerade noch den Tintenfisch probieren. Boah, ich stehe voll auf so frittiertes Essen. Richtig geil.
5: Und, wie schmeckt's?
6: Ich bin ein bisschen ungeübt darin, wie man es so isst. Es schmeckt so lecker. Oh mein Gott.
4: Ich glaube, ich bin im Foodparadies. Japanisch essen gehen heißt für mich eigentlich auch mit Leuten zusammenkommen.
3: Oh Leute, ich bin richtig voll. Jetzt brauche ich erstmal ein bisschen Bewegung. In Hamburg soll es die einzige japanische Kampfsportschule in Deutschland geben, die auch in einem traditionellen Stil eingerichtet ist. Ich bin gespannt, aber das hier esse ich jetzt erstmal auf.
4: Nächster Halt, Alster Dojo.

0: Den Verein gibt es seit Anfang der 1970er Jahren. Dojos sind japanische Schulen für Kampfkünste. Mitglieder werden hier für 38 Euro im Monat mehrere Disziplinen angeboten. Von Bogenschießen bis hin zu verschiedenen Schwertkünsten.
1: Und wenn ich schon mal hier in einem echten japanischen Dojo bin, möchte ich natürlich auch irgendwas ausprobieren. Dafür treffe ich Bernd. Der zeigt mir gleich, wie Kendo funktioniert.
0: Bernd unterrichtet schon seit vielen Jahren Kendo. Bevor ich mich aber prügel, muss ich erstmal die Rüstung anziehen. Bei mir klappt es noch nicht ganz so gut wie bei den anderen Schülern. Deshalb brauche ich Hilfe.
2: Ja. Boah. Also das ist auf jeden Fall eng und total ungewohnt.
0: Endlich geht's los. Eigentlich.
1: Bernd, kannst du mir einmal zeigen, wo ich hin muss? Ja.
0: Jetzt aber.
2: Nicht, dass ich mich so gleich verletze.
0: Kendo heißt auf Japanisch Weg des Schwertes. Ziel ist es, mit einem Bambusschwert die Unterarme, den Rumpf oder die Kehle des Gegners zu treffen. Wie einst die Samurai. Das Kendo-Training ist aber auch eine geistige Ausbildung und soll den Charakter und die Moral stärken. Jetzt darf ich gegen den Profi antreten. Kendo-Meister Bernd braucht gegen mich scheinbar nicht mal einen Helm. Genug draufgehauen, vielleicht stärkt es ja meinen Charakter, wenn ich angegriffen werde.
1: Ich muss sagen, ich habe richtig Schiss.
0: Autsch.
1: Oh Gott. Autsch. Ich muss auch mal die Augen zukneifen, oh Gott.
0: Naja, bisher ist ja noch kein Meister vom Himmel gefallen.
1: Okay, ich habe geprügelt, ich wurde verprügelt, aber Kampfsport, das ist nicht so meins. Ich brauche einen anderen Ausgleich.
0: Karaoke-Bars gehören zum pulsierenden Nachtleben in Japan dazu. Und jetzt auch in München. Japanisches Karaoke ist was Besonderes, denn
1: Karaoke funktioniert in Japan ein bisschen anders als bei uns in Deutschland. Da ist es nicht üblich, dass man vor einem großen Publikum auf einer Bühne singt, sondern man hat eigene private Räume, in denen man mit seinen Freunden oder auch alleine einfach singen kann. Hier in der Yokoto Karaoke Bar in München gibt es diese Boxen, diese Karaoke-Räume. Und weil ich nicht singen kann, treffe ich jetzt Nilo. Nilo, hallo, was ist der?
3: Freut mich, dich kennenzulernen. Hi, ich bin Tolga. Ist Deutsch okay?
1: Und Nilo ist Sängerin aus Japan. Sie wohnt hier in München. Und wir gehen jetzt in die Onigami Karaoke Box und werden jetzt ein bisschen singen. Wir sind ja heute zu dritt. Und ja, perfekte Größe. Ist nicht zu groß, nicht zu klein. Es ist super bunt hier. Hier hängen auch überall Onigamis.
0: Jede Box hat ihr Thema und ihren Preis. Die günstigste kostet 30 Euro für 2 Stunden. Über das System kann man hier die Songs selbst aussuchen. Als erstes singen wir das Opening von Inuyasha. Könnt ihr heraushören, wer von uns beiden Profi ist?

0: Yay! Yeah. Ich weiß nicht, wie es bei dir ist, aber ich bin immer, wenn ein Anime gut ist, ist ein gutes Opening immer die halbe Miete.
1: Sehr wichtig.
0: Sehr wichtig. Sehr wichtig. Was ist so dein Lieblingsanime?
1: Oh, Lieblings ist so schwer. Ja. Aber letzte Zeit habe ich ganz neue Anime angeschaut, ne? so Jujutsu Kaisen und Demon Slayer. Und
0: auch
1: so
0: sehr gute Openings.
1: Ja, genau, sehr gute Openings. Ja.
2: In Japan ist es üblich, dass Musik von bekannten Künstlern für Serien benutzt wird. Endlich ist mein Lieblingssong dran, das Opening von Tokyo Ghoul.

0: Ey, das ist eines der besten Openings der Welt. Richtig gut. Richtig gut. Ja, aber ohne Scheiß, das Singen überlasse ich lieber dir. Ich kann nicht so gut singen.
1: Und damit tue ich uns allen einen Gefallen. Hier ist der Abend aber noch lange nicht vorbei. Ich gehe aber erstmal weiter zum nächsten Spot.

0: Ja, Leute, hier in Düsseldorf im Ecohaus kann man richtig zur Ruhe kommen bei einem Spaziergang durch den Garten mit Blick auf einen der größten Tempel Europas. Da gehe ich doch gleich rein und mache eine buddhistische Zeremonie. Vorher schaue ich mir aber die ganze Anlage an.
1: Das Ecohaus der japanischen Kultur steht seit 1993 in Düsseldorf. Es ist nicht nur ein buddhistisches, sondern auch ein kulturelles Zentrum. Das Herzstück der Anlage ist der Garten. Dieser ist kostenlos für Besucher zugänglich. Es gibt aber auch ein traditionelles japanisches Haus, das man für 3,50 Euro besichtigen kann. In das kommt man aber nur ohne Schuhe und mit sauberen weißen Socken. Die gibt's vorne am Empfang.
0: Dieses traditionelle japanische Haus, das stand mal so, wie es ist, im Großraum Tokio, bis es dann in den 1930er Jahren abgebaut und hier nach Düsseldorf gebracht wurde. Das ist also eines der wenigen Originale, die hier in Deutschland stehen. Das hier, das war mal ein Gästehaus. Hier haben Gäste geschlafen und konnten sich dann auch hier hinsetzen, ganz typisch japanisch, auf den Boden.
1: Diese Tatami-Böden sind übrigens auch ein Flächenmaß für diese Gebäude. Wer also ein traditionelles japanisches Haus kaufen will, fragt nach Tatami, nicht nach Quadratmetern.
0: Ich gehe jetzt gleich hier in den Tempel und mache bei einer buddhistischen Zeremonie mit. Vorher bin ich verabredet mit Marc. Marc ist hier Priester. Marc, hi.
2: Ja,
0: vielen Dank, dass wir hier drehen dürfen. Marc, sag mal, wie wird man überhaupt buddhistischer Priester?
2: Indem man viel lernt, sich lange Zeit mit Buddhismus beschäftigt und am Ende zu einer buddhistischen Priesterweihe nach Kyoto fährt.
1: Die große Glocke im Garten dürfen Besucher nur an Silvester, kurz vor Mitternacht, schlagen. Ausnahmsweise darf ich das heute ausprobieren. Ich bin ein bisschen aufgeregt.
0: Beide Hände.
2: Ich stelle mich mal so hinter dir, dass du
0: mit ein bisschen Schwung wahrscheinlich.
2: Genau.
0: Krass. Wow, dass ich das mal machen darf. Hätte ich nicht gedacht. Und das ist wirklich bemerkenswert. Also dieser Klang,
2: ja.
0: Den hört man nicht nur, den fühlt man auch. Also ja. Das ist krass und immer noch. Also auch nach mehreren Sekunden nach dem Schlagen, man hört immer noch diesen Klang und fühlt ihn halt auch noch.
2: Das Ausschwingen, das Verwehen der Glocke ist eigentlich auch das Wesentliche, ne? Im Vergleich jetzt zu einer christlichen Kirchenglocke, ja. Die so ein Geläute produziert, ja. Vielleicht mehrere Glocken gleichzeitig schwingen lässt, darf das nur ein einziger Glockenklang sein.
0: Mhm.
2: Und wenn man Verwehen auf Sanskrit ins alte Indisch übersetzt, kommt ein Begriff raus, den man kennt, Nirvana.
1: Buddhistische Tempel sind meistens außerhalb der Stadtzentren, so auch der Eco-Tempel. Total beeindruckend, dass so einer in Düsseldorf steht.
0: Ich glaube, das ist alles per Hand gemalt. Guck mal, man sieht noch richtig so die Pinselstriche und so.
1: Für die Zeremonie werden zwei Priester gebraucht. Deshalb ist jetzt auch Priester Shoju da und leitet diese. Eigentlich finden solche Zeremonien an bestimmten Festtagen statt. Die Termine stehen auf der Website des Ecohauses. Während ich mir das anschaue, merke ich, dass ich selbst an nichts denke und eine angenehme Schwere fühle.
0: Das war für mich gerade die erste buddhistische Zeremonie und ich finde es total bemerkenswert, wie entspannt ich jetzt danach bin. Ich finde es generell spannend, wie viel man Japan erleben kann hier in Deutschland. Nicht nur das Moderne, sondern auch Einblicke in die Tradition und in die Kultur bekommen, zum Beispiel hier im Ecohaus. Und wenn ihr jetzt auch Bock bekommen habt, Japan zu erleben, müsst ihr gar nicht weit wegfliegen, sondern könnt das auch hier in Deutschland.
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0: Hey, apa kamu buat?
1: Polis tu.
2: Herzlich willkommen. Selamat datang.
3: Ich freue mich, dich zu sehen.
2: Ich auch. Jeder versucht zu überleben. Irgendwie. Komm. Ich war ziemlich überrascht, als du angerufen hast. Sei ehrlich. Du bist nicht zufällig hier.
3: Ich wollte mir Malaysia schon immer mal anschauen. Und ich dachte mir, die Gelegenheit ist günstig.
2: Finde ich gut. Ocean Turtle Resort. Willkommen in meinem Reich. Hast du vielleicht Lust, nachher zur Beachparty zu kommen?
3: Das ist aber was ganz anderes als deine Surfbude von früher.
2: Und das ist noch nicht das Ende der Fahnenstange. Du kennst mich.

0: Das ist aber nett von dir.
1: Den hier musst du versuchen. Cheers.
0: Cheers. Oh. Der hier? Oh.
2: Oh. Hörst du das?
0: Oh. Komm, reg dich nicht auf.
2: Das muss aufhören.
1: You stop the music.
0: Es tut mir leid, aber ich kann Ihnen nicht helfen.
2: Ist klar.

0: Was machst du da auf dem Boot?
1: Hi. Du musst Johann sein. Ich bin Tom. Hat Gruber dir Bescheid gesagt?
0: Der Boss meint, ich könnte eine Menge von dir lernen.
1: Du musst mir erst mal was beibringen. Ich kenne das Tauchrevier noch nicht. Und mein Malaysisch ist ja unterentwickelt im Vergleich zu deinem Deutsch.
0: Meine Tante spricht immer Deutsch mit mir. Sie hat auf einer deutschen Universität studiert.
1: Ah.
0: Ist alles okay?
1: Ja, der Lungenautomat könnte mal wieder überprüft werden.
0: Das ist echt Deutsch, Mann.
1: Lieber Deutsch als tot. Also, hast du Lust? Ich würde gerne mal das Revier abtauchen, bevor ich mit den Gästen rausfahre.
0: Sicher. Aber der Boss möchte dich vorher sehen. Gehen wir.
2: Ich will nicht, dass diese Madame meinen Betrieb länger stört. Das ist mir egal. Wofür bezahle ich sie? Also, halten Sie mich auf dem Laufenden. Entschuldige.
1: Du hast ja noch einiges vor.
2: Allerdings.
3: Sie können da nicht rein. Ich konnte sie nicht aufhalten.
2: Never mind. Ich habe gerade mit meinem Anwalt telefoniert. Aber wie ich sehe, bringen Sie mir mein Eigentum freiwillig zurück.
4: Diese Strandpartys müssen aufhören. Während der Brutzeiten haben Sie sich an die behördlichen Auflagen zu halten. Wenn die Partys nicht aufhören, werde ich die Polizei anrufen und Anzeige erstatten.
2: Tun Sie, was Sie nicht lassen können.
1: Wer war das?
2: Eine Öko-Tante, die versucht, mir Ärger zu machen. Vergiss es. Warum ich dich hergebeten habe? Hier ist dein Arbeitsvertrag. Lies ihn dir in Ruhe durch.
1: Brauche ich nicht, darf ich?
2: Perfekt. Ein Mann der schnellen Entschlüsse. Passt in unser Team. Dann haben wir hier links die Boutique. Und hier gegenüber.
5: Schön hier.
6: Tom?
1: Wusstest du das hier? Warum hast du mir nichts gesagt?
2: Ich dachte, du wüsstest, dass sie kommen.
1: Nee.
2: Haben wir nicht gestern drüber gesprochen? Im Auto? Ist ja auch egal. Komm.

0: Tja, herzlich willkommen im Ocean Turtle Resort. Du bist ja groß geworden, aber an mich erinnerst du dich nicht mehr.
1: Naja.
0: Kai?
2: Peter?
0: Schön, dass ihr da seid.
1: Was denn los?
2: Das ist mein Bruder, also dein Onkel Thomas.
1: Dein Rumtreiberbruder? Hi, freut mich. Ich bin Sina. Ich hab dann so 15 Geburtstagsgeschenke gut. Der ist ja schreck drauf.
3: Du hast es gewusst, oder?
2: Woher sollte ich? Gruber hat mir nichts gesagt.
3: Und was sollten dann deine ganzen komischen Andeutungen in den letzten Wochen? Alten Ballast abwerfen, Neustart?
2: Das bezog sich auf uns. Unsere Ehe, unsere Familie. Ja, warum hätte ich dir denn verschweigen sollen, dass Tom hier ist?
3: Wo soll ich das wissen? Ich hab's aufgegeben, dich verstehen zu wollen.
2: Wir hatten ein hartes Jahr, aber ab jetzt wird es besser, versprochen.
3: Willst du nicht nachschauen? Bestimmt die Firma.
2: Wir gehen Tom aus dem Weg. Die Anlage ist groß.
3: Das klappt doch nicht.
2: Die letzten 18 Jahre hat das auch geklappt.
1: Bad ist frei.
2: Magst du?
3: Ja.
2: Und?
1: Ich habe keinen Bock auf dysfunktionale Familie und gemeinsame Therapie und so.
4: Frag mal, wer auch nicht.
1: Die Hälfte meiner Klasse macht das. Die meisten Eltern lassen sich trotzdem scheiden.
2: Wir nicht. Sag deiner Mutter, dass ich zu Gruber gehe.
1: Bin ich jetzt deine Sekretärin oder was?
2: Bitte.
1: Ja.
0: Was hätte ich denn tun sollen? Tom taucht aus dem Nichts auf, bittet mich um einen Job. Ich dachte, ihr hättet das abgesprochen.
2: Ja, vielleicht ist es ja wirklich ein Wink des Schicksals. So wie es aussieht, ist es die letzte Chance, uns in diesem Leben miteinander zu versöhnen.
0: Thank you, Cypher.
5: You're welcome.
0: Du ziehst deinen Plan durch?
2: Klar, ich habe absolut keine Alternative.
0: Geld hast du genügend dabei?
2: Ha. Kann es jemals genug sein?
0: Wahrscheinlich nicht. Die Pässe sind teurer geworden.
2: Wieso das denn?
0: Was weiß ich, der Typ will jetzt mehr Geld. Dafür ist die Qualität erstklassig.
2: Und wann sind sie fertig?
0: Da sage ich dir Bescheid.
1: Schau, hier ist unser Haus.
6: Und da ist gleich der Strand.
7: Boah, das ist ja super schön.
1: Ich wäre trotzdem lieber bei euch. Wann ist deine Party?
7: Samstagnacht.
1: Was denn, deine Eltern haben mir das erlaubt?
7: Die sind nicht da.
1: Meine würden es nie.
3: Was machst du da?
1: Ich gratuliere Caro zum Geburtstag.
3: Ah.
6: Herzlichen Glückwunsch, Caro. Lässt du mich mal mit meiner Tochter reden?
7: Natürlich. Ich wünsche dir noch eine schöne Zeit.
6: Ich melde mich später nochmal.
1: Darf ich jetzt nicht mal mehr mit meinen Freunden chatten?
3: Wir waren uns doch einig, dass wir Familienurlaub machen.
1: Du warst dir einig.
3: Die letzten Monate waren für uns alle nicht einfach. Das lag nicht nur an deinem Vater und mir.
1: Ach, nicht schon wieder. Ich habe doch gesagt, das kommt nicht wieder vor.
3: Wissen Caro und deine Freunde das auch? Ich habe keine Lust, nochmal einen Anruf von der Polizei zu bekommen, dass sie meine minderjährige Tochter mit 1,4 Promille aufgegriffen haben.
1: Was ist eigentlich mit diesem Tom?
3: Wie meinst du das?
1: Es ist ja wohl nicht normal, dass ich meinen Onkel noch nie gesehen habe.
3: Dein Vater und sein Bruder waren von klein auf Konkurrenten. Und dein Opa? Dein Opa hat es noch gefördert. Der Bessere sollte die Firma übernehmen.
1: Ist ja ganz schön bescheuert. Und Papa hat gewonnen?

0: Du hast dich überhaupt nicht verändert.
1: Schwer zu sagen, ob das ein Kompliment ist.
0: Ist das wirklich Zufall, dass du hier bist? Du hast mir immer noch nicht verziehen, oder?
1: Es hat keine Bedeutung mehr.
0: Was hast du gemacht all die Jahre?
1: Was willst du? Ein Lebenslauf oder eine Liste meiner Verflossenen?
0: Smalltalk war noch nie deine Stärke.
1: Stimmt.
0: Du kriegst ihn immer noch?
1: Alte Gewohnheit. Mhm.

0: Und?
1: Sie scheint krank zu sein.
0: Und was machen wir jetzt?
1: Wir bringen sie zu meiner Tante. Sie leitet die Schildkrötenstation. Sarifa! Wir haben eine Patientin für dich.
0: Hallo.
2: Habe ich Sie nicht in Grubers Büro gesehen?
1: Das ist Tom, mein neuer Kollege.
2: Komm, bring sie rein. Leg sie auf den Tisch. Okay, okay. Gut. Hier, leg ihr das über den Kopf. Okay. Schildkröten ernähren sich von Quallen. Und Plastiktüten, die im Meer treiben, sehen manchmal aus wie Quallen. Passt auf, Kinder. Also schnappen die Tiere danach und viele der Schildkröten verenden daran.
0: Können Sie ihr helfen?
2: Das hoffe ich doch.
0: Züchten Sie die Tiere hier?
2: Wir brüten die Eier auf der Station aus.
0: Und warum?
2: Damit sie nicht gestohlen und verkauft werden. Schildkröteneier gelten leider noch als Delikatesse. Man kann viel Geld damit verdienen auf dem Schwarzmarkt. Es gibt viele arme Menschen auf der Insel. So einfach ist das. Darf man Schildkröteneier verkaufen, Kinder?
3: Nein!
2: Nein.
0: Ich habe am Hafen einen Jungen gesehen, der versucht hat, welche an Touristen zu verkaufen.
2: Ja, leider gibt es immer noch Menschen, die Schildkröteneier für ein schönes Souvenir halten.
0: Aber ich dachte, gerade in Malaysia stehen Schildkröten unter Naturschutz.
2: Ja, theoretisch schon, aber das Gesetz muss auch durchgesetzt werden. Vor allem gegen ignorante Hotelbesitzer wie ihren Boss.
0: Ich glaube nicht, dass Gruber Schildkröteneier isst.
2: Nein, aber seine Strandpartys richten genauso viel Schaden an. Sie glauben mir wohl nicht.
0: Ich kenne mich nicht so gut aus wie Sie.
2: Viele Menschen halten Unwissenheit für eine gute Entschuldigung. Attention. Johann, denkst du an deine Schicht heute Nacht?
1: Oh, das habe ich vergessen. Ich habe ja heute Vorstellung.
2: Kannst du die nicht verschieben? Mir sind schon zwei Leute ausgefallen.
0: Ich könnte Ihnen helfen.
2: Sie wissen doch gar nicht, wobei.
0: Egal, ich habe Zeit. Nehmen Sie es als Wiedergutmachung eines ignoranten Strandpartybesuchers.

0: Kann ich dir helfen?
1: Kennst du dich damit aus?
0: Machst du Witze? Okay. Komm, du musst ein bisschen lächeln. Alles klar? Komm, wir machen noch eins, nur zur Sicherheit. Okay, komm mal ein bisschen nach vorne. Alles klar? Lächeln? Alright.
1: Danke.
0: Ist das für deinen Freund?
1: Ein Geburtstagsgruß für eine Freundin.
0: Du bist talentiert.
1: Nein, bin ich nicht.
0: Naja, leider bin ich hier angestellt und du bist der Gast, da darf ich dir nicht widersprechen.
1: Ich muss da mal meine Eltern warten. Wieso sprichst du eigentlich Deutsch?
0: Das sage ich dir, wenn wir uns das nächste Mal sehen.
1: Ja, hättest du wohl gerne.

0: Schildkröten legen immer da ihre Eier ab, wo sie geboren wurden. Sie legen tausende von Kilometern im Meer zurück, um an ihren Geburtsstrand zu gelangen.
1: Wenn es allerdings zu hell ist oder sie durch Lärm gestört werden, dann kommen sie nicht zurück. Dann legen sie keine Eier mehr.
2: Und Gruber weiß das?
1: Natürlich weiß er das, aber es ist ihm egal. Er will noch einen weiteren Abschnitt des Strands hinzukaufen. Das wäre das Ende der Schildkrötenpopulation. Sie sind erst sicher, wenn es uns gelingt, ihm zuvorzukommen.
2: Uns?
1: Ich arbeite für die malaiische Marine Life Foundation, die auch diese Station hier finanziert. Das ist eine gemeinnützige Organisation, die Gelder sammelt, um damit Naturschutzgebiete zu erwerben.
0: Da. Da. Sehen Sie nur.

0: Wir werden ihre Eier später ausgraben und sie dann im Sand der Station wieder eingraben. Dort werden sie dann bewacht.
1: Und wie lange dauert das?
0: 3 bis 6 Stunden.
2: Wie bitte?
0: Es dauert eben eine Weile, hunderte von Eiern zu legen. Ich dachte, Sie wollten helfen.
2: Ja. Danke.
3: Oh, ich bin so müde. Diese Zeitverschiebung macht mich total fertig.
4: Geh doch schon mal ins Bett. Dann kann ich Papa eh leichter ausfragen.
5: Worüber denn?
4: Über deinen Bruder. Ich will mehr über ihn wissen.
3: Ich hab's dir doch schon erklärt. Tom will nichts mehr mit uns zu tun haben.
4: Hast du ihn wirklich 18 Jahre nicht gesehen?
5: Ja, wir haben uns 2-mal in Frankfurt am Flughafen mit dem Notar getroffen.
3: Hast du gar nicht erzählt?
5: Ja, wir mussten Sachen wegen der Firma klären. Und ich wollte auch keine alten Wunden aufreißen.
4: Was für Wunden?
5: Deine Mutter und Tom waren zusammen, als wir uns kennenlernten.
4: Ah. Und dann hast du ihn Mama ausgespannt?
3: Das geht dich wirklich nichts an, Sina.
4: Wie lange wart ihr zusammen?
3: Ein paar Wochen, einige Monate. Tom und ich hätten sowieso nicht zusammengepasst.
4: Und warum nicht?
3: Weil
5: sich deine Mutter in mich verliebt hat, hm?
3: Genau.

0: Meine Idee war das nicht, aber ich wurde überstimmt.
1: Wann warst du denn das letzte Mal tauchen?
0: Ist schon ein paar Jahre her.
2: Bei mir auch. Deine Nichte würde dich gerne kennenlernen und ich dachte, das ist doch eine gute Gelegenheit. Erinnert ihr euch, als wir gemeinsam am Roten Meer waren?
3: Warst du da noch mit Tom zusammen oder schon mit Papa?
0: Mit Tom?
1: Bist ja ganz schön neugierig.
2: Ja.
3: Naja, wenn Mama sich anders entschieden hätte, wäre ich vielleicht deine Tochter geworden.
0: Ganz bestimmt nicht. Dein Onkel ist nicht der Typ für Kinder.
1: Wenn du das sagst?
0: Ich wiederhole nur deine Worte.
4: Hi, ich bin Johann. Bist du schon mal getaucht?
3: Nein, ich würde aber gerne.
4: Wir haben hier auch Kurse für Anfänger.
0: Sina muss auf solche Belohnungen momentan leider verzichten.
1: Wir können.

0: Hier ist eine Sandbank. Hier können wir ankern, ohne die Korallen zu beschädigen.
1: Ihr lasst mich doch jetzt aber hier nicht alleine, oder?
0: Johann bleibt bei dir.
2: No problem.
0: Also, da ihr länger nicht tauchen wart, würde ich sagen, beschränken wir den ersten Tauchgang auf 20 Minuten und maximal 10 Meter.
3: Jetzt sei doch nicht päpstlich als der Papst. Tauchen verlernt man nicht.
0: Safety first. Und passt auf die Strömung auf, die ist nicht zu unterschätzen.
3: Sorry, Entschuldigung.
4: Hey.
3: Ja,

0: Wie alt bist du eigentlich?
1: 17. Und du?
0: 15. Mann, hast du's gut, du bist fast volljährig.
1: Komm schon, deine Eltern sind gar nicht so übel.
0: Du hast doch keine Ahnung. Ich stehe gerade unter Arrest.
1: Wieso?
0: Ich habe mich betrunken. Eine dumme Wette.

0: Also, hättest du Lust, dir nachher die Schildkrötenstation anzusehen?
1: Ja, gerne.
0: Cool.

0: Verdammt nochmal, wir hatten 10 Meter ausgemacht.
1: Was regst du dich denn so auf? Ist doch nichts passiert.
0: Das hier ist meine Verantwortung. Du hast hier meine Anweisung zu halten.
1: Ja, jetzt reg dich ab. Früher war dein Onkel nicht so ein Spießer.
0: Ja, früher hat sich dein Vater auch nicht an Abmachungen gehalten.
2: Jetzt hört doch bitte auf, wir sind hier nicht im Kindergarten.
1: Und du bist nicht die Erzieherin.

0: Willst du ihr nicht lieber hinterher?
1: Danke, aber ich brauche deine Ratschläge nicht.
0: Ah, ich habe vergessen, mein großer Bruder hat natürlich immer alles im Griff.
2: Wir würden gerne zur Schildkrötenstation. Brauchst du mich noch?
0: Wir machen das schnell zusammen und ich begleite euch. Ich muss dir noch Hedwig zeigen.
3: Wie? Oma Hedwig?
0: Findest du nicht, dass sie eine gewisse Ähnlichkeit mit deiner Großmutter hat?
3: Naja, vielleicht, wenn sie Haare hätte. Wird sie denn wieder ganz gesund?
4: Sie braucht ein paar Tage, aber dann geht sie zurück.
2: Kann ich Sina den Rest der Station zeigen?
5: Klar.
2: Los, komm.
5: Nett, die Kleine.
0: Keine Ahnung. Ich lerne sie gerade selber erst kennen.
4: Eigenartige Vorstellung für einen Malaien. Die Familie steht bei uns immer an erster Stelle.

0: Haben Sie eine Familie? Ich meine, außer Johann und den hier?
1: Bitte, ja. Sie sind ganz schön neugierig.
0: Haben Sie?
1: Ich habe 3 Nichten, 4 Neffen, 2 Brüder, 3 Schwestern und es sind noch einige Neffen und Nichten unterwegs.
0: Okay. Sie sind nicht liiert. Dann können wir mal zusammen ausgehen. Also was essen oder ins Kino.
1: Hier gibt's kein Kino.
0: DVDs?
1: Auch keine Videothek.
0: Können Sie tauchen?
1: Ich bin Meeresbiologin. Ich kann tauchen.
0: Okay. Sie wollen nicht. Gut.
1: Haben Sie einen Anzug?
0: Ja, ich habe mehrere Tauchanzüge.
1: Einen normalen Anzug, mit dem man Leute beeindrucken kann.
0: Nein.
1: Na dann, borgen Sie einen. Ich treffe Sie in der Hotellobby in einer Stunde.
0: Okay, ja, gut.
2: Sina würde sich wirklich freuen, wenn sie tauchen darf.
3: Darum geht es doch gar nicht, Kai.
2: Ja, aber warum denn dann?
3: Wir hatten gemeinsam beschlossen, dass sie die Konsequenzen ihrer Alkoholeskapade spüren muss. Und das müssen wir gemeinsam durchziehen, weil sonst bin ich wieder der Buhmann und du bleibst
2: jetzt
3: der nette
2: Papi. Jetzt mach dich doch mal locker, wir haben Urlaub!
3: Seit Monaten warst du kaum zu Hause. Du hast überhaupt keine Ahnung, was deine Tochter alles macht.
2: Ich bin der Chef einer großen Firma. Ich kann nicht einfach um 5 ein Schiff fallen lassen.
3: Ich habe keine Energie mehr für diese Kämpfe.
2: Ja, meinst du denn ich? Du hast doch keine Ahnung, was in letzter Zeit in der Druckerei los war.
3: Woher denn auch?
2: Was hätte es denn gebracht, wenn ich dich und Sina damit reingezogen hätte? Oder kannst du uns etwa 9 Großkunden besorgen?
4: Gibt's Probleme mit dem Bredner Verlag?
2: Die pressen uns aus wie eine Zitrone. Wir zahlen mit jedem Auftrag drauf.
4: Warum hast du denn nie was erzählt?
2: Weil ich diesen Mist nicht auch noch mit nach Hause nehmen wollte.
4: Ich hätte dich doch vielleicht unterstützen können.
2: Ach, Anne. Wir reden von Betriebswirtschaftslehre. Davon verstehst du so viel wie von Gehirnchirurgie.
4: Danke für das Gespräch.
0: Wo sind wir hier?
1: Auf einem Helikopterlandeplatz.
0: Und was machen wir hier?
1: Auf einen Helikopter warten.

0: Wo fliegen wir eigentlich hin?
1: Warten Sie, das werden Sie schon sehen.
0: Sie machen es aber spannend.

0: Darf ich endlich erfahren, was wir hier machen?
1: Wir besuchen meine letzte Hoffnung, den Strand kaufen zu können, bevor Gruber das tut. Die Dame, die uns den Helikopter geschickt hat, ist extrem reich und sie ist an dem Schildkrötenprojekt interessiert.
0: Und wozu brauchen Sie mich?
1: Als Charmoffensive, damit sie großzügig spendet.
0: Moment mal. Also ich soll für Sie den Tierschützer spielen. Dann können wir uns auch duzen, schließlich sind wir jetzt Kollegen.
2: Thank you for the invitation.
3: I'm so glad to see you, Sir Aoife. I hope you had a nice flight.
2: Vielen Dank, dass Sie uns Ihren Helikopter geschickt haben. Und das ist mein Kollege, Mr. Tom Broder.
3: Mr. Tom Broder?
0: Freut mich sehr.
3: Warum setzen wir uns nicht?

0: Trinken Sie Tee?
1: Sehr gerne. Ehrlich gesagt, ich wusste gar nicht, dass in Malaysia Tee angebaut wird.
0: Wir haben erst mit dem Teeanbau begonnen, in den 20er Jahren des letzten Jahrhunderts.
2: Als Mr. Broder hörte, dass Sie zu unseren Unterstützern gehören, wollte er unbedingt mitkommen, um sich die Plantage anzusehen.
1: Ja, und ich kann nur sagen, dass ich... Also, dass meine Kollegin nicht übertrieben hat, dass sie es wirklich... beeindruckend.
2: Diese Tassen sind wirklich wunderschön.
0: Es sind kleine Kunstwerke, nicht wahr? Mr. Broder, seit wann arbeiten Sie für die Marine Life Foundation?
1: Ich bin erst seit kurzem in Malaysia. Davor war ich in Australien. Der Tee ist hervorragend.
0: Und werden Sie länger bei uns bleiben?
1: Ja, das würde ich sehr gern. Allerdings hängt es davon ab, ob ich Erfolg habe. Mein Schicksal liegt somit in Ihren Händen.
0: Ein weiser Mann hat mal gesagt, Schicksal ist das, was so ist, wie es ist, ohne dass man sagen könnte, warum es so ist.
1: Glauben Sie, dem Mann lag etwas an Schildkröten?
0: Ich denke eher nicht. Kennen Sie Jong-Kak?

0: Wieso hast du denn so viel Bargeld bei dir? Das sind ja Zehntausende.
1: Das sind nur ein paar Tausend.
0: Bist du in irgendwas Illegales verwickelt?
1: Quatsch, das ist noch nicht mal mein Geld. Gruber hat mich gebeten, es für ihn aus Deutschland mitzubringen. Bargeld, das nicht über ein Konto laufen soll.
0: Ja, und das machst du so einfach? Was wäre denn, wenn der Zoll uns erwischt hätte?
1: Hat er aber nicht. Und wenn, wäre es eine Geldstrafe geworden, die Gruber bezahlt hätte.
0: Und wieso ist das Geld immer noch hier?
1: Weil ich in der Aufregung um Tom vergessen habe, es Gruber zu geben. Und das hole ich jetzt nach.
2: Ich weiß nicht, wer Ihnen dieses Spiel beigebracht hat, aber Sie hatten einen guten Lehrmeister.
3: Lehrmeisterin?
2: Ich wünschte, die Lady hätte ihre Geheimnisse für sich behalten. Sie gewinnen, Mr. Broder.
3: Sieht ganz so aus.
2: Ich gratuliere Ihnen.
3: Wollen Sie eine Revanche?
2: Oh nein, vielen Dank. Ich habe Ihnen gesagt, ich verliere nicht gern. Würden Sie mich bitte für einen Moment entschuldigen?
3: Ja.
4: Sie sich nicht gewinnen lassen.
3: Sie hätte es gemerkt.
4: Wie konnte ich nur auf die Idee kommen, Sie mitzunehmen?
3: Wir waren doch schon beim Du, oder?
2: Wie doch die Zeit verfliegt. Ich will Sie jetzt nicht länger aufhalten.
5: Ich glaube, Mr. Broder würde noch gern...
3: Ich würde mich gerne für die Gastfreundschaft bedanken. Falls Sie mal wieder Lust auf ein Spiel haben...
2: Werde ich Sie ganz bestimmt nicht anrufen. So viel ist sicher.
5: Terry Makassi.
2: Öffnen Sie es bitte.
5: Oh, Mrs. Song.
2: Sie haben Ihnen doch so gut gefallen. Haben Sie einen guten Rückflug.
5: Vielen Dank.
2: Mr. Broder? Das ist für meine Spielschulden.

0: Ich habe Hunger. Wie sagt man Essen auf Malaiisch?
1: Makan. Saya mau makan. Ich würde gerne essen.
0: Wie? Saya mau ma? Saya mau ma? Ach, Nasi Goreng.
1: Sehr gut.
0: Und was ist jetzt mit Essen?
1: Geht leider nicht. Ich muss später noch zu einem Dikir Barat.
0: Zu einem was?
1: Das ist eine Generalprobe. Komm doch einfach mit.
0: Mhm.
2: Du hast ja keine Ahnung, wie lange ich versucht habe, das Geld aufzutreiben.
3: Reicht das denn für den Strand?
2: Das ist sogar mehr, als wir brauchen.
3: Ja, dann kannst du die Station noch erweitern und ein neues Dach wäre auch nicht schlecht.
2: Entschuldige, dass ich zwischendurch so nervös war.
3: Ja, das war ich auch.

0: Anne, meine Schwägerin. Dr. Sarifa Ismail, die Leiterin der Schildkrötenstation. Anne.
1: Meine Tochter hat schon ganz begeistert von ihrer Einrichtung erzählt.
2: Sie sollten bei Gelegenheit mal vorbeikommen. Ich muss jetzt gehen. Und danke.
0: Ich komme später vorbei.
2: Ja, schön. Meine Tasse.
0: Ah, ja.
2: Ja. Danke. Einen schönen Tag noch.
1: Ihnen auch. Du hast deine Wirkung auf Frauen nicht verloren.
0: Ich weiß nicht.
1: Glaub mir einfach.
0: Was ist los mit dir?
1: Was für ein Klischee. Frustrierte Hausfrau heult sich bei ihrem Ex aus.
0: Schon in Ordnung. Also?
1: Du warst doch Zeuge, wie Kai und ich miteinander umgehen. Wenn wir Sina nicht hätten, dann...
0: Nicht, dass ich darin Experte bin, aber... Ich glaube, solche Schwierigkeiten gibt es in jeder langen Beziehung. Hm?
1: Aber du hast mich damals gewarnt. Kai würde mich unglücklich machen.
0: Was hätte ich denn sagen sollen? Ich war frustriert, ich war verärgert, ich...
1: Ja, du hattest recht. Warum hast du nicht um mich gekämpft?
0: Ich hatte doch sowieso keine Chance.
1: Doch, hattest du.
3: Kai.
4: Ach.
3: Die Pässe sind da. Hast du das Geld?
4: Ja, wie abgemacht. Die Hälfte jetzt, die andere Hälfte
3: nicht,
4: bei...
3: Nicht hier. Wir treffen Ali morgen. Weiß deine Familie inzwischen Bescheid? Na, du hast ja Nerven. Euer Flug auf die Caymans geht in 3 Tagen.
4: Ich weiß, es gab noch keine gute Gelegenheit.
3: Ja, da wird's aber Zeit.
0: Warum hast du nicht um mich gekämpft?
1: Ich hatte dich völlig vergessen. Jetzt bist du plötzlich da und ich weiß überhaupt nicht, was mit mir geschieht.
0: Das ist 18 Jahre her.
1: Ist das nicht umso verrückter?
0: Du bist gerade in einer schwierigen Phase mit Kai, das wird schon wieder.
4: Vielleicht solltet ihr euch lieber ein Zimmer nehmen, da seid ihr ungestört. Verdammt billige Retourkutsche, hätte ich dir nicht zugetraut.
1: Hör doch auf, du verstehst doch wieder überhaupt nichts.
4: Ziemlich schwer, das hier nicht zu verstehen.
0: Es gibt nichts,
4: worüber du dich aufregen. Halt du dich da raus und lass deine Finger von meiner Frau.
0: Da ist er ja wieder, mein großer Bruder, wie er lebt und lebt.
5: Wie er lebt und lebt, hm?
6: Nur deine Welt sich gilt, nur du hast recht, genau wie Vater. Und egal, was man sagt, du hörst gar nicht
4: na
6: zu.
4: Na los, dann rede doch, wenn du was zu sagen hast, du Schisser.
6: Das Einzige, was ich seit Jahren will, ist dir eine reinhauen.
4: Ja, wäre mir auch recht. Fang an.
6: Lass mich doch in Ruhe.
4: Kneifst du jetzt,
6: fass
4: ja?
6: Fass mich nicht an.
4: Nein, nein, na los, das ist deine Chance, dir dein Traum zu erfüllen. Ah!
5: Seid ihr verrückt geworden? Aufhören!
4: Was ist denn los hier?
5: Verdammt doch mal! Kümmere du dich um deinen Mann. Ich zieh den hier aus dem Verkehr.
7: No problem, old friends.
5: Bist du eigentlich bescheuert?
0: Ich hab nicht angefangen.
5: Ist mir scheißegal. Dein Bruder ist mein Gast und du bist mein Angestellter. Und wenn du das bleiben willst, dann unterlässt du in Zukunft solche Aktionen.
0: Reg dich ab, ja?
5: Willst du diesen Job oder nicht?
0: Ich kann auch woanders arbeiten.
5: Wirklich? Ich habe da im Internet etwas gefunden. Über einen Tauchunfall in Australien. Das hast du, glaube ich, vergessen zu erwähnen, nicht?
0: Das ist nicht so, wie es die Presse darstellt. Ich bin freigesprochen worden.
5: Trotzdem wird es dir schwerfallen, wieder so einen guten Job wie hier zu finden.
0: So siehst du das.
5: Ich kann hier keinen Ärger brauchen. Himmel, Herrgott, noch mal, darüber muss ich nicht diskutieren. Das hier wird bald das exklusivste Tauchhotel in ganz Malaysia.
0: Da wäre ich mir nicht so sicher.
5: Was soll das denn heißen?
0: Gar nichts.
5: Du weißt doch irgendwas.
0: Denk doch, was du willst.

0: Das muss desinfiziert werden.
1: Lars, so schlimm ist es nicht.
0: Jetzt spiel nicht den Helden, das passt nicht zu dir. Mist.
1: Was sollte das mit Tom? Du bist immer noch meine Frau.
0: Ach, daran erinnerst du dich plötzlich?
1: Mhm. Lass uns noch mal neu starten, ja? Wir fangen irgendwo ganz von vorne an. Was hältst du von den Cayman Islands? Wir kaufen Haus, wir gründen Business, irgendwas fällt uns schon ein.
0: Hör auf, dich lächerlich zu machen. Du bist kein Abenteurer. Du bist ein Buchhalter.
1: Und du? Zusammen mit Tom in der Bambushütte ohne Espressomaschine und Milchaufschäumer? Sei doch realistisch, du bist auch keine 20 mehr.

Hallo? Was? Wie konnte er das erfahren? Okay, danke.

0: Ist ja großartig.
1: Du hast wirklich Nerven, hier aufzutauchen.
0: Was ist denn los?
1: Du hast mich nur benutzt, um Informationen für Gruber rauszukriegen.
0: Ich hab dich... Wovon redest du?
1: Ich hatte gerade einen Anruf. Grubers Gebot für den Strand ist höher als meins.
0: Ach du Schande.
1: Jetzt weiß ich auch, warum du Mrs. Somm geschlagen hast. Du hast gehofft, dass sie uns dann kein Geld gibt.
0: Nein, das ist Unsinn. Ich war sauer auf Gruber, da ist mir was rausgerutscht. Ich
1: was hätte willst
0: nie...
1: du noch von mir? Sieh dir die kleinen Schildkröten an. Die werden hier nie wieder schlüpfen. Ist dir das klar?
2: Machst du das schon lange?
3: Schon seit meiner Schulzeit. Es ist eine alte malaiische Tradition. Ursprünglich hat man den Dick hier Barat bei Hochzeiten getanzt.
2: Ich habe zwar wirklich nichts verstanden, aber es klang wirklich sehr interessant.
3: Es handelt davon, dass sich ein Junge vorstellt, wie es ist, das erste Mal seine Freundin zu küssen.
2: Da kann ich ihm leider auch nicht bei helfen. Das wüsste ich auch gerne.

0: Anne hat dich also nie vergessen. Und du?
1: Natürlich nicht. Hast du deine erste große Liebe vergessen?
0: Ich habe sie geheiratet.
1: Du hast ja immer alles bekommen, was du wolltest.
0: Ja, findest du?
1: Vater hat dich immer vorgezogen. Du warst der Stammhalter, du warst in allem perfekt. Weißt du noch auf der Firmenweihnachtsfeier, als er dich als seinen Nachfolger vorgestellt hat? Ich durfte nicht mal hin, ich hatte Hausarrest.
0: Du warst 16 und ohne Führerschein mit Papas Auto unterwegs. Weißt du eigentlich, wie sehr ich dich bewundert habe? Du warst schon damals viel lässiger und, ach, ich weiß auch nicht. Außerdem konntest du dir dein Leben aussuchen. Du durftest Fehler machen. Ich musste immer funktionieren.
1: Und mir Anne auszuspannen war dein größter Triumph.
0: Das war doch schon längst durch damals mit euch beiden. Ich habe sie gesehen und wusste, das ist die Frau meines Lebens. Sie ist die Einzige, die ich jemals wollte.
1: Ich glaube nicht, dass Anne das weiß.
0: Hast du das Leben, das du wolltest?
1: Ich war kurz davor.
0: Na, jedenfalls habe ich sie diesmal nicht versaut.
1: Nee, das bekomme ich mittlerweile ganz gut alleine hin.
0: Siehst du? Dann haben wir zumindest eins gemeinsam. Danke fürs Bier.
1: Keine Ursache.

0: Wie lange dauert's noch?
1: Wir sind gleich da. Hallo, Ali.
2: Hi, Gruber.
1: Das ist der Freund, von dem ich dir erzählt habe.
2: Do you have the money?
3: Haben Sie die Pässe?

0: Weißt du, wie wir bei uns Weihnachten feiern? Also jede Familie hat so einen großen Tannenbaum und der ist geschmückt und...
1: Sag mal, was tust du eigentlich mit meinem Boot?
2: Es trieb im offenen Meer. Ich hab's in der Turtle Bay gefunden. Du hast es offensichtlich nicht richtig vertäut.
1: Komm, hör auf. Das ist mir nur ein einziges Mal passiert.
0: Das ist das Armband von meinem Papa.
1: Bist du sicher?
0: Ja, meine Mutter hat das gemacht. Normalerweise trennt er sich nie davon.

0: Außer diesem Armband haben wir nichts im Boot gefunden, das Ihrem Mann gehört, Madam.
1: Was hat Papa denn gesagt, was er vorhat?
2: Gar nichts. Keine Ahnung.
3: Was ist passiert?
1: Papa ist verschwunden.
3: Wie meinst du das?
0: Und wer sind Sie?
3: Kai ist mein Bruder.
0: Sie sind hier zusammen im Urlaub?
3: Nein, ich arbeite hier als Tauchlehrer.
0: Ruf bitte in der Zentrale an.
1: Warst du mit Papa tauchen heute Morgen?
3: Nein, warum?
2: Eins der Hotelboote ist verlassen gefunden worden. Mit Kais Armreif drin.
3: Aber gestern Nacht hatte er ihn noch.
2: Woher weißt du das?
3: Ich war am Strand und Kai kam vorbei und dann...
4: Die Ausrüstung ist vollständig da. Nichts fehlt. Aber Mr. Gruber hat gesagt, dass Kai heute Morgen einen Tauchausflug gebucht hat.
3: Aber nicht bei mir.
0: Woher stammt die Verletzung in Ihrem Gesicht?
3: Ein Missverständnis zwischen Brüdern, das wir gestern Nacht ausgeräumt haben.
0: Ich nehme an, dafür gibt es Zeugen.
3: Nein. Wir haben ein Bier zusammen getrunken, danach ist er gegangen.
5: Du bist der Letzte, der ihn gesehen hat. Was ist mit Kai passiert?
3: Ich weiß es nicht.
0: Mr. Broder, in Anbetracht der Umstände muss ich Sie leider bitten, uns aufs Polizeipräsidium zu begleiten.
1: Was machst du denn da?
5: Seine ganzen Sachen sind da. Es fehlt nichts.
1: Ach, Mama, hör doch auf. Das bringt doch nichts.
5: Wer weiß, was er noch von mir versteckt hat, außer dem Geld.
1: Was denn für Geld?
2: Dein Vater hat Bargeld für Gruber geschmuggelt aus Deutschland.
1: Was?
0: Woher stammen Ihre Verletzungen?
3: Das habe ich Ihnen alles schon gesagt.
0: Sie neigen wohl zu Gewalttätigkeiten.
3: Wie kommen Sie darauf?
0: Noch vor kurzer Zeit standen Sie in Brisbane vor Gericht.
3: Ja, und ich bin freigesprochen worden.
0: Die Anklage lautete auf fahrlässige Tötung.
3: Ich war der verantwortliche Tauchlehrer. Der Mann hat sich unter Wasser grob fahrlässig verhalten. Im Nachhinein hat man bei ihm 1,8 Promille festgestellt.
0: Ja, jedenfalls haben Sie das vor Gericht so dargestellt.
3: Machen Sie Ihre Arbeit und finden Sie meinen Bruder. Sie verdächtigen mich, ich habe damit nichts zu tun. Schicken Sie Ihre Männer los!
0: Bislang haben wir Sie hier nur als Zeugen befragt. Aber ich habe Zweifel, ob Sie unschuldig sind.
3: Ohne meinen Anwalt sage ich gar nichts mehr.

0: Peter? Was soll denn der Scheiß? Mach mich hier sofort los.
1: Das kann ich leider nicht. Es tut mir leid, aber ich musste sicher gehen, dass du mir meine kleine Bitte nicht abschlägst.
0: Welche kleine Bitte denn?
1: Ich brauche Geld.
0: Ich hab dich doch bezahlt.
1: Ich brauche 250.000 Euro.
0: 250.000?
1: Diese verdammte Schildkrötentante hat ein Gebot für den Strand abgegeben. Ich musste sie überbieten und ich bin gerade nicht flüssig. Ist doch für dich eine Kleinigkeit.
0: Meine verdammte Druckerei ist bankrott. Woher soll ich so viel Geld nehmen?
1: Selbst wenn deine Druckerei bankrott sein sollte, hast du unter Garantie vorher genügend beiseite geschafft.

0: Entschuldigung. Können Sie mir helfen?
1: Haben Sie irgendwelche Neuigkeiten von Ihrem Mann?
0: Nein.
1: Wie kann ich helfen?
0: Ich brauche einen Anwalt für Tom. Ich kenne hier niemanden und mein Englisch ist nicht so besonders. Würden Sie mich vielleicht begleiten? Ich weiß nicht, wen ich sonst fragen soll. Solange ich denken kann, war Kai da, der immer wusste, was zu tun ist.
1: Malen Sie den Teufel nicht an die Wand. Ihr Mann wird schon wieder auftauchen.
0: Und wenn nicht?
1: Denken Sie nicht an sowas.
0: Wenn wenigstens Tom hier wäre.
1: Die Polizei wird ihn gehen lassen, sobald klar ist, dass kein Verdacht gegen ihn besteht.
0: Und wenn...
1: Denken Sie wirklich, dass Tom in der Lage wäre, seinem Bruder was anzutun? Sie kennen ihn doch schon lange.
0: Sie haben recht. Es war verrückt von mir, sowas zu denken. Fahren Sie zur Polizei. Jetzt.
2: Mrs. Broder. Sie wollen also eine Aussage machen?
0: Ja. Tom kann nichts mit dem Verschwinden meines Mannes zu tun haben.
2: Woher wissen Sie das?
0: Weil wir die Nacht zusammen verbracht haben.
2: Mr. Broder hat uns nichts davon erzählt.
0: Weil er mich schützen will. Immerhin bin ich mit seinem Bruder verheiratet.
2: Wären Sie bereit, das zu Protokoll zu geben?
0: Ja, natürlich.

0: Wie auch immer du das hingekriegt hast, vielen Dank.
1: Du musst mir für gar nichts danken. Dank deiner Schwägerin.
0: Ich weiß, ich habe eine riesen Dummheit gemacht. Es tut mir leid.
1: Du musst mir nichts erklären, Tom.
0: Doch, muss ich. Ich will dir helfen und ich dachte, das mit uns könnte was Besonderes werden.

0: Wo ist Kai?
1: Ist die Frage wirklich ernst gemeint?
0: Ich will die Wahrheit wissen.
1: Du holst mich aus dem Knast, obwohl du glaubst, dass ich deinen Mann auf dem Gewissen habe. Meinen Bruder. Das ist doch Wahnsinn.
0: Ich weiß es doch nicht. Vielleicht war es ein Unfall.
1: Anne.
0: Oder vielleicht hast du es für mich getan.
1: Anne, das mit uns, das ist vorbei, Mensch!
0: Als du mich umarmt hast.
1: Weil ich dich trösten wollte.
0: Du hast mich so geliebt damals.
1: Wir waren Teenager. Hast du geglaubt, dass sich in 18 Jahren bei mir nichts verändert? Wir finden Kai.
2: Und? Hast du dir's überlegt?
3: Ich habe dir vertraut.
2: Das kannst du auch. Wir sind doch Freunde. Eigentlich. Na komm. Komm, nimm einen Schluck. Du machst es einem wirklich nicht leicht.
0: Können Sie mir vielleicht eine Barauszahlung auf meine Kreditkarte geben?
4: Aber sicher, kein Problem. Dürfte ich bitte Ihre Kreditkarte haben? Und wie viel möchten Sie abheben?
0: Wären 800 Ringgit okay?
4: Aber natürlich. Tut mir wirklich leid, Mrs. Broder, aber Ihre Kreditkarte ist gesperrt.
0: Wie bitte?
4: Ich muss Sie einbehalten. Tut mir leid.
0: Das kann nicht sein.
4: Es tut mir wirklich leid, aber Ihre Karte ist gesperrt.

0: hallo.
1: Oh, Sina, hallo.
0: Was machen Sie denn hier?
1: Irgendetwas ist defekt an dieser Klimaanlage. Ich versuche das zu checken.
0: Toller Service. Chef persönlich.
1: Ja, ja. Bin aber schon fertig. Sie haben ganz schönes Chaos hier. Wollt ihr hier umräumen?
0: Ach, meine Mutter hat irgendwas gesucht.
1: Wie geht's ihr denn?
0: Sie ist mit Tom zur Bank. Irgendwas stimmte mit ihrer Karte nicht.
1: Mhm. Ach, Sina. Das mit deinem Papa. Das klärt sich. Da bin ich ganz sicher.

0: Anne! Warte! Was ist denn passiert jetzt? Warte doch mal. Was hat denn der Typ von der Bank gesagt?
1: Die Firma ist pleite, die Konten sind leer und Kai wird in Deutschland wegen illegaler Konkursverschleppung von der Polizei gesucht.
0: Und davon wusstest du nichts?
1: Nein, nichts!
0: Okay, wir müssen Kai finden und dann klärt ihr das.
1: Du hast das immer noch nicht verstanden. Kai hat die Konten leergeräumt und sich abgesetzt.
0: Jetzt dreh nicht durch, das ist doch Quatsch.
1: Deswegen dieses ganze Gerede von Neuanfang und so. Der hat versucht mir zu sagen, dass er abhaut.
0: Das passt doch überhaupt nicht zu Kai. Abhauen, Konkursverschleppung.
1: Ich habe durch Zufall einen Umschlag mit einer großen Menge Bargeld gefunden.
0: Und, hast du ihn danach gefragt?
1: Ja, natürlich. Er hat gesagt, das Geld gehört Gruber. Und ich blöde Kuh, ich habe das auch noch geglaubt.

0: Anne, hör auf. Lass uns doch erst mal in Ruhe überlegen, was zu tun ist.
1: Du glaubst, ich kann hier noch ein paar schöne Ferientage verbringen, während mir zu Hause das Haus unter dem Hintern weggefändet wird?
2: Was ist los?
1: Pack deine Sachen, wir fahren.
2: Und was mit Papa?
1: Dein Vater liegt mittlerweile wahrscheinlich am Pool in Rio de Janeiro. Der hat uns sitzen lassen.
2: Sag mal, spinnst du jetzt völlig, Mama?
1: Der hat uns von vorne bis hinten belogen. Wir sind ohne einen Cent Geld und haben eine bankrotte Firma.
0: Anne, das hat doch keinen Zweck. Was ziehst du da Sina mit rein?
2: Papa würde nicht einfach weggehen, das weiß ich.
0: Komm mal her. Komm her. Sina, die Polizei ist informiert und die deutsche Botschaft auch. Die tun, was sie können.
2: Mit Gruber haben sie nicht geredet.
0: Doch, doch, doch, haben sie.
2: Aber er war vorhin in unserem Zimmer.
0: Was?
2: Ja, und er hat komische Sachen gesagt. Ich soll mir keine Sorgen machen, das würde schon alles gut gehen mit Papa. Das war irgendwie strange.

0: Ich dachte, du schläfst. Es ist nicht so leicht mit dem Schlafen im Moment. Ich will nicht ohne Papa fliegen.
1: Ich habe uns auf die nächste Freimaschine gebucht. Übermorgen fliegen wir.
0: Du bist selber schuld. Warum hast du Papa auch so behandelt?
1: Du meinst den Mann, der unser ganzes Leben ruiniert hat?

0: Mensch, Sina. Ich habe einfach Angst. Ich bin jetzt plötzlich ganz allein für uns verantwortlich. Wie sollen wir das denn alles schaffen? Wovon sollen wir denn leben? Und wie kann ich später dein Studium finanzieren?
1: Vielleicht will ich gar nicht studieren.
0: Das wäre noch schlimmer.
2: Hallo. Du hattest von Anfang an recht. Gruber ist ein Schwein.
3: Erzähl mir, was ich noch nicht weiß.
2: Ich bin mir ziemlich sicher, dass er etwas mit dem Verschwinden von Kai zu tun hat. Gruber hat gefälschte Pässe von Kai, Sina und Anne in seinem Safe. Und einen großen Packen Euro.
3: Woher weißt du das?
2: Ich habe sein Büro durchsucht.
3: Was sollen wir jetzt tun?
2: Kai ist in Schwierigkeiten. Ich muss ihn finden.
3: Hast du auch eine Ahnung, wo er sein könnte?
2: Kai hatte sein Handy bei sich. Kennst du zufällig jemanden, der ein Handy orten kann?

0: Das Handysignal kommt von irgendwo da drüben.
1: Okay. Kommst du mit uns?
0: Naja, ich liebe dich. Aber ich bin nicht verrückt. Und bitte sag niemandem, dass ich euch geholfen habe.
1: Ist gut. Danke dir.

0: Du bleibst hier.
1: Nein.
0: Doch, wenn ich in 10 Minuten nicht zurück bin, rufst du die Polizei. Gut?
2: Where is the money?
3: Warum bist du so stur?

0: Where is the money?
1: Wenn ihr mich umbringt, dann werdet ihr es nie erfahren.
0: Okay.
2: Ali hat Methoden, dich zum Reden zu bringen. Die würde ich dir lieber ersparen. Also...
1: Du bist so ein Schwein, Gruber.
2: Kann sein.
1: Kai, bitte.
2: Erspar dir das.

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0: Tom!
1: Oh mein Gott, du blutest.
2: Hast du mitbekommen, was da passiert?
3: Nee, keine Ahnung, weiß ich auch nicht.
2: Ich glaube, da muss ich mit der heißen Nadel rein.
1: Er sagt, dass er die Wunde nähen muss. Du hast viel Glück gehabt.
4: Die Brüder sind Dickschädel. Ausnahmsweise mein Vorteil.

0: Bitte begleiten Sie uns aufs Präsidium. Wir müssen Ihre Aussage protokollieren.
1: Danke. Ebenso.
2: Das mit dem Strand hat sich für Gruber wohl endgültig erledigt.
3: Definitiv.
2: Warum hast du nicht auf mich gehört?
3: Denkst du, ich tue alles, was ein Mann mir sagt?
2: Danke.
3: Jetzt sind wir quitt.
4: Ja?
2: Stellenanzeigen?
4: Ja, ich will sehen, wie meine Chancen auf dem Markt sind als Goldschmiede nach all den Jahren. Ich muss jetzt schließlich für mich und Sina alleine sorgen.

0: Was ist das?
1: Etwas, was du sehen solltest, bevor Kai kommt.
0: Pässe.
1: Ja, gefälschte Pässe für Kai, Sina und dich. Der wollte dich nicht verlassen, der wollte euch mitnehmen.
0: Danke für deine Mühe, aber darum geht es nicht.
1: Kai liebt dich.
0: Manchmal reicht das nicht. Tom?
1: Ja?
0: Ich habe der Polizei gesagt, dass wir die Nacht, in der Kai verschwunden ist, zusammen verbracht haben. Deswegen hat man dich gehen lassen. Sarifa war dabei, als ich meine Aussage gemacht habe.

0: Kleiner.
1: Ich bin so froh, dass du wieder da bist.
0: Und ich erst.
2: Bist ja doch ein Abenteurer.
0: Ich will mich nicht rechtfertigen, aber mein Plan war, dass wir zu dritt ein neues Leben anfangen.
1: Das wusste ich die ganze Zeit.
2: Wie du sagst, das war dein Plan.
0: Ich weiß, ich hätte dir von Anfang an von den Schwierigkeiten in der Firma erzählen müssen.
1: Ist es denn wirklich so schlimm?
0: Noch schlimmer. Wenn ich Glück habe, bekomme ich nur eine Bewährungsstrafe. Ich habe in den letzten Tagen ja einige Zeit zum Nachdenken gehabt. Ich habe viele falsche Entscheidungen getroffen in den vergangenen Jahren. Aber ich will mich meiner Verantwortung stellen. Und vielleicht kriege ich ja eine zweite Chance?
2: Ich kann dir nichts versprechen. Ich muss jetzt erstmal selber versuchen, mit mir wieder ins Reine zu kommen.

0: Ich wünsche euch Glück.
1: Danke. Können wir gebrauchen. Zum ersten Mal in meinem Leben, dass ich nicht weiß, was mich erwartet, aber darum habe ich dich ja immer beneidet. Naja, ich kläre mal, wie wir das mit der Rechnung machen.
0: Brauchst du Geld?
1: Ich glaube, dieser wunderbare Urlaub geht aufs Haus. Gruber hat im Moment ganz andere Probleme.
2: Wir würden uns übrigens freuen, wenn du uns besuchen kommst.
0: Mach ich.
3: Komm mal.
2: Vor allem deine Nichte.
3: Wo ist Papa?
2: An der Rezeption. Und du willst wieder weg?
0: Ja. Die Welt ist groß.
2: Du hast dich wirklich nicht verändert.
0: Was meinst du?
2: Schon wieder eine Frau, um die du nicht kämpfst.
0: Ich respektiere Sarifas Entscheidung. Sie will nichts mehr von mir wissen.
2: Von mir aus? Nenn es Respekt. Ich nenne es Feigheit, Dummheit, Angst. Such dir was aus.
1: So, alles geklärt.
0: Das ist Nummer eins. Jetzt bin ich dir nur noch 14 schuldig.
3: Dankeschön.

0: Hey! Hey! Hey, was machst du da? Was soll das?
1: Ich mache nur meine Arbeit.
0: Das ist nicht deine Arbeit.
1: Wir sind Kollegen, schon vergessen? Ja, oder soll ich Frau Somm sagen, dass wir sie belogen haben?
0: Du bist noch in der Probezeit. Deswegen kann ich dich feuern, wann immer ich will.
1: Nein, damit kommst du nicht durch. Ich will diesen Job und ich werde ihn auch nicht aufgeben. In der Nacht, in der Kai verschwunden ist, da war ich nicht bei Anne.
0: Ich weiß.
1: Woher?
0: Anne hat's mir erzählt.
1: Ja, aber findest du nicht, dass das einiges verändert?
0: Das wirst du bereuen.
1: Und wie? Unbedingt.

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17: Hier im japanischen Viertel in Düsseldorf ist er aufgewachsen. Der 30-jährige Jimu Kobayashi. Zu Hause in Europas drittgrößter japanischer Community. Er ist der Sohn von Restaurantbetreibern. Was es mit dem kleinen Pott auf sich hat, klären wir später. Die ganze Entwicklung in Little Tokyo von rein japanisch orientierten Läden hin zu jetzt internationalem Flair hat er von klein auf mitbekommen.
18: Und heutzutage ist es natürlich auch ein Hotspot für Besucher, die nach Düsseldorf kommen. Und ich finde es immer noch sehr schön, nur ist es auch sehr natürlich auch sehr danach ausgerichtet, dass die Besucher die Full Experience Japan bekommen.
17: Das japanische Viertel bedeutet Heimat. Aber Jimu Kobayashi will mehr. In eine deutsche Schule gehen, hier studieren und auch gemeinsam mit Deutschen leben. Manchmal auch eine Herausforderung.
18: Meine Freundin ist deutschstämmig und wir haben natürlich so Unterschiede am Anfang gemerkt, wie zum Beispiel der Umgang mit der Familie. Wenn meine Eltern oder meine Familie mich irgendwie um was bittet, dann mache ich das irgendwie direkt ohne nachzufragen, warum. Bei ihr habe ich schon manchmal gemerkt, dass da so gute Argumente gebraucht werden, um das dann zu machen. Aber klar, also ja, da oh, die wird mich umbringen, wenn ihr das sagt.
17: Rund um die Flaniermeile Immermannstraße laden viele Restaurants und Stehbars die sogenannten Tachinomis zu leckerem Essen ein. Koki Takahashi macht Karage, das marinierte Hühnchen. Streetfood zubereiten mit Blick auf die Kunden.
19: Die Menschen zu sehen, oh, da sind heute wirklich viele Leute unterwegs. Ich mag das. Zu schauen, sind sie busy oder nicht. Das ist schön.
17: In der Küche ist es eng. Auch deshalb liebt er den Fensterplatz. Aber zum Braten muss er rein. Das hier wird seine Lieblingsspeise.
19: Als ich ein Kind war, habe ich sehr oft mit meiner Ma in ihrem Lieblingscafé gegessen. Wenn sie mich dort gefragt haben, was ich möchte, war es immer dieser Omurice.
17: Der Reis im Omelett darf deshalb auf seiner Karte nicht fehlen. Es gibt ihn vegetarisch, mit frittiertem Gemüse oder mit krossem Hühnchen. Das Konzept für den Laden entspricht der japanischen Tradition der Tachinomi-Bars. Dazu gehört das reduzierte Platzangebot. Das ist im richtigen Tokio genauso. Kein Grund also zum Meckern.
18: Ungefähr in Japan ist das so, da kommen nur 5 oder 10 Personen da rein. Okay, es gibt auch größere Tachinomis, aber eher immer geschmeidig und klein.
17: Um 16.30 Uhr müssen die Stühle raus. Ab jetzt gibt es Tapas im Stehen.
20: Ich habe einen Bürojob, ne? Also von daher passt mir das ganz gut, nach 8 Stunden sitzen, jetzt auch mal stehen zu können.
17: Koki liebt es, nah bei seinen Kunden zu sein und vor ihnen zu kochen. Es geht ihm ums Zusammenkommen, mehr als um die hohe Kochkunst.
19: Ich stehe nicht so auf dekorierte Küche, so wie Sushi oder sowas. Ich serviere Hausmannskost, mittags und abends.
17: Mittlerweile kocht Koki in einem anderen Düsseldorfer Restaurant. Seiner Philosophie bleibt er treu. Auch Jimu Kobayashi hat etwas zu essen gefunden. Allerdings bevorzugt er seinen Lieblings-Taiwanesen. Eigentlich könnte er die mitgebrachte Schale benutzen, doch die wäre zum Essen zu schade. In der Düsseldorfer Altstadt hat Jimu Kobayashi sein Atelier. Seine Kunst ist aus Keramik. Der Clou? Er fixiert seinen kreativen Schwung in einem scheinbar willkürlichen Pinselstrich.
18: Man hat auch immer nur eine Chance quasi. Und das gefällt mir auch, weil dadurch irgendwie zeigt man auch eine Ehrlichkeit. Also manchmal macht man natürlich den Pinselstrich auch sehr unperfekt in meiner Wahrnehmung. Das finde ich aber irgendwie ganz schön, wenn man auch das zeigen kann, dass man nicht immer wie ein Roboter diesen Pinselstrich nachmachen kann.
17: Seine Vasen, Teller und Schalen sind voll gebrauchsfähig. Sie sind aber auch schöne Kunstobjekte nur zum Anschauen. Die typisch japanische Keramikkunst dient auch der persönlichen Orientierung.
18: Ich hatte, als ich jünger war, irgendwann quasi eine Art Existenzkrise, wo ich mich natürlich gefragt habe, bin ich jetzt eher Deutscher oder bin ich eher Japaner? Ich bin in Düsseldorf ja aufgewachsen, also geboren und aufgewachsen. Und

0: Jahr seines Bestehens eine Ausstellung, die Rekorde aufstellt. Die legendäre Yayoi Kusama mit ihren Punkten und Netzen zieht jeden Tag tausende Besucher an. Besonders beeindruckend sind die dreidimensionalen Welten Kusamas und die Art, wie das Museum sie gebaut hat. Wände, Punkte, Schläuche verschwimmen wie in einem eigenen Kosmos. Unwiderstehlich für Social-Media-Fans, aber auch irgendwie anstrengend.
1: Man kommt auf jeden Fall in eine andere Welt, aber es ist natürlich so, ja, man wird überreizt von den Farben und von diesen Punkten.
0: Wie ein Organ im Körper, der Spiegelwürfel. Nochmal eine Reflexion für Jimo Kobayashi als Besucher. Das, was hier so dekorativ punktet, ist auch Ausdruck einer Krankheit. Kusama leidet unter einer Psychose. Mit ihren Bildern verarbeitet sie ihre Gedanken. Fehlt eigentlich nur noch passende Musik. Taiko. Das ist eine typisch japanische Mischung aus Musik und Tanz. Riesige Trommeln, vibrierende Rhythmen und viel Spaß in großer Gruppe. Und das alles gibt es immer häufiger auch bei uns im Westen zu erleben. In Willich war die berühmte Taiko-Spielerin Kaori Asano zu Besuch. Ihr Gastspiel ist für die Groove Company, den lokalen Taiko-Verein, eine große Ehre. Sie freuen sich nicht nur über das Konzert, sondern haben auch einen Workshop mit der Meisterin, zu dem Teilnehmer aus der ganzen Welt da sind. 2 Tage lang schwitzen und ein letzter Tipp vor der Performance.
2: Wenn ihr einen Fehler macht, lasst euch nichts anmerken, spielt mit voller Kraft. Dann ist das eure Musik.
3: Wenn man die Trommel schlägt, geht dieser Ton durch den Boden und geht wieder in den Körper zurück. Bei so vielen Spielern ist da unglaublich viel, was einem zurückgegeben wird.
4: Ich mache das, weil ich einfach berührt bin von der Musik und einfach möchte, dass Kaori hier ist und wir dieses wunderbare Konzert erleben.
0: Kaori Asano ist der japanische Taiko-Star und sie ist eine leidenschaftliche Botschafterin ihrer Kunst.
2: Wir hatten nur 2 Tage zusammen, aber die Leute in Willich haben sofort verstanden, worum es geht. Das ist großartig.
0: Aber Taiko wird auch ohne Superstar in ganz NRW immer beliebter. In vielen Schulen über das Land verstreut kann man Taiko lernen und lieben, wie zum Beispiel hier in Meschede.
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0: Zurück auf dem Konzert in Willich. Hier begeistert Kaori Asano mit ihrem dynamischen Taiko-Stil das Publikum.
6: Das ist so irre, das geht in den ganzen Körper über, dieses Trommelkonzert. Und einfach faszinierend, mit was für einer Energie die Menschen hier dran sind.
7: Und es ist sehr unterschiedlich, es ist von traurig, leise bis hin zu laut, fröhlich, feiernd. Also ich bin total überrascht, wie anders schön das ist.
0: Der Trommelwirbel hat den Taiko-Funken überspringen lassen. Ganz viel Energie kommt auch in der Kusama-Ausstellung in Köln rüber. Ein Guckkasten mit Blick in die Unendlichkeit. Großformatig und farbenfroh. Rätselhaft und faszinierend.
1: Ich finde das eigentlich toll, weil es das nochmal so leicht abgrenzt zu den anderen Arbeiten. Sowas sieht man auch, glaube ich, in der afrikanischen Kunst wieder. Viele Symbole, vor allem die Farben, glaube ich.
0: Ein ganz anderes Zusammenwirken von deutscher und japanischer Kunst fand vor gar nicht so langer Zeit vor dem Kölner Dom statt. Ein magischer Ort der Völkerverständigung. Der japanische Chor AK Choir möchte einen Klassiker singen, das Lied Stern.

0: Ahne, der Kölner Mundartband Klüngelköpp. Und zwar auf Japanisch. Für Stefan und Jochen von den Klüngelköpp ein lang gehegter Wunsch.
1: Der Kontakt ist entstanden das erste Mal vor etwas über 5 Jahren. Da wurde uns das Video von dem Chor halt zugespielt und die sagten, das gibt's doch gar nicht, die singen euer Lied in Japan. Und daraufhin haben wir dann Kontakt mit dem Chor über, wie das ja heutzutage einfach ist, mit Facebook und Instagram und so Kontakt aufgenommen.
0: Eigentlich wollte der Chor bereits 2020 nach Köln reisen, doch dann kam Corona. Jetzt ist es nun endlich soweit.
2: Das erfüllt einen wirklich mit Stolz, dass das Lied von einem selbst einfach in so fernem Land wie Japan gesungen wird und offensichtlich auch gern gesungen wird. Und die machen das wirklich toll. Man darf ja nicht außer Acht lassen. Deutsch können sie ja nicht und Kölsch ja erst recht nicht. Und das so rauszuhören, das haben die wirklich ganz, ganz toll gemacht.
0: Achtung, Behauptung. Wer Kölsch singen kann, der kann es natürlich auch trinken.

0: Als vor 10 Jahren Chorleiter Akihito Kinashi zum ersten Mal Urlaub in Köln macht, begegnet ihm dieser eine Song überall.
1: Oh, Kaito.
2: Ich habe meinen Freund Kai gefragt, was ist das für ein Lied? Kai hat gesagt, das ist das Lied Sterne. Das Lied kann hier jeder singen. Er hat mir dann die CD der Klüngelköp gegeben und ich dachte nur,
1: wow.
0: Der Song lässt ihn nicht mehr los, also nimmt er ihn mit zu seinem Chor. Auf Kölsch zu singen, kein Problem.
2: Kölsch singen ist einfach für uns. Es klingt ein bisschen wie Japanisch.
1: Like a similar of Japanese, maybe.
3: 番組を見てくれてありがとうございます。また今度。 Ich habe gesagt, ja, danke, dass Sie die Sendung geschaut haben. Bis bald.
0: Deutsche und japanische Kultur in NRW. Immer eine belebende Mischung. Das Highlight aber ist der jährliche Japan-Tag in Düsseldorf. Tausende Cosplayer leben mit ihren bunten Outfits ihre Leidenschaft für Figuren aus Mangas, Animes und Videospielen aus. Auf verschiedenen Bühnen gibt es Musik und traditionelle Aufführungen. Ein gigantisches Feuerwerk ist dann der Höhepunkt des Düsseldorfer Japan-Tages.

0: Aachen startet in das Jahr des Pferdesports. Vor der Weltmeisterschaft im August wird aus dem CHIO der CHIO. Gewohnte Meisterklasse im Kompaktformat. CHIO, Championat von Aachen, live. Heute 15.15 Uhr.
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5: Hallo und herzlich willkommen. Heute eine Stunde früher als sonst. Tödliches Unglück heute Mittag auf der Autobahn 45 bei Olpe. Ein Segelflugzeug ist dort abgestürzt. Nach Angaben der Polizei kam dabei ein Mensch ums Leben. Zwei Menschen sollen sich in dem Flugzeug befunden haben. Die Autobahn ist in Richtung Gießen gesperrt. Auf der Gegenfahrbahn kommt es zu Verkehrsbehinderungen. Die Ursache für den Absturz ist bislang unklar.
6: Diese Bilder zeigen, mit welcher Wucht der Segelflieger mitten auf die Autobahn gestürzt sein muss. Auf der A45 bei Olpe geht am Samstagmittag plötzlich nichts mehr. Nach ersten Erkenntnissen saßen insgesamt zwei Männer in dem Flugzeug. Nach Angaben der Polizei kommt dabei einer von ihnen ums Leben. Der zweite wird verletzt. Glück haben die Autofahrer, niemand wird von den Trümmerteilen getroffen. Gestartet war die Maschine nur wenige Kilometer entfernt vom Segelflugplatz Hünsborn. Aktuell sichert die Autobahnpolizei die Unfallstelle ab. Die Strecke Richtung Gießen ist gesperrt. Auch auf der Gegenfahrbahn staut sich der Verkehr. Experten der Flugsicherung sind auf dem Weg, um die Unfallstelle zu untersuchen.
5: Später in dieser Sendung schalten wir zu unserem Reporter am Unfallort. Das lange Wochenende ist endlich da. Es ist auch gleichzeitig das erste Hitzewochenende in diesem Jahr. Sonne pur in ganz NRW. Wir erreichen bis zu 31 Grad heute. Und jeder geht natürlich mit der Hitze anders um. Die einen wollen so viel Sonne wie möglich tanken. Die anderen suchen lieber Abkühlung.
7: Benny aus Bochum will es schon um 9 Uhr früh wissen. Ab in den Silbersee bei Haltern.
8: Es ist noch sehr kalt, aber bei 25 Grad und Sonne die perfekte Abkühlung.
7: 25 Grad, dabei dürfte es heute nicht bleiben. Deshalb wird es hier mit Sicherheit voll. Der frühe Vogel fängt den Wurm.
9: Also wir sind jetzt seit ungefähr 3-4 Jahren, kommen wir eigentlich jeden Sommer, sobald es warm wird, zum Silbersee, halt immer ganz früh, damit wir die besten Plätze direkt am Wasser haben.
10: Ich finde super hier, dass man hier quasi am See ist, dass man die Bar auch direkt im Hintergrund hat, Bar vielleicht später ein paar Cocktails trinken kann.
7: Kinderfußballturnier in Bielefeld. Bei den Temperaturen durchaus eine Challenge.
11: Es wird immer wärmer und wärmer, heißer.
7: Jede Abkühlung ist willkommen.
12: Man hat ja eben so ein bisschen Kraft verloren in der Sonne, aber jetzt ist man wieder voll Energie und kann das nächste Spiel auch gewinnen.
7: Der Klassiker natürlich, ab ins Freibad, wie hier in Grefrath. Die Schwimmbäder in NRW rechnen mit großem Andrang.
13: Ich finde es richtig cool, vor allem hier bei dem sonnigen Wetter. Ich habe mich auch schon mit Freunden hier verabredet, dass wir hier zusammen alle hingehen. Das haben wir sogar auch in der Klasse und so besprochen. Weil bei dem coolen Wetter, da kann man sich das nicht entgehen lassen.
7: Der heißeste Ort in NRW soll heute hier sein. In Köln könnten es 31 Grad werden. Da wächst bei vielen natürlich die Lust auf eine Abkühlung. Aber bitte nicht hier, nicht im Rhein. Eigentlich gilt in Köln ein Badeverbot in dem Fluss. Alles, was mehr als knöcheltief ist, ist nicht erlaubt und wird geahndet. Dennoch, erste Badende am Samstagvormittag in Köln-Niel.
5: Ja, wenn die Sonne draußen so richtig knallt, dann haben alle, die mit der Bahn unterwegs sind, nur einen Wunsch. Bitte, bitte lasst die Klimaanlage funktionieren. In gleich zwei Zügen war das gestern leider nicht der Fall. Da mussten Passagiere in der Hitze ausharren. Ein Zug war bei Düren liegen geblieben, der andere in der Nähe von Emmerich.
6: Da traf es einen Personenzug auf dem Weg nach Arnheim. Der blieb gegen 18.30 Uhr, nur wenige Minuten nach der Abfahrt, wegen technischer Probleme in praller Sonne liegen. Auch die Klimaanlage funktionierte nicht mehr.
14: Also da drin war es wie eine Sauna. Wir sind fast gestorben, weil es so warm war.
15: Ja.
14: Aber Gott sei Dank haben die dann irgendwann die Türen geöffnet.
6: Nachdem die 75 Fahrgäste 2 Stunden in der prallen Sonne feststeckten, wurde der Zug evakuiert und die Reisenden im Schatten betreut.
16: Der Rettungsdienst war ausreichend vor Ort. 3 Notärzte waren hier, die Organisationsleiterin des Rettungsdienstes waren hier, die Feuerwehr mit Stadtbrandmeister und Vertreter und ausreichend Kräften. Die Bundespolizei mit insgesamt 8 Einsatzkräften.
6: Am Ende brachte ein Ersatzzug die Fahrgäste über das Gegengleis zurück nach Emmerich. Von dort ging es mit Bussen weiter in Richtung Arnheim.
5: Das ist nicht Karneval, es ist auch nicht die Gamescom. Nein, das ist der Japantag heute in Düsseldorf. Da feiern rund 500.000 Besucher die japanische Kultur und da dürfen Cosplayer natürlich nicht fehlen. Einige eher luftige Kostüme wie diese hier eignen sich heute ganz gut bei der Hitze. Ich will allerdings gar nicht wissen, wie sich dieser Mensch in seinem Outfit fühlt. Aber es ist jedes Jahr aufs Neue absolut spektakulär, wie viel Mühe sich die Besucher mit ihren Kostümen geben. Die letzten Jahre gab es viel Regen und auch Unwetter und das sieht heute ganz anders aus. Heute haben wir nämlich strahlenden Sonnenschein und darüber freut sich auch meine Kollegin Christina von Belo.
17: Genau so ist das. Aber ich habe mir eben mal für 5 Euro diesen Mini-Fächer geschossen. Ich hätte eigentlich einen größeren nehmen sollen, weil ich bin hier an der Rheinpromenade. Die ganzen Kostüme kommen hier vorbei. Und ehrlich gesagt ist das the place to be. Das ist einer der Trinkwasserbrunnen. Das muss ich gerade mal zeigen. Also das ist ganz, ganz wichtig. Denn gerade diese großen, aufwendigen Kostüme, da braucht es viel Erfrischung zwischendurch. Viele haben auch so ein bisschen, Probleme mit der Hitze. Also ich habe mal eben mit der Feuerwehr telefoniert. Es gibt schon ein paar Einsätze, das muss man sagen. Aber insgesamt hält sich das im Rahmen bei den Temperaturen. Ja, und hier gibt es ganz viele Zelte und viel zu gucken. Und wir waren heute unterwegs, weil es ja jetzt quasi Mittagessenzeit vorbei. Da braucht es was Kühles zum Nachtisch. Wir haben uns umgeschaut, was es Tolles zu essen und zu trinken gibt. Zum Beispiel Iced Matcha Latte. Das ist hier ein Trendgetränk natürlich. Matcha ist sowieso das Thema. Diese grünen Fladen sind übrigens solche Matcha-Wraps. Die gibt es, tolle Bällchen. Also es gibt überall was zu kosten an allen möglichen Ecken in der Stadt. Aber ehrlich gesagt, Sushi, glaube ich, bei der Hitze haben da einige Sushi-Stände schon eingepackt. Das habe ich auch gesehen. Also das ist auch der Fall. Und hier bin ich mit 2 ganz tollen verabredet. Ihr habt Wahnsinnskostüme an. Wie geht's euch in dem Moment jetzt mit der Hitze?
18: Es ist sehr warm und ich muss ganz ehrlich sagen, die Trinkspender dieses Jahr sind eine Top-Idee. Die gab es nämlich bisher noch gar nicht. Und bisher ist so okay, sagen wir so von 5 von 10.
17: Okay, na da geht noch was. Und bei dir geht wahrscheinlich gar keine Luft dazwischen.
14: Bei mir geht gar keine Luft dazwischen, das ist richtig. Also es ist sehr warm. Unwesentlich, muss mich zwischendurch immer wieder abtupfen. Aber es ist viel besser als mit dem Regen letztes Jahr. Letztes Jahr war eine Katastrophe.
17: Absolut, deswegen warten wir jetzt aufs Feuerwerk, oder? Da wird es ja dann vielleicht auch ein bisschen kühler, ne?
14: Auf jeden Fall, ja. Das ist so wesentlich besser als letztes Jahr, definitiv.
17: Okay, also schwitzen, aber ein Lächeln im Gesicht. Das ist Japantag hier. Wie gesagt, alle sind da, die Sonne scheint und später warten wir zusammen aufs Feuerwerk.
5: Und die Kostüme sehen richtig, richtig gut aus. Danke, Christina, für die Eindrücke vom Japantag live aus Düsseldorf. Ab 22.20 Uhr sind die Kollegen der Lokalzeit live auf dem Japantag. Dann übertragen wir im WDR-Fernsehen das große Feuerwerk. Der Datenklau weitet sich aus. Hacker hatten einen externen Abrechnungsdienstleister von Kliniken angegriffen. Sie haben Daten von Zehntausenden von Patientinnen und Patienten geklaut. Es geht allerdings in nur wenigen Fällen um tatsächliche Gesundheitsdaten. Betroffen sind zahlreiche Krankenhäuser im Land, darunter auch einige Unikliniken. Heute kommt raus auch die Uniklinik Bonn.
19: Jetzt auch noch Bonn. Hier sollen die Daten von rund 1.300 Patienten geklaut worden sein. Auch eine Klinik aus dem Hochsauerland könnte betroffen sein. Die Uniklinik Düsseldorf meldet rund 3.000 Fälle. Und Köln ist derzeit Spitzenreiter mit gut 27.000. Und das sind nur die bekannten Fälle in Nordrhein-Westfalen.
20: Es scheint ja immer nur Stück für Stück festgestellt zu werden, was explizit angegriffen und abgegriffen wurde. Und nur das kommuniziert man statt zu sagen, es sind mit hoher Wahrscheinlichkeit folgende Kliniken alle betroffen.
19: Der Angriff galt nicht den Kliniken selbst, sondern dem externen Abrechnungsdienstleister Unimed aus dem Saarland. Der rechnet für zahlreiche Krankenhäuser im Land privat oder auch wahlärztliche Leistungen ab. Betroffen sind also Privatpatienten und Selbstzahler. Dabei geht es im Fall der Uniklinik Köln um folgende sensible Informationen von Patientinnen und Patienten. Von gut 27.000 Name, Adresse und der behandelnde Arzt. Dann die Gesundheitsdaten von mehr als 800 Betroffenen. Außerdem die Finanzdaten von 5 Personen, wie etwa die Kontonummer.
20: Was wir wirklich bräuchten, ist der politische Wille in der Regierung und auch im Innenministerium, dass wir eine Rechtsdurchsetzung ausüben, diese Cybersicherheitsvorgaben als auch den Datenschutz wirklich sicherzustellen, dass Unternehmen das machen, dass Dienstleister das machen. Und solange wir diese Rechtsdurchsetzung nicht ausüben durch die Aufsichtsbehörden, die zu wenig Stellen dafür haben, wird das in Zukunft immer wieder passieren.
19: Also mehr Kontrolle und konsequente Strafverfolgung. Cyberangriffe auf Dienstleister hätten in den vergangenen Jahren deutlich zugenommen, so das Bundesamt für Sicherheit in der Informationstechnik in Bonn. Die Unikliniken in Nordrhein-Westfalen wollen jetzt erstmal die betroffenen Patientinnen und Patienten über den Datenklau informieren.
5: Wir kommen noch mal zum Segelflugzeugabsturz auf der A45. Mein Kollege Kai Osthoff steht an der A45 bei Freudenberg. Kai, welche aktuellen Informationen hast du für uns?
15: Ja, die aktuellen Informationen, die ich mittlerweile hier sammeln konnte, dass das Flugzeug kurz vor dem Start auf dem Segelflugplatz bei einem Wettbewerb gestartet ist. Der liegt hier etwa 500 Meter weit entfernt. Nachdem das Flugzeug ausgeklinkt war von dem Zugflugzeug, hat sich wohl aus unklarer Ursache dieser Absturz ergeben. Dann ist das Flugzeug hier auf die A45 mitten auf die Richtungsfahrbahn Frankfurt gestürzt. Und dabei ist eine Person so schwer verletzt worden, dass die Person hier verstorben ist. Eine zweite Person war noch in dem Flugzeug eingeklemmt, eingeschlossen. Die Feuerwehr hat mit schwerem Gerät vorne die Kanzel geöffnet, um an die Person dranzukommen. Diese Person, auch ein Mann, es waren also zwei Männer in dem Flugzeug, der ist dann mit dem Rettungshubschrauber weggeflogen worden ins Krankenhaus.
5: Wir sehen, die Autobahn ist...
15: Was noch?
5: Ja.
15: Ja, was noch gesagt werden kann, ist, rund 80 Einsatzkräfte von der Feuerwehr sind hier. Die haben sich unter anderem auch um Menschen gekümmert, zusammen mit dem Roten Kreuz, die in dem Stau standen. Ja.
5: Genau, wir sehen hinter dir, Kai, die Autobahn ist noch gesperrt. Weiß man schon, wie lange die Sperrung noch dauern wird?
15: Also ganz genau kann man diese Frage nicht beantworten, wie lange die Sperrung noch aufgehoben wird, weil es müssen hier Experten vom Luftfahrtbundesamt kommen, die werden hier Spuren sichern, die werden mit einer Drohne über die Einsatzstelle fliegen. Jetzt sind beide Richtungsfahrbahnen zu, der Verkehr ist abgeleitet worden, aber man sagte mir eben, es kann noch Stunden dauern, bis hier wieder in beide Richtungen gefahren werden kann.
5: Danke für diese Information. Live von der A45, da ist heute Mittag ein Segelflugzeug abgestürzt. Wie arbeiten Bäuerinnen und Bauern eigentlich? Wie sieht der Alltag im Stall oder auf dem Acker aus? Heute können Interessierte ein ganz besonderes Schnupperpraktikum machen. Landwirt für einen Tag. Heute ist der bundesweite Aktionstag. 3 Städter auf dem Land aussehen für eine Wildwiese. Später sollen hier Insekten wohnen. Bei dem bundesweiten Aktionstag machen 60 Höfe überall im Land mit. Dabei ist auch der Bauernhof von Klaus Weber in Lohmar. Auf diese Weise wollen die Landwirte ihre tägliche Arbeit vorstellen, den Kontakt der Städter zum Land verbessern und vor allem das Bewusstsein für die Handwerklichkeit der Lebensmittelproduktion stärken. Jetzt haben wir noch eine Meldung aus dem Sport für Sie. Lukas Podolski beendet seine aktive Karriere als Fußballer. So richtig prominent wurde er ja hier in Köln, damals 2003. Da hatte er beim 1. FC Köln seinen ersten Profivertrag unterschrieben. 2014 wurde Poldi sogar Weltmeister mit der Nationalelf. Und nun hört er mit knapp 41 Jahren endgültig auf.
6: Das gab er jetzt in einem Video auf Instagram bekannt. Darin packt er sämtliche Trikots der Clubs seiner Laufbahn ein. Köln, Bayern, Arsenal, Inter Mailand, Galatasaray, Kobe, Antalya und zuletzt Zabrze in Polen. Weltmeister war er, machte 500 Pflichtspiele, schoss mehr als 150 Tore. Auch der FC würdigte seine Karriere via Social Media mit ein paar Bildern. Podolski, immer Liebling der Fans und früher nie um einen Spruch verlegen, machte es zum Abschluss kurz. Eine Tasse Tee und ein knappes
0: So, Feierabend.
6: Das war's für ihn. Ein Dank an den Fußball. Am Ende sagen auch wir Danke, Poldi.
5: Tja, Poldi, wenn du dieses Wochenende noch nichts vorhast, dann komm doch einfach zurück nach Köln und mach dir ein paar schöne Tage in der Sonne. Wir schauen aber erstmal auf die Temperaturen von heute Nacht. Es kühlt sich ab, das ist eine gute Nachricht. Dann können wir alle besser schlafen nach dem Hitzetag heute. Und dann wird es morgen noch mal richtig warm. 23 Grad im Roter Gebirge, 25 im Mindener Land und im Rhein-Sieg-Kreis sogar bis zu 30 Grad. Es wird wieder sonnig mit ein paar lockeren Wolken. Pfingstmontag ist Feiertag, da können wir es uns draußen noch mal gut gehen lassen. 27 Grad im Lipperland, 32 Grad am Rhein. Ähnlich sieht es am Dienstag aus und ab Mittwoch, da wird es wieder ein bisschen angenehmer. Mit diesen Aussichten verabschieden wir uns von dieser Sendung. Um 18.45 Uhr hat das Team der Aktuellen Stunde dann die News des Tages für Sie. Ich wünsche Ihnen ein schönes, entspanntes Pfingstwochenende.

0: Hallo und herzlich willkommen in Aachen zum CHIO. Das war jetzt kein Hörfehler und auch kein Versprecher meinerseits, denn diesmal heißt das weltbekannte Reitturnier hier im Aachener Stadtteil Söhrs, so wie es eigentlich die Aachener in ihrem eigenen Öscherplatt, in ihrem Dialekt ausdrücken, nämlich CHIO. Richtig geschrieben mit TS. Und warum das Ganze? Naja, 2026 ist halt ein besonderes Jahr. Da wird die Weltmeisterschaft hier in Aachen ausgetragen im August. Und da liegt es ja quasi auf der Hand, dass es nicht zu wuppen ist, vorab noch einen offiziellen CHIO mit 3 Nationenpreisen in Springen, in Vielseitigkeit, in der Dressur zu wuppen. Und deswegen gibt es an diesem Wochenende ein reines Springturnier. Aber den großen Preis von Aachen, den gibt es natürlich, weil der darf auf keinen Fall ausfallen. Das ist Sonntag. Heute steht schon die 2. Qualifikation an. Das heißt, es muss geliefert werden von der Weltelite, die hier geschlossen am Start ist. Der Olympiasieger Christian Kuckuck, Richard Vogel, der Europameister, um nur 2 Namen zu nennen. Und der 3. Name, den ich nenne, der ist Carsten Soßmeier. Der erwartet Sie am Mikrofon.
1: Und das mit sehr großer Freude, liebe Reitsportfans. Und ich kann mich nicht erinnern, wann wir in den letzten Jahrzehnten die 25 Besten der Weltrangliste am Start hatten. Und deshalb schauen Sie mal rein, jetzt mit mir auf die Parcoursgrafik, was heute denn zu absolvieren ist in dieser 2. Qualifikation. Da geht es über Hindernishöhen von 1,50 Meter bis 58. Zunächst erstmal eine relativ lange Linie von Hindernis 1 zu 2. Die erste Wendung zu diesem Hochweitsprung. Die Weiten und Höhen sind sehr schön eingeblendet. Es geht natürlich im Parcours nicht ganz so schnell wie jetzt in dieser Grafik. Und nach dieser Aufgabe mit 5 Galoppsprüngen dazwischen kommt die dreifache Kombination. Zunächst auf 2 Galoppsprünge gestellt, dann auf 1. Sehr schön auch hier deutlich gemacht. Und dann sind es 8 Galoppsprünge zu diesem Steilsprung. Leicht bergab das Gelände hier verlaufen zum nächsten Steilsprung. Und dann leicht bergab auf das wuchtigste Hindernis, diese Treppelbarre. 1,55 hoch, 2 Meter weit, 4 Galoppsprünge, stramm zu reiten, danach der Ochser. Und die Schlusslinie nochmal anspruchsvoll mit diesen beiden Steilsprüngen in der Kombination. Diesen sicherlich 5 und anschließend 6 Galoppsprünge zu den beiden Schlusshindernissen. So sieht der Normalparcours aus. Und da gilt es, 0 Fehler zu liefern mit einer Zeit von 88 Sekunden, der Kurs ausgestattet. Und diese 0 Fehler hat schon Sophie Hinners geliefert, die ins Ziel kam innerhalb von 84,37 Sekunden. Und da hat sie jetzt schon mal den Startplatz sicher im Stechen. Und dieses Stechen entscheidet nachher diese 2. Qualifikation. Das Stechen, das ebenso schon aus deutscher Sicht erreicht haben, André Thieme mit Paule und auch René Dittmer mit seinem Pferd Cody und Sophie Hinners mit Combella ebenfalls dabei. Wir sind live unterwegs und sehen hier noch eine Zeitlupenimpression eines Reiters, der ebenfalls fehlerfrei gerade im Moment war, nämlich Abdel Said für Belgien unterwegs mit Bonami. Und jetzt kommt der aktuelle Weltcup-Finalsieger dieses Jahres von Fort Worth in den USA, hat allerdings nicht sein Weltcup-Final-Siegerpferd heute gesattelt, Greyer, sondern Descartes, Kent Farrington. So, wenn Sie im Hintergrund sehen, die Tribünen. Es ist so schön voll hier, dieses Stadion. Es sind auch viele, die draußen in der Ausstellung unterwegs sind. Aber ich glaube, bestimmt 35.000 Zuschauerinnen und Zuschauer hier in diesem großen Stadion. Kent Farrington, er trägt eine Armbinde als Zeichen dessen, dass er die Nummer 1 aktuell ist in diesem Sport. Dieses Pferd, er ist seit diesem Jahr präsent mit ihm auf diesem internationalen Top-Niveau, war vor kurzem noch siegreich in den USA, hier leider der Abwurf, in einem dieser Top 5 Sterne Grand Prix, höchstes Level überhaupt im Springsport, nämlich in Lexington. Er, ein seltener Fehler an diesem Steilsprung hier, den Kent Farrington hatte. So, und insofern kommt er dann sogar mit 2 Abwürfen ins Ziel, aber ich darf Ihnen sagen, Er wird definitiv morgen im Großen Preis dabei sein. Es sind einige Reiter schon vorqualifiziert für den Großen Preis aufgrund herausragender Erfolge. Dazu gehört eben auch Kent
2: Farrington. Im Rolex Grand Prix von Aachen 2014 mit dem westfälischen Hengst Untouched LB von United Touch S geht es los für Christian.
1: Hier im Areal das Dressurviereck schon aufgebaut, so wie wir es noch in Erinnerung haben von 2006 bei den Weltmeisterschaften, 2015 in den Europameisterschaften. Genauso sieht es auch für 2026 aus. Und Christian Ahlmann jetzt im Parcours mit Untouched. 9 Jahre alt, dieser Westfale, dieser Hengst von United Touch, mit dem Richard Vogel, also dem Vater dieses Pferdes, morgen wohl im Großen Preis hier von Aachen zu sehen sein wird. Diesen Großen Preis, den auch schon einmal Christian Ahlmann.

585 Meter ist der Parcours lang. Und bei 88 Sekunden erlaubter Zeit ist ein solcher Parcours im wirklich zügigen 400-Meter-Tempo pro Minute zu absolvieren.

0: So, jetzt die Trippelbache leicht bergauf hier, die ganze Linie sich präsentierend. Schön dicht genug herangeritten, dann wird es mit den 4 Galoppsprüngen ganz normal im Rhythmus relativ einfach zum nächsten Ochser. Einfach in Anführungsstrichen. So, die Planke leicht abwerfbar. Am Einsprung dieser Kombination oben drauf liegend. So, und jetzt entweder 6 lange oder ein bisschen kürzere 7 Galoppsprünge. So macht's Ahlmann. Und Ahlmann ist hauchfein nur über der erlaubten Zeit unterwegs gewesen. Und pro angefangene Sekunde über die 88 Sekunden erlaubte Zeit gibt es dann einen Zeitstrafpunkt. Und das bedeutet, dass er dadurch nicht beim Stechen dabei sein wird. Aber 8 Paare haben wir schon im Stechen. Und wir sind jetzt erst beim 20. Paar, was gleich live unterwegs sein wird. Von fast 50.
1: Und der erste und einzige französische Reiter bisher, der einen Major für sich entscheiden
0: konnte. So, Simon Delestre hier. Olympia-Bronze gewonnen mit der Equipe Tricolore vor heimischer Kulisse in Paris. Hat schon 2 Weltmeisterschaften auch bestritten. Es könnten seine 3. dieses Jahr im August werden. Mit Armelusina, das war auch sein Olympiapferd in Paris.

0: Kommt so ein bisschen dicht rangerippt an die Dreifache. Aber dadurch, dass es hinten um einen schmalen Ochser sich handelt, ein quasi Doppelrick in der Fachsprache, hat er dafür ausreichend Schwung noch mitgebracht. Ein bisschen den Schwung über diesem Hochweitsprung der Trippelbarre verloren, dadurch auf die letzte Stange gekommen. So, auch hier reicht die erlaubte Zeit für ihn nicht aus, um ins Ziel zu kommen. 5 Punkte dadurch insgesamt für einen der französischen Spitzenreiter Simon Delestre.
1: Zehn Jahre alt ist der französische Waller Genghis Khan mit dem Reiter aus Irland, der Mannschafts-Europameister war.
0: So, hier muss er sich so ein bisschen der Galoppade nochmal zurücknehmen, um sich passender zu machen, der Fuchs unter Simon Delestre, vor der Trippelbarre. Und das führt natürlich zu einem enormen Schwungverlust und daher dann auch der Fehler. Keane O'Connor, der Ire, mit dem Pferd, mit Genghis Khan, mit dem er noch vor kurzem in Hamburg das sogenannte Championat von Hamburg gewinnen konnte. Übrigens ein 9-jähriges Pferd von einem sehr bekannten Vererber namens Kanan abstammend. Die Iren haben mir ein tolles Quintett hingeschickt. Jessica Curtin, früher eine so erfolgreiche Reiterin, auch Championatsreiterin, ist ja die Equipe-Chefin, Nationaltrainerin Irlands. Hat ein großartiges Ensemble parat über dem Ensemble, was hier Irland in Aachen vertritt. Ach, Irland ist im Moment sehr, sehr stark im Springsport wieder aufgestellt. Und er schon seit Jahren dabei, zu den besten Zehnen, über 20 Jahre. Keane O'Connor.

So, ein bisschen Glück muss man haben. Da sehen wir Jessica Kürten. Dankeschön, von mir angesprochen. Die Nationaltrainerin Irlands, Keane O'Connor, federfrei. Glück am Aussprung der Zweifachen gehabt. Kam so ein bisschen mit Schwung rein. Zu viel Pferd wurde ein bisschen eng das Ganze. Aber sehr, sehr gut zurückgekommen nochmal im Körper. Hier sehen wir es nochmal. Wird weit hineingetragen. So, da muss er so ein bisschen schneller reagieren, sich zurücknehmen. Hätte fast in der Hinterhand dadurch den Abwurf mitbekommen. Aber hätte, wenn und aber. Wir sehen ihn nachher wieder in der Entscheidung, nämlich dem einmaligen Stechen um den Sieg. Genghis Khan und Keane O'Connor. So, jetzt kommt der Hansi aus Eimeldingen. Deutsch-Schweizer Resident, ganz unten im Süden der Republik gelegen. Hansi Dreher, Hans-Dieter mit Westmal, der Cotis von Balloupé du Roué. Paar, das diesen Platz hier kennt, vergangen ja hier beim CHIO. War er in einem der bedeutenden, ja, Grand Prix-ähnlichen Prüfungen, nämlich dem Preis von Europa, Siebter gewesen, dieser Westmal de Cotis mit Hans-Dieter Dreher.

0: Schade, dieser frühe Abwurf. Ansonsten haben sie das alles super gemacht. Der Abwurf ist da. Und damit Hans-Dieter Dreher leider nicht im Stechen mit Westmann.
1: 87,98 Sekunden. Four penalties. So no jump of 87,98 seconds.
2: Beim CHU Aachen hat ihr schon den Preis von
0: ja,
2: Europa.
0: Das Wort können wir an den Lippen ablesen. Juri Mansur, der Mann in Gelb. Der Brasilianer in den Niederlanden zu Hause hat Elano von Echo von Spiefold gesattelt. Zehnjährig. Denke, dass er den großen Preis morgen, wenn er sich dafür qualifizieren sollte, mit Alfons Santo Antonio bestreiten wird. Mit dem er auch beim Weltcup-Finale dabei war, wo er Elfter war in diesem Jahr in Fort Worth. Ja, Zeitrisiko hier schon eben mal eingeblendet. Time Risk hier also.

Eieieiei. Okay. Dass er da trotzdem noch das Pferd wieder so auf den Beinen hatte für den letzten Sprung, bemerkenswert. Aber eher vollkommen untypisch, auch für Yuri Mansour und für seine Pferde, aber eben auch bedingt dadurch, obwohl dieses Pferd mit ihm Fünfter im Weltcup von Göteborg war, auf diesen ganz großen Pisten. Und dazu zählt natürlich Aachener, das Pferd noch nicht so die große Erfahrung. So, hier der erste Abwurf kann passieren, leichter Fehler, der Wassergraben lenkt auch noch mal so ein bisschen von der obersten Stange ab. Aber dann hinten raus hat es nach der Kombination in der Distanz zum Ochse überhaupt nicht gestimmt. Und da war ja dann der Totalabriss nicht nur ein Abwurf eben erkennbar. Aber Pferd wohl auf, alles okay. So, jetzt freuen wir uns auf die Österreicherin Katharina Romberg. Mit einem ganz tollen Pferd auch. Mit Colestus Cambridge vom Colestus. Mit dem sie noch vor ein paar Tagen, darf ich durchaus sagen, nämlich in Versilia in Italien, einen 5-Sterne-Grand Prix, also der höchsten Garnitur, gewinnen konnte. Colestus Cambridge war übrigens auch schon in Paris ihr Olympiapferd gewesen.

0: Ja, ein toller Ritt, alles da gewesen. Aber leider eben auch dieser eine Abwurf.
1: Das Cambridge 4 Punkte, 85,41. 4 Penalties in 85,41 seconds.
2: 11 Jahre alt, der war nach
0: 1,58 Meter hoch. Der Stallsprung. Es geht da leicht bergab. Und ja, hier so ein Wischer mit der Hinterhand. Einfach nicht hoch genug gesprungen. So, jetzt schauen wir was. Eine so erfolgreiche Vielseitigkeitsreiterin vergangener Jahre als Mannschafts-Olympiasiegerin, Weltmeisterin, Team-Europameisterin und so weiter. Längst im Spitzensport des Springens etabliert uns bietet mit Comcador. Gestern Rizzi Kirici war in der ersten Qualifikation fehlerfrei. Wollen wir die Daumen drücken, dass es für die Reiterin aus Skanderkesee-Bergedorf heute vergleichbar gut läuft.

irgendwie die nette Geschichte bei diesem Paar, wenn ich das sehe, möchte ich Ihnen gerne einmal erzählen, ist, dass dieses Pferd, das von Comme il faut abstammt, nämlich von ihrem Vater, von Sandra Auffahrts Vater Karl-Heinz gezüchtet wurde. So, jetzt macht die Beine zu, sonst läuft hier der Ochse weg. Reagiert sie super, Sandra Auffahrt hier. Oh, da musst du wieder cool bleiben. Du musst die Ruhe im Ritt halten. Trotzdem, ich darf mal mit dem dritten Auge quasi auch auf die Zeit schauen. Das wird eng, das wird eng, das wird eng. Und das passt leider nur um einen Zeitstrafpunkt nicht. Ganz vorne hier mit dem kürzeren Haarschnitt, das ist ihre Mutter Bärbel. Auffahrt. Dahinter. Einer der Pferdebesitzer. Aber trotzdem mit diesem Ritt heute und gestern wird Sandra Auffahrt morgen im großen Preis von Aachen dabei sein. Das ist wieder ein toller Erfolg. Beide Pferde haben sich exzellent präsentiert. Sandra Auffahrt lächelt und vergisst für einen Moment, dass sie derzeit doch auch eine Erkältung noch als Handicap in sich trägt. So. Rolex Ter Leidonk. Das Pferd von Bamako de Muse abstammend mit Nicolas Philippars, der mit Katanga noch vor ein paar Wochen die Global Champions Tour Etappe in Shanghai gewinnen konnte. Die besseren Pferde werden eher morgen im großen Preis unterwegs sein. Das hat auch damit zu tun, dass man die Kräfte eher im Pferd verlässt, wenn man sie vielleicht mal heute nicht startet. Sind gestern gegangen teilweise. Das ist wirklich auch mit 9 Jahren noch ein Pferd, das ganz am Anfang dieser internationalen Laufbahn im Springsport steht.

springt so ein bisschen stolz erhobenen Hauptes auch über dem Sprung. So. Ich muss aufpassen, dass es da nicht zum Hinterhandfehler mal kommt. Hier kam er einfach etwas zu dicht herangeritten an diesen Steilsprung. Der Nicolas Philippas.

trotzdem bemerkenswert, wie das ja wirklich noch junge Pferd mit 9 Jahren das hier alles schon macht auf diesem beeindruckenden Areal. Pit Weinberg, belgischer Springsportcoach, hier ja um die Ecke zu Hause und seit Jahren der Macher auch mit der Erfolge der Belgier im Springreiten, kann da top zufrieden sein. Und übrigens aus belgischer Sicht auch schon ein Jérôme Guéry und vorhin gleich am Einstieg der Sendung haben wir es noch kurz in der Zeitung gesehen, auch Abdel Said für das Stechen schon qualifiziert. 10 Paare können es vielleicht mit dem nächsten werden, denn Carl Cook aus den USA, er ist ja auch ein erfahrener Mann, war mit Caracol Mitglied der Silber-Equipe, der Stars and Stripes-Equipe in Paris. Reitet hier Foxy und nicht Caracol, aber mit Foxy auch tolle Weltcup-Ergebnisse schon gehabt in diesem Jahr, unter anderem 2. in den USA in Thermal mit diesem Pferd gewesen.

0: Ja, auch das eher ein seltener Fehler. Und das Schöne ist, wir haben hier keine markante Fehlerquelle in diesem Parcours. Den Frank Rothenberger hier in jahrzehntelanger, bewährter, exzellenter Manier wieder hier heute aufgestellt hat mit seinem tollen Team. Es verteilen sich die Fehler und alles so angenehme, leichte Fehler. Gut, einer, der deutliche Rumpler vorhin mal. Aber das lag nicht am Parcourschef, sondern an der, ja, ich sag mal, unterbrochenen Kooperation zwischen Juri Mansur und seinem Pferd damals. Gut, das war schon ein bisschen deutlicher touchiert, diese Planke, die in einer plateauartigen, also ganz flachen Auflage liegt. So, aber für diese Pferde, die, ich sag jetzt mal, ja in der zweiten Reihe stehen bei den Top-Reiterinnen und Reitern, natürlich eine willkommene Quelle, um den Erfahrungsschatz zu bereichern. Hier, dieses großartige Areal, das Stadion in der Aachener Süß.
1: Mannschaftseuropameister, Einzel-Europameister, 5 Majors gewonnen, davon 2-mal Genf, 2-mal Calgary und letztes Jahr den Rolex Grand Prix von Aachen. Hier ist Lorde vom Clyde und Martin Fuchs, Schweiz, Switzerland.
0: Wir haben schon angekündigt gehört, Martin Fuchs, die obere Hälfte des Sieges im Großen Preis von Aachen des vergangenen Jahres, zumindest jetzt in der Bahn. Er reitet nicht Leonie Jay, sondern Lorde. Er ist mit Leonie Jay definitiv qualifiziert für den Großen Preis. Sollte er allerdings ein anderes Pferd für den Großen Preis vorsehen als Leonie Jay, müsste er sich dementsprechend noch qualifizieren. Gesetzt wäre er mit Leonie Jay. Klingt kompliziert, aber eigentlich doch nicht.

Aber mit Lorna hat er ein Pferd gehabt, das mir schon in der Hallensaison aufgefallen war. Sehr angenehm. Als Fünfter im Weltcup, dem großen Preis von Stuttgart. Ein Vierter im Weltcup von Basel. Das waren so die Ergebnisse, die den Weg glätteten Richtung Weltcup-Finale Fort Worth, wo er dann auch in der Endabrechnung 14. war, dieser Lorna mit Martin Fuchs.

0: Er nimmt den Schwung mit, der Distanz mit 5 Galoppsprüngen zuvor, auch in der Links mit 6 Galoppsprüngen. Bleibt fehlerfrei, Martin Fuchs und Lord im Stechen. Und egal, welche untere Hälfte er für morgen wählen mag, definitiv wohl auch im großen Preis. Auch so qualifiziert, oder für diesen.
1: Einmal Calgary und einmal der Rolex Grand Prix von Aachen in seiner Vita. Der belgischen Stute Pepita van Meulenhoff ist Daniel.
0: Ja, und wenn wir einen Sieger des großen Preises eben aus der Schweiz sagen, gehört er auch zu den Siegern hier dieses bedeutendsten großen Preises der Welt im Springsport, nämlich Daniel Deusser. Immer wieder auch mehrfach unter den Top 3 in 4 im Grand Prix von Aachen platziert. War er mit Otello Zweiter im Weltcup-Finale, den Ritter gestern, eine super fehlerfreie Runde. Heute schenkt er Pepita das Vertrauen dieser 10-jährigen Stute. Pepita hat er beispielsweise in diesem Jahr auch schon in einem Nationenpreis geritten, nämlich in Abu Dhabi, als die deutsche Mannschaft dort Platz 2 belegte. Der gebürtige Hesse ist einer der absoluten Spitzenreiter und das nun auch schon seit anderthalb Jahrzehnten.

0: Es hat zwar geklappert, aber ansonsten souverän. Souverän, dieser Kurs hier von Pipita und Daniel Deusser. Und damit ein weiteres deutsches Paar qualifiziert für das Stechen am heutigen Nachmittag.
1: Mein Lord, Cartago und Diamant de Semi, die Vorfahren des Selle-Français, Fringant de Vesquerie, geritten vom vierten in der Einzelwertung und Mannschaftsbronze mit einem Gewinner der Olympischen Spiele von Paris, Julien.
0: Ganz toll, was hier der gebürtige Wiesbadener gezeigt hat mit Pepita, die ja auch noch erst auf den Anfangsstufen ihrer Laufbahn im internationalen Topsport sich befindet. So, die nächste große Adresse. Julien Epea mit Donatello Dorsch im vergangenen Jahr Weltcup-Finalsieger gewesen. Er sitzt hier auf Fringant de Vesquerie, gehört natürlich auch zum engeren Kreis der Franzosen im Hinblick auf die Nominierung Richtung WM in Aachen im August. Ein Pferd, das bislang auf solch hohem Niveau, der bis zu 1 Meter fast 60 hohen Hindernisse, noch nicht allzu oft unterwegs war. Und auch dieser, übrigens Nachkomme von My Lord Cartago, früheres Spitzenpferd, Championatspferd von der Französin Penelope Leprevaux, ist auch erst 10 Jahre alt.

0: Oh, da war das Pferd so ein bisschen in sich schüchtern beim Absprung, hatte ich den Eindruck. Und dieser kleine Moment reicht aus, um eben ein bisschen deutlicher zu tief zu springen als vonnöten und den Abwurf mit ins Ziel zu nehmen. So perfekt bis dahin unterwegs. Hab den Eindruck, dass so im Absprung, im Abdruck, so dieser Druckpunkt im Pferd nachließ, so ein bisschen in sich, im Körper, das Pferd mal kurz zögerlich war und dadurch einfach dieser Abwurf zustande kam.
1: Wir begrüßen Shane Sweetnam aus Irland, from Ireland.
0: So, der nächste Ire, der vielleicht in Aachen nach 2018, damals war es in Tryon, die Weltmeisterschaften hier in Aachen 2026, seine zweite WM bestreiten könnte. Olympiareiter ist er, in Paris war er dabei mit James Cann Cruz, ein so erfolgreiches Paar. Und heute hat er Corian von Club Show Z gesattelt. Ein erst 10-jähriges Pferd von Comilfo. Allerdings auch top erfahren auf diesem Level, jetzt nicht integriert, hat in Wellington schon einen Grand Prix in dieser Höhe in diesem Jahr gewonnen und dann in Monterrey in einem 5-Sterne-Grand Prix war er vor kurzem noch Fünfter. Shane Sweetman gehört zu diesen Iren, und da gibt es einige, der Besten des Springsportinventars der Grünen Insel, die in den USA zu Hause sind.

Ja, da kam er einfach auch zu dicht herangeritten an den Steilsprung. Dann das Gefälle hier, leicht bergab, dieser Sprung zu reiten. Das sind dann so beides Multiplikatoren auch dann in sich, die zu diesem Abwurf mitführen. So, jetzt noch eine fleißige Zeit nach Hause bringen mit 4 Punkten. Umso besser später in der weiteren Platzierung über die, die sich ja für das Stechen jetzt schon qualifiziert haben. Aber Sie sehen, er ist im Moment nach 31 Paaren 21. gerade mal damit. 40 Paare dürfen morgen im großen Preis gehen, im ersten Umlauf. Die 18 Besten dann im zweiten. Reglement, wie Sie es über Jahre hinweg kennen. Und 10 Reiter sind vorqualifiziert. Also 30 Plätze gibt es noch. Und hätte Gerrit Nieberg, der ja auch den großen Preis unvergessen damals vor 4 Jahren mit Ben gewinnen konnte, hier vielleicht sein derzeit noch nicht ganz in Turnierverfassung nach einer Verletzungspause sich befindlichen Ping-Pong dabei, ja. Dann wäre das für ihn erheblich einfacher als mit Ivy Queen, die ein tolles Pferd ist, ein beständiges Pferd. In Mannheim zum Beispiel 7. im großen Preis war, Nationenpreissieger dort mit der deutschen Equipe. Aber auf diesen Höhen noch nicht so viel Erfahrung bisher sammeln konnte.

Ja, und einfach die Planke so ein bisschen übersehen, das Pferd hier. Das wird schwer für ihn. Ob er morgen dabei ist, eher unwahrscheinlich im großen Preis. Aber trotzdem muss ich sagen, auch wenn er hier 11 Punkte sammelte, 3 Zeitstrafpunkte noch zudem, und da sehen wir Karin Ernsting mit der Maske, die Pferdebesitzerin. Das Pferd hat hier einfach Erfahrung im positiven Sinne auch bei den Abwürfen sammeln können. Auch für die nächsten Aufgaben in den kommenden Jahren. Dieses 11-jährige Pferd, das erst überhaupt seit diesem Jahr international unterwegs ist. Insofern sollte er nicht allzu enttäuscht wieder Richtung Münster nach Hause fahren. So, da sehen wir den nächsten Starter mit Daniel Blumen hier. Der gebürtige Kolumbianer, der nun schon seit 9 Jahren übrigens für Israel an den Start geht. Und er hat Corby dabei von Cornet Obolensky, 11-jährig. Ein sehr, sehr verlässlicher Partner über Jahre hinweg. Unter anderem im vergangenen Jahr hier im Preis von Europa zweitplatziert gewesen. Hat einen 5-Sterne-Grand Prix in Toronto dann gewonnen. In den USA, in Greenwich war er Zweiter. Also ein Pferd, das auf diesem Level sehr, sehr erfahren und erfolgreich ist mit seinem Reiter.

0: haben.
1: Auch hier nicht ganz optimal zur Kombination geritten, ein bisschen zu dicht herangeritten. Konnte das Pferd nicht mehr schnell genug reagieren und im Vorderbein das ausgleichen. Insofern dann in der späten Phase erst der Abwurf für Corby und Daniel Blumen. Der Blick hinaus auf den letzten Vorbereitungsplatz vor dem großen Stadion. Nochmal kurz ein bisschen den Durst stellen im Sattel. Das Motto für Philipp Weißhaupt, der hier mit Chaquitos an den Start geht.
2: Jessica Mendoza, Großbritannien, Great Britain.
1: So, er hat noch ein bisschen Zeit. Noch zwei Reiterinnen vor sich. Und die nächste Reiterin ist Jessica Mendoza aus Großbritannien. Sie reitet Summer House von Gidam Sam. Er ist 11 Jahre alt. Und Jessica Mendoza war im vergangenen Jahr bei den Europameisterschaften am Start. Belegte einen exzellenten 10. Platz in der Einzelwertung. Sie war 5. Reiterin für das Land des Union Jacks. Also nur in der Einzelwertung unterwegs mit In the Air. Und hätte man sie in der Mannschaft gehabt, hätten die Briten sogar Gold gewonnen. Und so war es Silber hinter Belgien und vor Deutschland. Und mit In the Air hat sie auch in diesem Jahr schon wieder in den USA verweilend ganz großartige, beständige Grand Prix-Ergebnisse auf erster oder zweiter Stelle gehabt in diesem Level oder auf diesem, was wir heute erleben. Summer House war aber auch schon im vergangenen Jahr in Ottawa Zweiter in einem dieser 5-Sterne-Grand Prix der Welt, von denen es über 100 mittlerweile weltweit im Jahr gibt. Aber der bedeutendsten ist und bleibt nach wie vor das Ereignis, was wir morgen live erleben dürfen, der große Preis von Aachen. Ja, diese Planke, sie wirkt so ein bisschen unauffällig. Hier hat sie jetzt so ein bisschen den Rhythmus verloren, hatte dann so einen Folgefehler an dem Ochser, Jessica Mendoza.
2: Jessica Mendoza und Summer House. 8 Punkte kommen ins Protokoll in 87,91. 8 penalties, 87,91 seconds.

Ich meine, das Gesamtkonzept natürlich auch mit der Zeit von 88 Sekunden, die man ja im Nacken hat, in der Überlegung, wie gestalte ich jetzt den nächsten Weg zum Hindernis. Und gerade die Anreihenphase hier muss zur Kombination in Ruhe stattfinden, fand ich, war auch so. Aber irgendwie hat das Pferd vielleicht so ein bisschen schon zum nächsten Hindernis, dem Aussprung der Kombination, geschaut und die Planke dabei übersehen. So, das Pferd muss noch einmal kurz ein bisschen den Verklappungsvorgang abschließen. Die Zeit wurde schon kurz gestartet, der sogenannte Countdown von 45 Sekunden vom Anläuten, bis man dann möglichst durch die Startlinie reiten sollte. Und wird in einem solchen Fall dann eben kurz angehalten, der Countdown. Und jetzt geht's los für Lily Keenan aus den USA, die auch auf der Longlist steht in Richtung WM Aachen im August hier. Sie hat heute ihr Pferd Kick On dabei. Ein Top-Partner, sechste in Sertogenbosch. Also sie ist nicht nur in den USA, kommt auch zu Top-Ereignissen. Dann immer wieder mal nach Europa.

0: Wenn ich jetzt Ihre Aufmerksamkeit nicht unbedingt ablenken möchte von dieser Reiterin, aber sie reitet für die USA, darf ich Ihnen sagen, über das Stechen schon mal ein bisschen sinnierend, dass ein US-Amerikaner da auch schon dabei ist, nämlich McLean Ward. Ja, in einer Klasse, wie ich sie zuletzt kommentieren durfte, auch beim Weltcup-Finale in Fort Worth, wo sie mit Kick-On einen wirklich guten 10. Platz ja auch belegte. So, ja, das Pferd richtig die Ruhe drin gehabt, schaute nochmal so ein bisschen auf diese Planke, hat in Ruhe seinen Körper stabil gehalten zum Abdruck hin. Und so den ganzen Parcours über. Ein toller Ritt hier von Lily Keenan, der 29-jährigen US-Amerikanerin, mit Kick-On. Damit im Stechen mit von der Partie. Und da haben wir jetzt das Dutzend voll 12 Paare nach 35 Paaren dafür qualifiziert.
1: Des Rolex Grand Prix hier in Aachen 2016.
0: Und ja, 2016 hat er hier den großen Preis von Aachen gewonnen. Da gab es gar kein Stechen, ich kann mich noch entsinnen, mit Cornwall, Philipp Weishaupt. Einen solchen Partner hat er mit Chaquitos nicht oder noch nicht mit diesem Jaco Blum so im Moment zur Verfügung. Trotzdem zählt Weishaupt zu den absoluten Spitzenreitern im deutschen Springsport seit Jahren und auch aktuell.

Ja, dann wurde es so ein bisschen hektisch. Schade. Bergauf, die Passage, Trippelbacher Ochser, brillant gemeistert. Aus der Wendung heraus und dann taucht sie auf, diese nochmal mit 1,58 Meter Höhe gestellte zweifache Kombination, wo es zum ersten Fehler kam und dann müssen sich die Reiter entscheiden, mache ich 5 lange Galoppsprünge oder 6 kürzere im Anschluss daran zum Ochser und mache dann dementsprechend vom Programm, was ich zuvor hatte, abhängig dann 7 kurze oder 6 lange. Ist das Pferd so ein bisschen lang und flach geworden und insofern nochmal einen zusätzlichen Folgefehler gehabt. So, er darf auch nicht fehlen. Harry Smulders gehört zum absoluten Top-Inventar des niederländischen Springsports, hat in Paris seine 3. Olympischen Spiele geritten. Urikas hieß dort sein Pferd. Die Niederländer verpassten eine Medaille nur ganz knapp. Er war WM-Zweiter mit dem Oranje-Team, genau vor 4 Jahren in Herning. Damals im Sattel von Monaco sitzt er hier auf De Vino. 10 Jahre alt. Vor kurzem war er noch mit Mr. Tag Dritter gewesen im 5-Sterne-Grand Prix von Paris.

0: Zeit ist auf seiner Seite auf jeden Fall im Moment. So, richtig, eigentlich schön die Wendung eingeleitet. Das Pferd gerade gehabt zur Kombination. Aber trotzdem, der Abwurf in der zweifachen Kombination in der Schlusslinie, die mehr und mehr doch zur Hauptfehlerquelle in diesem Parcours sich jetzt entwickelt hat.
1: Aus den Niederlanden mit Demino van de Veritabach Zetz. Durch die 4 Punkte 85,49. One fence down, we have four penalties. Harry Smulders, 85.49 cents.
2: Primo TV, Belgier vom Figur Sui und Heartbreaker. Mit dem Major-Sieger von Calgary 2013, Nationenpreissieger hier in Aachen. Peter de Vos, Belgium.
0: Peter de Vos, der Belgier. Wir sehen es, 30. der Weltrangliste. Der 40-Jährige, der im vergangenen Jahr mit der belgischen Equipe übrigens nach 2019 zum zweiten Mal Mannschafts-Europameister wurde, im Sattel von Cashwell. Aber Primo ist auch kein unbekanntes Pferd. Ich verfolge das Pferd vor allem in den letzten 2 Jahren sehr aufmerksam. Als sie schon in Helsinki im großen Preis platziert waren, dann in Rabat, 4. in der Global Champions Tour Etappe im vergangenen Jahr und in diesem Jahr 6. in Miami, also noch gar nicht so lange her, in der Global Champions Tour Etappe waren. So, der nächste knapp 90-sekündige besondere Adrenalinschub wieder für den belgischen Trainer Piet oder Peter Weinberg.

0: Lange 5. Boah. Und jetzt nochmal zurück. Sonst wären die 6 zu flach. Jawohl, mit einem Galoppsprung lieber mehr geritten. 4 Punkte für Peter DeVos am Ende. Und ich höre gerade, dass Philipp Weishaupt bei Sabine Hartelt angekommen ist.
1: Ja, geht direkt los. Nein, du siehst super aus. Nee, Spaß beiseite. Also Aachen kommt ja in diesem Jahr relativ früh. Erste Turnier auf Gras, wie fühlt sich das an?
2: Erste Turnier auf Gras in Deutschland. Wir hatten ja schon Madrid und Hamburg letzte Woche. Und viele von den Kollegen hier, wir haben 28 von den Top 30 in der Welt hier, die reisen über die ganze Welt. Und da gab es hier und da schon mal in Mexiko oder in Amerika schon auch den einen oder anderen Grasplatz.
1: Kommt es aber insgesamt so, was die Saisonplanung angeht oder auch Konditionen und Tagesform oder Frühform, so ein bisschen zu früh?
2: Nee, überhaupt nicht. Ich meine, die Pferde, so richtige Saison gibt es sowieso nicht mehr. Und ich glaube, der morgen vorne steht, der hat genauso gut eine Chance, auch 2 Monate später. Natürlich, die Tagesform ist abhängig, aber hat auch die Möglichkeit, in 2 Monaten, wenn das im Juli wäre, vorne zu stehen.
1: Wie sieht es insgesamt aus, was Ihre Chancen anbetreffen in diesem Jahr, so WM-Jahr auch?
2: Ja, ich habe eine kleine sehr, sehr kleine Außenseiter-Chance. Ich habe ein sehr, sehr besonderes Pferd mit Kilmister. Der ist allerdings erst 10, war jetzt noch 5 Monate verletzt. Hat aber schon 9-jährigen 5-Sterne-Grand Prix auf der Globetour in Wien gewonnen. Das schaffen auch nicht allzu viele 9-Jährige. Er ist gestern super gesprungen. Und wenn ich morgen nochmal so eine Runde hinkriege wie gestern, dann könnte es vielleicht eine kleine Sensation geben. Oder eine Überraschung. Sensation nicht, aber eine Überraschung.
1: Cool, sind wir live dabei. Danke.
0: Danke. Ja. Also jeder wird es ihm auch gönnen, Philipp Weishaupt. Und schauen Sie mal da, das tolle Dressurareal schon zu sehen. Ja, also großartige Geschichte hier, wieder dieses Stadion herbereitet, vorbereitet. So, und Kevin Stott unterwegs und rums, da ist es passiert an diesem Stallsprung, wo es auch schon öfters mal zu einem Abwurf kam. Und hier kommt er so eng aus der Wendung raus zu dieser Trippelbarre, dass der Schwung eigentlich schon mal zu 20% grundsätzlich nicht da war. So, hat dann eben nochmal wieder seinen Bügel aufgenommen und bemerkenswert auch der Charakter des Pferdes nach diesem doch derbaren Rumpler der Trippelbarre, wie es durchzog zum Ochserhemm. Ja, und da reicht eben so eine etwas unglückliche Linienführung, sage ich jetzt auch durchaus mal gerne zur Trippelbarre aus, um dann so einen Abwurf auch mitzunehmen. Und dann ist mit Geisha de Riverland auch ein Pferd unterwegs, das dann auch nicht vielleicht den Reiter noch mal selbst ein bisschen helfen kann, weil einfach die Routine auch noch nicht so groß ist unter dem Sattel. Aber ja, hat er Pech gehabt und ja, den zweiten Abdor muss er im Grunde genommen so auf seine Kappe auch nehmen, Kevin Stott, der Europameister des Jahres 2009. So, jetzt Italia mit Pier Giorgio Bucci. Das Beste, was der italienische Springsport derzeit zu bieten hat. Cortez, sein Pferd von Cornet Obolensky, mit dem er, ja, ich sag jetzt mal, in Valencia in diesem Jahr über 1,50 Meter Grand Prix schon Zweiter war. Aber seine ersten Adressen heißen Pallietter oder eben auch Hantano. Und gerade mit diesem Pallietter war in diesem Jahr siegreich in der Global Champions Tour Etappe von Mexiko.

0: Ja, hat sich sehr viel Zeit genommen hier für diese Wendung. Aber ich sag mal, die Pferde müssen auch einen richtigen Wumms da drin haben und einen Sprung rauslassen an der Trippelbarre, die ja nicht nur 1,55 hoch ist, sondern auch 2 Meter weit. So, für Pier Giorgio Bucci sind es dann eben 4 Punkte geworden.
1: Pier Giorgio Bucci, Cortes van Kleinhastung Z, ein Abwurf, 4 Punkte vereiteln ihm den Einzug in der Stechen 86.
0: Für das Stechen haben wir aktuell genau 12 Paare.
2: 5
0: und 8 Paare erwarten wir noch im Normalparcours. Unter anderem interessant aus deutscher Sicht noch 2 sehr, sehr bekannte Reiter, nämlich Richard Vogel und ein bisschen später auch noch Marco Sening. Und jetzt José María La Roca, der Argentinier. Und ich glaube, weil wir ja eben auch noch mal Philipp Weißhaupt hatten, also ihm hat auf jeden Fall das Pferd Chaquitos gehört oder vielleicht gehört es ihm sogar noch, was Philipp Weißhaupt geritten hat. So, La Roca. In Paris hat er, glaube ich, seine 5. Olympischen Spiele geritten. Sollte er bei der WM dieses Jahr in Aachen dabei sein, werden es auch seine 5. Weltmeisterschaften. Der gehört seit 20 Jahren zum absoluten Top-Inventar des Springsports, nicht nur in seinem Land. Und Chris hat sich wirklich gemausert, in diesem Jahr in Spanien und Italien schon mit tollen Ergebnissen Siegen über 1,50 Meter bis 55 hohe große Preise in Bejer de la Frontera unterwegs. Und hat so das langjährige Erfolgspferd Finlente von José María La Roca natürlich auch ein bisschen die Arbeit abnehmen können und unterstützen können.

0: toll, wie dieser Contendro-Nachkomme Chris das hier macht mit José María Larroca im Stecken dabei ist auch. Tolle Runde hier vom Argentinier mit Chris.
1: And welcome to the jump off as number 13, der 13. qualifiziert für das Stechen.
2: Aus den Vereinigten Staaten von Amerika.
0: Gut, die Auflage hier etwa 2,5 Zentimeter tief. Kann ein solches Touché noch im Grunde genommen verkraften auf einer flachen Auflage. Wie am Einsprung der zweifachen Kombination wäre die Planke sicherlich gefallen. So, die Vereinigten Staaten von Amerika werden jetzt vertreten durch Aaron Whale. So, dann geht ihr mal zum Hobbyhorsing. Wir bleiben in den richtigen Pferden. Mit Grace Inn, so heißt das Pferd von Cannavaro, 12 Jahre alt. Und Aaron Whale hat noch nie ein ganz großes Championat bestritten. Also keine Olympischen Spiele, Weltmeisterschaften, aber mehrfach schon bei Weltcup-Finals dabei gewesen. Stammt aus einer Pferdefamilie. Und er gehört auch zur Longlist der US-amerikanischen Paare im Hinblick auf die WM im August hier in Aachen. Gut, auf diesem Level mit Grace Inn, vor allem in seiner Heimat, wo er eigentlich ausschließlich auf Turnieren unterwegs ist, in den USA sehr erfolgreich schon gewesen, in großen Preisen.

0: Genau, nimmt sich ein Galoppschwung mehr hier. Automatisch auch ein Galoppschwung mehr hier in der letzten Distanz. Statt 5 und 6, 6 und 7 Galoppsprünge hat er clever gemacht und auch noch innerhalb der erlaubten Zeit die Ziellinie passiert. Damit 4 Punkte nur für Aaron Whale und Grace Ann.
1: Das sechstletzte Paar im Umlauf. Fenior Fallet Kaiserboss, der belgische Hengst und der Europameister, der Live-Contender und Sieger des Rolex Grand Prix von Sertogenbosch. Auf geht die Reise für Richard Vogel.
0: So, angekündigt der aktuelle Europameister mit United Touch, den ich morgen dann auch, weil er vorqualifiziert ist, über seinen Sieg in einem dieser 4 Major Grand Slams, zu denen Aachen gehört. Sertogenbosch, was er in diesem Jahr gewann, mit United Touch. Dazu zählt auch Calgary und Genf. Deshalb Richard Vogel morgen dabei. Fenio hat er gestern schon geritten. Tolle Runde heute. Auch dieser 11-jährige Wallach, der mittlerweile mehr und mehr an Erfahrung und Leichtigkeit gesammelt hat innerhalb eines Jahres. Schon letztes Jahr 1,50 Meter Grand Prix International in Dinard gewonnen. Und Richard Vogel hat ja ein tolles Rhythmusgefühl für die Pferde. Er stellt sich super auf jedes Pferd unterschiedlicher Facetten ein. Hat ja auch mit Abu Shaka neben United Touch, mit Gangster Montesier und Claudio 3 Pferde im Stall, die alle auf 5-Sterne-Level super sich präsentieren.

Schade. Tja, was war's? Er ist so super über die Planke gekommen. Und dann vielleicht überraschenderweise ein bisschen zu viel Schwung. So ein klasse Kurs. Und auf diesem Level ist wahrlich Fenio nicht allzu häufig in seinem Leben unterwegs gewesen. Toll gemacht. Gut, morgen ist Richard Vogel im großen Preis dabei. Aber er kommt perfekt über die Trippelbarre. So, und dann sind es schon eigentlich vier längere Galoppsprünge zum Ochser. Aber das passte für mich auch toll hier. Eigentlich so ein Flüchtigkeitsfehler. So, vielleicht nochmal mit Markus Ening, den wir hier auf dem letzten Vorbereitungsplatz sehen. Noch eine weitere Option jetzt zum Schluss. Mit Priam Durizet in wenigen Minuten. Das Paar vielleicht auch noch später im Stechentag dabei sein könnte. Jetzt geht's aber trotzdem weiter. Und zwar mit dem nächsten starken Iren. Mit Dara Kearney. Der auch schon Europa-Weltmeisterschaften, Olympische Spiele bestritten hat. Den sehen wir hier mit Zero Car. Von Kernen übrigens abstammend. Mit denen wir schon im vergangenen Jahr in einem der 5-Sterne-Grand Prix in Wellington, also in Florida, an fünfter Stelle sich rangieren konnte. Hat eine Menge guter Pferde im Stall, vor allem auch seine Championatspferde der letzten Jahre mit Caterno und vor allem eben Addie Blue.

0: So, und dann, eben im Doppelpack Pech, sagt sich auch Jessica Curtin, die Nationaltrainerin. Hat sich ganz viel Zeit gelassen, immer Galoppsprung nochmal mehr in der Schlusslinie auch. Und dann trotzdem der Abwurf und eben die leichte Zeitüberschreitung für Dara Kearney.
1: Mit Holly, der Holscher der Stute, der ist untouchable. Jetzt dann die vierfache Teilnehmerin an Olympischen Spielen.
0: Ja, also fiebert sie mit, Jessica Curtin. Sehr akzeptiertes im irischen Springsport. Jetzt für mich auch absolut verständlicherweise endlich irische Nationaltrainerin geworden ist. Hätte man vielleicht schon viel früher machen sollen. So, und das ist ihr Zuhause. Das sage ich jetzt mal, weil das ist Luciana Denise, die hier zweimal Zweite war, auch schon im Großen Preis von Aachen. Hat gestern ihr Top-Pferd Vertigo, der 17 Jahre alt ist, brillant fehlerfrei über den ersten Qualifikationskurs geritten und sitzt hier auf Holly, 11-jährig von Untouchable. Ihre Pferde in den Niederlanden stehen, selbst wohnt sie noch in Bonn, fährt immer hin und her, hat aber vor, ihr Haus in Bonn zu verkaufen und dann auch in die Niederlande zu ziehen. Haben es ja gerade gesehen, eingeblendet, Luciana Denise, 55 Jahre alt. Und ich finde, an ihr ist diese Zeit absolut vorbeigaloppiert. Sie sitzt immer noch zu Pferde, genauso elegant, wie ich sie einst kennenlernte. Und das sind schon über 30 Jahre her.

0: Man hat es gesehen in der Vorbereitung. Relativ spät ist sie dann erst mit ihren Paraden in der Vorbereitung auch fertig geworden. Vor dem Einsprung in die Kombination. So, aber 4 Punkte Maximum für Luciana Denis.
1: In die Ergebnisliste kommen 4 Fehlerpunkte.
0: Morgen hat sie dann die erneute Chance hier. Ja, ich sag jetzt mal, vielleicht zum dritten Mal als Zweiter im großen Preis von Aachen zu werden oder ihn vielleicht auch einmal endlich zu gewinnen.
2: 6 Major-Siege auf seinem Konto. Er bringt heute Priam du Rosé zu uns. Von
0: Marco Seding. Mehrfach Sieger im großen Preis von Aachen.
2: Rolex Grand Prix-Sieger von
0: Unvergessen Aachen. Hier natürlich auch sein Bilderbuch mit Stargold. Was war das für ein stilistisch feiner Sieg vor 3 Jahren hier im großen Preis für Markus Ening damals mit dem Hengst Stargold. So, Priam du Rosé jetzt von Plot Blue. Ganz charmant. Der Vater des Pferdes war damals die Erfolgspartie für Markus Ening unter dem Sattel bei den Weltmeisterschaften in Lexington 2010, als Deutschland übrigens zum letzten Mal Weltmeister im Springsport wurde. Ening war dabei und Plot Blue unter seinem Sattel. Und jetzt ist es ein Sohn des Plot Blue mit Priam du Rosé. 15 Jahre. Hat man längere Zeit nicht gesehen. Bedingt einmal eben vor allem dadurch, dass Markus Ening sich einen Kreuzbandriss am Knie zugezogen hatte. Pferde wurden von seinem Bruder und seiner Schwägerin in der Zwischenzeit auch unter anderem auf Turnieren geritten, fit gehalten. So, und hier ein eher nicht zum bisherigen Sortiment des Parcours passender Fehler, dieser Steinsprungabwurf. Wenn es nochmal leicht klapperte, trotzdem eine ganz starke Runde hier von dem Paar, das übrigens vor 3 Jahren auch den deutschen Meistertitel im Springreiten gewann. Priam du Rosé und Markus Ening. Hier sind etliche Abwürfe schon passiert an diesem 1,58 Meter hohen Steinsprung. Genauso wie am Einsprung der zweifachen Kombination.
1: Der Europameisterschaften in Mailand.
0: So, 2 Paare erwarten wir noch. Und ein weiterer Deutscher vom Starnberger See, der schon seit einigen Jahren, ach, das sind schon über 10 Jahre, für Österreich reitet, Max Kühner. Und Electric Blue ist einer seiner absoluten Top-Partner seit langer Zeit. Als die Österreicher vor 3 Jahren überraschend Mannschaftsbronze bei der EM gewannen, war das vor allem auch ein Verdienst dieses Paares. Kühner damals Einzel-Siebter.

0: Was für eine tolle Kulisse doch hier wieder in diesem Stadion. Es ist nur ein Springturnier in Anführungsstrichen. Nein, es ist nicht nur ein Springturnier, es ist Aachen. Und selbst an diesen drei Turniertagen werden über 100.000 Menschen hierher pilgern. Und Max Kühner mit einem Abwurf, der eher auch überrascht. So toll, wie Electric Blue sich auch hier im Parcours wieder präsentiert hat heute.
1: Auch in diesem Fall 12A gefallen. Das ist übrigens das meistgefallene Hindernis.
0: Ja, es ist, Sie hören es auch vom Stadionsprecher, das, was am meisten gefallen ist, das Hindernis der Einsprung der zweifachen Kombination. Bis dann.
1: 83,65 Sekunden for Penalties in the time.
0: So, da sehen wir die Statistik. Dankeschön, sehr schön. Schauen Sie mal, Vertical, also Steilsprung übersetzt. 11-mal der Einsprung und Hindernis Nummer 9. Das ist übrigens der Steilsprung mit dem Wassergraben dahinter, wo man danach weiterreitet aus der Wendung zur Trippelbarre. Also das sind die beiden, die in der Tabellenführung sich befinden. Aber ansonsten, ich finde das wirklich undramatisch. Hier die Fehler, die passiert sind und... Sehr schön verteilt, klasse Kurs. So, einen haben wir noch, so ein Big Point. Der ist auch vorqualifiziert für den großen Preis, der Belgier Gilles Thomas. Der Mannschafts-Europameister und Einzel-Bronzemedaillengewinner im vergangenen Jahr wurde mit Hermitage Cologne auf Happy Landes jetzt zu sehen. Den er neulich noch in Lier geritten hat im großen Preis in Belgien. So über 1,50 bis 1,55 Höhe aufgebaut und dort Zweiter wurde.

0: Gut, diesen Abwurf, zumindest in der Aufmachung, haben wir des Öfteren dort schon gesehen. Schauen wir jetzt auf die Hauptfederquelle, die jetzt kommt. Und auch da, er hat bei den beiden Spitzenreitern sich bedient, Gilles Thomas, aber ihm mag es nicht grämen, außer vielleicht das Ergebnis des heutigen Tages, aber nicht im Hinblick auf morgen. Er ist im großen Preis definitiv dabei. Heute 8 Punkte für den Mann aus Belgien mit Happy Landes. Das heißt, wir haben 13 Paare, die qualifiziert sind für das Stechen jetzt. Und dahinter, ja mein Gott, Sandra Auffahrt und Christian Ahlmann, genauso aber auch der Franzose Antoine Herrmann, mit einem Zeitstrafpunkt für die Zeitüberschreitung. Also die sind leider knapp am Stechen vorbeigeritten. Aber aus deutscher Sicht sind wir sehr gut, wenn wir mal so ein bisschen Lokalpatriotismus entfachen möchten, aufgestellt. Aber gucken Sie mal, Scott Brash, McLean Watt, dann Sophie Hinners, Jérôme Gury, René Dittmann, Vierter des Weltcup-Finales in diesem Jahr, André Thieme mit Paule, dann Ben Mayer, Abdel Said, Keane O'Connor, Martin Fuchs, Daniel Deusser, Lily Keenan und last but not least José María La Roca. Diese 13 mit ihren Pferden im Stechen, phänomenal. Das ist das Who is Who des Springsports. Und ich darf abgeben an Sabine Hartelt erstmal, bis wir zur packenden Entscheidung kommen.
1: Ja klar, das ist fest versprochen, dass wir dann zurück sind. Aber wir wollen einfach die Zeit mal nutzen, sie schon mal einzustimmen auf etwas ganz, ganz Besonderes, was heute Abend 20.15 Uhr im großen Stadion passiert, aber auch live im WDR-Fernsehen. Und dazu begrüße ich den Generalmusikdirektor des Theaters in Aachen. Herzlich willkommen, Christopher Ward.
2: Schön, hier zu sein.
1: Ja, vielen Dank. Schön, dass Sie so früh schon hier sind, weil ich denke mir, durch Ihren Kopf geht ja noch einiges. Denn was liegt heute Abend vor uns?
2: Absolut. Ich bin kurz unten gekommen. Ich gucke meine Partituren. Wir haben auch eine kleine Überraschung und da haben wir eine Probe um 18 Uhr. Es ist nicht so viel Zeit, sehr viel jetzt zu schaffen.
1: Ja, Sie sind bei Pferd und Sinfonie, dieser traditionellen Veranstaltung, ja sonst im Dressurstadion, immer für die Musikauswahl, ich glaube schon seit 2018 verantwortlich. Was verraten Sie uns, was wir heute hören werden?
2: Wir haben ein James Bond Evening und Alright. Das ist mein letztes Pferd und Sinfonie. Und Theo hat mich gefragt, was möchte ich machen? Wir haben kein Partnerland dieses Mal. Und immer über den Jahren haben wir welche James Bond Lieder oder Nummern gespielt und die haben mir am meisten Spaß gemacht. Ich bin ein großer James Bond Fan, natürlich als Engländer. Yeah. Und dann, ich wollte sowieso einen James Bond Abend in Aachen machen und dann machen wir die beide zusammen und die vier Leute sind glücklicherweise total drauf gesprungen und jetzt landen wir im Hauptstadion vor 20.000 Leuten.
1: Ja, das sind sogar doppelt so viele, wenn ich die Kapazität des Stadions sehe.
2: Oh, wirklich? Und dann werde ich nervös.
1: Das wollte ich gerade fragen. Macht das nochmal einen Unterschied? Weil das hat jetzt schon Open-Air-Festival-Charakter.
2: Ja, und das macht wirklich, ich war bei der Generalprobe, waren wir zum ersten Mal im Stadion und es ist einfach enorm. Mhm. Ich bewundere die Reiter, die da stehen vor so viele Leute und das ist eine andere Spannung und es ist toll für uns. Es ist toll, dass wir so viele Leute erreichen können.
1: Wir wollen ja wirklich nicht zu viel verraten, aber Ihr Auftritt, der wird ein ganz, ganz besonderer sein. Und ich habe es gehört, auch so eine kleine Probe schon gesehen, das erfordert ja echt viel Mut. Sind Sie privat nicht nur der musische Mensch, sondern auch der Action-Typ?
2: Nein, eigentlich nicht. Und deshalb habe ich die letzten paar Tage nicht gut geschlafen.
1: Ich verstehe.
2: Aber heute, ich denke nicht daran, ich freue mich. Und man kann alles im Leben einmal machen.
1: Ja, und hoffentlich auch noch mehr, was auch immer. Nein, ich will Sie nicht noch nervöser machen. Aber ja, dieser Umzug ins Springstadion, ist das auch logistisch eine große Leistung?
2: Im Hauptstadion? Für uns, es sind die gleichen Instrumente, gleiche Instrumentierung, es wird verstärkt und das bedeutet, die Tonabteilung haben mehr Aufgaben, da einfach diesen großen Raum zu füllen. Und ich finde für die Reiter, was ich gemerkt habe bei der Generalprobe, war, dass es wirklich viel weiter. Da muss der Show einfach so in diese große Dimensionen, es muss das ansprechen.
1: Genau, wir haben da noch ein paar Bilder, die sind aus dem Dressurstadion aus den Vorjahren, aber es ist eigentlich immer richtig, richtig spektakulär. Passiert alles in Ihrem Rücken? Bekommen Sie es trotzdem irgendwie mit?
2: Nicht wirklich. Ich glaube, ich bin der Einzige über diese 8 Jahre, die fast nichts bekomme. ich merke, wenn das Publikum irgendwie reagiert, dann aha, ist irgendwas Spannendes stattgefunden. Da drehe ich mich kurz um, wenn ich die Möglichkeit habe. Oder ich merke auch, wenn die Musiker mich nicht mehr anschauen.
1: Sind sie abgelenkt?
2: Ja, genau. Denke ich, aha, okay, irgendwas passiert und dann schaue ich hin. Aber eigentlich, ich bin beschäftigt mit der Musik und den Timings, Koordination.
1: Die Musik durften Sie sich wünschen? Durften Sie sich auch noch eine Shownummer wünschen?
2: Einfach James Bond. Ich meine, wir machen viele von meine Lieblingslieder, zum Beispiel For Your Eyes Only liebe ich, Skyfall finde ich wirklich ein Meisterwerk. Und wir spielen eigentlich alle Hits. Und was ich toll bei James Bond finde, ist die Musik auf einmal. In den Filmen spielt die Musik wirklich eine wesentliche Rolle. Wenn man zum Beispiel die frühen Filme mit Sean Connery sieht, ist das tatsächlich sehr zeitgenössisch, was sie damals gespielt haben. Und das hat sich entwickelt über den Jahren. Aber natürlich gibt es diese Tradition am Anfang. Es gibt einen Vorspann mit James Bond, er macht irgendwas und dann kommt das Lied des Films. Und es sind einfach so gut geschrieben und so beschreibend und so stimmungsvoll. Und anders, es ist nicht nur immer das Gleiche, sondern es ist sehr, sehr wechselhaft.
1: Nun kann man ja in Aachen nicht leben, ohne nicht irgendwie Kontakt zu diesem Turnier zu kriegen. Wie lief das damals? Wie haben Sie sich dem Ganzen genähert?
2: Ich bin kein Pferdmensch, muss ich ganz ehrlich sagen. Also ich bin in Aachen gekommen, Chio, okay. Und es wurde mir gesagt, das ist wie Wimbledon für Pferde. Und ich habe gesagt, okay, fantastisch. Und da war ich erstmal auf diese Gelände und dann habe ich mir wirklich festgestellt, wow, für so eine Stadt hier von Aachen oder Größe von Aachen, so eine enorme Infrastruktur. Und ich muss sagen, jedes Jahr bin ich total begeistert, wie gut das alles organisiert ist und zusammengestellt ist, durchgedacht ist. Und Aachen bekommt auch eine andere Energie in dieser Zeit. Und es ist auch toll, dass das Orchester dazu spielen kann. Und wir machen diese wirklich sehr spezielle Format mit Musik und Pferden. Und das ist einfach, das ist ein großes Gewinn. Und ich muss sagen, nicht nur Pferdensymphonie, sondern diese ganze Veranstaltung ist tatsächlich an meinem Herz gewachsen.
1: Aber Sie gehen trotzdem jetzt aus Aachen weg.
2: Das Leben geht weiter und hier werde ich, glaube ich, vermissen. Das hat sich entwickelt, so eine schöne Zusammenarbeit. Aber heute ist ein toller Abend, mich zu verabschieden. Ja, da.
1: Den sollen Sie wirklich genießen. Vielen Dank schon mal für die Einstimmung. Toi, toi, toi, bitte für schön. Heute Abend.
2: Dankeschön.
1: Und wenn Sie jetzt nicht dabei sind, dann machen Sie irgendwas falsch. Ich glaube, das wird etwas ganz, ganz, ganz Besonderes. Und wir wollen nun langsam wieder zum Stechen kommen und guck mal, ob denn irgendwie noch der Richard Vogel, der ist nebenan beim Interview von dem Internationalen Verband. Ja, er kommt gleich, super. Also wie gesagt, das ist natürlich unser Teil heute Abend, aber wir werden auch morgen live berichten. 12.30 Uhr geht es dann schon los mit dem ersten Umlauf vom Großen Preis. Den zweiten Umlauf und das Stechen sehen wir dann in der ARD. Und jetzt muss ich Richard Vogel nur noch über diverse Kisten, die hier so gelagert werden, mit der ganzen Tontechnik und allem Zip und Zap, hier durcharbeiten und da ist er doch schon.
3: Hi.
1: Hi.
3: Alles klar?
1: Ja, logisch. Und selbst?
3: Ja, auch. Fast. Wir hatten leider einen Fehler gerade in der ersten Runde. Mhm. Mein Pferd sprang sehr gut, Fenio. Ich habe ihm vielleicht fast ein bisschen zu viel geholfen. Das hat seinen Sprungablauf ein bisschen beeinflusst. Aber nichtsdestotrotz bin ich sehr happy, wie er sprang.
1: Immer sehr selbstkritisch auch. Ja. Bringt es jetzt noch irgendeinen anderen Blick auf morgen?
3: Nicht direkt. Natürlich ist es immer gut, wenn man als Reiter schon mal ein paar Runden gedreht hat und wenn man mit einem guten Gefühl aus dem Gesamtwochenende dann eben in den Finalsonntag startet. Allerdings werden wir ja morgen mit einem anderen Pferd, mit United Touch eben an den Start gehen. Genau. Und er ist doch nochmal ein ganz anderes Pferd, schon vom Charakter, vom Interieur als auch vom Exterieur. Er hat wesentlich mehr Galopp, er hat nochmal mehr Sprungvermögen, wie Fenio das eben hat. Und insofern muss ich als Reiter mich auch ein bisschen umstellen und umgewöhnen und United auch nochmal anders reiten als eben Fenio.
1: Wie ist denn United so über den Winter gekommen? Weil das Turnier ist ja dieses Jahr schon recht früh. Sonst hat man ja vielleicht noch ein bisschen mehr Vorbereitungszeit. In welcher Form ist er?
3: Ja, United ist in sehr guter Form, muss ich sagen. Er hat dieses Jahr eigentlich erst zwei Turniere vor Aachen bestritten. Das war einmal ein Weltcup-Qualifier in Basel. Dort hat er den großen Preis für sich entscheiden können, beziehungsweise das Weltcup-Qualifier. Und dann war er eben St. Hertogenbosch, hat da den Rolex Grand Prix gewinnen können. Also bisher war die Ausbeute sehr, sehr gut für ihn. Tatsächlich ist er noch nicht viel Turnier gegangen, aber umso motivierter und ehrgeiziger kam er hier nach Aachen. Er freut sich richtig, wieder auf dem Turnier zu sein, hier in Aachen zu sein. Er liebt den Platz hier im Stadion, den Rasen in der Söhrs. Und hoffen, dass wir das morgen dann gut hinkriegen gemeinsam.
1: Aber der volle Fokus scheint es ja nicht zu sein, weil ich glaube, heute Abend machen Sie auch noch einen kleinen Ausflug ins Showgeschäft, ne?
3: Ja, der volle Fokus gibt es ab morgen oder den vollen Fokus. Heute Abend genau machen wir nochmal bei Pferd und Sinfonie mit. Das wird, glaube ich, sehr spannend. Ich habe es nur immer mal so on-site verfolgt, war ja sonst immer im Dressurstadion und heute Abend eben hier in der Sears. Ich glaube, das wird was ganz Tolles und ich bin schon selber sehr gespannt darauf.
1: Und wir sind live dabei. Vielen lieben Dank. Dann schönen Abend und ja, wer weiß, viel Erfolg morgen. Man weiß es ja nie, was so passiert, denn hier in Aachen kann eine Menge passieren. Aber darüber freuen wir uns ja auch, dass wir dabei sind und Carsten ist sicherlich auch schon mindestens in der mentalen Vorbereitung aufs Stechen.
0: Kursskizze gleich sehen. So, letzte Vorbereitung draußen. Nochmal kurz die Nase putzen und dann geht's los. Und schauen wir doch mal rein in die Parcours-Grafik. Über was jetzt zu reiten ist, während hier Scott Bresch gleich als erster Starter erwartet wird. Es geht mit diesem Einsprung der zweifachen Kombination los. Dann die lange Linie zum Hindernis Nummer 13, wie wir sehen. Wie auch quasi in der Endphase des Normalparcours. Dann diese jetzt nur noch verbliebene zweifache Kombination der vorherigen dreifachen. Dann die Wendung um das Dressurviereck herum. Zum Ochser, der Hindernis Nummer 3 war. Genau die Linie fortsetzen wie im Normalparcours Hindernis 4. Und dann kommt ein neues Hindernis. Und man sagt, ein sogenannter Holer aus der Wendung heraus zu diesem Ochser zu reiten. Und nochmal ein Steilsprung am Ende mit, ja, auch 1,58 Meter Höhe. Auch das ein neues Hindernis. Die beiden letzten Hindernisse, neue Hindernisse in diesem Stechen. Das ist vom Reglement her zugelassen. Und die Reise ist jetzt 200 Meter kürzer als im Normalparcours, nur noch knapp 390 Meter lang. Und 7 Hindernisse mit 8 Sprüngen sind übrig geblieben. Scott Bresch wird den Anfang machen mit Herlo Mango, der Brite, der aktuelle Mannschafts-Olympiasieger, da saß er ja im Sattel von Jefferson, der Silbermedaillengewinner im Doppelpack der Europameisterschaften des vergangenen Jahres mit Foley Einzel- und Mannschaftssilber in La Coruña gewonnen. Und Mango, ein Pferd, das erst jüngst noch sechstes bestes Pferd war, nämlich an sechster Stelle platziert war, im 5-Sterne-Grand Prix von Fontainebleau. So, wir schnuppern uns so langsam heran hier an dieses Stechen. 13 Paare werden wir dort zu sehen bekommen, wenn kein Paar zurückgezogen hat. So, nochmal kurz ein letzter Sprung hier im Hintergrund zu sehen. Durchs Bild oder ins Bild hineingeschlichen hat sich hier gerade vor uns Paul Schockemöhle, der früher selbst ja auch zu den Siegern im Großen Preis von Aachen zählte und eigentlich jährlich hier zu Gast ist, aus mehreren Belangen eben auch. So, Bresch hat die Vorbereitung wohl abgeschlossen. Jetzt geht's ganz gemächlich hinein in das Stadion.
4: Alles gut? Bei dir? Das ist gut. Hast du dich eingewöhnt?
5: Ja, ja.
0: Ja, du musst schon die Ruhe weg haben als Reiter oder Reiterin. Voll fokussiert, aber trotzdem entspannt. Pferd auch aufmerksam, weil all die Unruhe, die ein Reiter vielleicht in sich tragen könnte, überträgt sich wirklich über das Gesäß, über die Schenkel auch ganz schnell, ja, in ja gar nicht erkennbaren Vibrationen, aber emotionalen doch auf ein Pferd. So, rein in die Bude. Tor auf für Scott Bresch und Herlo Mango von Untouchable, dieser elfjährige, ja, ich sag jetzt mal, nächste Kandidat im Stall des Briten für ganz große Aufgaben. Jefferson immer noch im Stall, eine Top-Adresse. Shadora Lady, also Scott Bresch, ist exzellent beritten, die aktuelle Nummer 2, wie wir sehen. Der Weltrangliste des Springsports hinter dem US-Amerikaner Cam Farrington und vor dem deutschen Richard Vogel.
6: Hier das erste von 13
5: qualifizierten Paaren. 12 gehen an den Start. René Dittmer werden wir nicht.
0: So, wir hören es gerade. René Dittmer hat zurückgezogen mit Cody. Es werden damit also noch 12 Paare kommen. Dass das Pferd die Zunge draußen hängen hat, sollte uns nicht zu großer Besorgnis treiben, denn im Pferd geht es dadurch nicht schlecht. Das ist so eine Angewohnheit, bei sehr seltene Angewohnheit bei Pferden, dass sie gerne die Zunge mal rausstrecken. Das wird nur zum Problem, wenn das Pferd die Zunge über das Gebiss, also nicht die eigenen Zähne, sondern das Mundstück im Pferdemaul von der Zäumung strecken sollte, weil dann sind die reiterlichen Einwirkungen eigentlich perdu. So, das ist wohl nicht der Fall. Jetzt geht's los. Vielleicht ist die Zunge auch gleich wieder drin, wenn die Konzentration des Pferdes auch mit ansteigt. Auf geht's für den ersten Starter für Scott Brash mit Mango. So, Sie sehen, die Planke haben Sie jetzt ausgetauscht gegen eine Stange für das Stechen bei diesem Steilsprung. So, auch hier schräg ein bisschen hinein in die Kombination, möglich, weil es nur ein schmaler Ochser ist, ein Doppelrick hinten raus. So, und galoppieren. Das ist das Motto auf diesem Platz. Trotzdem 6 Galoppsprünge zum Steilsprung danach. So, den Holer, dieser schmalere Ochser, auch hier toll genommen. So, und das ist ein perfekter Auftakt für das Stechen hier. Und Scott Brash und Mango fehlerfrei. 42,56. Und alle, die danach kommen, wissen eine Leistung von Scott Brash, egal wann er reitet, ob als Erster oder mittendrin oder vielleicht als Letzter einzuschätzen. Weil da hast du eine wirkliche Orientierung, wenn du vorne landen möchtest in dem Springen. Ich finde, er hat gar nicht mal verrückt gespielt, übertrieben, gute Wendung bekommen. Und das werden wir gleich auf den Prüfstand gestellt bekommen von McLean Ward. McLean Ward, der US-Amerikaner hier mit Lestro.
6: Unter anderem den Preis von Europa und den Preis von Nordrhein-Westfalen. Der Rolex Grand Prix, der fehlt ihm noch. Der ist morgen, dafür möchte er sich jetzt qualifizieren. Mit Lestro von der Valkenburg begrüßen wir McLean Ward, United States.
0: Übrigens, Lestro auch ein Nachkomme von Staccato Gold. Genauso wie das Pferd, was ich vorhin im Zusammenhang mit Markus Ehning, nämlich seinem Siegerpferd des Großen Preises von Aachen, Stargold, angesprochen habe.

0: lange 6 Galoppsprünge. Weniger als 6 Galoppsprünge sind absolut nicht möglich in der ersten Distanz. Und da wurde es schon sehr weit. Sehr schön die Orientierung auch in der Zwischenzeit hier. Dass er langsamer ist als Bresch, obwohl er eigentlich in der Anzahl der Galoppsprünge keinen verschenkt oder zu viel eingelegt hatte. So, schmaler Ochser hier. An Karl dem Großen musst du vorbei. So, deutlich langsamer. Gut, das Pferd aber auch noch nicht so erfahren auf diesem Level und auch in Stechen unterwegs bisher mit McLean Ward Lestro. Absolut verständlich, dass der US-Amerikaner sich hier auch so ein bisschen zurückgehalten hat.
1: In der Tempo 44.40 Sachs. Der zweite damit 4 Punkten, 44,40.
0: Übrigens Christian Kuckuck, der Olympiasieger, ist ganz am Anfang auch der Prüfung geritten und hatte auch mit einem für ihn neues Pferd, nämlich Fantasia, 3 Abwürfe und 2 Zeitstrafpunkte gehabt, falls Sie ihn vermisst haben sollten. So, und jetzt die erste deutsche Option mit Sophie Hinners. Und Campbella von Cornet de Luce, 12 Jahre alte Stute. Man auch ein paar da schon große Aufgaben mehrfach mit Bravour meisterte. Ich sag mal, in Aachen im vergangenen Jahr waren sie in der Nationenpreis gegeben, waren die Deutschen ja Vierte. Dann war sie 10. im NRW-Preis gewesen mit Campbella. Und in der Global Champions Tour Etappe auch später noch platziert. Aber hier reitet sie einfach leider etwas zu dicht an den Ochser mit dem Absprungpunkt heran. Sehen Sie mal, wie schnell Scott Bresch in der Anfangsphase dieses Stechens war.

0: So, lässt sich auch hier deutlich mehr Zeit als beispielsweise Scott Bresch in dieser Wendung. So, hat noch ein bisschen wieder was reingeholt, aber trotzdem auch hier nicht wirklich auf volles Risiko gegangen nach dem frühen Abwurf mehr. Obwohl man mit 4 Punkten unter Umständen am Ende dieses Springens, das mit insgesamt, ich glaube, 75.000 Euro dotiert ist, durchaus noch unter den besten 5 rangieren könnte.
1: Und die nächste Chance hat Belgien für den zweifachen und amtierenden Mannschafts-Europameister. Er geht auf die Reise mit dem belgischen Hengst Quito de Mariposa.
0: Da sehen wir ihn, den Belgier Jérôme Guéry aus Namur, der ja mit Kell Om wirklich auch Geschichte geschrieben hat im Springsport. Mannschafts-Europameister wurde, Team Bronze bei Olympia, Team Silber bei der WM vor 4 Jahren gewann. Kell Om de Uys, tolles Pferd. So, aber jetzt sitzt er auf Quito de Mariposa von Comilfo. Wow, wow, wow, wow, wow, wow. Da hat er aber wirklich die Galoppade lang gemacht hier. Bis

0: Und Jérôme Queries Mut wird belohnt mit Kito de Mariposa. Das ist schon ein bisschen irre. Wahnsinn. 40,63, fast 2 Sekunden schneller als Scott Brash. Also der hat laufen lassen. Die Galoppade ausgereizt bis zum Anschlag von der Länge des Galoppsprungs her. Immer gewusst, mein Pferd wird das machen. Dieses Vertrauen und auch das Pferd wusste, der Reiter bringt mich da schon passend hin. Ich ziehe es mit ihm gemeinsam durch und heb einfach ab.
1: Und
0: toll.
1: Da kommt Paule.
0: So, jetzt kommt Paul. Ja, mit André Thiemer. Vergangenes Jahr waren sie Sieger des deutschen Derbys. Jetzt vergangenen Sonntag Dritte wieder im Derby gewesen in Hamburg, Klein Flottbeck. Und sie gewannen in diesem Jahr einen dieser Top 5 Sterne Grand Prix in den USA, nämlich in Ocala. Also Paul ist nicht nur ein exzellentes Derby-Pferd, sondern auch Grand Prix-Pferd. Aber trotzdem wird morgen im Großen Preis von Aachen Chacaria gehen mit André Thiemer. Paul, der sieht gar nicht so groß aus. André Thiemer ist ja auch, ich sag mal 1,90 etwa groß. Paul hat ein Stockmaß von fast ebenfalls 1,90 Meter. Also das heißt vom Erdboden bis zum Widerrist, Übergang Pferdehalsrücken. Würde man gar nicht glauben bei diesem Nachkommen von Périgueux. Er nimmt sich hier deutlich mehr Ruhe und Zeit für diese erste Distanz. So, wo will er diese Sekunde noch rausholen? Die Galoppade ist ja enorm üppig, die Paule zur Verfügung stellen kann. Oh, und hier reitet ein Galoppsprung weniger. So, und jetzt, ja, trotzdem, ein großartiger Paul, ein großartiger André Thiemer und ein großartiger dritter Paul Platz im Moment. Gut, er hätte am Anfang vielleicht einen Galoppsprung weniger in der ersten Distanz machen können. Hätte ihm eine Viertelsekunde gebracht, aber nie hier die Führung. Also ich finde, André Thiemer hat das richtig gut vernünftig gemacht mit Paul. Er kann natürlich die Konkurrenz auch blendend einschätzen. Und es gibt für Paul ja nicht nur den heutigen Tag in diesem Jahr noch im Sport, sondern viele Aufgaben mehr auf höchstem Niveau. Und Paul ist für die weitere Saison souverän gewappnet. So, toi, toi, toi auch für andere Teams morgen mit Chacaria. Wir erleben es ab 12.30 Uhr live, genau in diesem Programm, in ihrem WDR-Fernsehen. So, und jetzt die nächste Größe. Großbritanniens Ben Meyer kommt, der Olympiasieger, Einzel-Olympiasieger von 2021 in Tokio. Der schon Mannschafts-Olympiasieger 2012 vor heimischer Kulisse in London war. Mannschafts-Europameister, viele Medaillen, Einzel und Mannschaft noch nebenbei bei Europa- und Weltmeisterschaften gewann. Und Point Break, eine absolute Top-Adresse ist in seinem Stall. Jüngst noch Zweiter im 5-Sterne-Grand Prix von Windsor. So, zählen wir mal die Galoppsprünge mit. 6, wie viel macht er? 1, 2, 3, 4, 5, 6, nein, auch ein mehr, 7. Aber das Pferd hat eine klasse Frequenz nach der Landung, gleich wieder in der Galoppade, frisch unterwegs. Und das bringt dann nochmal so einen kleinen Bonus. Auch 6 Galoppsprünge hier. Außer Thiemer haben sie alle 6 gemacht, Thiemer hier nur 5. So, die Wendung, bleibt stabil, ja, super. Aber es wird eng und trotzdem kommt er nicht an den Belgier ran. Ben Meyer hier, 2. Platz im Moment. Mit 41,63. Genau eine Sekunde langsamer als der führende Jérôme Gary mit Quito de Mariposa. Großer Sport. Es ist Aachen angesagt. Es ist Spitzensport im Springen.

0: Und zu der absoluten Benetage dieses Sports gehört seit langem auch schon ein gebürtiger Ägypter, der seit 4 Jahren jetzt etwa für Belgien startet. Und den sehen wir gleich als nächsten im Bild, nämlich Abdel Said mit Wathan Bon Ami. Und Bon Ami, das ist ein Gütesiegel für den Belgier, für den Sport. Mit dem hat er das Global Champions Tour Finale im vergangenen Jahr in Prag unter anderem gewonnen und schon vieles, vieles mehr an Tonnenereignissen. So, und der kommt da bei dieser komfortablen Galoppade locker mit 6 Galoppsprüngen an zum Ochser. Oh, auch eng rein in die Kombination. Genauso wie Brash schon zuvor. So, und schauen Sie, die Zwischenzeit. Und diese Galoppiermaschine, Bon Ami, ist der beste Freund auf diesem Rasen hier für eine gute Zeit. Und auch hier ein weniger. So, und jetzt kriegt die Wendung gut ab. Er ist dran, dieser kleine, quirlige Abdel Said. Belgien gegen Belgien. Im Moment das Motto hier. Abdel Said on to just in time. 1 Sekunde. Halleluja hier. 1 Sekunde schneller als Gerry. Unter 40 Sekunden. Wow. Und das ist diese Galoppade, elektrisch, bums, da ist der erste Galoppsprung da, der metert einen unter dem Körper weg hier, dieser Bon Ami. Oder dieser, es ist ja eine so tolle Stute hier, 13 Jahre alt. Und immer eher ein Galoppsprung, weniger als zu viel gemacht. Schon der erste Tanz, 6 statt 7, in der nächsten dann runter auf der Linie zu der kurzen Wendung, 5 statt 6. Und er hat es durchgezogen, die Wendung toll bekommen, 39,56. Und das ist Einschüchterung pur oder Motivation. Wir sind ja noch lange nicht am Ende. Oh, das wird schwer. So, Kian O'Connor, ich habe es vorhin schon gesagt, mit dem Pferd, mit Genghis Khan, hat er in Hamburg das Championat gewonnen. Auch ein schnelles Stechen. Also, Genghis Khan kann schnell. Und O'Connor sowieso. So, Puls runterfahren. Gute Laune oben behalten. Sehen Sie, und er hat schon bei der Landung genau gesagt, das werden 6. Hat sie durchgezogen. Und die kam ganz komfortabel, die 6 Galoppsprünge. Oh, auch hier schräg rein. So, gleich wieder weiter. Zack, aber trotzdem hat er auf dem Weg ein bisschen was liegen gelassen an der Zeit. Auch hier die 5, auch wenn das Pferd da mal 30 cm zu groß abspringt. So, diese Wendung, kriegt er nicht hin, aber irgendwie, ja, dann doch noch über den Sprung, aber irgendwie lief ihm das Pferd über die äußere Schulter weg, hat keine Kontrolle mehr in der Wendung behalten können. Das ist das Risiko bei hohem Tempo, was einen quasi im Nacken sitzt. Ja, 42,49 mit dem Nullfehlerritt wäre es der 4. Platz im Moment. Knapp vor Scott Brash. So, und Abdel Said trabt ganz locker seine Freundin Bon Ami hier aus. So entspannt.
1: Der Rolex-Botschafter.
0: So, jetzt Martin Fuchs. Martin, das ist natürlich Fuchs. Noch Kian O'Connor, aber der Fuchs geht auf die Jagd mit Lorde. Und der lässt ganz locker angehen. Ja, ich meine, er kennt die ja alle, die noch kommen. Aber ich glaube, vom Gefühl her weiß er selbst, was einem sein Pferd ihm heute geschenkt hat. Und ob das bei einem anderen Paar im Ansatz so möglich ist, 40 Sekunden zu unterschreiten, fehlerfrei. Also, ob man da überhaupt noch ein Fragezeichen hintermalen muss. So, jetzt mit Lorde von Clyde, der 11-jährige

0: dem Sattel des Schweizers aus Elk. So, der geht schon mal im strammen Galopp ran. So, weil er weiß, bei dieser Galoppade werden sie sehr lang, die 6 Galoppsprünge. Und damit hat er auch das Pferd so lang gehabt und flach, dass es, Sie sehen es oben, die Stange runterfiel, einen Fehler hatte. Und Martin Fuchs hat ihn jetzt rausgenommen. Er muss ihn erstmal wieder ein bisschen auf die Füße bringen, auch für das nächste Hindernis. Aber er sagt sich nur, ich hab's versucht. Es hat nicht geklappt. Was soll's? Ich erspare meinem Pferd den weiteren Parcours. Das wäre eine großartige Entscheidung. Gucken Sie mal, der ist eigentlich einen halben Meter zu weit weg vom optimalen Absprungpunkt. Das Pferd flach geworden. Das ist bei uns Menschen ja genauso. Wenn wir im ruhigeren Tempo über ein Hindernis springen, haben wir mehr Höhe drin, als wenn wir das, ich sag mal, aus einem absoluten Speed-Tempo machen würden. Ich finde eine großartige Entscheidung von Martin Fuchs, dass er nicht gemeint hat, jetzt schauen wir noch, dass wir einen schnellen Vierfederritt nach Hause bekommen, sondern einfach gesagt hat, okay, hat nicht sollen sein, ich habe es versucht. Dann lassen wir es, irgendwann wird es mal klappen. Und für diesen Mann hier, kann das der große Moment schon mal heute sein. Update-Zeit. Bon Ami. Also das war eine der besten Runden der letzten Jahre mit dir in Aachen in so vielen Prüfungen.
1: Seine belgische Stute, sein Partner heute von El Torero de Buys. Sie haben recht, meine sehr verehrten
0: Damen und Herren. So, Daniel Deusser kommt. Pepita kommt.

0: Es gibt bislang 5 fehlerfreie Rette. Und an 5. Stelle liegt André Thieme. Und mit Daniel Deusser, ihn eingerechnet, sind es noch 3 Paare. So, ich glaube, der wird auch auf 6 Kartoffelsprünge das anlegen. Nee, er hat sich dann sehr schnell entschieden, nachdem das Pferd nicht sofort die Länge drin hatte, gleich zu korrigieren auf 7 Galoppsprünge. Ja, bei der engen Wendung kann so ein Abwurf passieren. So, hier behält er schön Pepita, wie die Springreiter sagen, auf den Füßen. Mit der normalen Anzahl der Galoppsprünge. Kriegt eine tolle Wendung hier. So, und am Ende sehen wir trotzdem noch, dass er respektabel in der Zeit ja unterwegs war. Sogar ein Wimpernschlag schneller als André Thieme, aber mit dem Abwurf im Moment eben 7. ist Daniel Deusser. Aber was ich bemerkenswert finde, und das ist eben diese Weltklasse, die hier im Sattel auch unterwegs ist, Daniel Deusers erste Option war direkt von 1 auf 2 mit 6 Galoppsprüngen. Und nach dem zweiten Galoppsprung spätestens hat er erkannt, die Länge ist nicht da, nimmt sein Pferd zurück, um von 6 immer noch auf 7 passende Galoppsprünge umzuschalten. Und das ist Weltklasse einfach im Sattel. Und wenn es dann auch noch so ausgeht. So, noch 2. Jetzt kommt der besondere Kick. Jetzt kommt Kick On mit Lily Keenan. Also bei diesem Pferd bin ich mir fast jetzt schon sicher, dass sie 7 Galoppsprünge wählt von Hindernis 1 zu 2. Eieiei, da straft sie mich Lügen und das Pferd hier macht sich fast 5 Meter lang in der Galoppade. Und das ist der Reiz an so einem Stechen. So, 1, 2, 3, 4, klar, 5. So, sie ist dran, sie ist dran. Jetzt kommt hier noch dieser schmale Ochse. Und dann lass es noch einmal so richtig knattern hier. Lily Keenan, Lily Keenan. Das ist the special kick hier heute. Kick on, die neue Wahnsinnsführung.
1: 38,21 und federfrei, das ist die Führung.
0: Irre. Wahnsinn. Und irgendwie, ich weiß nicht, wie es bei Ihnen zu Hause war, das Gefühl, die hat den jetzt gar nicht auch vor die Füße galoppiert, die hat den gar nicht irgendwie strubbelig geritten, immer voll fokussiert, immer passend, einfach gewusst, wenn ich die Beine zumache, ist die Galoppade da. Und wenn ich mal ein bisschen stiller sitze, dann wartet er auf mich. Und das macht's aus. Das war unfassbar klasse, was dieses Paar uns hier eben nochmal schenkte. Und das von Abdelzeit und Bonami möchten wir dadurch nicht irgendwie entwertet sehen. Nein, auch das so eine große Nummer hier im Stechen. So, hier wird schon mal die Flagge gehisst. Klar, immer bei einem Führungswechsel einer Nation wird sie gehisst. Vielleicht bleibt Stars and Stripes auch oben. Denn Schlussreiter ist der Argentinier José María La Roca mit Chris. So, der kommt da eigentlich relativ leicht an mit 6 Galoppsprüngen. Ja, aber das Pferd hält sich lange so ein bisschen in der Luft über dem Sprung. So, jetzt ziehst du durch. Muss er durchziehen mit den 5. Jawohl. So, und jetzt musst du natürlich auf dem Bierdeckel drehen können, wenden können. So, aber da ging wieder ein bisschen Schwung verloren. Und die Summe der Schwungverluste macht es am Ende aus, dass wir noch einen großartigen Schlussritt zu Platz 3 miterleben können. Von José María La Roca, aber eben keine neue Führung.
1: Das war doch einmal eine
0: Was für ein Springen war das heute doch schon gewesen. Auf so hohem Niveau, genau dem gerecht werden, was Sabine Hartelt am Anfang sagte, auch ich nochmal unterstrichen hatte. Hier sind die besten Paare, die besten Reiterinnen und Reiter dieses Sports der Welt zusammengekommen, wie noch nie zuvor vielleicht oder zumindest in den letzten 30 Jahren nicht in diesem Bündel. Und dann so ein Ereignis, dass Lilly Keenan mit Kick-On gewinnt vor Update-Zeit und José María La Roca. Und bester Deutscher, sollten wir gerne erwähnen, André Thieme mit Paule an siebter Stelle. Ja, guck mal, wie cool Kick-On da steht. Ich glaube, Kick-On weiß, was er heute geleistet hat. Lilly Keenan. Ich habe ja schon gesagt, wenn sie in der britischen Equipe gewesen wäre, hätte sie letztes Jahr die Goldmedaille gewonnen. Sie war Einzelreiterin bei der EM. Tolle Zehnte. Und sie gehört mit zum absoluten, Lilly Keenan gehört zum Top-Ensemble der USA. Quatsch, die kann ja nicht für Großbritannien. Das war Jessica Mendoza. Aber im Eifer des Gefechts. Und Lilly Keenan ist auf dem Weg hier vielleicht auch zur nächsten Aachener Etappe schon unterwegs. Weil diese Frau gehört zum Top-Ensemble des US-amerikanischen Springsports. Abdel Said, Zweiter. So, wir sehen dann hinten raus, wie es weitergeht. Tolle, tolle Ritte hier. Und es hat eigentlich jeder versucht, das Ding hier zu gewinnen. René Dittmar hatte zurückgezogen. So, und danach Sandra Auffahrt, Christian Ahlmann, Antoine Ehrmann mit nur einem Zeitstrafpunkt. Was wir großartige Ritte wir doch erleben durften. So, jetzt dürfen wir mal durchatmen. Und Sabine, ich weiß ja nicht, wen du bei dir hast, ob da schon absolut tiefes Durchatmen angesagt ist.
2: Nee, wir sind hier bester Laune und tiefenentspannt. André Thieme dürfte ich mal so behaupten, eigentlich auch. Ne? War schon für Sie zufriedenstellend?
3: Sehr, sehr zufriedenstellend.
2: Ja, von 12 jetzt Platz 7. Aber wie war es für Sie selber so die Runde im Stechen mit Paul?
3: Ja, es war... Er hat 7 Meilenstiefel. Mhm. Und eigentlich soll er hier nicht nochmal gehen. Aber irgendwo geht er nächste Woche nochmal und... Irgendwie gab es jetzt auch nicht so das ganz riesengroße Gewinngeld. Irgendwie fehlte mir so der letzte Biss, jetzt hier alles zu riskieren. Aber ich fand ganz toll, wie er Doppel-Null gesprungen ist und 2 tolle Runden. Und gestern schon 0 in der Quali mit Chakaria. So läuft gut und ja, nee, bin sehr glücklich.
2: Morgen werden Sie garantiert den letzten Biss haben.
3: Oh ja, 100%.
2: Dann geht es in den großen Preis, da geht es um viel Geld, um Riesenprestige. Sie haben es schon einmal mit Chakaria geschafft. Dann kam aber auch so eine Verletzungsgeschichte, ein langer Weg, bis Sie wieder zurückgekommen sind. Was für ein Gefühl haben Sie jetzt?
3: Wir genießen das gerade sehr, eben weil keiner wusste, ob es nochmal so wird wie früher. Und wir haben uns alle ganz viel Mühe gegeben, ihr alle Zeit der Welt gegeben und wir haben immer gemerkt, sie will noch mal und sie war ja auch nicht einen Tag irgendwie lahm, also wir wussten nur, die Verletzung ist da und es hat sie irgendwie schon gar nicht so richtig gestört. Wir haben ihr alle Zeit der Welt gegeben und dass sie jetzt so wieder da ist, dass sie seit Wochen einfach irgendwo alles null geht, egal auf welchem Turnier sie ist, ist einfach wahnsinnig schön und deswegen genießen wir das unwahrscheinlich im Moment.
2: Genießen heißt für mich auch, Sie verspüren keinen Druck?
3: Genau.
2: Cool.
3: Wir denken einfach auch über nichts anderes nach,
2: als dass die Weltmeisterschaft in Aachen.
3: Wir glücklich sind, dass sie wieder da ist und versuchen es dabei zu belassen.
2: Okay, dann wünsche ich Ihnen viel Erfolg und gutes Genießen dabei. Ja, das werden wir morgen auch. Aber vorher natürlich nochmal der Tipp für Sie auf Insta oder auf TikTok vorbeizuschauen. Die mit den Pferden ist natürlich auch mit den rasenden Reporterinnen hier unterwegs. Da gibt es noch ganz viel, auch Blick hinter die Kulissen. Lassen Sie sich nicht entgehen, Insta und TikTok. Die mit den Pferden. Und wir sind morgen 12:30 zum Sport und heute Abend 20.15 Uhr Pferd und Sinfonie Weltpremiere vor 40.000 Zuschauern. Großes Spektakel und wir machen uns jetzt gemütlich zu einer Kuchenreise ins Münsterland. Tschüss.

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0: Auf dem Wochenmarkt in Lüdinghausen steht der Frühling längst in den Startlöchern. Hier sorgt ein kleiner Einkaufsbummel sofort für gute Laune. Gut, was los in den Gassen der Innenstadt? In der Stadt der drei Burgen. Zwei davon stehen mitten im Ort, zum Beispiel die Burg Lüdinghausen. Und nur wenige hundert Meter entfernt die Burg Fischering. Hier gibt es gleich eine ganz besondere Zeitreise. Heike Hoppe taucht gerne in die kulinarische Vergangenheit ein. Sie gibt hier Mittelalter-Kochkurse. Inspiration dafür findet sie in diesem Buch.
1: Das ist ein ganz altes Kochbuch von 1581. Also ich habe gestaunt, was die überhaupt schon für Lebensmittel verarbeitet haben. Und wie die zum Beispiel einen Kuchen auch weich gekriegt haben, flockig gekriegt haben, ohne Backpulver.
0: Zum Beispiel diesen saftigen Mandelkuchen. Und wer reich war, konnte sich auch das Naschen erlauben. Kleine Kügelchen aus Datteln und Pistazien. Heike Hoppe bereitet den Teig für den Mandelkuchen vor. Und los ging es in der alten Burgküche schon vor Jahrhunderten mit dem Trennen von Eiern. Mit etwas Salz und Zucker Eischnee schlagen. So steht es auch im Originalrezept. Hier hinter Glas. Ein bisschen hat sie es für heutige Verhältnisse abgewandelt. Auch das Eigelb mit Zucker aufschlagen. Das hier gab es damals schon, Rosenwasser.
1: Das ist so ein bisschen die orientalische Küche. Also wer reich war und sich das leisten konnte, der hat ja dann Gewürze von weit her importiert.
0: Flüssige Butter dazu, Mandeln und Eischnee. Fertig. Dieser Kuchen ist annähernd authentisch, aber zu 100% kochen wie damals, das geht heute nicht mehr. Schwäne und Schildkröten zuzubereiten, das ist irgendwie aus der Mode gekommen. Dann lieber noch was zum Naschen.
1: Das waren aber nicht so Schokolade oder so hochverarbeitete Sachen, wie wir sie heute kennen, sondern zum Beispiel getrocknete Früchte. Die reichen Leute hatten eher die Datteln oder die Feigen, die dann weit gereist waren. Ich glaube, die einfachen Leute, die haben vielleicht auch mal Äpfel getrocknet, die hatten Apfelringe dann. Wir sind ja in der Burg und deshalb gibt es die Datteln dann.
0: Und zwar so klein geschnitten und gehackt wie möglich.
1: Wir haben ein paar Pistazien dabei. Mandeln, gemahlenes Brot, einfach so, um das Ganze ein bisschen aufzulockern.
0: Alles in eine Schüssel mit einer Prise Salz und fürs Aroma Zitronenöl.
1: Da wurde der Zitronengeschmack einfach in Öl transportiert, dann war es länger haltbar.
0: Flüssige Butter dazu und keine Angst vor klebrigen Fingern. In braunem Zucker wälzen und kühlstellen. Auch der Mandelkuchen ist fertig und so erhalten die Burgmitarbeiter zumindest eine kleine Ahnung davon, wie die Herrschaften von einst hier geschlemmt haben.

Der Steinfurter Ortsteil Borkhorst lebte früher von der Textilindustrie. Geblieben ist davon nicht viel. Dieser Schornstein ist nur noch Landmarke für ein Einkaufszentrum. Im ehemaligen Rathaus kann man die Steinfurter Geschichte ergründen. Auch hier liegen Webstühle und Einkaufserlebnis direkt nebeneinander. Sogar Kuchen gibt es hier, original gebacken im Jahr 1933. Wir empfehlen aber besser frischere Ware. Die bringt sogar ein bisschen Dolce Vita und Bella Musica ins Münsterland.

0: Musik ist für mich ein Eintauchen in eine andere Welt, in eine Gefühlswelt, in eine fantastische Welt.
1: Antonio Di Martino liebt nicht nur die Musik, auch das italienische Essen.
0: Ich liebe diese Küche, weil sie sehr vielfältig ist und insbesondere die sizilianische Küche, weil da ganz viele kulturelle Einflüsse mit einspielen in die Küche.
1: Cannoli Siciliani wurden in einem Harem erfunden oder in einem Kloster, man ist sich da nicht so ganz sicher. Frittierte Teigrollen mit süßer Ricotta-Creme oder anders ausgedrückt
0: 1500 Kilokalorien voller Liebe.
1: Antonio rührt erstmal eine Art schokoladigen Mürbeteig an. Fehlt noch was Flüssiges, nämlich Sprudelwasser und Masala.
0: 17% Alkohol. Masala kann man als Dessertwein einfach auch trinken, aber ganz oft für Süßspeisen.
1: Antonios große Liebe ist die Musik. In der Mittagsbetreuung in der 3. Klasse wurde sein Talent entdeckt.
0: Die dortige Betreuerin hat meiner Mutter einen Zeitungsartikel vorgelegt, wo drin stand, junge Sänger gesucht. Und das war ein Knabenchor, da bin ich hin, hab vorgesungen und so ging das seiner Wege.
1: Der Sänger mit den sizilianischen Wurzeln studierte außerdem Kulturmanagement. Seit einigen Jahren leitet er nun die Steinfurter Musikschule. Beim Backen wartet auf Antonio eine ganz andere Aufgabe, Kreise ausstechen. Und die kommen dann nicht in, sondern um die Form.
0: Das Wort Canna heißt eigentlich Schilfrohr und da hat diese Süßspeise ihren Ursprung. Früher hat man Schilfrohre verwendet und den Teig drum gewickelt. Und ab geht die Post.
1: Gebacken werden die Röllchen übrigens nicht, sondern frittiert. Das dauert nur wenige Minuten. Ausgekühlt bekommen die Cannoli eine kleine Schokoeinlage.
0: Das sorgt dann für eine schöne Trennschicht zwischen Ricotta und Keks.
1: Die Ricotta-Creme besteht nur aus Ricotta und Puderzucker. Bevor Antonio nach Steinfurt kam, war er als Sänger viel unterwegs. Gerade deshalb ist ihm die sizilianische Heimat seiner Eltern so wichtig.
0: Sizilien ist mein Fixpunkt im Leben, weil ich sehr oft umgezogen bin. Aber der durchgehende Parameter in meinem Leben ist tatsächlich der Sommerurlaub auf Sizilien. Einmal die Wärme. Nicht nur klimatisch, sondern auch die Wärme der Leute, das frische Essen und dann natürlich die Meeresluft und der Ätna natürlich.
1: Und dieser süße Geschmack Siziliens mit Pistazien und Zitronenzesten.
2: Salute!
3: Salute!

0: Auch in Coesfeld bringt der Frühling wieder mehr Leben in die Stadt. Rund um den Markt wird so langsam die Open-Air-Saison eröffnet. Nur wenige Schritte entfernt steht ein leider sehr seltenes Gebäude, die alte Synagoge von 1810, die Pogrome der Nazis unbeschadet überstanden hat. Heute ist sie mit ihrem Tora-Schrein ein Erinnerungsort der jüdischen Geschichte in Coesfeld. Aus der Vergangenheit der Stadt wechseln wir nun in ihre Zukunft. Vielleicht ist Felix ein Teil von ihr. Fotografin Leo Lauber will diesen Moment für ihn und seine Eltern Lisa und Jan festhalten. Schon mehr als 2000 Kinder und Familien hat Leo in Szene gesetzt. Für sie ein Privileg, denn sie liebt genau das, die Arbeit mit Kindern.
1: Die größte Herausforderung ist, Geduld zu bewahren, Ruhe zu bewahren und vor allem den Eltern und den Familien Ruhe zu schenken. Weil wenn die Familien entspannt und ruhig sind, dann sind die Kinder auch entspannt und dann ist das Shooting natürlich auch entspannt.
0: Häufig belohnt sie die Familien und natürlich sich selbst nach dem Shooting mit selbstgebackenem. Ihr Rubinkuchen ist definitiv ein Hingucker mit viel Götterspeise und Mandarinen. Zunächst der Boden.
1: Die Eier sollten Zimmertemperatur haben.
2: Warum?
1: Was fragst du mich? Keine Ahnung. Die sollten Zimmertemperatur haben.
0: So steht es eben im Rezept ihrer polnischen Mutter. Und das hat tatsächlich einen Grund. Hierdurch wird der Teig nämlich einfach fluffiger. Noch vorsichtig Mehl unterheben. Dann ist der Teig bereit für den Ofen. Der Rubinspiegel bekommt Geschmack und Farbe durch Himbeergötterspeise und Zucker.
1: Ich packe da nie so viel rein, wie da offiziell auf der Verpackung von der Götterspeise steht, weil ich finde es dann zu süß, gerade in der Kombi mit der Sahne.
0: Dafür bekommt die Götterspeise eine Extraportion Gelatine, um sicherzugehen, dass sie ordentlich in Form kommt. Nun zu besagter Sahne.
1: 2 Päckchen Sahnestreifen mit rein. 1 Päckchen Vanillezucker dazu und noch 2 Esslöffel Zucker.
0: Für die Fruchtnote sorgen Mandarinen, aber gut muss es aussehen. Bei der Optik ist Leo kompromisslos und deshalb zu Recht preisgekrönt. Als Kinderfotografin des Jahres. Unter anderem diese Fotos waren es, die die Jury überzeugt haben.

Zurück zum Kuchen. Der wird nun geschichtet. Boden, Sahne drauf und dann einen Teil der abgekühlten, aber noch flüssigen Götterspeise. Und wenn die leicht angedickt ist, die Mandarinen. Und dann geht es schon an den letzten Schliff. Auch das Shooting ist vollendet. Das Ergebnis kann sich sehen lassen. Genau wie der Kuchen.

0: Sarnberg hat ein Museum für das, was landläufig als typisch münsterländisch gesehen wird, den Korn. Bis 1976 wurde hier tatsächlich Schnaps gebrannt. Inzwischen hat der Heimatverein das denkmalgeschützte Gebäude aufwendig aufgemöbelt. Zur Tradition gesellt sich die Moderne mit dem Bioenergiepark auf einem alten Militärgelände. Getreu dem Motto Schwerter zu Pflugscharen. Er ist Teil eines Weges des Friedens. Dieser Spazierweg quer durch Sarnberg führt zu mahnenden Orten. Mitgestaltet auch von Schülern der Maximilian-Kolbe-Gesamtschule. Und backen können die hier auch. Nils Effelsberg unterrichtet heute eine 5. Klasse in Hauswirtschaft.
1: Ich habe 2 Eierkartons und da sind diverse Eier drin. Ich habe keine Ahnung, welches davon frisch ist und welches nicht frisch. Und weil wir heute einen Kuchen backen wollen zusammen, brauchen wir natürlich die frischen Eier.
0: Deshalb gibt es jetzt erstmal den Frische-Test. Ergebnis, das braune Ei stellt sich im Wasser auf.
2: Das ist nicht mehr so gut. Das habe ich 2 Wochen jetzt in der Sonne liegen lassen.
0: Auch ins Ei reinzugucken kann helfen. Zerfließt das Dotter, ist das Ei schon älter. Kochen und Backen fand Nils Effelsberg schon immer spannend.
2: Ich habe tatsächlich das Glück gehabt, dass ich an meiner eigenen Schule selber Hauswirtschaft als Fach gehabt habe. Und ja, das ist tatsächlich was, wo ich sagen muss, das hat mir damals schon Spaß gemacht.
0: Und jetzt ist er Lehrer für Sport, Technik und eben Hauswirtschaft.
1: Gut, so, ab in die Küche.
0: Und da wird heute dieser saftige Marmorkuchen gebacken.
1: Spannender Tag heute für mich. Ich mache mit euch den Lieblingskuchen meiner Oma heute, Oma Hertha. 95 ist die geworden. Ganz tolle Oma. Eigentlich war das immer so meine Eintopf-Oma. Die konnte super Wirsing, Steckrüben, dicke Bohnen, was weiß ich was. Aber einen Kuchen, den hat sie echt gerne gebacken und der war immer saulecker.
0: Erstmal das Rezept gründlich studieren und dann messen und mischen.
3: Wie schwierig ist das denn jetzt für so 5 Klässler so einen Marmorkuchen zu machen?
1: Ja, also das ist schon ein ganz großes Kino, muss man sagen. Wir fangen mit ganz kleinen, einfachen Dingen an, weil man ja nicht davon ausgehen kann, dass alle schon zu Hause ganz viel Erfahrung haben.
0: Jetzt sind die Eier dran. Ganz wichtig, nicht alle auf einmal in den Teig geben. Dann kommen Mehl und Backpulver dazu und Sahne, der Clou an Oma Herthas Marmorkuchen.
4: Ich habe es mir tatsächlich am Anfang ein bisschen leichter vorgestellt, aber ich glaube, wir schaffen das wohl. Also wir haben jetzt auch die letzten Rezepte super gemeistert.
0: Die Hälfte des Teigs ist schon in der Kastenform. Die andere wird mit Backkakao gefärbt. Mit der Gabel das Marmormuster reinarbeiten und dann ab damit in den Ofen.
1: Letztendlich ist es für mich ein Klassiker. Und wenn der so gemacht ist, wie er jetzt gemacht wird, mit der Sahne da drin, dann ist er einfach auch schön saftig und einfach unglaublich lecker. Und er ist auch am nächsten Tag noch lecker und auch 2 Tage danach noch lecker.
0: Ein bisschen Deko noch aus Puderzucker und ganz viel Liebe.
5: Ja, wie bei Hertha zu Hause, würde ich sagen.

0: In Münster gibt es viele historische Orte. Dieser hier liegt nur einen Steinwurf vom Prinzipalmarkt entfernt. Das Kramer Amtshaus, heute das Haus der Niederlande. Quasi der Geburtsort des Landes. Hier erkannte Spanien 1648 die niederländische Unabhängigkeit an. Heute gibt es hier Kunstausstellungen. Und als Uni-Standort die größte niederländische Bibliothek außerhalb der Niederlande. Das alles wird auch zuweilen königlich gefeiert. Ob so ein König auch mal Muße für Bastelarbeiten im Hobbykeller hat, wer weiß. Stefan Lammen ist hingegen ganz versunken. Er kann sich sowas jetzt einfach mal gönnen.
1: Ja, das ist ein Rentnerparadies, sag ich mal so. Ich habe ja jetzt die Möglichkeit, jeden Tag praktisch das zu machen, was ich will.
0: Dieser magische Schlüssel passt in ein magisches Kästchen. Stefan Lammen kann nämlich zaubern. Sein Sektkuchen mit einer zitronig frischen Creme, mal ehrlich, das ist einer seiner leichtesten Tricks. Für den Biskuitboden braucht er Zucker.
1: Dann brauchen wir zwei Eier. Oh, wir brauchen zwei Eier. Aber das müssen wir dann anders machen. Da können wir hier. Haben wir. Haben wir zwei Eier.
0: Na, blöd, wenn man jetzt zum Supermarkt rennen müsste, aber das hat ein Zauberer zum Glück nicht nötig.
1: Ein Trick kennen ist was anderes als ein Trick können. Man muss wirklich üben. Das ist wie beim Klavierspielen, muss man auch üben. Und das muss praktisch von selbst gehen. Man muss den Kopf frei haben für den Text und für die Interaktion mit dem Publikum.
0: Aber das Mixen ist kein Hexenwerk. Noch Mehl dazu.
1: Und natürlich einen halben Teelöffel Backpulver.
0: Seinen ersten Auftritt hatte Stefan Lammen zu Hause im Wohnzimmer.
1: Mein Sohn, als er 5 wurde, haben wir einen Kindergeburtstag gemacht. Und dann bin ich in die Stadtbücherei gefahren, habe mir ein Zauberbuch geliehen und habe gezaubert und konnte auf einmal Plätzchen aus dem Zylinder machen. Und dann habe ich gemerkt, dass man Kinder damit wirklich erreicht.
0: Das half ihm auch im Berufsleben als Lehrer an einer Förderschule weiter.
1: Ich war Hörgeschädigtenlehrer. Ich habe im Unterricht immer gezaubert und wir haben zusammen Zauber-AGs gehabt oder sind auch auf Tournee gefahren oder so. Das fand ich einfach schön, weil also meine Schüler, die konnten halt nicht richtig lesen und schreiben, aber die konnten alle zaubern. Und das hat denen ein gutes Gefühl gemacht.
0: Seitdem hat Stefan Lammen bei Firmenfeiern, auf Messen oder bei Kindergeburtstagen gezaubert. Während der Teig backt, bereitet Stefan die Creme zu. Zitronenpuddingpulver, Picolöchen dazu und anschließend eine Mischung aus Sahne und Vanillezucker unterheben. Dann kommt das Ganze erstmal in den Kühlschrank. Ein paar Freunde dürfen später probieren.
2: Also wenn er mit dem Zauber nicht mehr klappt, kannst du auch eine Bäckerei aufmachen.
1: Eins und eins Hand zumachen. Eins und eins sind?
3: Zwei.
1: Dann machst du so die Hand auf oder beide.
0: Etwas außerhalb von Münster liegt das Naturkundemuseum des Landschaftsverbandes. Hier das Begrüßungskomitee beim Sonnenbad. Ein bisschen schattiger ist es im Planetarium, ganz frisch auf dem neuesten Stand der Technik. Und die aufwendigen Ausstellungen begeistern regelmäßig viele Besucher, die dafür auch von weit her nach Münster reisen. Doch schauen wir mal hinter die Kulissen. Ob Raub- oder Beutetier, sie alle stehen hier in trauter Eintracht im Revier von Daria Karobene. Sie leitet das Zentralarchiv des Naturkundemuseums.
4: Tolle Job. Jedes Mal, dass vielleicht ein schlechter Tag ist, dann komme ich in die Sammlung und sage, ach, dass es, ich habe echt die Möglichkeit, das jeden Tag zu sehen und ich mag das gerne.
0: Sie liebt ihren Beruf sogar so sehr, dass sie deswegen auch ihre Heimat verlassen hat. Denn Darias Wurzeln liegen in Venedig. Und mit diesen Keksen holt sie gerne mal ein Stück Heimat nach Münster. Saeti, besser bekannt als venezianische Sehnsuchtskekse mit Maismehl und Rosinen. Und auch was Hochprozentiges steckt drin.
4: Zuerst müssen wir die Rosinen einweichen in etwas Rum und warmes Wasser.
0: Auch die Butter wird verflüssigt.
4: Dann muss man die trockenen Zutaten zusammen mixen, das heißt das Maismehl.
0: Das Maismehl sorgt auch für die gelbliche Farbe. Übrigens hier noch ein ganz persönlicher Tipp der Venezianerin.
4: Sehr wichtig, dass man Maismehl benutzt und nicht Maisgrieß, weil Maisgrieß ist zu grob und dann werden die Kekse wie Sandblöcke. So, das ist nicht so gut.
0: Jetzt zur zweiten Mischung. Die übrigen Zutaten zusammen aufschlagen. Die Rosinen sind nun beschwipst genug für ihren Einsatz. Ab ins Mehlbad mit ihnen und dazu die flüssige Butter. Dann alles mit der Eimischung verrühren. Ein bisschen krümelig-sandig, aber genau so muss der Teig sein. Gut verpackt, stellt Daria ihn kühl. Zeit für eine kleine Zeitreise in ihre venezianische Kindheit.
4: Unglaublich, ich meine, das ist so von Geschichte geprägt, überall ist Kunst. Als ich klein war, konnte ich überall spielen. Es gibt fast keine Gefahr, nur die Kanäle. Man muss halt aufpassen, nicht im Wasser zu fallen.
3: Das heißt, ihr habt wahrscheinlich auch relativ schnell schwimmen gelernt, oder?
4: Nein, eigentlich kann ich nicht schwimmen.
0: Aber backen. Aus dem Teig schneidet sie kleine Portionen, die nun in den Ofen wandern. Frisch gebackene Sehnsuchtskekse, ein Hauch Venedig für die Kollegen im Museum.

0: Ahaus liegt ganz im Westen des Münsterlandes an der niederländischen Grenze. Mittelpunkt der Stadt ist das Wasserschloss, die ehemalige Jagdresidenz der Fürstbischöfe von Münster. Die war auch mal eine Manufaktur. Wir reisen mal in die Vergangenheit, als das Ahauser Schloss im Privatbesitz seiner Familie war.
1: Guten Tag, ich bin Olden Kotznatz hier am wunderschönen Ahauser Schloss. Und nun wollt uns doch erst zusammen kicken, was die Früh hier so arbeitet.
0: Dass seine Familie sich so einen Besitz leisten konnte, lag auch an Oldenkotz gutem Riecher fürs gute Geschäft. Jahrzehntelang wurde hier Tabak verarbeitet. Andreas Kossmann schlüpft gerne in seine historische Rolle. Das alte Handwerk ist eng verknüpft mit seiner Familiengeschichte. Sein Großvater und sein Vater waren beide Zigarrenmacher. Auch Teil der Familientradition?
1: Ein Sonntag ohne Kuchen und Suppe ist keine Sonntag.
0: Ein Sonntag ohne Kuchen und Suppe ist kein Sonntag. Nun, den Kuchen hätten wir hier. Eine Stachelbeertorte mit Krokant. Beim Backen bekommt Andreas Kossmann Unterstützung von seiner Schwiegermutter Maria Hildring.
2: Jetzt fangen wir mal an. Ja. Wir messen mal erst Mehl ab. 200 Gramm Mehl brauchen wir.
0: Versetzt mit Backpulver Basis für den Mürbeteig.
2: Da kannst du das Ei drin schlagen. Nehmen wir da drüber her und die Butter anflocken drumherum.
0: Und jetzt mit Gefühl kraftvoll durchkneten.
1: Ja. Das kenne ich ja wirklich aus meiner Kindheit. Darf ich den gleich auch naschen?
2: Das auch.
0: Später erstmal die Arbeit. Ein Drittel vom Teig legen die zwei beiseite.
2: Der wird nachher zerbröckelt und da werden Krümel rausgemacht.
0: Und der Rest wird ausgerollt.
1: Und nur gar nicht so groß.
2: So groß war, aber nur dünn. So, nimm mal eine Gabel, steck da überall mal drin, damit der Teig keine Luftblasen bekommt. Jetzt ist es gut, jetzt kann er ab im Backofen.
1: Okay.
0: Und wenn der dann später gar und ausgekühlt ist, sind die Stachelbeeren an der Reihe. Und jetzt kommt der
2: Tortenguss
0: mit Vanillezucker. Beides im Saft aufkochen und die Beeren damit zudecken. Zeit für einen Blick zurück in die Geschichte der Manufaktur.
1: Feinster Sumatra-Tabak.
0: Damit haben viele Ahauser früher ihr Geld verdient. Mehr als 100 Jahre waren die Oldenkotz größter Arbeitgeber am Ort.
1: Sogar der Kaiser in Berlin hat Ahauser Tabak geraucht. Wenn, dann muss es immer der echte Ahauser feiner Kanaster sein. Der war berühmt im ganzen Land.
0: Vielleicht wird ja nun dieser Kuchen genauso berühmt mit dem zerbröselten Restteig. Vorbereitungen für den Krokant.
2: Ja.
0: Gebettet auf einer süßen Wolke aus Schlagsahne.
1: Alles drup.
2: Alles drup.
0: Auch 100 Jahre später immer noch ein Genuss. Lust auf Ahauser Stachelbeertorte? Oder begeistert sie eher der Rubinkuchen? Münsterländisch-Sizilianisch wird es mit diesem Cannoli. 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

0: Hallo und herzlich willkommen bei Schmeckt immer. Heute geht es bei uns um Pfannkuchen, aber nicht um irgendwelche Pfannkuchen.
1: Ich kenne kein Gericht, was vielfältiger ist. Ob flambiert, ob gerollt, ob gefüllt, ob herzhaft oder süß. So super vielfältig.
0: Wir haben auf jeden Fall ein paar tolle Rezepte dabei, die ihr vielleicht so noch nicht gesehen habt.
1: Und was es genau gibt, das seht ihr jetzt.

0: Unser erstes Rezept ist ein ganz leichtes, herzhaftes Pfannkuchenrezept. Es ist eigentlich vielmehr ein Eierkuchen, und zwar wortwörtlich. Es ist ein Pfannkuchen, der nur aus Eiern besteht. Also, lass uns mal anfangen. Du kannst gerne mal den Dip dazu anrühren. Und dafür nimmst du einfach hier vorne so ein bisschen was von den Zutaten. Also ich habe hier Feta, Frischkäse, getrocknete Tomaten, ein bisschen Oregano und auch ein bisschen frische Paprika. Das wird so ein ganz frischer, aber doch geschmackvoller Dip dazu. Und für die Pfannkuchen nehme ich jetzt hier einfach nur Eier. Ich greife mal ganz kurz hier rüber. Und Babyspinat habe ich jetzt hier, frischen Babyspinat. Das geht jetzt alles hier in diesen Mixer. Ein Ei. Zwei Ei. Drei Ei.
1: Und da kommt jetzt gar kein Mehl oder sowas rein? Das ist dann wahrscheinlich
0: nichts.
1: Glutenfrei?
0: Das ist glutenfrei, High Protein, Low Carb, perfekt für den Sommer. Es ist das ultimative Mittagessen, wie ich finde. Es ist super schnell gemacht. Und man muss sie jetzt auch nicht zwingend färben. Ich fand das jetzt ganz cool irgendwie mit Spinat. Hier für Muckis, ne? Wissen wir ja.
1: Ja, klar.
0: So, das geben wir jetzt einfach da rein.
1: Salz. Das zeigt ja auch wieder, wie vielfältig einfach Pfannkuchen sind. Ne? Also.
0: Ja. Was ist denn dein Lieblingspfannkuchen?
1: Boah, ich esse die am liebsten in der süßen Variante, ist ja klar.
0: Ist ja klar.
1: Und am liebsten, also gleich kommt noch ein Lieblingsrezept von mir, muss ich gestehen. Da erzähle ich dir dann gleich mehr drüber. Ansonsten finde ich die Vielfalt super. Also ich esse die auch ab und zu gerne zum Mittagessen,
0: ja.
1: Und dann mit Salat dazu. Dann kann man ja auch wirklich alles dazu variieren.
0: So, Achtung, es wird

0: So, in meinem Teig sind jetzt wirklich nur Eier, Salz, Pfeffer und Babyspinat. Und jetzt habe ich hier beschichtete Pfannen. Da habe ich mir einfach so ein Küchentuch genommen. Ich kann das noch mal eben zeigen. Das habe ich mit ein bisschen Öl benetzt. Einfach so ein paar Tropfen draufgeben. Und dann wischt man damit so die Pfanne aus, dass man sicher gehen kann, dass es auch wirklich sich gleich gut lösen lässt. Weil im Grunde ist das jetzt gleich so eine Art Wrap. Diese Eimasse werden wir gleich noch füllen. Und deswegen ist es wichtig, dass sie sich gleich auch schön lösen lassen. So. Jetzt hoffe ich. Ist ja immer bei Pfannkuchen so der erste.
1: Wie bei Waffeln. Funktioniert nicht. Naturgesetz.
0: Ist so. Murphy's Law.
1: Ja.
0: Einfach weil man zu ungeduldig ist.
1: Ja, und ich weiß, es gibt ja manche Naturphänomene, die man auch nicht erklären kann. Ja. Das gehört dazu.
0: Der erste Pfannkuchen, der wird immer nix.
1: Ist aber auch gut, dann kann man schon mal probieren.
0: Ja, ja, ja.
1: Schon mal
0: so mit der Kostprobe.
1: Ja.
0: Na, das könnte jetzt schon fast ein bisschen zu viel gewesen sein. Wir testen uns da jetzt mal ran. Beim Backen sollte man darauf achten, dass es am Anfang nicht zu heiß ist, aber auch nicht zu kalt. Es soll schon direkt stocken. Und dann muss man ganz vorsichtig sein. Wenn man sieht, dass es so leicht anfängt zu stocken, dann kann man schon mal ganz vorsichtig mit so einer Gummilutsche oder einem Teigwender, Teigschaber unten drunter gehen und dann wirklich behutsam wenden, weil das halt nicht so stabil ist wie jetzt ein Pfannkuchen zum Beispiel mit Mehl. So, der erste ist hier schon fertig hier hinten, Theresa.
1: Ah, okay.
0: Der sieht schon soweit ganz gut aus. Wie gesagt, man muss echt vorsichtig sein, weil dadurch, dass das jetzt halt nur Ei ist.
1: Boah, das sieht aus wie so eine Grasplatte. Das gefällt mir sehr gut. Können wir auch ganz schön wahrscheinlich noch dekorieren mit frischem Gemüse und so.
0: Die werden wir dann noch füllen, ja.
1: Ja.
0: So, und hier hinten habe ich jetzt erstens zu gut gemeint mit dem Ei. Aber hier wird es natürlich jetzt richtig spannend. Wird sie den Pfannkuchen lösen können?
1: Das seht ihr in der nächsten Folge.
0: Das hat jetzt doch noch besser geklappt, als ich dachte. Aber wie gesagt, hier habe ich es ein bisschen zu gut gemeint mit der Eiermasse. Aber ich glaube, wir haben jetzt gesehen, wie es geht. Wir gehen jetzt in die Produktion.

0: gut geklappt. Wie gesagt, bei dem ersten muss man sich erstmal so ein bisschen rantasten. Der Dip ist schon soweit fertig. Noch ein bisschen Frischkäse
1: rein, genau. Alles rein?
0: Ja. Und da kann man jetzt sonst auch einen Magerquark nehmen, zum Beispiel, wenn man es.
1: Okay, ein bisschen gesund
0: haben will, genau. Die Basis der Creme sind Feta-Käse, Creme Fraiche, Frischkäse oder ein Quark und ein bisschen Milch. Und damit kann man halt so ein bisschen spielen. Feta-Käse ist natürlich schön salzig, der Frischkäse ist für die Cremigkeit da und die Milch macht das Ganze dann entweder ein bisschen dickflüssig oder ein bisschen flüssiger. Schön samtig-sämig soll es sein. Und diese Pfannkuchen, die kann man jetzt füllen. Ich benutze sie jetzt als eine Art Wrap.
1: Herrlich, klingt oder? Super. Und auch mal wieder ruckzuck gemacht, ne? Ja. Also mal wieder ein richtig schnelles, gutes Mittagsrezept.
0: Ich schneide jetzt hier einfach ein bisschen Gemüse runter.
1: Ah ja, das ist ja auch ein super Trick. Mit
0: Sparschäler kriegt man den Kohl nämlich so richtig schön fein. Ja, schnappt ihr gerne einen.
1: Oh ja.
0: Und dann let's roll.
1: Oh ja.

0: Auch beim Einrollen dieser Pfannkuchen muss man natürlich ein bisschen vorsichtiger sein, weil eben kein Mehl drin ist. Das heißt, sie reißen etwas schneller. Ich würde sie jetzt nicht komplett aufrollen wie so ein Wrap, sondern vielleicht eher zusammenklappen und dann mit Messer und Gabel essen. Ich probiere schon mal. Mmh. So knackerfrisch. Der Dip ist auch so lecker mit dem Feta da drin. Ich freue mich jetzt auf jeden Fall auf das nächste Pfannkuchenrezept.
1: Ja.

0: schon Milch und Sahne, damit wir richtig schön Fülle reinkriegen. Mit einer Prise Salz gebe ich auch noch rein. Und du könntest schon mal eine Vanilleschote auskratzen.
1: Mach ich.
0: Das habe ich hier schon erwärmt. Zucker gehört natürlich auch rein. Gebe ich auch hier mit rein. Und hier hatte ich schon ein bisschen Speisestärke mit kalter Flüssigkeit klümpchenfrei verrührt.
1: Da hast du einfach was von der Milchsahne-Menge jetzt genommen.
0: Genau, aber ganz wichtig von der kalten, weil ist ja klar, wenn man jetzt die warme Flüssigkeit in die Stärke reingeben
1: das
0: würde,
1: dickt sofort.
0: Das würde Klumpen geben. Immer Stärke mit was Kaltem anrühren, damit es...
1: Magst du das ganze Vanillemark?
0: Ganz rein.
1: Und die Schote,
0: auch? Kannst du auch mit rein. Vanillesoße, da muss Vanille rein.
1: Da muss Vanille rein.
0: Und hier in diese Mischung gebe ich jetzt auch zwei Eigelb. Mhm. Die verrühre ich hier auch drin, damit die sich richtig schön vermischen. Weil wir wollen ja keine Klümpchen haben.
1: Auf gar keinen Fall.
0: Und weil jetzt die Stärke drin ist, muss es natürlich einmal aufkochen.
1: Ja, das macht auch mit dem Eigelb nichts.
0: Nee. Die Stärke, das geht. Also ich lasse es jetzt nicht 4-5 Minuten durchkochen. Mhm, so,
1: sondern
0: ne?
1: Nur einmal aufwallen.
0: Genau. Dass die Stärke einmal alles abbindet.
1: Ja.
0: So, wenn das jetzt hier so das erste Mal aufploppt, dann gebe ich einen Teil von der heißen Flüssigkeit noch mal in die Stärke. Mhm. Können die sich noch mal so ein bisschen angleichen. So. Dann kann auch gar nichts passieren.
1: Kurzer Armsalat.
0: Und jetzt gieße ich hier das Pulver verrührt mit rein. Und da sieht man jetzt auch mal, wir haben jetzt kein Puddingpulver drin, was das für eine Farbe gibt, ne? Das Eigelb. Bei der Soße sieht man, dass die ganz schnell dickflüssig wird. Sobald Stärke und Ei drin sind, ist klar, die Hitze bringt die Stärkekörner zum Aufploppen und zum Flüssigkeitbinden. Dann unbedingt dabei stehen bleiben und auf dem Boden rühren. Ansonsten würde es anbrennen.
1: Boah, das sieht so lecker aus. Könnte ich trinken, bin ich
0: so ein
1: ehrlich.
0: Bisschen warm. Ich könnte da auch. Das darfst du mir nicht geben. So. Man könnte die Vanilleschote sogar jetzt auch noch mal mit reinlegen, aber das können wir jetzt abdecken.
1: Ja.
0: Da auch die Frischhaltefolie direkt auf die Oberfläche.
1: Auf Kontakt, wie
0: genau.
1: Man in der Küche sagt.
0: Damit
1: Folie auf Kontakt.
0: Es keine Haut gibt, das finde ich nämlich gar nicht lecker.
1: Machen wir auch bei Kartoffelpüree.
0: Ja.
1: Auch bei einer Mousse.
0: Die können wir nämlich dann jetzt schon mal kalt stellen. Dann, ich finde die noch so ein bisschen lauwarm, nicht so
1: perfekt.
0: Besonders gut. Dann kann man so schlürfen. Und dann geht's weiter mit den Blaubeeren. So.

0: Jetzt kommt der Teig. Und du kennst ja wahrscheinlich so Blueberry-Pancakes. Mhm. Das ist ja der Klassiker unter den Pfannkuchen. Wir machen das ja jetzt so ein bisschen anders. Der Teig wird so richtig fluffig. Mm. Und das habt ihr bestimmt schon mal gesehen. Die gibt es von so hoch bis...
1: In Japan vor allem machen die ja so eine
0: richtige Soufflé-Pancakes. Also so hoch werden sie nicht, aber fluffig sind sie. Fluffig sind sie wirklich. Wir haben jetzt Eiweiß und Eigelb schon aufgeschlagen. Bisschen Salz dazu, fettfreie Schüssel.
1: Hier ein bisschen Zucker dazu.
0: Ja, hier auch dann beim Aufschlagen ein bisschen Zucker dazu. Mhm. Und dann siebe ich jetzt hier in deine Eigelbmasse. Mhm. Ein bisschen Mehl.
1: Ja.
0: Und ein bisschen Backpulver, das brauchen wir, das
1: stabilisiert.
0: Das stabilisiert und unterstützt die Bläschen, die wir hier im Eiweiß und Eigelb haben. Mhm. Und festigt die so ein bisschen, das ist gut. So, das kannst du verrühren. Und ein bisschen Milch dazu geben, weil du siehst jetzt, das ist ein bisschen wenig Flüssigkeit.
1: Alles?
0: Alles. Wenn dir das nicht reicht, ist hier auch noch so ein bisschen, da kann man sich so ein bisschen rantasten. Aber das sieht eigentlich schon gut aus,
1: ne? Das sieht gut aus. Jetzt steigst du wahrscheinlich dann um auf die...
0: Genau. Ist ja klar, mit dem Schneebesen wird man jetzt die ganzen kleinen Bläschen zerhauen. Deswegen hier immer so eine Gummiflutsche, das ist der praktischste Gegenstand. So.
1: Hier, und jetzt seht ihr auch... Der Teig ist so fluffig, da ist so viel Luft eingearbeitet, jetzt durch das Eiweiß, was wir da untergeholt haben.

0: geschoben haben. Boah, der Sound. Mega.
1: Ja. Und ihr erinnert ja total an Biskuit, ne? Also.
0: Ja, stimmt.
1: Das ist eigentlich das gleiche Prinzip. So, die Pfanne ist jetzt hier schon schön warm. Es gibt wirklich viele Möglichkeiten, das zu machen. Man kann die dämpfen, man kann die ganz langsam ausbacken. Und dabei muss man auch hier wieder so eine Probe machen.
0: Mhm.
1: Und der erste, das ist immer schwierig.
0: Wir haben es ja gerade eben auch bei mir gesehen.
1: Und du könntest das auch mit einem Servierring oder sowas machen, aber dann müsstest du es natürlich länger in der Hitze lassen, damit auch diese richtig hohe Schicht dann da wird.
0: Ja.
1: So. Und dann muss man sich so ein bisschen auf sein Herd verlassen und gucken, wie die Temperatur ist, dass die Pfanne nicht zu heiß wird, aber auch nicht zu kalt ist, dass der so richtig durchgart. Mhm. Also lassen wir den jetzt hier mal Zeit. Aber dann sieht man hier richtig schön diese Bläschen.
0: Und hier sieht man jetzt ja auch schon, wie der anfängt zu garen und so schön hochkommt.
1: Ja.
0: Ne?
1: So, da müssen wir jetzt kurz warten.
0: Wir können ja in der Zwischenzeit noch mal die Blaubeeren probieren.
1: Oh ja, sehr gute Idee. Ich habe die jetzt hier noch so ein bisschen einreduzieren lassen. Ist klar, die Flüssigkeit verdampft, das Aroma verdichtet sich. Heiß oder lecker?
0: Beides. Mmh. Sehr lecker.
1: Mhm. So, da kann man mal langsam vorsichtig dann gucken, wie die von unten aussehen. So, und dann ganz vorsichtig. Oh, die riecht ein bisschen dunkel.
0: Oh! Oha, ein kleiner Bernhard.
1: Ja. Dieser Teig und diese Pfannkuchen, die sind ja schon sehr sensibel. Ihr habt gesehen, die sind ja auch eben ein bisschen verbrannt. Also da auf jeden Fall auf die Hitze achten. Bei niedriger Hitze einsteigen und dann denen lieber ein bisschen mehr Zeit geben, als schnell auf heißer Hitze das schnell fertig bringen zu wollen.

0: Mich interessiert eigentlich nur die Vanillesoße. Also die ist ja wirklich ein Traum. Mit diesen Blaubeeren zusammen. Mhm. Boah.
1: Und ich finde aber, den Pfannkuchen brauchst du dann trotzdem, weil der das alles so ein bisschen auf den Boden holt. Mhm. Ne? Also man hat ganz viele verschiedene Geschmäcker.
0: Mhm. Und aber der ist so luftig leicht. Mhm. Richtig gut.
1: Wie gesagt, ist ein bisschen sensibel das Thema, aber
0: ja,
1: lohnt sich auf jeden Fall.
0: Dafür kann ich versprechen, dass es jetzt mit einem sehr unsensiblen Pfannkuchen der ganz besonderen Sorte weitergeht. Dieses Rezept startet mit einem Hefeteig. Wir machen jetzt einen gefüllten Pfannkuchen zwischen zwei Hefeteigplatten und das ist mega, mega lecker, hat eine ultrasaftige Füllung. Und dieser Hefeteig ist tatsächlich einfach nur Mehl, Hefe, Wasser und Salz. Das Ganze habe ich ungefähr 10 Minuten verknetet, 1,5 Stunden stehen lassen. Zwischendurch habe ich den mal so gefaltet, dafür nimmt man immer, ich kann das ja mal ganz kurz demonstrieren, so ein bisschen was hoch, lockert das so und zieht das hier wieder so rüber, so spannt man die Oberfläche und innen drin bilden sich dann diese ganzen schönen Gase, die dafür sorgen, dass der Teig so schön fluffig wird. Den brauchen wir aber später und ich decke das Ganze immer gerne mit Frischhaltefolie ab, dass der wirklich komplett abgedeckt ist und nicht irgendwo antrocknen kann. Wir machen jetzt aber erstmal weiter mit unserer Füllung. Ich habe jetzt hier Rinderhack. Mhm. Und du kannst gerne mal hier diese Spitzpaprikas schneiden, wenn du möchtest. Eine Zwiebel und ein bisschen Knoblauch.
1: Ja, mach ich.
0: Super. Jetzt sieht man auch mal wieder, was für eine Rezeptvielfalt doch hinter so einem öden, vermeintlichen Pfannkuchen steckt. Ja. Ne? Angefangen mit so einer Low-Carb, High-Protein, glutenfreien Eier-Variante.
1: Optisch super, Hammer-Mega-mäßig.
0: Dann so richtig fluffige Pfannkuchen mit so einer cremigen Vanillesoße. Ja. Und jetzt machen wir was ganz anderes mit einem Hefeteig.
1: Habe ich in der Form auch noch nie gegessen.
0: Ich gebe jetzt hier ein bisschen Öl in die Pfanne. Jetzt geht das Hackfleisch da rein. Achtung, schönes Geräusch.
1: Beim Hackfleisch anbraten ist es wichtig, dass die Pfanne schön heiß ist und das Hackfleisch schöne Röstaromen bekommt und nicht von Anfang an gleich so auswässert.
0: Also erstmal Hackfleisch in die Pfanne und einen Moment einfach in Ruhe lassen.

0: Ich gebe meine Füllung jetzt hier zum Auskühlen mal eben auf so ein Blech, damit die nicht ganz so heiß ist. Kann man zu Hause natürlich dann einfach in der Pfanne auch auskühlen lassen oder man gibt es in eine andere Schüssel. Aber so kühlt es jetzt schneller ab. Ich steige mit ein.
1: Ja, du machst es wahrscheinlich
0: genauso schnell wie du.

0: Teigmenge reicht auf jeden Fall für ein paar hungrige Mäuler. Und ich steige jetzt mal hier noch mal in die Füllung ein. Da brösel ich jetzt noch ein bisschen Feta oben drauf. Gibt noch mal schön Cremigkeit und auch ein bisschen Salzgehalt.
1: Boah, das sieht hammermäßig aus.
0: Boah, das sieht so lecker.
1: Und super praktisch, man braucht ja gar keinen Backofen für das Rezept, ne?
0: Das stimmt, aber ein bisschen Platz.
1: Ja, das...
0: So, und jetzt füllen wir hier unsere Fladen mit der Füllung. Ich habe jetzt hier einen Pinsel und ein bisschen Wasser und gehe jetzt einfach hier außen so lang, dass die Teigplatten gleich aufeinander haften. So, einfach so ein bisschen antupfen. Jetzt nehme ich mir einen zweiten Teigfladen. Der kommt hier jetzt drauf. Dann klebt man die fest. Schön aufeinander.
1: Richtige Überraschungs-,
0: ja, ja.
1: Pizza.
0: Pfannkuchen. Und jetzt nehme ich mir einfach so eine Gabel, meliere die so ein bisschen und dann kannst du das hier an der Seite so ein bisschen total dekorativ.
1: Hammer.
0: Einfach so ein bisschen zudrücken, dann geht es auf jeden Fall nicht auf. So. Und jetzt gebe ich hier ein bisschen Öl in meine heiße Pfanne. Und guck mal, ich habe da hinten so einen, wir nennen es Tortenarsch.
1: Ja.
0: Wie heißt es denn? Kuchenheber.
1: Kuchenheber, ja. Tortenheber.
0: Tortenheber. Und kann man hier einmal so drunter gehen. Wenn man sowas jetzt zu Hause nicht hat, dann kann man auch einfach so ein... so eine Platte von so einer Kuchenform nehmen, ne?
1: So eine flache, ja.
0: Und jetzt?

0: Dadurch, dass die Füllung bei den Pfannkuchen ja eh schon gegart ist, muss eigentlich nur noch der Teig garen. Das heißt, wenn der richtig schön goldbraun knusprig ist, dann kann man die Pfannkuchen aus der Pfanne nehmen. Der letzte ist jetzt auch fertig und ich freue mich schon sehr aufs Probieren, weil ich finde diese Kombination aus Langosch, Pfannkuchen, Pide, gefüllt, irgendwie ist es einfach so ein cooles Rezept.
1: Ja.
0: Und
1: es richtig ist so
0: noch knusprig.
1: Ja. Schneiden kann ich mir auch gut zum Mitnehmen vorstellen.
0: Ja, kannst du super vorbereiten.
1: Ja.
0: Kann man vorbacken. Und jetzt
1: Hammer.
0: Sieht man hier richtig schön die Füllung. Der Teig ist auch so richtig schön gegangen. Also wirklich lecker. Und dazu habe ich einfach jetzt ein bisschen Minzjoghurt gemacht. Ganz normal Joghurt mit ein bisschen Minze und Salz, Pfeffer verrührt. Das war's auch schon.
1: Perfekt.
0: Tja, Theresa, du darfst. Vorsicht, es ist noch heiß. Oh, so lecker, ne?
1: Boah, wie das auch riecht. Da auch noch mal so zimtige Noten, ne? Das ist richtig lecker.
0: Eine ganz kleine Prise, ja. Zimt macht so ein Rezept wirklich was ganz Besonderes.
1: Boah, der Teig. Hammer. Richtig gut.
0: Lecker, lecker, lecker.
1: Ja, schmeckt immer.

0: Wir machen weiter mit dem Klassiker schlechthin. Hat jede Person schon mal gehört, aber ich glaube, noch nicht jede Person mal gegessen. Es gibt Crêpes Suzette. Mm. Wir haben jetzt hier schon Crêpes ausgebacken. Der Teig besteht aus Mehl, Milch, Eiern, einer Prise Salz und die Besonderheit, was heißt Besonderheit, ist ein bisschen geschmolzene Butter. Und ich lasse den Teig immer so ein bisschen quellen, damit alle Mehlbestandteile sich so gut verbinden können mit der Flüssigkeit. Das macht den Teig noch mal so ein bisschen sämiger,
1: geschmeidiger,
0: ne?
1: Kann man ihn besser ausbacken.
0: Und das sollen ja jetzt nicht die fluffigen Hefe-Pfannkuchen von eben werden, sondern so ein ganz dünner Teig. Deswegen gehen wir hier so ein bisschen hin und verteilen das am besten einfach nur durchs Schwenken der Pfanne.
2: Wie viele Orangen brauchst du so ungefähr?
0: Soll ich hier 3 bis 4 kannst du machen.
2: Die sind recht klein, dann mache ich mal lieber 4.
0: Ja. Und den habe ich jetzt hier im Blick. Und beim Crêpes Suzette gilt es ja, den fast ohne Farbe zu backen. Aber ich bin da nicht so streng. Also ich finde hier so ein bisschen Röstaromen dürfen es schon sein. So, und wenn wir den jetzt hier gebraten haben, die kann man auch super gut vorbereiten, weil die ja gleich noch mal in diesem köstlichen karamellisierten Sud gefaltet werden und dann auch noch mal abflambiert werden. Kommt nämlich jetzt das Herzstück vom Crêpes Suzette. Karamell, Orangensaft, Orangenlikör, Orangenzesten, bisschen Butter, das Beste. Und hierfür karamellisiere ich jetzt auch wieder Zucker. Boah, das ist jetzt die perfekte Bräune.
1: Mhm. Schön Bernsteinfarben.
0: Ja. Und hier muss das auch gar nicht zu bitter sein, weil natürlich gleich durch den Orangenlikör, da kommt noch eine Menge. Dann könntest du das mit dem Orangensaft ablöschen.
1: Jetzt schon?
0: Ja, können wir noch.
1: Ready?
0: Ja.
1: Alles?
0: Ja, gib erstmal ein bisschen was rein. Diese Karamellsoße sollte auf gar keinen Fall zu flüssig sein. Deswegen, wenn man den Orangensaft schon reingekippt hat, ein bisschen einkochen lassen, damit das so richtig schön sämig, ein bisschen dicker wird. Und dann kannst du eigentlich auch schon die Aromabomben
1: testen. Ist wirklich alles? Ist wahrscheinlich ein bisschen viel.
0: Nee, ist ein bisschen viel, ja. So. Die können natürlich ihr Aroma jetzt durch die Hitze noch mal so richtig abgeben. Ich gebe jetzt auch schon mal immer so ein bisschen Likör dazu. Mhm. Für die kann nicht genug sein.
1: Oh, ja.
0: Und dann gebe ich auch immer noch hier so ein bisschen Butter mit rein.
1: Macht das Ganze noch mal schön geschmeidig, ne?
0: Ja. Wenn das jetzt so ein bisschen sämig eingekocht ist, können wir dann schon loslegen. Mal gucken, wie viele hier in die Pfanne passen. Die lege ich jetzt da rein und falte die dann mit 2 Gabeln, das ist natürlich super heiß, deswegen Vorsicht, in so ein Dreieck.
1: Oh! So lecker. Jetzt
0: einer
1: ist halt
0: geht
1: so ein
0: noch.
1: Bisschen tricky, wenn man dann mehrere machen möchte.
0: Ein Origami hier. Boah, wie das schon glänzt, ne?
1: Und Wahnsinn, sieht so lecker aus.
0: Die Crêpes werden im Sud gefaltet, weil der Crêpe natürlich von allen Seiten mit diesem köstlichen Karamell benetzt sein soll. Dann können wir es auffalten und dann ist es sichergestellt, dass die Karamellsoße wirklich jede Teigschicht trifft. Jetzt gleich wird's spannend. Wir geben jetzt die Orangen rein, die Orangenfilets. Dann muss das nochmal richtig heiß sein, weil das Wichtigste beim Crêpes Suzette, das A und O, das ist das Flambieren. Wir müssen jetzt das Licht dimmen und mal gucken, was man dann sieht. Und jetzt geben wir das dazu, lassen den so ein bisschen Hitze noch. Ein bisschen erhitzen lassen.
1: So schön, ne?
0: Ja, einfach genießen, wie das jetzt brennt. Und was das gleich im Aroma noch ändert.
1: Ja.
0: Dieses Flambieren ist natürlich nicht nur geschmacklich ein Highlight, sondern auch, wenn man Gäste hat, nicht heimlich hinten in der Küche im versteckten Raum machen, sondern auf jeden Fall vor den Gästen, das beeindruckt.

0: Wenn man das jetzt zu Hause riechen könnte, ne? Guckt euch mal bitte an, wenn jetzt hier so ganz langsam das Eis anfängt zu schmelzen.
1: Das ist das Beste.
0: Oh Gott.
1: Das und dann noch warm essen mit dem kalten Vanilleeis. Ich bin sehr gespannt, was du sagst und ob der an das rankommt, was du schon.
0: Und bevor ich mich gleich gar nicht mehr konzentrieren kann vor lauter Schmacht, hier jetzt nochmal all unsere Rezepte im Schnelldurchlauf.

0: gefüllt, gerollt, mit Gluten, ohne Gluten, mit Eiweiß, mit Hefe. Wir hatten heute wirklich alles dabei.
1: Ein Grüner war auch dabei. Also, das war ein richtig guter Ausflug in die Pfannkuchenwelt. Uns hat es wie immer richtig gut geschmeckt. Wir hoffen, euch schmeckt es auch beim Nachkochen. Und wir freuen uns aufs nächste Mal.
0: Tschüss, bis bald. Bei Schmeckt immer.
1: Tschüss.
0: Ich muss weiter essen. Ich kann aber nicht mehr.

0: Was sagst du?
1: Sehr gut, ja.
0: Kommt natürlich nicht ganz an deine Kunst ran, aber ja. Schon mal eine Banane.
1: Ja, die ist schon, ja.
0: Thomas Baumgärtel sprüht seit 40 Jahren diese Bananen an ganz besondere Kulturorte auf der ganzen Welt und ist damit selbst Kult geworden. Wir machen heute gemeinsam mit ihm eine kleine Niederrhein-Tour. 40 Orte, die 40 Jahre seines Schaffens zeigen. Ja, warum das auch ein spannender Blick in die deutsche Geschichte ist, das sehen Sie heute bei uns. Willkommen zur Westsaal.

0: meine, musst du schnell gehen. Früher hast du das heimlich machen müssen. Und mittlerweile wirst du eingeladen, deine Banane zu sprühen. Der Kick ist irgendwie weg, oder?
1: Nee, da gibt's andere Kicks. Ich fühle mich ja mittlerweile wie so ein Restaurantkritiker, ne? Und die zeigen mir dann ihre Neuerwerbungen oder das Haus und sowas. Und das ist genauso spannend. Ich kriege viel mehr mit und das ist einfach auch total okay so. Ne?
2: Seine erste Banane hat Thomas Baumgärtel 1986 gesprüht. Mittlerweile sind es über 4000, mit denen er die Kunstorte auszeichnet, die er gut findet. Und so die Hierarchien auf den Kopf stellt. Nicht die Kunstwelt bewertet den Künstler, sondern umgekehrt. Die Niederrhein-Tour zum 40. Jubiläum beginnen wir im alten Rathaus in Rheinberg, seiner Heimatstadt. Da sieht man, was die Banane seitdem alles geworden ist. Visuelles Tagebuch, Freiheitssymbol, politischer Kommentar. Als subversiven Akt sieht er sie noch immer.
0: Ja. Und wenn wir noch mal zurückschauen, ich glaube, es war 1987, da wolltest du ans Museum Ludwig die Banane sprayen in Köln. Das hat nicht geklappt. Warum?
1: Ja, da bin ich erwischt worden, das erste Mal. Ne? Das war dann so
0: heimlich.
1: Da haben wir damals noch so ein bisschen Angst gehabt wegen Schleiereinführung. Ne? Und die kriegten wohl einen Anruf, da installiert jemand was am Eingang. Ne? Dann haben die dann eine Großstadt-Innenfahndung einberufen und uns natürlich erwischt. Und irgendwann kam dann so ein Mannschaftswagen, der dann so sagte, ja, es handelt sich um eine aufgemalte Banane. Ne? Aufgemalt, ne? Aber egal. Dann waren die ein bisschen entspannter. Aber die kamen wirklich mit Maschinengewehr und haben einen irgendwie durchsucht nach Waffen.
0: Und das Besondere hier an diesem Haus ist, man kann sich auch trauen lassen. Ne? Das ist im nächsten Raum.
1: Ja, also die haben schon hier zwei Trauungen haben jetzt schon stattgefunden unter dem Bananenkreuz. Ne?
2: Denn hier in Rheinberg hängt seine Urbanane, mit der alles begann.
1: Mein Vater wollte eben, dass ich Medizin studiere. Deshalb habe ich dann auch meinen Zivildienst hier in Rheinberg in einem Krankenhaus, katholischen Krankenhaus gemacht. Und da hing eben immer so ein Kruzifix über jedem Krankenbett. Ne? Und das fand ich immer so, schon so ein bisschen heftig. Das sieht so aus, als würde der Patient sterben, aber nicht gesund werden. Ne? Und dann war über Nacht eins der Kreuze darunter gefallen und da steckten eben noch die Nägel drin. Und mir kam die Idee, meine Frühstücksbanane, die passt da gut hin. Und da hing eine aufgeschälte Banane dann da am Kreuz. Ne?
0: Was haben denn die Leute dann gesagt im Krankenhaus?
1: Ja, die im Krankenhaus, die da lagen, die hatten natürlich hellste Freude. Ne? Und daraus habe ich auch die Theorie entwickelt, Kunst heilt, ne? Weil die so Spaß hatten.
2: Also studierte er Kunst statt Medizin und verarbeitete erstmal seine Erfahrungen aus dem Zivildienst, wo er im OP mit Leben und Tod konfrontiert war. Und wir gucken jetzt erstmal in die Seele der ganzen Republik.
0: Ich meine, wer hatte denn nicht, oder? Den Starschnitt, die Poster seiner Lieblingsstars an der Decke hängen. Groß und breit und unter der Decke dann schön Dr. Sommer lesen. Ne? So war's doch. Die Bravo. Damals Pflichtlektüre für eine ganze Generation von Jugendlichen. Headlines, Hypes und Herzschmerz. Das ist der Titel einer Dokumentation in der ARD-Mediathek, die noch mal genau hinschaut, was es mit dem Massenhype damals auf sich hatte.
3: Bravo war halt einfach die Nummer eins. Das war das Original. Du bist ja eigentlich Fan von dieser ganzen Welt, weil es ja Popkultur ist, weil es deine Jugend prägt. Und machst dann das erste Mal die Bravo auf und dann bist du da drin. Das ist kompletter Wahnsinn.
4: Was in der Bravo war, war Gesetz. Also das hat man einfach nicht in Frage gestellt. Das war die Wahrheit.
5: Bravo war das größte Jugendmagazin der Welt.
6: Headlines, Hypes und Herzschmerz erzählt die beispiellose Erfolgsstory der Bravo.
7: Bravo erschien zum ersten Mal am 26. August 1956. Bravo hat wirklich jedes popkulturelle Phänomen von Beginn an, von Elvis an, begleitet.
6: Bravo hatte sie alle. von den Rolling Stones bis zu Britney Spears.
8: I want to say congratulations to your 25th Bravo Hits album.
6: Anfang der 90er ging jede Ausgabe durch Millionen Teenie-Hände. Die dreiteilige ARD-Doku macht deutlich, wie stark Bravo den Erfolg von Künstlern in Deutschland beeinflusst hat. Beispiel Jasmin Wagner alias Blümchen.
4: Herz an Herz habe ich mit Ende 14 aufgenommen und mit 15 ging das dann durch die Decke. Ich glaube, es wäre ohne die Bravo nicht gegangen. Es war mein Draht zu den Fans.
6: Drei prominente Bravo-Leser kommentieren die Geschehnisse von damals aus heutiger Sicht.
9: In den raffinierten Bühnenoutfits, die sie auf ihrer Tour trägt, wirkt sie auf einmal fraulich und sexy.
4: Also es gab richtig widerliche Formulierungen, also Blümchens Knospenblüm. Oh Gott, wie furchtbar. Also heute einfach die mega Red Flag.
9: Boah, das tut mir aber leid für Blümchen.
10: Ja, das ist ja für die alle heftig.
9: Aber jetzt überleg mal, du bist in dem Alter und du musst es navigieren mit der Bravo, mit den Nachrichten, mit den RedakteurInnen und so weiter.
3: Damals war man halt auch unbedarft, aber im Nachhinein finde ich es schon doch ein bisschen übergriffig und strange, weil ich weiß, welche Personen uns damals immer gesagt haben, nein, das muss man so machen.
5: Ich denke schon, dass sich manche vielleicht auch verpflichtet gefühlt haben, weil die wussten natürlich, Bravo ist eine große Promopower, ja. Wenn ich da stattfinde, dann verkaufe ich viele Platten.
6: Dr. Sommer, Nummer 1 bei Aufklärung, Helfer bei Identitätsfindung.
11: Es war die Lebenswelt von Jugendlichen, da gehört alles dazu, auch die Sexualität.
6: Ohne Scham und Tabu.
11: Also unsere Beratung war immer auf Augenhöhe. Du hast eine Frage an mich und ich gebe dir die Antwort drauf, so ehrlich und so ausführlich, wie du es haben magst.
6: Auch Stars stellten sich den intimen Fragen von Dr. Sommer.
12: Wie war so dein erstes sexuelles Erlebnis?
13: Meine ganze Body war ganz nervös, um das erste zu machen.
14: Bravo wusste eins zu eins, was junge Leute lesen wollen.
6: Das Magazin inszenierte ihn als Mädchenschwarm, obwohl Eloy de Jong homosexuell war.
14: Meine größte Angst war immer, okay, wenn die Leute wissen, wie ich als Mensch wirklich bin, ist alles jetzt vorbei.
6: Jahre später, das Coming Out, natürlich in der Bravo.
14: Das hat so eine Riesenkraft gegeben. Und dann war das vorbei. Ich brauchte keine Angst mehr zu haben.
6: Headlines, Hypes und Herzschmerz taucht ein in die Welt der Stars und verbindet nostalgische Erinnerungen mit einer kritischen Einordnung. Ein bewegendes Zeitdokument zum 70. der Bravo.
2: Freiheit für die Kunst ist das Motto der Niederrhein-Tour vom Bananensprayer. Und der sprüht jetzt extra für uns ein Graffiti.
15: Welche soll man nehmen? Welche Schablone?
16: Die weiße zuerst. Ne? Das ist quasi wie Grundierung. Und der wirft quasi die Banane da auf die Fußgängerzone. Ne?
15: Warum hast du denn das ausgesucht für uns?
16: Weil das auch auf der Mauer vom Gaza hängt, ne, im Westjordanland. Ja. Und das ist so mein Lieblingsmotiv von Banksy. Ne, der wirft eben nicht mit dem Molotow-Cocktail, ja, sondern der wirft mit ursprünglich mit dem Blumenstrauß, aber hier eben mit der Banane auch. Ja. Und dann finde ich, passt das. Ne? Man muss sich wehren, aber auf friedliche Art und Weise.
15: Ja.
16: Ne?
15: Ja. Im Vergleich zu Banksy, jetzt mal ganz ehrlich, die ersten 4 Jahre bei dir waren ja auch anonym, oder nicht?
16: Ja, 5 Jahre.
15: 5 Jahre sogar?
16: Genau, die
15: ersten. Fandst du das schlimm, dass es dann anders geworden ist? Dass man dich entdeckt hat?
16: Im ersten Moment schon, aber ich weiß nicht, ich beteilige mich am Leben einer Gesellschaft. Ich tausche mich aus mit Menschen. Ich kann mir gar nicht vorstellen, so ein Leben lang immer anonym zu bleiben, da kann man ja nichts mehr machen. Das ist wie so ein eigenes Gefängnis, in dem man steckt.
2: Und hier erstmal ein Rückblick. Wie wichtig die Banane ist, wusste schon Konrad Adenauer.
17: Sie wurde eine Hoffnung für viele. Sie ist heute eine Notwendigkeit für uns alle.
2: Für den Sprayer ist sie seit 40 Jahren das Mittel, Autoritäten zu hinterfragen. auch mit spektakulären Aktionen, wie die Riesenbanane vor dem Kölner Dom.
18: Das ist ein Symbol des Lebens, das ist unsere Sache. Nee, das ist einfach eine Institution der Kunst und wir machen das.
2: Nee. Seine Streetart, zu sehen im Niederrheinischen Museum Kevela, antwortet auf die politischen Großereignisse der Republik. Während Kohls Spendenaffäre entwirft er seine Version des Bundesadlers. Deutschland eine Bananenrepublik. Er würdigt Angela Merkel. Und Fridays for Future. Ist das ein Sturm? Man hört schon das Getose. Für sein Erdogan-Bild erhält er Morddrohungen. Seine Graffitis immer plakativ. Gefallen tun sie nicht jedem. Das Gaza-Girl. Im öffentlichen Raum immer wieder übersprüht. Thomas Baumgartel macht weiter. Und Anzeigen in der Röhre in Moers zu sehen, nimmt er sportlich. Verwandelt sie, wie kann's anders sein, in Bananenkunst.
15: Gab's denn irgendwas, was dich politisiert hat? Ein Schlüsselerlebnis?
16: Das fing so langsam an, natürlich irgendwo, wenn ich mitkriege, dass irgendwelche Staaten Freiheitsrechte beschränken. Ja. Ne? Es gibt genügend Länder, ne? Guck dir die Pussy Riots zum Beispiel jetzt an, die dann 2 Jahre ins Arbeitslager gekommen sind in Russland. Wir leben eben in eines der freiesten Länder und dass wir eine Meinungsfreiheit haben und uns frei äußern können. Und das Recht, davon will ich Gebrauch machen. Ich darf das hier noch machen, ne? Und ich darf hier sprühen. Ich werde zwar mal zu Geldstrafe verurteilt, aber ich werde dann nicht direkt weggesperrt.
15: Tada! Oh, richtig gut!
16: Cool.
15: Oder?
16: Ja, natürlich.
15: Sieht super aus.
16: Super.
15: Wir blicken jetzt mit einem ganz anderen Künstler zurück aufs Leben. Armin Müller-Stahl ist nicht nur einer der größten deutschen Schauspieler, nee, der 95-Jährige ist auch ein leidenschaftlicher Maler. Und genau die Seite an ihm zeigt uns jetzt das Museum Schloss Mäuland. Wir haben den leidenschaftlichen, malenden Hollywoodstar zu Hause getroffen.
19: Aus dem Bauch entscheide ich alles. Der Bauch ist sozusagen der kreative Teil meines Körpers.
6: Der 95-Jährige zeichnet sein ganzes Leben schon. Ungezählte Skizzen, oft auf Buchseiten. Das schnelle Erfassen einer Figur hat die Großmutter ihm beigebracht. Die richtigen Proportionen, die Tante.
19: Wie man Hände zeichnet, auch Hände von vorne, schwer zu zeichnen.
6: Das Atelier liegt nur ein paar Schritte vom Wasser entfernt. Seit gut 15 Jahren spielt Malerei die Hauptrolle in seinem kreativen Leben.
19: Sie füllt mich aus. Ich gehe bis zum heutigen Tage mit 95 Jahren, gehe ich runter und male bis mittags, dann komme ich hoch, dann essen wir eine Kleinigkeit. Bin mit meiner Frau 53 Jahre verheiratet und dann denke ich darüber nach, was am nächsten Tag gemalt werden sollte.
6: Was daraus entsteht, zeigt das Schloss Mäuland. 120 Werke auf Leinwand und Papier. Persönliches Erleben verbindet er mit Welt- und Filmgeschichte. 140 Filme, wichtige Preise, Oscar nominiert. Oft zeichnet er auf Drehbuchseiten, auch als Konsul Buddenbrook in Heinrich Breleurs Verfilmung des Romans von Thomas Mann.
19: Immer wenn ich eine Szene abgedreht habe, habe ich sie vollgezeichnet mit meinen Kollegen. Oder mit den Emotionen. Und das ist eine Art von Tagebuch.
6: Seine Schauspielkarriere beginnt in der DDR. Aus politischen Gründen zieht er 1980 in die BRD, arbeitet unter anderem mit Rainer Werner Fassbinder. Der studierte Konzertgeiger gibt die Musik nie auf. Ende der 80er Jahre kommt Hollywood, große Filme. Er lebt aber auch das Experimentelle. 1991, Night on Earth von Jim Jarmusch.
19: Ich setzte mir die Clownsnase ins Gesicht und spielte einen Clown da. Und der ganze Film war eine Improvisation.
6: Ob Clown, Kardinal oder Künstler, die Rollen spiegeln sich in seiner Malerei als Gefühl, Bewegung oder Haltung. expressiv, schnell gemalt in kräftigen Farben. Fast immer geht es um Menschen. Karl Marx, Michael Gorbatschow und Donald Trump. Den zerlegt Müller-Stahl in eine wilde Collage aus bunten Flecken.
19: Dieser Mann stammt aus der Nullserie der Menschheit. Er ist so kaputt, dass es sich nicht lohnt, ihn zu reparieren.
6: Was ihn piesackt oder bewegt, muss raus. Ernste Bilder, die vom Zustand der Welt erzählen. Erschossen in Teheran von 2009. Die junge Frau wurde bei Protesten ermordet.
19: Man ahnt hier noch zwei Figuren. Das können die Mörder sein.
6: Besonders stark die Porträts jüdischer Künstlerinnen und Künstler. Er nennt sie Freunde. Franz Kafka, Susan Sonntag, Stefan Zweig. Für Armin Müller-Stahl ist das eine Position gegen rechte Gesinnung.
19: Ich begreife die Dummheit der Leute nicht. Sie können alle sehen, was 12 Jahre Hitler in Deutschland, in der Welt angerichtet hatte. Und die Dummheit, die wählen jetzt diese Zeit wieder.
6: 95 Jahre, prall gefüllt mit Kunst und Leben. Armin Müller-Stahl malt, so sagt er, bis der Abpfiff kommt.
19: Wenn ich Glück habe, sage ich mir, wächst ein Stiefmütterchen auf mir. Also ich will dann sagen, wir werden Erde werden. Und es wird sicherlich nicht weitergeben, aber das ist das Leben.
20: 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Ich drücke die Daumen.
2: Auf der Niederrhein-Tour des Bananensprayers kann man 40 seiner Werkgruppen entdecken. In der Villa Erkens in Grevenbroich die Stielbilder aus, na klar, kleinen gesprühten Bananenstielen und den Bananenpointillismus. Im Museum in Kevela die grauen Bilder, Ölgemälde, die Kindheit und Jugend am Niederrhein zeigen, die Eltern und seinen Werdegang zum Bananenhelden. Und im Schwarzen Adler hängen seine Schablonen.
20: Du zeigst ja auch deine Familie, nämlich in den grauen Bildern. Mhm. Da bist du zu sehen. Ich glaube, der Papa ist auch irgendwie
21: bei der
20: da.
21: Kartoffelernte.
20: Ja, warum ist das wichtig?
21: Ja, ich meine, das ist ja auch Teil von mir. Und mein Vater hat selber gemalt manchmal. Ne? Als ich bin erst mal vom Hocker gefallen, als der bei einem Urlaub so einen Ölmalkasten auspackt. Und wir so am Lago Maggiore fing er an, so Plain Air draußen irgendwie. So total toll zu malen. Ich war fasziniert. Ne? Mein Vater hat auch viel gearbeitet. Und wenn man den dann mal hatte für sich und der auch noch in mir gemalt hatte, ne? So in Öl, das war für mich irgendwie das Tollste, was es gab. So, ne?
20: Zurück in die Kindheit geht's im Film Tod meiner Jugend. Und zwar in die Kindheit von Kai Peter. Der musste Sachen erleben, die will man sich gar nicht ausmalen. Gewalt, Missbrauch. Seine eigene Mutter hat ihn verliehen an andere Männer. Das muss man sich mal vorstellen. Und wenn Sie jetzt sagen, das kann ich mir nicht anschauen, das ist zu heavy, doch, tun Sie es. Denn er hat auf unglaubliche Art und Weise seinen Weg gefunden, mit all dem umzugehen.
22: Mutter und Sohn gemeinsam im Bad. Was nach Liebe und Geborgenheit aussieht, ist in Wahrheit das Gegenteil. Ein Abgrund an Verrat und Schmerz. Er hat diesen Schmerz erfahren und ein Buch darüber geschrieben. Die Geschichte, die auch der Film erzählt, ist die von Kai Peter aus Ahaus.
23: In meinem Fall war es eben die Vorbereitung. Vorbereitung auf den Missbrauch, den Jungen zu baden, damit er ordnungsgemäß missbraucht werden kann. Damit Menschen sich erfreuen konnten an einem frisch gebadeten Kind.
24: Sag dem Mama, was wir gerade gemacht haben.
25: Gebadet.
26: Ja, es riecht man auch.
27: Es gefällt mir.
22: Nur selten wird Regisseur und Hauptdarsteller Timo Jakobs so deutlich.
28: Moment.
0: Lass deinen Vater in Ruhe die Hände waschen.
22: Tod meiner Jugend erzählt den fortgesetzten Kindesmissbrauch von seinen Folgen aus. Und die sind kaum zu bewältigen.
1: Lass mich in Ruhe die Hände waschen!
4: Ich bin nicht interessiert an einem Spektakel, sondern eher daran, die Wahrheit der Figuren rauszufinden und dem Zuschauer erleben zu lassen. Da will ja eigentlich keiner was von hören. Und das war ja auch für mich gerade der Ansporn, diesen Film zu machen, da hinzuschauen, wo die Gesellschaft halt Augen und Ohren verschließt.
22: Das Trauma lauert überall, auch im Baumarkt. Plötzlich stehen sich Opfer und Täter wieder gegenüber. Die Tat ist verjährt, die Wunde immer noch offen.
0: Ich kenne sie nicht.
7: Der Mann im Baumarkt, was war das für ein Mann? Was war da los? Was war da los?
4: Der Mann, der hat mich damals, hat er mich,
7: Was hat er?
4: Naja, der damals hat er mich,
7: Komm, sag's.
4: Der hat mich angefasst. Er hat mich damals angefasst. Ich brauche mal eine Ruhe, ja?
7: Kai? Kai!
22: Erster Auftritt. Wie in seinem wahren Leben ist auch für den Kai Peter im Film ausgerechnet die Comedy-Bühne ein Ort der Aufarbeitung. Nach den Eröffnungspointen ist Schluss mit lustig.
4: Hey, hallo. Schönen guten Abend. Ich bin Kai. Meine Mutter, die hat mich als Sexspielzeug verkauft, da war ich gerade mal 8. Und jetzt habe ich den Salat, denn die Täter laufen alle noch frei rum und nach 30 Jahren ist es in meinem Fall verjährt.
22: Ein Unrecht, eine Anklage, ein Film.
4: Ich bin jetzt kein Träumer, aber ich träume zumindest so gerne, dass ich auch an einen Butterfly-Effekt glaube und dass ich überzeugt bin, dass selbst die kleinsten Dinge große Dinge vollbringen können.
22: Kai Peter hat sich durch das öffentliche Sprechen über sein lang andauerndes Martyrium ein Stück eigenes Leben zurückgeholt. Und ein bisschen Glück.
23: Ich glaube, weil ich weiß, dass meine Kinder gesund sind.
22: Tod meiner Jugend geht unter die Haut. Genau das muss er auch.

0: Die Jubiläumstour von Thomas Baumgärtel. Eine Einladung, seine niederrheinische Heimat zu entdecken. Und seine Arbeiten im öffentlichen Raum.
1: Ich bin abseits der Stadt, wo die Schatten Gesichter haben, wo die Bäume uns schützen, wenn der Mond uns erwischt, wo der Griff nach der Seele kalte Finger hat. Es passiert ziemlich viel abseits der Stadt.
0: Woran denken Sie, wenn Sie Sudan hören? An Krieg, an Hunger, an zig Millionen Flüchtlinge? Wie die Menschen dort leben, was sie denken und vor allem was sie fühlen, das erfahren wir im Buch Eddos Goldenes Lächeln von der Schriftstellerin Stella Gaetano. Das ist eine krass authentische Familiengeschichte. Stella Gaetano, selbst Menschenrechtsaktivistin, musste fliehen und ist mittlerweile im westfälischen Kamen angekommen. Und nicht nur dort wird ihr Buch gefeiert.
2: Dann, wo sitzen wir?
3: Ein großer Tag für Stella Gaetano. Buchpremiere auf Deutsch. Die Aktivistin und Schriftstellerin ist stadtbekannt. Ihre Söhne sind mitgekommen. Stolz kündigt man die Autorin aus dem Sudan als Kamenerin an.
4: They said Stella Gaetano.
5: Sie sagen Stella Gaetano, Kamener Autorin. Da wird mir ganz warm ums Herz, weil es mir ein Gefühl von Zugehörigkeit gibt. Dafür muss man bisweilen im eigenen Land kämpfen. Und sie geben mir diese Zugehörigkeit einfach so.
3: In ihrem Roman nimmt sie uns mit in eine ganz andere Welt. In den Sudan der 1960er bis 1980er Jahre. Stellas Hauptfigur Lucy stammt aus einem kleinen Dorf im Süden. Mit ihr erleben wir den Alltag, den Aberglauben, die Magie. All das vor dem Hintergrund politischer Krisen und Konflikte, die damals begannen und bis heute fortwirken.
5: Ich beginne dieses Buch in einem winzigen Dorf im Südsudan. Und dann geht es um die Folgen des Krieges, um politische Entscheidungen, die Menschen dazu zwingen, ihre Heimat zu verlassen. Viele Geschichten habe ich bei meiner Mutter und bei meiner Großmutter gehört.
3: Voller Poesie, sprachgewaltig und farbenfroh erzählt Stella Gaetano diese Geschichten. Lucy zieht mit ihrem Mann in den Norden, in die große Stadt. Dort werden die Kleider anders getragen, verhüllen sich die Frauen. Alles ist anders und Lucy muss klarkommen. Egal jedoch, ob Stadt oder Land, ob Nord oder Süd, die Frauen ringen um ihre Würde.
5: Ich spreche über die Gewalt gegen Frauen und darüber, wie sich die Situation im Süden von der im Norden unterscheidet. Im Südsudan haben wir es eher mit häuslicher Gewalt zu tun. Frauen werden gezwungen, als Mütter zu funktionieren. Im Norden, in einem ganz anderen kulturellen Umfeld, laufen Frauen schnell Gefahr, Schande über die Familie zu bringen.
3: Stella hat selbst erlebt, wie schwer es ist, in einer neuen Welt klarzukommen. Im Sudan war sie eine bekannte Autorin und Aktivistin. Sie musste fliehen. Mit Hilfe des PEN Deutschland kam sie nach Kamen. Die Söhne folgten erst fast ein Jahr später.
5: Im Sudan finde ich mich blind zurecht, kenne alles und jeden. Und dann ist da plötzlich nur noch Stille. Du sprichst nur noch mit dir selbst in deinem Kopf. Nach 6 Monaten sagte ich mir, okay Stella, du wirst bleiben. Du schaffst das.
3: Stella hat es geschafft. Sie lernt Deutsch, hat einen Job in einer sozialen Einrichtung, will bleiben. In der Stadtbücherei hat sie ihren 2. Roman geschrieben. Er ist noch nicht übersetzt. Es geht wieder um den Sudan. Für sie so viel mehr als 50 Jahre Bürgerkrieg.
5: Der Sudan ist für mich ein großartiges Land. Dort leben tolle Menschen mit großer Herzenswärme und Freundlichkeit, die sich auch in schwierigen Zeiten gegenseitig unterstützen.
3: Von diesen Menschen, ihrer Herzenswärme und ihren Sorgen erzählt Stella Gaetano mitreißend in Eddos goldenes Lächeln. Eine Entdeckung.
2: Dann würde ich sagen, auf die nächsten 40 Jahre. Das war die Westart mit Thomas Baumgärtel vom Niederrhein. Nächste Woche, da sind wir in den Schlössern in Brühl mit der Westart. Bis dahin.
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3: NRW ist draußen. Das erste heiße Wochenende des Jahres. Für einen endet es heute aber tödlich.
4: Er stirbt, weil sein Segelflugzeug abstürzt. Und zwar genau auf die Autobahn. Die A45 zwischen Freudenberg im Siegerland und Olpe wird gesperrt. Der 56-jährige Pilot stirbt. Ein 49-jähriger Insasse überlebt schwer verletzt.
3: Endlich Pfingsten und Temperaturen bis zu 31 Grad heute im Westen. Die einen haben den Tag richtig genossen. Andere steckten ohne Klimaanlage im Regionalzug fest.
4: Ein 19-Jähriger aus dem Kreis Paderborn will mit seinem Freund den Gipfel der Zugspitze erreichen bei Sonnenaufgang. Dann stürzt er 250 Meter in die Tiefe.
3: Behörden finden Fliegenpilzgift in E-Zigaretten und sind alarmiert. Jede Woche kommen rund 1000 neue Vape-Produkte bundesweit auf den Markt, kaum noch kontrollierbar.
4: Und dann noch was Schönes: beim Japan-Tag in Düsseldorf feiern heute Hunderttausende. Cosplayer präsentieren wieder ihre bunten Kostüme und am Abend gibt's dann das große Feuerwerk.
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3: Guten Abend zusammen. Thermik, also warme Luft, die nach oben steigt, das brauchen Segelflieger. Auf dem Segelflugplatz Hünsborn im Kreis Olpe planten sie heute sogar einen Segelflugwettbewerb.
4: Ein erstes Segelflugzeug wird hochgezogen. Es soll die Thermik testen. Aber kurz nachdem das Zugseil ausgeklinkt ist, stürzt das Flugzeug plötzlich ab.
5: Diese Bilder zeigen, mit welcher Wucht der Segelflieger mitten auf die Autobahn gestürzt sein muss. Flugzeugteile liegen überall verstreut. Auf der A45 bei Olpe geht am Samstagmittag plötzlich nichts mehr. Gestartet war die Maschine nur wenige Minuten zuvor vom nahegelegenen Flugplatz Hünsborn.
6: Bei dem Absturz sind zwei Personen in dem Flugzeug zu Schaden gekommen. Eine Person ist leider tödlich verletzt und eine weitere schwerst verletzt.
5: Der ums Leben gekommene Pilot war 56 Jahre alt. Der zweite Insasse, ein 49-Jähriger, liegt nun im Krankenhaus. Autos werden während des Absturzes nicht getroffen, sonst hätte es hier vermutlich noch viele weitere Opfer geben können. Eigentlich sollte auf dem Flugplatz an diesem Wochenende ein Wettbewerb stattfinden. Laut des Luftsportvereins handelt es sich um einen Testflug zur Einschätzung der Thermik. Nun kümmern sich Notfallseelsorger um die Angehörigen. Auf der Autobahn sorgt das Unglück den ganzen Nachmittag über für erhebliche Verkehrsprobleme. Hunderte Autofahrer sitzen lange fest bei sommerlicher Hitze. Teilweise lässt die Polizei Fahrzeuge zurückfahren.
6: Dass also die Menschen, die bei dieser warmen Witterungslage hier im Stau stehen, schnellstmöglich die Autobahn verlassen können und aber auch gleichzeitig durch die Betreuungskräfte entsprechend mit Trinkwasser und ähnlichen Sachen, dass das gewährleistet ist.
5: Warum der Segelflieger plötzlich abstürzte, ist noch unklar. Polizei und Luftfahrtbehörden ermitteln.
3: Und unser Reporter Oliver Köhler ist an der Unfallstelle auf der Autobahn 45. Oliver, einer der beiden Flugzeuginsassen hat ja überlebt, wenn auch verletzt. Wie geht's ihm? Ist er außer Lebensgefahr?
7: Ich habe zuletzt am frühen Abend mit der Polizei in Olpe telefoniert. Von dort hieß es, der Gesundheitszustand dieses Mannes sei stabil. Er wurde allerdings sehr schwer verletzt bei diesem Flugzeugabsturz. Deshalb sei Lebensgefahr nach wie vor nicht auszuschließen, so sagt die Polizei. Wenn wir mal hier hinten auf die Autobahn gucken, dann sehen wir, hier wird jetzt zurzeit gerade dieses Flugzeug zerlegt. Es soll abtransportiert werden. Das ist aber nicht ganz so einfach. Dafür braucht man offensichtlich Fachwissen. Das ist ein Bergungsunternehmen hier im Einsatz. Und die brauchen aber eben die Kenntnisse von den Leuten, die sich mit Flugzeugen auskennen. Deswegen sind Mitglieder dieses Flugsportvereins hier und legen dieses Flugzeug jetzt in seine Einzelteile.
4: Wir haben gerade gehört, es wird ermittelt. Was weiß man denn vielleicht doch schon über eine mögliche Absturzursache? Also wie kann es sein, dass so ein Flugzeug bei doch eigentlich idealen Bedingungen plötzlich abstürzt?
7: Ja, das ist wirklich ein ganz großes Rätsel. Deswegen war auch ein Experte der Bundesstelle für Flugunfalluntersuchung hier vor Ort gemeinsam mit der Polizei, mit Unfallexperten der Polizei, hat der hier Spuren gesichert an diesem Wrack. Das wurde wirklich alles minutiös fotografiert, Einzelteile angeguckt, Einzelteile sichergestellt. Ja, und wahrscheinlich muss man jetzt aus diesen Puzzleteilen rekonstruieren, wie es dazu kommen konnte. Denn tatsächlich, das Wetter war gut. Das war ein Startvorgang, der x-zig Mal geübt wird, der so ganz normal ist. Das Seil ist ausgeklinkt worden, ihr habt es gesagt. Und dann muss dieses Flugzeug abrupt abgestürzt sein. Also bisher noch vollkommen unklar, wie das passieren konnte.
3: Oliver, ganz kurz noch. Wir sehen Autoverkehr auf der Gegenfahrbahn. Wann wird die Fahrbahn, auf der du stehst, wieder freigegeben?
7: Ja, es wird noch einen Moment dauern, weil, wie gesagt, es ist nicht ganz so leicht, dieses Flugzeug da auseinanderzulegen. Dann muss hier noch gekehrt werden, weil viele Splitter, viele Einzelteile herumliegen. Ja, und dann kann auch diese Fahrbahn hier tatsächlich wieder für den Verkehr freigegeben werden.
3: Oliver Köhler, live von der Autobahn 45, wo heute ein Segelflugzeug abgestürzt ist. Vielen Dank für die Information.
4: Also ein schlimmer Unfall an einem Tag, der für die meisten aber ein richtig schöner gewesen sein dürfte. 29, 30, stellenweise sogar bis zu 31 Grad. Absolutes Sommerfeeling hier bei uns im Westen.
3: Kein Wunder, dass überall viel los war, wo es Abkühlung gab. Wahrscheinlich hatten viele Eisdielen im Land heute schon mal den lukrativsten Tag des Jahres. Und auch die Frei- und Seebäder, die konnten sich keinen besseren Start in diese Saison wünschen.
8: Wasser, Sonne, Sand. Lange nicht mehr gesehen. Und offenbar war die Sehnsucht groß. Hürt bleibt Treusee und mittags schon Andrang zum Nassmachen.
9: War lang ersehnt auf jeden Fall. Ne? Letzte Woche war ich noch in der Skihalle. Also letztlich, das gute Wetter ist natürlich oder hilft natürlich jetzt enorm.
8: Wochenlang wollte die Saison einfach nicht so richtig losgehen. Und wie geht's dem Chef jetzt am endlich ersten Sommertag?
10: Besser. die letzten Wochen waren ein bisschen mau. Ne? Also letzte Woche sind wir noch in Winterjacke rumgelaufen und jetzt Boardshort, T-Shirt und die Leute kommen raus. Ja.
8: Das Gesicht in der Sonne, die Füße im Sand. Das war dann schon mal ein perfekter Pfingstauftakt für Sonnenmenschen.
11: Ich bin sehr glücklich, wenn das Wetter so ist wie gerade.
8: Anderer See, ähnliches Bild von weiter oben, der Silbersee. Badeseen waren heute im ganzen Land für viele der richtige Aufenthaltsort. Aber manche sind auch härter im Nehmen. Kinderfußballturnier in Bielefeld. Bei den Temperaturen durchaus eine Challenge. Jede Abkühlung willkommen.
12: Es wird immer wärmer und wärmer, heißer.
13: Das Wetter ist zu heiß, aber wir machen ja noch 3-4 Runden. Und manchmal mit den Pausen, dann geht es ja immer noch.
8: Oder doch ganz ins Wasser? Ab ins Freibad, wie hier in Grefrath. Großer Andrang in den Schwimmbädern in NRW.
14: Ich habe mich auch schon mit Freunden hier verabredet, dass wir hier

0: Ja, also Hauptsache es ist warm und dann macht auch die Laune schon was mit dir.
1: Nur die Schwäne am Bleibtreusee waren unzufrieden heute. Eigentlich ist das ja ihr Strand und heute alles voller Menschen.
2: Hat's wehgetan?
3: Nee, ich hab's überlebt.
2: Wie ist die Stimmung hier bei dem Wetter?
3: Ja, sehr gut. Bei dem Wetter geht ja nicht besser. Also noch ein paar Grad wärmer wäre natürlich noch besser, aber für Deutschland ist das schon ziemlich geil.
1: Beim deutschen Wetter können aber auch die Schwäne sicher sein, dass sie ihren Strand auch schon ganz bald wieder für sich alleine haben.
4: Nicht am Meer, nicht auf dem See, sondern an einem Fluss erreichen wir jetzt Henry Bischof, der für uns den ganzen Tag in der Sonne unterwegs war.
5: Der große Fluss, der durch Köln geht, in der Altstadt von Köln, am Rheinufer. Henry, findet man da überhaupt noch ein freies Plätzchen oder ist der jetzt um dich rum wirklich alles voll?
6: Da ist wirklich alles voll. Ich glaube, du kannst es hinter mir auch schon sehen. Es war fast schon nicht ganz einfach, durch die engen Altstadtgassen hier überhaupt herzukommen, durch die ganzen Menschenmengen, die sich hier niedergelassen haben. Die Restaurants, das zeigen wir mal als erstes, sind auch schon gut gefüllt. Im Moment ist so ein bisschen Wachwechsel von denen, die tagsüber Bier trinken, zu denen, die abends Bier trinken. Da kommen auch schon die ersten Junggesellenabschiede so langsam raus. Und wenn wir nochmal hier ein bisschen weiter schauen, hier lang, da wo die große Wiese ist, wo unter uns der Verkehr tost, da können heute den ganzen Tag sehr, sehr viele Menschen in der Sonne chillen. Das sieht fast so aus, das wäre irgendwie eine Veranstaltung, ist aber nicht. Und dass hier so viele Menschen sind, das hat auch ein bisschen was mit dem Tourismus zu tun. Denn der boomt tatsächlich in der Domstadt. Ungefähr 4,5 Millionen Übernachtungen, nicht Übernachtungen, sondern Gäste sogar, gab es im vergangenen Jahr. Die Kölner sagen, weil es so schön ist. Tatsächlich liegt es aber dann doch tatsächlich zu einem großen Teil daran, dass der Dom eben hier ist. Und noch einen Grund gibt es, nämlich den Fluss, den wir jetzt dann auch endlich mal sehen. Ihr habt den vorher schon angesprochen. Die Flusskreuzfahrten machen hier wahnsinnig viel aus, was den Tourismus angeht. Zwar kommen ungefähr so die Hälfte der Leute hier aus Deutschland, dann kommen aber auch schon Engländer, Niederländer, Amerikaner, also wirklich ein sehr, sehr internationales Publikum. Wer hier nach dem Weg fragen will, der sollte am besten Englisch können.
4: Also, wir merken uns, Köln braucht keine Veranstaltung, um voll zu sein, zumindest nicht an diesem ersten richtigen Hitzesamstag des Jahres. Vielen Dank, Henry Bischof, für die Eindrücke.
5: Home is where the dome is. Yes. Damit kommst du überall durch da. So, jedes Wetter liefert Gründe, warum Eisenbahnzüge ausfallen. Im Winter frieren die Weichen ein, im Herbst liegt glitschiges Laub auf den Gleisen. Und jetzt, wo es warm wird, gehen die Klimaanlagen in die Knie.
4: Schon gestern mussten deshalb zwei NRW-Regionalzüge gestoppt werden. Hunderte Passagiere wurden aus der Hitzefalle im Zug evakuiert.
5: Betroffen waren unter anderem rund 200 Fahrgäste des Regionalexpress 1 Köln-Aachen. Sie wurden bei Düren auf freier Strecke von der Feuerwehr in Sicherheit gebracht.
4: Fast zeitgleich musste auch in Emmerich am Niederrhein die Feuerwehr ausrücken. Da blieb ein Zug der Linie RE19 gegen 18.30 Uhr in wirklich praller Sonne liegen. Die Klimaanlage fällt aus, der Zug heizt sich schnell auf. Per Großeinsatz mit 3 Notärzten werden 75 Reisende aus dem Zug evakuiert.
5: Anschließend bringt ein Ersatzzug die Fahrgäste über das Gegengleis zurück nach Emmerich. Und dann per Ersatzbus weiter Richtung Arnheim.
4: Ja, und aus dem Zug auf die Zugspitze, bei so einem Bild hier, da kann man schon mal Sehnsucht bekommen. Einmal rauf auf den höchsten Berg Deutschlands. Rund 500.000 Menschen pro Jahr zieht die Zugspitze an. Nur um die 5.000 davon erreichen den Gipfel allerdings zu Fuß.
5: Ja, das hatten auch zwei junge Männer vor. Aber für einen der beiden, 19 Jahre alt, aus dem Kreis Paderborn, endet das Abenteuer tödlich.
4: Immer häufiger kommt es zu Unfällen und Rettungseinsätzen am Berg. Und dabei träumen alle erstmal nur von so einem Ausblick.
7: Eine magische Stimmung. Sonnenaufgang auf der Zugspitze. Ein Moment, der viele Alpinisten in ihren Bann zieht. Ein Moment, den auch die zwei jungen Männer erleben wollten. Ihr Ziel, Sonnenaufgang am Gipfel. Gestern gegen 3 Uhr in der Früh, etwa auf halber Strecke, erreichen sie dann ein Schneefeld. Hier Bilder der Unglücksstelle. Kurz darauf geht bei der österreichischen Bergrettung der Notruf ein. Riccardo Mizio ist Einsatzleiter in dieser Nacht.
8: Als wir dann Rufkontakt hatten zu ihm, war relativ schnell klar, dass sein Kollege nicht mehr da ist. Und aufgrund der aktuellen Schneesituation und der Härte vom Schnee sind wir davon ausgegangen, dass die Person relativ weit runter gerutscht, gestürzt ist.
7: Etwa 250 Meter stürzt der Deutsche ab, verletzt sich tödlich. Polizei und Bergretter können ihn später bergen. Ein tragisches Unglück, aber kein Einzelfall. Die Gründe oft mangelnde Ausrüstung und Erfahrung. Die Zugspitze werde schnell

0: schnell unterschätzt.
1: Wenn da der kleinste oder der kleinste Parameter anders ist, also die Temperatur mal, oder es ist leicht vereist, oder man hat mit Gewitter, Wind, Schnee zu kämpfen, dann sind einfach die Verhältnisse von heute auf morgen oder in ein paar Sekunden und teilweise so anders, dass das einfach nichts mehr mit einer normalen Bergtour zu tun hat.
0: Wie schnell das geht, zeigt gerade eine neue Staffel der Bergretter-Doku-Serie in höchster Not. Die Gefahren auf der Zugspitze, hier sieht man sie hautnah. Wie bei dieser Rettungsaktion. Ein Tourist ist abgerutscht. Als die Retter eintreffen, stehen da plötzlich 6 weitere Bergsteiger, die sich überschätzt haben und nicht weiterkommen.
2: Blitze, Regen, Sturm, was weiß ich. Wir haben jetzt eine richtige
3: Scheiße.
2: Einfach mal Scheißsituation. Wir machen jetzt das Beste draus.
0: Und dann ein weiterer Sturz in eine Gletscherspalte. Die Ereignisse überschlagen sich, das Wetter schwenkt um. Starkregen, Steine, Hagel prasseln auf die Helfer nieder.
4: Es ist ganz schwierig zu sagen, wie weit gehe ich, um jemandem zu helfen.
5: Ja, ich sehe das danach.
4: Wir tun alles, was wir können, um einem Patienten zu helfen. Aber manchmal kann man nicht so helfen, wie man gerne möchte.
0: Die Rettungseinsätze auf der Zugspitze waren zuletzt auf einem Rekordhoch. Für die Retter, die gestern im Einsatz waren, ist es bereits der 2. Todesfall seit Dezember.
1: Wir machen diese Einsätze ehrenamtlich. Und wir haben jetzt im heurigen Jahr über 100%ige Steigerung von den Einsätzen zum letzten Jahr. Und wenn die Einsätze jetzt so viel mehr werden, wird es irgendwann einmal sein, dass wir das so nicht mehr da bewältigen.
0: Sein Appell, dem Berg mit mehr Respekt und mehr Vorbereitung begegnen, damit das Bergsteigen zum Erlebnis wird und nicht zur tödlichen Falle.
6: Wahnsinn.
7: So, jetzt gehen wir ins Flachland und da bleibt alles schön und gut, das ist versprochen. Düsseldorf ist Little Tokyo. Die Stadt hat die größte japanische Community in Deutschland und nach London und Paris auch die drittgrößte in Europa. Und darum gibt es da einmal im Jahr einen riesen Japan-Tag.
6: Und der ist genau heute. Wettermäßig hätte man das natürlich nicht besser timen können. 500.000 Menschen am Rheinufer. Der Hingucker, jedes Jahr sehen wir ja auch schon, die Cosplayer. Das muss man einfach mal gesehen haben. Und auf die Ohren gab es auch was.
8: Auftakt zum mitreißenden Großevent. Sobald die großen Taiko-Trommeln am Düsseldorfer Rheinufer geschlagen haben, ist das Publikum da. Und für die Drummer hat sich all das Training und das Schwitzen heute gelohnt.
9: Supergeil. Einfach nur supergeil. Das Publikum ist toll, das geht mit. Und da macht das Trommeln noch mal so viel Spaß.
8: Was an japanischer Kultur als erstes ins Auge springt, das sind die Cosplayer, die sich stundenlang zurechtmachen, um dann auf der Rheinuferpromenade ihre Comichelden zu verkörpern. Große Schaulaufen und Treffpunkt aller Menschen, die neugierig auf fernöstliche Traditionen und Trends sind, wie diese beiden aus Schwerte. Ihnen gefällt?
10: Tatsächlich die Menschen, glaube ich, weil einfach auch man unter Leute kommt, wo man halt eben so viele verschiedene Kostüme sieht, wo man halt eben so sein kann, wie man möchte, wo man halt einfach so viel Vielfältigkeit trifft. Nicht nur halt eben anhand der Cosplays, auch halt eben der Menschen. Ich glaube, ich habe Holländer hier schon gehört, Spanier, also wo auch immer die alle herreisen.
8: Hunderttausende dicht an dicht, dazu über 30 Grad. Jede Abkühlung war hoch willkommen. Die Wasserspender waren vor allem umringt von denen, die ihre Wahl der Kostüme wohl schon im Winter getroffen hatten. Kulinarisch war Eis ganz weit vorne. Mochi-Eis oder Iced Matcha, ganz egal. Obwohl sich Warteschlangen genauso bei warmen Spezialitäten gebildet haben. Kein Vergleich aber zu den Schlangen dort, wo es Sammlerstücke zu ergattern gab. Hier stehen Fans an, die sehnsüchtig auf ein Autogramm des Synchronsprechers einer Anime-Figur warten. Der Star selbst ist überwältigt.
11: Also ich wusste, dass das ein Riesen-Franchise ist, das wusste ich zu dem Zeitpunkt schon. Aber dass das für mich das bedeutet, was es heute bedeutet, das hatte ich keine Ahnung. Dass das so oft, nee.
8: Was ist Ihre Rolle, Ihre stimmliche Rolle?
11: Ich bin Lorenzo Zorro, der Typ mit den grünen Haaren und 3 Schwertern bei One Piece, ja.
8: Heute schlugen die Herzen vieler Sammler und aller Japan-Fans höher. Und wenn die letzten Taiko-Trommeln verklungen sind, dann ist ja noch lange nicht Schluss. Kaum einer wird vor dem großen Feuerwerk nach Hause gehen.
6: Wir haben schon mitgetrommelt hier.
7: Also wenn es nicht noch Rosenmontag gäbe, würde ich sagen, für Düsseldorf die größte Party des Jahres. Und die ist ja noch lange nicht vorbei. Heute Abend Feuerwerk übertragen wir natürlich live.
6: Aber es sind noch so gut wie 3 Stunden bis dahin. Christina von Below ist jetzt schon auf dem Burgplatz. Nippon Goes Altstadt quasi. Was geht denn da gerade so ab um dich rum?
3: Ich wollte mal runter von diesem Burgplatz, da ist es so voll, deswegen bin ich hier. Guckt mal, das ist eine der Rheinwiesen, da kann man schon mal nach rüber lunzen und gucken. Da wird nämlich das Feuerwerk nachher gezündet, aber hier ist die Ecke, wo man einfach noch ein bisschen chillen kann, bevor es losgeht. Und andere, die chillen nicht, die stehen, weil die haben so mega Kostüme an. Das ist wirklich, macht den Japan-Tag aus und gerade an so einem heißen Tag wie heute ist das echt eine Kunst mit Perücken und all den tollen Kostümen. Sag mal, wie oft wurdet ihr heute schon fotografiert? Kannst du es schätzen?
5: Also ich würde sagen so um die 30, aber wenn ich realistisch bleibe und die mitzähle, die so heimlich Fotos gemacht haben, bestimmt um die 100 Mal.
3: Wahnsinn. Wie geht's dir in deinem Kostüm gerade?
5: Mir geht's tatsächlich ganz gut. Ich habe es noch sehr luftig, aber sonst sehr warm.
3: Der Engel, vielen Dank euch erstmal. Wir waren natürlich auch auf der ganz anderen Ecke der Stadt. Denn Japantag ist ja wirklich den ganzen Rhein entlang. Ja, und da gab es auch eine schweißtreibende Angelegenheit. Nämlich japanische Kampfsportkünste wurden da gezeigt. Also Schwertkampf gehört dazu, Bogenschießen. Man konnte so mal so eine Samurai-Uniform sich anschauen. Also so das traditionelle alte Japan gab es auch an dieser Stelle zu sehen. Das war auch eine tolle Sache. Ja, und wie gesagt, hier haben sich alle mehr oder weniger die Premium-Plätze gesichert, denn hier kann man dann eben in den Himmel schauen. Der japanische Feuerwerker, der macht sich hier schon bereit. Drüben sieht man vielleicht so diese kleinen Poller, da sind die Feuerwerkskugeln untergebracht, da geht es dann ab in den Himmel und darauf freuen wir uns hier alle.
7: Ja, sieht super aus, Christina, was du nicht sehen konntest. Da, wo wir Bogenschützen sehen sollten, haben wir bunt bemalte sportliche Autos gesehen. Die spielen, glaube ich, später in dieser Sendung noch eine Rolle.
6: Die Bogenschützen haben uns vorgestellt.
7: Sorry dafür. Danke dir. 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
6: So, und jetzt noch mal ein bisschen ernster, denn schon seit Jahren warnen die Behörden. Und in dieser Woche gab es schon wieder einen Fall. Wir haben darüber berichtet hier. Ja,
7: wir reden über chinesische Spionage, unter anderem an der Technischen Hochschule in Aachen. Ein Forscherpaar soll da Wissenschaftler ausspioniert haben.
6: Im Gegensatz zu Russland agieren chinesische Spione eher leise und im Hintergrund. Trotzdem ist der Schaden wirklich immens. Industriespionage, Hackerangriffe und Sabotage aus dem Ausland kosten die deutsche Wirtschaft fast 300 Milliarden Euro pro Jahr.
7: Also fest steht, es muss was passieren, sonst ist der technologische Vorsprung dahin.
12: Zugriff. Die Polizei verhaftet am Mittwoch ein chinesischstämmiges Ehepaar. Der Verdacht? Spionage für die Volksrepublik. Sie hatten unter Wissenschaftlern ein Netzwerk aufgebaut, um geheime Informationen abzuschöpfen.
13: Einige dieser Wissenschaftler wurden auch unter falschen Vorwänden nach China gelockt, um dort Vorträge vor vermeintlich zivilem Publikum zu halten. Stattdessen bestand dann das Publikum allerdings auch durchaus aus Angehörigen staatlicher Rüstungsunternehmen.
12: Auch die Technische Hochschule Aachen war Ziel der Spione. An der Exzellenz-Uni forschen Teams an den Computerchips von morgen. Die Luft- und Raumfahrtsparte hat einen internationalen Ruf, für China alles von Interesse. An einem anderen Lehrstuhl hat es jetzt eine Hausdurchsuchung gegeben, der soll ausgeforscht worden sein.
14: Das Paar hat offenbar versucht, Informationen auszuspähen. Ein typisches Beispiel dafür, eben universitäre Forschungseinrichtungen abzuschöpfen und dieses Wissen schlimmstenfalls auch in China militärisch einsetzen zu können.
12: Robotik, Maschinenbau oder Elektroautos. Chinas Industrie macht gewaltige Fortschritte durch eigene Forschung, aber immer auch durch Industriespionage. Wirtschaftsdetektiv Markus Lenz beobachtet seit Jahren eine wachsende Zahl chinesischer Attacken. Das Konzept dahinter?
15: Besser gut spioniert als schlecht selbst entwickelt. Andere Firmen stecken Jahrzehnte und teilweise auch noch länger Entwicklungsarbeit in einzelne Produkte. Das kann schon bei der Fertigung von Akkus losgehen, bis hin im Automobilbereich, im Computerbereich, im Chipbereich.
12: Der Schaden für deutsche Unternehmen ist immens. Der erhoffte Wettbewerbsvorteil ist dahin, wenn die chinesische Konkurrenz durch Spionage das gleiche Know-how hat. Jahrelange und teure Entwicklungsarbeit in Deutschland wird entwertet. Der IT-Sicherheitsexperte Wolfgang Strasser schirmt Unternehmen vor Cyberattacken ab. Hier sind sie in Echtzeit zu sehen. Online-Angriffe sind allerdings nur ein Teil der Strategie.
16: Also die Spionageaktivitäten, die Angriffe, die aus ganz bestimmten Regionen der Welt kommen, die sind wirklich sehr strategisch angelegt, die sind noch ganzheitlich angelegt. Das heißt, man geht eben nicht nur über das Internet, nicht nur über das Ausnutzen von Schwachstellen, sondern man geht tatsächlich auch physisch rein. Also da wird die ganze Palette der Angriffsmöglichkeiten wird ausgenutzt.
12: Besonders kritisch wird es, wenn das chinesische Militär an sensible Daten der deutschen Rüstungsindustrie gelangt. Die Bundesregierung plant deshalb neue Maßnahmen gegen Spionage. Dazu gehören ein gemeinsames Abwehrzentrum von Polizei und Nachrichtendiensten. Mehr Rechte für den Verfassungsschutz. Der soll Angreifer frühzeitig aufspüren und auch Störaktionen gegen ausländische Hacker starten. Zeit wird es, meinen Fachleute.
16: Wir agieren eigentlich als Land oder als EU nicht ausreichend geschlossen, ganzheitlich und strategisch dagegen, sondern wir belassen es schon fast eigentlich den Unternehmen mit Einzelmaßnahmen zu reagieren. Da muss deutlich mehr geschehen, als wir heute machen.
12: Im Fall des chinesischstämmigen Paares sind mehrere Unis in ganz Deutschland betroffen. Der Schaden bisher kaum einzuschätzen.
7: Rauchen war gestern, heute wird gewaped mit solchen bunten Dingern, wie wir sie hier sehen. Kleine elektrische Geräte, die erzeugen aromatisierten Dampf, den man sich statt Tabakrauch in die Lunge saugt. Das Problem ist, was da alles in dem Dampf für Stoffe drin sind, bleibt für Verbraucher oft unklar, also potenziell auch gesundheitsschädlich.
6: Jede Woche kommen im Schnitt 1000 neue Vape-Produkte auf den Markt. Behörden können nur einen Bruchteil davon kontrollieren. Und man kann nur hoffen, dass diese Kartuschen, die man sich da in diesen Verdampfer reinsteckt, so harmlos sind, wie sie klingen und aussehen.
17: Bunte Verpackungen und süße Namen wie Strawberry Ice, Summer Fruit oder Caramel Tobacco. Für jeden Geschmack soll etwas dabei sein. Im Miami-Kiosk in Köln hat Inhaber Yoki die Vapes ganz vorne im Eingangsbereich platziert.
18: Peach Ice läuft am meisten. Ice Mint ist mentholisch. Die wollen auch immer ständig was anderes rauchen. Bei mir kommt jede Woche ständig hier jemand rein und die wollen neue Produkte präsentieren. Aber ich kaufe die nicht, weil ich weiß, wenn ich die kaufe, wird hier in mein Regal stecken, bleibt stecken und kauft keiner.
17: Laut Bundesamt für Verbraucherschutz und Lebensmittelsicherheit werden in Deutschland im Schnitt rund 1000 neue E-Zigaretten und Nachfüllbehälter pro Woche gemeldet. In ganz Europa gibt es über 500.000 Registrierungen von Produkten und Geschmacksrichtungen. Ruben hat erst vor einem Monat angefangen.
19: Macht Spaß, ist einfach, kann man nebenbei machen, schmeckt einfach.
20: Es ist schon sehr verbreitet und meine Freundinnen, die sind auch immer so, die probieren alle Geschmäcker aus, um zu gucken, was halt das Leckerste ist.
17: Immer wieder was Neues. Vor allem junge Menschen, sogar Jugendliche, sollen durch gezieltes Marketing angelockt werden. Hendrik Ermen vom Landesamt für Verbraucherschutz und Ernährung in Duisburg spricht von einer regelrechten Flutung des Marktes. Im vergangenen Jahr wurden etwas mehr als 300 Kontrollen in NRW durchgeführt. Bei 80% gab es Mängel. Häufig war der Nikotingehalt viel zu hoch oder die Vapes enthielten nicht zugelassene Stoffe.
21: Die eine pharmakologische Wirkung beispielsweise haben, also irgendwie psychedelisch wirken könnten, CBD, was oft in Hanfprodukten enthalten ist. Aber vor einiger Zeit hatten wir dann auch beispielsweise in einer Vape, die entsprechend ausgelobt wurde, Fliegenpilzgift gefunden.
17: Der Verband des E-Zigarettenhandels widerspricht. Die Produkte, die im Fachhandel landen, würden im Vorfeld mit Labortests und Sicherheitsanalysen genau unter die Lupe genommen. Auch die hohe Zahl der neuen wöchentlichen Anmeldungen müsse man genauer hinterfragen.
22: Die 1000 Produkte pro Woche, die gemeldet werden, die sind nicht, das bedeutet nicht 1000 Produkte, die auch wirklich auf den Markt kommen. Denn es gibt hier sehr viele systembedingte Mehrfachmeldungen. Dadurch, dass jeder Importeur einzeln seine Produkte anmelden muss, auch wenn die bereits von einem anderen Importeur angemeldet worden sind.
17: Trotzdem, ob Strawberry Ice, Summer Fruit oder Caramel Tobacco, die Auswahl wird immer größer und für die Behörden wird es immer schwieriger, den Fachhandel zu kontrollieren. An den Online-Handel und den ganzen Schwarzmarkt ist gar nicht erst zu denken.
6: Und ich sage jetzt mal ganz platt, Strawberry Ice und Summerfruit muss man nicht vapen, gibt's gerade auch in gesund an jeder Ecke. Vor einigen Wochen hat sie offiziell begonnen, die Erdbeersaison. Und das freut fast alle, denn Erdbeeren gehören zu den beliebtesten Früchten in Deutschland. Die einen kaufen sie direkt aus dem Supermarktregal oder schon fertig verpackt am Stand. Andere gehen aber auch aufs Feld und pflücken selbst, zum Beispiel auf dem Bärenhof Pfizer in Dormagen.
1: Die Erdbeersaison in NRW ist bereits im vollen Gange. Und auf vielen Feldern heißt es, selber pflücken statt fertig verpackt aus dem Supermarkt. Vor allem Familien zieht es aufs Feld. Auch Steffi Nacke und ihre beiden Kinder, Emma und Matteo.
2: Ja, zum einen sind sie an der frischen Luft, zum anderen finde ich es immer wichtig, dass sie auch wirklich wissen, dass man Gemüse nicht im Supermarkt kauft und Obst auch nicht, sondern dass das eben auch in der Natur wächst bzw. angebaut wird von den Bauern.
4: Warum magst du Erdbeeren so sehr?
23: Weil sie so schön saftig sind.
4: Und du, warum magst du gerne Erdbeeren?
23: Weil die so lecker sind.
1: Die vierjährige Emma weiß schon ganz genau, wie sie ihre Erdbeeren am liebsten isst.
23: Brot mit Erdbeeren oder Kuchen mit Erdbeeren oder Schokoladenkuchen mit Erdbeeren.
1: Auch für andere Besucher ist das Selbstpflücken der roten Früchte ein schönes Erlebnis.
24: Weil das macht Spaß, die schmecken immer so lecker, kann man selber aussuchen. Und dann ist ja das einfach so Natur genießen.
25: Schmecken besser als vielleicht im Supermarkt.
26: Ich kenne es noch von früher aus der Kindheit, ne? Im Erdbeerfeld Erdbeeren pflücken gehen. Ne? Und das zwischendurch, das Naschen ist ja auch immer noch das Schöne daran.
1: Volker Feißer vom Bärenhof in Dormagen erwartet in diesen Tagen besonders viele Besucher.
27: Bei so einem Wetter, wenn es schön ist, dann ist der Ansturm eigentlich immer vorausgesagt, weil dann möchte man natürlich auch gerne raus und die süßen Erdbeeren pflücken.
1: Seit mehr als 50 Jahren betreibt der Familienbetrieb den Anbau von Erdbeeren. Das wechselhafte Wetter der vergangenen Wochen setzte der Ernte zu. Deshalb startete die Saison dieses Jahr etwas später.
27: Die Kälte und der Niederschlag, das ist im Prinzip unser größter Feind im Freilandanbau. Man bekommt dann relativ schnell faule Früchte. So, und die faulen Früchte wollen wir natürlich nicht haben.
1: Aber gegen schlechtes Wetter ist der Landwirt gut gewappnet.
27: Wenn Gewitter ansteht oder Hagel oder sonstige Sachen, Ereignisse, können wir Netze über die Erdbeeren drüber ziehen, damit die nicht beschädigt werden. Aber gegen Regen können wir nichts machen. Der Regen ist natürlich auch gut für andere Kulturen.
1: 8 verschiedene Erdbeersorten werden hier angebaut. Einige davon in einem wettergeschützten Folientunnel.
27: Geht deutlich schneller und wir haben hier keinen Stress mit Wetter. Also es kommt keine extreme Sonne, kein extremer Regen, kein Hagel, kein extremer Wind an die Frucht, was alles Beschädigungen verursachen kann. Und so haben wir eine planbarere Ernte.
1: Und die sieht gerade gut aus. Viele Erdbeeren sind reif.
27: Und wenn die rundherum rot sind, hier zum Beispiel die abgewandte Sonnenseite ist noch ein bisschen heller. Die würde jetzt noch 2 Tage hängen bleiben dürfen. Und hier die ist schön rot von allen Seiten, die darf dann geerntet werden.
1: Und sie sehen nicht nur gut aus, sie schmecken auch gut. Noch bis Mitte August können die Erdbeeren genascht werden.
7: Stichwort gut aussehen. Jetzt vergessen wir mal diese klobigen modernen Kreuzfahrtschiffe mit ihren Türmen und schauen uns das hier an. Pure Eleganz, die Königin der Meere, der Luxusliner Queen Mary. Im Mai 1936 läuft die zum ersten Mal aus dem Hafen im britischen Southampton aus. Ziel natürlich New York, was sonst? Denn dieses Schiff war damals das einzige Verkehrsmittel, mit dem man über den Atlantik kam. An Bord auch purer Luxus, inklusive Gassi-Bereich für die Hunde der britischen Upper Class. Jungfernfahrt der Queen Mary, so war es vor 90 Jahren.
28: Here she comes, England's pride and the glory of her merchant marine. Brand new $50 million Queen Mary.
29: Hier kommt sie, sagt der Reporter. Englands Stolz und der Ruhm ihrer Seefahrt, die brandneue $50 million Queen Mary.
30: Das war wirklich das modernste Schiff seiner Zeit.
29: Reisen ist in den 30ern Luxus, ein Privileg.
30: Schiffe sind die einzige Möglichkeit, von Europa in die neue Welt zu gelangen.
29: Die Queen Mary setzt damals neue Maßstäbe.
31: Die Queen Mary hat unser Verständnis eines Schiffes, eines Passagierschiffes wirklich geprägt, mit dem markanten Schornstein.
29: Kurz nach der Weltwirtschaftskrise Anfang des 20. Jahrhunderts haben die Menschen wieder mehr Geld. Sie geben es auch aus, um zu reisen. Dieser Ozeanriese ist ein Prestigeprojekt des Vereinigten Königreichs. Politisch und als Aushängeschild einer Seglernation so wichtig, dass die Queen persönlich anreist, als sie in Schottland aus dem Dock läuft. Wir taufen dieses Schiff Queen Mary. Übrigens mit einer Flasche australischem Weißwein. 320 Meter ist sie lang, als die Königin der Meere, so nennen sie die Engländer, im September 1934 aus Schottland nach Southampton überführt wird. Eng begleitet von der Weltpresse. Die Queen Mary ist schon ein Medienstar, bevor sie überhaupt abgelegt hat. Und die Tickets sind schnell ausverkauft. Deike Reddich arbeitet am Deutschen Schifffahrtsmuseum in Bremerhaven. Die 37-Jährige ist maritime Historikerin und forscht zur Geschichte von Schiffen und Ozeanriesen.
30: Es waren unfassbar viele Anfragen für die erste Überfahrt. Also vor allem das Bild, was wir auch aus der Öffentlichkeit kennen, die Schönen und die Reichen, der Geldadel, Politiker. Es war natürlich das modernste Schiff seiner Zeit. Und das war also ein Prestige, mit dem man sich auch gerne umgeben hat. Also das war Luxus auf dem Wasser.
29: Am 27. Mai 1936 legt sie ab zur ersten großen Fahrt. 2000 Passagiere sind an Bord und die Tickets kosten umgerechnet zwischen 1.900 und 11.000 Euro, je nach Klasse. Tausende sind am Kai oder auf Ausflugsschiffen, denn sie alle wollen bei diesem historischen Moment dabei sein. Auch für die Crew ist es eine Ehre.
0: Ein fantastisches Dampfschiff, das größte, das jemals im Vereinigten Königreich gebaut worden ist. Und wir werden jede Hoffnung unserer Inhaber und Schiffsbauer erfüllen.
30: Gerade das britische Sozialsystem ist ja noch sehr klassengeprägt. Und das spiegelt sich auch in diesem erste, zweite, dritte Klasse Aufteilungssystem an Bord wieder. Diese Bereiche sind auch strikt voneinander getrennt. Also es gibt keine Möglichkeiten für die Passagiere der dritten Klasse mal einfach über die Decks der ersten Klasse zu spazieren. Also das ist wirklich abgetrennt. Physisch.
29: Ihre Route führt von Southampton über Cherbourg in Frankreich quer über den Atlantik nach New York. 5 Tage braucht die Queen Mary dafür. Mit ihren im Schnitt 33 Knoten ist sie so schnell und luxuriös wie kein anderes Schiff vor ihr. Es gibt Curlingfelder, ein Schwimmbad, edles Dekor und exquisites Essen wie zum Beispiel französische Patisserie und Käse aus aller Welt. Und sie sorgt für neue Sicherheitsstandards, die bis heute gelten. Auch hier auf der Meyerwerft in Papenburg im Emsland werden die umgesetzt. Die Mitarbeitenden hier bauen Ozeanriesen, die in der ganzen Welt unterwegs sind. Dieses Schiff ist für eine Reederei in den USA und Georg Schaun betreut dieses Milliardenprojekt.
31: In gewisser Weise war die Queen Mary ein Wegbereiter im Passagierschiffbau. Es gab für jeden einen Platz in einem Rettungsboot, also ausreichende Anzahl Rettungsmittel. Die Erfahrungen der Titanic wurden in Regeln umgesetzt und dort zum ersten Mal in einem Schiffsbauprojekt umgesetzt.
29: Und noch was ist heute anders? Die Schiffe werden in dieser Halle gebaut. Damals sind die Arbeiter bei jedem Wetter draußen. Vieles dauert daher länger.
31: Im Vergleich zur Queen Mary haben wir eine recht kurze Bauzeit. Wir brauchen hier im Dock ungefähr 18 Monate, um das Schiff zu bauen. Wir transportieren nicht jede Stahlplatte einzeln ins Dock und montieren die dort, sondern wir bauen hier auf der Zulage, so nennen wir die Fläche neben dem Dock, Blöcke, die wir dann in Farbe und mit viel Ausrüstung, das heißt viele Rohre installiert, aufs Schiff heben.
29: Die Queen Mary ist über 30 Jahre lang auf ihrer Route im Einsatz. Im Zweiten Weltkrieg dient sie als Truppentransporter, wird dafür grau gestrichen. Danach ist sie wieder im Linienverkehr. 1967 überquert sie den Atlantik zum letzten Mal. Heute liegt sie in Kalifornien vor Anker als Museum und Hotel.
7: Ach, wäre ich auch mal gerne drauf. Ja, Prinz Poldi hat endgültig abgedankt. Der ehemalige Superstar des 1. FC Köln, Nationalspieler, Publikumsliebling Lukas Podolski hat ja gestern, wir haben es gemeldet, auf seinem Instagram-Account das Ende seiner Karriere als aktiver Fußballspieler angekündigt.
6: Zuletzt spielte er noch beim polnischen Club Górnik Zabrze, aber jetzt ist halt Schluss. Und klar, wir wissen nicht, ob Podolski regelmäßig die Aktuelle Stunde guckt, falls es aber doch so sein sollte. Lukas, das hier ist nur für dich.
3: Voll die super geile Zeit. Ich war damals im Stadion, als du dein erstes Spiel für Köln gemacht hast. War mega.
5: Das hat Spaß gemacht, dich anzugucken, die ganzen Jahre.
8: Komm zurück nach Köln und verbring hier deine Fußballrente.
9: Gratulation zu einer erfolgreichen Karriere und zu einer großen Vorbildsperson, die ganz Köln verkörpert und geprägt hat.
10: Genieß deinen Ruhestand.
11: Was ich mir wünsche für dich ist, am liebsten wieder zurück nach Köln zu kommen. Egal in welcher Funktion, das könnte der FC hier echt gebrauchen, so einen Typen wie dich.
6: Ja, mit diesen Grüßen zurück zum ernsteren Teil des Lebens. Hier sind unsere Kurznachrichten kompakt.
12: Ein 14-Jähriger, der am Nachmittag in Essen aus der Ruhr gerettet worden war, ist tot. Feuerwehr, Polizei und DLRG hatten zuvor mit einem Großaufgebot nach dem Jugendlichen gesucht. Augenzeugen hatten beobachtet, wie der 14-Jährige in dem Fluss untergegangen war. Nach etwa einer Stunde entdeckten ihn Taucher. Er wurde unter Reanimation ins Krankenhaus gebracht. Dort starb er am frühen Abend. Der Cyberangriff auf einen IT-Dienstleister mehrerer Krankenhäuser weitet sich aus. Zu den Betroffenen zählt jetzt auch die Uniklinik Bonn. Hier wurden offenbar Informationen über rund 1.300 Personen gestohlen, darunter Gesundheitsdaten und in manchen Fällen auch Finanzinformationen. Zunächst hatten die Unikliniken Köln und Düsseldorf gemeldet, dass Daten von rund 30.000 Patienten gehackt worden waren. IT-Experten befürchten, dass die Daten für Betrugsstraftaten verwendet werden könnten.
6: Die Fußballnationalspieler aus dem Kongo müssen vor der Weltmeisterschaft in den USA in Quarantäne. Das hat der WM-Verantwortliche der US-Regierung heute erklärt. Grund dafür ist der aktuelle Ebola-Ausbruch im Land. 3 Wochen lang muss die Mannschaft sich deshalb isolieren, bevor sie dann am 17. Juni in Houston, Texas, für ihr erstes WM-Spiel aufs Feld geht. Ebola gilt als sehr gefährlich. Im Kongo gibt es gerade hunderte Verdachtsfälle. Mehr Nachrichten.
12: In Düsseldorf sind auf dieser Kreuzung in der Nähe des Hauptbahnhofs 2 Straßenbahnen frontal zusammengestoßen. Dabei wurden laut Feuerwehr 28 Menschen verletzt, 5 davon schwer. Beide Fahrzeuge entgleisten, viele Scheiben gingen zu Bruch. Nach ersten Ermittlungen wollte eine Bahn nach links abbiegen, die andere kam von vorne. Unklar ist bislang, warum sie gleichzeitig in die Kreuzung eingefahren sind. Die Zahl der Einbürgerungen in NRW ist im vergangenen Jahr um gut 11% auf rund 76.000 angestiegen. Das ist der höchste Stand seit Einführung der Statistik. Die meisten stammen aus Syrien, gefolgt von Menschen aus der Türkei, dem Irak und Russland. Das meldet das Statistische Landesamt. Auch bundesweit erreichte die Zahl der Einbürgerungen mit mehr als 300.000 einen neuen Höchststand. Wie hier in Lohmar haben sich in NRW 60 Bauernhöfe am bundesweiten Aktionstag Landwirt für einen Tag beteiligt. Interessierte konnten dabei die Herausforderungen einer modernen Landwirtschaft kennenlernen. Die Landwirte wollen so das Bewusstsein für die Handwerklichkeit der Lebensmittelproduktion stärken. Mehr dazu in der Lokalzeit am Samstag, gleich nach der Aktuellen Stunde.
6: Ich wollte heute meine Fähigkeiten als Bäckerin stärken, habe einen Sauerteig angesetzt. Selbst dem war zu warm und der war inaktiv. Carsten Schwanke, jetzt für uns Sauerteigehunde, Menschen, werden wir in den nächsten Tagen weiter schwitzen?
13: Wir werden weiter schwitzen, wenn gleich morgen die Temperaturen vielleicht nicht ganz auf dem Niveau sein werden, wie wir es heute hatten. Heute gab es streckenweise mehr als 30 Grad. Und das können wir gleich mal sehen auf dem Satellitenfilm des heutigen Tages. Wir sehen praktisch ein wolkenfreies Deutschland und auch Nordrhein-Westfalen. Sonne von früh bis spät, nur dünne Schleierwolken sind heute einmal von West nach Ost über uns hinweggezogen. Übrigens, im Norden Deutschlands gibt es etwas dickere Wolken. Das ist eine wirklich sehr schwach ausgeprägte Kaltfront. Aber diese Wolken, dieser Kaltfront, schwach ausgeprägten Kaltfront, die werden morgen so langsam zu uns reinkommen. Kurz zu den heutigen Höchsttemperaturen, 30,9 Grad gab es heute in Bocholt und insgesamt im gesamten Nordwesten unseres Bundeslandes, also von Duisburg bis nach Kleve, da gab es überall an den Wetterstationen rund 31 Grad. Diese 31 Grad werden wir morgen nicht sehen, wenngleich kurz zur Großwettersituation das Hochdruckgebiet, das uns diesen Sommer / Hochsommer im Mai liefert, das wird auch über die Pfingstfeiertage hinaus Bestand haben. Es eiert hier herum, verändert immer mal wieder die Lage des eigentlichen Hochdruckzentrums. Und eine kleine Änderung gibt es, und wir sehen es hier, Mittwoch, Donnerstag, Mitte der kommenden Woche, da liegt das Hoch mit seinem Zentrum über der Nordsee, ein Tief über dem Norden Russlands. Und dazwischen kann deutlich kühlere Luft aus Skandinavien nach Deutschland vorankommen, zumindest für 2 Tage. Aber auch diese kühlere Luft aus Skandinavien ist trocken und wolkenarm, sodass es sonnig weitergeht. Wir sehen es aber bei den Temperaturen, was da kommt. Am Mittwoch und Donnerstag die Temperaturen vorübergehend mal nicht ganz so warm. Davor weiterhin im hochsommerlichen Bereich. Wir sehen aber auch 1 Grad weniger morgen im Vergleich zu heute. Wegen dieser wenigen Wolken, die mit dieser schwachen Kaltfront zusammenhängen. Die kommen heute Nacht und da sehen wir hier auch schon im Norden langsam rein. Ansonsten im Süden bleibt es sternklar. Die Temperaturen morgen früh liegen bei Werten im zweistelligen Bereich zwischen 14 und 18 Grad. Morgen Vormittag dann viel Sonnenschein, aber vor allem im Norden durchaus mal etwas dichtere Bewölkung. Zum Nachmittag hin ziehen die meisten dieser Wolken nach Südosten weiter, sodass es dann aus Nordwesten, aus Westen erneut wieder sehr sonnig wird. Also das Hochdruckgebiet wird sich am Ende des Tages behaupten. Die Temperaturen in der Nordhälfte 25 bis 28 Grad, im Süden 28 bis 30, aber morgen keine 31 Grad. Der Wind weht morgen aus nördlichen Richtungen. Die weiteren Aussichten, viel Sonnenschein am Pfingstmontag und dann wieder 28 bis 31 Grad. Und der Dienstag nach Pfingsten wird sogar noch etwas heißer, 29 bis 32 Grad.
7: Die gesamte Studiomannschaft hat an deinen Lippen gehangen. Wir sagen mal 10 von 10. Dankeschön, Carsten.
6: So, hier geht's jetzt weiter mit der Lokalzeit am Samstag um 22.20 Uhr. Dann, wie gesagt, der Feuerzauber über Düsseldorf. Ich gehe jetzt meinen Sauerteig retten und wir wünschen einen schönen Abend.
7: Bis morgen.
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2: Bis zu 30 Grad heute. Das ist der Sommer im Westen, das kann man durchaus so sagen. Und dazu ist auch überall im Land richtig was los. Wer Abkühlung sucht, der ist zum Beispiel am Silbersee in Haltern genau richtig. Wer sich durch eine fremde Kultur treiben lassen will, der ist auf dem Japantag in Düsseldorf unterwegs. Und wer feiern will, für den gibt's das Pfingst Open Air in Essen.
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2: Ja, und genau nach Essen gehen wir jetzt auch direkt mal live hin. Schönen guten Abend zusammen. Der Festivalsommer, der läuft. Viele, vor allem kleinere Festivals, die kämpfen ja ums Überleben. Aber dieses Pfingst-Open-Air in Essen-Werden, das hält sich tapfer. Und das schon zum 41. Mal, obwohl es umsonst ist. Umsonst und draußen. Basti Beat, was ist denn das Besondere daran?
4: Das Besondere ist tatsächlich, man kommt hierher und man hat wirklich das Gefühl, man ist im Ruhrgebiet. Die Leute leben das hier, die feiern das hier und es ist eben auch umsonst. Es gibt hier 3 Bühnen insgesamt. Es ist direkt an der Ruhr. Wir haben mal ein paar Bilder für Sie zu Hause vorbereitet, damit Sie ein kleines Gefühl dafür bekommen, wie es hier aussieht. Einen Tag lang spielen hier Bands auf verschiedenen Bühnen. Es gibt ganz unterschiedliche Musikstile, ja. Rap, Hip-Hop, Popmusik, aber auch Elektro. Das Ganze garniert mit schönem Picknick und etlichen Fressständen. Also hier kann man auf jeden Fall was erleben und eine richtig gute Zeit haben. Egal wie alt man ist, groß und klein, es ist wirklich ein echtes Familienfestival. Und man bemüht sich hier bei diesem Festival, ganz neue Wege zu gehen. Sie haben es sicherlich zu Hause mitgekriegt. Wir haben auch in Nordrhein-Westfalen ein Festivalsterben. Große und kleine Festivals haben in diesem Jahr nicht nochmal neu aufgemacht. Und hier hat man sich gedacht, da muss man es anders machen und deswegen arbeitet man jetzt mit Influencern, mit Content-Creatern zusammen. Hier zum Beispiel mit Raiko. Raiko ist, ich würde mal sagen, ja, eine echte Seele des Ruhrgebiets oder wie würdest du dich beschreiben?
14: Ich bin schon der Bürgermeister des Ruhrpots tatsächlich. Ja, beschreiben die Leute mich anscheinend.
4: Und hier ist er heute als rasender Reporter. Damit Sie mal sehen zu Hause, wie das genau aussieht, haben wir ihn vorhin auch mal mit der Kamera begleitet.
14: Oh, was ist da denn los immer?
15: Ja, sicher! Hallo!
14: Sagt alle, sagt doch Hallo zurück. Hör mal, hier ist doch so viel Platz, ne? Ihr müsst gar nicht im Schatten stehen. Ist doch ungesund.
15: Die Sonne tut euch nichts. Die saß rein, die schön warm, langer Winter. Endlich haben wir Sommer, Sonne und noch viel freie Fläche. Also schön mal rüberrücken, weil wir haben richtig geilen Essen-Act jetzt hier gleich.
14: Ich hab so Bock, Jan.
4: Ja, und als Reporter treibt es ihn eben nicht nur auf durch die Crowd, sondern auch auf die Bühne. Und da steht er dann zusammen mit dem Jan Schlappen. Ihr macht das ja im alten Fernsehen, sagt man, kongenial. Was ist denn euer Bühnenrezept? Wie erreicht ihr denn die Masse?
16: Ich würde sagen, wir haben kein Konzept, das ist das Konzept, einfach Mikro in der Hand und spontan agieren, weil da tun wir irgendwie miteinander ganz gut, ne? Wenn wir einfach irgendwann ins Mikro schreien, der andere mal weiter.
17: Auf jeden Fall. Wir teilen uns tatsächlich eine Gehirnzelle.
4: Man hat nicht das Gefühl, man hat eher das Gefühl, dass ihr zwei das irgendwie, naja, du kommst vom Parcours und du kommst aus der Comedy und das merkt man tatsächlich auch, wenn Reiko dann auf dem Festivalgelände unterwegs ist.
17: Was geht ab, Langen? Herzlich willkommen vom Pfingst Open Air. Mein Name ist Reiko und ich bin heute der rasende Reporter hier und ausnahmsweise auch mal für den WDR unterwegs. Und ich würde sagen, wir labern jetzt die Leute mal an. Deswegen, komm mal mit, Herr Kameramann.
18: Zu reden. Ich habe Junggesellenabschied.
17: Du hast Junggesellenabschied.
18: Ich muss ein Bild machen mit jemandem, der ein weißes Oberteil anhat. Und ich gucke dich an und ich denke mir so,
17: ja, aber
18: du könntest meine Aufgabe sein.
17: Da bin ich auf jeden Fall dabei.
4: Halten, danke schön.
17: Das war Reiko. Ich war heute beim WDR, wir hatten eine gemeinsame schöne Zeit und ich würde sagen, wir schalten zurück ins Studio oder was?
4: Ja, und eine schöne Zeit hat man hier wirklich. Der Jan, der kommt eigentlich vom Parcours, da gucken wir uns auch mal ein paar Bilder an. Was kannst du denn vom Parcours hier mit aufs Festival nehmen?
15: Boah, ich würde sagen, eine ganze Menge Stimmung. Ich meine, wenn man so einen Sprung dann irgendwie absolviert hat, geschafft hat, dann ist auch ordentlich Stimmung. Das probiere ich hier, bevor die Künstler auftreten, dann auch auf die Masse zu übertragen. Einfach Vollgas, gute Laune und alle hier schön mit dabei.
4: Wunderbar. Und was macht ihr gleich, wenn ihr Feierabend macht?
17: Was machen wir? Wir sitzen uns ins Backstage und hören auf zu reden. Wir haben den ganzen Tag schon mit so vielen Leuten gequatscht. Und der Jan und ich, wir verstehen uns aber auch ohne Wörter.
4: Ja. Also, wenn Sie Lust haben, kommen Sie nächstes Jahr vorbei. Dieses Festival ist einmalig, aber auch nur einen Tag im Jahr. Dafür ist es umsonst und es ist die Seele des Ruhrgebiets, würde ich sagen. Und damit gebe ich zurück ins Studio.
2: Ja, danke schön, Basti. Wir gehen nach Essen und Sie müssen auch nicht so verrückte, akrobatische Sachen da machen. Also, das können Sie sich alles sparen. Sie können auch so dahin gehen. Und wenn ich die Wahl gehabt hätte, Festival gehen oder auf dem Bauernhof ackern, mich hätte es wahrscheinlich auch eher nach Essen gezogen. Auf der anderen Seite, es ist ja so einfach, ja. Wir gehen in den Supermarkt, kaufen uns eine Packung Wurst oder Eier und fertig. Aber was dahinter steckt, das kriegt man irgendwie nie so mit, zumindest nicht als Stadtmensch. Und deswegen konnte man heute zum Landwirt für einen Tag werden. Das ist ein bundesweiter Aktionstag und den gibt es eben auch bei uns im Westen. Da haben mehrere Betriebe mitgemacht und wir haben uns einen rausgepickt.
19: Drei Menschen aus der Stadt besuchen einen Bauernhof. Chiara, Luca und Astrid bei Bauer Klaus Weber. Im Gewächshaus grüner Salat und große Probleme. Die Düngerpreise.
20: Da habe ich mir auf den Arsch jetzt knapp 40 Euro in Doppelzentner. Und dieses Jahr sind wir bei über 40 Euro, 43, 44 anstatt um die 20 Euro. Mhm. Ne, so 1, 2, 23 Euro, das war so das Letzte, was ich hatte, weil ich halt kleinere Mengen aufnehme.
19: Aber das Ergebnis lohnt sich, weiß Astrid aus eigener Erfahrung mit dem Schrebergarten.
21: Das klingt jetzt so ein bisschen klischeehaft, ne? Aber alles, was ich da irgendwie ernte und selber zubereite und einfach super lecker schmeckt, freue ich mich.
19: Der Milan lauert. Immerhin, Hühner sind nicht viel teurer geworden, das Futter schon. Aber echte Landeier sind nach wie vor gefragt. Der Bauer macht aber auch Sachen, die sich nicht sofort auszahlen. Wilde Wiesen zum Beispiel.
20: Deswegen lasse ich doch gerne eigentlich hier in diesen Kapseln drin, ne? Weil die fallen nicht so tief in die Erde rein.
19: Auch hier direkt an der Bundesstraße zwischen Loma und Rösrath soll es welche geben. Und die Stadtmenschen dürfen sie aussäen.
20: Deswegen, man mäht ja auch die Ecken in den Wiesen nicht mehr ganz so aus. Hat man da ein paar Brennnesseln, Disteln oder sonst was stehen. Das braucht man. Aber tatsächlich auch viel Bestäubung, Befruchtung von den Kulturpflanzen.
19: Klaus Webers Lieblingskulturpflanze gedeiht ein bisschen weiter entfernt. Was für den Bauer kein Problem ist, denn er ist natürlich mobil und kann seine Gäste mit viel Komfort durch die schöne bergische Landschaft kutschieren.
21: Wunderschön, ne?
19: Sieht nicht originell aus, ist es aber heutzutage. Roggen.
20: Ja, Roggen ist halt eine Frucht, die ist schwierig, weil die gerne ins Lager geht, die gerne umkippt und dadurch dann schwieriger zu handeln ist in der Abreife. Und sieht ja, das hohe Stroh muss ja alles durch den Mähdrescher durch. Also der Mähdrescher muss ja viel, viel langsamer fahren, um das Korn auszudreschen. Das sind so kleine Kleinigkeiten, die halt heute nicht mehr in die schnelle Zeit passen.
19: Schöner noch als Roggen zu gucken, kann Treckerfahren sein. Zumindest für Chiara, die das auch sehr gut kann.
22: Ich bin eigentlich schon immer gerne Auto gefahren. Also ich
0: glaube, mir liegt es ein bisschen im Blut.
19: Auch sonst hat sich der Ausflug für die IT-Spezialistin gelohnt.
0: Es war für mich ganz interessant, mal zu erfahren, welche alltäglichen Herausforderungen eigentlich so ein Landwirt hat. Also das sieht man ja von außen nicht. Man sieht die Dinge im Supermarkt, wie sie im Regal liegen. Aber dann tatsächlich mal zu sehen, also wie es mit Düngemitteln aussieht, mit sozusagen den Wetterabhängigkeiten, also es ist sehr spannend zu erfahren, ja.
1: Ich kann es nur jedem empfehlen, mal vor Ort zu gucken, beim Bauernhof um die Ecke, wie es da aussieht und auch mal mit den Landwirten ins Gespräch zu kommen.
19: Lohnt sich. Landwirt für einen Tag. Und dann noch an einem so prächtigen Tag wie heute.
2: Ja, da waren wir jetzt in Lohmar im Rhein-Sieg-Kreis. Das ist also eher ländlich, aber ein Bauernhof mitten in der Stadt, das gibt es natürlich eher selten, so zwischen den ganzen Hauptstraßen und Häuserschluchten. Aber trotzdem, auch da finden sich durchaus Möglichkeiten, zum Beispiel Obst oder Gemüse anzubauen. Und das ist unsere gute Idee heute. Das Projekt Essbares Weringhausen. Kleine grüne Oasen mitten in der Stadt, mitten in Hagen. Und wir zeigen Ihnen jetzt, wer und was dahinter steckt.
3: Die Macher.
22: Anne Krimpmann, die Baumwartin, arbeitet ansonsten als Lehrerin. Dunja Blau, sie ist Projektleiterin und studierte Stadtplanerin. Und Thomas Spengler, selbstständiger Coach für essbare Wildpflanzen, früher Diplom-Mathematiker.
3: Eine alte Obstwiese im Stadtwald, eine ehemalige Brachfläche am Hochbunker und eine kleine Ruheinsel zwischen ganz viel Beton.
23: Das ist eigentlich so unser Ziel, so ein Haartopia, also Hagen und die Utopie, dass ja an ganz vielen Stellen Hagen auch irgendwann anders aussehen kann als jetzt gerade.
3: Aus der Initiative wurde ein Verein und der hatte eine gute Idee. Ihr Stadtteil soll essbar sein, für alle, gratis und das ganze Jahr über.
23: Mit dem Projekt Essbares Weringhausen wollen wir eigentlich zeigen, dass Lebensmittel nicht nur auf dem Land wachsen können, sondern halt auch in städtischen Quartieren. Also jeder kann eigentlich Lebensmittel auf dem eigenen Balkon im Hochbeet anbauen oder es können Flächen zwischengenutzt werden, so können kleine Gärten entstehen. Und damit wollen wir einfach zeigen, erstmal wieder die Menschen dann zurückzuführen, wo kommt eigentlich mein Essen her.
3: Doch wo damit anfangen in Hagen-Weringhausen, das mehr Grau als Grün bereithält? Als erstes hat Dunja Blau bei der Stadt Hagen gefragt, was eigentlich mit dieser Brache vor dem alten Hochbunker passieren soll. Ergebnis: Der Verein darf die Fläche zwischennutzen für einen Hochbeetgarten. Jeder darf kommen, gärtnern, gießen, genießen und essbare Wildpflanzen mitnehmen. Thomas Spengler gibt hier sein Wissen weiter. Eine gute Idee.
24: Gänsedistel zum Beispiel. Ja, ne, sowas Großes. Eine Gemüsegänsedistel, weich, ne, die hat kaum Disteln dran. Die kann man wie Gemüse essen. Also das ist ganz normal einfach zubereiten als Spinat oder sowas. Man kann sogar auch diese Stängel essen. So ein bisschen so, ich sag mal, als Cannelloni-Ersatz. Das ist eine Alternative. Die sind ja hohl, die haben Milchsaft drin. Und wenn man die so in kleine Stückchen schneidet, kann man die auch zubereiten. Ein bisschen längere Dünstzeit, wie Cannelloni.
3: Hier kann jeder sein Aha-Erlebnis erlangen.
22: Kaum zu glauben, aber der nahezu überall wachsende Giersch enthält viermal mehr Vitamin C als Zitronen.
3: Jan Dominik wohnt zwei Straßen weiter, wollte mal über den Zaun gucken. Nelken, Wurz, Rotklee, Goldnessel, Schafgarbe. Für ihn könnten das auch unbekannte Dörfer sein.
25: Also Brombeeren kriege ich noch hin und danach wäre ich schon vorsichtig, was ich esse.
26: Die Schafgarbe ist ein Kraut, was wirklich ein Bitterkraut, was man sehr gut nutzen kann, um eine Kräuterbutter zum Beispiel zu machen. Ne, die brauchst du nicht mal klein schneiden und dann kannst du direkt unter eine Butter rühren oder stampfen, ne, mit einer Gabel. Und dann hast du gleich ein bisschen Salz dazu und dann hast du eine Kräuterbutter.
3: Gefördert wird alles durch verschiedene Stiftungen und den Regionalverband Ruhr. Auch diese alte Streuobstwiese, die im Stadtwald liegt und eigentlich der Stadt gehört, nutzen sie jetzt für ihre gute Idee. Anne Krimpmann pflegt und schneidet die Bäume, schützt sie vor Vergreisung.
21: Ich schätze mal, hier ist ein roter Stern Renette. Dann gibt es den Bärläpsch, dann gibt es den Klarapfel, den kennt man vielleicht auch. Wir haben jetzt gepflanzt den rheinischen Winterrambur. Das ist eine Sorte aus dem Rheinland. Und die Gewürzluike, also die hören sich auch mitunter ganz gut an. Wir haben aber auch einen ganz herrschaftlichen Apfel, der heißt Prinz Albrecht von Preußen. Sehr lecker übrigens.
3: Alte Sorten dürfen so weiterleben.
22: Eigentlich essen wir immer die gleichen Äpfel. Es gibt zwar rund 2000 Apfelsorten in Deutschland, allerdings landen davon nur 7 Sorten regelmäßig im Supermarkt.
3: Die Äpfel hier sind für alle. Jeder darf kommen, pflücken und sie mitnehmen. Schüler aus der Nachbarschaft sollen zukünftig hier mithelfen.
5: Also wenn das funktionieren würde, fände ich schön.
3: Essbares Weringhausen. Eine gute Idee und auch in jeder städtischen Nachbarschaft möglich.
2: Da sieht man auch mal, wie grün unsere Städte teilweise schon sind, ne? Ich gebe ja zu, wenn es um meinen PC zu Hause geht, um meinen privaten PC, dann bin ich vielleicht auch manchmal ein bisschen nachlässig, so in Sachen Sicherheit. Da verlasse ich mich dann gerne auf meinen IT-Instinkt. Aber wenn ich das hier höre, dann gibt mir das schon zu denken. Wir sind bei unserem Wochenrückblick in 99 Sekunden. Durch den Cyberangriff auf einen Dienstleister sind auch Patientendaten der Uniklinik Bonn betroffen. Da ist von rund 1300 Datensätzen die Rede. Und in dieser Woche ist ja schon bekannt geworden, dass die Kliniken in Düsseldorf und in Köln zum Beispiel gehackt worden sind. Also Cybersicherheit, Datensicherheit sollte man nicht vernachlässigen. Was sonst noch los war in dieser Woche, das zeigen wir Ihnen jetzt.
6: Nach ersten Erkenntnissen ist ein PKW mit überhöhter Geschwindigkeit einen EKW in die Seite gefahren. Der andere PKW hat sich dadurch überschlagen. Wir konnten das Fahrzeug in Unfallortnähe auffinden. Und aktuell läuft die Fahndung nach dieser Person.
8: Wir gehen bei solchen Einsätzen mit Patienten mit einem sehr hohen Körpergewicht so vor, dass wir diese über eine spezielle Trage retten, die am Feuerwehrkran angeschlagen wird.
9: Uns wurden ca. 30 bis 40 Personen gemeldet, die von einem gegenüberliegenden Parkplatz den Einsatz der Feuerwehr aus beobachtet haben.
10: Der Klimawandel ist einfach fortschreitend. Wir müssen halt auch mal überlegen, wie kann man irgendwas auf unserem Betrieb etablieren, was wirklich auch zukunftssicher ist.
11: Am Anfang sind uns alle sehr kritisch entgegengekommen oder haben gefragt, meint ihr, das funktioniert? Mittlerweile sind alle super begeistert.
12: Sind junge Leute, muten sich was zu, ist doch toll.
13: Erfrischend. Ich würde jetzt sagen, ich kann den mal gut trinken.
27: Nach derzeitigem Erkenntnisstand haben wir 2 verletzte Personen. Gegen 18 Uhr gab es schon zwischen 2 Parteien Provokationen. Infolgedessen kam es auch zu einer Körperverletzung. Wir gehen davon aus, dass das der Ursprung des ganzen Streits war.
28: Die Leute kommen rein, gucken mich erstmal verwundert an, haben 3 Fragezeichen in meinem Kopf und fragen mich erstmal, haben sie überhaupt einen Führerschein und kann ich den einmal sehen?
30: In dem Kindergarten bin ich gerne die Fahrzeuge draußen gefahren, damit meiner Oma immer nachmittags zur Bushaltestelle. Das Busding beschäftigt mich, seit ich klein bin. Man ist der Mann vorne, ich entscheide. Das ist echt, das ist Hammer.
2: Ja, früh übt sich, nicht wahr? So, wir haben fast schon wieder Ende Mai. Was meinen Sie? Ist doch Zeit für ein neues Videotagebuch, oder? Also haben wir mal geguckt, was kann man so zum Sommer hin machen? Dann haben wir gesehen, am Mittwoch war Weltbienentag und schon hatten wir die Idee. Summend in den Sommer die faszinierende Welt der Bienen. Und dafür sind wir mitgenommen worden von Imker Stefan Kavol aus Köln. Der war allerdings nicht allein.
31: Hallo Leute, ich bin der Merat, das ist der Mohammed Ali, das ist der Stefan, das ist die Juri und das ist der Adishan. Heute reden wir über die Bienen. Wir sind in Köln-Mechenich und im Jugendzentrum und heute begleiten wir euch zu den Bienen.

0: So, hallo, Stefan Kavol ist mein Name. Ich bin hier als Imker oder als Beauftragter für den Bereich Gartenimkerei im Jugendzentrum Meschenich. Ich bin seit gut 10 Jahren Imker, bin Bienensachverständiger, Honigsachverständiger, bin ab April eigentlich jeden Tag irgendwo mit Kindern an den Bienen.
1: Oh, der Honigraum sieht gut aus.
0: Und wir sind jetzt hier im Jugendzentrum Meschenich. Meschenich ist bekannt durch den Kölnberg. Das ist eine Hochhaussiedlung, war oftmals als sozialer Brennpunkt im Gespräch.
2: Ja, also der Ansatz in dieser Begegnungsstätte ist eigentlich, dass wir den Kindern hier Möglichkeiten bieten, die sie von Haus aus in diesem Bezirk oder an diesem Ort eigentlich nicht haben. Das heißt, wir haben hier einen Garten, wo wir versuchen, den Kindern erstmal so einen Raum der Ruhe irgendwo auch zu geben. Und natürlich auch so ein bisschen an Umweltbildung, also das, was Natur betrifft, Zusammenhänge in der Natur erkennen und natürlich auch irgendwo die Freude daran.
0: Wir sind alle noch hier, guck mal, hier ist halt, oben ist schön warm, hier ist richtig warm.
3: Ehrlich?
0: Ja, leg mal die Hand drauf, dann merkst du das.
3: Boah.
0: Genau, und unten, fass mal jetzt hier an, da ist kalt, da sind nämlich keine Bienen. Da,
2: wo Eier sind oder Larven, dann brauchen die eine entsprechende Temperatur.
0: So, die Kids begleiten mich heute. Die sind alle Hallo. Spezialisten, die kennen sich Hallo. Aus. Die waren alle schon mal dabei, machen das öfter mit mir. Und ja, jetzt wollen wir einfach mal schauen. Ich muss mein Equipment zusammensuchen. Wir brauchen den Smoker, um die ein bisschen einzuräuchern, damit sie wissen, dass wir kommen. Wir gehen von hinten an die Bienen, nicht vor dem Flugloch, nicht, dass wir die Bienen beim Einflug stören, schleichen uns von hinten ran, melden uns an und dann machen wir sie auf. Dann gucken wir rein, okay?
3: Tschüss.
0: Los, hinten lang. Ah, hier ist die Königin. Guck mal, da ist Madame.
3: Ja, da.
0: Da ist sie, der Markierte. Mit dem blauen Punkt. Ja, die läuft jetzt hier lang und die sucht noch irgendwo, wo es eine leere Wabenzelle gibt, wo die noch ein Ei reinlegen kann. Ne? Geht rückwärts in die Wabenzelle rein. Na, das Hinterteil ist ganz dicht über den Waben und die geht jetzt rückwärts rein und legt das nächste Ei. Meine Erfahrung sagt eben, das, was ich in den letzten 4-5 Jahren mit Kindern an Schulen und in Einrichtungen gemacht habe, ist, dass die Honigbiene eigentlich dafür ideal ist, diese Zusammenhänge auch zu vermitteln. Also bei der Honigbiene ist eben wirklich dieser Superorganismus Bienenvolk, den man das ganze Jahr über in irgendeiner Form beobachten kann und den Kindern eben vermitteln, was ist mit Teamwork möglich. Ne? Guck mal, und hier schlüpft tatsächlich eine. Na, die macht jetzt hier die Wabenzelle auf von innen. So, jetzt kommt sie. Jetzt kommt der Kopf raus. Jetzt ist sie gleich raus. Guckt, jetzt kommt sie. 1, 2, 3 und geschlüpft.
3: Wir haben auch von Stefan richtig viel gelernt. Sehr gespannt.
4: Die arbeiten alle zusammen. Und dann machen die alle zusammen Honig. Und dann sammeln die alle zusammen Nektar, Wasser und tragen das bis zum Nest. Das finde ich krass.
5: Ja, ich finde das total spannend und deswegen machen wir natürlich auch weiter. Unser Videotagebuch summend durch den Sommer. Nächste Woche wieder hier in der Lokalzeit am Samstag. Ja, und was ist noch los bei uns im Westen? Das erzählen wir Ihnen jetzt wie immer ganz kurz und kompakt. Und da müssen wir leider mit einer sehr, sehr traurigen Nachricht beginnen. Ein 14-jähriger Junge ist heute in der Ruhr bei Essen ertrunken. Augenzeugen hatten am Nachmittag beobachtet, wie der Junge in dem Fluss untergegangen war. Feuerwehr, Polizei und DLRG hatten dann mit einem Großaufgebot nach ihm gesucht. Nach etwa einer Stunde konnten Taucher ihn finden. Er wurde ins Krankenhaus gebracht und dabei reanimiert, aber am frühen Abend ist er dann gestorben. Ja, und noch eine sehr tragische Nachricht. Bei Olpe ist heute Mittag ein Segelflugzeug auf die A45 gestürzt. Dabei ist der Pilot ums Leben gekommen. Die Autobahn zwischen Freudenberg und Olpe Süd gleicht einem Trümmerfeld. Flugzeugteile liegen verstreut auf der Fahrbahn. Autofahrer wurden aber zum Glück nicht getroffen.
6: Bei dem Absturz sind 2 Personen in dem Flugzeug zu Schaden gekommen. Eine Person ist leider tödlich verletzt und eine weitere schwerst verletzt.
5: Das Segelflugzeug war auf dem Flugplatz Hünsborn in der Nähe der Autobahn gestartet. Es stürzte direkt nach der Abkopplung vom Schleckflugzeug ab. Auf dem Flugplatz findet an diesem Wochenende ein Segelflugwettbewerb statt. Ja, es ist ein richtig wichtiger Tag heute für unser Land, denn das Grundgesetz feiert seinen 77. Geburtstag. Bundespräsident Frank-Walter Steinmeier hatte die Menschen in Deutschland dazu aufgerufen, sich aktiv für die Demokratie einzusetzen. Und dazu gab es heute ganz viele Aktionen, auch bei uns in NRW. Wie zum Beispiel hier in Bielefeld. Im Skulpturenpark an der Kunsthalle gab es ein Mitmach-Event für Kinder. Gemeinsam Demokratie erleben, hieß die Aktion. Die Kinder haben gebastelt, gemalt und konnten wirklich mal richtig kreativ sein. Zum Beispiel haben sie aus alten Eisstielen Kunst und Blumen zum Aufhängen gemacht. Und wenn sie wollten, konnten sie sich auch wie ein Künstler anziehen und sich dann auf einer Leinwand verewigen.
7: Das Grundgesetz hat mit uns allen etwas zu tun und Kunst sogar auch. Denn wir wollen hier Teilhabe möglich machen und das beginnt schon ganz früh.
5: Bis zum frühen Abend wurde hier dann noch der Geburtstag des Grundgesetzes gefeiert. Mit jeder Menge Spaß, Kunst und Musik. So, und jetzt Opel-Fans aufgepasst. In Bocholt gibt es an diesem Wochenende eine Premiere. Zwar nicht Manta Manta, aber auch nicht weniger legendär. Es treffen sich die Fans des Opel GT und die kommen aus ganz Europa. Und die zeigen mehr als 200 unterschiedliche Modelle des Sportwagen-Klassikers. Da wird natürlich auch gefachsimpelt über die Autos und über gute Routen zum Beispiel. Denn mit ihren Oldtimern fahren sie auch durchs Münsterland. Morgen ab 13 Uhr sind dann auch Besucher willkommen. Und diese Treffen, die finden seit über 30 Jahren.

0: zusammen Team Fächer, ja, den gibt's hier überall zu kaufen, zum Glück. Und ich bin hier eingerahmt von Freundinnen, die alle mega, mega angezogen sind. Apropos Hitze, wie geht's dir jetzt?
1: Ja, jetzt geht's gerade ein bisschen.
0: Wahnsinn, ihr habt auch alle, ich weiß nicht, ob man das so sieht, ganz unterschiedliche farbige Kontaktlinsen drin. Wie fühlt sich das an?
2: Mittlerweile dran gewöhnt, tatsächlich.
0: Was siehst du denn gerade?
2: Relativ wenig. Also außen ist es ein bisschen verwischt, aber man gewöhnt sich ein bisschen dran.
0: Okay, wie sieht mein Gesicht aus? Welche Farbe?
2: Ich würde sagen, sehr menschlich.
0: Okay, immerhin, sehr menschlich. Das ist wirklich schön. Und diese Kostüme sind ja fast übermenschlich schön. Wir waren heute natürlich unterwegs und haben schöne Bilder eingefangen bei dieser Hitze. Mein Lieblingskostüm ist eindeutig dieser wunderbare blaue Engel heute gewesen. Auch ein Riesending mit Handschuhen hatte sie sogar an. Ja, und die Jungs, die mussten stabil bleiben bei dem Wetter. Ganze Uniform und deswegen war dieser Wasserspender auch place to be in der Stadt. Ja, und dieser Typ hat tatsächlich als Taucher sogar kleine Seifenblasen gespuckt. Den fanden wir auch sehr amüsant. Also es gab jede Menge, auch japanische Accessoires, diese tollen Schirmchen. Ja, und der Mann, der hatte offenbar Sehnsucht nach kühleren Tagen. Ja, und jetzt geht es natürlich hier so in Richtung besten Platz finden fürs Feuerwerk. Aber es spielt natürlich tatsächlich in der ganzen Stadt jede Menge Musik, zum Beispiel am Burgplatz. Da waren wir heute auch. Dort kamen die ganz jungen Trommler und Trommlerinnen auf die Bühne. Das sind die Taiko-Trommler, habe ich mir sagen lassen. Ist echt richtig Arbeit. Man muss ordentlich draufhauen. Die sind ganz doll gespannt und die Jungen haben es drauf mit der japanischen Musik. Ja, und dieser Ausblick, den lieben wir hier auch unten. Hallo, da ist schon das erste Partyboot unterwegs. Diese Boote sind heute übrigens auch pickepacke voll, weil alle sagen, auf dem Rhein habe ich ja so einen mega Blick, ne, auf das Feuerwerk. Ja, und das kann ich Ihnen auch mal zeigen. Da drüben, ja, da ist die große Sicherheitszone, da wird das abgefeuert. Und ich habe ein paar Bilder für Sie aus den vergangenen Jahren. Zeige ich Ihnen mal, wie das aussieht. Diese Startrampen, die Sie hier sehen, diese Rohre, da kommen die Kugeln rein. Das sind Feuerwerkskugeln, die der japanische Feuerwerksmeister, der eigens aus Japan kommt, Hideki Kubota, abfeuert, choreografiert. Das ist quasi wie ein Tanz am Himmel aus wunderschönen Bildern. Dieses Jahr geht es um das Thema Lebensfreude. Also wenn man genau hinguckt in den Nachthimmel, kann man wunderschöne Bilder erkennen. Und wir warten jetzt hier alle zusammen so in Richtung Sonnenuntergang und dann aufs Feuerwerk.
3: Ja, vielen Dank, Christina von Belo. Wir warten natürlich auch mit und das Ganze hat auch einen Titel bei uns, Feuerzauber über Düsseldorf. Um 22.20 Uhr gibt es da nämlich eine Lokalzeit live mit Marco Lombardo. Und ich habe mal geguckt, wenn das Feuerwerk startet, irgendwann so roundabout 23 Uhr, dann werden es in Düsseldorf immer noch so um die 23 Grad sein. Und morgen dann auch wieder bis zu 30 Grad bei uns im Land. Also, wenn man eine Abkühlung sucht, dann ist man zum Beispiel am Silbersee in Haltern genau richtig. Und diesen See, den sehen wir jetzt gleich in unseren Aussichten.
4: In der kommenden Nacht ist es überall trocken. Hier und da ziehen ein paar Wolkenfelder durch, bei Temperaturen zwischen 11 und 18 Grad. Der Pfingstsonntag beginnt im ganzen Land mit viel Sonnenschein und es ist schon angenehm warm. Dazu weht ein kaum spürbarer schwacher Wind. Am Nachmittag legt die Sonne noch eine Schippe drauf, dann wird's am Rhein sogar heiß, bis zu 30 Grad, sonst zwischen 23 und 29 Grad. Perfekte Bedingungen für ein perfektes Pfingsten am Wasser. Am Silbersee in Haltern lässt es sich herrlich planschen und die Sonne genießen. 900 Meter feinsten Sandstrand gibt es hier. Tickets muss man vorab online kaufen, dann steht dem Badevergnügen nichts mehr im Wege. Am Montag setzt sich das frühsommerliche Wetter fort bei Werten bis maximal 31 Grad. Auch am Dienstag bleibt es sonnig und trocken bis 32 Grad. Erst am Mittwoch gehen die Temperaturen etwas zurück.
3: Etwas zurück. 25 Grad nur. Das ist ja fast schon kalt. So, und während jetzt gleich irgendwo Richtung Osten ein nicht ganz so unwichtiges Fußballspiel startet, gibt es bei uns im WDR ab 20.15 Uhr Sport im Westen. Und zwar live vom CHIO oder CAIO, CHIO, CAIO, wie auch immer, Sie können sich das aussuchen, in Aachen, mit Pferden und mit dem Sinfonieorchester. Das ist eine richtig spannende Mischung. Und wenn Sie Lust haben, dann sehen wir uns morgen Abend wieder um 19.30 Uhr in den Lokalzeitgeschichten. Da würde ich mich auch

0: sehr freuen. Wenn Sie keine Lust oder keine Zeit haben, auch kein Problem. Ich wünsche Ihnen einen schönen Abend und ein schönes restliches Pfingstwochenende. Machen Sie es gut. Bis demnächst.
1: 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Vor der Weltmeisterschaft im August wird aus dem CHIO der CHIO. 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Zum ersten Mal findet das Konzert Pferd und Sinfonie im Hauptstadion statt. Das Motto des Abends? James Bond. 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

wir steigen jetzt langsam ein in die Show. Und jetzt wird's spannend. Vielleicht werfen wir alle mal den Blick dort oben zum...

0: Sein Name ist Ward. Christopher Ward.
1: Hallo und herzlich willkommen im vollen Reiterstadion hier in Aachen. Aber es wird keinen Sport zu sehen geben gleich, sondern quasi eine Weltpremiere, ein ganz besonderer Abend vor 40.000 Zuschauern. Pferd und Sinfonie, eine große Show. Und den Mann, den Sie da gerade haben landen sehen, das ist kein Schauspieler, der seine Action-Szenen selber dreht. Kein Stuntman, nein, es ist kein geringerer als der Generalmusikdirektor des Theaters Aachen. Und er steigt jetzt schnell ins Auto und wird zur Bühne gebracht. Sein Orchester spielt schon und er bestimmt auch die Musik des heutigen Abends. Es sind weltbekannte James-Bond-Melodien, das hat er sich so gewünscht. Und dazu werden wir sowohl poesievolle als auch sehr, sehr spektakuläre Pferdeszenen sehen. Große Show-Acts, eine große Show, das hat es noch nie gegeben. Das hat wirklich Open-Air-Festival-Charakter. Das Stadion ist annähernd ausverkauft. Jeder möchte dabei sein und zwei Moderatoren führen hier im Stadion durchs Programm. Und von dem einen wird Ihnen die Stimme sofort sehr bekannt vorkommen. Damit Sie nicht lange rätseln müssen, stellen wir ihn eben mal kurz vor. Und vor Beginn der Veranstaltung hatte ich sogar noch Gelegenheit, mit ihm zu sprechen.
2: Also James, wieso bist du gekommen?
3: Um dich zu töten.
2: Und ich dachte, du wärst hier, um zu sterben.
3: Tja, alles eine Frage der Perspektive.
1: Ja, dann freue ich mich doch, Dietmar Wunder persönlich mal kennenzulernen. Hallo, schönen Abend erstmal.
4: Einen wunderschönen guten Abend wünsche ich Ihnen.
1: Ach, bei der Stimme hat man natürlich sofort schon wieder einen Spielfilm im Kopf. Sie haben seit 2006 alle James-Bond-Filme mit Daniel Craig, die 5, synchronisiert. Sie sind der Experte. Hat der jemals auf dem Pferd gesessen in den Filmen?
4: Das ist eine gute Frage. Ich musste überlegen und muss gestehen, nein. Er hat alles gefahren und er ist auch zu Fuß unterwegs gewesen, aber auf dem Pferd war er noch nie.
1: Die Chance hat er jetzt auch vertan, da kommt nichts mehr. Sie sind Synchronsprecher, aber auch Schauspieler, stehen natürlich auf der Bühne vor Publikum, aber gleich 40.000, die an ihren Lippen kleben werden. Was macht das mit Ihnen?
4: Das ist ein unglaubliches Gefühl. Das ist wirklich so für mich, ich wollte immer Schauspieler werden und dass ich so einen Moment erleben darf, ist für mich ein Geschenk. Also zu sagen, ich darf heute Abend hier das Publikum unterhalten und Geschichten erzählen, ist für mich ein Geschenk.
1: Dann wünsche ich Ihnen ganz viel Spaß dabei.
4: Dankeschön.
1: Genau, und ja, der Chef ist mittlerweile auch bei seinem Orchester eingetroffen. Es ist alles angerichtet. Milde Abendsonne, perfekte Bedingungen. Schöner kann es nicht werden. Bleiben Sie bei uns 2 Stunden live. Anschließend geht es sogar noch weiter mit dem Japantag in Düsseldorf und einem großen Feuerwerk. Machen Sie sich's bequem, genießen Sie es. Viel, viel Spaß.
5: Christopher Ward. Wir begrüßen ebenfalls den Symphonischen Chor Aachen und den Jugendchor des Theater Aachens unter der Leitung von Chordirektor Alexander Einarsson.
6: 1953 hat der britische Schriftsteller Ian Fleming auf der Insel Jamaica in seinem Haus Golden Eye den wohl berühmtesten Geheimagenten der Welt erfunden, nämlich den Mann mit dem Doppel-Null-Status, das heißt der Lizenz zum Töten, sein Name Bond, James Bond. 1962 kam er in die Kinos mit James Bond Jagd, Dr. No in der Hauptrolle Sean Connery. Für viele der einzig wahre Bond. Seit 1964 war er sozusagen der zweite Bond-Film, aber seit 64 Jahren hat Bond seine Faszination nicht verloren und genau das wollen wir heute mit Ihnen feiern, die Musik, die Filme und den ersten Song, den Sie jetzt gleich hören werden, Golden Eye ist ein unverkennbarer, großartiger Bond-Song und komponiert wurde er unter anderem von Bono und The Edge von U2.
5: Tja, meine sehr verehrten Damen und Herren, und dazu haben wir auch erst unsere ersten Gäste mit Pferd. Es geht los. Seit Jahren bereichern Sie die Show mit Ihrer Energie. Ein Team, das mit dieser Veranstaltung längst intensivst verbunden ist, meine sehr verehrten Damen und Herren. Wir begrüßen ganz herzlich das Showteam Britta Rasche-Märkt. Und dabei ist auch, und auf Sie haben wir längst in unsere Herzen geschlossen, das Ballett Färberberg, das mich am Eingang so schön begleitet hat, unter der künstlerischen Leitung von Nathalie Jungschläger.

0: Das Sinfonieorchester Aachen unter der Leitung von Christopher Ward und diese unglaubliche, spektakuläre Show, die Sie gerade gesehen haben.
1: Und das, meine Damen und Herren, ist natürlich Ihr großartiger

0: Unglaublich faszinierend. Sie haben ja gerade Diamantenfieber gehört und Diamantenfieber war ja im Grunde genommen der letzte Film mit Sean Connery. Danach sagte er, nein, Bond ist vorbei, was nicht ganz stimmt. Für die Insider, die wissen, er kam noch einmal zurück in Sarg niemals nie. Aber Sie hören auch gleich Casino Royale, was ja für mich ein ganz bewegender Film war, weil 2006, wie du ja weißt, Volker, und Sie ja jetzt auch, durfte ich die deutsche Stimme von Daniel Craig werden. Ich werde nie vergessen, im August 2006 wurde ich eingeladen zum Probesprechen, gehe hin, spreche vor und sage, egal ob ich die Rolle bekomme oder nicht, ich durfte einmal James Bond synchronisieren. Dann vergingen ein paar Wochen, es gab ein zweites Probesprechen, es wurde immer aufregender und irgendwann war ich einkaufen, gehe zu meinem kleinen Auto, nein, kein Luxusauto, kein Sportwagen, sondern ein Wagen, den ich für die Familie brauchte. Ich hatte nämlich Tüten in der Hand vom Familieneinkauf, das Telefon klingelt und sie sagen zu mir, Dietmar, du arbeitest jetzt für den Geheimdienst Ihrer Majestät. Und das war für mich natürlich ein unglaubliches Erlebnis, weil ich wollte Schauspieler werden, weil ich als 14-Jähriger damals James Bond, Sean Connery geguckt habe und dachte, das will ich auch. Ich dachte, natürlich wollte ich auch James Bond werden, aber ich wollte und durfte Schauspieler werden.
1: Mensch, Dietmar, ist das nicht großartig, wenn ein Lebenstraum erfüllt wird?
0: Allerdings. Und was ganz großartig. Dankeschön. Danke. Und etwas ganz Großartiges haben wir jetzt nämlich auch vor uns, weil da gibt es jemanden, der wirklich, wirklich dabei war.
1: Tja, im Film The Man with the Golden Gun spielte sie 1974, ist schon lange her, war im letzten Jahrhundert, ihr jungen Leute hier auf der Tribüne, an der Seite von Roger Moore als Mary Goodnight. Heute ist Britt Ekland extra aus Schweden angereist, um an diesem Abend dabei sein zu können, denn auch sie erinnert sich unheimlich gerne an die großartigen Filme James Bond. 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Danke dafür, dass Britt Ekland heute Abend dabei sein kann. Und sie hat uns vorher gesagt, wenn ich schon da bin, dann will ich natürlich auch eine richtig heiße Verfolgungsjagd mitmachen und diesen Wunsch wollen wir ihr eigentlich erfüllen. Meine Damen und Herren, die Dame kommt jetzt gleich zu uns. Sie ist 83 Jahre jung, ne? Richtiges Bond-Girl.
0: Und macht ihre Stunts noch selber, wie
1: und
0: Sie gleich sehen werden.
1: Und macht ihre Stunts noch selber. Denn sie wird gleich einfahren an der Seite des siebenfachen Weltmeisters und des 13-fachen Talbot-Preissiegers hier in Aachen an der Seite von Boyd Axel, Australien. Mit dabei wird sein aus den Niederlanden Bram Chardon, dreimal Europameister, dreimal Weltcupsieger, fünfmal Nationenpreissieger hier in Aachen. Aus Belgien der aktuelle Weltcupsieger, Sieger am letzten Wochenende am internationalen Fahrturnier im englischen Windsor. Dries de Greek sowie Anna Sandmann, die aktuelle deutsche Meisterin, die erste deutsche Meisterin überhaupt. Europameisterin 2019 und Vizeweltmeisterin 2021. Und dazu, wir kennen das noch aus der Veranstaltung heute Nachmittag, Jump and Drive, meine Damen und Herren, kommen zwei unserer Publikumslieblinge. Es ist zum einen für Brasilien Luciana Denis. Sie war fünffache Olympiateilnehmerin, gestern noch Zweite in der ersten Qualifikation für den Rolex Grand Prix am Sonntag. Und, soll ich nur Richie sagen, Richie Vogel kommt, amtierender deutscher Meister. Dritter war er 2023 im Rolex Grand Prix hier in Aachen. Viel Spaß!

Die beiden können überhaupt kein Ende kriegen. Haben Sie gesehen? Hand in Hand durch den großen Teich hier. So, jetzt ganz schnell abspringen heißt es. Und dann auf die Kutschen, meine Damen und Herren. Und dann wird's nochmal richtig, richtig rasant.

0: aus Belgien, Australien, aus den Niederlanden und aus Deutschland, die Besten der Besten im Viererzug. Und herzlichen Dank, liebe Britt Ekland, dass Sie diesen Spaß mitgemacht haben. Ich hoffe, es hat Ihnen auch gefallen, meine Damen und Herren.
1: Da bin ich ganz sicher. Und da kann man sagen, was man will. 1974 war der Bonn-Film, aber was Britt Ekland heute hingelegt hat, war mehr als nur ein Stunt und einfach überwältigend. Im Übrigen eine schöne Anekdote zu Live and Let Die, gesungen damals von Paul McCartney. Aber er hatte damals den Song komponiert und er sollte aufgenommen werden. Und in den Produktionsräumen hatte man überlegt, wer soll denn singen? Ja, der Applaus gilt natürlich nochmal voll und ganz diesem gespannten Gespennen, sagt man Gespenne, glaube ich.
2: Gespanne
1: sagt man. Also auf jeden Fall, Paul McCartney sitzt im Studio, alle überlegen, wer könnte diesen Song denn singen? Und irgendwann sagte einer der Produzenten ganz trocken, naja, eigentlich haben wir hier Paul McCartney, der ist der Sänger von den Beatles, der kann ja auch ganz gut singen. Und so kam es dazu, dass letztendlich dann Live and Let Die von Paul McCartney gesungen wurde. So, wir kommen jetzt gleich zu einem der schönsten Bond-Songs, wie ich finde, und zwar We Have All the Time in the World, gesungen von Louis Armstrong in dem Film Im Geheimdienst Ihrer Majestät. Ein ganz besonderer Film, weil er war der erste Film damals ohne Sean Connery. Sean Connery wurde ersetzt von George Lazenby. Für das Publikum war es etwas irritierend, er sah ja anders aus. Aber für das deutsche Publikum war es nicht ganz so irritierend, weil der deutsche Schauspieler Gerd Günther Hoffmann hat sowohl Connery als auch George Lazenby synchronisiert. Das heißt, das deutsche Publikum konnte, wenn sie wollten, einfach das Auge zumachen und sagen, der sieht zwar anders aus, aber er spricht genauso und hört sich genauso an wie James Bond. Und das war etwas ganz Besonderes, ein ganz besonderer Film.
0: Tja, und ganz besonders ist auch das, was uns jetzt gleich auf dem Dressurviereck erwartet, meine sehr verehrten Damen und Herren. Eine unglaublich tolle und besondere Ponyreitschule aus den Niederlanden kommt zu uns. Ein Ort, an dem Woche für Woche mehr als 400 Kinder und die sind manchmal nicht mal 3 Jahre alt, ihre erste Begegnung mit insgesamt 77 braun gescheckten Shetland Ponys machen. Und die kommen jetzt zu uns. Es kommt zu uns der Shetland Ponystall Het Zeskamp aus den Niederlanden. 8 kleine Agenten mit 64 Shetty-Beinen, meine Damen und Herren, auf ihrer ersten großen Mission.
1: Viel Spaß.

Jüngsten dieser Show hier in ein großartiges Bild getragen. Danke dafür, Herr Zespan aus den Niederlanden. Jetzt, meine Damen und Herren, die Vielfalt und Qualität des rheinischen Voltigiersports.

0: Herzlichen Dank an die Sopranistin Larissa Akbari und danke an den Bariton Ronan Collette. Tja, und das ist der Sound, der uns heute Abend begleitet, dargebracht vom Symphonieorchester Aachen unter der Leitung von Generalmusikdirektor Christopher Ward.
1: Der nebenbei ja noch eigentlich Stuntman ist, wie wir heute erfahren haben.
0: Und das hat er großartig gemacht. Meine sehr verehrten Damen und Herren, unser nächster Gast lebt eigentlich in einer riesigen Wohngemeinschaft. Eine Wohngemeinschaft von Zuneigung, Harmonie und Vertrauen. Gemeinsam mit ihren Pferden. Es ist Lazaro, Oceano und Dubai. Nur ein unsichtbares Band zwischen ihr und ihren Pferden besteht. Wir freuen uns auf unseren Gast aus Frankreich, Rebecca Perrot.

0: Das Symphonieorchester Aachen unter der Leitung von Generalmusikdirektor Christopher Ward und natürlich den beiden Solisten Larisa Akbari und Ronan Collette. Tja, lieber Dietmar, viele, viele James-Bond-Filme, die spielen ja in Metropolen. Da geht's ja immer richtig zur Sache. Aber manchmal ist er auch in ziemlich einsamen Gegenden unterwegs. Mal in der Arktis, mal in der Steppe, mal in der Wüste.
1: Das stimmt. Craig zum Beispiel war in Bolivien, in Spectre, beziehungsweise auch in ein Quantum Trost. Und Pierce Brosnan wiederum, einer meiner Lieblingsfilme, ist Die Welt ist nicht genug mit Pierce Brosnan in der Hauptrolle. Und der hat in Aserbaidschan unglaubliche Stuntszenen erlebt und Abenteuer erlebt. Und das Besondere an diesem Film ist, dass die Bösewichtin Sophie Massot war, nämlich Elektra King. Also ein Film, der im Grunde genommen Aserbaidschan wirklich in einem ganz spannenden Licht gezeigt hat.
0: Aserbaidschan ist da ja ein wirklich spannendes Stichwort. Aserbaidschan, circa 4300 Kilometer hier von der Aachener Sörs entfernt, hat uns ihre Kulturbotschafter in dieses wunderbare Programm Pferd und Symphonie entsandt. Das Pferd ist Kulturgut in Aserbaidschan. Das Pferd ist sogar im Landeswappen drin. Es ist das Nationaltier des Landes. Und aus der Weite zwischen dem Kaspischen Meer und dem Kaukasus kommen jetzt 120 Tänzer, Musiker und Reiter mit ihren 20 Pferden zu uns. Ganz große Kulisse für einen großen Film.

0: Equestrian Federation of Azerbaijan. Extra zu uns, zu Ihnen, meine sehr verehrten Damen und Herren, hier in die Aachener Sörs gekommen. Alles im Namen Ihrer Majestät, oder?
1: Allerdings, da musste ich aus Berlin kommen, um das zu erleben. Das ist einfach großartig. Vielen Dank, das ist toll. Ja. Nochmal einen großen Applaus für diese unglaubliche Aufführung aus Aserbaidschan. Dankeschön für unsere Gäste. Dankeschön. Weil wir ja gerade beim Thema Geschwindigkeit sind, kann man ja nur sagen, James Bond war ja immer recht schnell unterwegs. Leider nicht zu Pferd oder nur sehr selten, sondern mit Autos. Diese Autos hat er dann wirklich ausgenutzt. Und die Frage ist natürlich, wie kommt man elegant in so ein Auto rein und wieder raus? Ich durfte das mal ausprobieren und ich sage dir, Volker, das muss man üben, damit es so cool aussieht wie im Film. Roger Moore war ja schon etwas betagter zum Schluss. Und der eine Stunt-Koordinator hat ihm gesagt, ich bringe dir mal einen Trick bei. Und zwar, mach die Tür unauffällig auf und

0: stütze dich am unteren Spoiler ab, beziehungsweise an dem einen Halter und drücke dich ganz cool raus, dann siehst du aus wie James Bond. Das hat er ausgeübt und das können Sie ausüben, das sah sehr cool aus.
1: Ja, cool ist auch das, was uns jetzt erwartet, meine sehr verehrten Damen und Herren. Bereits seit 200 Jahren fest verankert als Partner der Pferdezüchter, unser, ihr nordrhein-westfälisches Landgestüt feiert in diesem Jahr seinen 200. Geburtstag. Ein großartiges Jubiläum. Die Geburtstagsbotschafter sind 8 Kaltblüter. Aber was für welche? Ich würde sagen 6.400 Kilogramm Lebendgewicht, meine Damen und Herren. Die an feiner Damenhand präsentiert in der auszubildenden Kadrille des Landgestüts Warendorf unter der Leitung von Obersattelmeister Burkhard Elkmann.
0: Vielen Dank.

0: Und das können wir auch richtig Gas geben, meine Damen und Herren. Die Kaltblüter des nordrhein-westfälischen Landgestüts und die Auszubildenden. 200 Jahre cool. Landgestüt, ewig jung.
1: Großartig. Eine Freude zuzusehen.
0: Also ich wäre jetzt gerne draußen. Ich würde mal gerne gucken, wo die bremsen. Also das geht richtig zu. Oh ja, die haben es alles unter Kontrolle. Super, großartig.
1: Volker, die können auch richtig reiten. Das kann ich ja, nicht. Ja,
0: klasse.
1: Wussten Sie eigentlich, dass Sean Connery, der Urbond, gar nicht die erste Wahl war? Es war damals 1962. Er wurde gecastet und er war damals, naja, so auf der Kippe, weil die Bond-Produzenten sagten, naja, wir wissen nicht genau, ist er elegant genug, ist er nicht ein bisschen hart? Aber dann, nach dem Casting, ist er über den Parkplatz zu seinem Wagen gelaufen und die Bond-Produzenten haben von oben zugeschaut und Dana Broccoli, die Frau von dem Produzenten, Albert C. Broccoli, hat ihn gesehen und sagte, so wie der läuft, wie ein Leopard, so läuft James Bond. Und ich glaube, keiner ist traurig, dass Sean Connery James Bond geworden ist.
0: Ja, und die nächste Gruppe kommt natürlich nicht mit Leoparden hier zu uns, meine sehr verehrten Damen und Herren. Sie kommen mit ihren wundervollen Ponys. Ponys, ihre Reiter aus drei Reitschulen in Weser-Ems zu Hause. Seit 2018 haben sie sich im Quadrillenteam Emsland zusammengefunden. Die kommen jetzt zu uns und hier gehen Pony und Reiter im wahrsten Sinne des Wortes durch dick und dünn.

0: Großartig, so junge Mädels, das Quadrillenteam Emsland und dazu die Musik des Symphonieorchesters Aachen unter der Leitung von Christopher Ward, begleitet vom Bariton Ronan Collette. Meine sehr verehrten Damen und Herren, 8 Jahre war der Generalmusikdirektor Christopher Ward hier bei uns bei Pferd und Sinfonie und hat die musikalische Leitung übernommen. Wir wissen alle, dies ist heute sein letzter Auftritt bei uns. Denn er wird in Zukunft andere Herausforderungen meistern werden. Und wir haben ihn gefragt, was ihm denn in den vielen Jahren so ganz besonders in Erinnerung geblieben ist, was er denn gerne zu seinem Abschiedskonzert hier in der Söhrs noch einmal erleben möchte. Und es kam wie aus der Pistole geschossen, meine sehr verehrten Damen und Herren, die Schäferin. Die Schäferin, die kennen Sie auch alle, da bin ich ganz sicher. Und er meinte natürlich Anne Krüger-Degener und ihre Familie. Und es war uns eine unheimliche Freude, bei Anne anzurufen. Und sie sagte, klar, wir machen ihm ein ganz besonderes Abschiedsgeschenk.
1: Und ganz besonders sind natürlich auch mal die Bond-Anfänge bei den Filmen, spektakuläre Anfänge. Und Sie hören gleich Writings on the Wall aus dem Film Spectre. Und da ist die Anfangsszene sehr interessant, weil Tage der Toten in Mexiko, riesengroße Menschenmenge und die Kamera folgt im Grunde genommen dem Mittelpunkt des Kino-Leinwandbildes und rechts von dieser Mitte steht James Bond mit seiner Schönen. Die Kamera fängt an, ihn mitzunehmen. Er läuft durch die Menschenmenge, läuft in das Hotel rein, geht zum Fahrstuhl. Der Fahrstuhl fährt hoch, die Tür geht auf, er geht zur Tür des Zimmers und da ist erst der erste Filmschnitt. Eine ganz besondere Szene, spektakulär. Also von daher wissen Sie, was Sie heute Abend auch noch gucken können.
0: Und spektakulär, meine sehr verehrten Damen und Herren, wird es jetzt auch. Wir schauen uns gerne Harmonie zwischen Pferd und Reiter an. Aber wenn dann noch Hunde dazukommen oder eventuell auch noch walisische Schwarzhalsziegen, ja, die gibt's wirklich, verehrte Gäste, dann nennt man das Kommunikation zwischen Mensch und Tier auf allerhöchstem Niveau oder eben auch Harmoniologie der allerschönsten Form.

0: Anne Krüger-Degener, ihre Tochter Carla, Jan dabei. Er passt gerade auf die Border Collies auf. Dort gehen die Schwarzhals, die walisischen Schwarzhalsziegen jetzt vom Kaltbluter gezogen nach Hause. Großartig. Und das alles unterstützt vom Sinfonieorchester Aachen unter der Leitung von Generalmusikdirektor Christopher Ward. Und natürlich die Sopranistin Larisa Akbari und Ronan Collette.
1: Also ich glaube, wenn ich mal Abschied feiern möchte, würde ich das auch gerne dann bei mir mit den Ziegen und so.
0: Wir machen fast alles möglich. Du siehst ja, hier in Aachen geht alles. Meine Damen und Herren, er ist 22 Jahre jung, heißt Moritz Treffinger, war Teilnehmer am CAJO Aachen Campus Exzellenzprogramm. Und das wurde ein Startschuss für seine bisherige und unglaubliche Karriere. Er ist der aktuelle deutsche Meister bei den U25 Dressurreitern, der aktuelle Europameister in dieser Altersklasse. Und er war Teilnehmer am Weltcup-Finale der Dressur in Texas in diesem Frühjahr. Sie hat ihn als Head Coach hier des CAJO Aachen Exzellenzprogramms bereits eine ganz große Zukunft vorausgesagt. Und sie ist keine geringere als die achtfache Olympiasiegerin, neunfache Weltmeisterin, 22-fache Europameisterin, ganz viele deutsche Meistertitel, die erfolgreichste deutsche Olympionikin, die erfolgreichste Dressurreiterin aller Zeiten, unsere Dressur-Queen, Isabel Werth.
1: Also Queen hat natürlich, ja, einen großen Applaus dafür. Die Queen. Die Queen gibt es natürlich auch bei James Bond. Der hatte natürlich die echte Queen an seiner Seite, Daniel Craig. Aber Bonds Queen war natürlich auch M. Und M spielt in Skyfall eine ganz wichtige Rolle. Einer meiner Lieblingsfilme. Zum Beispiel wird Q ja eingeführt, der Quartiermeister. Bond sitzt im Museum und guckt auf ein Bild, da sind zwei Schiffe drauf. Ein Schiff, was abgeschleppt wird, und ein Schleppschiff. Und er wartet auf seinen Quartiermeister. Irgendwann kommt ein junger Mann mit so einer Brille und so einem bisschen schnöselig an, setzt sich neben Bond und fängt an zu philosophieren über die Vergangenheit, über die Vergänglichkeit. Und irgendwann fragt er einfach Bond, was sehen Sie? Und Bond antwortet nur, ein Schiff und noch ein Schiff. Das ist ein typischer Bond-Satz, wunderbar. Und die Musik ist natürlich auch ganz wunderbar. Skyfall, einer meiner Lieblingssongs, werden Sie gleich hören. Aber vorher hören Sie noch Another Way to Die aus dem Film Ein Quantum Trost. Und da wünsche ich Ihnen jetzt ganz viel Spaß.

Unglaublich, was für ein Moment. Großartig. Danke, Isabel Werth. Danke, Moritz. Danke an das Symphonieorchester Aachen. Dank dem Generalmusikdirektor und natürlich Larisa Akbari und Ronan Collette. Und nun wollen wir ein tolles, großartiges Finale fahren. Und das machen wir hier immer. Und wir wissen, Sie machen gleich alle die Handys an, meine Damen und Herren. Das machen wir hier immer mit Edward Elgar. Pomp and Circumstance. Das ist unser Finale. Die Fackeln gehen im Hintergrund an. Wir bleiben alle zusammen, denn es gibt noch Großartiges. Ich bin gespannt.

0: und das Ballett Färberberg Natalie Jungschläger. Bei uns waren, you know their names and you know their speed, die Fahrer Boyd Axel, Bram Chardon, Dries de Grieg, Anna Sandmann und die Publikumslieblinge bei den Springreitern Luciana Denis und Richard Vogel.
1: Und kleine Agenten mit großer Geheimmission waren hier die Shetland Pony Stalls aus Herzerspahn. Vielen Dank. Außerdem die Geheimwaffe, ganz schwer kraftlos, das rheinische Voltigierteam. Und die gefährlichste Agentin heute Abend trug keine Waffe, Rebecca Perrault.
0: Und meine sehr verehrten Damen und Herren, wir wussten nicht, was passiert, aber ich finde, Sie haben eine riesen Show abgeliefert. Ich glaube, Sie schlafen auch auf Ihren Ponys.
2: So schön es auch ist, dieser Abend geht auch nun mal hier in Aachen zu Ende. Wird nochmal stimmungsvoll ausklingen, aber seien Sie getröstet. Erstens kommen wir sehr schnell wieder zurück nach Aachen zu diesem Chio. Morgen wieder mit Sport. 12.30 Uhr, erster Umlauf vom Großen Preis. Rund um dieses Turnier und alles, was Sie um Pferde wissen wollen, die mit den Pferden auf Instagram und TikTok sowieso immer für Sie da. Und es bleibt ein sehr stimmungsvoller Abend hier im WDR Fernsehen, denn jetzt geht es schon weiter zum nächsten großen Event in Düsseldorf, zum Feuerzauber. Das war's, tschüss aus Aachen.
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1: Herzlich willkommen hier beim Japan-Tag in Düsseldorf. Der Countdown läuft. Es sind nur noch knapp 40 Minuten. Und dann startet hier das traditionelle japanische Feuerwerk über dem Rhein. Es ist der Höhepunkt dieses wunderbaren Tages, ganz im Zeichen der Freundschaft mit Japan. Es sind hunderttausende Menschen in der Stadt. Es gibt überall was zu gucken. Die Cosplayer natürlich bunt und schrill. Dazu Japan in allen Facetten und das spektakuläre Finale. Jetzt bei uns, Lokalzeit Live, Feuerzauber über Düsseldorf. Herzlich willkommen, schön, dass Sie da sind. Und vor diesem absoluten Highlight, dem Feuerwerk, bringen wir Sie natürlich in Stimmung. Wir sind unter anderem auf der Feuerwerkswiese am anderen Rheinufer. Da werden gerade die letzten Vorbereitungen getroffen. Und natürlich nehmen wir Sie mit, schauen auf diesen immer wieder wunderbaren Tag hier in Düsseldorf. Die deutsch-japanische Freundschaft, die wird hier ausgiebig gefeiert, zum 23. Mal übrigens. Und ich darf offiziell einen Besucherrekord verkünden. 700.000 Menschen waren und sind heute hier in dieser Stadt. Das gab es noch nie, so viele gab es noch nie, könnte eventuell am Wetter liegen. Und diese Menschen haben ein sehr abwechslungsreiches Programm geboten bekommen bis hierher. Es gab japanische Tanzperformances, verschiedene Musikgruppen, dann traditionelle Kampfkünste und das kulinarische Element. Das darf natürlich auch nicht fehlen. Es gab so viele leckere Sachen zu essen, immer noch. Und damit Sie das auch sehen können, haben wir die passenden Bilder dazu, ein paar Eindrücke. So war der Japan-Tag bisher hier in der Landeshauptstadt.
3: Auftakt zum mitreißenden Großevent. Sobald die großen Taiko-Trommeln am Düsseldorfer Rheinufer geschlagen haben, ist das Publikum da. Und für die Drummer hat sich all das Training und das Schwitzen heute gelohnt.
4: Supergeil. Ist einfach nur supergeil. Das Publikum ist toll, das geht mit. Und da macht das Trommeln noch mal so viel Spaß.
3: Was an japanischer Kultur als erstes ins Auge springt, das sind die Cosplayer, die sich stundenlang zurechtmachen, um dann auf der Rheinuferpromenade ihre Comichelden zu verkörpern. Große Schaulaufen und Treffpunkt aller Menschen, die neugierig auf fernöstliche Traditionen und Trends sind, wie diese beiden aus Schwerte. Ihnen gefällt?
5: Tatsächlich die Menschen, glaube ich, weil einfach auch man unter Leute kommt, wo man halt eben so viele verschiedene Kostüme sieht, wo man halt eben so sein kann, wie man möchte, wo man halt einfach so viel Vielfältigkeit trifft, nicht nur halt eben anhand der Cosplays, auch halt eben der Menschen. Ich glaube, ich habe Holländer hier schon gehört, Spanier, also wo auch immer die alle herreisen.
3: Hunderttausende dicht an dicht, dazu über 30 Grad. Jede Abkühlung war hoch willkommen. Die Wasserspender waren vor allem umringt von denen, die ihre Wahl der Kostüme wohl schon im Winter getroffen hatten. Kulinarisch war Eis ganz weit vorne. Mochi-Eis oder Iced Matcha, ganz egal. Obwohl sich Warteschlangen genauso bei warmen Spezialitäten gebildet haben. Kein Vergleich aber zu den Schlangen dort, wo es Sammlerstücke zu ergattern gab. Hier stehen Fans an, die sehnsüchtig auf ein Autogramm des Synchronsprechers einer Anime-Figur warten. Der Star selbst ist überwältigt.
6: Also ich wusste, dass das ein Riesen-Franchise ist. Das wusste ich zu dem Zeitpunkt schon. Aber dass das für mich das bedeutet, was es heute bedeutet, das hatte ich keine Ahnung. Dass das so oft... Nee.
7: Was ist Ihre Rolle, Ihre stimmliche Rolle?
6: Ich bin Lorin Ozoro, der Typ mit den grünen Haaren und drei Schwertern bei One Piece, ja.
3: Heute schlugen die Herzen vieler Sammler und aller Japan-Fans höher. Und wenn die letzten Taiko-Trommeln verklungen sind, dann ist ja noch lange nicht Schluss. Kaum einer wird vor dem großen Feuerwerk nach Hause gehen.
1: Ja, das ist so, wenn ich mich hier mal umschaue. So, das Wetter wurde gerade schon thematisiert. Was ist das für ein wunderbarer Tag? Sind jetzt noch über 20 Grad. Letztes Jahr, vielleicht erinnern Sie sich, war es eher bescheiden. Und jetzt gehen wir mal auf die andere Rheinuferseite, auf die Feuerwerkswiese, beziehungsweise ein bisschen daneben. Da wird das Feuerwerk gleich in die Luft geschossen. Und da ist Laura Rohrbeck für uns. Und Laura, du bist da am Deich. Letztes Jahr, wir springen nochmal zurück, da war das alles völlig zugeregnet. Es war matschig, da war quasi niemand. Und dieses Jahr, weil da drüben wird ja auch Feuerwerk geguckt, sieht's anders aus, hoffentlich, oder?
8: Absolut, du sagst es. Letztes Jahr war hier so gut wie gar nichts los. Dieses Jahr steppt der Bär. Also es ist sowas von voll. Jeder Platz ist hier mehr oder weniger besetzt. Die Leute haben ihre Picknickdecken mitgebracht. Da drüben sogar Bierbänke, Wein, ein Grill. andere haben ihre Fotokameras hier auf Stative aufgestellt. Also super, super toll. Und hier drüben sitzt eine Gruppe aus Hilden. Schon seit 17 Uhr übrigens. Ist es Tradition oder sind Sie zum ersten Mal hier?
9: Nein, das ist Tradition bei uns tatsächlich. Die letzten Jahre war durch das schlechte Wetter leider nicht die Möglichkeit, hierher zu kommen. Aber wir haben das sonst eigentlich immer gemacht. Und ja, wir sind gerne hier. Wir genießen das schöne Wetter heute mit Familie und Freunden und mit der geilen Skyline und freuen uns gleich auf ein schönes Feuerwerk.
8: Und hier, was zu essen haben Sie auch alle mitgebracht?
10: Genau, wir haben ein bisschen Wein, Trauben, Käse, Brot, alles, was das Herz begehrt.
8: Hört sich wunderbar an. Ganz viel Spaß beim Feuerwerk. Es ist einfach ein wunderschöner Abend, perfekter Sommerabend für dieses Feuerwerk. Übrigens auch ein perfekter Abend oder ein perfekter Tag für Hideki Kubota, den japanischen Cheffeuerwerker. Für den ist es ein besonderes Jahr. Er hat zum ersten Mal seine Tochter, seine 7-jährige Tochter Rirai und seine Frau dabei. Und die Kleine hat das Feuerwerkertum schon im Blut. Die war gestern bei der Probe mit einem Plan dabei, ist hier über die Wiese gelaufen und hat kontrolliert, hat der Papa die Röhren auch richtig aufgestellt, wo die Feuerwerkskörper abgeschossen werden.
11: She was checking.
8: Sie hat gecheckt, wie viele Röhren da jeweils. Und wenn es richtig war, hat sie gesagt, okay. Und wenn es nicht richtig war, hat sie gesagt, das ist nicht gut. Korrigiere das.
11: Sie ist mein Boss.
8: Ich höre auch nichts. Nehme ich mal drauf. So, ich höre nichts. Ich weiß nicht, ob Sie mich hören. Ich höre jedenfalls nichts. Wir werden jetzt gleich rübergehen zum Ort des Geschehens, von wo aus das Feuerwerk abgeschossen wird. Und das sind ein paar hundert Meter, also müssen wir uns jetzt beeilen und melden uns gleich nochmal.
1: Dankeschön, Laura Rohrbeck. Also gleich nochmal ein bisschen von dem Herz quasi, der Feuerwerkswiese, mehr von dir. Dieses Feuerwerk, Sie dürfen sich darauf freuen, das kann ich Ihnen jetzt schon versprechen, ohne dass ich weiß, wie es am Ende aussieht. Aber es ist jedes Jahr ein absolutes Highlight und wir zeigen Ihnen auch gerne nochmal Bilder vom letzten Jahr. So sah das da aus. Japan erkunden, ein Nachthimmel voller Magie, war das Motto im letzten Jahr. Es war spektakulär, es gab tolle Motive, Smileys, Regenbogen, Herzen, Goldregenmotive. Da war wirklich alles, alles dabei. Und in diesem Jahr haben wir auch ein richtig schönes Motto, What a Wonderful World. Also es geht sehr viel um Lebensfreude, dazu gleich auch noch mehr. Jetzt schauen wir mal auf den Burgplatz vorbei. Da ist ja jedes Jahr eine riesengroße Bühne mit Live-Musik. Unter anderem den ganzen Tag gibt es da ein spektakuläres Programm. Und jetzt gerade läuft das Highlight des diesjährigen Japan-Tags. Und das ist Mikage Project. Eine junge, sehr bekannte, angesagte Band in Japan. Die sind da auf den großen Festivals unterwegs. Die haben eine eigene Radiosendung. Die touren durch die ganze Welt. Und Christina von Belo lauscht für uns mit. Christina, diese drei jungen Männer, die machen jetzt nicht unbedingt Volksmusik, aber irgendwie ja doch, oder?
12: Ja, kann man wirklich so sagen. Mikage Project hat hier bei uns in Düsseldorf Premiere. Und die rocken hier den Burgplatz. Müssen wir mal rüber gucken. Das sind traditionelle Instrumente. Und die werden so gespielt, dass wir zumindest nicht verstehen, dass das die traditionellen Volkslieder aus Japan sind. Diese große Zither heißt Koto. Wir hören einfach mal rein.

0: Es geht um die Natur, habe ich mir sagen lassen, um die unterschiedlichen Regionen in Japan. Darum dreht sich's in den Liedern, die wir nicht so gut verstehen. Aber ihr habt total mitgerockt und mitgetanzt, das habe ich gesehen. Verstehst du, was die singen?
1: Nein, überhaupt nicht.
0: Und wie gefällt's dir?
1: Das gefällt mir sehr, das klingt richtig schön. Ja.
0: Und das hast du heute schon erlebt am Japan-Tag?
1: Also ich war auf ein Cosplay-Event. Ich habe sehr viele Menschen, die sich als verschiedene Charaktere verkleidet haben. Ich war auf diese Messe oder was?
0: Ja, und jetzt gibt es hier riesen Applaus. Ich verstehe schon. Und die Hitze hat dir nicht zu schaffen gemacht?
1: Wie bitte?
0: Die Hitze war nicht schlimm.
1: Ich habe sie immer noch nicht verstanden.
0: Macht nichts. Du hast kein Kostüm an, ihr geht's, glaube ich, ganz gut. Deswegen muss ich doch mal zeigen, was hier noch so los war. Es war tatsächlich so heiß, deswegen hier, ne, der Fächer war mein wichtigstes Accessoire. Da sind sie, die wunderbaren Kostüme, mein Lieblingskostüm, dieser Engel, wirklich top gestylt. Ja, und die Jungs, die sind stabil geblieben, trotz Hitze. Und Place to Be war an der ganzen Stadt, waren diese Wasserspender, die habe ich wirklich auch an allen Ecken gesehen. Und dieser Typ ist ein Taucher mit eigener Luftblasenmaschine, also auch ein richtiger Hingucker, wie so viele Dinge am Rhein. Also wirklich eine sehr schöne Truppe. Ja, und der Weihnachtsmann war auch noch dabei. Ja, das war der eine Teil, aber einfach hier weiter hinten ging es natürlich weiter mit ganz vielen anderen japanischen Sachen, zum Beispiel Kampfsport. Da sehen wir den Schwertkampf. Also es war auf jeden Fall ganz viel japanische Kultur hier dabei. Und man konnte das auch tatsächlich mal ausprobieren. Ja, und Samurai-Lager ist immer ein Highlight. Die Uniform war dann eher mal zum Angucken statt zum Anprobieren. Soweit hier von uns, wie gesagt, die Band, die hält hier auf jeden Fall den Burgplatz in Atem.
2: Dankeschön, Christina. Dann gleich mehr Stimmungen vom Burgplatz. Jetzt ist heute Japan-Tag, aber hier in Düsseldorf ist der ja irgendwie auch an den anderen 364 Tagen im Jahr vielleicht ein bisschen kleiner, aber wir sprechen immerhin über die größte japanische Community in ganz Europa. Es gibt eine Ecke hier in der Stadt, die nennt sich Little Tokyo. Und egal ob Sport, Mode, Essen oder Kultur, es steckt einfach eine ganze Menge Japan in dieser Stadt.
3: Was auf den Nagel kommt und was auf den Teller. Wohin die Seele strebt und welches Outfit gerade in ist. Was immer man an Japan entdecken will, kann man in Düsseldorf schon mal erproben. Und umgekehrt testen die Japaner längst auch das Rheinland aus.
4: Hello!
3: Immermannstraße, Nähe Hauptbahnhof. In Düsseldorf auch Little Tokyo genannt. Hier haben sich seit vielen Jahren schon japanische Firmen angesiedelt. Hier geht man aus, um japanisch zu essen. Aber hier holen sich die Europäer auch ihr Stück Japan nach Hause. Im Kyoto-Deko-Laden zum Beispiel. Stäbchen und deren Ablagen, Fächer und Vasen, alles aus Japan importiert. Kunden aus Düsseldorf und Köln, aus Frankreich und der Schweiz.
5: Die Vasen und auch diese filigranen Bemalungen der Töpfe und alles, das finde ich immer sehr schön.
6: Die Kultur finden wir super interessant und auch die Traditionen, die dort gemacht werden und das, was damit auch ausgestrahlt wird, da sind wir absolut Fans von.
7: Selbst in Berlin, wo wir halt wirklich sehr viel Kultur und Essen haben, ist so ein wirkliches japanisches Viertel nicht zu finden und das ist schon schön hier.
3: Hidenori Yoshimatsu ist der Chef hier. Er kam als junger Mann aus Tokio und wusste schnell, dass Düsseldorf seine Zukunft ist. Als seine Firma ihn damals zurückholen wollte, kündigte er und blieb.
8: Tokio leben, das ist für mich zu eng, zu viel Mensch, zu viel Auto, zu große Stadt. Am Rhein in Düsseldorf ist es für mich so schön, weil nicht so viel Mensch und der so ein bisschen ab und zu mal eine so kleine Natur, wie eine Medizin, kann man sagen.
3: Die Rheinromantik wirkt schon in den 50ern. Damals schicken viele japanische Unternehmen Mitarbeiter in das aufstrebende Nordrhein-Westfalen. Sie sollen Know-how und Maschinen erwerben für den Wiederaufbau der japanischen Schwerindustrie. Ein Unternehmen nach dem anderen siedelt sich an. Aber warum in Düsseldorf?
9: Die japanischen Kaufleute suchten solche Instrumente im Ruhrgebiet.
4: Und wissen Sie, Düsseldorf galt schon damals als Schreibtisch des Ruhrgebietes.
3: Yasuo Inadome ist Vorstandssprecher des japanischen Clubs, der sich um den deutsch-japanischen Austausch bemüht. Er kam als Student und verbrachte fast sein ganzes Berufsleben am Niederrhein.
4: 40 Jahre in Deutschland und 24 Jahre in Japan. Also das, vielleicht darf ich so sagen, ich bin schon ein Deutscher.
3: Genügend Japan hat er ja in der Umgebung. Taiko lernen kann man hier und Karate natürlich auch. Manga-Zeichner findet man in Düsseldorf und sowieso irgendwie fast alles, was es auch in Japan gibt.
2: Lokalzeit live hier vom Japan-Tag in Düsseldorf. Wir steuern auf das Highlight zu, den Feuerzauber hier überm Nachthimmel. Und während, ich würde mal behaupten, alle sich zumindest mal überlegt haben, wo sie gleich dieses Feuerwerk schauen werden, wird drüben auf der anderen Rheinuferseite noch, werden die letzten Vorbereitungen getroffen. Da geht es nämlich gleich los auf der Feuerwerkswiese. Laura Rohrbeck ist live für uns da. Laura, wir wollen nicht zu viel verraten, was da gleich passieren wird am Himmel. Aber so einen kleinen Einblick kannst du uns schon geben, oder?
9: Auf jeden Fall. Das mache ich sehr, sehr gerne. Und zwar nicht alleine, sondern gemeinsam mit Martin Schmitz, dem Cheffeuerwerker von deutscher Seite. Ja, das Motto dieses Jahr, What a Wonderful World, ein Feuerwerk voller Lebensfreude. Jetzt verraten Sie uns doch mal, was steckt denn dahinter?
10: Ich habe mit dem japanischen Kollegen gerade mal kurz gesprochen. Also er hat sich zuerst vorgestellt, was wäre eine Welt ohne Smileys. Und dann hat er sich so vorgestellt, was kann man mit dem Pulver anfangen, den Menschen eine Freude bereiten. Also Feuerwerk, nicht für Krieg, nicht für schlechte Sachen, sondern einen weltumspannenden Frieden und allen eine Freude bereiten. Das ist so der Hintergedanke.
9: Schönes Motto gerade in diesen Zeiten. Ja, genau. Was können wir denn dann für Motive am Himmel erwarten?
10: Also wir sind sehr gespannt. Anfangs natürlich die Smileys, aber er hat auch so Kugeln, wo viele kleine drin sind. Und da sollen dann ganz viele kleine Smileys rauskommen. Auch kleine Herzen auf einmal aus einer Kugel sich verteilen auf mehrere. Dann haben wir einen Regenbogen drin und dann haben wir solche großen Kugeln, wo die Farben so, sich so weg, wie bei einer Flipperkugel, immer weiterlaufen. Das ist ein sehr schwer herzustellender Effekt.
9: Also ganz genau hinschauen, was man da im Himmel sieht. Und Sie haben uns auch noch mal so einen Dummy mitgebracht, damit man noch mal sieht, was sind das eigentlich für Kugeln, die hier in die Luft geschossen werden. 1502 an der Zahl, ganz genau, bis auf ungefähr 180 Metern Höhe. Und dafür brauchen die so ungefähr 4 Sekunden, glaube ich, ne?
10: Ja, dann sind sie an dem höchsten Punkt, wo sie dann zerlegen. Ne? Und sobald der Zündimpuls hier in dieser Zündschnur ankommt, schlägt die auch direkt durch, unten in den Schwarzpulversack. Dann entzündet sich der Gasdruck und die Kugel wird dann halt auf die Höhe hinausgeschleudert. Und im Aufstieg zündet sie dann.
9: Das ist natürlich kein echter, ne? Das ist ein Dummy, ansonsten wäre es sehr gefährlich. Und Herr Schmitz, ich habe gehört, nach wie vielen Jahren ist das jetzt Ihr letzter Japan-Tag?
10: Wir haben gerechnet, mit Corona unter bei 17 haben wir jetzt voll, wir beide.
9: Bisschen Wehmut?
10: Ja, im Augenblick ist ja noch ein bisschen Anspannung. Was dann, wenn die letzte Kugel verglüht ist, passiert, warten wir mal ab.
9: Aber Sie werden das heute mit Sicherheit doch mit einem besonderen Auge schauen, ne?
10: Auf jeden Fall. Ich versuche es so weit wie möglich zu genießen.
9: Sie haben es ja auch angesprochen, Sie sind auch sogar befreundet. Waren Sie eigentlich mal in Japan, in seiner Fabrik?
10: In seiner Fabrik noch nicht. Wir haben ein Feuerwerk in Yokohama gemacht, aber in seiner Fabrik direkt war ich noch nicht. Aber demnächst habe ich ja mehr Zeit.
9: Eben, das können Sie doch dann machen, genau.
10: Ja.
9: Wir sind auf jeden Fall hier startklar. Es kann hier gleich losgehen. Wir melden uns dann später noch mal, kurz bevor das Feuerwerk startet.
2: So machen wir das, Laura. Dankeschön. Ja, die Facetten Japans, die sind ja unglaublich groß und das spürt man auch hier in und um Düsseldorf. Und jetzt lernen wir noch so eine Facette kennen und die ist sehr plüschig. Sieht irgendwie aus wie ein bisschen ein zu klein geratener Fuchs, ist aber ein Hund. Shiba heißt die Rasse, kommt aus Japan. Es gibt sehr viele Fans, auch hier. Und sehr viele, die sagen, boah, sind die schön. Aber Sie werden gleich sehen, diese Hunde können es ganz schön in sich haben. Und Madeleine Jakobs-Wegner, die hat gleich 3 von denen und die organisiert sogar ganze Treffen. Und wir haben diese Shiba-Gang hier in Düsseldorf getroffen.
11: Shiba Gang on Tour oder besser der harte Kern. Gut 100 Fans der Rasse hat die Gruppe bereits. Alle zusammen unterwegs? Niemals. Das würden die Hunde gar nicht wollen und sehr deutlich zeigen, weil sie
12: sehr charakterstark sind. Ja, genau. Und sehr stur.
13: Ja, sind halt eher so die Katzen unter den Hunden, sagt man. Also, dass sie wirklich dann auch so eher ins Nebenzimmer gehen, nicht immer hinterherlaufen wie ein Labrador. Die haben halt nicht dieses Will to Please.
14: Wenn wir im Homeoffice arbeiten, ist es so, dass er meistens in einem dritten Raum dann ist, also alleine. Also gar kein großartiges Interesse zu kuscheln, aber zwischendurch dann mal so 5 Minuten und dann weiß man das auch zu wertschätzen.
11: Das Zusammenleben erfordert Know-how. Sie hat's und gibt ihr Wissen gerne weiter. Dass sie auf diesen Hund kam, kein Wunder.
13: Also ich bin schon, seit ich denken kann, Japan-Fan tatsächlich. Und wir waren auch schon mehrfach in Japan. Und ich habe auch ein paar Freunde, die in Japan leben, die auch die Rasse haben. Und wo ich das erste Mal da war, habe ich dann quasi die Rasse kennengelernt und auch lieben gelernt. Und habe mir dann aber in Deutschland auch einen geholt.
11: Mittlerweile hat sie 3. Isabel Dingler jongliert locker 2. Sie macht Schieberbedarf und hat heute Goodiebags für alle.
15: Leckerchen, die ich dann immer selber mache. So ein kleiner Hundeschal. Und das sind eben auch mit japanischen Motiven. Genau, kriegt jeder, der heute dabei ist.
16: Also man muss auch Japan-Fan sein.
15: Ja, definitiv, das gehört schon dazu, das volle Programm. Genau, der Schieber allein reicht nicht. Man kauft gleich ganz Japan mit.
11: Passend dazu hören die Hunde auf solche Namen.
13: Yuzu, das ist eigentlich quasi die japanische Zitrone. Ich weiß nicht, ob Sie das kennen. Das ist die Hanabi.
16: Lecker.
13: Lecker, ne? Das ist die Hanabi, das heißt Feuerwerk auf Japanisch. Genau, dann gibt es Akio. Ich glaube, das heißt
12: der Helle. Oder der Mann des Herbst.
11: Ein besonders flauschiges Exemplar. Kuscheln?
12: Nein, ganz und gar nicht. Also wenn er mag, kommt er mal, aber selten. Also ist kein Kuschelhund.
11: Aber dafür das perfekte Model beim Fotoshooting im japanischen Garten. Damit alle brav posen, gibt Madeleine solche Töne von sich.
16: Was war das für ein toller Sound?
13: Wir nennen das immer den Flugsaurier, weil man muss ja kreativ sein, wenn man Hunde fotografiert, weil die so oft abgelenkt sind, dass irgendwo Geräusche sind. Und das ist halt quasi so eine Frequenz, das ist für die dann halt so ein besonderes Geräusch, dass die halt immer in die Kamera gucken.
16: Flugsaurier.
13: Flugsaurier.
11: Einzigartiger Einsatz für die Eigenbrötler. Wer sich in einen Schieber verliebt, nimmt einiges auf sich, auch an Kosten. Bis zu 4.000 Euro nehmen Züchter für den japanischen Spitz. Hier schwören alle, Kosten und Mühe haben sich gelohnt.
17: Ach, die vertrauen nicht einfach jedem, ne? Es sind Hunde, denen musst du Vertrauen und Respekt entgegenbringen und dann bringen sie dir das mit vollem Herz zurück.
11: Außerdem wären sie ohne ja niemals in dieser lustigen Gang gelandet.
2: Und von diesen besonderen Hunden wieder zu den Menschen, zu sehr vielen Menschen. Ich sag's gerne nochmal, es ist ein Besucherrekord geknackt worden. Bei diesem Japan-Tag 700.000 Menschen sind hier. Es sind immer noch sehr viele da, die wollen das Feuerwerk natürlich miterleben. Unter anderem sind auch viele auf dem Burgplatz. Da ist eine große Bühne, da läuft immer noch Live-Musik und Christina von Belo ist für uns da. Und Christina, da war ja heute schon so viel los bis hierhin, ne?
0: Absolut, deswegen strömen die Menschen auch weiterhin her. Und ich muss sagen, abseits der ganz großen Masse sind die süßesten zu finden. Die muss ich zeigen. Also 2 ganz süße Mädchen hier. Guck mal, hier mit so einem tollen Kimono. Maybe you roof around? Ich zeig mal die Rückseite hier, guck mal. Mega, also wenn das mal nicht eine Verkleidung ist. Was mögt ihr so gerne am Japan-Tag? Die Musik, das Essen, die Menschen.
12: Einfach. Super.
0: Und deine Tochter ist zauberhaft.
12: Ja, ja.
0: Sehr schön. Guck mal, die sind jetzt vielleicht noch ein bisschen klein, die beiden. Aber die etwas größeren Kinder, die standen heute hier direkt auf der Bühne. Die Taiko-Trommler und Trommlerinnen vom Taiko-Club hier in Düsseldorf. Ja, und diese Trommeln, die haben es in sich. Die sind ganz straff gespannt. Und auch die Stöcke sind schwer. Also gar nicht so einfach, das zu spielen. So, jetzt geht's aber hier weiter mit ganz anderer Musik. Das ist nochmal die Band Mikage Project. Jetzt wird's richtig rockig hier, müssen wir mal zeigen. Das ist eigentlich eine Traditionsband, die hört sich aber so an.
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0: Es wird gejubelt, es wird geklatscht. Also diese Band, die Premiere in Düsseldorf hat, kommt super an. Die Musik wäre wahrscheinlich ein bisschen laut für das Nächste, was ich Ihnen zeigen muss. Ich habe nämlich heute leibhaftig einen Heiratsantrag in Düsseldorf miterlebt auf dem Marktplatz. Es ist quasi so ein Cosplay-Pärchen gewesen, was sich hier zum Japan-Tag das Ja-Wort gegeben hat. Da durften natürlich die Tränen nicht fehlen. Also es ist wirklich ein ganz besonderer Tag und Abend hier, dieser Japan-Tag, der Kulturen verbindet und auch die Menschen. Zurück zu dir, Marco.
1: Ja, danke, Mensch. Dann weht auch noch eine ordentliche Portion Liebe durch diesen Japan-Tag. Übrigens auch gleich im Feuerwerk. Das kann ich Ihnen gleich auch verraten. Es wurde sehr viel verspeist bei diesem Japan-Tag. So viele Foodstände, ganz viele Spezialitäten, Leckereien. Und die Menschen, die hierher kommen nach Düsseldorf, für die ist das schon was ganz Besonderes. Jetzt muss man sagen, für die Düsseldorferinnen und Düsseldorfer vielleicht auch, aber vielleicht gar nicht so sehr. Denn die haben das ja quasi jeden Tag. Es gibt so viele wunderbare japanische Restaurants hier in der Stadt. Und die Geschichten der Menschen dahinter, die sind oft sehr, sehr spannend. Zum Beispiel die von Ryosuke Kaisaki. Der kommt in Japan auf die Welt. Mit 11 Jahren geht's in die USA, dann nach Tokio. Und dann landet der mit Ende 20 in Düsseldorf. Das ist dann 2008. Er fängt als Minijobber in einem Ramen-Restaurant an. Ramen ist diese traditionelle japanische Suppe. Das war 2008. Heute ist er CEO, also Chef von 79 Filialen. Was für eine Geschichte.
2: Bubble Tea, Takoyaki, dampfende Ramen. Wer asiatisch essen möchte, der landet schnell auf der Immermannstraße in Düsseldorf. Im Zentrum von Little Tokyo reiht sich ein Restaurant an das andere. Düsseldorfer und Touristen probieren sich hier gerne durch. Mittendrin Takumi, eine Ramenkette geführt von Yuzuki Kaisaki. 79 Filialen leitet er heute. Doch angefangen hat er vor 18 Jahren als Minijobber an der Ramenstation.
3: Herr Okada, der war der allererste Takumi-Filialleiter von diesem allerersten Takumi in Düsseldorf. Und er hat mich eingestellt. Ich wusste schon, dass man normalerweise mit Kellner anfangen sollte. Aber ich habe versucht, ihn zu überzeugen, dass ich gerne von Anfang an in der Küche arbeiten möchte, weil ich so viel Liebe an Ramen hatte.
2: Auch wenn sein heutiger Job als CEO eigentlich ein Bürojob ist, ab und zu kocht Yuzuki Kaisaki auch noch selbst Ramen. Aus Brühe, den Nudeln und dem Gemüse mit Speck entsteht so die japanische Suppe. Dazu kommt noch das Ramenöl und zum Schluss die Toppings. Für das authentische Geschmackserlebnis muss die Kombination stimmen.
3: Das muss man erfahren, im Mund. Das ist im Mund, ah okay, das ist zu viel Soße im Mund, zu viel Öl. Nudel zu wenig Weizenmehl zum Beispiel im Mund. Das ist im Mund die Kombination. Und dann kommt von der Nase sozusagen Nachgeschmack und das ist auch wichtig.
2: Seine Liebe zum Ramen machen zahlt sich aus. 2008 bedienten die Mitarbeiter von Takumi 30 Kunden pro Tag. Heute sind es bis zu 1000 Besucher pro Tag, die sich ihre Ramen schmecken lassen.
4: Mir hat es sehr gut geschmeckt.
5: Die Atmosphäre ist einfach sehr entspannt und es ist leckeres Essen, was du so auch nicht überall bekommst.
4: Es ist super lecker. Ich habe jetzt eine Garnele probiert, ne? Und die Soße ist richtig gut.
2: Miso-Ramen, vegetarische Ramen oder Ramen mit Fischsoße. Mittlerweile finden die Besucher in Little Tokyo mehr als genug Optionen. In nur wenigen Jahrzehnten entstand hier ein kulinarisches Zentrum der asiatischen Küche. Und das bedeutet auch viel Konkurrenz.
3: Vor 20 Jahren oder so, es war so ein Monopol. Ne? Japanisches Restaurant gab es nicht so viel. Aber jetzt haben wir so viele. Und dann müssen alle sich bemühen für die Kunden. Das ist sehr toll.
2: Sich weiterzuentwickeln und authentische Ramen anzubieten, das ist Yuzuki Kaisaki wichtig. Nach 18 Jahren ist er immer noch mit Leidenschaft im Ramen-Business dabei. Ein anderer Job kam für ihn nie in Frage.
3: Was mich super glücklich macht, die Kunden, die kommen in unsere Restaurants rein. Und wenn ich den Kunden die Ramen anbiete, dann die Kunden, das die Gesichter, endlich Ramen. Oh, das alles. Also ich habe so Gänsehaut. Ich liebe die Momente, solche Momente. Und dafür arbeite ich, also für Menschen arbeite ich.
2: Sein Profi-Tipp, um Ramen richtig zu essen? Die Soße schlürfen, denn der Sauerstoff macht den Geschmack erst richtig rund.
1: Ja, bei uns lernen Sie auch noch was. Jetzt mussten Sie so viel leckeres Essen sehen, das ist auch gemein, oder? Ich lenke Sie ganz schnell ab mit Feuerwerk, beziehungsweise mit den letzten Minuten vor dem Feuerwerk. Es geht gleich los und wir gehen noch mal rüber ans andere Rheinufer zur Feuerwerkswiese und zu Laura Rohrbeck. Laura, das ist jetzt traditionell die letzte Möglichkeit, dass du dich melden kannst. Du musst gleich raus aus dem Sicherheitsbereich. Da darf ja keiner sein während des Feuerwerks. Wetter für die Menschen, die zuschauen, ist super. Wetter für Feuerwerk, noch nicht mal ein laues Lüftchen und warm, ist auch top, oder?
6: Die Frage gebe ich einfach direkt weiter an Herrn Schmitz. Beste Bedingungen heute fürs Feuerwerk?
7: Selbstverständlich. Also wir hatten einen relaxten Tag, also relaxed, aber wir konnten wunderbar bei Sonne aufbauen. Wir brauchen keine Angst wegen Wind haben, keinen Regen, der gegen wir uns schützen müssen. Wunderbar.
6: Hier neben uns, das ist die sogenannte Kasperbude. Da stehen die Feuerwerker drin und werden gleich manuell das Feuerwerk starten. Jetzt haben wir 1502 Feuerwerkskörper. Die müssen aber jetzt nicht 1502 mal auf den Knopf drücken, oder?
7: Herr Gottes Willen, da wollen wir nicht überfordern. Er hat das in 55 Sequenzen unterteilt. Der Kollege muss dann 55 mal zünden.
6: Aber alles manuell, ja.
7: Ja, ist auch hochkonzentriert. Er zählt wirklich mit die Schüsse, damit er keine größeren Lücken hat. Wenn der letzte Schuss raus ist, zündet er praktisch den nächsten Block, weil der ja wieder Vorlauf braucht, ne?
6: Ich habe Hideki Kubota gestern bei den Vorbereitungen ja schon getroffen, also den Cheffeuerwerker, den japanischen, und habe ihn gefragt, ob er mir in drei Worten beschreiben kann, was uns heute Abend an Feuerwerk erwartet. Das fiel ihm so ein bisschen schwer, das in drei Worten zusammenzufassen, aber er hat Folgendes gesagt.
8: Please enjoy.
6: Bitte genießen Sie unser Feuerwerk.
8: Please enjoy with our fireworks. Sorry.
6: Genau. Es waren fünf statt drei Worte, aber die Message war ja eindeutig. Also genießen Sie dieses Feuerwerk. Damit, das ist ein schönes Abschlusswort. Ich möchte auch Ihnen, Herr Schmitz, ein schönes Feuerwerk wünschen. Ihr letztes an dieser Stelle.
7: Vielen Dank.
6: Sie werden
7: vielen
6: es
7: Dank.
6: Mit Sicherheit genießen.
7: Ich bemühe mich, ja. Auf jeden Fall.
6: Ja. Wir werden es auch genießen. Wir werden jetzt hier aus dem Sicherheitsbereich rausgehen, damit das Feuerwerk pünktlich um 23:01 Uhr starten kann. Ich wünsche Ihnen viel Spaß dabei. Und zurück zu dir, Marco.
1: Dankeschön, Laura Rohrbeck. Ich bemühe mich, das Feuerwerk zu genießen. Diesen Satz müssen wir uns mal auf der Zunge zergehen lassen. Also es sind nur noch wenige Minuten, bis es losgeht. Und damit Sie eine Ahnung bekommen, noch mal eine Ahnung bekommen, was da gleich auf uns alle zukommt, schauen Sie mal hier. Hier sind noch mal Bilder vom traditionellen japanischen Feuerwerk im letzten Jahr. Da waren so viele schöne Motive dabei. Da waren so viele Highlight-Momente in diesem Feuerwerk. So viele O's und A's von den Menschen, die im letzten Jahr, das hören Sie hier ganz genau, das O und das A von den Menschen, die im letzten Jahr hier dabei waren. Ah, richtig schön. Also, Sie dürfen sich drauf freuen, auf die Motive, die gleich kommen beim diesjährigen japanischen Feuerwerk. Die Feuerwerksmeister, vor allen Dingen Hideki Kubota, die haben sich ganz tolle Dinge überlegt. Jetzt gehen wir noch ein letztes Mal auf den Burgplatz zur großen Livebühne. Da spielt immer noch die Band oder müsste noch spielen, Mikage Project, eine sehr junge, erfolgreiche, bekannte Band in Japan. Aber Christina, jetzt sind es ja nur noch wenige Minuten. Also wie ist das mit den Menschen? Haben die die Köpfe noch Richtung Bühne oder drehen die sich schon so langsam Richtung Rheinufer, um irgendwie einen guten Platz, eine gute Sicht zu haben?
0: Nix da. Hört ihr das? Die schreien, die wollen Zugabe. Das haben die nämlich gerufen, also Mikage Project ist hier gerade auf dem Weg von der Bühne runter. Man hört noch ein bisschen romantischere Musik, aber die haben eben ordentlich nach der Band gebrüllt. Aber ich weiß, dass dieses Publikum hier sich sehr freut auf das Feuerwerk. Zum Beispiel diese beiden hier. Wie sehr freust du dich denn persönlich auf das Feuerwerk gleich?
9: Ach, riesig. Ich freue mich riesig. Fast jedes Jahr dabei und jedes Mal ein Highlight.
0: Hast du so ein paar Figuren erkannt im Himmel die letzten Jahre?
9: Figuren, ja. Ich hatte schon Herzen gesehen. Japanisches Feuerwerk ist auch wunderschön in Blumenform. Was sagst du, Mali?
0: Genau, was ist dein Highlight?
10: Ich mag dann eben auch die Finale. Das kommt dann auch so Heimatgefühl hoch und das ist richtig schön. Also die Tränen kommen dann auch jedes Mal dann raus.
0: Oh, Wahnsinn. Was ist deine Heimat genau?
10: Meine Heimat ist Nagoya in Japan, so mitten in Japan.
0: Und du weißt ja, unser japanisches Feuerwerk ist ein Geschenk an die Düsseldorfer und Düsseldorferinnen. Das ist was ganz Besonderes, so eine Verbindung, so eine Freundschaft. Warum bist du nach Düsseldorf gekommen?
10: Ich habe dann auch früher dann Austausch gemacht und wollte irgendwann mal auch nach Deutschland auswandern. Und jetzt hat es geklappt, Gott sei Dank.
0: Ja, wie gefällt dir denn Düsseldorf?
10: Auf jeden Fall. Also da ist dann auch total Japan-Feeling auch überall da. Und die Leute sind total nett. Und deswegen, hier ist schon meine zweite Heimat geworden.
0: Sehr schön. Also, es wird ein tolles Finish hier geben, ein Finale mit dem großen Feuerwerk. Vielen Dank euch beiden schon mal. Also man sieht, hier sortieren sich jetzt alle neu. Und man sieht es auch wirklich, die drehen sich schon ein bisschen um, denn der Blick muss genau in die andere Richtung gehen, zum Rhein runter, da wo dann das große Feuerwerk gezündet wird. Hier ist noch ein bisschen Abschlussmoderation auf der Bühne, das ist ja auch das Besondere. Wir können die Mia mal zeigen mit unserem Kollegen Jens Gripeler hier. Das wird ja immer alles übersetzt, ne? Alles

0: Hitze schlechthin auf den Straßen der Altstadt. Und das ist übrigens ein Matcha-Wrap, also alles im Zeichen dieses Pulvers, was ja übrigens aus gemahlenen Grünteeblättern ist. Ja? Also ups, hat gut geschmeckt. Das gab natürlich auch ganz viele andere Sachen. Es gab kleine Bällchen, andere Kulinarik. Sushi, für Sushi war es, glaube ich, ein bisschen heiß. Das muss ich auch mal sagen. Das habe ich gemerkt. Ja, also Erfrischung raus. Jetzt müsste eigentlich die Sektkorken knallen. Also wie gesagt, wir freuen uns aufs Feuerwerk gleich.
1: Vielen Dank, Christina von Belo. Sie zu Hause, liebe Zuschauerinnen und Zuschauer, sollten sich auch mal ihren Platz suchen auf dem Sofa, damit Sie eine gute Sicht haben. Es geht gleich los. Gleich bekommen Sie alle Einzelheiten zum Feuerwerk. Stichwort Musik. Mehr verrate ich noch nicht. Vorher schauen wir noch auf einen sehr wichtigen Aspekt bei diesem Japan-Tag. An denen kommt man nicht vorbei. Es ist das Salz in der Suppe. Die Cosplayer, also Fans von Manga-Comics, von Anime-Filmen. Und die verkleiden sich nicht einfach nur. Die leben ihre Figuren. Die sind beliebt. Liebte Foto- und Selfie-Motive. Und für diese Cosplayer ist der Japan-Tag die allerbeste Party des Jahres.
2: Es ist das Highlight des Jahres. Olga, ihre Tochter Vanessa und Cousin David unterwegs auf dem Japan-Tag. Erstmal einen Fächer kaufen, ein heißer Tag. Olga ist als Kind von Russland nach Deutschland gekommen und war sofort Anime-Fan.
3: Es war besser als irgendwas anderes im Fernsehen. Es hat mich direkt verbunden. Und das war eher so eine Nachricht dahinter, immer niemals aufzugeben. Mach ich immer schön weiter. Und das hat mir halt gefallen. Der Humor, die ganzen Action, die Romantik, es ist einfach Liebe.
2: Olga arbeitet im Kosmetikbusiness und lebt in Strahlen. Und da hat sie sich heute Morgen auch in ihr Cosplay-Outfit geworfen.
3: Ich stelle leider schon einen verstorbenen Charakter dar, aber ich fand sie unglaublich hübsch. Und in Anime ist meine Tochter praktisch die Schülerin von ihr. Und ich fand diese Kombination einfach so herrlich.
2: Von zuckersüß bis gruselig. Die verschiedenen Charaktere ziehen zu Tausenden am Rheinufer entlang.
4: Wir cosplayen den gleichen Charakter von League of Legends oder Kane, die Jinx.
5: Einfach ein Fernseher. Es ist kein bestimmter Charakter.
6: Ich komme aus Danganronpa. Das ist ein Anime, aber auch ein Spiel.
7: Eine Eigenkreation Schamane.
8: Das ist sozusagen unser Partner-Cosplay. Ich bin Nico Robin aus One Piece. Er ist der Crocodile aus One Piece und die sind auch Partner im Anime.
9: Mein Outfit ist Maid. Das ist dann halt so wie Kellnern, so Kellnerinnen in Animes.
2: Aber bitte Vorsicht, nur wenn man einen Cosplayer so richtig ärgern will, spricht man hierbei von Kostümen.
10: Ist das eine Verkleidung?
9: Nein, das ist ich innen drinne und das zeige ich einfach außerhalb, wenn ich mich halt so anziehe.
2: Toll am Japan-Tag, an jeder Ecke gibt es Free Hugs, Umarmungen umsonst.
11: Dieser Zusammenhalt, ich sag mal, hier ist nie Streit, hier hat man nie Stress, das ist einfach die riesige Zweitfamilie, auf die man sich jedes Jahr freut, sie wiederzusehen.
12: Es ist einfach Tradition, wir gehen jedes Jahr.
13: Und nach 3 Jahren Regen haben wir gesagt, jetzt muss mal der Sonnengott, jetzt genau, ist ja. Zeit.
14: Man weiß eben genau, man ist bei den richtigen Leuten und genau, kann schön Fotos machen.
2: Auch nicht gerade unwichtig, Musik und originale Köstlichkeiten. Da ist Olga aus Strahlen bei allem gerne dabei.
10: Nächstes Jahr wieder? Auf jeden Fall. Auf jeden Fall.
2: Die Familie genießt den Tag in Düsseldorf heute total. Und sobald es geht, steht auch eine Reise nach Japan an.
1: Und jetzt sind es nur noch Sekunden bis zum Start des Feuerzaubers über Düsseldorf. Dieses Feuerwerk geht gleich los und es sind wieder 5 Szenen. Dieses Jahr unter dem Motto What a Wonderful World. Ein Feuerwerk voller Lebensfreude. Und bei uns im WDR-Fernsehen, und das haben Sie exklusiv, die Menschen hier übrigens nicht, gibt es wieder untermalende Musik von Studierenden der Robert-Schumann-Hochschule, also junge Menschen, die Musik komponiert haben, unter der Leitung von Professor Andreas Grimm und Professor Andreas Kolinski. Schauen Sie mal auf Ihre Fernbedienung. Da gibt es den Zweikanalton. Also Sie können zu Hause frei entscheiden, wollen Sie dieses Feuerwerk mit oder ohne Musik genießen. Das ist Ihre Wahl. Sie können auch hin und her schalten, wenn Sie möchten. Und ich verrate Ihnen schon mal, worum es in der ersten Szene geht. Wir sind ja bei Lebensfreude und es geht los mit Lächeln. Also begegnen Sie sich mit Lächeln. Vielleicht tun Sie das zu Hause auch auf dem Sofa, die Menschen vor Ort auch. Wir sind gespannt, wie das mit dem Lächeln aussieht. Gleich die Musik dazu wurde komponiert von Floris Philipsen. Und jetzt sag ich, haben Sie ganz, ganz viel Spaß bei diesem Feuerwerk. Ich melde mich bei den einzelnen Szenen dann.

Mit einem Lächeln ging's los. In der nächsten Szene geht es um die Natur. Wir leben in einer unglaublich reichhaltigen Welt. Grüne Wälder, Regenbögen, blauer Himmel, das alles jetzt mit Musik von Thomas Irnig.

Die nächste Szene trägt den Titel Betet für den Weltfrieden und der Appell der Feuerwerksmacher lautet: Wir müssen die Kette aus Hass und Gewalt aus dieser wunderbaren Welt verbannen. Es wird gleich sanftes Licht auf uns herabfallen und die Botschaft ist: Wir brauchen keine Bomben, was wir brauchen, ist ein friedliches Feuerwerk. Die passende Musik wurde komponiert von Gustav Eldo Hofmann.

Und nach dem Weltfrieden kommt die Liebe. Liebe ist alles, so heißt die nächste Szene. Wenn wir einander in Liebe begegnen, dann können wir viele Probleme lösen. Das ist die Botschaft. Musik dazu von Mirkan Duvaci.

Liebe ist alles. Und jetzt kommen wir zur fünften und letzten Szene, zum großen Finale. Und diese Szene trägt den Titel Glorreiche und strahlende Zukunft. Es geht um die Hoffnung, dass wir Menschen gemeinsam dafür sorgen, ein besseres Morgen zu gestalten, eine bessere Zukunft, eine wunderbare Welt. Die passende Musik dazu kommt von Mathis Wunderlich.

0: Und wir hören, vielleicht können Sie es hören, das Hupen der Schiffe. Das ist der traditionelle Gruß und das traditionelle Dankeschön an die Macherinnen und Macher dieses traditionellen japanischen Feuerwerks. Eine wunderbare Koproduktion deutsch-japanisch bei diesem deutsch-japanischen Freundschaftsfest. Das war der Feuerzauber über Düsseldorf. Ein wunderbares Feuerwerk, ein wunderbarer Abschluss. Hier wird sicherlich noch weiter gefeiert. Wir sagen zu Ihnen nach Hause liebe Grüße. Danke, dass Sie dabei waren. Danke, dass Sie zugeschaut haben. Haben Sie noch einen wunderbaren Abend. Schöne Pfingsten. Machen Sie es gut. Liebe Grüße aus der Landeshauptstadt.
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Wir begrüßen euch alle ganz herzlich. Das Beethoven-Orchester Bonn. Meine Damen und Herren, unsere Crowd hier in Köln, die Kölnchen, hallo. Schöne Dach, Lommen in Langschwade. Sie haben uns leider nicht genug Zeit gegeben. Ich hätte am liebsten die ganze Nacht hier gespielt. Aber wir müssen leider um 10 Uhr aufhören. Und deswegen geben wir jetzt mal richtig Gas, solange wir noch am Leben sind.

Der Christian Feuch am Schlagzeug. Und der Micha an der Geige. Ja, ich freue ein Händchen von euch. Wie sieht das aus? Ein Händchen? Komm, ein Händchen für das Orchester und die Brings.

Es geht ja immer wieder so Situationen im Leben, wo ich eigentlich die ganze Zeit drauf gewartet habe. Wisst ihr was? Wir stehen vor dem Kölner Dom und für jedes kölsche Kind ist das ja der Traum hier, vor allem wenn man Musik macht, hier an diesem Platz zu musizieren. Und das nächste Stückchen, was wir euch hier kredenzen wollen, passt eigentlich, glaube ich, gut gerade hier auf dem Platz. Die Nummer heißt Sünderlein. Die Frage ist, stehen Sie vor der Kirche oder in der Kirche? Ja? Da sind wir uns im Moment noch nicht so sicher, oder? Hier kommen die Sünderleins! Ihr dürft schunkeln. Es war also. Kann man schunkeln. Gut.

0: Ja, ja, ich frage mich hier ständig. Also, ich muss euch, glaube ich, jetzt mal kurz was erklären. Also, erstmal würde ich euch gerne den Dirk Kaftan vorstellen, den Dirigenten des Hauses hier. Und bevor wir in die nächste Nummer gehen, habe ich gedacht, unterhalten wir uns vielleicht ein bisschen und erzählen wir euch ein bisschen was, wie das überhaupt hier zusammengekommen ist. Also, wir hatten erst eine wunderbare Zeit als Band, dann kam die Pandemie und alles lag irgendwie auf dem Boden. Der Dirk ist sozusagen gerade so nach Bonn gekommen und hat sich riesig auf das Beethoven-Jahr gefreut, was ja gewesen wäre in dieser Zeit. Ne?
1: Wäre gewesen.
0: Genau. Und ich habe irgendwo gehört, es waren fast 4000 Veranstaltungen, die hätten stattfinden können und es ist nichts stattgefunden.
1: Nee, wir hatten einen Rheinfrachter ausgebaut als Konzertsaal, der sollte nach Wien fahren. Wir hatten 3 Welttourneen geplant, also jahrelange Arbeit. Und das war für die Menschen, die hier sitzen und mich, war das natürlich auf eine besondere Art und Weise krass, wie Corona für jeden krass war.
0: Das war unser Glück, weil die mussten zu Hause bleiben. Wir haben uns eine riesige...
1: Nicht ganz. Das ist nicht wahr. Ja. Wir haben gespielt. Die Leute haben in den Vorgärten gespielt, auf den Straßen in kleinen Formationen. Und egal wie man jetzt zum Impfen steht, und die Diskussion wollen wir wirklich alle nicht mehr haben, die haben monatelang im Impfzentrum geholfen und die Menschen da versorgt und an ihre Plätze gebracht. Das haben die alles gemacht in Corona.
0: Super. Aber um das immer festzuhalten, sie konnten nicht nach Amerika, nach Italien, nach Spanien irgendwo spielen. Sie mussten schon, wir mussten ja alle irgendwie beieinander bleiben. Und das war am Ende, glaube ich, unsere Jokerkarte, weil wir haben uns kennengelernt, wir haben auch schon vor der Pandemie zusammen Musik gemacht. Und jetzt musste erstmal so einen Termin finden, um ein ganzes Album aufzunehmen. Und den hatten wir auch einmal. Und wir hatten Zeit ohne Ende.
1: Wir hatten Zeit und war tatsächlich das erste Mal, dass wir wieder in einem großen Orchester zusammenkamen. War Wahnsinn, wir hatten ein ganzes Telekom-Forum gebucht. Alle mussten auf Abstände spielen, mit dem Mikrofon, mit einem kleinen Lautsprecher im Ohr, um überhaupt das hinzukriegen. Aber ich will noch erzählen, wie das überhaupt passiert ist, dass wir zusammenkamen. Das ist nämlich ein bisschen der Michael Nötzel schuld, der das alles hier organisiert hat. Danke, Michael. Und unsere Orchesterverwaltung, Michael Horn, Anke Staus, die haben uns zusammengebracht. Und ich kam direkt aus Österreich und ich oute mich jetzt total hier und es wird ganz schrecklich werden für mich. Ich kannte keinen Song von euch. Ja, ich habe gesagt, es wird schrecklich. Ja. Ja, jetzt kommt aber das Aber. Wir haben uns, bevor ich überhaupt was wusste, weil das kam ganz plötzlich, im Café getroffen in Bonn. Und ich war so geflasht von euch als Menschen, als Personen, dass ich gesagt habe, was machen die denn für Musik? Dann habe ich mir das angehört und seitdem bin ich Brinks-Fan, weil das so zusammenpasst.
0: Hast aber gerade noch die Kurve gekriegt. Ja, und jetzt stehen wir hier und haben dieses Album aufgenommen und wir haben

0: Bernhard Summerer, der könnte wohl das machen. Der hat diese ganzen Songs arrangiert, komponiert, getan. Den haben wir mitgebracht. Also zeigt sich wieder, man soll doch Ausländer integrieren bei uns.
1: Ja? Absolut. Und ich sag, machen wir weiter, oder? Machen wir weiter. Wir kommen dann nochmal. Erstmal kriege ich meine Gitarre. Ich sag mal, hier kommt eine Nummer aus den dunklen Tagen. Mal singe Allah vielleicht ein bisschen stiller.

Der Dirigent zieht die Jacke aus, jetzt wird es wirklich ernst. Ein Song, den wir schon ganz lange spielen, der uns sehr am Herzen liegt und der auch hierhin gehört. Halleluja.

Ihr könnt euch ja nicht vorstellen, was wir uns in der Band in die Hose geschissen haben vor diesem Moment hier gerade. Und das ist so eine Erleichterung. Wir sind so froh. Mir fehlen echt die Worte. Ich könnte schon wieder fast heulen. Es ist der Wahnsinn. Der totale Wahnsinn. Was für ein Orchester. Was für eine Band. Ich bin echt geflasht gerade. Als ich eine kleine Punk war, ich war so 10. Meine Eltern waren sehr jung. Also das waren ja viele der Eltern von den 60er geborenen Kindern. Ich bin in den 64er Jahren geboren. Die waren einfach zu klein. Die waren selber noch Bands. Und das hat 10 Jahre Harle und dann ist er kaputt gegangen, die Ehe, sage ich jetzt mal. Mama und Papa haben wir zum Glück beide noch. Und ich habe damals, als wir dann angefangen haben, Musik zu machen, ist mein Vater zu mir gekommen. Wir haben immer versucht, Englisch zu singen. Und der Rolli hat ja auch Englisch unterrichtet. Er hat immer zu mir gesagt, bitte, vergesset. Singe mir Sprach, in der du träumst, da funktioniert das auch. Ich geht für ich, Katharina.

0: Dani an der Gitarre für euch! Der geilste Gitarrist der ganzen Welt. Ja, wir würden ja niemals so eine Veranstaltung machen, ohne uns noch einen Gast mit auf die Bühne zu holen. Und es ist jetzt echt der Zeit. Also, wir haben die letzten Jahre immer wieder zusammen Musik gemacht. Wir sind echt gute Freunde geworden. Er ist ein geiler Typ. Ich sag mal, ein bisschen sozial, muss man ein bisschen dran arbeiten. Er kommt aus, was soll ich sagen, aus Hürth. Ne? Ist halt, er wäre gerne Kölner. Er wäre total Kölner. Aber ich muss echt sagen, ein Herzensmensch, eine Riesenseele. Dennis aus Hürth für euch, meine Damen und Herren, auf dieser Bühne. Grüße dir, grüße dir.
1: Hier, du Otto.
0: Sag mal.
1: Schönen guten Abend, meine Damen und Herren. Guten Abend. Gut sieht der aus, ey, voll reich.
0: Sag mal,
1: Was?
0: Warte mal gerade, Leute. Hast du einen Schaden? Wie siehst denn du aus?
1: Ja, ich hab das Motto falsch. Ich dachte, das wäre eine Motto-Party gewesen oder so.
0: Aber war schwarz angesagt? Ist alles weiß?
1: Ja, ich hab gedacht, weiß macht ein bisschen schlank, aber ich glaube nicht.
0: Nee.
1: Oh ja, nee. Meine Oma sagt, wenn man mich aber fahren will, muss man zweimal tanken. Ey, so dick bin ich geworden. Ehrlich, ohne Flachs.
0: Ja,
1: ja, echt. Ich meine, ich hab zweimal Sport angefangen, so Liegestütz und so, ne? Liegen klappt gut, aber der Rest nicht.
0: Hast du Lust, soll man ein bisschen Musik machen?
1: Ja, eigentlich schon, aber ich habe ein kleines Geschenk und zwar, also ich soll, Entschuldigung, wenn ich das gerade privat nutze, aber meine Oma ist da, die ist von voll alt, 39, die sitzt da hinten mit den Tattoos. Dirk, du hast bleibenden Eindruck, weil er sieht schon verdammt gut aus, das muss man so sagen, oder Ladies? Das ist der peinliche Moment. Ich wollte fragen, Dirk, so, meine Oma hätte gerne ein Date und sie hat ja irgendwie am Merchstand eine Kappe gekauft. Bitte, ich passe jetzt zu dem Lied. Oder nicht schlecht. Weißt du, weil es vereint ja uns. Wir sind die einzigen beiden Autos hier auf der Bühne, die keine Instrumente spielen. So. Ich liebe euch. Danke, dass ich hier seid.

zusammenspringen.

0: Alles Gönne.
1: Jetzt verliert man.
0: Für Bonette, Sahne, mir Frikadelle.
1: Wo?

0: ist auch nicht schlecht.
1: Das schönste Land der Welt, das ist Köln.
0: Gut jetzt, alle klar.
1: Für Bulette sage mir Frikadelle.
0: Wo?
1: Das schönste Land der Welt, das ist Köln.

0: Dank, ich liebe euch, danke, ich liebe meine Stadt. Tschüss. Boah, hat der Peter eine leckere Fitsche in der Butze.
1: So, meine Lieben, seid ihr all sportliche Menschen? Paul, Kai, gib mal gerade ein bisschen hier so noch. Ihr hört das, ne? Komm, lass mal zu 1, 2, 3, 4. Kriegst du das hin? Ach, wunderbar, guck mal. Was für sportliche Kölner. Ich, ja, gut, reicht. Ich will, dass keiner den Herzinfarkt kriegt. Dann würde ich sagen, wir sind Kölsche!

Ein großer Traum von uns Jungs war immer, wenn wir ein bisschen Zeit hatten und ein bisschen Geld für Sprit und... Was? Was will der? Was willst du? Kind von mir? Vom Harry oder was? Unser größter Traum war immer, wenn wir ein bisschen Geld für Sprit hatten, uns ins Auto zu setzen und ans Meer zu fahren. Und wir fahren jetzt mit euch bis ans Meer.

Ich habe gestern noch mit dem Vater ein bisschen hin und her telefoniert. Dann hat er gesagt, er war nachmittags hier am Platz und dann hat geguckt, wie alles aufgebaut wird. Dann hat er gesagt, Jan in der Dom und man kehrt an für Jodwetter. War ein bisschen füllte Jodwetter. Ne? Auf einmal hätte er gemacht, dann hätte er auch ein Foto geschickt. Da habe ich mich sehr darüber gefreut. Ich würde sagen, rein, ne? Wenn wir beim Thema sind.

0: Der Dirk hat das eben erzählt. Das Geheimnis, glaube ich, an unserer Zusammenarbeit, dass wir so zusammengekommen sind, ist der Reinhard Sommerer. Und hätten wir den nicht gehabt, dann wäre das sehr wahrscheinlich, hätte das nicht so funktioniert, oder?
1: Ja, also für eine Ösi hat er das nicht schlecht gemacht. Ne?
0: Genau. Und wir haben uns eben so in der Garderobe hinten noch so ein kleines Schnäpschen genommen, bevor wir hier rausgegangen sind, um unseren Puls runterzubringen. Und wir waren uns beide einig, den machen wir heute zum...
1: Kölsche Jung.
0: Ganz genau. Für den Reinhard, der Kölsche Jung, meine Damen und Herren.

Meine sehr verehrten Gäste, das war das Beethoven-Orchester.

Der Dennis für euch hier nochmal. Ihr habt immer noch nicht genug. Dann werde ich sagen, wenn Christian da fertig ist, wir brauchen einen neuen Optiker, der braucht so eine Sportbrille, weißt du, so mit so einem Bügel, wie wir früher auf dem Spielplatz haben. Ja, ja, damit der Brille nicht runterfällt. Siehst du mal gut aus mit der Brille, macht dich sehr intelligent, muss ich sagen. Habt ihr Lust, ein bisschen Polka zu tanzen? Ab dafür!

Yeah, yeah, yeah! Polka-Tanzen macht Spaß, ja, finde ich auch. Ein Song, den wir in den letzten Jahren geschrieben haben, das war eigentlich nur ein Liebeslied. Es war gar nichts anderes gedacht. Dann kam die Pandemie, dann kam der Krieg. Und auf einmal hat der Song eine ganz andere Bedeutung gekriegt. Wenn ihr Lust habt, könnt ihr jetzt eure Kerze hier anmachen. Ich weiß, ihr habt ein Handy, weil macht ein Licht an. Für alle, die Angst haben, denen gerade die Bomben um den Kopf fliegen, die nichts zu fressen haben, die auf irgendwelchen Booten im Mittelmeer mit ihren Kindern sitzen. Die Liebe gewinnt.

Ein großer Applaus nochmal für das Beethoven-Orchester Bonn unter der musikalischen Leitung von Dirk Kaftan. Wir danken euch, dass ihr gekommen seid. Wir haben ein bisschen, wir müssen hier ranhalten, damit das Ordnungsamt uns hier nicht rausfegt. Mit der letzten Nummer schicken wir euch alle nach Hause, hoffentlich glücklich und zufrieden. Kutjot heim, und hier steht um mich im Zettel, Heimjon, ihr seid die geilsten Kölner, die wir jemals vor der Bühne hatten. Was für ein Wahnsinn, Dankeschön. Und Bonner natürlich, und keine Ahnung, wo ihr alle herkommt. Lama Heimjon, Dankeschön.

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0: Dich kriegen wir schon wieder hin, hä? Komm mal her.
1: Gabi frisst nichts mehr.
2: Aha. Seit wann?
1: Gestern.
2: Irgendwas Besonderes vorgefallen?
1: Nee. Vielleicht hat sie einen wilden Sven.
2: Wilder Sven? Was ist denn das? Eine Tierseuche?
3: Das ist ein Fluch.
2: Was ist denn für ein Fluch?
3: Der tötet Menschen.
2: Frau Christiansen.
1: Wenn sie bis nächste Woche nicht frisst, dann schlachte ich sie.
2: Na gut, das ist jetzt auch ein bisschen rabiat, ne? Komm mal her. Probieren wir mal einen Apfel, ja? Na, Gabi, komm.
3: Moin.
4: Moin, Mama. Moin.
3: Moin.
5: Hast du an die Socken gedacht?
3: Ist Wasser nass?

0: Von da kamen sie, die Wikinger.
1: Ah ja, habe ich drüber gelesen, ja.
0: Und es gab einen berühmten Anführer, Sven Hastings, auch genannt der wilde Sven. Aber ein paar mutige Schwannitzer haben sein Boot mit einem falschen Signalfeuer auf den Riff gelockt. Heute, am 24. Februar. Also heute vor über 1000 Jahren. Laut der Überlieferung hat der wilde Sven alle Schwanitzer an seinem Hinrichtungsplatz verflucht. Und alle 7 Jahre holt er sich 2 Schwanitzer. Mhm. Herr Jakobs, gucken Sie mal. Gucken Sie mal, sehen Sie das?
1: Was denn?
0: Bei dem Felsen, bei der Steilküste, da direkt hinter dem...
1: Ich sehe nichts. Und wann soll es den nächsten Toten geben?
0: Eigentlich heute.
1: Ah, dann muss sich der wilde Sven aber ranhalten, ne? Tierarztpraxis Jakobs, hallo?
2: Hallo, Lona Vogt hier. Ich habe ein kleines Problem. Ich erreiche diesen Dr. Blum wieder nicht und ich habe hier einen, der ist ziemlich tot.
3: Meinen Sie, Sie könnten da kurz einspringen für die Leichenschau?
1: Ja. Gut, ja, wo soll ich hinkommen?
2: Ja, das ist die Schrödergasse 9.
3: Die Villa von Oliver Selchow.
1: Okay. Ja, bis gleich. Was ist los?
0: Nehmen Sie mich mit?
1: Ja, ich setze Sie bei der Praxis ab. Kommen Sie.
0: Ist was passiert?
1: Wegen der Kuh.
0: Gabi.
1: Gabi, ist sie eigentlich bei Bauer Beckmann aufgewachsen?
0: Nee, das ist der neue Besitzer. Die war vorher auf dem Harmshof, aber der ist abgefackelt vor einer Woche oder so. Und dann wurden die Tiere auf die umliegenden Höfe verteilt und Gabi ist den 4. Tag bei Beckmann. So. Komm mal, Lee. Ach, machen wir so. Passen Sie auf, ja?
4: Können Sie mir nachher helfen, Gabi mit in den Praxisgarten zu bringen?
0: Ja, natürlich.
1: Sie haben einen Gut bei mir.
0: Geht das?

0: Sie können dann gehen, Frau Aslan, danke.
1: Warum ist Dr. Blum eigentlich nie zu erreichen? Reagiert nie auf Ihre Anrufe.
0: Einige sagen schon, er ist eine Erfindung der Krankenkasse. Irgendwelche Auffälligkeiten?
1: Ja, er hat Blutergüsse am Hals und im Schulterbereich. Kann aber durch das Liegen kommen. Blut zirkuliert nicht mehr, staut sich hier. Das ist eine Drucksituation durch sein Körpergewicht.
0: Frau Bleckmann, Herr Töteberg.
2: Ja.
3: Ich bin Frau Bleckmann.
1: Ja, das dachte ich mir.
0: Was war denn das für ein Gurgeln?
1: Er wird Wasser getrunken haben, nehme ich mal an. Könnte ich Sie mal für einen Augenblick ausbocken? Können Sie jeweils ein Bein des Verstorbenen anheben, und zwar in Richtung Decke zwirbeln?
2: Ja.
3: Ja. Ja.
1: Wie jetzt?

0: hatte ja Wasser in der Lunge.
1: Ja, der ist ertrunken.
2: In seinem Bett ertrunken?
0: Nee, Herr Töteberg. Das bedeutet nur, dass er nicht hier gestorben sein kann.
3: Ja, Tatort und Fundort sind nicht identisch.
0: Können Sie uns mal kurz alleine lassen, bitte?
2: Ja.
4: Selbstverständlich.
0: Bevor ich es vergesse, ich möchte, dass alle Details vom Tod von Nenselcho in diesem Raum bleiben und nicht im ganzen Ort rum erzählt werden. Hm?
5: Natürlich nicht.
2: Gut. Diskretion ist unsere Visitenkarte.
0: Gut. Ja, danke.

0: Gut. Damit haben Sie zumindest gleich mal Gewissheit, ob er im Salz oder im Süßwasser ertrunken ist.
1: Gut, niemand ertrinkt und legt sich danach in ein Bett. Ich meine, die Frage ist einfach, ob und wie die... Herr Tüteberg.
0: Brauchen Sie mich noch?
2: Nö.
0: Gut. Ha. Was machst du denn hier, hm? Hm?
3: Im Bett ertrunken. Ist nicht wahr.
0: Moin, Herr Probmann.
3: Moin.
1: Herr Jacobs, können Sie dies da, können Sie das da mitnehmen?
0: Ja, selbstverständlich. Die darf hier eh nicht auf dem kalten Fußboden laufen. Das ist eine Testudo, Herr Manni, die brauchst Mom. Sonst geht die ein.
3: Ach übrigens, Ihre Post von heute habe ich Ihnen in die Praxis gebracht.
0: Ah, weil?
3: Na, falls was passiert. Am Hafen. Oder auf dem Weg dorthin. Heute ist ein Unglückstag. Hat Ihnen das noch keiner gesagt?
0: Nein, man hat mir nur vom wilden Sven erzählt.
4: Und prompt hat er zugeschlagen.
0: Ja gut, aber es kann ja auch ein Zufall gewesen sein.
5: Ganz sicher wissen wir das erst morgen.
0: Es wird hier niemand sterben. In Schwanitz. Morgen.
6: Kein Mann kann den Fluch brechen. Hm? Kein Mann kann den Fluch brechen.
0: Das verstehe ich nicht.
1: Das können nur zwei weibliche Nachkommen.
3: Ja. Ja. Ach, übrigens, Ihr Nachsenderantrag geht zu Ende, Herr Jacobs. Wenn Sie weiterhin Post aus Hamburg haben wollen, dann müssen
0: Sie
3: den...
0: Die Dauer meines Nachsenderauftrags und mein voriger Wohnort gehen niemandem etwas an.
3: Ja, es war ja nur...
0: Gehen niemandem etwas an?
3: Natürlich nicht. Ich
0: okay.
3: dachte ja nur... Nein.
0: Gut.
6: Ist das nicht unser neuer Tierarzt?
3: Ja, er ist aus Hamburg. Ledig... war selbst mal Polizist.

Hallo, Herr Jakobs. Ich würde Sie gerne nach Ihren ersten 3 Monaten hier in Schwanitz zu einem zwanglosen Abendessen einladen. Also nur Sie und ich. Vielleicht. Weil, wissen Sie eigentlich, was Schwanitz für einen Riesenschritt mit Ihnen nach vorne macht in Sachen Intelligenz, Humor, Anstand, Tierliebe?

0: Moin, Jule.
1: Moin.
0: Ich mache heute die wilde Sven, wenn du Lust hast zu sehen. Okay.
1: Okay.
0: Bis später.
2: Ey, Doktor. Heute ist die große wilde Sven-Tour. Ab 15 Uhr jede volle Stunde von der Hafen aus. Kommst du, okay?
3: Am 26. Februar auf Durchreise und ein bisschen einsam. Treffen wir uns im Schöckinger. Meld dich einfach, Sandy.
1: Hi.
4: Geschlossen?
3: Ja, ist doch wilder Sven, da traut sich keiner her. Es gab einen Toten.
4: Woher wissen Sie denn das?
1: Na, hat der Teurer erzählt, der Fleischer.

0: Wer ist denn gestorben?
1: Also, das ist keine von unseren Kunden hier. Die war noch nicht hier.
2: Ein Herr Selchow.
1: Herr Selchow? Nee, der war noch nicht hier. Wie heißt sie denn? Oh, das ist ein Er.
2: Ja gut, dann taufe ich dich auf den Namen Willen Svenny.
1: Sie sollten es aber nicht herausfordern, ne?
2: Weil es sonst ein Unglück gibt, ne?
1: Ja.
2: Es ist unfassbar. Und wir sind im 21. Jahrhundert.
1: Ups. Ah. Oh. Ja, das ist ganz
2: schön. Schon gut.
1: Nee, das ist gegen die Schwellung. Lass uns mal. Das ist aber auch ein blöder Tisch.
2: Ja, aber der Tisch ist schon länger da.
1: Ich denke, man sollte sich einfach ins Bett legen, die Welt vergessen und da Spaß haben. Oh Gott, nein. Also ich meine, jeder für sich natürlich. Also, oh Gott, was rede ich denn da? Das haben Sie jetzt, haben Sie das jetzt irgendwie in den falschen Hals bekommen? Ich meine, das wäre mir wahnsinnig peinlich, weil ich möchte ja nicht mit Ihnen ins Bett.
2: Was?
1: Doch, nein. Ich meine, nein, was ich einfach... Sie sind, es ist ja jetzt nicht so, dass Sie unattraktiv wären oder so. Also ganz allgemein als Mann jetzt. Oh Gott, ich wollte einfach Decke über den Kopf ziehen und das Gewitter vorbeiziehen lassen. Das wollte ich sagen.

0: Luna! Luna! Welch seltener Gast!
1: Ich suche Melanies Mutter. Also, Frau Bittner, war die heute schon hier?
0: Ja, die war schon da und hat Blumen gebracht. Komm mal mit! Komm mal mit in die Kirche, ich zeig dir was. Du wirst staunen, komm! Komm mit! Komm mal mit! Hier! Ha? Die Leute heiraten nicht mehr in der Kirche, sie heiraten draußen. Sie heiraten sogar unter Wasser. Guck mal, muss nur noch ein bisschen Lametta dran für die Paare. Ein bisschen Licht. Ja, na, und? Hm? Wie gefällt's dir? Demnächst habe ich ein Paar, das will Raketen. Man muss ja mit der Zeit gehen, aber das kriege ich auch noch hin. Hm?
1: Ich weiß gar nicht, wann ich das letzte Mal ohne dienstlichen Anlass hier war.
0: Ja, das weiß ich noch. Da wurdest du hier getauft. Da war ich noch Vikar. Was treibt dich her? Der wilde Sven?
1: An den glaube ich nicht.
0: Na, komm, komm. Das war mal anders. Da hast du noch unterschiedliche Socken getragen. Der wilde Sven, ich habe Angst. Ne?
2: Herr Jakob! Herr Jakob, halten Sie sich auf! Ruhig, gar nicht, gar nicht! Herr Jakob, halten Sie!
3: Frau Christian, Vorsicht!
2: Ja, ich mach das, kommt Sie von der anderen Seite! Herr Jakob, halten Sie!
4: Gabi, nein, Gabi! Oh.
2: Gabi, Gabi!
4: Nicht so schnell, Gabi! Machen Sie sich groß!
5: Umfalle!
4: Ganz
5: was der Gold.
4: Jetzt können Sie sich wieder frei bewegen.
5: Nee.
4: Nee?
5: Gabi hat mir den Fuß gebrochen.
4: Das ist eine amtliche Prellung. Sie sollten den Fuß schonen. An Ihrer Stelle würde ich mich eine Woche krank schreiben lassen. Wenn Sie wollen, kann ich Ihnen einen Test ausstellen.
1: Dürfen Sie das denn? Als Veterinär?
4: Der Homo sapiens ist ja auch nur ein Tier. Ich glaube sogar, in 100 oder 200 Jahren, wenn man auf uns zurückblickt, dann wird man entsetzt sein, wie bestialisch wir mit Tieren umgegangen sind.
1: Haben Sie deshalb Ihre Stelle als Polizist bei der Kripo in Hamburg aufgegeben?
4: So gut kennen wir uns noch nicht. Übrigens, Herr Selchow ist im Süßwasser ertrunken.
1: Sicher?
4: Ja.
1: Ja, so kann ich damit nicht Auto fahren. Wegen Gabi.
4: Sie meinen, ich bin Ihnen was schuldig wegen der Kuh?
1: Schuldig sind Sie mir nichts. Aber könnte ich Sie trotzdem für ein paar Tage reaktivieren?
4: 2 Tage, bis der wilde Sven vorbei ist. Vorsicht, wenn ich muss. Geht es?
1: Ja.
6: Kraftfutter nimmt sie auch nicht. Wie geht's denn im Fuß?
1: Ja, nicht so gut.
6: Nicht gut?
1: Zum Glück unterstützt mich Herr Jakobs für 2 Tage.
6: Wie? Herr Jakobs ist doch Tierarzt.
1: Ja. Und früher hat er als Polizist gearbeitet. Und so kann ich ja nicht damit Auto fahren.
6: Wieso?
1: Weil ich so nicht kuppeln kann.
6: Ist das so schmerzhaft?
1: Ja, es tut sehr weh. Ja.
6: Naja, aber du hast ja eine Automatik. Da musst du doch gar nicht kuppeln.
1: Wir haben das geklärt, Jule, danke.
6: Was ist denn mit den Tieren?
4: Was ist denn mit den Tieren? Sie haben doch selbst gesagt, es kommt keiner.
6: Ja, und Gabi?
4: Gut, Gabi hat Vorrang.
1: Gabi hat Vorrang.
4: Ja. Da können Sie sich ganz problemlos drum kümmern.
6: Ja, kümmere ich mich drum. Was ist denn mit ihm?
4: Sie meinen den kleinen Wikingerfürst? Den mit der harten Schale an dem weichen Kern?
6: Ja, machen Sie sich nur drüber lustig.
4: Pass auf, finden Sie ein größeres Terrarium und hängen ihm eine Wärmelampe drüber, ja?
6: Ich mach schon.
1: Pass auf.
6: Ja, ich pass auf.
1: Bitte.
6: So.
1: Sind Sie schon mal mit so einem Auto gefahren?
4: Krieg ich schon hin.

0: Auf den Tag genau vor 7 Jahren ist Melanie Bittner ums Leben gekommen. Melanie war meine beste Freundin und mein erster Fall. Ist mit 3 Männern auf Bootstour gegangen und am nächsten Tag, da ist sie tot ans Ufer gespült worden.
1: Unfall?
0: Unglücklich über die Reling gestürzt und über Bord gegangen. Tja, das ist das, was die 3 Männer ausgesagt haben. Oliver Selchow war einer der...
2: Hab ich's erwischt?
0: Das arme Kaninchen.
2: Nee, das war doch nur ein Ast, oder?
0: Oliver Selchow war einer der 3 Männer.
2: Und was hatte diese Melanie auf dem Boot zu suchen?
0: Melanie war damals die Freundin vom Skipper von Jörg Overkott. Selchow, unser Toter von heute Morgen, der war Filmproduzent. Und er wollte was von Hoch, irgendwie mehr Einsatz für Filmförderung, irgendwie sowas.
2: Heinz Hoch, der Politiker Heinz Hoch?
0: Genau, der. War auf dem Sprung zum Ministerpräsidenten.
2: Heinz Hoch, hat er nicht Selbstmord gemacht, so vor 4 oder 5 Jahren?
0: 7.
2: Ja, na sicher.
0: Vor 7 Jahren, am 25. Februar, einen Tag nach Melanies Tod.
2: Das heißt also, Melanie und Heinz Hoch sind die beiden, von denen man denkt, dass der wilde Sven sie geholt hat.
0: Genau. Können Sie da vorne rechts halten?
2: Haben Sie? Ich helfe Ihnen.
0: Nee, geht schon. Danke. Das ist Ende. Hat damals die Ermittlung geleitet. Melanie war mein erster und sein letzter Fall. Oliver Selchow ist ermordet worden.
3: Moin, Luna. In sein Bett ertrunken, ne? Diskretion ist unsere Visitenkarte. Und?
0: Er ist ertränkt worden. Im Süßwasser.
3: Im Süßwasser? Davon gibt's nicht viel in Schmarnitz. Warum sind Sie hier?
0: Ich suche die Verbindung von Melanie zu heute.
2: Sie haben doch damals...
3: Bitte?
2: Sie haben doch damals im Mordfall zum Nachteil von Melanie Bittner ermittelt.
3: Es war kein Mord.
2: Sondern sie ist mit dem Kopf gegen die Reling geprallt, nicht?
3: Genau. Sie mochten ihn nicht, Lona. Wie haben Sie gesagt, er war der was?
0: Nicht der Richtige, aber das ist doch überhaupt nicht von Belang.
3: Es gibt Fälle, in denen kommt man zu keinem Ergebnis. 3 identische Aussagen, eine ertrunkene Frau mit einer Kopfverletzung.
2: Wurde sie durchgeschmust?
3: Wie, was?
2: Hatte sie Sex

0: Vernehmlich. Overcott hat das von sich aus eingeräumt. Laut seiner Aussage haben sie ein Kondom benutzt. Und was diesen Politiker angeht, er hat sich im Hotel aufgehängt. Heinz Hoch hat eindeutig Suizid begangen.
1: Das ist aber merkwürdig. Wenn einer so eine große Chance bei einer Wahl hat, dann knüpft er sich nicht einfach auf.
0: Ja, mag er sein. Aber die Eltern von Melanie Bittner hatten ein Alibi. Nämlich all die Leute, die am Tag drauf zum Kondolieren gekommen waren. Also.
2: Danke.
3: Also. Und wenn es kein einvernehmlicher Sex war?
0: Geht das wieder los. Die Sache ist die, Melanie Bittner war in Schwanitz dafür bekannt, dass sie leicht zu haben war.
2: Das ist doch nicht wahr.
0: Ja, das ist sehr wohl wahr. Das haben Sie vielleicht nicht so mitbekommen, als Sie in Eutin waren.
2: Das stimmt doch nicht. Viele wollten was von ihr und waren dann schlecht, auf sie zu sprechen, nachdem Melanie sie hat abblitzen lassen. Das ist die Wahrheit.
0: Sie sind befangen. Sie ist befangen.
1: Und Sie?
0: Was?
1: Sind Sie auch befangen?
0: Nein.
1: Sie hat sie auch abgewiesen.
0: Wie kommen Sie darauf?
1: Ihr Urteil stand in dem Moment fest, als Sie von den Todesumständen erfahren haben. Melanie Bittner ganz alleine mit 3 Männern auf einem Boot.
0: Das ist Unsinn. Der Tod von Melanie Bittner war ein Unfall. Die Sache ist ausermittelt. Wenn Sie den Mörder von Oliver Selchow finden wollen, dann müssen Sie in der Gegenwart anfangen.
2: Vogt?
4: Puttkammer von der KTU Lübeck. Frau Vogt, ich wollte Ihnen die Obduktionsergebnisse durchgeben. Selchow ist in den frühen Morgenstunden ertränkt worden. Die Proben aus dem Magen legen nahe, dass es nach einem Frühstück passiert ist.
2: Und Spuren von Gewalteinwirkung?
4: Man hat ihn offensichtlich am Nacken gepackt und ihn stark nach unten gepresst. Und vorne an der Brust hat er den Abdruck eines Halbrunds.
2: Das ist alles?
4: Wir haben ein Haar auf seiner Kleidung sicherstellen können, das definitiv nicht von Herrn Selchow stammt.
5: Datenbank.
4: Bitte?
2: Gleichen Sie das bitte mit der Datenbank ab. Wenn wir Glück haben, dann ist der Täter schon mal erkennungsdienstlich behandelt worden.
4: Mach ich.
2: Danke.

0: Hallo?
1: Waren Sie das eben?
2: Ich. Und genau hier braucht es 4 Mann, um die große Wikinger-Häuptling in die Knie zu zwingen. So stark war die wilde Sven. Ne? So, komm weiter. Das ist unsere Gaststube. Hier war die wilde Sven immer saufen. Guck mal da, siehst du die Baum? Das ist die wilde Sven-Baum.
0: Hallo.
3: Ah, moin Luna.
0: Der Selchow ist tot.
3: Und wie?
0: Ermordet.
3: Von wem?
0: Weiß ich nicht.
3: Deswegen bist du gekommen. Der Weg war umsonst. Wenn ich Selchow hätte umbringen wollen, dann hätte ich das vor 7 Jahren gemacht.

0: War wirklich kurz davor.
1: Wo warst du heute Morgen?
0: Bei Melanie.
2: Tee? Ein Tee?
1: Nee.
0: Früher habt ihr immer einen Mitschuss bekommen bei so einem Wetter. Dann habt ihr gegackert wie die Hühner. Irgendwann bist du ja dann weg. Du warst die Ältere von euch beiden, die Vernünftige.
1: Naja. Ich bin nach Eutin.
0: Polizeiausbildung. Kennen Sie Luna schon länger?
3: Nee, ich bin nur zufällig mit. Beachten Sie mich einfach gar nicht. Denken Sie einfach, ich bin ein sprechender Schrank. Nein, das ist eher ein Bild. Das brauchte ich mal bei einer Opferbetreuung für ein Gewaltopfer. Und dieser sprechende Schrank ist eher wie so eine visuelle These.
0: Ich war übrigens heute Morgen bei deinem Vater.
1: Ach echt?
0: Ja, ich verdiene mir ein bisschen was dazu in der Residenz. Ich mach das gern.
1: Und geht's ihm gut?
0: Ja, ist ganz gut beieinander. Wartet auf ein interessantes Angebot.
1: Für was?
0: Dachte, du weißt Bescheid.
1: Worüber?
0: Er will das Haus verkaufen.
1: Nee.
0: Vielleicht überlegt er sich's noch anders.
1: Ist dein Mann im Saal?
4: Mhm. Ja.
1: Moin.
5: Moin, Luna.
3: Moin.
5: Moin.
1: Hast mal eine Minute? Oliver Selchow ist tot. Ermordet.
5: Und ich dachte, es wird ein trauriger Tag.
1: Wo warst du heute Morgen?
5: Hier. Und zwar allein. Claudia war am Grab von Melanie. Also ich habe kein Alibi, falls du das meinst.
1: Das meinte ich. Musste ich das fragen.
5: Keiner hat diese drei Schweine zur Rechenschaft gezogen. Ich hätte ihn umbringen sollen, wenn ich nicht so feige wäre.
3: Na, ein Glück, dass Sie so feige sind, weil sonst säßen Sie jetzt im Gefängnis.
5: Aber ich würde mich besser fühlen. Ganz bestimmt. Du weißt doch, man hat uns gesagt, wir können keine Kinder bekommen. Und dann kam Melanie. Alles hat sich um sie gedreht, natürlich. Und jetzt? Das ist natürlich zu viel. Claudia und ich, wir haben unsere Ehe an zweite Stelle gestellt. Und als es Melanie nicht mehr gab, da waren wir auch fast weg.
1: Ich denke auch oft an Sie.
5: Ja, ich weiß.
6: Moin!
7: Lüdl und Lüdl?
5: Ist noch zu.
6: Wie? Kein Lüdl und Lüdl?
5: Zu!

0: ungewöhnlich.
1: Nebel über Meer?
0: Nebelbänke bei Wind.
2: Bitte sprechen Sie Ihre Nachricht jetzt. Rufen dann zurück.
0: Overcott ist nach Schweden unterwegs. Kommt erst morgen früh zurück.
1: Selchow wird ermordet und Overcott segelt nach Schweden.
0: Ja, aber warum sollte er Selchow umbringen? Das macht keinen Sinn. Er, Selchow und Hoch, die haben damals identische Aussagen zu Protokoll gegeben.
1: Na, die Frage ist doch, warum jetzt? Warum nach 7 Jahren? Immer noch vorausgesetzt, der Mord von heute steht im Zusammenhang mit Melanies Tod.
0: Da vorne ist eine Bank, könnten Sie da mal halten?

0: Kontoauszüge.
1: Was?
0: Die Kontoauszüge. Ich bräuchte die Kontoauszüge von Selch und Uwekott von vor 7 Jahren.
2: Ich weiß nicht, ob ich dir die Kontoauszüge so einfach zeigen darf.
0: Ja, ja, Gefahrenverzug, Sie dürfen.
2: Die muss ich vom Haupthaus bestellen. Wenn du Glück hast, sind sie morgen früh da.
0: Morgen?
3: Könnten wir die Sache vielleicht etwas beschleunigen? Könnten wir die Sache vielleicht etwas beschleunigen?
4: Vielleicht.
2: Bedauere.
0: Gut, morgen.
5: Moin.
6: Ja, moin.
5: Na, Dirk? Wie geht's Ihnen?
0: Herr Puttkammer?
7: Also das Haar, das wir an der Leiche von Herrn Secho gefunden haben, stammt von keiner erkennungsdienstlich in Erscheinung getretenen Person. Das heißt, wir können dieses Haar nicht seinem Besitzer zuordnen.
5: Eine Grünleger?
6: Ja.
5: Ja?
6: Mhm.
5: Das ist schön.
7: Wir haben jetzt noch Hautabschürfung unter den Fingernägeln von Herrn Secho sichergestellt. Sieht so aus, als hätte er sich zur Wehr gesetzt. Die DNA der Hautpartikel ist mit dem Haar identisch.
5: Wie für mich?
6: Ja.
0: Erinnern Sie sich noch an den Fall von Melanie Bittner vor 7 Jahren?
7: Ja, grob. Wieso?
0: Da gibt es noch Spuren in der Asservatenkammer, unter anderem auch die DNA von Melanie Bittner. Können Sie das bitte mit dem genetischen Gut des Haares von Selchos Leiche abgleichen?
7: Mach ich. Bis dann.
0: Danke. Für mich?
5: Sie mögen Uwekott nicht.

0: Jetzt ist nur noch einer übrig.
1: Vielen Dank nochmal.
2: Ja, sehr gern. Hat dir auch Spaß gemacht.
1: Sie können den Wagen ruhig bis morgen behalten. Ich komme schon nach Hause. Müsste mir ja noch bekannt vorkommen.
2: Tschüss.
1: Tschüss.

0: Ein bisschen Leckerklee probieren? Ein bisschen Leckerklee?
1: Nee. Nee, keine. Soll ich dir helfen?
0: Ist doch lecker. Ein bisschen Klee.
2: Hallo.
3: Hey.
2: Ich habe mich mit der Wasserprobe beschäftigt. Die stammt doch aus der Lunge von Herrn Sercho, oder?
3: Ja.
2: Ja, das ist merkwürdig.
3: Wieso?
2: Na, weil da sind Spuren von Rosenpollen drin.
0: Jetzt im Winter?
2: Ja, das könnte Rosa Abietina sein.
0: Ja, gut, ich bin jetzt kein Botaniker, aber...
2: Ja, ich auch nicht. Das ist Zunstrose.
3: Gibt's denn hier irgendwie einen Teich? Oder einen See mit Rosengehölzen am Ufer oder so?
2: Nee. Aber...
0: Nee, aber was? Hm?
2: Das wollen Sie eh nicht wissen.
3: Ach, hat das wieder was mit dem wilden Sven zu tun? Schießen Sie los.
2: Damals haben die Priester das Grab vom wilden Sven mit geweihtem Rosenwasser begossen. Gegen den Fluch.
3: Ha, so, so.
2: Sie glauben da nicht dran, oder?
0: Nein.
2: An was glauben Sie denn?
3: Ich glaube an das Wissen.
0: Hm? Okay, gut. Vielen Dank für die Info mit den Rosen.
2: Jo. Mensch, Gabi. Was ist denn mit dir los?

0: Brauchst du den Rollstuhl nicht mehr?
1: Nein. Was ist mit deinem Fuß?
0: Umgeknickt. Papa.
1: Heute ist weder Mittwoch noch Sonntag.
0: Bist du wirklich sicher, dass du hier bleiben willst?
1: Mir geht's gut hier. Ich hab das Meer. Ich hab alles, was ich brauche.
0: Papa, du bist 60. Das hat doch noch ewig Zeit.
1: Ich hab's mit den Hüften. Und ich bin müde, meine Kleine, sehr müde. Ich werde wieder verreisen.
0: Wie soll das denn gehen? Ich könnte frei nehmen.
1: Ich reise alleine. Es geht um einen guten alten Kunden, der großen Wert auf die persönliche Komponente legt. Es gibt einen Haufen Geld, Luna. Danach können wir Kanada unsicher machen. Tja.
0: Bist du dir wirklich sicher, dass du das Haus verkaufen willst?
1: Ja.